0: Keine brennenden Zigaretten und Streichhölzer weg. Dann der Blick auf die Straßen A4 Görlitz Richtung Dresden ist zwischen Kodersdorf und Weißenberg wegen einer Nachtbaustelle bis ca. 5 Uhr gesperrt. A5 Karlsruhe Richtung Frankfurt ist zwischen Dossenheim und Ladenburg wegen Bergungsarbeiten gesperrt. Die A7 Hannover Richtung Kassel ist zwischen Seesen und Echte nach einem Unfall gesperrt. Und die letzte Sperrung haben wir auf der A73 Suhl Richtung Bamberg. Zwischen Dreieck Suhl und Suhl Zentrum haben wir eine Sperrung nach einem Unfall. Gute Fahrt!
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0: Aus dem Studio von NDR Info in Hamburg mit Milat Kupay. Stundenlanges Scrollen, noch ein Beitrag, noch ein Like, noch ein lustiges Video und zack ist es 2:30 Uhr morgens. Ja, manche Menschen verbringen einfach viel zu viel Zeit am Handy, vielleicht mehr als es eigentlich gut wäre. Da fragt man sich schon, macht Social Media süchtig? In den USA sagen 30 Bundesstaaten ja. Und deswegen haben sie die Betreiberfirma dieser möglichen Süchtigmacher Facebook und Instagram verklagt. Konkret geht es dabei um den Schutz von Kindern und Jugendlichen. Die Kläger haben einen Schaden in Höhe von 200 Milliarden Dollar errechnet. Eine Summe errechnet aus Wiedergutmachung für Schäden bei Minderjährigen oder sogar deren Tod. Gestern war Prozessauftakt in Oakland. Vor dem Gerichtsgebäude Demonstrierende, die überzeugt sind, dass der Tod ihrer Kinder mit Social Media in Verbindung steht.
2: Power does not excuse harm. Profits does not erase the responsibility of big tech.
3: Macht ist kein Freibrief und Profit befreit Big Tech nicht von Verantwortung, ruft Lori Schott. Sie steht vor einem Plakat mit mehr als 130 Namen. Kinder und Jugendliche, die, davon sind die Angehörigen überzeugt, durch Social Media in den Tod getrieben worden sind. Schotts Tochter Annalena hatte Selbstwertprobleme, die Instagram tödlich verstärkt habe, sagt die Mutter. Tausende Klagen von Angehörigen laufen, aber in Oakland geht es jetzt nicht um Einzelfälle. Es geht ums Prinzip. Sie haben eine ganze Reihe von Funktionen entwickelt, die die Anfälligkeit junger Gehirne ausnutzen, um sie dazu zu bringen, immer wieder zurückzukommen. Etwa Instagram Stories, Autoplay und das endlose Scrollen. Und für Kaliforniens Generalstaatsanwalt Rob Bonta ist klar, das ist wirklich Absicht. Um natürlich möglichst viel, möglichst passgenaue und damit teure Werbefläche zu verkaufen. Die Generalstaatsanwälte von Kalifornien, Colorado und New Jersey geben nach den Eröffnungsplädoyers eine Pressekonferenz. Die Verteidigung nicht. Von Meta gibt es schriftliche Statements wie dieses.
4: Die Generalstaatsanwälte mögen es einen wegweisenden Fall nennen. Ihre Vorwürfe sind schwach und unbelegt, ihre finanziellen Forderungen völlig unverhältnismäßig.
3: Die Vertreter der klagenden Bundesstaaten sagen, Meta versucht sich hier in grotesker Weise als das Opfer darzustellen. Das Unternehmen selbst habe die astronomische Zahl von 1,4 Billionen US-Dollar ins Spiel gebracht, hochgerechnet anhand der Zahl junger Nutzer und der maximal möglichen gesetzlichen Geldbußen in Kalifornien, Colorado, Kentucky und New Jersey. Die Kläger selbst nennen eine Größenordnung von 200 Milliarden Dollar für Geldbußen, Wiedergutmachung und Abschöpfung unrechtmäßiger Gewinne. Phil Weiser, Generalstaatsanwalt von Colorado, vergleicht das Verfahren mit Prozessen gegen beispielsweise die Tabakindustrie. Beide Verfahren gehen auf parteiübergreifende Ermittlungen der Bundesstaaten zurück. In beiden Fällen hat der Kongress nicht gehandelt und in beiden geht es um öffentliche Gesundheit und um Marketing an Kinder, das ihrer Gesundheit schadet. Die Verteidigung sagt in ihrem Eröffnungsplädoyer vor Gericht, die Kläger picken sich hier einzelne interne Mails heraus und reißen sie aus dem Zusammenhang. Dass sie eine Handvoll Accounts von unter 13-Jährigen gefunden haben, das ignoriert die Anstrengungen Metas, Jugendliche zu schützen. Und überhaupt, warum sorgen nicht die App Stores dafür, dass die Jüngeren entsprechende Apps erst gar nicht auf ihre Handys laden können? Ich will kurz klarstellen, wer hier die Opfer sind. Meta ist nicht das Opfer, Meta ist der Täter. Die Kinder, ihre Familien und Eltern, sie sind die Opfer. Meta ist nicht das Opfer. Und Meta ist nur das erste Unternehmen, das vor Gericht steht. Das Ganze ist ein branchenweites Problem. Viele dieser gefährlichen Funktionen gibt es nicht nur bei Meta. Und wir haben inzwischen auch TikTok verklagt. Wenn es nach dem kalifornischen Generalstaatsanwalt geht, kommen auch Snap und YouTube noch an die Reihe. Für Lori Schott vielleicht kein Trost, aber Genugtuung.
2: No company, no matter how wealthy, no matter how influential.
3: Keine Firma, egal wie reich, machtvoll oder wie unantastbar sie sich fühlt, sollte über der Wahrheit, dem Recht und unseren Kindern stehen.
2: The law and our children.
0: Das sagt die Mutter eines Kindes, dessen psychische Probleme, wie die Frau sagt, durch Social-Media-Nutzung verstärkt wurden und das schließlich gestorben ist. Unser Korrespondent Reinhard Spiegelhauer berichtete über diesen Fall. Es geht bei dem Prozess gegen Meta also um Kinder und Jugendliche und die sind besonders gefährdet. Zu diesem Ergebnis kommt der Psychologe Jürgen Margraf, Professor an der Ruhr-Universität in Bochum. Er hat eine groß angelegte Erhebung dazu durchgeführt, wie Social Media wirkt. Und meine Kollegin Birgit Langhammer vom NDR hat mit Jürgen Margraf gesprochen. Die erste Frage war, wie äußert sich die Gefahr für junge Menschen?
5: Das ist wie bei anderen Süchten tatsächlich auch. Man spricht hier von Verhaltenssüchten, weil ja keine Substanz eingenommen wird. Sie müssen immer mehr haben, um den gleichen Effekt zu erzielen. Sie machen mehr, als sie eigentlich vorhaben und sie haben Entzugssymptome. Bei sozialen Medien spricht man von FOMO, Fear of Missing Out. Ich könnte was verpassen. Und wir haben so Versuche gemacht, wo wir den Leuten gesagt haben, mach doch mal weniger. Und dann haben die in der ersten Woche ganz ordentlich FOMO gehabt. Aber in der zweiten Woche ging es ihnen schon deutlich besser.
6: Wir hören ja immer in Befragungen, dass sich die Zeit, die Menschen generell in Social Media oder am Handy verbringen, auf mehrere Stunden am Tag inzwischen schon ausgeweitet hat. 3 bis 4 Stunden. Sind da jetzt junge Menschen stärker gefährdet? Gibt es bestimmte Gruppen junger Menschen, die besonders anfällig sind?
5: Es sind junge Menschen tatsächlich noch ein bisschen mehr als die Älteren. Die Alten, so wie ich, die sind es etwas weniger. Es ist so, wenn sie einsam sind, dann hängen sie sich vielleicht noch mehr ans Telefon und gucken und scrollen. Da sind sie ein bisschen mehr gefährdet. Es scheint so zu sein, dass die Auswirkungen bei Mädchen etwas schlimmer sind als bei Jungs. Aber es ist durch die Bank insgesamt ein Riesenproblem. Und die Zeiten, je nachdem, welche Studie Sie anschauen, das liegt so um die 300 Minuten am Tag. Wenn Sie die Leute auf dem Smartphone und davon 200 auf den Social Media.
6: Also wirklich ein langer Zeitraum. Jetzt geht es ja eben gerade drum, dass es heißt, dass Social Media ja eben bewusst abhängig macht, beziehungsweise je länger man eben scrollt, desto mehr verdienen die Konzerne. Muss man aber auch vielleicht bei der Interpretation von Nutzungsdauer und psychischen Problemen auch vorsichtig sein? Gibt es da Bereiche, wo Sie sagen, das lässt sich aber nicht 1:1 umsetzen?
5: Also natürlich muss man vorsichtig sein und einfach nur zu sagen, das hängt irgendwie zusammen, heißt noch nicht, dass es auf das eine wirklich die Ursache des anderen ist. Aber inzwischen ist es über jeden Zweifel hinaus belegt, dass der Zusammenhang sehr stark und sehr eng ist. Und es gibt auch tatsächlich richtige Nachweise, dass es ein kausaler Zusammenhang ist. Das heißt, dass mehr Social Media zu mehr psychischen Problemen führt. Man sieht auch in manchen Subgruppen besonders schlimme Entwicklungen. Wir haben gegen den Trend zum Beispiel eine Zunahme von Suizidalität bei jungen Leuten und insbesondere bei den Mädchen. In Nordamerika war das erst da und jetzt folgen wir da. Da ist der Effekt noch stärker. Es sind ganz erschreckende Zahlen, die es da gibt. Ausnahmen gibt es natürlich auch. Es gibt Menschen, für die das besser ist. Also wenn Sie sagen, wenn wir mit 82 jetzt sehr, sehr einsam sind und alle Ihre Freunde sind schon mehr oder minder weg drumherum und jetzt können Sie plötzlich mit diesem Instrument irgendwie an der Welt teilhaben, dann kann das auch für Sie was Positives sein. Aber das sind die Ausnahmen. Die Regel ist leider, dass es eine negative Auswirkung hat und wenn Sie sich einschränken, geht es Ihnen besser.
6: Was halten Sie also auch von diesem großen Meta-Prozess? Sie haben es gesagt, die lange Konsumzeit ist einfach das Geschäftsmodell. Glauben Sie, man kann große Konzerne dazu bringen, eben Algorithmen wieder anders zu programmieren?
5: Das Rechtswesen, mindestens in Rechtsstaaten, ist unsere letzte Hoffnung. Wir haben das Gefühl, dass zumindest in Nordamerika Geld alles Mögliche macht, auch Geld natürlich Wählerstimmen kauft. Aber noch scheint Geld nicht so ganz direkt Gerichtsentscheidungen zu kaufen. Also die letzte Bastion, bei der dort ein Aufhalten dieser Überreichen möglich ist. Und ich glaube, dass das der Weg ist, der gegangen werden muss. Meta ist ja auch schon zu eigentlich riesig hohen Strafen verurteilt worden. Aber die Gewinne sind noch so viel größer, dass sie das ganz leicht wegstecken. Jetzt ist die neue Entwicklung, dass es auch Vorschriften gibt, den Algorithmus umzuprogrammieren. Da kann sich ein Riesenkonzern, der eine Heerschar von Anwälten beschäftigt, noch ein paar Jahre dagegen wehren. Aber auf Dauer wird das nicht gehen, wenn es gelingt, nachzuweisen, dass es da einen kausalen Zusammenhang gibt. Und wenn es gelingt, nachzuweisen, dass das ein bewusstes Handeln auf Seiten dieses Konzerns ist.
0: Jürgen Markgraf war das von der Ruhr-Universität Bochum zur Social-Media-Sucht bei Kindern und Jugendlichen. Jetzt ist es 2.13 Uhr.
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0: Der Sozialstaat, der steht vor Veränderungen und es gibt verschiedene Ideen, wie er künftig aussehen könnte. Eine davon liegt schon länger auf dem Tisch. Bundesarbeitsministerin Baas hatte dafür eine Expertenkommission eingesetzt. Ihr Vorschlag? Verschiedene staatliche Leistungen, die aus Steuergeld finanziert werden, zum Beispiel das Kindergeld, sollen zusammengelegt werden. Gestern nun hat auch die Arbeiterwohlfahrt ein Konzept vorgestellt. Es geht in eine ähnliche Richtung, setzt aber eigene Schwerpunkte. Armut soll gezielter bekämpft werden und gleichzeitig soll es sich mehr lohnen, arbeiten zu gehen. Das Ganze hätte allerdings seinen Preis, denn mehr als 5 Milliarden Euro zusätzlich würde das Konzept kosten.
7: Lukas Hochscheid von der Arbeiterwohlfahrt stellt dem Sozialstaat in Deutschland ein denkbar schlechtes Zeugnis aus.
8: Unser Sozialstaat ist zu komplex, er ist zu bürokratisch, seine Leistungen sind unzureichend aufeinander abgestimmt, unterstützt nicht verlässlich vor Armut und gesellschaftlichem Ausschluss.
7: Ähnlich kritisch hatte sich im Januar auch die Sozialstaatskommission eingelassen, die von der Bundesregierung eingesetzt worden war. In ihrem Bericht hatten die Experten 26 konkrete Empfehlungen aufgelistet, wie man den Sozialstaat modernisieren sollte. Einer der Kernpunkte, die Zusammenlegung von steuerfinanzierten Sozialleistungen wie Grundsicherung, Wohngeld und Kinderzuschlag. Sehr mutig und sehr weitreichend, so lobt der AWO-Vertreter Hochscheid die Vorschläge der Kommission und präsentiert ein Konzept seines Wohlfahrtsverbandes, wie eine solche Bündelung aussehen könnte.
8: Wir werben, wie auch die Sozialstaatskommission, für eine einzige Leistung mit einem einheitlichen Einkommensbegriff. Diese neue Leistung, sie tritt an die Stelle von Kinderzuschlag, Wohngeld und dem Grundsicherungsgeld. Alle erwerbsfähigen Menschen, also die finanzielle Unterstützung benötigen, sollen in Zukunft diese neue Leistung erhalten.
7: Gepaart werden soll diese neue einzige Leistung mit einem sogenannten Erwerbsbooster. Ein finanzieller Anreiz, eine sozialversicherungspflichtige Beschäftigung aufzunehmen. Konkret 100 Euro für jede Person im Haushalt, die ein Erwerbseinkommen oberhalb der Minijobgrenze hat. Für Alleinerziehende soll es einen zusätzlichen Freibetrag geben, wenn ihr Einkommen auf die neue Sozialleistung angerechnet wird. Laut Berechnungen, die das IFO-Institut im Auftrag der AWO erstellt hat, könnten die untersten Einkommensgruppen im Schnitt 515 Euro mehr im Jahr zur Verfügung haben.
9: Besonders profitieren Alleinerziehende und Familien mit Kindern. Die Armutsrisikoquote sinkt um 0,9 Prozentpunkte,
7: sagt Maximilian Blömer vom IFO-Institut, der die Studie geleitet hat. Derzeit liegt die Armutsquote in Deutschland bei rund 16%. Der Ökonom Blömer sieht noch einen positiven Effekt.
9: Zudem ist der Reformvorschlag so ausgestaltet, dass er insgesamt die Arbeitsanreize eher stärkt. So haben wir hier ein Plus an Arbeitsstunden im Umfang von 188.000 Vollzeitäquivalenten. Gleichzeitig würde die Arbeitslosigkeit reduziert werden, weil einige Personen aus Arbeitslosigkeit in die neue existenzunterstützende Leistung wechseln würden.
7: Trotz dieser erwarteten positiven Effekte verursacht der Reformvorschlag zusätzliche Kosten. Knapp 5,4 Milliarden Euro pro Jahr. Viel Geld, das weiß auch Lukas Hochscheid von der Arbeiterwohlfahrt. Und machte einen Vorschlag zur Gegenfinanzierung. Die Besserstellung für wohlhabende Familien über Steuerfreibeträge für Betreuung, Erziehung und Ausbildung gegenüber dem Kindergeld könnte abgebaut werden.
8: Wenn man diese Lücke schließen würde, sodass wohlhabende Familien auch nur die Entlastung bekommen, die andere Familien über das Kindergeld bekommen, dann könnte man schon über 3 Milliarden Euro einsparen.
7: Dann wäre man auf einem guten Weg, um die 5,4 Milliarden Euro für den AWO-Reformvorschlag aufzubringen, so Hochscheid.
0: Das war ein Bericht von Dagmar Pepping, unserer Hauptstadtkorrespondentin. Waldbrände, Hitzeschutz, anstehende Landtagswahlen. Politisch war auch in diesem Sommer einiges los. Von Sommerpause kann da nicht die Rede sein, wohl aber beim Kanzler. Er hat sich offenbar ziemlich rar gemacht. Friedrich Merz ist in die Ferien gegangen und seitdem ist es auffallend still um ihn. Keine großen Auftritte, kaum öffentliche Wortmeldungen. Während also die politischen Themen weiterlaufen, macht der Kanzler Pause. Georg Schwarte berichtet.
10: Nur für den Fall, dass wer vergessen hat, wie der Mann, den Sie Kanzler nennen, klingt. So nämlich.
11: Okay, so, vielen Dank, schöne Ferien, Sie auch. Ja, tschüss.
10: Tschüss. Das war das bisher letzte öffentliche Wort von Kanzler Merz. 29. Juli, so gegen 17 Uhr. Danach Schweigen und Urlaub, hieß es vom Regierungssprecher.
11: Er wird anschließend ein paar freie Tage haben.
10: So bummelig 27 freie Tage. Gute 4 Wochen vermutlich. Aber Friedrich Merz ist ja nicht weg. Nur woanders. Wo genau, weiß offiziell keiner. Aber er beobachtet aufmerksam alles, sagt der stellvertretende Regierungssprecher Hille, der nicht in den Urlaub durfte, sondern mitbeobachtet.
12: Der Kanzler beobachtet immer, egal wo er sich aufhält, was in Deutschland, in Europa und in der Welt passiert.
10: Und da gab es einiges zu beobachten. Gut 12.000 Hitzetote als Halbjahresbilanz, Rekordniedrigwasser in den Flüssen, Brände gab es und gibt es, den größten jemals in NRW. Grünen Co-Chef Banaschak wundert sich.
13: Es reicht in einer solchen Situation nicht aus, das Wetter nur aus dem Urlaub heraus zu beobachten.
10: Zu beobachten war ja auch ein vereitelter Drohnenanschlag am Flughafen Leipzig. Und der Kanzler?
12: Er äußert sich dann, wenn er sich äußert.
10: Und beobachtet weiter, hartnäckig schweigend. Der Mann braucht Regierungserholung, auch wenn seine Parteifeindin Merkel das für sich einst anders formulierte.
14: Mit der Erholung bei der Bundeskanzlerin ist es so, dass der sicherste Weg sowieso der ist, dass man sich während der Arbeit erholt.
10: Aber die Zeiten waren wohl andere. Wobei auch Merkel, wie Merz, durchaus mal 4 Wochen weg war, also woanders im Dienst.
15: Ein Bundeskanzler, auch wenn er mal ein paar Tage versucht auszuspannen, ist natürlich immer im Dienst. Von daher kann man auch keinen Endpunkt sozusagen nennen, wann diese Zeit vorbei ist.
10: Der Endpunkt in Sachen Klimafolgenschutz zum Beispiel. Bisher 12.000 Hitzetote. Der stellvertretende Regierungssprecher Hille spricht, weil Merz schweigt, deshalb viel und oft übers Klima und begleitet das Thema, so wie Merz eben auch. Was immer das heißt, das Klimathema begleiten.
12: Wie Sie sich vorstellen können, begleitet der Bundeskanzler dieses Thema natürlich intensiv, sodass Sie davon ausgehen können, dass der Bundeskanzler bestens in diesem Thema dabei ist und das Thema engstens begleitet und
10: die Opposition begleitet das mit Spott. Die will allmählich wissen, wo ist er denn, der Kanzler? Und warum sagt er nichts? Nichts zu Drohnen, nichts zum Rentenstreit, nichts zur Dürre, nichts zur Hitze und zum Klima.
13: Auf Feigheit, Bräsigkeit und Ignoranz kann man keine Kanzlerschaft aufbauen.
10: Im Kanzleramt bauen sie auf Sommerpause. Ruhe und kein öffentliches Kanzlerwort, weil sich durch Reden nicht alles ändert, zum Beispiel beim Niedrigwasser. Nur wenn man einen Hebel oder, wie Regierungssprecher Hille erstaunlicherweise sagt, einen Knopf umlegt.
12: Da bringt es nichts, die Erwartung zu schüren. Da könnte man einen Knopf umlegen und übermorgen ist wieder genug Wasser im Rhein und alles funktioniert wieder.
10: Berliner Politikexperten vermuten Methode. Willst du was gelten, dann mach dich selten. Zumal manche CDUler Friedrich Merz vermutlich lieber im Urlaub als in den Landtagswahlkämpfen sehen, ätzt der grüne Banaschak.
13: Das ist jetzt keine Option, dass der Bundeskanzler erst nach den Landtagswahlen in Sachsen-Anhalt, Berlin und Mecklenburg-Vorpommern die politische Bühne wieder betritt. Vor allem in der Situation, in der wir uns befinden.
10: Die Situation heißt trotzdem Sommerpause. Nächste Woche dann Kabinettsklausur. Merz wird dann wohl da sein. Und dann ist der Sommer zu Ende. Und dann kommt, was schon Merkel wusste.
14: Dann kommt der Herbst und dann kommt der Winter der Entscheidungen. Jetzt kommen überhaupt nur noch Entscheidungen.
0: Sagt Angela Merkel in dem Beitrag von Georg Schwarte. Rio Reiser, Sänger von Ton, Steine, Scherben, Hausbesetzer, politisches Sprachrohr. Vor 30 Jahren ist er im Alter von 46 Jahren gestorben. Seit 4 Jahren ist er im Stadtbild verewigt mit dem Rio-Reiser-Platz in Berlin-Kreuzberg. Aber kennt ihn die junge Generation überhaupt noch? Und was verbinden Ältere mit ihm? Johanna Steinlehn hat sich auf die Suche nach den Spuren des Sängers gemacht.
16: Ein sonniger Nachmittag auf dem Rio-Reiser-Platz. Vor über 50 Jahren wurde ein Stück weiter am Mariannenplatz das leerstehende Schwesternwohnheim des Bethanien-Krankenhauses besetzt. Nach einer großen Polizeirazzia 1972 schrieb Rio-Reiser den Rauchhaus-Song

0: Doch wer kennt Rio Reiser eigentlich noch? Die Jungen schon mal nicht.
1: Ich habe auch noch nie von ihm gehört.
2: Nein, noch nie gehört.
3: Aber ich habe keine Ahnung, wer Rio Reiser ist.
4: Nee, kenne ich nicht.
5: No, sorry. Entschuldigung.
6: Ja, ich glaube, ich habe es gewusst, weil mein Freund mich das erzählt hat. Aber bin es vergessen, weil ich bin auch nicht von Berlin, ich bin kein Berliner.
7: Also da ich nicht ursprünglich aus Berlin komme, weil es zumindest ein ganz wichtiger Musiker war und auch so die Hausbesetzer-Szene sehr stark geprägt hat. Aber ich persönlich habe seine Musik tatsächlich nie gehört.
0: Vielleicht hilft dir eine kleine Hörprobe auf die Sprünge.
8: Das alles und noch viel mehr.
7: Ja, okay, gut, genau. Also wenn man es mir vorsingt, so wie du gerade, safe, ja. Aber wie gesagt, hat mit meinem Leben einfach gar keine Berührungspunkte gehabt, leider.
0: Rio Reiser trennte sich 1985 von seiner Band Tonsteine Scherben. Einer seiner größten Solo-Hits, König von Deutschland. Den älteren Berlinern sind aber eher die Songs zusammen mit Tonsteine Scherben im Gedächtnis geblieben.
9: Der Marianplatz war so blau, so viele Bullen waren da, weiter weiß ich nicht mehr. Nee, eher brennt die BVG.
10: Aber klar, dieses Mach kaputt, was dich kaputt macht, oder Das ist unser Haus.
0: Vor allem bringt die Musik aber Erinnerungen der Kreuzberger wieder hoch.
11: Also es verbindet für mich eine schöne Zeit, die ich hier in Kreuzberg wohne, seit 46 Jahren. Und es spiegelt Kreuzberg wieder.
12: Spürt man auch die Hausbesetzer, die hier mal waren?
11: Ich kenne sie, also viele von ihnen persönlich.
0: Der Geist von Rio Reiser lebt in Kreuzberg weiter, auch wenn ihn nicht mehr alle kennen.
13: Gleich 2.25 Uhr.
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15: Mit Moritz Kühn und abgezockten deutschen Hockeydamen. Sie haben bei der WM in Belgien und den Niederlanden das frühe Vorrundenaus abgewendet. Im Endspiel um den Einzug in die zweite Turnierphase gab es einen 3:1 Erfolg gegen die USA. Auch die deutschen Hockeyherren haben die Vorrunde überstanden, da stand aber schon vor dem 1:1 Unentschieden gegen Frankreich zum Abschluss der ersten Gruppenphase fest. Ja, wie geht's jetzt weiter? Die Antwort kommt von unserer Kollegin Christina Schröder.
16: Bei dieser WM ist es ja erstmals so, dass es nach der Gruppenphase nicht direkt in die K.O.-Runden geht, sondern eine zweite Gruppenphase ansteht. Das bedeutet, bei den Männern bilden die beiden Gruppenersten, Deutschland und Belgien, mit zwei weiteren Teams eine neue Gruppe. Dabei wird aber das Ergebnis gegen den bereits aus der Vorrunde bekannten Gegner mitgenommen. Deutschland spielt also nicht noch einmal gegen Belgien, sondern hat mit dem 1:0 aus der Vorrunde bereits 3 Punkte auf dem Hauptrundenkonto. Nach dieser Hauptrundenphase ziehen die beiden Gruppenersten dann ins Halbfinale ein. Die deutschen Hockeyfrauen haben es ebenfalls in die nächste Runde geschafft. Als Zweiter hinter Argentinien geht's in die nächste Gruppenphase. Die Danas nehmen nach der Vorrundenpleite gegen Argentinien allerdings 0 Punkte mit in die Hauptrunde.
15: Ja, das sind keine so guten Voraussetzungen. Damit heißt das Motto für die deutschen Hockeydamen: Verlieren verboten. Am Samstag geht es in der Hauptrunde zunächst gegen den Sieger der Gruppe C, entweder Belgien, Spanien oder Irland. Um WM-Medaillen geht es gerade auch für die Reitasse in Aachen. Die Bilanz bislang aus deutscher Sicht: 13 Medaillen, darunter 6 goldene. Unter anderem konnten sich ja das deutsche Dressurteam und Vielseitigkeitsreiter Michael Jung den WM-Titel sichern. Nun gab es den Auftakt für die Springreiter und der verlief aus deutscher Sicht richtig gut. Markus Tepper.
17: Das Quartett von Bundestrainer Otto Becker ritt bei der ersten von 3 Teilprüfungen auf Platz 1 vor Belgien und den USA. Im Zeitspringen blieben Markus Ening auf Coolio, Sophie Hinners mit Sinclair und Daniel Deusser im Sattel von Othello fehlerfrei. Ausgerechnet der Europameister Richard Vogel leistete sich auf seinem Pferd United Touch einen Abwurf und lieferte damit das Streichergebnis, weil nur die 3 besten Resultate in die Mannschaftswertung einfließen. Im Einzel führt der Franzose Julien Epaillard. Sophie Hinners liegt als beste Deutsche auf Platz 4.
15: Heute gibt's Teil 2 und das große Finale in der Teamwertung steigt dann am Freitagabend unter Flutlicht. Die Radprofis bei der Deutschlandtour sind nur bei Tageslicht unterwegs. Zum Auftakt waren sie in Bad Orb, östlich von Frankfurt am Main zu Gast. Es gab ein Zeitfahren über 2,6 Kilometer und da hatte der Tour de France Dritte Isaac Del Toro die Nase vorn. Holger Gersgaard berichtet.
4: Der Mexikaner war ganz am Ende auf trockenen Straßen unterwegs und hatte es letztlich leichter als der lange führende Franzose Paul Magnier. Der Sprintspezialist, der am Sonntag das wichtigste deutsche Eintagesrennen in Hamburg gewonnen hatte, fuhr auf regennassen Straßen nicht einmal 2 Sekunden langsamer. Aber Del Toro ist der Sieger, ein Teamkollege des deutschen Zeitfahrmeisters Nils Polit, der bei seiner Körpergröße auch nicht gerade im Vorteil war.
14: Ja, es war natürlich sehr, sehr schwer, gerade der erste Teil. Tricky Kurven damit dabei, man wusste nicht, ob man voll durchfahren kann oder nicht. Ich wollte jetzt kein Risiko gehen und habe ein bisschen mehr gebremst, aber trotzdem war es natürlich schon noch ein schneller Parcours.
4: Den Nils Polit auf Platz 12 absolvierte. Schneller war nur ein Deutscher, nämlich der sehr talentierte erst 22-jährige Tobias Müller. Der Juniorenweltmeister mit dem Bahnvierer schaffte es als Zehnter in die Top 10.
18: Hatte eigentlich auf ein gutes Ergebnis auch gehofft, dass er am Ende Top 10 wird, ist auf jeden Fall echt gut und ich bin sehr zufrieden.
4: Noch zufriedener natürlich der Sieger des Tages. Isaac Del Toro, der ja auch glänzend klettern kann, ist nicht nur der erste Profi im Spitzenreitertrikot dieser Tour, sondern jetzt auch der große Favorit auf den Gesamtsieg.
15: Heute steht dann die erste von 4 Etappen auf dem Terminplan. Es geht ab 11.20 Uhr von Bad Orb nach Schwäbisch Hall. Die Streckenlänge rund 215 Kilometer. Die Deutschlandtour ist das wichtigste deutsche Etappenrennen im Straßenradsport. Zum Schluss noch diese Meldung. Basketballstar Satu Sabali kann bei der WM in ihrer Heimatstadt Berlin nicht dabei sein. Grund: die Folgen einer Gehirnerschütterung. Sie hat seit dem 24. Juni nicht mehr gespielt. Die Basketball-WM der Frauen startet am 4. September und wird in Berlin ausgetragen.
13: Und das war der Sport mit Moritz Kühn. Wald, Spaziergang, Schrebergarten. Die Deutschen und ihre Naturverbundenheit. Ein eingespieltes Klischee. Aber ist es wirklich mehr als das? Und was passiert mit unserem Verhältnis zur Natur, wenn sie plötzlich vor allem eines bedeutet? Hitze, Dürre, Waldbrände. Eine Ausstellung im Deutschen Historischen Museum geht der Frage nach, wie eng Natur und deutsche Geschichte miteinander verbunden sind und wie viel von unserem Naturbild eigentlich Mythos ist. Meine Kollegin Verena Gonsch vom NDR hat mit der Kuratorin dieser Ausstellung gesprochen. Das ganze Interview hören Sie gleich hier nach den nächsten Nachrichten in der ARD Infonacht.

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1: Um 2.30 Uhr mit Wolfgang Berger. Verwechselte Patienten, im Körper vergessene OP-Instrumente oder falsche Medikamente. Der medizinische Dienst veröffentlicht heute neue Zahlen zu Behandlungsfehlern in Praxen und Kliniken. Erwartet wird eine Bilanz für 2025. Ein Jahr zuvor, also 2024, haben die Fachleute rund 3000 Behandlungsfehler dokumentiert, die zu einem Gesundheitsschaden geführt haben. Johannes Zuber berichtet aus der Nachrichtenredaktion, was Krankenkassen erwarten.
2: Es gibt Krankenkassen, die schon von einem deutlichen Anstieg der Zahlen berichten. Andere sehen keinen solchen Trend, sondern eher gleichbleibende Zahlen. Was viele Kassen aber einheitlich fordern, Behandlungsfehler sollten besser ermittelt und dokumentiert werden, um aus den Fehlern zu lernen. Ein einheitliches Melderegister für Behandlungsfehler ist eine Forderung, die immer wieder kommt, denn derzeit führen viele Stellen eigene Register, also der medizinische Dienst, aber auch Krankenkassen und Ärztekammern.
1: Patientenschützer fordern mehr Transparenz und Hilfe für Betroffene von medizinischen Behandlungsfehlern. Allein in Kliniken komme es Schätzungen zufolge jährlich zu 20.000 fehlerbedingten vermeidbaren Todesfällen, sagte der Vorstand der Deutschen Stiftung Patientenschutz Brisch der Neuen Osnabrücker Zeitung. Deshalb brauche es ein zentrales Register für Behandlungsfehler im ambulanten und stationären Bereich. Zugleich verlangt Brisch erneut einen Härtefallfonds für Geschädigte. Die ukrainische Hauptstadt Kiew wird offenbar wieder mit russischen Raketen angegriffen. Nach Behördenangaben wurde mindestens eine Frau getötet. In mehreren Stadtteilen seien Wohnhäuser und andere Gebäude beschädigt worden. Die Fenster eines Kinderkrankenhauses seien geborsten und an verschiedenen Orten seien Brände ausgebrochen, teilte Bürgermeister Klitschko mit. Mehrere Menschen sind demnach in einem Schutzraum und andernorts in einem Wohnhaus eingeschlossen. Bei israelischen Luftangriffen im Gazastreifen sind mindestens 10 Menschen getötet worden, 15 weitere wurden verletzt. Getroffen wurde unter anderem eine Polizeistation. Aus Tel Aviv, Julia Lai.
3: Die israelische Armee teilte auf X mit, Ziel der Angriffe seien 2 Hamas-Kommandeure gewesen. Einer davon soll am Massaker der Hamas am 7. Oktober beteiligt gewesen sein. Die islamistische Hamas hingegen schreibt in einer Mitteilung, die Angriffe hätten vor allem Mitarbeiter der Polizei getroffen. Trotz der Waffenruhe, die seit Oktober 2025 eigentlich zwischen Israel und der Hamas gilt, kommt es immer wieder zu tödlichen Angriffen im Gazastreifen. Laut den Vereinten Nationen wurden dabei bisher fast 1.300 Palästinenser getötet. Regelmäßig sind darunter auch Zivilisten.
1: Das Wetter in Deutschland. Gebietsweise trocken, teilweise kräftige Schauer und ein paar Gewitter. Tiefstwerte 19 bis 10 Grad. Tagsüber im Süden und Nordwesten Schauer, teils Gewitter, an den Alpen längere Regenfälle, sonst oft trocken, Höchstwerte 20 bis 28 Grad. Freitag zeitweise sonnig im Nordwesten und im Süden, Schauer und Gewitter bei 19 bis 26 Grad. Das waren die Nachrichten.
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4: Und da gibt es nur eine Gefahrenmitteilung für Laubach-Wetterfeld. Aufgrund eines Gasaustritts werden Anwohner in einem Radius von 200 Metern um die Ruppertsburger Straße aufgefordert, den Bereich unmittelbar zu verlassen. Das örtliche Dorfgemeinschaftshaus ist als Betreuungsstelle vorgesehen. Und Achtung, jetzt noch reingekommen. Ein Falschfahrer auf der A5 Basel Richtung Karlsruhe zwischen Effringen, Kirchen und Dreieck Neuenburg kommt Ihnen ein Falschfahrer entgegen. Vorsicht bitte in beiden Richtungen.
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4: Mit Milat Kupay. Hitze, Trockenheit, niedrige Flusspegel, dazu Waldbrände ungekannten Ausmaßes. Dieser Sommer zeigt einmal mehr, wie der Klimawandel unseren Alltag verändert. Aber verändert er auch unser Verhältnis zur Natur? Denn uns Deutschen wird ja ein besonders inniges Verhältnis zur Natur nachgesagt. Zum Wald, zum Schrebergarten, zum Spaziergang. Stimmt dieses Selbstbild überhaupt? Das Deutsche Historische Museum in Berlin geht dieser Frage in einer großen Ausstellung nach. Natur und deutsche Geschichte, Glaube, Biologie, Macht. Und kuratiert hat sie die Kunsthistorikerin und Autorin Julia Voss. Meine NDR-Kollegin Verena Gonsch hat sie gefragt, woher die Deutschen denn tatsächlich so ein, ja, naturverbundenes Volk sind und ob das schon Teil eines Mythos ist, den wir über uns selbst erzählen.
5: Also ich glaube, da ist
3: etwas dran. Es gibt eine Reihe von Traditionen, die nicht nur in Deutschland als deutsch gesehen werden, sondern, glaube ich, auch im Ausland als typisch deutsch gesehen werden. Ich sag mal, so Sachen wie Wandern und Spazierengehen haben Sie schon genannt. Wanderlust ist ein deutsches Wort, was auch in andere Sprachen ausgewandert ist. Es gibt vielleicht auch wunderliche Traditionen wie die Freikörperkultur, die auch mit Deutschland assoziiert wird. Aber auch vielleicht das berühmteste Beispiel, den Kindergarten, der tatsächlich in alle möglichen Sprachen eingegangen ist und auch eine deutsche Erfindung des 19. Jahrhunderts ist.
5: Jetzt haben die Briten ja ihre Gärten und die Franzosen ihre Landschaften und die Amerikaner, ja, haben natürlich ein besonderes Verhältnis zur Wildnis. Sie haben schon gesagt, das Besondere am deutschen Naturverhältnis ist tatsächlich ein bisschen dieser Begriff Mutter Erde, ne? Also die Verbindung zur Erde, vielleicht auch etwas durch unsere Mythologie.
3: Ja, also ich glaube, da machen Sie ein ganz wichtiges Fass auf. Es ist natürlich so, dass viele andere Regionen und Nationen auch ein besonderes Verhältnis zur Natur haben. Es ist so ein bisschen wie mit der Literatur. Also ich würde sagen, es gibt keine Kultur, die nicht ein besonderes Verhältnis zur Literatur hat, und nur sind die dann immer unterschiedlich. Also insofern würde ich sagen, Deutschland ist nicht besonders darin, dass es überhaupt ein Verhältnis zur Natur gibt, sondern es hat ein historisch geprägtes, besonderes Verhältnis, wie andere Nationen oder Kulturen auch. Mein großer Traum wäre mal, das alles nebeneinander zu stellen und tatsächlich zu vergleichen, was erzählen sich die Italiener, was erzählen sich die Franzosen, was die Engländer und so weiter. Aber natürlich gibt es dann in jeder Region, in jedem Land spezifische Traditionen, die je eigen sind. Und das interessiert uns besonders in der Ausstellung.
5: Wann hat das eigentlich begonnen, politisch zu werden? Das ist ja auch was, was man mit den Deutschen immer verknüpft, ne? Ihr und eure Umweltbewegung, Sie haben da ja auch eine Station, wo nochmal die Anti-AKW-Bewegung verdeutlicht wird, aber auch andere Bewegungen, ne? Die Rheinbegradigung. Also es hat ja immer wieder Punkte gegeben, wenn wir auch an Ostdeutschland denken, der Bergbau, der Tagesbergbau, auch in NRW der Bergbau. Also wann hat das in Deutschland angefangen, so politisch verknüpft zu werden, oder ist es von Anfang an eigentlich gar nicht zu trennen?
3: Ja, ich würde sagen, Letzteres ist es nicht zu trennen. Tatsächlich nimmt eine ganz bestimmte Tradition, Sie haben schon den Wald genannt, vor allen Dingen im 18. Jahrhundert an Fahrt auf. Und das ist ein Beifang politischer und militärischer Entwicklung und auch kultureller. Deutschland ist zu diesem Zeitpunkt praktisch ein Flickenteppich von vielen verschiedenen Königreichen, Fürstentümern, Städten und so weiter. Und es kommt die Idee auf, es kommt der Wunsch auf, dass man auch eine Nation sein möchte, wie die Franzosen, mit denen man sich in vielen kriegerischen Auseinandersetzungen befindet. Und dann kommt die Frage auf, wie begründet man das? Also wohin geht man zurück? Wie sagt man, dass man ein Anrecht darauf hat? Und dann ist tatsächlich der Mythos, der dann bemüht wird, ist der Mythos der Germanen, dass man sich darauf bezieht und sagt, wir waren schon mal ein Volk, und zwar zu Zeiten der Germanen, da gab es die Deutschen schon mal als Volk und das waren die Germanen. Und das ist natürlich historisch kein richtiger Bezug. Also die Germanen waren nie ein einheitliches Volk, haben sich auch nie so bezeichnet. Das war eine Fremdbezeichnung von den Römern, die praktisch alle Ethnien, die in einem bestimmten Gebiet gelebt haben, als in einer Sammelbezeichnung als Germanen bezeichnet haben. Das waren verschiedene Ethnien, die waren geografisch auch sehr weit verteilt. Insofern, es gibt keine exklusive Beziehung eines deutschsprachigen Raumes zu den Germanen, weder geografisch noch irgendwie genetisch. Und wir wissen aber, dass eine Idee nicht richtig sein muss, um Erfolg zu haben. Und diese Idee war ungeheuer erfolgreich, wurde in ganz vielen Bildern und Schriften und Pamphleten und Geschichten immer wieder erzählt, hat dann richtig Wurzeln geschlagen, kann man, glaube ich, sagen, um im Bild zu bleiben. Und insofern diese Vorstellung, dass die Deutschen ein Volk sind, das aus dem Wald geboren wurde, das ist eine Idee, die im späten 18. Jahrhundert und dann vor allen Dingen im 19. Jahrhundert ungeheuer wichtig wird und zu einem Fixpunkt.
5: Mhm. Ihre Ausstellung macht ja nun etwas Interessantes. Sie erzählt eben nicht einfach eine Geschichte von der großen deutschen Naturliebe, sondern fragt vielmehr, was haben Menschen zu verschiedenen Zeiten überhaupt unter Natur verstanden? Und wir benutzen das Wort Natur ja, als würden wir alle dasselbe meinen. Aber ja, wir merken da, der Begriff verändert sich eigentlich ständig. Das fängt ganz früh bei Ihnen an, im 12. Jahrhundert, mit Hildegard von Bingen. Warum ausgerechnet mit ihr?
6: Ja, also für mich war es ganz wichtig, früh anzufangen, dieses Verhältnis zu erzählen. Ich habe ja schon gesagt, ganz vieles wird im 19. Jahrhundert geprägt und das sind dann auch so die, ja, die strammen Traditionslinien, die bis in unsere Gegenwart gehen. Und wenn man dahinter zurückgeht, dann, glaube ich, entwickelt man ein Gefühl für die Veränderung und sieht, aha, das muss gar nicht so sein, das kann man auch ganz anders erzählen. Und Hildegard von Bingen ist ein toller Anfangspunkt, auf der einen Seite, weil sie sehr bekannt ist. Sie ist bekannt dafür, dass sie sich eben mit den Heilkräften von Tieren, von Pflanzen, auch von Kristallen und Flüssen beschäftigt hat. Und da gibt's eine Traditionslinie, die bis heute reicht. Und auf der anderen Seite ist Hildegard von Bingen auch insofern ein interessanter Anfangspunkt. Sie lebt im 12. Jahrhundert. Sie gründet ein Kloster in der Nähe von Mainz, eben in Bingen. Und in dieser Weise ist sie typisch für eine Bewegung im 12. Jahrhundert, wo nämlich ganz viele Klöster, Städte, Burgen gegründet und gebaut werden, weil es eine verhältnismäßig ja günstige Zeit ist. Noch gibt es keine Pest in diesen Gebieten und es sind auch vergleichsweise milde Temperaturen und es ist eine echte Gründerzeit und die Kulturlandschaften breiten sich jetzt ganz schnell aus und Hildegard von Bingen ist insofern auch der Anfangspunkt einer Bewegung, wo Natur in dem Sinne, was vielleicht viele damit assoziieren, nicht Wildnis ist, sondern Natur sind diese riesigen großen Kulturlandschaften, in denen gelebt wird.
5: Ja, prägend für diese Zeit und das nimmt ja auch einen großen Raum an, ist ja, dass die Natur noch erklärt werden konnte. Also erklärt und beschrieben nicht immer richtig, nicht? Hildegard von Bingen hatte ja auch so ein kosmologisches Weltbild, was dann eben auch nicht stimmte, weil die Erde nun mal rund ist. Das wusste man damals noch nicht. Aber man hat ganz viel versucht, sich das zu erklären, in welcher Welt lebt man eigentlich. Und das hat ja auch was ganz Mystisches und was ganz Fröhliches und Spirituelles. Manchmal hat man das Gefühl, heute zählt man eigentlich nur noch auf, was alles verloren gegangen ist. Fehlt uns da so ein bisschen auch die Entdeckerlust heute?
6: Ja. Also ich glaube, Hildegard von Bingen ist heute wieder so interessant geworden, weil sie so irre vielseitig ist und weil sie auf eine gewisse Weise auch Dinge erkennt, die uns heute wieder deutlicher werden. Also für uns ist ganz wichtig der Anfangspunkt, dass sie in ihrer Theologie die Grünkraft ins Zentrum stellt. Die Grünkraft, lateinisch Viriditas, sie schreibt ja auf Latein, ist ihrer Ansicht nach die göttliche Schöpferkraft, die eben dazu führt, dass alles sich immer wieder erneuert und belebt wird und wächst und gedeiht und wieder aus der Erde kommt und es diese Kreisläufe gibt und so weiter. Und sie ist gleichzeitig auch der Ansicht, dass diese Grünkraft eben ein Geschenk Gottes ist und dass wir die Aufgabe haben, uns in den Dienst dieser Grünkraft zu stellen. Und wenn wir das nicht tun, also wenn wir nicht geben quasi, wenn wir nur nehmen, dann bricht die Ordnung auseinander und es kommt zu Naturkatastrophen und es kommt zu Ernteausfällen und es kommt zu Temperatureinbrüchen und so weiter. Da haben wir natürlich heute andere Modelle, aber grundsätzlich diese Einsicht zu sagen, aha, es gibt ja irgendwie so eine Kraft und wenn wir uns in deren Dienst stellen, dann klappt ganz vieles. Wenn aber das Gleichgewicht nicht da ist und wir

0: lassen.
1: Ja, man bekommt ja den Eindruck, dass viele aktuelle Probleme eigentlich schon mal da gewesen sind. Ganz eindrücklich sind ja auch Wetterextreme der Vergangenheit, zum Beispiel das Jahr 1816, das sogenannte Jahr ohne Sommer. Da gibt es ja auch schon einige Bücher drüber. Da brach der Vulkan Tambora aus und ein Jahr später froren und hungerten die Menschen, konnten sich das aber ja noch nicht so richtig erklären. Ist das so die erste große Geschichte darüber, wie global Natur schon damals war?
0: Ja, wir schlagen ja tatsächlich in der Ausstellung einen großen Bogen, gehen durch 800 Jahre durch, eben angefangen mit Hildegard von Bingen und irgendwann sind wir dann auch im 19. Jahrhundert eben bei dieser irren Tambora-Geschichte. Tatsächlich glaube ich, ist es eine Geschichte, die uns heute sehr nahe ist. Also mit Tambora steigt eben diese riesige Rauchsäule in die Atmosphäre auf. Es ist die größte Vulkanexplosion in der Menschheitsgeschichte. Und im Jahr darauf, und das verändert eben das Klima, das Wetter, und im Jahr darauf kommt es eben zu diesen schrecklichen Ernteausfällen und zu Hunger und Not. Und das ist einerseits eine Geschichte, genau wie Sie sagen, über globale Zusammenhänge. Damals konnte man diesen Bezug noch nicht herstellen. Also man wusste, es ist ein Vulkan explodiert. Man wusste irgendwie, dass 1816 ein schreckliches Jahr ist und ein paar der Folgejahre auch noch. Aber man konnte den Zusammenhang nicht herstellen. Was man aber versucht hat, und das versuchen auch wir in der Ausstellung zu erklären, ist, sich für das Jahr darauf oder für die Zeit darauf besser zu rüsten. Und wir lenken den Blick auf Württemberg. Im Königreich Württemberg werden dann tatsächlich vom Königspaar eine Reihe von Maßnahmen veranlasst. Also es wird eine Hochschule gegründet für Landwirtschaft. Das ist bis heute die Universität Hohenheim, in der man versucht, eben die Techniken der Landwirtschaft zu verbessern. Es wird das Sparkassensystem eingeführt, das es schon gab, aber eben nicht in Württemberg. Und was eben Menschen erlaubt, auch für bittere Zeiten etwas zu sparen. Und es wird auch noch eine landwirtschaftliche Messe gegründet. Und all das sind Maßnahmen, die ergriffen werden, weil man versteht, wir müssen uns besser aufstellen. Und das ist im Grunde eine sehr positive Geschichte, weil das tatsächlich auch geführt hat, dass Württemberg dann auf lange Sicht zu diesem Musterländle wurde, das wir heute mit Baden-Württemberg verbinden.
1: Beginnt da auch so ein neues Verhältnis zur Natur? Natur nicht mehr nur hinnehmen und göttlich erklären, sondern wirklich systematisch beherrschen zu wollen?
0: Ich würde es in dem Fall noch positiver formulieren. Ich glaube, man hat dann im Jahr 1816 wirklich die Erfahrung gemacht und die schlimme und einschneidende Erfahrung gemacht, dass diese Naturgewalten, von denen die Landstriche überrollt werden und dann so viele Todesopfer zur Folge hat, dass die Natur am längeren Hebel sitzt und man versucht, sich besser aufzustellen. Ich würde sagen, dass tatsächlich im Verlauf des 19. Jahrhunderts daraus eine gewisse Hybris wird, dass man das Gefühl hat, man ist in dieser David- und Goliath-Geschichte nicht mehr David, sondern man ist Goliath und man hat es irgendwie in der Hand. Und das ist wahrscheinlich die große Erkenntnis des 21. Jahrhunderts, dass diese Naturbeherrschung, dass das nicht aufgegangen ist, dass praktisch wir diese gewaltige und auch beeindruckende Motorsäge erfunden haben, die den Ast absägt, auf dem wir selbst sitzen.
1: Dieses Jahr ist ja sehr eindrücklich, nicht? Wir wollen Artenvielfalt, aber Wohnungen, Straßen und Bahnstrecken wollen wir auch. Wir wollen den Wolf schützen, aber nicht unbedingt vor der eigenen Haustür. Vor ein paar Wochen, wir fangen Tiere mit Schleppnetzen, setzen uns dann aber mit großem Aufwand für die Rettung eines einzigen Wales ein. Sind solche Konflikte historisch betrachtet eigentlich der Normalfall, also die Auseinandersetzung mit unserer sogenannten Natur, die wir dann manchmal doch ein bisschen verklären?
0: Ja, glaube ja, da beschreiben Sie was sehr Richtiges. Also tatsächlich haben wir in der Ausstellung viele dieser Konflikte, die dann besonders gut gelöst werden können, wenn verschiedene Interessensgruppen mit an einem Tisch sitzen dürfen. Also es kommt immer wieder zu diesen Konflikten. Sie haben schon die Rheinbegradigung genannt. Die Rheinbegradigung, die wir behandeln am Oberrhein zu Beginn des 19. Jahrhunderts, ist natürlich auf der einen Seite eine gewaltige ingenieurtechnische Leistung. Und auf der anderen Seite gibt es natürlich große Verlierer dieser Rheinbegradigung. Das sind zum Beispiel die Fischer, die viele Fischgründe, in denen sie fischen, verlieren durch die schnellere Fließgeschwindigkeit, durch die Verkürzung des Rheins, dadurch, dass er eben nicht mehr sich diese Biotope schaffen kann und

0: regelmäßig über die EU vertritt und so weiter. Und da kommt es tatsächlich zu großen Konflikten. Und die müssen immer wieder neu ausgehandelt werden, obwohl ich sagen würde, im Fall der Rheinbegradigung wird es noch nicht unter Einbeziehung aller Interessensparteien gemacht. Und dann gibt es andere und vielleicht auch frühere Beispiele, wie zum Beispiel den Bodensee, den wir auch behandeln. Und da ist es tatsächlich so, dass die Anrainer des Bodensees, und das sind ganz unterschiedliche, also da gibt es Fürstentümer und da gibt es die Klöster und da gibt es die Städte und es gibt die Fischer, und dass sich diese Anrainer zusammen an den Tisch setzen und jedes Jahr neu verhandeln, von wem wie viel Fische wann und in welcher Größe entnommen werden dürfen. Und das war lange Zeit, in den Geschichtswissenschaften hat man geglaubt, na ja, die müssen sich ja dauernd wieder hinsetzen und dann machen sie diese verrückt komplizierten Verträge und handeln das immer wieder neu aus. Also irgendwie scheint es ein drunter und drüber gewesen zu sein. Das hat nicht richtig funktioniert. Und tatsächlich ist da aber die Geschichtswissenschaft zu einem anderen Ergebnis gekommen inzwischen. Und gerade dieses flexible Reagieren, dieses immer wieder Nachjustieren, dieses Nachbessern, hat dazu geführt, dass man tatsächlich sehr lange die Fischbestände stabil halten konnte und tatsächlich über viele Generationen eben in diesem großen Bodensee fischen konnte und das intakt gehalten hat, also das als eine Allmende, als ein gutes Gemeingut behandeln konnte. Und ich würde sagen, das ist, als Historiker müssen wir da immer ein bisschen vorsichtig sein, aber ich würde sagen, eine Lehre für mich aus dieser Ausstellung ist, dass dass es diese Konflikte immer gab, dass es immer verschiedene Interessen gab, dass es gleichzeitig immer verschiedene Interessen, aber auch Ansichten der Natur gab, die aufeinandergeprallt sind und dass es zu guten Lösungen geführt hat, wenn die Leute, die vor Ort sind, mit an den Tisch geholt wurden und mit in diesen Prozess einbezogen wurden, wie man diese Konflikte löst.
1: Also heutzutage heißt es ja immer, die da oben, wir da unten, und viele Menschen fühlen sich eben nicht mehr eingebunden in diese Prozesse, weil sie eben auch vielleicht deutlich komplexer geworden sind als früher. Aber das kann natürlich auch eine Lösung sein für regionale Konflikte, nicht? Dass man die wirklich von allen Seiten sich nochmal anguckt und alle beteiligt.
0: Also wir enden ja mit praktisch dem Unbehagen in der Bevölkerung, auch wieder in Württemberg, den Anti-Atomkraft-Protesten in Wiel, die in den 1970er Jahren stattgefunden haben. Und das ist, glaube ich, ein sehr interessantes Beispiel, weil es auf der einen Seite sind die frühen Anti-Atomkraft-Proteste und da formiert sich etwas, was es in dem Ausmaß vorher noch nicht gab. Und es sind vor allen Dingen die Winzer, die reagieren. Also es soll in Wiel, das ist in der Nähe von Freiburg und es ist ein großes Weinbaugebiet, sollen eben Atomkraftwerke gebaut werden oder vor allen Dingen ein Atomkraftwerk gebaut werden. Und dagegen gehen die Winzer auf die Straße, weil sie ganz konkret Sorgen und Angst haben um ihre Zukunft als Weinbauern. Und dieser Protest nimmt an Fahrt auf und es kommen dazu die Intellektuellen und die Gelehrten von der Universität in Freiburg und auch die Geistlichkeit, also es sind ganz viele protestantische Geistliche auch dabei, die sich engagieren. Und diese Mischung aus ganz vielen Frauen auch, Frauen, Männern, Studierten, Bauern, die alle zusammen und Geistlichen, die alle zusammen sich darüber verständigen, dass sie diesen Plan, so wie er existiert, dass dieser Plan nicht in die Tat umgesetzt werden soll, führt dann tatsächlich zu dem Ergebnis, dass das Atomkraftwerk nicht gebaut wird. Das ist ein ganz langer und auch schleppender Prozess und sicherlich auch in vielen Teilen für alle Beteiligten sehr unangenehmer Prozess. Aber trotzdem am Ende steht das Ergebnis, dass durchgesetzt wird, dass das Atomkraftwerk nicht gebaut wird. Und dieser breite Schulterschluss zwischen unterschiedlichen Gruppen ist, würde ich sagen, das Erfolgsgeheimnis davon.
1: Was glauben Sie denn für sich selbst? Hat Ihre Arbeit an der Ausstellung Ihren eigenen Naturbegriff verändert?
0: Würde sagen schon, man beschäftigt sich so lange mit und die Veränderungen sind dann so schleichend, dass man vielleicht am Ende eine Kulturfrage ist. Also ich glaube, es gibt so bisschen das naive Verständnis vielleicht, dass man denkt, aha, hier gibt's die Natur und dann gibt's hier die Kultur und das sind irgendwie Gegensätze. Das ist eine Sichtweise des 19. Jahrhunderts sehr stark, die uns, glaube ich, bis heute prägt. Und irgendwie ist der Sündenfall schon immer da, wenn der Mensch in der Natur auftaucht. Das ist dann irgendwie nicht richtig und am besten ist die ganz unberührte Natur. Und natürlich die ganz unberührte Natur gibt's so gut wie gar nicht mehr, und zwar nicht nur in Deutschland, sondern auch global gesehen. Aber wenn man in die Geschichte zurückblickt, und das ist das, was mich positiv stimmt, gibt es natürlich ganz viele Kulturen, die ja eine wunderbare Weise gefunden haben, um mit den Landschaften, in denen sie leben, die sie prägen, umzugehen. Und wir wissen heute, dass zum Beispiel in bestimmten bäuerlich geprägten Landschaften die Biodiversität viel höher ist als tatsächlich, wenn es keine Menschen dort gegeben hätte. Also der Sündenfall ist nicht das Auftreten des Menschen überhaupt, sondern der Sündenfall ist praktisch dann, wenn sich eine Kultur ja einseitige Vorstellungen vielleicht von den Beziehungen gibt, die sie zu den anderen Lebewesen um sich herum unterhalten.
1: Und wenn Besucherinnen und Besucher aus Ihrer Ausstellung jetzt zum Abschluss nur einen Gedanken mitnehmen, welchen würden Sie sich da wünschen?
0: Also wir haben ja am Ende der Ausstellung tatsächlich so eine kleine Wand, wo wir fragen, was verstehen Sie, was verstehst du unter Natur? Und da haben die Besucherinnen und Besucher jetzt schon fabelhafte Bilder hinterlassen. Die zeichnen wirklich die tollsten Sachen. Und ich würde sagen, wenn ich mir einen Gedanken wünschen dürfte, dann sollte es im Grunde die Freude sein, sich mit dem Thema, was verstehe ich unter Natur, was ist das für mich, welche Traditionen gibt es in unserer Familie, was nehme ich für selbstverständlich, was kann ich Neues lernen. Also wenn ein Funken überspringt und eine gewisse Freude und Begeisterung entfacht wird, dann bin ich mehr, und das ganze Team natürlich, was an der Ausstellung gearbeitet hat, sind wir alle mehr als sehr glücklich.
2: Das sagt die Kunsthistorikerin und Autorin Julia Voss im Gespräch mit Verena Gonsch.
3: Standpunkte.
2: Die USA gehen wieder einmal gegen den Internationalen Strafgerichtshof in Den Haag vor. Diesmal treffen die Sanktionen unter anderem die Präsidentin des Gerichts, die japanische Richterin Tomoko Akane. Die Trump-Regierung wirft dem Gericht vor, Strafverfahren gegen Personen aus Staaten zu betreiben, die die Zuständigkeit des Strafgerichtshofs nicht anerkennen, zum Beispiel Israel oder die USA selbst. Dazu hat unsere Gastkommentatorin Tatjana Haidt, stellvertretende Nachrichtenchefin der Frankfurter Allgemeinen, folgende Meinung.
4: Die Vereinigten Staaten und der Internationale Strafgerichtshof, das war nie eine spannungsfreie Beziehung. Als ein Land mit Weltmacht wollten sich die Amerikaner dem Gericht nicht unterstellen. So sah das schon Bill Clinton. Auch die nachfolgenden Präsidenten blieben skeptisch. Unter Trump hat sich diese Skepsis allerdings zu einem Kreuzzug entwickelt. Die Sanktionen gegen die Präsidentin des Strafgerichtshofs und einen leitenden Anwalt sind die nächsten Schritte in einer bewusst herbeigeführten Eskalation. Und sie reihen sich ein in die Missachtung Trumps gegenüber multilateralen Institutionen. Beim Internationalen Strafgerichtshof setzt Amerika auf Abschreckung. Es geht darum, unliebsame Ermittlungen schon im Keim zu ersticken. Denn die USA sind angreifbar, etwa im Vorgehen gegen Drogenboote in der Karibik. Das weiß die Regierung. Freilich, es war und ist ihr gutes Recht, dem Internationalen Strafgerichtshof nicht beizutreten. Aber es ist eines demokratischen Staates unwürdig, Länder unter Druck zu setzen, die das für sich anders entschieden haben. Denn klar ist, die USA wollen nicht nur das Gericht einschüchtern, sondern auch seine Mitgliedstaaten. Beirren lassen dürfen sich diese davon nicht.
2: Die Meinung von Tatjana Haidt, stellvertretende Nachrichtenchefin der FAZ. Ähnlich sieht es Gigi Deppe aus der ARD-Rechtsredaktion. Sie betont die Bedeutung des Strafgerichtshofs, vor allem für die Opfer.
5: Auch wenn seine Verfahren lange brauchen und keineswegs gegen alle ermittelt wird, die es verdient hätten, gäbe es den Gerichtshof nicht, bestünde eine sehr beunruhigende Gerechtigkeitslücke. Die furchtbaren und blutigen Verbrechen, deren wegen einzelne Täter in Den Haag verurteilt wurden, wären sonst vermutlich nicht geahndet worden. Menschen, die in den betroffenen Ländern über das Internet die Gerichtsverhandlungen verfolgen, sind oft sehr berührt und dankbar. Wer in ihre Gesichter gesehen hat, weiß, es muss einen solchen Gerichtshof geben. Er lässt darauf hoffen, dass es die Weltgemeinschaft hinbekommt, ein Mindestmaß an Gerechtigkeit herzustellen. Und das bedeutet, sich nicht irritieren zu lassen, egal wie heftig zwischenzeitlich auch Gegenwind zu spüren ist.
2: Die Meinung von Gigi Deppe aus der ARD-Rechtsredaktion. Die Süddeutsche Zeitung sieht jetzt vor allem Europa in der Pflicht.
3: Es ist eine brüske Herausforderung aller Länder, die sich der internationalen Rechtsordnung unterworfen haben. Die EU und Deutschland bekennen sich ausdrücklich zu ihr. Sie müssen daher vehement gegen die US-Provokation vorgehen. Sie müssen dafür Sorge tragen, dass die Richterin ihr Amt ausüben und das Gericht weiterarbeiten kann.
2: Das waren die Standpunkte. Zusammengestellt hat sie heute Johannes Suber. Weltweit werden die Mittel für humanitäre Hilfe gekürzt. Auch Deutschland steht deswegen in der Kritik. Besonders dramatisch die Lage im Sudan. Und diese große Krise bekommt zu wenig Aufmerksamkeit. Das sagen Hilfsorganisationen. Was bedeutet das für die Menschen vor Ort? Darüber sprechen wir gleich nach den Nachrichten hier in der ARD-Infonacht.
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7: Um 3 Uhr mit Wolfgang Berger. In Krankenhäusern oder Praxen immer wieder kommt es zu Behandlungsfehlern. Der medizinische Dienst veröffentlicht heute konkrete Zahlen für 2025. Die Fachleute schätzen, dass in jedem Jahr Kosten für das Gesundheitssystem durch Behandlungsfehler entstehen, in Höhe von etwa 50 Milliarden Euro. Jan Busche aus der Nachrichtenredaktion berichtet, was Expertinnen und Experten erwarten.
8: Medikamente werden verwechselt, es wird das falsche Bein operiert, OP-Material wird im Körper vergessen oder sogar der falsche Patient behandelt. Rund 3000 solcher und anderer Behandlungsfehler hat der medizinische Dienst 2024 dokumentiert. Fehler, die zu einem Gesundheitsschaden geführt haben. Heute gibt es also die Zahlen für 2025. Die Ärztekammer Niedersachsen sagt, dass nur zum Teil individuelle Fehler verantwortlich seien. Die Ärztekammer beklagt ein so wörtlich stark beanspruchtes Gesundheitssystem. Soll heißen, zu wenig Geld, zu wenig Personal.
7: In mehreren Bundesländern hat es am Abend schwere Unwetter gegeben. Im Norden von Rheinland-Pfalz berichtet die Polizei von Sturmschäden an Gebäuden und umgestürzten Bäumen. Westlich von Koblenz wurden 2 Menschen schwer verletzt. Auch im Süden Thüringens und im bayerischen Unterfranken gab es laut Polizei zahlreiche Einsätze. Vor dem Hintergrund der stockenden Verhandlungen hat US-Präsident Trump dem Iran mit massiven wirtschaftlichen Konsequenzen gedroht. Trump kündigte zugleich an, dass künftig auch alle Staaten und Unternehmen isoliert würden, die den Iran finanziell oder wirtschaftlich unterstützen. Aus Washington Anne Schneider.
9: Dazu zählten etwa Länder, die iranisches Öl kaufen oder bei dessen Transport helfen, Finanzinstitute, die Geschäfte mit dem Iran abwickeln, sowie Reedereien, die zur Umgehung der Sanktionen genutzt werden. Trump forderte die Verbündeten und Handelspartner ausdrücklich auf, diese Isolationspolitik mitzutragen. Welche neuen Maßnahmen nach der Ankündigung folgen sollen, ließ der Präsident allerdings offen. Beobachter sehen darin deshalb zunächst eine Verschärfung der Rhetorik.
7: Prinz Harry kehrt offenbar mit seiner Familie zurück nach Großbritannien. Wie britische Medien übereinstimmend berichten, soll der Umzug bis Ende des Monats abgeschlossen sein. Eine offizielle Bestätigung gibt es bislang nicht. Harry und seine Frau Meghan hatten sich 2020 von ihren royalen Pflichten zurückgezogen. Das waren die Nachrichten. Das Wetter in Deutschland. Gebietsweise trocken, teilweise kräftige Schauer und ein paar Gewitter, Tiefstwerte 19 bis 10 Grad. Am Tage im Süden und Nordwesten Schauer, teils Gewitter, an den Alpen längere Regenfälle, sonst oft trocken, Höchstwerte 20 bis 28 Grad. Am Freitag zeitweise sonnig, im Nordwesten und im Süden Schauer und Gewitter, 19 bis 26 Grad. Am Samstag gebietsweise trocken, einzelne Schauer bei 18 bis 26 Grad. Es ist 3.03 Uhr.
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2: Mit einer Entwarnung auf der A5 Basel Richtung Karlsruhe. Es ist kein Falschfahrer mehr zwischen Effringen-Kirchen und Dreieck Neuenburg unterwegs. Dafür aber eine amtliche Gefahrenmitteilung für Laubach-Wetterfeld. Aufgrund eines Gasaustritts werden Anwohner in einem Radius von 200 Meter um die Ruppertsburger Straße aufgefordert, den Bereich unmittelbar zu verlassen. Es steht das örtliche Dorfgemeinschaftshaus als Betreuungsstelle zur Verfügung. Werfen Sie auf dem Weg dahin bitte keinen brennenden Zigaretten und Streichhölzer weg. Dann der Blick auf die Straßen. A4 Görlitz Richtung Dresden zwischen Kodersdorf und Weißenberg. Wegen einer Nachtbaustelle gibt es bis ca. 5 Uhr hier eine Sperrung. Dann die A5 Karlsruhe Richtung Frankfurt zwischen Dossenheim und Ladenburg. Eine Sperrung wegen Bergungsarbeiten. Noch eine Sperrung auf der A73 Suhl Richtung Bamberg zwischen Dreieck Suhl und Suhl Zentrum. Eine Sperrung nach einem Unfall. Und Achtung, gerade ganz frisch reingekommen, ein Falschfahrer auf der A4 Köln Richtung Aachen. Zwischen Kreuz Aachen und Aachen Zentrum kommt Ihnen ein Falschfahrer entgegen. Bitte äußerst rechts fahren, nicht überholen. Auf der A4 Köln Richtung Aachen zwischen Kreuz Aachen und Aachen Zentrum ist ein Falschfahrer unterwegs. Vorsicht bitte in beiden Richtungen.
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2: Aus dem Studio von NDR Info in Hamburg mit Milat Kupay. Gestern war der Welttag der humanitären Hilfe. Deswegen schauen wir jetzt hier bei uns in der ARD Infonacht auf die Situation notleidender Menschen und deren Versorgung. Die Organisationen, die das leisten, die Versorgung, die beklagen, dass die Mittel dafür weltweit gekürzt werden. Die Kritik geht vor allem an die USA, aber auch nach Deutschland. Die größte humanitäre Krise weltweit wird nicht ausreichend beachtet, sagen sie, und zwar der Bürgerkrieg im Sudan. Der wird ja mit einer unvorstellbaren, scheußlichen Brutalität geführt, worunter insbesondere die Zivilbevölkerung zu leiden hat. Nicole Markwald hat mit einem Helfer gesprochen, der in dem nordostafrikanischen Land unterwegs war.
10: Als Lukas Eichelter vor einer Woche in der sudanesischen Hauptstadt Khartoum landet, sieht er pure Verwüstung.
11: Wenn man hier schon landet, sieht man zerbombte Flugzeuge. Die Stadt ist perforiert. Also es schaut aus, als wäre man mit einem Pfefferstreuer über die Stadt gegangen und hätte jedes Gebäude gesprenkelt, also komplett zerschossen.
10: Der 34-Jährige ist humanitärer Helfer. Seit Januar ist er für das Welternährungsprogramm der Vereinten Nationen im Sudan. In dem afrikanischen Land herrscht seit 3,5 Jahren Bürgerkrieg. Eichelter beschreibt Khartoum als Geisterstadt. Sie ist mit Minen übersät. Aus der Luft kommt es immer wieder zu Drohnenangriffen. Der Sudan ist gut 5-mal so groß wie Deutschland. 20 Millionen Menschen sind von humanitärer Hilfe abhängig. Rund 5 Millionen haben so wenig zu essen, dass sie als extrem hungergefährdet gelten, erzählt Eichelter. Doch wegen unsicherer Finanzierung können er und seine Kollegen an über 3 Millionen Menschen nur die Hälfte der eigentlich nötigen Ration verteilen.
11: Eine Ration sind 2100 Kalorien, das heißt, diese Menschen leben von 1050 Kalorien am Tag, die sie von uns bekommen. Und das hat ausschließlich Finanzierungsgründe.
10: In Deutschland ist humanitäre Hilfe im Auswärtigen Amt angesiedelt. Im Haushalt 2025 war sie um die Hälfte auf rund 1,06 Milliarden Euro gekürzt worden. Geld, um beispielsweise in Notgebieten Trinkwasser bereitzustellen, medizinische Versorgung zu ermöglichen, Essen zu verteilen. Serap Güler, Staatsministerin im Auswärtigen Amt, nennt die Einschnitte schmerzhaft, aber unvermeidbar. Trotzdem diene humanitäre Hilfe auch den deutschen sicherheitspolitischen Interessen. Deshalb fordert die CDU-Politikerin eine bessere Finanzierung der humanitären Hilfe.
12: Umso wichtiger ist es, dass wir jetzt den Haushalt für das nächste Jahr, wo wir jetzt auch nach der Sommerpause in das parlamentarische Verfahren gehen, dass wir da nochmal eine Schippe drauf bekommen.
10: Die Mittelkürzung hat dazu geführt, dass die Bundesregierung priorisiert. Nach Gülers Worten stehen Sudan, Gaza, der Mittlere Osten insgesamt und nach wie vor die Ukraine oben auf der Liste. Ralf Südhoff vom Think Tank Center for Humanitarian Action findet Priorisieren schwierig.
13: Geben wir jetzt die Hilfe den Menschen, die sie politisch aus unserer Sicht für uns am wichtigsten sind oder die Länder oder die Partner oder wo wir Wirtschaftsinteressen verfolgen wollen? Oder gehen wir wie eine Ärztin, wie ein Arzt danach, wer braucht am dringendsten unsere Hilfe?
10: Weltweit sind rund 300 Millionen Menschen nach Naturkatastrophen oder kriegerischen Auseinandersetzungen auf humanitäre Hilfe angewiesen.
2: Ja, trotz aller Kürzungen, Deutschland ist bei der humanitären Hilfe immer noch einer der größten Geldgeber. Darüber hat NDR-Kollege Stefan Schlag mit Martin Frick gesprochen, dem Direktor des Welternährungsprogramms. Was macht Deutschland mit seinem Geld überhaupt möglich? Das war die erste Frage.
14: Nun, wir retten Menschen ganz einfach vor dem Verhungern. Sie haben es eben gehört von Lukas Eichelter. Das ist die Realität unserer Mitarbeitenden weltweit, dass wir es mit Menschen zu tun haben, fast 300 Millionen, die nicht wissen, wo die nächste Mahlzeit herkommt. Wir versuchen, diese Not zu lindern und das ist immer schwieriger geworden.
15: Schwieriger geworden, weil das Geld weniger wird?
14: Das ist ein Aspekt, ein großer. Wir hatten im Jahr 2025 praktisch über Nacht ein Drittel weniger Finanzierung. Wir haben bis jetzt 120 Millionen Menschen versorgt. Wir schaffen es mit Mühe, vielleicht noch 100 Millionen Menschen zu versorgen. Das ist ein Drittel der Menschen, die eigentlich dringend Hilfe benötigten. Und die Kürzungen sind weltweit eine Tatsache. Das ist nicht nur aus den USA. Auch der deutsche Etat für humanitäre Hilfe ist drastisch gekürzt worden.
15: Es ist trotzdem ja noch Geld da, Millionen, die eingesetzt werden können. Wie stellen Sie denn sicher, dass das Geld auch dort ankommt, wo es wirklich ankommen soll?
14: Nun, wir haben darin über 60 Jahre Erfahrung, die Menschen herauszufinden, die am meisten unsere Hilfe brauchen. Und das wird immer stärker, diese Priorisierung, so sehr, dass wir zum Teil Menschen, die schon hungern, Nahrungsmittel nicht geben können, damit wir Verhungernde noch retten können. Wir arbeiten mit über 1000 Nichtregierungsorganisationen vor Ort. Wir sind tief in der Gesellschaft. Wir sitzen nicht in den Hauptstädten, sondern wir sind da, wo die Krise am schärfsten ist, wo die Naturkatastrophe zugeschlagen hat, wo aktiv gekämpft wird, und sind direkt an unseren Hilfsempfängern dran.
15: Sie sind angewiesen auf das Engagement Ihrer Mitarbeiterinnen und Mitarbeiter. Das haben wir auch gerade in dem Bericht gehört. Angesichts der Gefahren, die es gibt in Kriegs- und Krisengebieten, wird es schwieriger, Helfer zu finden?
14: Es sind tatsächlich die Menschen, die bei uns helfen, aus Überzeugung dabei. Da gibt es zum Teil unglaubliche Geschichten. Wir hatten im Gaza unsere Mitarbeitenden in einem Haus. Da ist buchstäblich das Dach weggebombt worden. Dann haben wir diese Menschen evakuiert. Nachdem sie 2 Tage in Sicherheit waren, sind sie auf eigenem Wunsch sofort wieder zurück nach Gaza, um zu helfen. Ich glaube, das ist ein besonderer Menschenschlag, der das macht.
15: Wie verhindern Sie, dass Ihre Hilfe politisch instrumentalisiert oder auch von Konfliktparteien missbraucht wird?
14: Nun, zum ersten Teil der Frage. Wir sind komplett projektfinanziert. Das heißt, wir können nur da arbeiten, wo wir Geld bekommen. Wenn die Bundesregierung uns sagt, hier ist Geld für den Sudan, dann setzen wir dieses Geld auch im Sudan ein. Auf der anderen Seite sind unsere Mitarbeitenden jeden Tag in humanitäre Diplomatie involviert. Wir sprechen mit den Konfliktparteien. Wir stellen sicher, dass wir, was meistens funktioniert, nicht beschossen werden. Wir setzen aber auch klare Bedingungen, dass wir selber entscheiden, wie verteilt wird und wo verteilt wird und vor allem an wen verteilt wird.
15: Sind Sie trotzdem manchmal gezwungen, sich auf eine Seite zu schlagen?
14: Nein, das können wir nicht und das dürfen wir nicht. Sie müssen sich vorstellen, wir sind unbewaffnet unterwegs. Unser Schild ist die Neutralität. Wenn wir auch nur in den Verdacht kommen würden, eine Konfliktpartei besser zu behandeln als die anderen, werden wir selbst zur Zielscheibe.
15: Können Sie vor allem akute Not lindern oder bekämpfen Sie Hunger auch langfristig?
14: Nun, wir haben ein sogenanntes doppeltes Mandat. Wir machen also beides. Wir leisten humanitäre Hilfe und wir kümmern uns auch darum, dass die Grundbedingungen für Nahrungsmittelversorgung wiederhergestellt werden können. Allerdings ist es zurzeit knapper Kassen so, dass wir immer mehr investieren müssen in die akute Hilfe. Und wenn wir die langfristige Hilfe vernachlässigen, also das, was wir aus dem BMZ bekommen, dann riskieren wir, dass eben die Zahl der humanitär Hilfsbedürftigen noch weiter ansteigt.
15: Kann humanitäre Hilfe lokale Märkte und auch die Landwirtschaft in Entwicklungsländern etwa unbeabsichtigt schwächen? Also Motto, das Geld kommt doch von außen, wir müssen uns gar nicht anstrengen?
14: Es ist eigentlich andersherum. Wir kaufen sehr viel Lebensmittel auf lokalen Märkten ein. Wo immer es möglich ist, leisten wir unsere Hilfe durch Bargeldtransfers. Wir statten zum Beispiel eine Witwe mit 4 Kindern mit einer Karte aus, wo sie in bestimmten Geschäften einkaufen kann. Unterstützt die lokale Wirtschaft. Das hilft eben auch, nach einem Konflikt wirtschaftliche Strukturen wieder aufzubauen.
15: Die Krisen werden nicht weniger. Welche Regionen werden Ihnen mutmaßlich in Zukunft besondere Sorgen bereiten?
14: Nun, wir haben gerade eine Mischung verschiedener Faktoren, die uns große Sorgen macht. Wir alle haben die lange Trockenheit und Hitze mitbekommen. Das El Niño-Jahr wird noch weitere Extremwetterkatastrophen bringen und damit weniger Produktion, höhere Preise. Die Blockade der Straße von Hormuz schlägt voll durch und das betrifft vor allem die Länder Afrikas. Ostafrika ist stark betroffen, der Sahelstreifen leidet unter einer großen Dürre. Aber auch vergessene Krisen wie Afghanistan sind dramatisch, wo wir heute nur noch jedes siebte mangelernährte Kind erreichen können.
2: Das sagt der Direktor des Welternährungsprogramms in Deutschland, Martin Frick. Und wir haben eine Entwarnung für die A4 Köln Richtung Aachen. Hier ist kein Falschfahrer mehr zwischen Kreuz Aachen und Aachen Zentrum unterwegs. 3.14 Uhr.
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2: Thüringens Bromberg-Koalition, CDU, BSW und SPD. Hält sie oder zerbricht sie am Streit im BSW? Thüringens Ministerpräsident Mario Vogt, der gibt sich jedenfalls kämpferisch. Er sieht seine Regierung nicht in Gefahr und sagt, wir lassen uns nicht auseinandertreiben. Auslöser für die Turbulenzen ist der Streit zwischen dem BSW-Bundesvorstand und dem Thüringer Landesverband. Die Parteispitze fordert die Thüringer BSW-Abgeordneten auf, Vogt die Unterstützung zu entziehen und die Koalition zu verlassen. Bisher ist das allerdings nicht passiert. Und auch innerhalb des BSW geht es um die grundsätzliche Frage, wie die Partei mit der AfD umgehen soll. Sarah Wagenknecht denkt inzwischen sogar offen über eine Zusammenarbeit nach. Wie groß sind also die Überlebenschancen der Thüringer Koalition und des BSW insgesamt? Das hat Jörg Schönenborn in den ARD-Tagesthemen den Politologen Oliver Lembeck von der Ruhr-Uni in Bochum gefragt.
16: Ja, es steht spitz auf Knopf, würde ich sagen. Also man muss in diesem Endspiel um die eigene Parteiexistenz unbedingt in das Parlament von Sachsen-Anhalt ziehen. Da gibt es auch keine Alternative dazu. Und dementsprechend hart wird eben halt auch der Wahlkampf von vor allem Sarah Wagenknecht geführt.
17: Können Sie erklären, warum Sarah Wagenknecht vor einer so wichtigen Wahl den Streit mit einem Landesverband sucht?
16: Ja, das mag auf den ersten Blick überraschend sein, aber es ist eine alte Fehde. Der Landesverband Thüringen ist ja in gewisser Weise in den Augen Sarah Wagenknechts und des Bundesvorstandes des BSW abtrünnig. Die sind widerspenstig, weil sie sich nicht einfügen wollen in die Logik, die Wagenknecht versucht hat, den Landesverbänden vorzugeben, nämlich eine Art Bürgerregierungsoption zu sein. Stattdessen hat Katja Wolf, die Co-Landesvorsitzende in Thüringen, die Parole ausgegeben, dass man eben halt den alten Gedanken des BSW, links und rechts miteinander zu verbinden, als koalitionär umsetzt. Und das hat zu erheblichen Spannungen zwischen den beiden Protagonistinnen geführt und ist im Grunde genommen eigentlich ein Konflikt, der lange Zeit stillgestellt war, aber jetzt eben halt wieder voll durchschlägt und natürlich auch ein bisschen Wagenknecht dazu dient, das Rebranding der eigenen Partei zu betreiben.
17: Als Wähler wäre ich etwas verwirrt. Es geht ja um das Verhältnis zur AfD. Am Anfang stand das BSW klar dagegen. Jetzt gibt es immer wieder Angebote der Zusammenarbeit. Bekomme ich als Wähler, wenn ich für das BSW stimme, mehr AfD oder weniger AfD?
16: Ja, ich würde denken, unter den gegebenen Bedingungen bekommen Sie jetzt mehr AfD insoweit, als das Wagenknecht, glaube ich, schon ernst macht in Sachsen-Anhalt, eine Minderheitsregierung von Siegmund zu ermöglichen. Das ist insgesamt ein Schlingerkurs der Partei und auch insbesondere von Wagenknecht selber. Dann am Anfang hat sie schon, ganz am Anfang, schon deutlich gemacht, dass sie auch die AfD in die Willensbildung mit einbeziehen möchte, in welcher Weise auch immer. Dann hat sie sich einreihen lassen in eine klare Abwehrallianz gegen die AfD. Jetzt findet sie spätestens mit diesem Wahlkampf wieder zurück zu einer Annäherung, in der sie sozusagen auch Avancen der AfD macht, diese an die Macht zu bringen. Also es ist kein Wunder, dass die Bürgerinnen und Bürger, die Wählerinnen und Wähler in Sachsen-Anhalt, aber auch über das Land hinaus etwas verwirrt sind, was sie dann nun bekommen, wenn sie das BSW stimmen.
17: Das heißt klar ausgesprochen, wer das BSW wählt, wählt einen möglichen Partner der AfD.
16: Wählt eine Regierungskonstellation der Minderheitsregierung, ein nicht mal, würde ich denken, unbedingt ein Tolerierungsmodell, aber ein Modell natürlich, das aus Sicht der AfD abhängig bleibt von der Mehrheitsbildung mit dem BSW. In der Sichtweise und Lesart des BSW hingegen ist man, wenn man so möchte, Volkes Stimme und damit die eigentliche populistische Partei.
17: Das ist ja jetzt alles sehr machttaktisch gedacht. Sie haben jetzt schon zweimal erwähnt, dass die Partei irgendwie links und rechts verbinden will. Was heißt das inhaltlich?
16: Das ist eine gute Frage. Und ich glaube, die Attraktivität des BSW geht auch sehr stark von dieser Verbindungsidee aus, nämlich von der Diagnose demokratiepolitischer Art, dass das Parteiensystem die Parteiendemokratie ausgespielt hat, dass die Parteien eigentlich das Problem sind und dass man das überkommen muss. Aber inhaltlich gibt es sehr wohl auch sozusagen Besetzungen von Positionen. Man versucht, sozialpolitisch im Grunde genommen eigentlich der linken Tradition treu zu bleiben, viel Umverteilung nach linker Art. Wirtschaftspolitisch könnte man sagen, will man Entlastung vor allem mittlerer und geringerer Einkommen erreichen. Aber durchaus hat man auch Mittelschicht und Mittelstand im Blick, können wir mal sagen, vielleicht liberaler Lesart. Und gesellschaftspolitisch ist man halt konservativ und kann sich durchaus mit auch der Identitätskritik oder Politikkritik der AfD anfreunden und fährt hier einen Kurs gewissermaßen gegen die progressive Art der Linken. Dagegen stellt man sich und will zurück zu einer Solidaritätsgemeinschaft des Nationalstaates, könnte man sagen.
17: Mit der Bitte um eine kurze Einschätzung zum Schluss. Hat das BSW das Potenzial, wieder aufzusteigen, nochmal in Landtage einzuziehen, oder ist die Zeit vorbei?
16: Sie hat das Momentum verloren. Es wird für sie sehr, sehr schwierig werden, wenn sie Sachsen-Anhalt nicht erreicht, ins Parlament einzuziehen. Dann ist, glaube ich, die Partei weg vom Fenster.
2: Sagt der Politikwissenschaftler Oliver Lemke in den ARD-Tagesthemen. Künstliche Intelligenz soll Ärztinnen und Ärzte entlasten und die Patientenversorgung verbessern. Doch die neuen Systeme bergen auch Risiken. Ein internationales Forschungsteam unter Leitung der TU Dresden hat jetzt untersucht, wie sicher sogenannte Sprachmodelle wie ChatGPT im medizinischen Alltag wirklich sind. Gerald Perschke aus der ARD-Wissenschaftsredaktion.
18: KI-Sprachmodelle, die Large Language Models, werden bereits in Krankenhäusern und Arztpraxen eingesetzt. Sie helfen zum Beispiel bei Arztbriefen, Dokumentationen oder beim schnellen Zugriff auf medizinisches Wissen. Laut einer Studie der TU Dresden steckt darin großes Potenzial, gerade angesichts des Personalmangels im Gesundheitswesen. Die Forschenden warnen aber auch vor Gefahren. Ein zentrales Problem sind sogenannte Halluzinationen. Dabei liefert die KI Antworten, die plausibel klingen, tatsächlich aber falsch sind. In der Medizin kann das kritisch werden, etwa wenn eine Therapieempfehlung fehlerhaft ist oder Studien erfunden werden. Hinzu kommen Sicherheitsrisiken. Experten sehen mögliche Angriffe auf KI-Systeme oder den Missbrauch sensibler Patientendaten. Krankenhäuser zählen schon heute zu den häufigsten Zielen von Cyberangriffen. Die Forschenden betonen deshalb, dass KI medizinisches Fachpersonal unterstützen könne, die Verantwortung für Diagnosen und Behandlungen aber weiterhin beim Menschen liegen müsse. Damit KI zu einem verlässlichen Helfer wird, seien klare Kontrollen, regelmäßige Sicherheitsprüfungen und verbindliche Standards notwendig.
2: Soweit der Bericht von Gerald Keschke. Jetzt ist es 3.21 Uhr.
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2: Heute vor 80 Jahren wurde Ralf Hütter geboren. Er wurde mit der Band Kraftwerk zu einem Wegbereiter der elektronischen Musik. Bernd Schlieselmann mit einem Porträt.
19: Willkommen in der Welt der elektronischen Volksmusik. Er ist einer ihrer Erfinder. Boing. Ralf Hütter mit seiner Band Kraftwerk war er dem Zeitgeist weit voraus. Ihre Musik klingt wie Science Fiction. Die Männer hinter den Synthesizern werden zu Menschmaschinen und liefern das passende Erscheinungsbild direkt mit. Songs, sagt Hütter, seien etwas für Minnesänger. Der Sohn eines Textilgroßhändlers aus Krefeld sieht sich als Musikarbeiter, der Klänge und Geräusche herstellt. Interviews gibt er nur selten und wenn doch, äußert er sich eher kryptisch.
20: Unser Konzept ist Kraftwerk, die Menschmaschine. Das bedeutet, wir spielen die Maschinen und die Maschinen spielen uns. Boing, ping, boom, tschak, ping, boing, ping, boom, tschak, ping.
19: Ralf Hütter studiert ab Mitte der 60er Jahre Musik und Architektur und ihm schwirren Fragen durch den Kopf. Hat der elektrische Strom eine Melodie? Wie klingt es, wenn sich der umwickelte Kupferdraht einer Spule bewegt? Antworten darauf findet er ab 1970 zwischen Wellensalat und Megahertz. So heißen zwei der ersten Kraftwerkstücke. Mit diesem experimentellen und abgedrehten Krautrock beschallen Kraftwerk Universitäten, Clubs und Kunstgalerien, noch ohne Synthesizer, aber mit Orgel, Querflöte und Echogeräten. Einige Jahre später verarbeiten sie die Eindrücke ihrer langen und eintönigen Autofahrten, natürlich mit Synthesizer. Fahr auf der Autobahn. Autobahn, der 22-minütige Titelsong ihres Albums, markiert den internationalen Durchbruch für Kraftwerk. Plötzlich ist der naiv-fröhliche Elektropop der Band aus Germany in den US-Charts neben Led Zeppelin und Bob Dylan. Ihre Karriere nimmt Fahrt auf. Europa Express. Zukunftsmusik. Solche Songs sind tatsächlich das Fundament für Hip-Hop, Techno und Synthie-Pop. Bereits 1982 baut Hip-Hop-Pionier Afrika Bambaataa den TEE in seinen Hit Planet Rock mit ein.
1: Ich wühlte in den Kisten rum und fand diese Band, Kraftwerk. Ich sah das Plattencover und dachte mir, die Typen sehen seltsam aus. Ich nahm die Platte mit und dachte, ganz schön funky.
21: Funky stuff, yeah. Music
19: nonstop. Das Kraftwerk läuft immer noch auf Hochtouren. Hütter ist in diesem Jahr unter anderem in Osteuropa aufgetreten. Geboren wurde der musikalische Experimentator Ralf Hütter am 20. August 1946, heute vor 80 Jahren. Boing, ping,
2: 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Der Stichtag war das von Bernd Schlieselmann.
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23: Mit Stefanie Lavoie, hallo. Die deutschen Hockey-Nationalteams haben bei der WM in Belgien und den Niederlanden das Zwischenrundenticket gelöst. Die deutschen Damen, auch bekannt als die Danas, konnten im abschließenden Gruppenspiel dank eines 3-1-Erfolgs gegen die USA das vorzeitige Aus verhindern. Die Honamas, also die deutschen Herren, ziehen als Gruppenerster in die nächste Runde ein. Der Weltmeister spielte 1-1 gegen Frankreich. Christina Schröder hat zugeschaut.
24: Starke Wolkenbrüche machten Titelverteidiger Deutschland und Frankreich schwer zu schaffen. Der Regen beeinflusste das Passspiel und die Schnelligkeit des Balls extrem. In einer unspektakulären Partie, in der es für beide Teams um nichts mehr ging, kontrollierten die DHB-Männer das Geschehen, kreierten aber nur wenige Kreisszenen. Justus Weigand blockte schließlich eine Flanke zur Führung ins Tor. In der Schlussminute erzielte Frankreich noch den Ausgleich. Im entscheidenden Vorrundenspiel gegen die USA hatten zuvor die deutschen Hockeyfrauen einen souveränen Auftritt gezeigt. Das junge DHB-Team ließ sich weder von tiefstehenden Amerikanerinnen beunruhigen, noch vom starken Regen beirren, der auch in dieser Partie für erschwerte Bedingungen gesorgt hatte. Kapitänin Lisa Nolte erzielte ihren zweiten Treffer im zweiten Spiel. Die ohnehin stark aufspielende Jette Fleschitz traf gleich zweimal per Foul 7 Meter. Während die DHB-Männer als Gruppenerster in die Vorrunde einziehen und 3 Punkte aus dem Spiel gegen den Gruppenzweiten Belgien mitnehmen, gehen die Frauen als Gruppenzweite nach der Niederlage gegen den ersten Argentinien ohne Punkte in die nächste Turnierphase.
23: 3 Tage nach Abschluss der Titelkämpfe bei den Frauen ermitteln auch die Turner in Zagreb ihre Europameister. Zum Auftakt stand unter anderem die Qualifikation für den Endkampf im Teamwettbewerb auf dem Programm. Florian Winkler berichtet.
25: Angeführt vom starken deutschen Mehrkampfmeister Radomir Stelmak qualifizierten sich die deutschen Turner für das Teamfinale am Sonntag. Die DTB-Riege schaffte es als 6. zum Auftakt der EM in den Endkampf der besten 8 Nationen. Damit sicherte sich das Team von Bundestrainer Jens Mielbrath gleichzeitig das Ticket für die WM im Oktober in Rotterdam. Zusätzlich erreichte der Cottbuser Stelmak das Finale am REC. Am Königsgerät zeigte der gebürtige Ukrainer eine starke Leistung, Rang 6 für den 21-Jährigen in der Qualifikation. Einzelstarter Arthur Sahakian aus Bochum erreichte als 8. gerade noch so den Endkampf an den Ringen. Den ersten Titel in Zagreb gewann Ilja Kovtun. Der Ukrainer, der für den EM-Gastgeber Kroatien startet und erstmals bei einer großen Meisterschaft für sein neues Heimatland antrat, gewann in einem hochspannenden Wettkampf Gold im Mehrkampf.
23: Kurpark, Gradierwerk, Therme. Gewöhnlich geht's im hessischen Bad Orb geruhsam zu. 10.000 Einwohner hat die Kurstadt. Zum Auftakt der Deutschlandtour befanden sich mehr als doppelt so viele Menschen in Bad Orb. Ein Großteil davon natürlich Radsportfans. Holger Gerska war für uns beim Prolog dabei.
26: Vor 6 Wochen bejubelte Isaac del Toro auf dem Olympiaberg von Barcelona seinen ersten Tour de France-Etappensieg. Vor 3 Wochen in Alpe d'Huez und dann in Paris den 3. Platz der Gesamtwertung der Tour. Und nun am Kurpark in Bad Orb den Prologsieg der Deutschlandtour über reichlich 2,5 Kilometer. Aber dem Mexikaner bedeutete auch dieser Erfolg sehr viel. Und er ist jetzt der große Favorit auf den Gesamtsieg. In Bad Orb hatte Isaac del Toro aber auch etwas Glück. Denn er konnte ganz am Ende auf abgetrockneten Straßen fahren, während der zweitplatzierte Laurent Magnier sich am Anfang noch durch Pfützen pflügte. Der Franzose ist einer der weltbesten Sprinter und hatte am Sonntag das wichtigste deutsche Eintagesrennen in Hamburg für sich entschieden. Bester Deutscher dieses kurzen Prologzeitfahrens war mit dem 22-jährigen Tobias Müller ein Bahnradspezialist. Er schaffte Platz 10. Der deutsche Zeitfahrmeister Nils Polit, ein Teamkollege von Isaac Del Toro, wurde 12. Der Altmeister John Degenkolb 16.
23: Die erste Etappe führt das Peloton heute über 215,3 Kilometer von Bad Orb nach Schwäbisch Hall.
2: Das war der Sport mit Stefanie Lavoie. Was ist, wenn ein Mensch unheilbar krank ist und selbst bestimmen möchte, wann und wie er stirbt? Genau darum geht es im Fall von Helmut Feldmann. Sein Wunsch nach einem selbstbestimmten Tod ist auch zu einer Frage für das Bundesverfassungsgericht geworden. Dieses Gericht wird in diesem Jahr 75 Jahre alt. Die ARD-Rechtsredaktion nimmt das zum Anlass, auf Fälle zurückzublicken, die Deutschland bewegt haben, im neuen Podcast Rote Roben – Fälle, die Deutschland bewegen. Exona Hüseini und Frank Bräutigam haben Helmut Feldmann begleitet. Seine Geschichte hören Sie gleich nach den nächsten Nachrichten.
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7: Um 3.30 Uhr mit Wolfgang Berger. Verwechselte Patienten, im Körper vergessene OP-Instrumente oder falsche Medikamente. Der medizinische Dienst veröffentlicht heute neue Zahlen zu Behandlungsfehlern in Praxen und Kliniken. Erwartet wird eine Bilanz für 2025. Ein Jahr zuvor, also 2024, haben die Fachleute rund 3000 Behandlungsfehler dokumentiert, die zu einem Gesundheitsschaden geführt haben. Johannes Zuber berichtet aus der Nachrichtenredaktion, was Krankenkassen erwarten.
0: Es gibt Krankenkassen, die schon von einem deutlichen Anstieg der Zahlen berichten. Andere sehen keinen solchen Trend, sondern eher gleichbleibende Zahlen. Was viele Kassen aber einheitlich fordern, Behandlungsfehler sollten besser ermittelt und dokumentiert werden, um aus den Fehlern zu lernen. Ein einheitliches Melderegister für Behandlungsfehler ist eine Forderung, die immer wieder kommt, denn derzeit führen viele Stellen eigene Register, also der medizinische Dienst, aber auch Krankenkassen und Ärztekammern.
7: Angesichts der geringen Füllstände der Gasspeicher hat der Verbraucherzentrale Bundesverband vor steigenden Gaspreisen gewarnt. Der Verband sehe mögliche Herausforderungen für den kommenden Winter, sagte Vorständin Popp der Rheinischen Post. Die Einkaufspreise für Gas steigen demnach seit Beginn des Krieges im Nahen Osten deutlich. Verbraucher sollten jetzt prüfen, ob ihr Vertrag über den Winter hinaus eine Preisbindung vorsieht. Das Bundeswirtschaftsministerium hatte vorher die Gashändler aufgefordert, ihre Speicher zu füllen. Bislang seien sie nur zur Hälfte gefüllt. US-Präsident Trump hat einen Wirtschaftskrieg gegen den Iran angekündigt. Zugleich drohte Trump Ländern, die den Iran weiterhin unterstützen, mit gewaltigen wirtschaftlichen Konsequenzen. Seine angekündigten Maßnahmen sollen unter anderem Ölschmuggel, Geldtransfers sowie die Zusammenarbeit über Wechselstuben, Schiffsregister und Briefkastenfirmen treffen. Iranische Medien reagierten unbeeindruckt. Seine Behauptungen seien als übliche psychologische Kriegsführung und Propaganda Kampagne zu verstehen, schrieb die staatliche Nachrichtenagentur Fars. Nach neuen Ermittlungen der ukrainischen Antikorruptionsbehörden geht die Regierung in Kiew gegen die Spitze einer staatlichen Bank vor. Nach Angaben von Ministerpräsident Koretzki sollen der Aufsichtsratsvorsitzende und der Vorstandschef der Bank von ihren Aufgaben entbunden werden. Die von den Behörden veröffentlichten Fakten dürften nicht ohne Reaktion bleiben, erklärte Koretzki. Die Antikorruptionsbehörden der Ukraine gehen dem Vorwurf der Geldwäsche in Millionenhöhe nach. Durchsuchungen soll es auch bei der bisherigen Vizechefin des Präsidialamtes Mutra gegeben haben. Sie wurde von Präsident Zelensky entlassen. Zu den Gründen machte er keine Angaben. Das Wetter in Deutschland. Tagsüber im Süden und Nordwesten Schauer, teils Gewitter. An den Alpen längere Regenfälle, sonst oft trocken. Höchstwerte 20 bis 28 Grad. Das waren die Nachrichten.
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2: Mit einer Entwarnung für die A4 Köln Richtung Aachen. Es ist kein Falschfahrer mehr zwischen Kreuz Aachen und Aachen Zentrum unterwegs. Eine amtliche Gefahrenmitteilung für Laubach-Wetterfeld. Aufgrund eines Gasaustritts werden Anwohner in einem Radius von 200 Metern um die Ruppertsburger Straße gebeten, den Bereich unmittelbar zu verlassen. Das örtliche Dorfgemeinschaftshaus steht als Unterkunft zur Verfügung. Bitte werfen Sie auf dem Weg dahin bloß keine Zigaretten und Streichhölzer weg. Gute Fahrt!
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2: Mit Milad Kupay. Willkommen zurück. Das Bundesverfassungsgericht feiert in diesem Jahr seinen 75. Geburtstag. Anlass für unsere ARD-Rechtsredaktion zurückzuschauen auf ganz besondere Verhandlungen, die viele Menschen in Deutschland bewegt haben. Dazu gibt es einen neuen Podcast. Rote Roben, Fälle, die Deutschland bewegen, so der Titel. Und in dieser Folge jetzt geht es um Helmut Feldmann. Er ist unheilbar krank, will selbstbestimmt sterben, aber wie das Recht ihm dabei im Weg steht und wie das Verfassungsgericht über seinen Fall verhandelt, das hören Sie jetzt. Exona Hisseini und Frank Bräutigam haben Helmut Feldmann begleitet.
3: Also ich war mein Leben lang ein Kämpfer und ich habe immer gekämpft, wo andere schon ignoriert haben, habe ich weiter gekämpft und habe dadurch auch viel erreicht.
23: Das ist Helmut Feldmann. Ein Mann, der es nicht immer leicht im Leben hatte, der sich immer wieder durchkämpfen musste. Er ist Ende 40, da erfährt er ist schwer krank.
3: Ich wache nachts auf, bekomme keine Luft mehr. Das kann sich einer, der das nicht hatte und erlebt hat, gar nicht vorstellen.
23: Eine Lungenkrankheit, die ihn langsam ersticken lässt. Helmut Feldmann ist klar, er will leben. Er will möglichst lange leben. Was er nicht will, ist die Kontrolle zu verlieren. Dahinsiechen ist keine Option für ihn. Doch auch wenn Helmut Feldmann schwer krank ist, um sein Recht, selbstbestimmt sterben zu dürfen, muss er kämpfen. Als wir Helmut Feldmann vor etwa 7 Jahren zum ersten Mal treffen, ist er Anfang 70. Er lebt in Marl, einer mittelgroßen Stadt in Nordrhein-Westfalen, im nördlichen Ruhrgebiet. Eine Stadt von der Sorte, von der es viele gibt in Deutschland. Geprägt von der Industrie, 60er-Jahre-Architektur und irgendwie würde ich fast sagen, Helmut Feldmann passt hierher. Er wirkt ordentlich, aber nicht gestriegelt. Seine grauen Haare sind zum Seitenscheitel gekämmt. Die Unterarme sind tätowiert. Er sieht ein bisschen aus wie ein Seemann, was übrigens Helmuts Traum war. Er wollte nach seiner Lehre als Elektriker eigentlich auf einem Schiff anheuern. Seine Eltern haben ihm das aber nicht erlaubt. Und so bildet sich Helmut Feldmann weiter als Elektrotechniker. Und seine Biografie klingt ziemlich genauso wie die von Menschen, von denen man sagt, die hatten es nicht leicht im Leben.
4: Für ihn wurde es früh ernst. Hochzeit mit 19. Das Paar bekommt schnell sein erstes Kind, eine Tochter und später einen Sohn. Doch die Beziehung hält nicht. Helmut entschließt sich, nur kurz nach der Geburt des Sohnes abzuhauen. Mit 1000 Mark in der Tasche und ohne einen Hinweis für seine Familie. In seiner Biografie schreibt er später, dass das seine spontane Reaktion war, um aus seinem für ihn unbefriedigenden Leben rauszukommen. Er lässt Frau und Kinder allein. Helmut trinkt immer mehr, irgendwann zu viel. Kommt auch noch mit Heroin in Kontakt. Wegen verschiedener Straftaten kommt er ins Gefängnis. Eine verkorkste Jugend, sagt er selbst dazu. Mit 30 kriegt er die Kurve, geht zum Entgiften in ein Krankenhaus und trifft dort Erika. Er verspricht ihr, mit den Drogen aufzuhören. Später sagt er über Erika, sie war meine Rettung.
23: Helmuts Leben ist voller Aufs und Abs. Viele Kämpfe hat er gekämpft und gewonnen. Gegen die Drogen, gegen den Alkohol. Er fängt sich, spricht später von einem gutbürgerlichen Leben, das er letztendlich führt.
4: Er engagiert sich bei der Arbeiterwohlfahrt für Schwächere, ist auch politisch aktiv. In seinem SPD-Ortsverein hat er den Spitznamen Wadenbeißer. Bei einem Kampf weiß er aber, den wird er nicht gewinnen können.
23: Helmut bekommt mit Ende 40 eine schwere Diagnose. COPD in Verbindung mit einem Gendefekt. Eine unheilbare Krankheit, die langsam voranschreitet und die Lunge angreift. Schleichend bekommt man über Monate und Jahre weniger Luft. Man wird weniger belastbar, weniger beweglich. Irgendwann kostet jeder Atemzug Kraft.
3: Ja, ich weiß nicht, das kann man schlecht beschreiben. Das muss einer mitgemacht haben, um das überhaupt verstehen zu können. Weil es ist sehr schwierig, wenn man keine Luft bekommt, bekommt man automatisch erfolgende Ängste. Und weil man diese Angst hat, wird die Luftnot noch größer. Das ist so, das ist mir auch so erklärt worden. Das kann ich auch nachvollziehen.
4: Ich habe Helmut Feldmann vor 5 Jahren für eine Fernsehdoku in Mal besucht. Wir sind auch zusammen auf den Friedhof gegangen. Er wollte mir dort zeigen, wo seine Schwester Anni begraben ist. Er konnte das nur ungefähr sagen, weil sie anonym bestattet wurde. Und dabei hat er mir erzählt, dass er Anni vor ihrem Tod eine Zeit lang begleitet hat. Und das Dramatische dabei, er hat damit praktisch in seine eigene Zukunft geschaut, weil Anni ebenfalls an COPD gelitten hat.
3: Die hat 2 Jahre im Bett gelegen, die konnte nicht mehr sprechen, weil das Atemvolumen nicht mehr vorhanden war. Das war schrecklich. Ich habe sie dann auch etwa ein Jahr, bevor sie starb, nicht mehr besucht, weil ich konnte das nicht ertragen. Ich hatte ein sehr gutes Verhältnis zu meiner Schwester und das war für mich unerträglich.
4: Eine unglaublich schwierige Situation war das ganz offensichtlich. Und dazu kommt, schon sein Vater ist daran gestorben, erzählt er mir.
3: Wenn der Zeitpunkt gekommen ist, dass meine Lebensqualität nicht mehr gegeben ist, dann möchte ich gehen. Und zwar selbstbestimmt und an dem Tag, an dem ich es möchte. Ich habe keine Angst vor dem Sterben, aber ich habe Angst vor Qualen.
24: Helmut Feldmann ist klar, er will nicht so enden wie seine Schwester. Er will selbst bestimmen, wann er geht und wie er geht. Die Lösung für Helmut Feldmann? Er will Suizid begehen. Und zwar mit Hilfe eines Sterbehilfevereins. Was er da aber noch nicht weiß, auf diesem Weg werden ihm große Steine in den Weg gelegt.
5: Die Sterbehilfe wird in Deutschland neu geregelt. Mit deutlicher Mehrheit hat der Bundestag heute einem Gesetzentwurf zugestimmt, der geschäftsmäßige Beihilfe zum Suizid unter Strafe stellt. Vereine oder Einzelpersonen dürfen künftig keine Hilfe zur Selbsttötung als Dienstleistung anbieten, sonst drohen bis zu 3 Jahren Haft.
4: Um zu verstehen, was genau da neu geregelt und verboten wurde, müssen wir kurz etwas erklären. Es ist nämlich wichtig, dass man die verschiedenen Arten der Sterbehilfe unterscheidet. Strafbar ist und bleibt die aktive Sterbehilfe. Das wäre zum Beispiel der Fall, wenn ein Arzt Helmut Feldmann auf dessen Wunsch ein tödlich wirkendes Medikament in die Vene spritzt und ihn dadurch tötet. Davon unterscheiden muss man die Beihilfe zum Suizid. Hier nimmt der Suizidwillige die letzte Handlung, die zu seinem Tod führt, selbst vor. Er nimmt sich also selbst das Leben, aber jemand hilft ihm im Vorfeld dabei. Zum Beispiel, indem er das tödlich wirkende Medikament besorgt. Das kann ein Sterbehilfeverein oder auch ein Arzt sein. Am Ende muss der Suizidwillige das Medikament aber selbst einnehmen. Das würde im Fall von Helmut Feldmann bedeuten, ein Arzt legt ihm einen Zugang für eine Infusion. An der Infusion hängt das tödliche Medikament. Das Rädchen der Infusion muss Helmut Feldmann aber selbst drehen. Erst dann fließt das tödlich wirkende Medikament in seine Blutbahn, wodurch er sterben wird. Diese Beihilfe zum Suizid war für die Helfer lange legal. Der Bundestag wollte das jedoch ändern und hat 2015 entschieden, die geschäftsmäßige Förderung der Selbsttötung ist jetzt für die Helfer strafbar. Geschäftsmäßig ist Sterbehilfe, wenn sie auf Wiederholung angelegt ist, also keine einmalige Hilfe. Betroffen sein könnten Ärzte, aber auch ehrenamtliche Helfer, die für Sterbehilfevereine tätig sind. Der Gesetzgeber wollte mit dem Verbot erreichen, dass die Sterbehilfe nicht zu einem Geschäftsmodell wird. Es ging dabei auch um die Sorge, dass sich der begleitete Suizid immer weiter verbreiten und so der Eindruck von Normalität entstehen könnte. Schwerstkranke und alte Menschen könnten sich dadurch unter Druck gesetzt fühlen, ihrem Leben vorzeitig ein Ende zu setzen.
24: Faktisch gesehen hat das bedeutet, Sterbehilfevereine und Ärzte konnten mit diesem Gesetz in Deutschland Menschen nicht mehr beim Suizid helfen. Die ganze Mühe und Vorsorge von Helmut Feldmann umsonst. Ihm wird klar, wenn er sich irgendwann entscheiden sollte, dass es soweit ist und er nicht mehr leben will, er wird wahrscheinlich niemanden finden, der ihm dabei hilft. Aber aufgeben? Das will Helmut Feldmann auf keinen Fall.
3: Also ich war mein Leben lang ein Kämpfer. Und ich habe immer gekämpft, wo andere schon ignoriert haben, habe ich weiter gekämpft und habe dadurch auch viel erreicht.
24: Hier ist wieder dieses Motto, das sich durch Feldmanns Leben zieht. Er kämpft, weil er muss. Schon einen Tag nach der Entscheidung im Bundestag beschließt er, aktiv zu werden. Er reicht eine Verfassungsbeschwerde ein. Er sagt, dieses Gesetz verletzt ihn in seinem Grundrecht auf selbstbestimmtes Sterben.
3: Das war für mich ein Schock. Ich habe das auch nie nachvollziehen können. Eventuell, dass Sterbehilfevereine, gut, das hätte ich akzeptiert. Aber dass selbst Ärzte mit Gefängnis bestraft werden und ihre Approbation entzogen wird und. Das habe ich nicht akzeptiert. Und dieses Gesetz, den Paragraphen 217, den respektiere ich auch nicht.
8: Hier müssen wir mal kurz deutlich machen, über welche zeitlichen Dimensionen wir sprechen. 2015 fällt die Entscheidung im Bundestag, dass die geschäftsmäßige Sterbehilfe verboten wird. Helmut Feldmann ist nicht der Einzige, der Verfassungsbeschwerde einreicht. Auch andere mit demselben Ziel wenden sich an das Bundesverfassungsgericht. Mehrere Privatpersonen, Sterbehilfevereine und Ärzte sind dabei.

0: ist schwierig. Und zwar, weil sie ethische, moralische und religiöse Fragen berührt.
1: Wie wir mit dem Tod umgehen, spiegelt unsere Einstellung zum Leben.
0: Mit diesen Worten hat Andreas Voskuhle damals die Verhandlung eingeleitet.
1: Das Recht darf hier nicht schweigen.
0: In der Verhandlung kommt ein Mitstreiter von Helmut Feldmann ausführlich zu Wort, der ebenfalls eine Verfassungsbeschwerde eingereicht hat. Und ich weiß noch, als der gesprochen hat, da war es im Saal damals wirklich mucksmäuschenstill. Auch Palliativmediziner, Psychologen und Bundestagsabgeordnete konnten ihre Position damals klarmachen. Nach der Verhandlung habe ich abends noch einen sogenannten Aufsager für die Tagesschau gemacht, direkt vorm Bundesverfassungsgericht. Der Aufsager, das ist der letzte Baustein in meinem Filmbericht, wo man mich dann nochmal sieht. Und da habe ich auch nochmal zusammengefasst, worum es in diesem Verfahren im Kern geht.
2: Gibt es ein Grundrecht auf selbstbestimmtes Sterben? Wie weit reicht es? Und wie stark darf der Staat so ein Recht per Strafgesetz einschränken? Das sind die Kernfragen, die das Bundesverfassungsgericht in seinem Urteil beantworten muss. Es wird in einigen Monaten gesprochen.
3: Am 26. Februar 2020 verkündet das Bundesverfassungsgericht das Urteil. Helmut Feldmann hat es auch zur Urteilsverkündung nicht nach Karlsruhe geschafft. Er ist zu krank und schwach und sagt, für den Weg hätte ihm die Luft gefehlt. Stattdessen sitzt er in seiner Wohnung in Mahl und schaut die Urteilsverkündung live vom Sofa aus, auf seinem Fernseher. Er sieht, wie die Richterinnen und Richter in ihren roten Roben in den Gerichtssaal treten.
4: Das Bundesverfassungsgericht.
3: Das Bundesverfassungsgericht entscheidet, das Verbot der geschäftsmäßigen Förderung der Selbsttötung, der § 217 Strafgesetzbuch, ist verfassungswidrig. Das heißt, Helmut Feldmann darf selbstbestimmt sterben. § 217 Strafgesetzbuch ist gekippt. Selbstbestimmt zu sterben ist ein Grundrecht.
1: Wir mögen seinen Entschluss bedauern. Wir dürfen alles versuchen, ihn umzustimmen. Wir müssen seine freie Entscheidung aber in letzter Konsequenz akzeptieren.
0: Bei meinem Besuch in Mahl habe ich Helmut Feldmann genau auf diesen Satz angesprochen.
5: Dieses Zitat von Professor Voskuhle, der hat ja Sie gemeint.
6: Ja, ja.
5: Das war Ihnen auch bewusst dann?
6: Das war mir bewusst, ja. Vielleicht kann ich das so erklären, dass mir also so ein dicker Stein aus der Brust gefallen ist, dass es endlich geschafft war.
3: Helmut Feldmann hat den Kampf gewonnen. Noch während er die Urteilsverkündung auf dem Fernseher verfolgt, kommen ihm die Tränen. Eine Kamera war an dem Tag dabei.
7: Ja, ich bin emotional sehr aufgewühlt, aber ich bin auch sehr erleichtert. Und das gibt mir die Sicherheit, die ich brauche, um das Leben, das ich noch habe, zu gestalten und zu erleben mit meinen Kindern, mit meiner Familie.
0: In dieser Deutlichkeit war das Urteil überraschend. Das Gericht hat gesagt, jeder Mensch, egal ob krank oder gesund, darf selbst entscheiden, ob er sein Leben für lebenswert hält oder nicht mehr leben will. Wichtig, die aktive Sterbehilfe ist auch nach dem Urteil weiter verboten. Niemand darf einen Menschen auf dessen Wunsch hin töten. Die Beihilfe zum Suizid ist seit dem Urteil aber wieder straflos. Das heißt ganz praktisch, Sterbehilfevereine können in Deutschland ihre Arbeit wieder aufnehmen. Und auch Ärzte können Sterbewilligen wieder dabei helfen, selbstbestimmt zu sterben. Zum Beispiel durch das Bereitstellen eines Medikaments. Das Bundesverfassungsgericht hat aber auch gesagt, die Politik darf durchaus Sicherungsmechanismen einbauen, wie zum Beispiel ein neues Gesetz erlassen. In dem könnte dann zum Beispiel festgeschrieben werden, dass es Pflicht ist, sich beraten zu lassen, bevor man Sterbehilfe in Anspruch nehmen kann.
3: Übrigens gab es nach der Urteilsverkündung sogar Applaus aus Teilen des Publikums.
0: Dass das Bundesverfassungsgericht dem Gesetzgeber zu sehr in die Parade fährt, dieser Vorwurf ist in der Tat so alt wie das Gericht selbst. Dieser Konflikt ist in der Rolle des Bundesverfassungsgerichts einfach angelegt. Es hat nun mal das Recht, Gesetze zu kippen, die das Parlament beschlossen hat. Eine machtvolle Position. Gleichzeitig muss es darauf achten, dass es Kontrolleur bleibt und nicht selbst mit seinen Urteilen Politik macht. Ein sensibles Thema, das man immer kritisch beobachten muss. Hier in unserem Fall bei der Sterbehilfe kann ich zwar das Bauchgrummeln aus Berlin verstehen, weil es eine wirklich sehr intensive Debatte im Bundestag war. Aber das Gericht hat gesagt, die freie Entscheidung

0: jedes Menschen über Leben und Tod war beeinträchtigt. Der Kern der Grundrechte.
1: Das Urteil heißt für Helmut Feldmann natürlich nicht, dass er sofort sterben muss oder will. Das Urteil hat ihm in gewisser Weise sogar neuen Lebensmut gegeben.
2: Es hat Auftrieb gegeben in Verbindung mit meiner Tochter, die ich sehr, sehr liebe. Die hat auch dazu beigetragen und die oft hier ist bei mir. Wir haben sehr oft darüber geredet und das hat mir schon Mut gegeben und Auftrieb. Und ich bin sehr erfreut, kann ich heute sagen, dass ich, wenn meine Lebensqualität nicht mehr vorhanden ist, sterben darf.
3: Wenn der Tag X mal gekommen ist, wie wird das dann ablaufen?
2: Meine Tochter hat mich gebeten, sie möchte dabei sein und möchte mir die Hand halten.
3: Das wird hier an diesem Ort?
2: Das wird hier auf dieser Couch passieren, ja.
0: Das war für mich ein Gänsehautmoment. Als wir überlegt haben, diesen Podcast zu machen, war für uns klar, wir wollen die Geschichte von Helmut Feldmann erzählen. Ich habe mich gefragt, wie es ihm wohl heute geht, ob er noch lebt. Dann habe ich ihn gegoogelt und habe seine Todesanzeige gefunden. In dieser Todesanzeige stand der Name seiner Tochter Manuela. Über einen Redakteur bei der Mahler Lokalzeitung konnten wir Kontakt mit ihr aufnehmen. Wir haben sie dann angerufen und gefragt, ob sie mit uns über ihren Vater sprechen will.
1: Manuela Feldmann war sofort einverstanden. Ich habe in ihrer Wohnung in Mahl mit ihr gesprochen. Manuela begleitet ihren Vater durch seine letzten Jahre. Das war sein und ihr Wunsch. Aber dann merkt sie, es geht ihm immer schlechter. Er nimmt ab, bekommt immer schlechter Luft. Sie weiß, viel Zeit bleibt den beiden nicht mehr gemeinsam.
4: Da habe ich so ein Selfie gemacht, aber irgendwie ist sein halbes Gesicht, habe ich nicht gut hingekriegt. So irgendwie, ne? Aber egal, und diese Sachen habe ich ja auch noch, ne?
1: Manuela Feldmann versucht noch Erinnerungen einzufangen von sich und ihrem Vater. Sie fahren gemeinsam in den Urlaub an die polnische Ostsee nach Swinemünde.
4: Und da sind auch zum Beispiel das Bild, wo er diese graue, braune Jacke anhat, die beige Jacke anhat. Das war eins der letzten, also das war aus dem Urlaub in Swinemünde.
1: Auf dem Foto, das Manuela mir zeigt, sieht man Helmut Feldmann Eis essen.
4: Das war Juni 23, da waren wir am Eisstand. Da haben wir schon gemerkt, dass es wirklich auch schon schwieriger mit der Luft ist. Und er musste viel, auch er hat ja mal das Inhaliergerät auch mitgehabt und so.
1: Nach diesem Urlaub besuchen sie auch noch Helmut Feldmanns andere Schwester, die noch lebt. Manuela Feldmann erzählt mir, dass sie sich ein bisschen gewundert hat, weil er seine Schwester zum Abschied dann doch außergewöhnlich lange umarmt hat.
4: Er hat dann wohl zu seiner Schwester gesagt, mach's gut, ich liebe dich. Und hat dann geweint wohl auch. Und sie hat gedacht, was hat er denn jetzt? Ich komme doch im September und so. Ne? Sie hat das erst auch gar nicht mehr erzählt und ich habe das nicht mitgekriegt. Aber im Nachhinein, das war seine Abschiedstour.
1: Dann erzählt sie vom 3. August 2023, dem Tag, an dem Helmut Feldmann entschied, er will sterben.
4: Der hat diesen grünen Pulli angehabt und ich habe es sofort an seinen Augen gesehen und ich wusste es auch sofort. Ja, und er sagt, ich kann nicht mehr und lass mich gehen.
1: In den letzten Tagen vor seinem Tod verbringen Manuela und Helmut Feldmann fast jeden Tag zusammen. In der letzten Nacht schläft Manuela Feldmann sogar bei ihrem Vater im Bett und hält seine Hand beim Einschlafen.
4: Wir sind eingeschlafen mit Hand in Hand. Ich bin so Liebespaar. Also, na, so sind wir auch eingeschlafen.
1: Am nächsten Morgen, am 10. August 2023, frühstücken die beiden gemeinsam. Gegen Nachmittag kommen eine Mitarbeiterin vom Sterbehilfeverein und ein Arzt. Sorgfältig dokumentieren sie, dass es Helmut Feldmanns freie Entscheidung ist, sich das Leben zu nehmen. Auch vorher schon wurde Helmut Feldmann von Psychologen des Sterbehilfevereins immer wieder untersucht, um zu prüfen, ob er es wirklich ernst meint mit seinem Wunsch zu sterben. Der Arzt bereitet alles für die Infusion mit dem tödlichen Medikament vor. Er legt Helmut Feldmann einen Zugang. Das Rädchen, mit dem der Schlauch der Infusion erweitert wird, sodass das tödlich wirkende Medikament in seine Blutbahn fließt, muss Helmut Feldmann aber selbst drehen. Das ist, wie schon gesagt, wichtig, damit sich der Arzt nicht strafbar macht.
4: Hab die ganze Zeit die Hand gehalten und weiß ich nicht, wir haben uns aber noch mal im Arm genommen und ich liebe dich und habe ich gesagt, du hast alles richtig gemacht und dann hat er einmal die Hand so weggenommen und hat an dem Rad gedreht. Ich habe wieder die Hand genommen und es ging so schnell.
1: Es klingt, als wäre alles genau so verlaufen, wie Helmut es sich gewünscht hat. Seine Tochter muss allerdings noch ein paar Formalitäten erledigen. Der Sterbehilfeverein hat ihr genaue Anweisungen gegeben, was zu tun ist. Nach einer Stunde ruft sie die Polizei.
4: Dann habe ich da angerufen bei der Polizei und habe gesagt, also ich wollte jetzt nur melden, mein Vater hat sich vor einer Stunde umgebracht im Zuge der Sterbehilfe. Und dann bin ich wieder zu meinem Vater und dann hörte ich schon tatütata.
1: Dann passieren Dinge, die, finde ich, schwer vorstellbar sind, wenn man das noch nie erlebt hat. Fast wie im Tatort. Die Kriminalpolizei rückt an, dokumentiert alles mit Fotos. Der Bestatter zieht Helmut Feldmann die Kleidung aus und packt ihn in einen Leichensack.
4: Und dann hörte ich, wie der Sack zuging. Und ich wollte raus. Und er hat geschrien, jetzt bleiben Sie gefälligst hier. Sie hatten ja Zeit genug, sich zu verabschieden. Das finde ich unmöglich. So geht man nicht mit Trauern um. Ja, und dann waren sie weg. Dann war der Vati weg.
1: Später erfährt sie noch, ihr Vater soll obduziert werden, was sie auch heute noch ziemlich wütend macht.
4: Ich habe den noch angeschrien bei der Polizei. Was bilden Sie sich ein? Sie können meinen Vater nicht aufschneiden. Das hat er nicht gewollt.
1: Ich habe bei der Staatsanwaltschaft Essen nachgefragt, warum sie die Obduktion von Helmut Feldmann überhaupt angeordnet hat. Die Antwort, eine Obduktion sei angezeigt, wenn Fremdverschulden nicht ausgeschlossen werden kann. Und weil ja bei der Beihilfe zum Suizid weitere Personen beteiligt sind, müsse eben genau geprüft werden, ob da alles mit rechten Dingen gelaufen ist. Als Juristin kann ich das Argument nachvollziehen. Aber als Mensch denke ich mir, das hat sich Helmut Feldmann sicher nicht unter einem würdigen Ende vorgestellt. Helmut Feldmann hat am Ende bekommen, wofür er so lange gekämpft hat. Er konnte sterben, so wie er es wollte, zu Hause, mit seiner Tochter Manuela an seiner Seite.
5: Und das war die Geschichte von Helmut Feldmann aus Mahl. Er hat vor dem Bundesverfassungsgericht dafür gestritten, die Unterstützung eines Sterbehilfevereins in Anspruch nehmen zu können. Ein Fall, der viele Menschen bewegt hat, auch die Richter am Bundesverfassungsgericht. Und das war die neueste Folge des Podcasts Rote Roben zum 75. Jubiläum des Bundesverfassungsgerichts. 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Gleich 4 Uhr.
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5: Ich würde mal behaupten, viele von Ihnen kennen das. Man scrollt stundenlang am Handy, schaut sich Videos und Beiträge im Social Media an. Es gibt Menschen, die das nicht nur kritisieren, sondern für sehr, sehr gefährlich halten. Insbesondere die Kläger des folgenden Falls. 200 Milliarden Dollar Schadenersatz. Das ist eine gewaltige Summe, um die es da geht, im Prozess gegen Meta, den Betreiber von Facebook und Instagram. 30 US-Bundesstaaten, die werfen dem Konzern vor, Kinder und Jugendliche mit ihren Social-Media-Kanälen in die Abhängigkeit getrieben zu haben. Gestern hat in Auckland der Prozess begonnen. Was die Klägerseite in ihren Eröffnungsplädoyers vorgetragen hat und wie schwerwiegend die Anschuldigungen gegen Meta sind, darüber sprechen wir gleich nach den nächsten Nachrichten in ungefähr einer halben Minute. Bis gleich.

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1: Um 4 Uhr mit Wolfgang Berger. In Krankenhäusern oder Praxen immer wieder kommt es zu Behandlungsfehlern. Der medizinische Dienst veröffentlicht heute konkrete Zahlen für 2025. Die Fachleute schätzen, dass in jedem Jahr Kosten für das Gesundheitssystem durch Behandlungsfehler entstehen, in Höhe von etwa 50 Milliarden Euro. Jan Busche aus der Nachrichtenredaktion berichtet, was Expertinnen und Experten erwarten.
2: Medikamente werden verwechselt, es wird das falsche Bein operiert, OP-Material wird im Körper vergessen oder sogar der falsche Patient behandelt. Rund 3000 solcher und anderer Behandlungsfehler hat der medizinische Dienst 2024 dokumentiert. Fehler, die zu einem Gesundheitsschaden geführt haben. Heute gibt es also die Zahlen für 2025. Die Ärztekammer Niedersachsen sagt, dass nur zum Teil individuelle Fehler verantwortlich seien. Die Ärztekammer beklagt ein so wörtlich stark beanspruchtes Gesundheitssystem. Soll heißen, zu wenig Geld. Zu wenig Personal.
1: In mehreren Bundesländern hat es am Abend schwere Unwetter gegeben. Im Norden von Rheinland-Pfalz berichtet die Polizei von Sturmschäden an Gebäuden und umgestürzten Bäumen. Westlich von Koblenz wurden 2 Menschen schwer verletzt. Auch im Süden Thüringens und im bayerischen Unterfranken laufen laut Polizei zahlreiche Einsätze. Bäume seien auf Straßen und geparkte Autos gefallen. Nach fehlenden Erfolgen bei den Verhandlungen hat US-Präsident Trump dem Iran mit einem beispiellosen Wirtschaftskrieg gedroht. Außerdem müsse jedes Land bei einer Unterstützung des Iran mit wirtschaftlichen Konsequenzen rechnen, verkündete Trump. Es brauche die Hilfe aller Verbündeten der USA, um die vom Iran ausgehende Bedrohung zu stoppen. Prinz Harry und seine Frau Meghan planen nach britischen Medienberichten, mit ihren Kindern aus Kalifornien nach Großbritannien zurückzuziehen. 2020 hatten sie nach einem Zerwürfnis mit der königlichen Familie ihre Aufgaben als arbeitende Mitglieder der Königsfamilie aufgegeben. Aus London Franziska Hoppen.
3: Demnach soll die Familie künftig in einer privaten, nicht zum Königshaus gehörenden Residenz außerhalb Londons leben. Die beiden Kinder des Paares, der 7-jährige Prinz Archie und die 5-jährige Prinzessin Lilibet, sollen demnach bereits für den Schulbeginn im September an einer britischen Schule angemeldet sein. König Charles sei am vergangenen Sonntag über den anstehenden Umzug informiert worden, heißt es. Pläne, dass Prinz Harry oder Meghan ihre Aufgaben als aktive Mitglieder der Königsfamilie wieder aufnehmen, gibt es demnach bislang nicht.
1: Das waren die Nachrichten. Das Wetter in Deutschland. Tagsüber im Süden und Nordwesten Schauer, teils Gewitter, an den Alpen längere Regenfälle, sonst oft trocken, Höchstwerte 20 bis 28 Grad. Am Freitag zeitweise sonnig, im Nordwesten und im Süden Schauer und Gewitter, 19 bis 26 Grad. Am Samstag gebietsweise trocken, einzelne Schauer, 18 bis 26 Grad. Es ist 4.03 Uhr.
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5: Mit einer Gefahrenmitteilung für Laubach-Wetterfeld. Es gab einen Gasaustritt. Und zwar in der Ruppertsburger Straße. Daher werden Anwohner in einem Radius von 200 Metern in diesem Bereich gebeten, den Bereich unmittelbar zu verlassen. Es steht die das Dorfgemeinschaftshaus als Unterkunft zur Verfügung. Bitte werfen Sie auf dem Weg dahin bloß keine Zigaretten oder Streichhölzer auf die Straße. Dann die A4 Görlitz Richtung Dresden ist zwischen Kodersdorf und Weißenberg wegen einer Nachtbaustelle bis ca. 4 Uhr gesperrt. A5 Karlsruhe Richtung Frankfurt ist zwischen Dossenheim und Ladenburg wegen Reinigungsarbeiten gesperrt. Die A5 Karlsruhe Richtung Basel ist zwischen Mülheim-Neuenburg und Dreieck-Neuenburg nach einem Unfall gesperrt. Und die A73 Suhl Richtung Bamberg ist zwischen Dreieck-Suhl und Suhl-Zentrum ebenfalls nach einem Unfall gesperrt. Kommen Sie gut in diesen Donnerstagmorgen.
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5: Aus dem Studio von NDR Info in Hamburg mit Milad Kupay. Guten Morgen. Stundenlanges Scrollen, noch ein Beitrag, noch ein Like, noch ein Video. Sie kennen das vielleicht. Manche Menschen verbringen Stunden am Handy, vielleicht mehr, als es eigentlich gut wäre. Und zack, ist es 3:30 Uhr morgens. Man muss eigentlich früh aufstehen. Da fragt man sich schon, macht Social Media eigentlich süchtig? In den USA sagen 30 Bundesstaaten ja. Und deswegen haben sie den Betreiber, die Betreiberfirma dieser möglichen Süchtigmacher Facebook und Instagram verklagt. Konkret geht es dabei um den Schutz von Kindern und Jugendlichen. Die Kläger haben einen Schaden in Höhe von 200 Milliarden Dollar errechnet. Eine Summe errechnet aus Wiedergutmachung und für Schäden bei Minderjährigen oder sogar deren Tod. Gestern war Prozessauftakt und vor dem Gerichtsgebäude in Oakland Demonstrierende, die überzeugt sind, dass der Tod ihrer Kinder mit Social Media in Verbindung steht.
6: Power does not excuse harm. Profits does not erase the responsibility of big tech.
7: Macht ist kein Freibrief und Profit befreit Big Tech nicht von Verantwortung, ruft Laurie Schott. Sie steht vor einem Plakat mit mehr als 130 Namen. Kinder und Jugendliche, die, davon sind die Angehörigen überzeugt, durch Social Media in den Tod getrieben worden sind. Schotts Tochter Annalena hatte Selbstwertprobleme, die Instagram tödlich verstärkt habe, sagt die Mutter. Tausende Klagen von Angehörigen laufen, aber in Oakland geht es jetzt nicht um Einzelfälle. Es geht ums Prinzip. Sie haben eine ganze Reihe von Funktionen entwickelt, die die Anfälligkeit junger Gehirne ausnutzen, um sie dazu zu bringen, immer wieder zurückzukommen. Etwa Instagram Stories, Autoplay und das endlose Scrollen. Und für Kaliforniens Generalstaatsanwalt Rob Bonta ist klar, das ist wirklich Absicht. Um, natürlich, möglichst viel, möglichst passgenaue und damit teure Werbefläche zu verkaufen. Die Generalstaatsanwälte von Kalifornien, Colorado und New Jersey geben nach den Eröffnungsplädoyers eine Pressekonferenz. Die Verteidigung nicht. Von Meta gibt es schriftliche Statements wie dieses.
8: Die Generalstaatsanwälte mögen es einen wegweisenden Fall nennen. Ihre Vorwürfe sind schwach und unbelegt, ihre finanziellen Forderungen völlig unverhältnismäßig.
7: Die Vertreter der klagenden Bundesstaaten sagen, Meta versucht sich hier in grotesker Weise als das Opfer darzustellen. Das Unternehmen selbst habe die astronomische Zahl von 1,4 Billionen US-Dollar ins Spiel gebracht, hochgerechnet anhand der Zahl junger Nutzer und der maximal möglichen gesetzlichen Geldbußen in Kalifornien, Colorado, Kentucky und New Jersey. Die Kläger selbst nennen eine Größenordnung von 200 Milliarden Dollar für Geldbußen, Wiedergutmachung und Abschöpfung unrechtmäßiger Gewinne. Phil Weiser, Generalstaatsanwalt von Colorado, vergleicht das Verfahren mit Prozessen gegen beispielsweise die Tabakindustrie. Beide Verfahren gehen auf parteiübergreifende Ermittlungen der Bundesstaaten zurück. In beiden Fällen hat der Kongress nicht gehandelt und in beiden geht es um öffentliche Gesundheit und um Marketing an Kinder, das ihrer Gesundheit schadet. Die Verteidigung sagt in ihrem Eröffnungsplädoyer vor Gericht, die Kläger picken sich hier einzelne interne Mails heraus und reißen sie aus dem Zusammenhang. Dass sie eine Handvoll Accounts von unter 13-Jährigen gefunden haben, das ignoriert die Anstrengungen Metas, Jugendliche zu schützen. Und überhaupt, warum sorgen nicht die App Stores dafür, dass die Jüngeren entsprechende Apps erst gar nicht auf ihre Handys laden können? Ich will kurz klarstellen, wer hier die Opfer sind. Meta ist nicht das Opfer. Meta ist der Täter. Die Kinder, ihre Familien und Eltern, sie sind die Opfer. Meta ist nicht das Opfer. Und Meta ist nur das erste Unternehmen, das vor Gericht steht. Das Ganze ist ein branchenweites Problem. Viele dieser gefährlichen Funktionen gibt es nicht nur bei Meta. Und wir haben inzwischen auch TikTok verklagt. Wenn es nach dem kalifornischen Generalstaatsanwalt geht, kommen auch Snap und YouTube noch an die Reihe. Für Laurie Schott vielleicht kein Trost, aber Genugtuung.
6: No company, no matter how wealthy, no matter how influential.
7: Keine Firma, egal wie reich, machtvoll oder wie unantastbar sie sich fühlt, sollte über der Wahrheit, dem Recht und unseren Kindern stehen.
6: The law and our children.
5: Das sagt die Mutter eines Kindes, dessen psychische Probleme, wie die Frau sagt, durch Social-Media-Nutzung verstärkt wurden und das schließlich gestorben ist. Unser Korrespondent Reinhard Spiegelhauer berichtete. Es geht bei dem großen Prozess gegen Meta also um Kinder und Jugendliche und die sind besonders gefährdet. Zu diesem Ergebnis kommt der Psychologe Jürgen Markgraf, Professor an der Ruhr-Universität Bochum. Er hat eine groß angelegte Erhebung dazu durchgeführt, wie Social Media wirkt. Meine Kollegin Birgit Langhammer vom NDR hat mit Jürgen Markgraf gesprochen. Wie äußert sich die Gefahr für junge Menschen? Das war die erste Frage.
9: Das ist wie bei anderen Süchten tatsächlich auch. Man spricht hier von Verhaltenssüchten, weil ja keine Substanz eingenommen wird. Sie müssen immer mehr haben, um den gleichen Effekt zu erzielen. Sie machen mehr, als sie eigentlich vorhaben und sie haben Entzugssymptome. Bei sozialen Medien spricht man von FOMO, Fear of Missing Out, ich könnte was verpassen. Und wir haben so Versuche gemacht, wo wir den Leuten gesagt haben, mach doch mal weniger. Und dann haben die in der ersten Woche ganz ordentlich FOMO gehabt. Aber in der zweiten Woche ging es mir schon deutlich besser.
10: Wir hören ja immer in Befragungen, dass sich die Zeit, die Menschen generell in Social Media oder am Handy verbringen, auf mehrere Stunden am Tag inzwischen schon ausgeweitet hat. 3 bis 4 Stunden. Sind da jetzt junge Menschen stärker gefährdet? Gibt es bestimmte Gruppen junger Menschen, die besonders anfällig sind?
9: Es sind junge Menschen tatsächlich noch ein bisschen mehr als die Älteren. Die Alten, so wie ich, die sind es etwas weniger. Es ist so, wenn sie einsam sind, dann hängen sie sich vielleicht noch mehr ans Telefon und gucken und scrollen. Da sind sie ein bisschen mehr gefährdet. Es scheint so zu sein, dass die Auswirkungen bei Mädchen etwas schlimmer sind als bei Jungs. Aber es ist durch die Bank insgesamt ein Riesenproblem. Und die Zeiten, je nachdem, welche Studie Sie anschauen, das liegt so um die 300 Minuten am Tag. Wenn Sie die Leute auf dem Smartphone und davon 200 auf den Social Media.
10: Also wirklich ein langer Zeitraum. Jetzt geht es ja eben gerade drum, dass es heißt, dass Social Media ja eben bewusst abhängig macht, beziehungsweise je länger man eben scrollt, desto mehr verdienen die Konzerne. Muss man aber auch vielleicht bei der Interpretation von Nutzungsdauer und psychischen Problemen auch vorsichtig sein? Gibt es da Bereiche, wo Sie sagen, das lässt sich aber nicht 1:1 umsetzen?
9: Also natürlich muss man vorsichtig sein und einfach nur zu sagen, das hängt irgendwie zusammen, heißt noch nicht, dass es auf der einen wirklich die Ursache des anderen ist. Aber inzwischen ist es über jeden Zweifel hinaus belegt, dass der Zusammenhang sehr stark und sehr eng ist. Und es gibt auch tatsächlich richtige Nachweise, dass es ein kausaler Zusammenhang ist. Das heißt, dass mehr Social Media zu mehr psychischen Problemen führt. Man sieht auch in manchen Subgruppen besonders schlimme Entwicklungen. Wir haben gegen den Trend zum Beispiel eine Zunahme von Suizidalität bei jungen Leuten und insbesondere bei den Mädchen. In Nordamerika war das erst da und jetzt folgen wir da. Da ist der Effekt noch stärker. Es sind ganz erschreckende Zahlen, die es da gibt. Ausnahmen gibt es natürlich auch. Es gibt Menschen, für die das besser ist. Also wenn Sie sagen, wenn wir mit 82 jetzt sehr, sehr einsam sind und alle Ihre Freunde sind schon mehr oder minder weg drumherum und jetzt können Sie plötzlich mit diesem Instrument irgendwie an der Welt teilhaben, dann kann das auch für Sie was Positives sein. Aber das sind die Ausnahmen. Die Regel ist leider, dass es eine negative Auswirkung hat und wenn Sie sich einschränken, geht es Ihnen besser.
10: Das haben Sie eingangs ja schon angesprochen, Herr Professor Markgraf. Also wir hören ja auch immer wieder Digital Detox, echte Freunde, Vereine, Sport. Aber jeder, der schon mal versucht hat, Teenager vom Handy weg zum Fußball zu bringen, weiß, das wird mitunter echt schwierig. Also wo ansetzen?
9: Das ist wie bei anderen Süchten auch. Wir haben ja eigentlich einen freiheitlichen Staat. Wir wollen Menschen so wenig wie möglich Vorschriften machen, aber es gibt Bereiche, wo es das dann doch braucht. Wir geben Alkohol nicht über alle Grenzen frei und schon gar nicht, wenn sie Auto fahren oder Maschinen bedienen und so weiter. Wir erlauben nicht, dass schon die ganz jungen Menschen rauchen. Und auch die Älteren sollten es eigentlich nicht tun. Also es gibt Bereiche, wo das gar nicht gut ist. Und dazu zählen tatsächlich auch die sozialen Medien. Sie müssen sich das vorstellen, so wie Tabak oder andere Dinge, die sie regulieren. Was aber ein Problem ist, ist, wenn ein Großkonzern oder mehrere Großkonzerne ihr ganzes Geschäftsmodell darauf aufbauen, Leute abhängig zu machen, wenn sie intern über Daten verfügen, die auch ganz klar zeigen, dass sie da Bescheid wissen und dass sie das absichtlich tun und wenn sie das nach außen leugnen. Und das trifft nach allem, was man weiß und nach den Aussagen sogenannter Whistleblower auf Meta ganz besonders zu.
10: Was halten Sie also auch von diesem großen Meta-Prozess? Sie haben es gesagt, die lange Konsumzeit ist einfach das Geschäftsmodell. Glauben Sie, man kann große Konzerne dazu bringen, eben Algorithmen wieder anders zu programmieren?
9: Das Rechtswesen, mindestens in Rechtsstaaten, ist unsere letzte Hoffnung. Wir haben das Gefühl, dass zumindest in Nordamerika Geld alles Mögliche macht, auch Geld natürlich Wählerstimmen kauft. Aber noch scheint Geld nicht so ganz direkt Gerichtsentscheidungen zu kaufen. Also die letzte Bastion, bei der dort ein Aufhalten dieser Überreichen möglich ist. Und ich glaube, dass das der Weg ist, der gegangen werden muss. Meta ist ja auch schon zu eigentlich riesig hohen Strafen verurteilt worden. Aber die Gewinne sind noch so viel größer, dass sie das ganz leicht wegstecken. Jetzt ist die neue Entwicklung, dass es auch Vorschriften gibt, den Algorithmus umzuprogrammieren. Da kann sich ein Riesenkonzern, der eine Heerschar von Anwälten beschäftigt, noch ein paar Jahre dagegen wehren. Aber auf Dauer wird das nicht gehen, wenn es gelingt, nachzuweisen, dass es da einen kausalen Zusammenhang gibt. Und wenn es gelingt, nachzuweisen, dass das ein bewusstes Handeln auf Seiten dieses Konzerns ist.
5: sagt Jürgen Markgraf von der Ruhr-Universität Bochum zur Social-Media-Sucht bei Kindern und Jugendlichen. Und wir schauen aufs Wetter hier bei uns in der ARD-Infonacht. Es wird tagsüber im Süden und Nordwesten Schauer geben, teils auch Gewitter. An den Alpen auch längere Regenfälle. Ansonsten ist es trocken bei Höchstwerten von 20 bis 28 Grad. Und jetzt noch ein paar aktuelle Temperaturen. Hamburg meldet 13 Grad, Berlin 17 Grad, Frankfurt ebenfalls 17 Grad. In Köln sind es 16 Grad, Leipzig ebenfalls, München 23 Grad und Stuttgart 20 Grad. Und die Zeit, jetzt ist es 4.15 Uhr. Guten Morgen.
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5: Der Sozialstaat, der steht vor Veränderungen und es gibt verschiedene Ideen, wie er künftig aussehen könnte. Eine davon liegt schon länger auf dem Tisch. Bundesarbeitsministerin Baas hatte dafür eine Expertenkommission eingesetzt. Der Vorschlag, verschiedene staatliche Leistungen, die aus Steuergeld finanziert werden, zum Beispiel das Kindergeld, sollen zusammengelegt werden. Gestern nun hat auch die Arbeiterwohlfahrt ein Konzept vorgestellt. Es geht in eine ähnliche Richtung, setzt aber eigene Schwerpunkte. Armut soll gezielter bekämpft werden und gleichzeitig soll es sich mehr lohnen, arbeiten zu gehen. Das Ganze hätte allerdings seinen Preis. Mehr als 5 Milliarden Euro zusätzlich würde das Ganze kosten.
8: Lukas Hochscheid von der Arbeiterwohlfahrt stellt dem Sozialstaat in Deutschland ein denkbar schlechtes Zeugnis aus.
11: Unser Sozialstaat ist zu komplex, er ist zu bürokratisch, seine Leistungen sind unzureichend aufeinander abgestimmt und er schützt nicht verlässlich vor Armut und gesellschaftlichem Ausschluss.
8: Ähnlich kritisch hatte sich im Januar auch die Sozialstaatskommission eingelassen, die von der Bundesregierung eingesetzt worden war. In ihrem Bericht hatten die Experten 26 konkrete Empfehlungen aufgelistet, wie man den Sozialstaat modernisieren sollte. Einer der Kernpunkte, die Zusammenlegung von steuerfinanzierten Sozialleistungen wie Grundsicherung, Wohngeld und Kinderzuschlag. Sehr mutig und sehr weitreichend, so lobt der AWO-Vertreter Hochscheid die Vorschläge der Kommission und präsentiert ein Konzept seines Wohlfahrtsverbandes, wie eine solche Bündelung aussehen könnte.
11: Wir werben, wie auch die Sozialstaatskommission, für eine einzige Leistung mit einem einheitlichen Einkommensbegriff. Diese neue Leistung, sie tritt an die Stelle von Kinderzuschlag, Wohngeld und dem Grundsicherungsgeld. Alle erwerbsfähigen Menschen, also die finanzielle Unterstützung benötigen, sollen in Zukunft diese neue Leistung erhalten.
8: Gepaart werden soll diese neue einzige Leistung mit einem sogenannten Erwerbsbooster. Ein finanzieller Anreiz, eine sozialversicherungspflichtige Beschäftigung aufzunehmen. Konkret 100 Euro für jede Person im Haushalt, die ein Erwerbseinkommen oberhalb der Minijobgrenze hat. Für Alleinerziehende soll es einen zusätzlichen Freibetrag geben, wenn ihr Einkommen auf die neue Sozialleistung angerechnet wird. Laut Berechnungen, die das IFO-Institut im Auftrag der AWO erstellt hat, könnten die untersten Einkommensgruppen im Schnitt 515 Euro mehr im Jahr zur Verfügung haben.
12: Besonders profitieren Alleinerziehende und Familien mit Kindern. Die Armutsrisikoquote sinkt um 0,9 Prozentpunkte,
8: sagt Maximilian Blömer vom IFO-Institut, der die Studie geleitet hat. Derzeit liegt die Armutsquote in Deutschland bei rund 16%. Der Ökonom Blömer sieht noch einen positiven Effekt.
12: Zudem ist der Reformvorschlag so ausgestaltet, dass er insgesamt die Arbeitsanreize eher stärkt. So haben wir hier ein Plus an Arbeitsstunden im Umfang von 188.000 Vollzeitäquivalenten. Gleichzeitig würde die Arbeitslosigkeit reduziert werden, weil einige Personen aus Arbeitslosigkeit in die neue existenzunterstützende Leistung wechseln würden.
8: Trotz dieser erwarteten positiven Effekte verursacht der Reformvorschlag zusätzliche Kosten. Knapp 5,4 Milliarden Euro pro Jahr. Viel Geld, das weiß auch Lukas Hochscheid von der Arbeiterwohlfahrt. Und machte einen Vorschlag zur Gegenfinanzierung. Die Besserstellung für wohlhabende Familien über Steuerfreibeträge für Betreuung, Erziehung und Ausbildung gegenüber dem Kindergeld könnte abgebaut werden.
11: Wenn man diese Lücke schließen würde, sodass wohlhabende Familien auch nur die Entlastung bekommen, die andere Familien über das Kindergeld bekommen, dann könnte man schon über 3 Milliarden Euro einsparen.
8: Dann wäre man auf einem guten Weg, um die 5,4 Milliarden Euro für den AWO-Reformvorschlag aufzubringen, so Hochscheid.
5: Ein Bericht von Dagmar Pepping war das. Auch nach dem Waffenstillstand im Gazastreifen fliegt die israelische Armee dort beinahe täglich Angriffe. Israel rechtfertigt sich damit, Mitglieder der Terrororganisation Hamas zu bekämpfen. Wenn man sich das Völkerrecht und die Menschen- und Grundrechte ja, mal anschaut, dann kann man schon sagen, dass Folgendes eindeutig zu weit geht, nämlich die Forderung von Israels Minister für nationale Sicherheit Itamar Ben-Gvir, jeden Tag 30 bis 40 Menschen im Gazastreifen gezielt zu töten. Die Bundesregierung war bisher zögerlich, Sanktionen gegen den rechtsextremen Minister zu verhängen. Aber die Kritik kommt jetzt auch vom Kanzler. Katrin Aue.
13: Jetzt äußert sich auch der Kanzler. Aus dem Urlaub lässt er seinen stellvertretenden Pressesprecher Sebastian Hille ausrichten, was er von den Äußerungen des israelischen Polizeiministers Itamar Ben-Gvir hält.
14: Der Bundeskanzler verurteilt die menschenverachtenden, völkerrechtswidrigen Appelle von Minister Ben-Gvir scharf. Sie sind nicht hinnehmbar.
13: Der rechtsextreme Minister, bekannt für Provokationen und Hassbotschaften, hatte sich in einem Podcast über den Militäreinsatz Israels im Gazastreifen geäußert. Hier eine Übersetzung.
15: Ich denke, wir müssen im Gazastreifen gezielte Tötungen durchführen, jede Nacht 30, 40 ausschalten. Nicht nur diejenigen, die uns jetzt gefährden. Nein, dort gibt es Leute, die keine menschlichen Wesen sind. Sie sollten nicht leben.
13: Das geht deutlich zu weit, findet auch Außenminister Johann Wadephul. Er nennt die Äußerungen unsäglich und völlig inakzeptabel. Aber was folgt daraus? Sowohl der Sprecher des Kanzlers als auch Wadephul verweisen auf die EU. Anfang September treffen sich die EU-Außenminister in Irland.
16: Die Europäische Union ist die Ebene, auf der wir bisher gehandelt haben. Und die Bundesregierung ist weiterhin der Auffassung, dass wir dort gemeinsam tätig werden sollten.
13: Seit Jahren wird auf EU-Ebene darüber verhandelt, ob Ben-Gvir sanktioniert werden soll. Denkbar wäre etwa eine Einreisesperre oder das Einfrieren von Vermögen. Aber die Entscheidung muss einstimmig fallen. Und Deutschland hat bislang nicht den Ruf, da entschieden voranzugehen. Einige EU-Mitgliedstaaten haben währenddessen eigene Maßnahmen ergriffen. Frankreich, Slowenien, Irland und Spanien haben Einreisesperren gegen den radikalen Politiker verhängt. Neben Ben-Gvirs Äußerungen sorgt ein weiterer Vorgang für Kritik der Bundesregierung. Das sogenannte Siedlungsprojekt E1. Israels Regierung will ein strategisch wichtiges Gebiet östlich von Ostjerusalem bebauen lassen. E1 würde das Westjordanland in zwei Teile teilen und damit eine Zwei-Staaten-Lösung in noch weitere Ferne rücken lassen. Lange war E1 nur ein Plan, aber jetzt hat die israelische Regierung die ersten 1200 Wohnungen ausgeschrieben. Johann Wadephul dazu.
16: Die Bundesregierung lehnt diesen völkerrechtswidrigen Schritt und jede Annexionspläne ab. Wir rufen die israelische Regierung erneut auf, die Planungen für E1 zu stoppen und den Siedlungsbau im Westjordanland einzustellen.
13: Auch der Kanzler erklärt über seinen Sprecher, er verfolge die Ausschreibung der Wohnungen für das Siedlungsprojekt mit großer Sorge. Er sei darüber weiterhin mit Israels Premierminister Netanyahu im, Zitat, kritischen Austausch. Siedlungsbau und Äußerungen eines rechtsextremen Ministers. Deutschlands Haltung zu Israel steht wieder mal auf dem Prüfstand.
5: Rio Reiser, Sänger von Tonsteine Scherben, Hausbesetzer, politisches Sprachrohr. Vor 30 Jahren ist er im Alter von 46 Jahren gestorben. Seit 4 Jahren ist er im Stadtbild verewigt mit dem Rio Reiser Platz in Berlin-Kreuzberg. Aber kennt ihn die junge Generation denn? Und was verbinden Ältere mit ihm? Johanna Steinlen hat sich auf die Suche nach den Spuren des Sängers gemacht.
17: Ein sonniger Nachmittag auf dem Rio-Reiser-Platz. Vor über 50 Jahren wurde ein Stück weiter am Mariannenplatz das leerstehende Schwesternwohnheim des Bethanien-Krankenhauses besetzt. Nach einer großen Polizeirazzia 1972 schrieb Rio Reiser den Rauchhaus-Song.

0: Doch wer kennt Rio Reiser eigentlich noch? Die Jungen schon mal nicht.
1: Ich habe auch noch nie von ihm gehört.
2: Nein, noch nie gehört.
3: Aber ich habe keine Ahnung, wer Rio Reiser ist.
4: Nee, kenne ich nicht.
5: No, sorry. Entschuldigung.
6: Ja, ich glaube, ich habe es gewusst, weil mein Freund mich das erzählt hat. Aber bin es vergessen, weil ich bin auch nicht von Berlin, ich bin kein Berliner.
7: Also da ich nicht ursprünglich aus Berlin komme, weil es zumindest ein ganz wichtiger Musiker war und auch so die Hausbesetzer-Szene sehr stark geprägt hat, aber ich persönlich habe seine Musik tatsächlich nie gehört.
0: Vielleicht hilft dir eine kleine Hörprobe auf die Sprünge.
8: Das alles und noch viel mehr.
7: Ja, okay, gut, genau. Also wenn man es mir vorsingt, so wie du gerade, safe, ja. Aber wie gesagt, hat mit meinem Leben einfach gar keine Berührungspunkte gehabt, leider.
0: Rio Reiser trennte sich 1985 von seiner Band Tonsteine Scherben. Einer seiner größten Solo-Hits, König von Deutschland. Den älteren Berlinern sind aber eher die Songs zusammen mit Tonsteine Scherben im Gedächtnis geblieben.
9: Der Marianplatz war so blau, so viele Bullen waren da, weiter weiß ich nicht mehr. Nee, eher brennt die BVG.
10: Aber klar, dieses Mach kaputt, was dich kaputt macht, oder das ist unser Haus.
0: Vor allem bringt die Musik aber Erinnerungen der Kreuzberger wieder hoch.
11: Also es verbindet für mich eine schöne Zeit, die ich hier in Kreuzberg wohne, seit 46 Jahren. Und es spiegelt Kreuzberg wieder.
12: Spürt man noch die Hausbesetzer, die hier mal waren?
11: Ich kenne sie, also viele von ihnen persönlich.
0: Der Geist von Rio Reiser lebt in Kreuzberg weiter, auch wenn ihn nicht mehr alle kennen.
13: Sport. Mit Moritz Kühn und abgezockten deutschen Hockeydamen. Sie haben bei der WM in Belgien und den Niederlanden das frühe Vorrundenaus abgewendet. Im Endspiel um den Einzug in die zweite Turnierphase gab es einen 3:1 Erfolg gegen die USA. Auch die deutschen Hockeyherren haben die Vorrunde überstanden, da stand aber schon vor dem 1:1 Unentschieden gegen Frankreich zum Abschluss der ersten Gruppenphase fest. Ja, wie geht's jetzt weiter? Die Antwort kommt von unserer Kollegin Christina Schröder.
14: Bei dieser WM ist es ja erstmals so, dass es nach der Gruppenphase nicht direkt in die K.O.-Runden geht, sondern eine zweite Gruppenphase ansteht. Das bedeutet, bei den Männern bilden die beiden Gruppenersten, Deutschland und Belgien, mit zwei weiteren Teams eine neue Gruppe. Dabei wird aber das Ergebnis gegen den bereits aus der Vorrunde bekannten Gegner mitgenommen. Deutschland spielt also nicht noch einmal gegen Belgien, sondern hat mit dem 1:0 aus der Vorrunde bereits 3 Punkte auf dem Hauptrundenkonto. Nach dieser Hauptrundenphase ziehen die beiden Gruppenersten dann ins Halbfinale ein. Die deutschen Hockeyfrauen haben es ebenfalls in die nächste Runde geschafft. Als Zweiter hinter Argentinien geht's in die nächste Gruppenphase. Die Danas nehmen nach der Vorrundenpleite gegen Argentinien allerdings 0 Punkte mit in die Hauptrunde.
13: Ja, das sind keine so guten Voraussetzungen. Damit heißt das Motto für die deutschen Hockeydamen: Verlieren verboten. Am Samstag geht es in der Hauptrunde zunächst gegen den Sieger der Gruppe C, entweder Belgien, Spanien oder Irland. Um WM-Medaillen geht es gerade auch für die Reitasse in Aachen. Die Bilanz bislang aus deutscher Sicht: 13 Medaillen, darunter 6 goldene. Unter anderem konnten sich ja das deutsche Dressurteam und Vielseitigkeitsreiter Michael Jung den WM-Titel sichern. Nun gab es den Auftakt für die Springreiter und der verlief aus deutscher Sicht richtig gut. Markus Tepper.
15: Das Quartett von Bundestrainer Otto Becker ritt bei der ersten von 3 Teilprüfungen auf Platz 1 vor Belgien und den USA. Im Zeitspringen blieben Markus Ening auf Coolio, Sophie Hinners mit Sinclair und Daniel Deusser im Sattel von Othello fehlerfrei. Ausgerechnet der Europameister Richard Vogel leistete sich auf seinem Pferd United Touch einen Abwurf und lieferte damit das Streichergebnis, weil nur die 3 besten Resultate in die Mannschaftswertung einfließen. Im Einzel führt der Franzose Julien Epaillat. Sophie Hinners liegt als beste Deutsche auf Platz 4.
13: Heute gibt's Teil 2 und das große Finale in der Teamwertung steigt dann am Freitagabend unter Flutlicht. Die Radprofis bei der Deutschlandtour sind nur bei Tageslicht unterwegs. Zum Auftakt waren sie in Bad Orb, östlich von Frankfurt am Main zu Gast. Es gab ein Zeitfahren über 2,6 Kilometer und da hatte der Tour de France Dritte Isaac Del Toro die Nase vorn. Holger Gersgaard berichtet.
4: Der Mexikaner war ganz am Ende auf trockenen Straßen unterwegs und hatte es letztlich leichter als der lange führende Franzose Paul Magnier. Der Sprintspezialist, der am Sonntag das wichtigste deutsche Eintagesrennen in Hamburg gewonnen hatte, fuhr auf regennassen Straßen nicht einmal 2 Sekunden langsamer. Aber Del Toro ist der Sieger, ein Teamkollege des deutschen Zeitfahrmeisters Nils Polit, der bei seiner Körpergröße auch nicht gerade im Vorteil war.
16: Ja, es war natürlich sehr, sehr schwer, gerade der erste Teil. Tricky Kurven damit dabei, man wusste nicht, ob man voll durchfahren kann oder nicht. Ich wollte jetzt kein Risiko gehen und habe ein bisschen mehr gebremst, aber trotzdem war es natürlich schon noch ein schneller Parcours.
4: Den Nils Polit auf Platz 12 absolvierte. Schneller war nur ein Deutscher, nämlich der sehr talentierte erst 22-jährige Tobias Müller. Der Juniorenweltmeister mit dem Bahnvierer schaffte es als 10. in die Top 10.
17: Hatte eigentlich auf ein gutes Ergebnis auch gehofft, dass er am Ende Top 10 wird, ist auf jeden Fall echt gut und ich bin sehr zufrieden.
4: Noch zufriedener natürlich der Sieger des Tages. Isaac Del Toro, der ja auch glänzend klettern kann, ist nicht nur der erste Profi im Spitzenreitertrikot dieser Tour, sondern jetzt auch der große Favorit auf den Gesamtsieg.
13: Heute steht dann die erste von 4 Etappen auf dem Terminplan. Es geht ab 11.20 Uhr von Bad Orb nach Schwäbisch Hall. Die Streckenlänge rund 215 Kilometer. Die Deutschlandtour ist das wichtigste deutsche Etappenrennen im Straßenradsport.
18: Das war Neues vom Sport von Moritz Kühn.
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20: Um 4.30 Uhr mit Wolfgang Berger. Verwechselte Patienten, im Körper vergessene OP-Instrumente oder falsche Medikamente. Der medizinische Dienst veröffentlicht heute neue Zahlen zu Behandlungsfehlern in Praxen und Kliniken. Erwartet wird eine Bilanz für 2025. Ein Jahr zuvor, also 2024, haben die Fachleute rund 3000 Behandlungsfehler dokumentiert, die zu einem Gesundheitsschaden geführt haben. Johannes Zuber berichtet aus der Nachrichtenredaktion, was Krankenkassen erwarten.
21: Es gibt Krankenkassen, die schon von einem deutlichen Anstieg der Zahlen berichten. Andere sehen keinen solchen Trend, sondern eher gleichbleibende Zahlen. Was viele Kassen aber einheitlich fordern, Behandlungsfehler sollten besser ermittelt und dokumentiert werden, um aus den Fehlern zu lernen. Ein einheitliches Melderegister für Behandlungsfehler ist eine Forderung, die immer wieder kommt, denn derzeit führen viele Stellen eigene Register, also der medizinische Dienst, aber auch Krankenkassen und Ärztekammern.
20: Angesichts der geringen Füllstände der Gasspeicher hat der Verbraucherzentrale Bundesverband vor steigenden Gaspreisen gewarnt. Der Verband sehe mögliche Herausforderungen für den kommenden Winter, sagte Vorständin Popp der Rheinischen Post. Die Einkaufspreise für Gas steigen demnach seit Beginn des Krieges im Nahen Osten deutlich. Verbraucher sollten jetzt prüfen, ob ihr Vertrag über den Winter hinaus eine Preisbindung vorsieht. Das Bundeswirtschaftsministerium hatte vorher die Gashändler aufgefordert, ihre Speicher zu füllen. Bislang seien sie nur halb voll. US-Präsident Trump hat einen Wirtschaftskrieg gegen den Iran angekündigt. Zugleich drohte Trump Ländern, die den Iran weiterhin unterstützen, mit gewaltigen wirtschaftlichen Konsequenzen. Seine angekündigten Maßnahmen sollen unter anderem Ölschmuggel, Geldtransfers sowie die Zusammenarbeit über Wechselstuben, Schiffsregister und Briefkastenfirmen treffen. Iranische Medien reagierten unbeeindruckt. Seine Behauptungen seien als übliche psychologische Kriegsführung und Propagandakampagne zu verstehen, schrieb die staatliche Nachrichtenagentur Fars. Die ukrainische Hauptstadt Kiew wird offenbar wieder mit russischen Raketen angegriffen. Nach Behördenangaben wurde mindestens eine Frau getötet. In mehreren Stadtteilen seien Wohnhäuser und andere Gebäude beschädigt worden. Die Fenster eines Kinderkrankenhauses seien geborsten und an verschiedenen Orten seien Brände ausgebrochen, teilte Bürgermeister Klitschko mit. Mehrere Menschen sind demnach in einem Schutzraum und andernorts in einem Wohnhaus eingeschlossen. In einem Großteil des Landes wurde Luftalarm ausgelöst. Die ukrainische Luftwaffe warnte vor anfliegenden ballistischen Raketen, Marschflugkörpern und Drohnen. Das Wetter in Deutschland. Tagsüber im Süden und Nordwesten Schauer, teils Gewitter, an den Alpen längere Regenfälle, sonst oft trocken, Höchstwerte 20 bis 28 Grad. Am Freitag zeitweise sonnig, im Nordwesten und im Süden Schauer und Gewitter bei 19 bis 26 Grad. Das waren die Nachrichten.
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18: Die A3 Frankfurt Richtung Köln, die Raststätte Landsberg ist bis ca. 18 Uhr gesperrt. Dann die A4 Görlitz Richtung Dresden ist zwischen Kodersdorf und Weißenberg wegen einer Nachtbaustelle bis ca. 5 Uhr gesperrt. A5 Karlsruhe Richtung Frankfurt ist zwischen Dossenheim und Ladenburg wegen Reinigungsarbeiten gesperrt. A5 Karlsruhe Richtung Basel ist zwischen Mülheim-Neuenburg und Dreieck-Neuenburg nach einem Unfall gesperrt. Die A33 Brilon Richtung Bielefeld ist zwischen Etteln und Borchen nach einem Unfall bis ca. 7 Uhr gesperrt. Die A73 Suhl Richtung Bamberg zwischen Dreieck Suhl und Suhl Zentrum gibt es eine Sperrung nach einem Unfall. Und das gleiche auf der A100 Stadtring Berlin, Wilmersdorf Richtung Neukölln. Der Britzer Tunnel ist nach einem Unfall gesperrt.
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18: mit Milad Kupay. Als sich die Lage im Iran-Krieg zwischendurch mal etwas entspannt hat, sind die Spritpreise zunächst gefallen. Jetzt ist der Preis an der Säule aber wieder deutlich über der 2-Euro-Marke pro Liter. Und ja, wie kommt es zu diesem neuerlichen Preisanstieg? Das hat sich Nils Buhler mal angeschaut und mit Branchenexperten und Autofahrern gesprochen.
1: Aus Sicht von Alexander von Gersdorf war Mitte Juni die Welt wieder in Ordnung. Mit Blick auf die Spritpreise damals sagt der Sprecher des Wirtschaftsverbands Fuels und Energie:
2: Da kostete ein Liter Benzin 1,80 für Super E10 und jetzt liegen wir bei fast 2,30 Euro. Mitte Juni war auch noch der Tankrabatt gültig.
1: Ein Grund für die hohen Preise sei der anhaltende Konflikt im Nahen Osten. Die Situation habe sich dort noch einmal verschärft.
2: Börsen reagieren auch auf Erwartungen. Also wenn man nur die Erwartung hat, dass es nicht besser wird oder dass es schlechter wird, steigt schon der Rohölpreis, da steigen schon die Produktpreise für Benzin und Diesel. Also wird es dann leider auch in Deutschland, aber auch in ganz Europa an der Tankstelle teurer.
1: In der vergangenen Woche waren die Ölpreise um mehr als 5% gestiegen, nachdem eine saudische Staatsraffinerie und mehrere Tanker der Vereinigten Arabischen Emirate angegriffen wurden. Die Emirate machten den Iran dafür verantwortlich. Daraufhin passierten weniger Schiffe die Straße von Hormus. Ein weiterer Grund ist der niedrige Wasserstand in Deutschlands Flüssen wegen Dürre. Gütertransporte müssen vom Wasser auf die Straße wechseln und verknappen so zusätzlich das Kraftstoffangebot. Die Folgen seien regional aber unterschiedlich spürbar, sagt ADAC-Sprecherin Katrin van Randenburg.
22: In Hessen, Nordrhein-Westfalen und Rheinland-Pfalz, da addiert sich das dann nochmal auf, dass der Rhein so wenig Wasser führt. Inzwischen ist es tatsächlich so, dass Mecklenburg-Vorpommern zum Beispiel das günstigste Bundesland ist, was sonst doch auch eher zu den höherpreisigen Bundesländern gehört.
1: Auch in Sachsen, Sachsen-Anhalt und Thüringen spiele der Gütertransport auf dem Wasser eine weniger große Rolle. Die mitteldeutschen Länder landeten im deutschlandweiten Vergleich der Spritpreise im Mittelfeld.
22: Und was wir als ADAC ja auch immer wieder feststellen, ist, dass tatsächlich die Preise doch deutlich überhöht sind und Mineralölkonzerne ein Stück weit Marge machen. Und das sehen wir schon, dass hier ja im Schatten der Konflikte und der globalen Unsicherheiten tatsächlich auch ordentlich Kasse gemacht wird.
1: Und wie reagieren Autofahrerinnen und Fahrer in Leipzig darauf?
23: Es ist heftig. Man richtet sich eben danach ein bisschen ein, man fährt weniger und zielbewusster. Man organisiert einiges anders.
24: Wir können nicht mehr so rumkutschen, wie wir es vorher so gewöhnt sind. Man muss ein bisschen aufpassen.
25: Ich fahre immer vorsichtig. 130 Richtgeschwindigkeit wird eingehalten und verbrauche entsprechend wenig, trotz des großen Autos.
18: Das war ein Beitrag von Nils Buhler. Damit kommen wir zu unserem Wirtschaftsblock.
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18: Die Hoffnung auf humanoide Roboter, die aussehen wie Menschen und vielleicht auch irgendwann noch mehr Arbeiten erledigen können, für die bisher die Menschen aus Fleisch und Blut zuständig waren, das elektrisiert offenbar Investoren beim gerade erfolgten Börsengang des chinesischen Unternehmens Unitree. Doch auch Deutschland könnte auf diesem Gebiet, auf dem es einige Entwicklungssprünge gab, nachziehen. Angela Göpfert berichtet.
26: Humanoide, also menschenähnliche Roboter, können immer mehr. Sie laufen, greifen, tragen und in China werden sie inzwischen in immer größeren Stückzahlen gebaut. Der Börsengang von Unitree zeigt, wie groß die Ambitionen dort sind. Doch Deutschland startet in dieses Technologierennen keineswegs bei Null. Vieles, was die neuen Roboter brauchen, gehört seit Jahrzehnten zu den Stärken der deutschen Industrie.
0: Sebastian Reitelshöfer, Robotikexperte an der Universität Erlangen-Nürnberg.
3: Ich würde sagen, dass wir in Europa und gerade in Deutschland eigentlich sehr, sehr gut aufgestellt sind, um sogar noch bessere Systeme irgendwann auf den Markt bringen zu können, weil diese Roboter sehr komplexe mechatronische Systeme sind und Komplexität und Mechatronik und hohe Qualität, das können wir eigentlich ganz gut. Das haben wir jahrzehntelang führend als Automobil verkauft.
0: Der Markt könnte schnell groß werden. Das Fraunhofer-Institut für Produktionstechnik und Automatisierung rechnet bei humanoiden Robotern bis 2030 weltweit mit rund 30 Milliarden Dollar Umsatz. Für die gebeutelte deutsche Auto- und Zuliefererindustrie eröffnet das neue Chancen. Gerade ihre klassischen Stärken, Mechatronik, Antriebe, Sensorik und Serienfertigung, werden auch für humanoide Roboter gebraucht.
3: Wenn sich die Zulieferindustrie schnell genug umstellt, dann können unsere Startups auf ein Netzwerk an Firmen zugreifen, die ihnen Komponenten in ihre Robotersysteme reinliefern können, die es so woanders auf der Welt erstmal nicht gibt.
0: Wie das aussehen kann, zeigt Schaeffler. Der Auto- und Industriezulieferer will humanoide Roboter künftig nicht nur in den eigenen Fabriken einsetzen, sondern auch Komponenten dafür liefern. Dafür arbeitet Schaeffler mit Neura Robotics zusammen, einem der prominentesten deutschen Hoffnungsträger. Neura entwickelt sogenannte kognitive Roboter, die sehen, hören, fühlen und mithilfe künstlicher Intelligenz lernen sollen. Doch gute Technik allein macht noch keinen wirtschaftlichen Erfolg. Genau da sieht Chris-Oliver Schickentanz von der Capitell AG eine typische deutsche Schwäche.
5: Wir sind in der Grundlagenforschung wie in vielen Bereichen durchaus relativ weit, aber auch bei uns hapert es dann an der Kommerzialisierung. Also wie kann ich aus einer funktionierenden Technologie dann tatsächlich auch ein funktionierendes Geschäftsmodell machen? Wie kann ich mit einer Technologie Geld verdienen?
0: Der Sprung vom Prototyp zur Großserie ist gewaltig und kostet viel Geld. Dafür braucht es finanzkräftige Investoren. Bei Neura stehen inzwischen Schwergewichte wie Bosch, Schaeffler, Nvidia und Amazon hinter dem Unternehmen. Dazu die Europäische Investitionsbank. Doch die deutsche Robotikszene ist breiter als nur Neura. Auch andere Start-ups entwickeln humanoide Roboter. Gleichzeitig steigen etablierte Konzerne als Zulieferer und Anwender ein. Robotikexperte Reitelshöfer ist deshalb optimistisch.
3: Also ich wäre guter Dinge, dass wir da auch in Deutschland und Europa noch tolle Firmen und ja, tolle Roboter in dem Bereich sehen können.
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6: Immer wieder gibt es Spionagevorwürfe gegen China, auch im Bereich Wissenschaft. Im Mai wurde ein Paar mit chinesischen Wurzeln festgenommen. Ihm wird vorgeworfen, für den chinesischen Geheimdienst spioniert zu haben. Zum Beispiel an einer sehr renommierten Hochschule, der RWTH in Aachen. Bei der Aufklärung der Vorwürfe haben Ermittlungsbehörden nun auch Wissenschaftlerinnen und Wissenschaftler dieser Hochschule als Zeugen befragt. Meine WDR-Kollegin Anja Backhaus hat mit dem Investigativjournalisten Florian Flade über chinesische Wissenschaftsspionage gesprochen. Er recherchiert für die Recherchekooperation von NDR, WDR und Süddeutscher Zeitung. Schon sehr lange zu Chinas Spionageaktivitäten in Deutschland. Und die erste Frage an ihn war, wie das mutmaßliche Spionagepaar vorgegangen sein soll.
7: Also dieses Ehepaar hat nach Erkenntnissen der deutschen Ermittler ein Netzwerk aufgebaut. Sie haben Kontakte geknüpft zu Professoren in verschiedenen Bundesländern, unter anderem eben auch in Nordrhein-Westfalen. Und dann sollen Professoren, die in bestimmten Bereichen tätig waren, eingeladen worden sein zu Vorträgen in China. Teilweise sollen das Vorträge gewesen sein, die dann online stattgefunden haben. Und was die Professoren dann erzählt haben, das haben sie nicht vor einem rein zivilen Publikum erzählt, wohl, also normalen Studenten, sondern nach Erkenntnissen der Ermittler waren da auch Vertreter staatlicher chinesischer Rüstungsunternehmen mit dabei. Und was ganz interessant ist, dem Mann in diesem Fall, dem wird auch vorgeworfen, eben, dass er diese Informationen dem chinesischen Geheimdienst zur Verfügung gestellt haben soll. Der hatte wohl auch eine Beratungsfirma mit Sitz in China, die sich auf die Automobilbranche wohl spezialisiert hat, und er war auch im Vorstand eines deutsch-chinesischen Vereins für Technologie, Bildungs- und Kulturaustausch, der 2014 in München gegründet wurde. Und ja, die Ermittler gehen davon aus, dass über dieses Netzwerk wichtiges Know-how, auch sogenanntes Dual-Use-Know-how, also Dinge, die wissen, dass militärisch genutzt werden kann, nach China gegangen ist.
8: Klingt jetzt gar nicht so nach spannender, geheimnisvoller Spionage, weil im Endeffekt haben ja die Wissenschaftler also freiwillig eigentlich ihr Wissen preisgegeben. Sind denn da wirklich sensible Daten dann auch nach China gegangen?
7: Also nach Erkenntnissen der Ermittlern war das so. Das war Wissen, was die Chinesen nutzen können, auch im militärischen Kontext. Mhm. Man hat das immer wieder in den letzten Jahren gesehen. China interessiert sich für ganz bestimmte Bereiche, von denen sie glauben, dass es die eigene Rüstungsindustrie und die eigene Wissenschaft fördern kann, aber auch der zivilen Wirtschaft, zum Beispiel bei der E-Mobilität. Also da hat man es auf Know-how abgesehen, was es in Europa, was es bei uns hier in Deutschland gibt. Und das wird auf unterschiedliche Art und Weisen beschafft.
8: Interessant, weil ich erlebe teilweise, dass das Expertenwissen von Unis bei uns viel zu wenig von der eigenen Wirtschaft abgegriffen wird. Aber die Chinesen nutzen das jetzt. Wie hat denn die RWTH Aachen auf diese Spionagevorwürfe reagiert?
7: Also man kooperiert mit den Ermittlungsbehörden. Es ist auch so, dass die Professoren, die deutschen Professoren, in diesem Zusammenhang nicht Beschuldigte in dem Verfahren sind. Und dass man, ja, also man merkt, dass sie kooperieren. Und es gibt auch Aussagen der RWTH, dass man sich eben bewusst ist, dass es dieses Risiko gibt, chinesischer Spionage, und dass man da durchaus was gemacht hat in den vergangenen Jahren. Und ich denke, das ist auch richtig. Also in der akademischen Welt hat sich einiges getan. Aber man darf nicht vergessen, man verweist ja zu Recht immer auf die Freiheit der Wissenschaft, und die beinhaltet eben auch den Austausch, die Zusammenarbeit auch mit China oder mit chinesischen Wissenschaftlern. Und da muss man sagen, es gab immer wieder Fälle, in denen China diese Freiheit der Wissenschaft eben ausgenutzt hat, um wertvolles Know-how zu beschaffen, teilweise sehr konspirativ und mit einer Vehemenz und mit einer Energie, bei der, glaube ich, auch Teile der deutschen Wissenschaft eine sehr naive Vorstellung haben, wie das verstanden geht.
8: Da sind wir bei einem Thema, dieser Naivität. Wie würdest du das denn einschätzen, so grundsätzlich? Weil ich auch gelesen habe, wenn du von Kooperation sprichst, dass natürlich die Unis viel auch mit chinesischen Wissenschaftlern kooperieren, dass das natürlich auch wichtig ist, der Wissensaustausch, dass aber eben

0: Situation. Mir hat das mal ein Vertreter einer Sicherheitsbehörde so geschildert. Also in der Wissenschaft, da gibt es Menschen, die kennen sich sehr gut mit China aus. Es gibt Menschen, die sind oft da gewesen, fahren dort oft hin, sprechen die Sprache, sind teilweise auch verheiratet mit einer Chinesin oder einem Chinesen. Und das sind echte China-Experten. Aber bei denen wird häufig dieser Sicherheitsaspekt so ein bisschen ausgeblendet. Die sehen das nicht so wie die Sicherheitsbehörden. Und im Gegensatz dazu gibt es bei den Behörden oder auch in den Sicherheitsabteilungen von großen Unternehmen, die haben ja auch oft Sicherheitsabteilungen, da gibt es Expertinnen für Spionage, Sabotage und sowas, aber die Leute kennen sich oft nicht wirklich mit China aus, sprechen die Sprache nicht. Und dann kommt das nicht so richtig zusammen. Und ich finde, das ist, glaube ich, ein ganz treffendes Bild.
1: Ja, ja, das macht, zeigt dieses Dilemma, weil es gibt ja auch diese Konfuzius-Institute, die an einigen Unis in Deutschland angedockt sind. Und diese Institute sollen eigentlich der deutsch-chinesischen Zusammenarbeit dienen. Also da finden Sprachkurse statt, Veranstaltungen zu chinesischer Kultur, Geschichte. Und das Innenministerium sieht genau hier große Sicherheitsrisiken. Also da haben wir das Dilemma. Einerseits soll hier mal Chinesisch gelernt werden, andererseits wird vor den Instituten, an denen man das lernen kann, gewarnt.
0: Das ist so. Also es gibt 19 Institute, Konfuzius-Institute, die sind hauptsächlich an den Hochschulen angesiedelt. Und ja, der Verfassungsschutz warnt davor, dass über diese Institute eben auch politische Einflussnahme betrieben wird. Dass China in diesen Bereichen, also Bildung und Forschung, zunehmend diese Kooperationsformate nutzt, um Einfluss zu nehmen und Wissen abzugreifen. Mhm. Und dass das durchaus ein Risiko darstellt, ja.
1: Ja, und das Interessante ist ja, Wissen hängt ja dann auch gleich mit Wirtschaft zusammen, weil wir ja gerade bei Spionage häufig so Industrie- und Wirtschaftsspionage im Kopf haben. Und auch da ist es so, dass gerade erst der BDI, also Bundesverband der Deutschen Wirtschaft, davor gewarnt hat, dass wir auch immer abhängiger werden von China. Also, dass wir uns in eine extreme China-Abhängigkeit begeben. Wird diese komplexe Beziehung mit China in der Bundesregierung und im Wirtschaftsministerium ernst genommen? Also, es gibt ja auch die China-Strategie. Was bringt die auch im Zusammenhang mit dieser Spionagevorwürfen?
0: Also sie wird zunehmend ernst genommen. Der Blick nach China hat sich tatsächlich verändert. Es gibt jetzt auch Bemühungen, dass man die Forschungssicherheit stärken möchte, also zunehmend diese Kooperationen genauer betrachten möchte. Es wird verstärkt auf die Vergabe von Visa geguckt für Studenten, insbesondere Gastdozenten, die an deutsche Universitäten kommen. Da gucken auch Sicherheitsbehörden drauf. Da sind auch der Verfassungsschutz und der BND involviert, um diese Menschen genauer zu durchleuchten, um zu gucken, wo kommen die her. Da gibt es zum Beispiel so Anhaltspunkte, Die Chinesen haben mehrere Universitäten. Sie nennen sie selbst die sieben Söhne der Landesverteidigung. Das sind Universitäten, die sehr eng mit dem Militär kooperieren. Und man schaut dann sehr genau, wer kommt da und kommt jemand von solchen Unis. Aber ja, man muss sagen, die Chinesen machen das sehr stringent. Da gibt es wirklich eine Strategie dahinter. Xi Jinping hat ausgegeben, bis 2049, dem 100. Jubiläum der Staatsgründung, möchte China Weltmacht sein, möchte die dominierende Weltmacht sein. Und dazu möchte man in verschiedenen Bereichen auch Weltmarktführer werden in der Wirtschaft. Das sagen die Chinesen ja auch ganz offen. Die geben solche Jahrespläne raus, so 5 Jahrespläne. Und da steht dann zum Beispiel drin, sie möchten in Lasertechnologie, E-Mobilität, Robotik, Raumfahrt, da möchten sie ihre Kapazitäten ausbauen. Und dann sind die staatlichen Stellen, dazu gehören auch die Geheimdienste, die sind angehalten, dieses Wissen zu beschaffen, auf unterschiedliche Art und Weise.
1: Das heißt, würdest du dann sagen, dass vor allen Dingen die Unis und die Hochschulen vielleicht sich hier doch noch mal ein bisschen besser auf solche Spionagetätigkeiten vorbereiten sollten?
0: Ich glaube, das ist wichtig, diese Naivität einerseits abzulegen oder auch Gutgläubigkeit. China ist eben nicht nur Handelspartner für Europa. China ist ein Rivale. Und ein Land, was geopolitisch sich auch entschieden hat, mit Russland zusammenzuarbeiten. Der Krieg in der Ukraine ist nur möglich, weil China Russland unterstützt. Das sagen zumindest Experten und das sagen auch Leute aus den Sicherheitsbehörden. China greift in die deutsche Wirtschaft an. Das muss man, glaube ich, so sagen. In einigen Bereichen wurde Deutschland überholt, siehe E-Mobilität. Das hat die deutsche Automobilindustrie schwer getroffen. Das gehört dazu, eine gewisse Awareness, eine Aufmerksamkeit, eine Wachsamkeit. Und da versuchen auch die Sicherheitsbehörden mehr zu machen, also auch die Wissenschaft mehr zu schulen. Es gibt Veranstaltungen dazu. Und ich denke, auch Repression ist tatsächlich ein Mittel. Also dass es eben solche Verfahren gibt, damit man sagt, eben Spionage wird nicht geduldet, sondern man geht dagegen vor. Und bestimmte Aktivitäten sind einfach illegal, wenn man Wissen nach China transferiert. Das kann durchaus strafbar werden. Auch das kann ja eine abschreckende Wirkung haben.
2: Das sagt der Investigativjournalist Florian Flade, der seit Jahren über chinesische Spionage zum Beispiel in der deutschen Wissenschaft recherchiert.
3: Kultur.
2: Die Odyssee, das rund 2700

0: 200 Jahre alte Epos von Homer aus dem antiken Griechenland fasziniert die Menschen seit langem. Den Mecklenburger Selfmade-Millionär und Hobbyarchäologen Heinrich Schliemann inspirierte sie sogar, nach dem antiken Troja zu suchen. Davon erzählt nun der neue Roman von Gregor Sander. Troja, später Nachmittag heißt das Buch. Heiko Kräft hat es gelesen und den Autor in Schliemanns Kindheitsort Ankershagen in Mecklenburg-Vorpommern getroffen.
1: Auf den Spuren seiner antiken Helden, Homer, Achill, Odysseus, gräbt Heinrich Schliemann auf der griechischen Insel Ithaka.
2: Das kleine Reisethermometer, das Schliemann an einen der unteren Äste der Olive gehängt hat, zeigt 43 Grad Celsius an. Er beugt sich über das Manuskript auf seinen Knien und schreibt: Die Hitze war drückend. Mein Thermometer zeigte 52 Grad.
3: Ich nehme ihm seine Fabulierlust und seine Lust, Dinge zu erfinden und seiner Biografie dazu zu erfinden, überhaupt nicht übel.
1: Sagt Schriftsteller Gregor Sander über Heinrich Schliemann, die Hauptfigur seines neuen Romans Troja, später Nachmittag.
3: Ich habe das sehr genossen und mich auch immer wieder fragen können, wo gibt's hier nochmal für mich eine Möglichkeit, was dazu zu tun?
1: Zu Schliemanns Leben etwas dazu erfinden, es noch größer machen, als er es tat. Es gibt durchaus leichtere Aufgaben, auch für versierte Autoren wie Gregor Sander. Er erzählt, warmherzig, mit mildem Spott und feinem Gespür für mecklenburgische Eigenarten, Schliemanns gesamtes Leben. Beginnt mit der schweren Kindheit in Ankershagen.
2: Wenn der Vater brüllt, wenn er dann demjenigen, dem da ook nur ein platten Wurt über die Lippen gesprungen ist, mit der ledernen schwarzen Bibel auf den Kopf drischt oder eben dahin, wohin er trifft, dann ist Fersengeld geboten, dann ist es besser, man verschwindet.
1: Für seinen Roman hat Gregor Sander an vielen Orten recherchiert, war unter anderem in Mykene, Athen, Troja und immer wieder in Ankershagen. Er schildert das Dorf als Schliemanns Fixstern für alles. Dass Ankershagen diese zentrale Rolle hat, liegt an Minna Meinke, Schliemanns Jugendliebe im Buch und im realen Leben. Troja, später Nachmittag, das ist auch die Geschichte einer unglücklichen, ziemlich vergeigten Beziehung.
3: Er hat auch sie mehrfach beschrieben als seine große Liebe, als die nie erreichte Liebe, als die größte Liebe aller Zeiten.
1: Die echte Minna Meinke war Tochter des Gutsverwalters. In dessen Bibliothek entdeckt Schliemanns Homers Geschichte vom Untergang Trojas. Allerdings nur in Gregor Sanders Roman.
3: Die Geschichte, wie Heinrich Schliemann das erzählt, wie er zu Homer und zu Ilias und zu Odyssee gekommen ist, die halte ich ehrlich gesagt auch für eine seiner Mythen. Da halte ich meine Variante im Roman eigentlich für realistischer.
1: Schliemann klaut das Buch, nimmt es mit in die weite Welt. Nach Holland, Russland, Amerika. Er steht für seine Sehnsüchte. Minna, Ankershagen, Troja. Doch je erfolgreicher der Kaufmann Schliemann wird, desto unerreichbarer erscheinen sie.
2: Das Buch roch nicht mehr nach Ankershagen. Der Duft des Schlosses, der ihn früher in Sekunden ins Verwalterhaus daneben zu seiner Liebsten getragen hatte, den fand er nicht mehr.
1: Ein Wendepunkt. Schliemann macht sich nun an das Verwirklichen seiner Träume. Homers Ilias wird sein Wegweiser.
3: Dass jemand ein fast 3000 Jahre altes Buch nimmt und gegen alle Wissenschaftsmeinungen der damaligen Zeit sagt, wieso, es steht doch hier drin. Also das fand ich wahnsinnig toll.
1: Gregor Sanders Roman lässt sich auch als Hommage an die Macht der Literatur verstehen.
2: Aber bin ich nicht auch ein Geschichtenschreiber? Und kann ich nicht hier und da, so wie der große Homer, vermutlich seinerseits, die Handlung ein klein wenig verändern?
1: Lässt Gregor Sander seinen Schliemann sinnieren und auch für sich selbst gelten. In Schwerin aufgewachsen, nährt sich Gregor Sander seinem mecklenburgischen Helden und Landsmann auch sprachlich. Wat ne Omme, so ein Lorbas, pladdern, dösbattlich, schied egal, im Jum, im Dutt. Wörter und Redewendungen, kurze Dialoge, oko platt. Als norddeutscher Leser fühlt man sich hineingesogen in Schliemanns Welt, fühlt sich im Roman sofort heimisch.
3: Niemand, glaube ich, der aus Bayern das Buch liest, wird rausgeworfen. Aber die sollen ruhig auch sehen, wie hier geredet wird.
1: Gregor Sander zeigt Schliemann als einen Weltenbürger, den es trotz Reichtum und Ruhm reut, die Heimat ohne Minna verlassen zu haben.
3: Es geht in meinem Roman nicht um die Entdeckung von Troja. Es geht um das tatsächliche Leben, um das, was er denkt, was er fühlt. Und klar, bin ich auch nicht so richtig verlässlich dabei, aber hoffentlich unterhaltend.
0: Troja, später Nachmittag, ist im Penguin Verlag erschienen, hat 320 Seiten und wenn Sie es lesen wollen, es kostet 24 Euro.
4: Standpunkte.
0: Die USA gehen wieder einmal gegen den Internationalen Strafgerichtshof in Den Haag vor. Diesmal treffen die Sanktionen unter anderem die Präsidentin des Gerichts, die japanische Richterin Tomoko Akane. Die Trump-Regierung wirft dem Gericht vor, Strafverfahren gegen Personen aus Staaten zu betreiben, die die Zuständigkeit des Strafgerichtshofs nicht anerkennen. Zum Beispiel Israel oder die USA selbst. Dazu hat unsere Gastkommentatorin Tatjana Haidt, stellvertretende Nachrichtenchefin der Frankfurter Allgemeinen, folgende Meinung.
4: Die Vereinigten Staaten und der Internationale Strafgerichtshof. Das war nie eine spannungsfreie Beziehung. Als ein Land mit Weltmacht wollten sich die Amerikaner dem Gericht nicht unterstellen. So sah das schon Bill Clinton. Auch die nachfolgenden Präsidenten blieben skeptisch. Unter Trump hat sich diese Skepsis allerdings zu einem Kreuzzug entwickelt. Die Sanktionen gegen die Präsidentin des Strafgerichtshofs und einen leitenden Anwalt sind die nächsten Schritte in einer bewusst herbeigeführten Eskalation. Und sie reihen sich ein in die Missachtung Trumps gegenüber multilateralen Institutionen. Beim Internationalen Strafgerichtshof setzt Amerika auf Abschreckung. Es geht darum, unliebsame Ermittlungen schon im Keim zu ersticken. Denn die USA sind angreifbar, etwa im Vorgehen gegen Drogenboote in der Karibik. Das weiß die Regierung. Freilich, es war und ist ihr gutes Recht, dem Internationalen Strafgerichtshof nicht beizutreten. Aber es ist eines demokratischen Staates unwürdig, Länder unter Druck zu setzen, die das für sich anders entschieden haben. Denn klar ist, die USA wollen nicht nur das Gericht einschüchtern, sondern auch seine Mitgliedstaaten. Beirren lassen dürfen sich diese davon nicht.
0: Die Meinung von Tatjana Haidt, stellvertretende Nachrichtenchefin der FAZ. Ähnlich sieht es Gigi Deppe aus der ARD-Rechtsredaktion. Sie betont die Bedeutung des Strafgerichtshofs, vor allem für die Opfer.
5: Auch wenn seine Verfahren lange brauchen und keineswegs gegen alle ermittelt wird, die es verdient hätten, gäbe es den Gerichtshof nicht, bestünde eine sehr beunruhigende Gerechtigkeitslücke. Die furchtbaren und blutigen Verbrechen, deren wegen einzelne Täter in Den Haag verurteilt wurden, wären sonst vermutlich nicht geahndet worden. Menschen, die in den betroffenen Ländern über das Internet die Gerichtsverhandlungen verfolgen, sind oft sehr berührt und dankbar. Wer in ihre Gesichter gesehen hat, weiß, es muss einen solchen Gerichtshof geben. Er lässt darauf hoffen, dass es die Weltgemeinschaft hinbekommt, ein Mindestmaß an Gerechtigkeit herzustellen. Und das bedeutet, sich nicht irritieren zu lassen, egal wie heftig zwischenzeitlich auch Gegenwind zu spüren ist.
0: Die Meinung von Gigi Deppe aus der ARD-Rechtsredaktion. Auch die Berliner Morgenpost kritisiert das Vorgehen der US-Regierung.
6: Man muss nicht jede Anklage und jede Entscheidung des Gerichts gutheißen, aber das ist kein Grund für die Destruktionspolitik Washingtons. Es ist ja gerade der Sinn des Strafgerichtshofs, dass Völkermord, Kriegsverbrechen und Verbrechen gegen die Menschlichkeit nicht deshalb straflos bleiben dürfen, weil ihre Täter politische Macht besitzen. Die schwersten Verbrechen dürfen nicht straflos bleiben, egal von wem sie begangen werden. Russland, China und leider auch die USA aber boykottieren den Strafgerichtshof, weil sie im Zweifel das Recht des Stärkeren durchsetzen wollen, weshalb die Idee von der Stärke des Rechts für sie enge Grenzen hat. Das ist bitter, aber kein Grund, die Unterstützung für den Gerichtshof aufzugeben.
0: Die Süddeutsche Zeitung sieht jetzt vor allem Europa in der Pflicht.
6: Es ist eine brüske Herausforderung aller Länder, die sich der internationalen Rechtsordnung unterworfen haben. Die EU und Deutschland bekennen sich ausdrücklich zu ihr. Sie müssen daher vehement gegen die US-Provokation vorgehen. Sie müssen dafür Sorge tragen, dass die Richterin ihr Amt ausüben und das Gericht weiterarbeiten kann.
0: Und das waren die Standpunkte, zusammengestellt von Johannes Zuber. Die ARD-Infonacht am Donnerstag, den frühen 20. August, jetzt gleich mit den nächsten Nachrichten.
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8: Um 5 Uhr mit Ida Leinfelder. Guten Morgen. Nach dem Hackerangriff auf das Berliner Landesnetz ist weiter unklar, ob das Wohngeld für zehntausende Berliner pünktlich ausgezahlt werden kann. Die Stadtentwicklungsverwaltung arbeite unter Hochdruck an einer Lösung, sagte der regierende Bürgermeister Wegner. RBB 24 Landespolitik, Pauline Pieper.
9: Als Vorsichtsmaßnahme waren die Stadtentwicklungs- und die Verkehrsverwaltung vergangenen Freitag vom Netz getrennt worden, nachdem man Hinweise auf einen Hackerangriff entdeckt hatte. Nun arbeite man daran, die Verwaltungen schnellstmöglich wieder anzuschließen. Das werde aber noch einige Tage dauern, so Wegner. Durch den Angriff hatte zwischenzeitlich auch die Online-Beantragung der Briefwahl nicht mehr funktioniert. Das Problem sei mittlerweile behoben, sagte Innensenatorin Iris Spranger.
8: Im Zusammenhang mit dem Anschlag auf die Ostsee-Pipeline Nord Stream ist in Kroatien ein weiterer Verdächtiger festgenommen worden. Wie die Bundesanwaltschaft mitteilte, handelt es sich um einen der Taucher, die den Sprengstoff an der Leitung befestigt haben sollen. Die Ermittler hatten den Mann bereits im vergangenen Jahr in Polen gefunden. Die polnischen Behörden weigerten sich aber, ihn nach Deutschland auszuliefern. Für Bundeskanzler Merz sind die jüngsten Äußerungen des israelischen Sicherheitsministers nicht hinnehmbar. Ben-Gvir hatte in einem Podcast gezielte Tötungen von Palästinensern gefordert. Merz ließ über seinen Regierungssprecher mitteilen, es handele sich um menschenverachtende und völkerrechtswidrige Appelle. Möglicherweise könnten die EU-Außenminister bei ihrem nächsten Treffen über Sanktionen gegen Ben-Gvir beraten. Für einen Teil der unbegleiteten jugendlichen Migranten in der spanischen Exklave Ceuta deutet sich eine Lösung an. Die Zentralregierung in Madrid will rund 500 von ihnen ans spanische Festland bringen lassen. Integrationsministerin Saiz sagte, im Mittelpunkt stehe der Schutz der Kinder und Jugendlichen. Einzelheiten über Zeitpunkt und Art der Unterbringung nannte sie nicht. Entsprechende Planungen liefen. Bei einem Tornado wurden am gestrigen späten Nachmittag in Fürstenwalde in einer Wohnsiedlung 3 Personen verletzt. Zudem wurde das Dach einer Kita abgedeckt und zahlreiche Fahrzeuge beschädigt. Aus Fürstenwalde, Eva Kirchner.
10: Innerhalb weniger Minuten hat das Extremwetterereignis für ein Bild der Zerstörung im Fürstenwalder Paul-Frost-Ring gesorgt. Insgesamt wurden Dächer von 5 Wohnblöcken teilweise abgedeckt. Noch am Abend musste die Feuerwehr lose Dachziegel entfernen. Einige Anwohner aus Dachgeschosswohnungen konnten in diese nicht zurückkehren. Die Aufräumarbeiten dauerten bis in die Nacht.
8: Soweit die Nachrichten. 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Das Wetter. Heute mal Sonne, mal Wolken, vereinzelt Schauer oder kurze Gewitter, maximal 23 bis 27 Grad. Aktuell haben wir in Berlin-Adlershof 16, in Perleberg 15 Grad. Am Freitag Sonne und lockere Wolken, es bleibt weitgehend trocken bei 24 bis 27 Grad. Die Zeit, es ist 5.03 Uhr.
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0: Die A4 Dresden Richtung Görlitz ist zwischen Ottendorf-Ockrilla und Ohorn wegen eines Schwertransports bis ca. 6 Uhr gesperrt. A4 Görlitz Richtung Dresden ist zwischen Kodersdorf und Weißenberg wegen einer Nachtbaustelle gesperrt. Dann die nächste Sperrung auf der A45 Karlsruhe Richtung Frankfurt zwischen Dossenheim und Ladenburg. Hier haben wir eine Sperrung wegen Reinigungsarbeiten. Die A5 Karlsruhe Richtung Basel ist zwischen Mülheim-Neuenburg und dem Dreieck Neuenburg nach einem Unfall gesperrt. Dann die A33 Brilon Richtung Bielefeld ist zwischen Etteln und Borchen nach einem Unfall bis ca. 7 Uhr gesperrt. Und die A100 Stadtring Berlin-Wilmersdorf Richtung Neukölln, der Britzer Tunnel ist hier nach einem Unfall gesperrt. Kommen Sie sicher an Ihr Ziel. Guten Morgen.
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0: Aus dem Studio von NDR Info in Hamburg mit Milat Kupay. Heute ist Donnerstag, der 20. August. Fast 4 Jahre nach den Anschlägen auf die Nord Stream Pipelines konnten die Ermittler in Kroatien einen zweiten Verdächtigen festnehmen. Wir erinnern uns, die Pipelines hatten Deutschland mit Gas aus Russland versorgt. Etwa ein halbes Jahr nach Russlands Angriff auf die Ukraine waren die Nord Stream Leitungen zerstört worden. Der jetzt Festgenommene soll einer der Taucher gewesen sein, der die Sprengsätze in der Ostsee angebracht hat. Deutschland will seine Auslieferung beantragen. Mehr dazu von Max Seib.
12: Es ist Mittwochmorgen, als die Ermittler zuschlagen. In der kroatischen Küstenstadt Pula nehmen lokale Beamte Volodymyr S. fest. In die Wege geleitet hat die Operation die Generalbundesanwaltschaft in Deutschland. 4 Jahre nach dem Anschlag auf die Nord Stream Pipelines nun also die zweite Festnahme. Volodymyr S. spielte damals eine wichtige Rolle, sagt der ARD-Terrorismusexperte Michael Götschenberg bei Tagesschau 24.
13: Der Mann ist ukrainischer Staatsangehöriger, Taucher und wird von den deutschen Ermittlern verdächtigt, einer von denen gewesen zu sein, die mit einem Segelschiff vor 4 Jahren von Deutschland aus aufgebrochen waren, um den Sprengstoff an die Nord Stream Pipelines heranzuführen und die Sprengung herbeizuführen.
12: Gesprengt wurde mit Zeitzündern. Die Folge des Anschlags, die Pipelines Nord Stream 1 und 2 wurden zerstört, mögliche Gaslieferungen von Russland nach Deutschland auf diesem Wege langfristig gekappt. Die Schuldfrage ist bis heute nicht final geklärt. Der ukrainische Präsident Selenskyj hat eine Beteiligung stets dementiert.
14: Die Ukraine war das nicht. Das wird nur behauptet, um die Hilfen an uns zu verlangsamen.
12: Allerdings war Volodymyr S. laut Ermittlern vor dem Anschlag Tauchlehrer in Kiew, davor Soldat in der ukrainischen Armee. Als die deutschen Behörden ihn 2024 in Polen aufspüren, entkommt er in seine Heimat, offenbar mit Hilfe eines ukrainischen Diplomaten. Zurück in Polen wird er im vergangenen Jahr festgenommen, aber nicht an Deutschland ausgeliefert. Im Gegenteil. Die polnische Justiz lässt ihn frei mit der Begründung, der Angriff auf die Pipelines sei als militärische Aktion in einem Krieg zu verstehen. Volodymyr S. selbst sagt im polnischen Fernsehen, er sei unschuldig.
15: Ich habe in Deutschland kein Verbrechen begangen und ich habe Nord Stream nicht gesprengt.
12: Den deutschen Behörden ist klar, in Polen können sie Volodymyr S. nicht erwischen. Ihre Chance kommt, als er nun nach Kroatien reist. Laut ARD-Terrorismusexperte Michael Götschenberg tut er das aus einem sehr ungewöhnlichen Grund.
13: Zunächst mal ist bemerkenswert, warum er in Kroatien war, und zwar um eine Hollywood-Produktion zu beraten, die Sprengung der Nord Stream Pipelines vor der kroatischen Küste verfilmt.
12: Weil der europäische Haftbefehl weiter bestand, hat die kroatische Polizei Volodymyr S. jetzt festgenommen. Die weiteren Schritte allerdings offen.
13: Die Frage ist nun, ob die kroatische Justiz ihn nach Deutschland überstellt. Ich würde sagen, ein Selbstläufer ist es nicht.
12: Geklappt hat dies beim mutmaßlich zentralen Drahtzieher des Pipeline-Anschlags Serhii K. Nach einer Festnahme in Italien wurde er im vergangenen Jahr nach Deutschland ausgeliefert. Die Generalbundesanwaltschaft hat ihn mittlerweile angeklagt. Der Vorwurf: Kriegsverbrechen.
0: Es ist also die zweite Festnahme im Fall des Nord Stream-Anschlags und, ja, Sie haben es gerade im Beitrag gehört, in die Wege geleitet hat die Festnahme die Generalbundesanwaltschaft Hamburg. Diese hat auch eine Klage eingereicht. Sofern das Gericht in Hamburg die Anklage zulässt und es damit zu einem Prozess kommt, wie dieser, wird dieser auch eine politische Dimension haben. Wie sich in den aktuellen Wahlkämpfen zeigt, berichtet Christina Nagel.
10: Beim BSW haben es die Gaspipelines in Berlin sogar auf die Wahlplakate geschafft. Zu sehen ist ein in Ketten gelegtes Ventil. Die Forderung lautet: Nord Stream aufdrehen. Es ist ein Spiel mit der Sehnsucht nach den guten, alten, sanktionsfreien Zeiten, in denen russisches Gas günstig zu haben war. Doch drei der vier Röhren sind zerstört. Sie wurden, da sind sich die Ermittler sicher, gesprengt von einer Gruppe ukrainischer Taucher. Für Sarah Wagenknecht steht fest, dass die Ukraine dahinter steckt. Ein Land, dem Deutschland Milliarden schenke.
16: Dass daraus die Politik nicht irgendwann Konsequenzen zieht, das empfinden viele Menschen ja auch als absolutes Vasallentum. Also, weil kein anderes Land würde das machen.
10: Ähnlich klingt es auch bei der AfD auf Wahlkampfveranstaltungen, in den sozialen Medien oder auch im Parlament. Fast schon genüsslich zitierte der außenpolitische Sprecher der AfD-Fraktion Markus Frohnmeier in einer Sitzung vor der Sommerpause aus der Anklage, die die Bundesanwaltschaft bei einem Hamburger Gericht eingereicht hat.
17: Der Generalbundesanwalt nennt diese Tat, hören Sie jetzt gut zu, ein Kriegsverbrechen.
10: Noch dazu eines:
17: im Auftrag staatlicher Stellen in der Ukraine.
10: Die AfD fordert die Bundesregierung auf, Schadenersatz von der Ukraine zu verlangen und die milliardenschwere Unterstützung sofort einzustellen. Die Bundesregierung aber, kritisiert die AfD-Co-Vorsitzende Alice Weidel, tue weiter nichts. Aus gutem Grund hält die Bundesregierung dagegen, denn noch gibt es kein Urteil, keinen Prozess und die Ermittlungen laufen. Die Festnahme eines weiteren Tatverdächtigen jetzt, stellt Innenminister Alexander Dobrindt klar, sei nicht der letzte Schritt gewesen.
18: Das ist das, was alle von uns erwarten, dass wir bei Anschlägen dieser Art rechtsstaatlich vorgehen. Und deswegen bleiben natürlich die Ermittlungen weiter am Laufen, auch im Europäischen Verbund. Und alle diejenigen, die damit in Verbindung stehen, die wir identifizieren, die wollen wir auch zur Rechenschaft ziehen.
10: Und zwar, wie Außenminister Johann Wadephul betont, ohne Ansehen der Person.
19: Ich kann nur sagen, dass die deutsche Justiz da absolut freie Hand hat und bin auch jederzeit bereit und in der Lage, das in der Ukraine zu erläutern.
10: Vertuscht und unter den Teppich gekehrt werde jedenfalls nichts, sagt der SPD-Abgeordnete Daniel Baldi, anders als früher unterstellt worden sei.
8: Er plädiert dafür, das Urteil abzuwarten.
20: Wenn rauskommt, ja, die Ukraine steckt dahinter, dann glaube ich, hat die Ukraine sich damit mehr geschadet, auch im Verhältnis zu Deutschland, als was es genützt hat.
8: Denn sollte sich bewahrheiten, dass staatliche ukrainische Stellen den Auftrag gegeben haben, würde sich das aus Baldis Sicht durchaus auswirken auf die Stimmung in Deutschland und auf das deutsch-ukrainische Verhältnis. Die Sprengung mit all ihren Folgen für die deutsche Energieversorgung müsste dann auch politisch aufgearbeitet werden. Aber, meint er, erst nach dem Krieg, weil alles andere nur Putin in die Karten spiele, der den Krieg vom Zaun gebrochen habe. Was, so der Sozialdemokrat, AfD und BSW bei ihren Kampagnen gern unter den Tisch fallen ließen.
0: Ja, welche politische Sprengkraft haben die erneuten Festnahmen im Nord Stream-Fall? Das war ein Beitrag von Christina Nagel. Und ich hatte eben in der Anmoderation versehentlich von der Generalbundesanwaltschaft Hamburg gesprochen. Das ist natürlich Quatsch. Gemeint war der Generalbundesanwalt in Karlsruhe beim Bundesgerichtshof. 5:11 ist es. Guten Morgen. Und wir schauen aufs Wetter hier bei uns in der ARD-Infonacht. Fangen wir mal mit ein paar aktuellen Temperaturen an. Hamburg meldet 13 Grad, Berlin ist mit 16 Grad mit dabei, Frankfurt am Main 17 Grad, weiter geht's in Köln 16 Grad, Leipzig ist mit 16 Grad mit dabei, München meldet 19 Grad und in Stuttgart sind es 20 Grad.

Ja, ansonsten ist es tagsüber im Süden und im Nordwesten schauerartig. Da gibt's sogar teilweise Gewitter. An den Alpen längere Regenfälle. Ansonsten in den übrigen Teilen des Landes trocken. Die Höchstwerte erreichen heute 20 bis 28 Grad. So geht's dann auch am Freitag weiter. Zeitweise sonnig im Nordwesten und im Süden. Einige Schauer und Gewitter bei Temperaturen bis 26 Grad. Und das Wochenende am Samstag auch gebietsweise trocken, hier und da ein paar Schauer bei 18 bis 26 Grad.

0: 5.13 Uhr ist es.
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0: In der Ukraine, da sorgt eine Videobotschaft des ehemaligen Verteidigungsministers Mikhailo Fedorow für Aufsehen. Er stellt darin das Vertrauen in Präsident Zelensky und das Parlament in Frage. Er fordert, die Ukrainer sollten auch während des Krieges an die Wahlurnen dürfen. Beobachter sehen darin vor allem den Versuch, sich politisch zu profilieren und eine eigene politische Karriere zu starten. Denn Umfragen zeigen, dass er bei vielen Menschen, ja, beliebt ist. Selbst seine Anhänger fragen sich allerdings, ob Wahlen während des Krieges überhaupt möglich und sinnvoll sind. Große Teile des Landes stehen weiterhin unter russischem Beschuss. Millionen Ukrainer leben im Ausland. Die Debatte über Neuwahlen ist damit auch eine Debatte über die Zukunft der ukrainischen Demokratie mitten im Krieg. Florian Kellermann.
2: Mikhailo Fedorow gehörte 7 Jahre der ukrainischen Regierung an. Also zum engsten Kreis um Präsident Volodymyr Zelensky. Mit der Videobotschaft, die er veröffentlichte, stellte er sich nun sehr deutlich gegen das Staatsoberhaupt. Fedorow sagte: Die Ukraine kann gleichzeitig einen Krieg kämpfen und eine Demokratie bleiben. Wahlen sind nicht einfach nur ein Stimmzettel. Sie sind der Moment, wo die Staatsmacht zum Bürger kommt und sagt: Das und das haben wir gemacht. Jetzt entscheidet ihr, ob ihr uns noch vertraut. Vorher hatte Fedorow eigentlich schon klargemacht, die Ukrainerinnen und Ukrainer haben seiner Ansicht nach das Vertrauen in Zelensky verloren. Dafür machte er vor allem Korruption bis in die Staatsspitze hinein verantwortlich, allerdings ohne Namen zu nennen. Wahlen während des Kriegs zu fordern, das galt in der Ukraine lange als politisches Tabu und wurde vielfach als Versuch gesehen, das Land zu destabilisieren. Dementsprechend irritiert die Reaktion vieler Beobachter, auch von dezidierten Zelensky-Kritikern wie dem Publizisten Vitali Portnikov. Natürlich sind Wahlen in einem demokratischen Staat nötig. Und natürlich hat Fedorow recht, wenn er sagt, dass nicht Putin darüber entscheiden kann, ob es in der Ukraine Wahlen gibt oder nicht. Aber in Wahrheit entscheidet ja nicht Putin, sondern der Krieg, genauer der Kriegszustand. Die geltenden Gesetze machten Wahlen im Kriegszustand unmöglich, so Portnikov. Andere kritisierten auch, dass weder ein regulärer Wahlkampf noch eine Stimmabgabe möglich sind, solange Russland die Ukraine täglich mit Raketen und Drohnen beschießt. So sehen es auch Ukrainerinnen und Ukrainer, die Fedorow als Minister gut fanden, wie Jaroslava Rehortschuk, 33 Jahre alt, die in Deutschland Verwaltungswissenschaften studiert hat.
3: Wir wissen alle, dass Fedorow auch viel, also in seiner Arbeit als Minister der digitalen Transformationen viel gemacht hat und ja, viele Reformen durchgeführt hat. Wir sind dafür auf jeden Fall dankbar, dass wir das haben. Aber ich glaube, die Wahlen online würden einfach nicht gehen.
2: Den Gedanken, die Wahlen im Internet abzuhalten, spricht Fedorow zwar nicht aus. Er liegt aber nahe angesichts seiner Expertise in Sachen Digitalisierung. Trotz aller Kritik, Fedorow hat eine Debatte angestoßen, die die Ukraine so schnell nicht los wird. Seine Bekannten diskutierten jetzt genau darüber, sagt Mikhailo Ohorodnikov, 41 Jahre alt und IT-Spezialist, der vor 7 Jahren Zelensky gewählt hat. Täglich geht er nun zu den Demonstrationen für Fedorow. Viele dachten, ich auch, das ist nicht die Zeit für Wahlen. Sie könnten die Gesellschaft erschüttern, dem Feind in die Hände spielen. Aber wir haben das besprochen und jetzt denke ich anders. Wegen der Korruptionsfälle, die öffentlich geworden sind und weil die Staatsmacht die Meinung der Gesellschaft ignoriert. Deshalb müsse über Wahlen zumindest nachgedacht werden, sagt Mikhailo. Sie könnten zum Beispiel erst einmal auf kommunaler Ebene in Gemeinden weit weg von der Front beginnen. Wenn es jetzt in der Ukraine Präsidentschaftswahlen gäbe, dann hätte der Ex-Verteidigungsminister Fedorow jedenfalls gute Chancen. Umfragen zeigen, ihm vertraut mehr als die Hälfte der Menschen, deutlich mehr als Präsident Zelensky. Kritiker von Fedorow meinen, genau deshalb trete er für Wahlen im Krieg ein.
0: Noch ein Monat, dann wird in Berlin ein neues Abgeordnetenhaus gewählt. Und wer danach ins Rote Rathaus einziehen wird, ist offen, offener denn je. Gleich 4 Parteien liefern sich in der Hauptstadt in den Umfragen ein Kopf-an-Kopf-Rennen. Thorsten Gabriel.
4: eng war es in Umfragen und an Wahlabenden in Berlin schon oft, aber so wie diesmal noch nie. CDU, Linke, AfD und Grüne bewegen sich in Wahlumfragen alle in einem Korridor rund um 20%. Zwischenzeitlich bis auf Platz 1 vorgearbeitet hatte sich dabei die Linke mit ihrer Spitzenkandidatin Elif Eralp.
5: Das zeigt, dass es genau richtig ist, dass wir die Mietenfrage ins Zentrum gerückt haben, weil das ist, was den Berlinerinnen und Berlinern schlaflose Nächte bereitet.
4: Beim Kampf gegen steigende Mieten in der Hauptstadt gibt es keine Partei, denen in Umfragen mehr Kompetenz zugeschrieben wird als der Linken. Bedenkt man allerdings, dass solche Umfragen immer eine Schwankungsbreite haben, können selbst diejenigen, die vorn liegen, kaum auf die Zahlen vertrauen. Weder die Linke noch die CDU, die über 3 Jahre hinweg alle Befragungen anführte. Aber weil sich Regierungschef Kai Wegner seit Jahresbeginn von einer Krise in die nächste manövrierte, sackte seine CDU so stark ab, dass die Partei im Juli die Reißleine zog. Austausch des Spitzenkandidaten. Finanzsenator Stefan Evers soll es nun richten.
6: Es waren 3 erfolgreiche Jahre, in denen wir sicherlich nicht alles erreicht haben, was man sich vorgenommen hat, was man sich wünschen kann. Aber es waren 3 Jahre, die Berlin gut getan haben.
4: Versucht Evers zu retten, was für seine Partei noch zu retten ist. Eher unauffällig fahren in diesem Wahlkampf die Grünen. Die Klimapolitik gerät angesichts des dominierenden Mietenthemas der Linken und der Affärenschlagzeilen der CDU ins Hintertreffen. Grünen Spitzenkandidat Werner Graf konstatiert angesichts der Umfragewerte aber zumindest:
7: Was wir sehen können, ist, dass Schwarz-Rot, dass CDU und SPD die Stadt nicht mehr hinter sich haben und dass diese Stadt einen Wechsel will.
4: Wohin auch immer gewechselt wird, Stand jetzt dürften die Grünen an einer kommenden Regierung in jedem Fall beteiligt sein. Ebenso wie die SPD, auch wenn die in Umfragen unterhalb von 15% verharrt. Deren Spitzenkandidat Steffen Kracht zeigt sich dennoch kämpferisch.
8: Ab jetzt ist Crunch-Time. Und ich werde darum kämpfen, dass wir tatsächlich dann auch als SPD als stärkste Kraft am 20. September ins Ziel kommen.
4: Bleibt noch die AfD, die zuletzt zulegte auf 18% und ihr Wahlergebnis von 2023 damit verdoppelte. Sie hat allerdings keine Machtoption, weil die anderen Parteien eine Koalition mit ihr ausschließen. AfD-Spitzenkandidatin Christine Brinker erfreuen die Umfragewerte trotzdem.
9: Wir haben uns wirklich gut stabilisiert und darüber freue ich mich absolut und halten aber auch unser Ergebnis für ausbaufähig.
4: Nicht mit der AfD koalieren. Es ist nicht die einzige rote Linie, die andere Parteien bislang in diesem Wahlkampf gezogen haben. Die CDU schließt auch ein Bündnis mit den Linken aus. Umgekehrt gilt das ebenso. Darüber hinaus macht die Linke aber auch zur Koalitionsbedingung, dass dann die Bestände großer Wohnungskonzerne vergesellschaftet werden müssen, wie es ein Volksentscheid 2021 gefordert hatte. Das allerdings ist für die SPD eine rote Linie. Ein bisschen müssen die Parteien also aufpassen, sich nicht in roten Linien zu verheddern.
0: Auch Sachsen-Anhalt ist im Wahlkampf. In weniger als 3 Wochen, am 6. September, sind die stimmberechtigten Bürgerinnen und Bürger aufgerufen, einen neuen Landtag zu wählen. Wegen der hohen Zustimmungswerte für die AfD in Umfragen könnte der Ausgang dieser Abstimmung die ganze Republik aufrütteln. Für die Parteien zählt jede Stimme, um sie zu bekommen, setzten viele auf Haustürwahlkampf. Dorin Jonas hat einen Kandidaten beim Klingeln an vielen Türen begleitet.
10: So, fangen wir unten an.
11: Mustafa Gröner, Ende 20, dunkle Haare und Schnauzbart. Mutter Marokkanerin, Vater Altmerker, aufgewachsen im Plattenbauviertel Magdeburg-Olfenstedt. Er steht vor der Haustür des Wohnblocks am Breiten Weg. Sein Ziel, ein Direktmandat für die Linke im Wahlkreis Magdeburg-Ost. An 15.000 Haustüren wollen er und sein Team klingeln. Auf 350 Leute aus ganz Deutschland kann er in dieser Aktionswoche zählen. Das Ganze ist generalstabsmäßig geplant.
12: Hallo, guten Tag. Ich bin Mustafa, ich bin von der Linken. Wir sind hier gerade im Stadtteil unterwegs und fragen die Nachbarn, was sie beschäftigt und bewegt und was sie gerne ändern würden, gerade im Blick auf die Landtagswahlen.
13: Alles okay bei mir. Ich werde mich richtig entscheiden.
12: Alles klar, aber haben Sie irgendwelche Sachen, die Sie gerne ändern?
11: Gröner übergibt noch rasch den Flyer und die Einladung zum Sommerfest. Und so geht er weiter von Tür zu Tür. Macht niemand auf, kommt ein kleiner Papieranhänger mit Infos an die Türklinke.
12: Wir diskutieren ja nicht mit den Menschen, sondern wir hören ihnen eher zu. Das trifft sehr. Also die schlimmste Reaktion, die ich erlebt habe, war, dass jemand halt gesagt hat, so nee, ich will nicht mit euch reden, hat die Tür zugeschlagen. Aber ansonsten ist Feedback positiv bis neutral.
11: Und dann klingelt der linken Kandidat bei Bernd Felske. Der trägt auch gleich sein Anliegen vor.
14: Ich würde gerne ein bisschen, dass wir bei der Wende was machen.
12: Mhm.
11: Die Steuern gefallen ihm nicht. Er kommt dann aber auch schnell auf landespolitische Themen. Die beiden reden gut 10 Minuten miteinander. Wahlkampf an der Tür, das ist eine gute Sache, findet der 74-jährige Felske.
14: SPD war da, haben wir 5 Minuten, 10 Minuten erzählt.
11: So gut wie alle Parteien nutzen das Instrument des Haustürwahlkampfs. Von AfD über CDU bis SPD, Grüne und FDP. Mehr oder weniger intensiv.
15: Ja, man sollte meinen, das ist ein bisschen anachronistisch im digitalen Zeitalter.
11: Sagt der Politikwissenschaftler Michael Kolkmann von der Martin-Luther-Universität in Halle. Studien zeigten allerdings, dass Haustürwahlkampf die Wahlbeteiligung um bis zu 8 Prozentpunkte höher ausfallen lassen kann.
15: Und wenn es darum geht, ein Direktmandat zu gewinnen oder knapp über oder unterhalb der 5-Prozent-Hürde zu landen, ne, dann ist das wahrscheinlich sehr, sehr hilfreich. Und gerade wenn so ein bisschen das Bild Politik hört uns nicht mehr zu verbreitet ist, dann reagieren viele Wählerinnen und Wähler überrascht, wenn plötzlich jemand von der Partei oder der Spitzenkandidat oder vielleicht der Wahlkreiskandidat vor der Tür steht.
11: Bei welcher Partei am Ende das Kreuz wirklich steht, das entscheidet sich dann spätestens am 6. September.
1: Sport.
16: Mit Stefanie Lavoie. Hallo. Die deutschen Hockey-Nationalteams haben bei der WM in Belgien und den Niederlanden das Zwischenrundenticket gelöst. Die deutschen Damen, auch bekannt als die Danas, konnten im abschließenden Gruppenspiel dank eines 3:1-Erfolgs gegen die USA das vorzeitige Aus verhindern. Die Honamas, also die deutschen Herren, ziehen als Gruppenerster in die nächste Runde ein. Der Weltmeister spielte 1:1 gegen Frankreich. Christina Schröder hat zugeschaut.
17: Starke Wolkenbrüche machten Titelverteidiger Deutschland und Frankreich schwer zu schaffen. Der Regen beeinflusste das Passspiel und die Schnelligkeit des Balls extrem. In einer unspektakulären Partie, in der es für beide Teams um nichts mehr ging, kontrollierten die DHB-Männer das Geschehen, kreierten aber nur wenige Kreisszenen. Justus Weigand blockte schließlich eine Flanke zur Führung ins Tor. In der Schlussminute erzielte Frankreich noch den Ausgleich. Im entscheidenden Vorrundenspiel gegen die USA hatten zuvor die deutschen Hockeyfrauen einen souveränen Auftritt gezeigt. Das junge DHB-Team ließ sich weder von tiefstehenden Amerikanerinnen beunruhigen, noch vom starken Regen beirren, der auch in dieser Partie für erschwerte Bedingungen gesorgt hatte. Kapitänin Lisa Nolte erzielte ihren zweiten Treffer im zweiten Spiel. Die ohnehin stark aufspielende Jette Fleschitz traf gleich zweimal per Foul 7 Meter. Während die DHB-Männer als Gruppenerster in die Vorrunde einziehen und 3 Punkte aus dem Spiel gegen den Gruppenzweiten Belgien mitnehmen, gehen die Frauen als Gruppenzweite nach der Niederlage gegen den ersten Argentinien ohne Punkte in die nächste Turnierphase.
16: 3 Tage nach Abschluss der Titelkämpfe bei den Frauen ermitteln auch die Turner in Zagreb ihre Europameister. Zum Auftakt stand unter anderem die Qualifikation für den Endkampf im Teamwettbewerb auf dem Programm. Florian Winkler berichtet.
18: Angeführt vom starken deutschen Mehrkampfmeister Radomir Stelmak qualifizierten sich die deutschen Turner für das Teamfinale am Sonntag. Die DTB-Riege schaffte es als 6. zum Auftakt der EM in den Endkampf der besten 8 Nationen. Damit sicherte sich das Team von Bundestrainer Jens Mielbrat gleichzeitig das Ticket für die WM im Oktober in Rotterdam. Zusätzlich erreichte der Cottbuser Stelmak das Finale am REC. Am Königsgerät zeigte der gebürtige Ukrainer eine starke Leistung, Rang 6 für den 21-Jährigen in der Qualifikation. Einzelstarter Arthur Sahakian aus Bochum erreichte als 8. gerade noch so den Endkampf an den Ringen. Den ersten Titel in Zagreb gewann Ilja Kovtun. Der Ukrainer, der für den EM-Gastgeber Kroatien startet und erstmals bei einer großen Meisterschaft für sein neues Heimatland antrat, gewann in einem hochspannenden Wettkampf Gold im Mehrkampf.
16: Kurpark, Gradierwerk, Therme. Gewöhnlich geht's im hessischen Bad Orb geruhsam zu. 10.000 Einwohner hat die Kurstadt. Zum Auftakt der Deutschlandtour befanden sich mehr als doppelt so viele Menschen in Bad Orb. Ein Großteil davon natürlich Radsportfans. Holger Gerska war für uns beim Prolog dabei.
19: Vor 6 Wochen bejubelte Isaac del Toro auf dem Olympiaberg von Barcelona seinen ersten Tour de France-Etappensieg. Vor 3 Wochen in Alpe d'Huez und dann in Paris den 3. Platz der Gesamtwertung der Tour. Und nun am Kurpark in Bad Orb den Prologsieg der Deutschlandtour über reichlich 2,5 Kilometer. Aber dem Mexikaner bedeutete auch dieser Erfolg sehr viel. Und er ist jetzt der große Favorit auf den Gesamtsieg. In Bad Orb hatte Isaac del Toro aber auch etwas Glück, denn er konnte ganz am Ende auf abgetrockneten Straßen fahren, während der 2. Platzierte Pormanier sich am Anfang noch durch Pfützen pflügte. Der Franzose ist einer der weltbesten Sprinter und hatte am Sonntag das wichtigste deutsche Eintagesrennen in Hamburg für sich entschieden. Bester Deutscher dieses kurzen Prologzeitfahrens war mit dem 22-jährigen Tobias Müller ein Bahnradspezialist. Er schaffte Platz 10. Der deutsche Zeitfahrmeister Nils Polit, ein Teamkollege von Isaac Del Toro, wurde 12. Der Altmeister John Degenkolb 16.
16: Die erste Etappe führt das Peloton heute über 215,3 Kilometer von Bad Orb nach Schwäbisch Hall.
0: Der Sport war das mit Stefanie Lavoie. Mehr Geld für die Landwirtschaft. Dafür kämpft Bundesagrarminister Alois Rainer sowohl auf EU-Ebene als auch innerhalb der Bundesregierung. Er sagt, nur mit ausreichend finanzieller Unterstützung könne die Landwirtschaft in Deutschland und Europa langfristig genug Lebensmittel produzieren. Aber wie viel bringen diese Agrarhilfen tatsächlich für die Ernährungssicherheit? Eine Studie, die dem ARD-Hauptstadtstudio exklusiv vorliegt, kommt zu einem ernüchternden Ergebnis. Unser Thema gleich nach den nächsten Nachrichten.
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20: Um gleich 5.30 Uhr mit Wolfgang Berger. Verwechselte Patienten, im Körper vergessene OP-Instrumente oder falsche Medikamente. Der medizinische Dienst veröffentlicht heute neue Zahlen zu Behandlungsfehlern in Praxen und Kliniken. Erwartet wird eine Bilanz für 2025. Ein Jahr zuvor, also 2024, haben die Fachleute rund 3000 Behandlungsfehler dokumentiert, die zu einem Gesundheitsschaden geführt haben. Johannes Zuber berichtet aus der Nachrichtenredaktion, was Krankenkassen erwarten.
21: Es gibt Krankenkassen, die schon von einem deutlichen Anstieg der Zahlen berichten. Andere sehen keinen solchen Trend, sondern eher gleichbleibende Zahlen. Was viele Kassen aber einheitlich fordern, Behandlungsfehler sollten besser ermittelt und dokumentiert werden, um aus den Fehlern zu lernen. Ein einheitliches Melderegister für Behandlungsfehler ist eine Forderung, die immer wieder kommt, denn derzeit führen viele Stellen eigene Register, also der medizinische Dienst, aber auch Krankenkassen und Ärztekammern.
20: Angesichts der geringen Füllstände der Gasspeicher hat der Verbraucherzentrale Bundesverband vor steigenden Gaspreisen gewarnt. Der Verband sehe mögliche Herausforderungen für den kommenden Winter, sagte Vorständin Popp der Rheinischen Post. Die Einkaufspreise für Gas steigen demnach seit Beginn des Krieges im Nahen Osten deutlich. Verbraucher sollten jetzt prüfen, ob ihr Vertrag über den Winter hinaus eine Preisbindung vorsieht. Das Bundeswirtschaftsministerium hatte vorher die Gashändler aufgefordert, ihre Speicher zu füllen. Bislang seien sie nur halb voll. Nach fehlenden Erfolgen bei den Verhandlungen hat US-Präsident Trump dem Iran mit einem beispiellosen Wirtschaftskrieg gedroht. Außerdem müsse jedes Land bei einer Unterstützung des Iran mit wirtschaftlichen Konsequenzen rechnen, verkündete Trump. Es brauche die Hilfe aller Verbündeten der USA, um die vom Iran ausgehende Bedrohung zu stoppen. Flensburg ist zum zweiten Mal Gastgeber für ein internationales Polizeitreffen. Die Polizistinnen und Polizisten aus 11 Ländern wollen ihre Arbeit vergleichen und sehen, was sie voneinander lernen können. Jörn Zahlmann erklärt, wie das abläuft.
22: In Flensburg sollen sie nicht nur über ihren Berufsalltag sprechen, sondern auch deutsche Abläufe praktisch kennenlernen. Etwa beim Einsatztraining, im Streifendienst und bei Verkehrskontrollen. Ein Teilnehmer aus Belgien will beispielsweise die Arbeit an der deutsch-belgischen Grenze mit der deutsch-dänischen Zusammenarbeit vergleichen. Für die Öffentlichkeit wird die Zusammenkunft am Sonnabend sichtbar. Ab 10 Uhr begleiten die internationalen Gäste die Flensburger Einsatzkräfte bei Streifendiensten in der Innenstadt und am Hafen. Am Montag steht dann ein Besuch der Wasserschutzpolizei in Kiel auf dem Programm.
20: Das Wetter in Deutschland. Tagsüber im Süden und Nordwesten Schauer, teils Gewitter, an den Alpen längere Regenfälle, sonst oft trocken. Höchstwerte 20 bis 28 Grad. Am Freitag zeitweise sonnig, im Nordwesten und im Süden Schauer und Gewitter, 19 bis 26 Grad. Am Samstag gebietsweise trocken, einzelne Schauer möglich, 18 bis 26 Grad. Das waren die Nachrichten.
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0: Die A4 Dresden Richtung Görlitz ist zwischen Ottendorf-Ockrilla und Ohorn wegen eines Schwertransports bis ca. 6 Uhr gesperrt. Dann die nächste Sperrung auf der A4 Görlitz Richtung Dresden zwischen Kodersdorf und Weißenberg. Auch hier eine Sperrung wegen einer Nachtbaustelle. Weiter auf der A5 Karlsruhe Richtung Basel ist dies zwischen Mülheim-Neuenburg und Dreieck-Neuenburg nach einem Unfall gesperrt. Die A33 Brilon Richtung Bielefeld ist zwischen Etteln und Borchen nach einem Unfall bis ca. 7 Uhr gesperrt. Und die A100 Stadtring Berlin-Wilmersdorf Richtung Neukölln, der Britzer Tunnel, ist nach einem Unfall gesperrt. Gute Fahrt.
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0: Mit Milat Kupay. Die Bauern brauchen genügend finanzielle Unterstützung. Nur so lässt sich sicherstellen, dass die Menschen in Deutschland und Europa genug Brot und Fleisch auf dem Tisch haben. Mit diesem Argument kämpft der Bundesagrarminister in der EU, aber auch innerhalb der eigenen Regierung für mehr Geld für die Landwirte. Denn das EU-Agrarbudget wird im Moment neu verhandelt. Allerdings, eine Studie, die dem ARD-Hauptstadtstudio vorliegt, stellt in Frage, wie viel die Agrarhilfen für die Ernährungssicherheit überhaupt bringen. Eva Huber berichtet aus Berlin.
2: Für die Landwirtschaft gibt die EU jedes Jahr rund 54 Milliarden Euro aus. Viel davon wird mit der Gießkanne verteilt. Ein fester Betrag für jeden Hektar Land.
3: Was passiert denn, wenn wir wirklich die Direktzahlungen, diese Hektarprämien abschaffen? Sind wir dann noch souverän? Sind wir noch ernährungssicher?
2: Das hat sich Jörg Andreas Krüger, Präsident des Naturschutzbundes Deutschland, kurz NABU, gefragt. Und es von Wissenschaftlern mit einem anerkannten Simulationsmodell ausrechnen lassen. Die Ergebnisse liegen dem ARD-Hauptstadtstudio exklusiv vor. Ohne die EU-Agrarhilfen würde in Deutschland und Europa nur etwas weniger produziert werden als bisher. Beim Getreide zum Beispiel gingen die Erntemengen um 1-3% zurück. Bei Fleisch gäbe es nur ein Minus von bis zu 0,75%. Auf manchen Flächen würden die Bauern nichts mehr anbauen. Dass trotzdem die Erntemengen kaum sinken, erklärt die Studie damit, dass viele Landwirte intensiver wirtschaften würden, es zum Beispiel weniger Bioanbau geben würde.
3: Das war wirklich eindrucksvoll zu sehen, wie wenig Auswirkung am Ende es hat und wie schlecht die Argumentation aus der Politik ist, dass diese Subventionen gebraucht werden, um eine Ernährungssicherung abzusichern.
2: Ganz anders sieht das der Bauernverband. Bauernpräsident Joachim Ruckwied hält die Berechnungen für praxisfern und warnt:
5: Ohne die Direktzahlungen könnten viele Betriebe nicht mehr in die Zukunft gehen. Die müssten die Betriebstore schließen. Das Schließen wäre ein Schließen für immer.
2: Von der Bundesregierung wünscht sich der Bauernpräsident mehr Einsatz bei den Verhandlungen fürs EU-Agrarbudget. Dort scheint Landwirtschaftsminister Alois Rainer auf weiter Flur allein zu kämpfen. Bundeskanzler Merz will auf EU-Ebene vor allem Geld in Verteidigung und Wirtschaft stecken. Die Landwirte könnten in Zukunft deutlich weniger Geld bekommen. Albert Stegemann, Vizefraktionschef der Union im Bundestag, spricht von einer Verteilungskonkurrenz.
23: Was das Thema Verteidigungsfähigkeit angeht, das unterstreiche ich selbstverständlich auch mit. Aber auf der anderen Seite ist das Thema Versorgungssicherheit, hat ja auch eine Verteidigungsrelevanz für Europa. Und deswegen macht es Sinn, diese Dinge gemeinsam zu denken.
2: Dass man für diese Agrarverteidigungssicherheit Geld pro Hektar an alle Landwirte verteilen muss, das sieht der Naturschutzbund mit seiner Studie widerlegt. Trotzdem will auch er weiter an Agrarhilfen festhalten, sie aber anders verteilen, nämlich mehr Geld für gesellschaftliche Leistungen wie Hecken, bodenschonende Bewirtschaftung und klimagerechte Landwirtschaft. Denn für solche Leistungen hätten die Landwirte ohne Agrarhilfen kaum mehr Spielraum.
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0: Viele Wohnungen oder Häuser sind genehmigt, gebaut werden sie trotzdem nicht. Hohe Kosten und schwierige Finanzierungsbedingungen halten Investoren zurück. Entspannung für den Immobilienmarkt könnte aus einer anderen Richtung kommen. In den nächsten Jahren dürften immer mehr Häuser und Wohnungen der sogenannten Babyboomer-Generation angeboten werden. Mit der Folge, dass das zusätzliche Angebot die Immobilienpreise regional sinken lassen könnte. Bianca von der Au berichtet.
6: Die sogenannten Babyboomer, also die geburtenstarken Jahrgänge von 1946 bis 1964, sind eine echte Macht am Immobilienmarkt. Nach Berechnungen der Immobilienplattform Jakasa besitzen sie aktuell einen erheblichen Teil des deutschen Wohneigentums. Jede dritte Wohnimmobilie gehört demnach den Babyboomern. Björn Kolbmöller, Gründer und Geschäftsführer von Jakasa, sieht eine große Eigentumsverschiebung auf uns zukommen.
7: Tatsächlich ist es aber so, dass die nächsten 15 bis 25 Jahre die geburtenstärksten Jahrgänge um die 60er in diese Phase reinkommen, wo Pflege, Umzug, Erbfälle anstehen. Wir sprechen also nicht von einem großen Ereignis zu einem bestimmten Tag oder Jahr. Es ist ein Prozess.
6: Ein Prozess in der Zeitspanne von 2035 bis 2050, in dem viele ältere Eigentümer ihre Häuser verkaufen oder vererben werden. Durch das dann größere Angebot, so die Annahme vieler Studien, werden perspektivisch die Immobilienpreise fallen. Doch nicht überall. Immobilienökonom Thomas Bayerle von der Hochschule Biberach sieht ein klares Stadt-Land-Gefälle bei den Preisen.
8: Im Ballungsraum werden wir eigentlich kaum Angebote sehen zu kaufen. Das ist ja genau diese Schizophrenie dabei. Solange die Generation heute, aber vielleicht auch die Babyboomer, darf man nicht unterschätzen, ihr Häuschen draußen verkaufen wollen, eine kleine Stadtwohnung haben, weil näher zu allen möglichen Strukturen, ist es auch ein Effekt, wo man einfach sagen kann, es ballt sich in Ballungsräumen noch stärker. Die Mietenkaufpreise steigen weiter.
6: Im ländlichen, strukturschwachen Raum hingegen könnte es ein Überangebot an Häusern geben, die keinen Käufer finden. Beispielsweise in der brandenburgischen Uckermark, im Ennepe-Ruhr-Kreis oder im Landkreis Meißen in Sachsen. Wie immer bei einer Immobilie heißt es also Lage, Lage, Lage. Eine Rolle spiele aber auch der Zustand, in dem sich das geerbte oder gekaufte Haus befindet. So Immobilienökonom Bayerle.
8: Die Mehrzahl sind klassische Sanierungsfälle. Gar nicht mal bös gemeint, sondern wenn ich nicht was ändern muss, dann muss ich auch nicht ändern. Aber energetisch ist natürlich etwas, was ein potenzieller Käufer maximal nachfragt. Wie sieht's damit aus? Und das heißt, selbst wenn er es mit einem Abschlag bekommt, kann man über den Daumen gepeilt 150.000, 200.000 Euro investieren, um das mal zeitgemäß zu machen.
6: Staatliche Förderprogramme unterstützen potenzielle Käufer bei der Sanierung einer Immobilie oder auch beim Kauf von sogenannten Bestandsimmobilien, wie etwa das Programm Jung kauft alt der staatlichen KfW-Bank. Philipp Tillissen, verantwortlich für die inländischen Immobilienförderprogramme bei der KfW.
9: Das Programm ist für Familien interessant, die mindestens ein Kind haben und eben selber in der Immobilie wohnen wollen, nicht eben für eine Vermietung.
6: Kommen junge Familien ihrem Traum vom Eigenheim also künftig näher? Die Antwort lautet jein. Zwar werden perspektivisch in den kommenden Jahren viele Einfamilienhäuser frei werden, doch in der Mehrzahl stehen sie zu weit weg von den großen Städten und Ballungszentren, wo die Arbeitsplätze sind. Außerdem nicht zu unterschätzen, die Babyboomer haben eine viel längere Lebenserwartung als deren Eltern und viele haben noch lange nicht vor, aus ihrem Haus auszuziehen.
0: Das war unser Wirtschaftsblock für diese Stunde mit Bianca von der Au. 100 Tage ist die neue grün-schwarze Landesregierung von Ministerpräsident Cem Özdemir im Amt. Der frühere Bundeslandwirtschaftsminister von den Grünen hat die Landtagswahl im März nach einer furiosen Aufholjagd knapp vor der CDU und ihrem Landeschef Manuel Hagel gewonnen. Seit Mitte Mai regieren beide zusammen in einer Neuauflage der grün-schwarzen Koalition in Baden-Württemberg. Über die neue Regierung und ihre 100-Tage-Bilanz berichtet Knut Bauer.
24: Für manchen wäre die Nachfolge von Langzeitministerpräsident Winfried Kretschmann ein schweres Erbe gewesen. Nicht so für Cem Özdemir.
25: Jetzt bin ich Ministerpräsident, das ist mir jetzt ja nicht an der Wiege gesungen worden. Ein Arbeiterkind aus Baden-Urach, der wird mal Ministerpräsident von Baden-Württemberg und trotzdem hat es geklappt. Das zeigt ja, in Baden-Württemberg gehen solche Geschichten.
24: Mit einer gewissen Selbstverständlichkeit und der Erfahrung des langjährigen Politikprofis zieht Özdemir in die Villa Reitzenstein ein, den Amtssitz des Ministerpräsidenten in Stuttgart. In Sachen Selbstdarstellung macht dem bundesweit bekannten grünen Politiker so schnell keiner was vor.
25: Das ist natürlich der absolute Höhepunkt in meinem Leben, in meiner Karriere als Politiker, dem Land als Ministerpräsident dienen zu können.
24: Doch die Herausforderungen sind groß. Der 60-Jährige tritt sein Amt im Autoland Baden-Württemberg mitten in einer Strukturkrise an. Die Automobilindustrie schwächelt, Zulieferer bangen um Aufträge und Tausende von Arbeitsplätzen stehen auf der Kippe. Die Sicherung des Standorts geben Özdemir und seine grün-schwarze Landesregierung als wesentliches Ziel aus.
4: Wir sind, ich will das nochmal unterstreichen, zu hoch in den Kosten. Wenn wir Jobs erhalten wollen, dann werden wir an der Stelle eine Veränderung brauchen und das wird man spüren.
24: Etwa durch längere Arbeitszeiten. Dabei befindet sich der grünen Regierungschef im Einklang mit Manuel Hagel von der CDU, sein Kontrahent im Wahlkampf und jetziger Innenminister. Die beiden verstehen sich und kommunizieren regelmäßig, sagt Hagel.
10: Cem Özdemir und ich, wir sind täglich im Kontakt, teilweise mehrmals, vielleicht sogar öfter wie mit unseren eigenen Frauen an manchen Tagen und tauschen uns über die Dinge aus.
24: Die Stimmung in der Koalition ist ordentlich und vom holprigen Start bei den Sondierungen und dem Ärger der CDU über das wahrscheinlich wahlentscheidende Rehaugenvideo ist nichts mehr zu spüren. Beim zentralen Thema Bürokratieabbau hat die Landesregierung ein Effizienzgesetz auf den Weg gebracht. Bis Ende 2027 sollen in Baden-Württemberg alle Berichts- und Dokumentationspflichten aus dem Landesrecht gestrichen werden. Außerdem rückt Boris Palmer an. Der parteilose Tübinger Oberbürgermeister soll als ehrenamtlicher Rat für Staatsmodernisierung für den weiteren Abbau unnötiger Vorschriften sorgen. Die Grüne Jugend bezeichnet Palmers Berufung als Fehlentscheidung. Doch Cem Özdemir verknüpft mit dem Thema Staatsmodernisierung den Erfolg seiner Regierung.
4: Wir werden ja auch daran gemessen, wie viel davon umgesetzt wird von dem, was er an Vorschlägen macht. Das ist auch der Maßstab an die Landesregierung, ob uns das gelingt oder nicht.
0: Es ist 5.44 Uhr. Guten Morgen.
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0: Auch nach dem Waffenstillstand im Gazastreifen fliegt die israelische Armee dort beinahe täglich Angriffe. Israel rechtfertigt sich damit, Mitglieder der Terrororganisation Hamas zu bekämpfen. Wenn man sich das Völkerrecht und die Menschen- und Grundrechte anschaut, dann kann man schon sagen, dass Folgendes eindeutig zu weit geht, nämlich die Forderung von Israels Minister für nationale Sicherheit Itamar Ben-Gvir, jeden Tag 30 bis 40 Menschen im Gazastreifen gezielt zu töten. Die Bundesregierung war ja bisher zögerlich, Sanktionen gegen den rechtsextremen Minister zu verhängen. Aber die Kritik kommt jetzt auch vom Kanzler. Katrin Aue.
2: Jetzt äußert sich auch der Kanzler. Aus dem Urlaub lässt er seinen stellvertretenden Pressesprecher Sebastian Hille ausrichten, was er von den Äußerungen des israelischen Polizeiministers Itamar Ben-Gvir hält.
12: Der Bundeskanzler verurteilt die menschenverachtenden, völkerrechtswidrigen Appelle von Minister Ben-Gvir scharf. Sie sind nicht hinnehmbar.
2: Der rechtsextreme Minister, bekannt für Provokationen und Hassbotschaften, hatte sich in einem Podcast über den Militäreinsatz Israels im Gazastreifen geäußert. Hier eine Übersetzung.
13: Ich denke, wir müssen im Gazastreifen gezielte Tötungen durchführen, jede Nacht 30, 40 ausschalten. Nicht nur diejenigen, die uns jetzt gefährden. Nein, dort gibt es Leute, die keine menschlichen Wesen sind. Sie sollten nicht leben.
2: Das geht deutlich zu weit, findet auch Außenminister Johann Wadephul. Er nennt die Äußerungen unsäglich und völlig inakzeptabel. Aber was folgt daraus? Sowohl der Sprecher des Kanzlers als auch Wadephul verweisen auf die EU. Anfang September treffen

0: 1. Israels Regierung will ein strategisch wichtiges Gebiet östlich von Ost-Jerusalem bebauen lassen. E1 würde das Westjordanland in zwei Teile teilen und damit eine Zwei-Staaten-Lösung in noch weitere Ferne rücken lassen. Lange war E1 nur ein Plan, aber jetzt hat die israelische Regierung die ersten 1200 Wohnungen ausgeschrieben. Johann Wadefuhl dazu.
1: Die Bundesregierung lehnt diesen völkerrechtswidrigen Schritt und jede Annexionspläne ab. Wir rufen die israelische Regierung erneut auf, die Planungen für E1 zu stoppen und den Siedlungsbau im Westjordanland einzustellen.
0: Auch der Kanzler erklärt über seinen Sprecher, er verfolge die Ausschreibung der Wohnungen für das Siedlungsprojekt mit großer Sorge. Er sei darüber weiterhin mit Israels Premierminister Netanyahu im, Zitat, kritischen Austausch. Siedlungsbau und Äußerungen eines rechtsextremen Ministers. Deutschlands Haltung zu Israel steht wieder mal auf dem Prüfstand.
2: Kultur. Gamer aus aller Welt reisen dorthin, wo eines der beliebtesten internationalen Computerspiele spielt. Das in Tschechien entwickelte Kingdom Come Deliverance. Ein Rollenspiel im Böhmen des 15. Jahrhunderts. Der zweite Teil ist schon seit Anfang 2025 auf dem Markt. Doch Fans aus Ländern der ganzen Welt strömen weiter an die Orte des Spiels. Nach Kutná Hora, etwa Kuttenberg. Dort wollen sie die Realität mit ihrer virtuellen Erfahrung abgleichen. In Kuttenberg selbst ist man froh über diese Entwicklung und bietet speziell auf das Spiel ausgerichtete Führungen an. Matthias von Lieben hat an einer dieser Führungen teilgenommen.
3: Hi everyone, my name is Lara. We're doing a tour called Silver Kuttenberg.
4: Ein heißer Augustnachmittag in Kutná Hora, eine Stunde östlich von Prag. Im Welschen Hof, einst die königliche Münzstätte des Königreichs Böhmen, startet eine besondere Stadtführung. 7 Teilnehmer haben sich für Silver Kuttenberg angemeldet, in englischer Sprache. Einige von ihnen kennen die Stadt bereits aus dem zweiten Teil des Computer-Rollenspiels Kingdom Come Deliverance. Jetzt wollen sie die virtuelle Spielwelt in echt erleben, etwa Dennis aus Berlin.
5: Ja, wir haben im Internet gesehen, dass es hier so eine Tour gibt für Kingdom Come Deliverance 2. Und dann haben wir uns spontan dazu entschlossen, hierher zu kommen und zu schauen, wie Kuttenberg in echt so ist und wie viel so mit dem Spiel übereinstimmt.
4: Kutná Hora, auf Deutsch Kuttenberg, ist eine der zentralen Schauplätze des millionenfach verkauften Spiels der tschechischen Warhorse Studios. Es erweckt die böhmische Stadt des frühen 15. Jahrhunderts virtuell zum Leben. Die fiktive Geschichte um den einfachen Handwerkersohn Heinrich von Skalitz spielt an realen, detailverliebt rekonstruierten Orten, sagt Stadtführerin Lara Dausek. Die Historikerin kommt ursprünglich aus Österreich, lebt aber seit 2 Jahren in Kutná Hora. Die Führung sei so beliebt, dass sie 2-mal am Tag angeboten wird.
3: Wir haben Screenshots dabei von eben dem zweiten Teil von Kingdom Come Deliverance und wir vergleichen die Screenshots aus dem Spiel mit der historischen Realität.
4: Im welschen oder italienischen Hof wurde einst der Prager Groschen geprägt. Silbermünzen, die Kuttenberg mit seinen Silberminen zu einer der reichsten Städte Böhmens machten.
5: Jetzt hier dieser italienische Hof, da war ich wirklich erstaunt zu sehen, ja, wie realitätsnah das wirklich auch im Spiel umgesetzt wurde. Richtig toll.
4: In der ehemaligen Münzstätte dürfen die Teilnehmer anschließend selbst eine Münze prägen. Wie Heinrich im Spiel zieht die Gruppe anschließend durch die engen Gassen Kuttenbergs, über Kopfsteinpflaster und vorbei an Gebäuden, die die Spielentwickler akkurat nachgebaut haben.
3: Der große Wow-Moment ist ja dann immer bei der Aussichtsplattform, bei der Jakobskirche, wo sich dann wirklich die kleine Gasse öffnet zu diesem großen Ausblick mit der Barbara-Kathedrale. Da holt man schon die meisten ab, finde ich.
4: Die St. Barbara-Kathedrale ist bis heute das Wahrzeichen Kuttenbergs, im Spiel allerdings noch als Baustelle zu sehen. Auch Marktplatz, St. Jakobskirche und Badehaus erkennen die Teilnehmenden wie Landrus aus Litauen und Jan aus Peking wieder.
6: I recognize some of the places.
7: The whole town looks like the real game. So I was expecting the Kissedis 3.
4: Für Stadtführerin Lara Dausek liegt genau darin der besondere Zauber.
3: Das dann eben ins echte Leben zu holen, ist für viele gleich ja ein kompletter Wahnsinn. Ich sag dann immer zu den Touristinnen, eigentlich könnten die mich ja schon durch die Stadt führen.
4: Der Erfolg des Spiels bringt neue Touristen nach Kuttenberg. Die Besucherzahlen haben sich zuletzt auch deswegen verdoppelt. Und auch die Umgebung wird zur Pilgerstätte. Auf der nahegelegenen Burg Malešov findet

0: Findet im August ein großes Fanfest rund um das Spiel statt. Dennis ist am Ende der Führung jedenfalls begeistert.
1: Ja, ich würde sagen, es hat meine Erwartungen übertroffen sogar. Das hat mich sehr fasziniert und es hat sehr viele Erlebnisse, die ich in dem Videospiel hatte, wieder hervorgebracht.
0: Kingdom Come Deliverance zeigt, Interesse für das Mittelalter kann auch auf einem Bildschirm geweckt werden.
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3: Die USA gehen wieder einmal gegen den Internationalen Strafgerichtshof in Den Haag vor. Diesmal treffen die Sanktionen unter anderem die Präsidentin des Gerichts, die japanische Richterin Tomoko Akane. Die Trump-Regierung wirft dem Gericht vor, Strafverfahren gegen Personen aus Staaten zu betreiben, die die Zuständigkeiten des Strafgerichtshofs nicht anerkennen. Zum Beispiel Israel oder die USA selbst. Dazu hat unsere Gastkommentatorin Tatjana Haidt, stellvertretende Nachrichtenchefin der Frankfurter Allgemeinen, folgende Meinung.
4: Die Vereinigten Staaten und der Internationale Strafgerichtshof, das war nie eine spannungsfreie Beziehung. Als ein Land mit Weltmacht wollten sich die Amerikaner dem Gericht nicht unterstellen. So sah das schon Bill Clinton. Auch die nachfolgenden Präsidenten blieben skeptisch. Unter Trump hat sich diese Skepsis allerdings zu einem Kreuzzug entwickelt. Die Sanktionen gegen die Präsidentin des Strafgerichtshofs und einen leitenden Anwalt sind die nächsten Schritte in einer bewusst herbeigeführten Eskalation. Und sie reihen sich ein in die Missachtung Trumps gegenüber multilateralen Institutionen. Beim Internationalen Strafgerichtshof setzt Amerika auf Abschreckung. Es geht darum, unliebsame Ermittlungen schon im Keim zu ersticken. Denn die USA sind angreifbar, etwa im Vorgehen gegen Drogenboote in der Karibik. Das weiß die Regierung. Freilich, es war und ist ihr gutes Recht, dem Internationalen Strafgerichtshof nicht beizutreten. Aber es ist eines demokratischen Staates unwürdig, Länder unter Druck zu setzen, die das für sich anders entschieden haben. Denn klar ist, die USA wollen nicht nur das Gericht einschüchtern, sondern auch seine Mitgliedstaaten. Beirren lassen dürfen sich diese davon nicht.
3: Die Meinung von Tatjana Haidt, stellvertretende Nachrichtenchefin des FAZ. Ähnlich sieht es Gigi Deppe aus der ARD-Rechtsredaktion. Sie betont die Bedeutung des Strafgerichtshofs, vor allem für die Opfer.
5: Auch wenn seine Verfahren lange brauchen und keineswegs gegen alle ermittelt wird, die es verdient hätten, gäbe es den Gerichtshof nicht, bestünde eine sehr beunruhigende Gerechtigkeitslücke. Die furchtbaren und blutigen Verbrechen, deren wegen einzelne Täter in Den Haag verurteilt wurden, wären sonst vermutlich nicht geahndet worden. Menschen, die in den betroffenen Ländern über das Internet die Gerichtsverhandlungen verfolgen, sind oft sehr berührt und dankbar. Wer in ihre Gesichter gesehen hat, weiß, es muss einen solchen Gerichtshof geben. Er lässt darauf hoffen, dass es die Weltgemeinschaft hinbekommt, ein Mindestmaß an Gerechtigkeit herzustellen. Und das bedeutet, sich nicht irritieren zu lassen, egal wie heftig zwischenzeitlich auch Gegenwind zu spüren ist.
3: Die Meinung von Gigi Deppe aus der ARD-Rechtsredaktion. Die Süddeutsche Zeitung sieht jetzt vor allem Europa in der Pflicht.
6: Es ist eine brüske Herausforderung aller Länder, die sich der internationalen Rechtsordnung unterworfen haben. Die EU und Deutschland bekennen sich ausdrücklich zu ihr. Sie müssen daher vehement gegen die US-Provokation vorgehen. Sie müssen dafür Sorge tragen, dass die Richterin ihr Amt ausüben und das Gericht weiterarbeiten kann.
3: Und das waren die Standpunkte, zusammengestellt hat sie Johannes Zuber.
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3: Heute vor 80 Jahren wurde Ralf Hütter geboren. Er wurde mit der Band Kraftwerk zu einem Wegbereiter der elektronischen Musik. Bernd Schlieselmann mit einem Porträt.
7: Willkommen in der Welt der elektronischen Volksmusik. Er ist einer ihrer Erfinder. Ralf Hütter. Mit seiner Band Kraftwerk war er dem Zeitgeist weit voraus. Ihre Musik klingt wie Science Fiction. Der Sohn eines Textilgroßhändlers aus Krefeld sieht sich als Musikarbeiter, der Klänge und Geräusche herstellt.
8: Unser Konzept ist Kraftwerk, die Menschmaschine. Wir spielen die Maschinen. Und die Maschinen spielen uns.
9: Boing, ping, boom, tschak, ping, boing, ping, boom, tschak, ping.
7: Ralf Hütter studiert ab Mitte der 60er Jahre Musik und Architektur. Und ihm schwirren Fragen durch den Kopf. Hat der elektrische Strom eine Melodie? Antworten findet er ab 1970 zwischen Wellensalat und Megahertz. So heißen zwei der ersten Kraftwerkstücke. noch ohne Synthesizer. Einige Jahre später natürlich mit Synthesizer. Der 22-minütige Titelsong ihres Albums markiert den Durchbruch für Kraftwerk. Plötzlich ist der naiv-fröhliche Elektropop der Band aus Germany in den US-Charts neben Led Zeppelin und Bob Dylan. Solche Songs sind tatsächlich das Fundament für Hip-Hop, Techno und Synthie-Pop. Das Kraftwerk läuft immer noch auf Hochtouren. Hütter ist in diesem Jahr unter anderem in Osteuropa aufgetreten. Geboren wurde der musikalische Experimentator am 20. August 1946, heute vor 80 Jahren. 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
3: 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Das war der Stichtag von Bernd Schlisselmann und das war auch die ARD-Infonacht mit Milad Kupay. Hier geht's jetzt weiter mit ihrem Infoprogramm. Die Zeit, es ist 5:58 Uhr.

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1: Von den Brandenburger Fernstraßen liegen uns im Moment keine Meldungen vor. Stadtverkehr Berlin, A100 Stadtring Richtung Treptow. Der Tunnel Britz ist nach einem Unfall gesperrt. Stau auf der Umfahrung über die Gerade Straße und die Blaschko-Allee. Eine Viertelstunde dauert's da jetzt schon länger. Kreuzberg, die Köpenicker Straße wird heute Richtung Schlesisches Tor ab dem Bethaniendamm bis Ende des Jahres gesperrt. Biesdorf, B1, B5 in beiden Richtungen. Wegen Brückenarbeiten bleibt die Überfahrt zur Märkischen Allee bis Mitte September gesperrt. Schöneberg, Sachsendamm Richtung Hauptstraße. Zwischen Schöneberger Straße und Reichhardtstraße ist wegen Straßenschäden die rechte Spur gesperrt. Am Tiergartentunnel sind bis einschließlich morgen die Ein- und Ausfahrt am Reichpietschufer geschlossen. Da muss die Mittelinsel repariert werden. Und zur S-Bahn. Die Linien S8, 9 und 85 sind zwischen Schöneweide und Treptower Park unterbrochen. Die Linien S46 und 47 fahren nicht zwischen Schöneweide und Neukölln. Bis Ende des Monats fahren jeweils ersatzweise Busse. Zum Flughafen BER können Sie auf die Regionalzüge ausweichen. 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
2: 6 Uhr. Einen schönen guten Morgen.
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2: Mit Konrad Spremberg. Tornados sind in Deutschland normaler, als viele denken. Um die 50 gibt es im Schnitt pro Jahr laut Wetterdienst. Früher dachte man, es sind viel weniger. Aber Handykameras und Internet haben dazu geführt, dass mehr Tornados dokumentiert werden. Und einer hat gestern Brandenburg erwischt. Nachrichten mit Katharina Hopp.
1: In Fürstenwalde hat es gestern Abend einen Tornado gegeben. Dabei wurden 3 Menschen in einer Wohnsiedlung verletzt. Das Dach einer Kita wurde abgedeckt und Bäume stürzten um. Zahlreiche Fahrzeuge wurden beschädigt. Aus Fürstenwalde, Eva Kirchner.
3: Innerhalb weniger Minuten hat das Extremwetterereignis für ein Bild der Zerstörung im Fürstenwalder Paul-Frost-Ring gesorgt. In einem Fall traf ein Baum ein fahrendes Auto. Die beiden Insassen wurden dabei verletzt. Eine weitere Frau erlitt, laut Feuerwehr, durch das Zerspringen eines Fensters in ihrer Wohnung Schnittverletzungen. Insgesamt wurden Dächer von 5 Wohnblöcken teilweise abgedeckt. Noch am Abend musste die Feuerwehr lose Dachziegel entfernen. Einige Anwohner aus Dachgeschosswohnungen konnten in diese nicht zurückkehren. Die Aufräumarbeiten dauerten bis in die Nacht.
1: Auch in anderen Teilen Deutschlands hat es schwere Unwetter gegeben. Betroffen waren unter anderem Rheinland-Pfalz, Hessen, Thüringen und Bayern. Im Norden von Rheinland-Pfalz wurde eine Frau von einem umstürzenden Baum erschlagen, eine weitere schwer verletzt. In Hessen sind nach heftigen Stürmen rund 60 Häuser beschädigt, einige davon jetzt unbewohnbar. Auch im Süden Thüringens gab es laut Polizei zahlreiche Einsätze. Angesichts nur halbvoller Gasspeicher hat der Verbraucherzentrale Bundesverband vor steigenden Gaspreisen gewarnt. Vorständin Popp sagte der Rheinischen Post, niedrige Speicherstände würden die bereits angespannte Lage auf den Energiemärkten in der kommenden Heizsaison weiter verschärfen. Das könne höhere Energiepreise auch für Privathaushalte bedeuten. Verbraucher sollten jetzt prüfen, ob ihr Vertrag über den Winter hinaus eine Preisbindung vorsieht, so Popp. Das Bundeswirtschaftsministerium hat die Gashändler aufgefordert, ihre Speicher zu füllen. Es sei ihre Aufgabe, für den Winter vorzusorgen, sagte eine Sprecherin des Ministeriums. Die deutschen Speicher sind im Moment nur zu gut 50% gefüllt. Nach dem Hackerangriff auf das Berliner Landesnetz ist weiter unklar, ob das Wohngeld für zehntausende Berliner pünktlich ausgezahlt werden kann. Die Stadtentwicklungsverwaltung arbeite schnellstmöglich an einer Lösung, sagte der regierende Bürgermeister Wegner. Sie ist aber, genauso wie die Verkehrsverwaltung, weiterhin vom Netz getrennt. Die Probleme bei der Online-Beantragung der Briefwahl sind laut Innensenatorin Spranger behoben. Wer hinter dem Hackerangriff steckt, ist weiter unklar. Landeskriminalamt und Staatsanwaltschaft ermitteln. US-Präsident Trump hat dem Iran mit einem Wirtschaftskrieg gedroht. Er kündigte an, das Land in einem beispiellosen Ausmaß zu isolieren. Einzelheiten nannte er nicht. Aus Washington, Anne Schneider.
4: Auf seiner Plattform True Social kündigte Trump an, dass künftig auch alle Staaten und Unternehmen isoliert würden, die den Iran finanziell oder wirtschaftlich unterstützten. Dazu zählten etwa Länder, die iranisches Öl kaufen oder bei dessen Transport helfen, Finanzinstitute, die Geschäfte mit dem Iran abwickeln, sowie Reedereien, die zur Umgehung der Sanktionen genutzt werden. Trump forderte die Verbündeten und Handelspartner ausdrücklich auf, diese Isolationspolitik mitzutragen. Trump begründete den verschärften wirtschaftlichen Druck damit, dass der Iran die Chance auf eine Einigung mit den USA nicht genutzt habe.
1: Die ukrainische Hauptstadt Kiew ist erneut das Ziel russischer Raketen geworden. Nach Angaben von Bürgermeister Klitschko wurden mindestens 3 Menschen getötet und 20 weitere verletzt. In mehreren Stadtteilen seien Wohnhäuser und andere Gebäude beschädigt worden und Brände ausgebrochen. In einem Großteil des Landes wurde Luftalarm ausgelöst. Die ukrainische Luftwaffe warnte vor anfliegenden ballistischen Raketen, Marschflugkörpern und Drohnen. Prinz Harry und seine Frau Meghan planen Medienberichten zufolge noch in diesem Monat eine Rückkehr nach Großbritannien. Die Familie will demnach außerhalb von London leben und nicht in einer Unterkunft der britischen Krone. Die Kinder sollen schon für den Schulbeginn im September angemeldet sein. 2020 hatten sich Harry und Meghan nach einem Zerwürfnis mit der königlichen Familie von ihren royalen Pflichten zurückgezogen und Großbritannien verlassen. Sie lebten erst in Kanada und dann in Meghans Heimat Kalifornien. Eine offizielle Rolle innerhalb der Königsfamilie soll es für die beiden weiterhin nicht geben, wie es heißt. Soweit die Nachrichten. 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Das Wetter. Heute gibt es einen Wechsel aus Sonne und Wolken mit einzelnen Schauern oder kurzen Gewittern. Es wird wieder wärmer, 23 bis 27 Grad. Aktuell in Berlin-Steglitz 16 und in Tempelhof 17 Grad, in Küritz 14 und in Lindenberg 16 Grad. Morgen geht es freundlich los, am Nachmittag zieht es dann zu, abends kann es regnen. 24 bis 26 Grad. Die Zeit 6.05 Uhr.
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2: Hier ist Konrad Spremberg, guten Morgen. Tornados habe ich immer vor allem mit den USA verbunden, aber auch in Deutschland gibt es sie regelmäßig, knapp 50 pro Jahr laut deutschem Wetterdienst. Manche sind schwach und eher harmlos, andere richten Zerstörung an. Und einen Tornado hat es gestern Nachmittag in Fürstenwalde gegeben. Hier ist die Zusammenfassung von Christian Matte, RBB 24 Brandenburg.
5: In den sozialen Medien, da gibt es Videos, die den Tornado kurz nach 17 Uhr zeigen. Ein Experte des ARD-Wetterkompetenzzentrums bestätigte dem RBB, dass es sich um einen Tornado handelt. Die Dächer von mehreren Häusern wurden abgedeckt und es gibt zahlreiche entwurzelte Bäume. Mehrere Autos sind beschädigt und laut Lagedienst der Polizei gibt es 2 Leichtverletzte. Einen gesamten Überblick über die Schäden gibt es noch nicht.
2: RBB-Moderator Christian Matte war das mit der Zusammenfassung, was am Morgen danach über den Tornado in Fürstenwalde und die Folgen bekannt ist. Darüber sprechen wir in einer Stunde hier etwas ausführlicher. Wir sortieren das jetzt um 7:10. Hören Sie's. In Berlin wird in genau einem Monat das neue Abgeordnetenhaus gewählt. Am 20. September ist Wahl. Und wer per Brief wählen möchte, kann die Unterlagen dafür inzwischen auch wieder online beantragen. Das ging kurze Zeit nicht, wegen der Hackerattacke auf 2 Senatsverwaltungen. Wie bei der Wahl die Chancen für die größeren Parteien stehen und welche besondere Situation es dieses Mal gibt, das erklärt jetzt im Vorausblick Landespolitikreporter Thorsten Gabriel.
6: Eng war es in Umfragen und an Wahlabenden in Berlin schon oft, aber so wie diesmal noch nie. CDU, Linke, AfD und Grüne bewegen sich in Wahlumfragen alle in einem Korridor rund um 20%. Zwischenzeitlich bis auf Platz 1 vorgearbeitet hatte sich dabei die Linke mit ihrer Spitzenkandidatin Elif Eralp.
7: Das zeigt, dass es genau richtig ist, dass wir die Mietenfrage ins Zentrum gerückt haben, weil das ist, was den Berlinerinnen und Berlinern schlaflose Nächte bereitet.
6: Beim Kampf gegen steigende Mieten in der Hauptstadt gibt es keine Partei, denen in Umfragen mehr Kompetenz zugeschrieben wird als der Linken. Bedenkt man allerdings, dass solche Umfragen immer eine Schwankungsbreite haben, können selbst diejenigen, die vorn liegen, kaum auf die Zahlen vertrauen. Weder die Linke noch die CDU, die über 3 Jahre hinweg alle Befragungen anführte. Aber weil sich Regierungschef Kai Wegner seit Jahresbeginn von einer Krise in die nächste manövrierte, sackte seine CDU so stark ab, dass die Partei im Juli die Reißleine zog. Austausch des Spitzenkandidaten. Finanzsenator Stefan Evers soll es nun richten.
8: Es waren 3 erfolgreiche Jahre, in denen wir sicherlich nicht alles erreicht haben, was man sich vorgenommen hat, was man sich wünschen kann. Aber es waren 3 Jahre, die Berlin gut getan haben.
6: Versucht Evers zu retten, was für seine Partei noch zu retten ist. Eher unauffällig fahren in diesem Wahlkampf die Grünen. Die Klimapolitik gerät angesichts des dominierenden Mietenthemas der Linken und der Affärenschlagzeilen der CDU ins Hintertreffen. Grünen Spitzenkandidat Werner Graf konstatiert angesichts der Umfragewerte aber zumindest:
9: Was wir sehen können, ist, dass Schwarz-Rot, dass CDU und SPD die Stadt nicht mehr hinter sich haben und dass diese Stadt einen Wechsel will.
6: Wohin auch immer gewechselt wird, Stand jetzt dürften die Grünen an einer kommenden Regierung in jedem Fall beteiligt sein. Ebenso wie die SPD, auch wenn die in Umfragen unterhalb von 15% verharrt. Deren Spitzenkandidat Steffen Kracht zeigt sich dennoch kämpferisch.
10: Ab jetzt ist Crunch-Time. Und ich werde darum kämpfen, dass wir tatsächlich dann auch als SPD als stärkste Kraft am 20. September ins Ziel kommen.
6: Bleibt noch die AfD, die zuletzt zulegte auf 18% und ihr Wahlergebnis von 2023 damit verdoppelte. Sie hat allerdings keine Machtoption, weil die anderen Parteien eine Koalition mit ihr ausschließen. AfD-Spitzenkandidatin Christine Brinker erfreuen die Umfragewerte trotzdem.
11: Wir haben uns wirklich gut stabilisiert und darüber freue ich mich absolut und halten aber auch unser Ergebnis für ausbaufähig.
6: Nicht mit der AfD koalieren. Es ist nicht die einzige rote Linie, die andere Parteien bislang in diesem Wahlkampf gezogen haben. Die CDU schließt auch ein Bündnis mit den Linken aus. Umgekehrt gilt das ebenso. Darüber hinaus macht die Linke aber auch zur Koalitionsbedingung, dass dann die Bestände großer Wohnungskonzerne vergesellschaftet werden müssen, wie es ein Volksentscheid 2021 gefordert hatte. Das allerdings ist für die SPD eine rote Linie. Ein bisschen müssen die Parteien also aufpassen, sich nicht in roten Linien zu verheddern.
2: Das sagt unser landespolitischer Korrespondent Thorsten Gabriel. In Berlin wird heute in genau einem Monat gewählt. 6.10 Uhr jetzt im rbb24-Inforadio. Demokratie gibt es nicht nur in der großen und der etwas kleineren Politik, sondern auch im Alltag, im Hinterhof, im Park, im Stadtquartier. Wir gucken uns diese Woche solche Orte der Alltagsdemokratie in Berlin und Brandenburg an. Und manchmal geht es dabei darum, die Menschen überhaupt erstmal miteinander in Kontakt zu bringen. So wie im Cottbuser Stadtteil Sandow. Da gibt es neuerdings das Café Platte ohne festen Ort. Das Café wandert durch den Kiez. RBB24-Reporter Sebastian Schiller ist hingegangen.
12: Machst du hier ein Auge rein? Zack. Dadurch entsteht ein Flaschenzug.
13: Auf einer wilden Wiese direkt an der Spree stehen gut 20 Menschen, zwischen 10 und 40 Jahre alt. Sie haben sich etwas vorgenommen. Heute wird ein Floß gebaut. Der 10-jährige Paul steht ganz vorn und hält die Schrauben.
14: Also ich helfe ihm ein bisschen mit und Spaß macht es auf jeden Fall.
13: Paul lebt in Sandow. Riesige graue Plattenbauten prägen den Stadtteil. Nirgendwo sonst leben in Cottbus mehr Menschen unterschiedlichster Nationen zusammen. Es ist ein sozialer Brennpunkt, aber auch ein Ort, an dem sich etwas bewegt. Ein Beispiel ist das Café Platte, das heute auch diese Floßbauaktion möglich gemacht hat. Organisiert von Ehrenamtlichen wie Sophie Bergmann.
15: Wir gehen mit einem Café, also mit Bänken und Tischen durch unseren Stadtteil. Wir haben keine Kekse, sondern wir haben immer selbstgebackenen Kuchen. Und dieses Mal ist es aber Café Platte Goes Srandopier, also für und mit Jugendlichen. Und die zwinge ich nicht, sich bei einem Stückchen Kuchen hinzusetzen, sondern die sollten machen, worauf sie Bock hatten. Und die hatten Bock, Floß zu bauen, die hatten Bock auf einen DJ und auf Grillen. Und dann konnten wir das dank der Fördermittel vom Teilhabefonds der Wirtschaftsregion Lausitz auch möglich machen.
13: Und dann ist das Floß auch schon fast fertig. Das Café Platte kooperiert heute mit dem Jugendclub in Sandow. Auch der ist etwas Besonderes. Es gibt keinen sozialen Träger, der den Club mit Sozialarbeitern verwaltet, sondern die jungen Menschen wie Nadine Kaiser organisieren sich selbst. Im letzten Jahr haben sie dafür endlich Räumlichkeiten von der Stadt bekommen.
16: Und so nutzen wir das halt, indem wir dann halt Floßbau betreiben, trotzdem dieses Kaffeeangebot haben, jetzt das auch mit Grillen und so verbinden, ne? Und halt dementsprechend halt weitgehend noch andere erreichen können, wie halt jetzt auch älteres und junges Klientel als jugendlich.
13: Dadurch wird das Café Platte zu einem Angebot für alle. Die Nachfrage ist aber noch überschaubar. Von den über 15.000 Menschen in Sandow sind heute gerade mal um die 20 gekommen.
15: Da ist total Luft nach oben, aber wir haben ja auch erst angefangen. Es müssen sich Sachen einfach auch rumsprechen und das ist das Wichtige, man muss eben in der Demokratie auch Sachen ausprobieren können. Und manchmal klappt was und manchmal klappt was nicht, aber das Wichtige ist, dass man das zusammen macht, daraus lernt und es dann eben dann nochmal probiert.
13: Hinter dem Café Platte steht der Verein Sandow Community Power. Etwas Vergleichbares gab es im Stadtteil seit Jahren nicht. Sophie Bergmann und ihre Mitstreiter wollen das Miteinander in Sandow wiederbeleben.
15: Wir reden eigentlich viel über den Stadtteil und was Menschen so bewegt. Das ist immer nicht die große Politik, sondern das, was teurer geworden ist oder eben andere Sachen. Aber das Wichtige ist eben, dass wir in unserem Stadtteil überhaupt mal wieder zusammenkommen. Und das passiert ja nicht mehr. Wir sitzen oft alle zusammen in unseren Wohnungen, weil es ja auch kein Stadtteilzentrum oder was Ähnliches gibt und das schon lange nicht mehr gab. Und es ist jetzt erstmal ein Schritt überhaupt, dass wir wieder an den Tisch kommen und uns kennenlernen.
13: Oder dass man zusammen etwas schafft. Ein Floß zum Beispiel. Die Europaletten sind mittlerweile verschraubt, die großen schwarzen Fässer festgezurrt. Auf zur Jungfernfahrt.
17: Und schwimmt auch bestimmt gut.
18: Wo geht's jetzt hin damit?
17: Bis an die andere Seite der Welt.
19: Und es ist im Wasser.
2: Das Café Platte in Cottbus-Sandow will die Leute zusammenbringen. Und wie das dann funktioniert, haben wir gerade gehört. RBB24-Reporter Sebastian Schiller war das.
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2: Also der Trick ist offenbar, Reiten mit Musik auf den Ohren. Gestern bei der Reitweltmeisterschaft in Aachen haben die deutschen Springreiter Platz 1 geschafft, bei der ersten von 3 Teilprüfungen. Vorher gab es ein bisschen Unruhe um die Besetzung des deutschen Teams, denn nicht alle, die das Potenzial hatten mitzureiten, durften dann auch. Reporter Markus Tepper hat Reiter und Pferde getroffen.
20: Christian Kuckuck ist aktueller Olympiasieger im Springreiten und im vierköpfigen Springreitteam der deutschen WM-Gastgeber ist er die Nummer 5. Finde den Fehler, Bundestrainer Otto Becker.
21: Er ist Olympiasieger, das Pferd hat auch genau wie die anderen Top-Leistungen gebracht, aber wir mussten eine Entscheidung treffen. Das ist auch als Bundestrainer der Part, der nicht immer so schön ist. Wir mussten eine Entscheidung treffen, wir haben die früh getroffen und ihn hat es getroffen. Er ist hier als Ersatz dabei, aber ich finde es gut, dass er hier ist. Wie gesagt, ich habe da vollstes Verständnis, dass er enttäuscht ist.
20: Erst einmal bemüht sich der Olympiasieger Christian Kuckuck mit seinem Pferd Checker, die Situation als Ersatzpaar professionell zu handeln.
22: Meine Hauptaufgabe ist, bereit zu sein, wenn eingesprungen werden muss. Das bin ich, mehr als bereit.
20: Doch dann redet er schon sehr offen über seine aktuelle Gefühlslage.
22: Ich brauche jetzt keinem hier erklären, dass ich mich unglaublich wohlfühle und super fühle, hier mit der Situation als Fünfter da zu sein. Also das wäre jetzt, glaube ich, Quatsch. Am Ende geht es jetzt nicht um mich, es geht um die anderen 4. Die müssen sich gut fühlen hier.
20: Die anderen 4, das sind Sophie Hinners mit Sinclair, Markus Ening auf Coolio, Daniel Deusser mit Othello und Europameister Richard Ritchie Vogel auf United Touch. Der erzählt auch, was der Bundestrainer tut, damit sich wirklich alle im Team gut fühlen. Auch der Edelreservist Christian Kuckuck an den langen Turniertagen bei dieser Reit-WM.
23: Otto Becker hat uns alle ganz überrascht. Er hat eine Playlist erstellt. Das wusste ich noch nicht mal selber, wie das geht. Da waren wir alle ganz perplex.
20: Und was ist da so drauf auf der Playlist? Sophie Hinners kramt ihr Handy aus der Reitjacke.
24: Soll ich die mal rausholen?
25: Ja.
20: Jetzt drängeln sich die Journalisten um die 28-Jährige. Track 1, In diesem Moment, von den Höhnern. Der Song zum Aachener CHIO, dem jährlichen Aachener Reitturnier.
24: Also, das war schon mal das, was der Otto hier reingestellt hat. Das ist das Aachenlied. Damit ging es schon mal los.
20: Track 2. Party-Techno, genau das Richtige für einen Europameister.
24: Hier haben wir noch mal eines von Ritchies Motivationsliedern.
20: Sekunde, hatte Richard Vogel nicht auch was von seinem Faible für Blasmusik erzählt?
23: Ich habe früher viel Blasmusik gespielt im heimischen Musikverein Zugposaune.
24: Hier haben wir noch ein gutes Lied für Ritchie, das musste ich auch reinstellen.
25: Der hat doch wie heißt das?
24: Böhmischer Traum.
2: Sportreporter Markus Tepper war das. Mitte der 90er Jahre ist Thomas Zenker Bürgermeister von Großräschen geworden. Das ist mitten im Kohlerevier Lausitz. Die Situation damals beschreibt er so.
26: Wir hatten damals vielleicht nochmal in dem jetzigen Gebiet 14.000 Einwohner und 10.000 Arbeitsplätze. Wir waren wirklich einer der Industrieschwerpunkte im Kreis Senftenberg. Große Brikettfabriken, Sonne an der Spitze, Klinkerindustrie, Glasindustrie, das Leichterwerk, wie gesagt, in Summe 10.000 Arbeitsplätze, die alle wegbrachen. Es blieb eigentlich nur die Landwirtschaft übrig von unserem alten Stadtwappen und Großräschen hatte wirklich komplett seine Identität verloren. Wir waren sicherlich keine schöne Stadt, wir waren eine industriell geprägte Kleinstadt, eine richtige Industriearbeiterstadt. Das war unser Synonym und Staubwischen hieß in Großräschen immer Handfeger und Schippe nehmen durch die 3 Brikettfabriken, die wir hatten. Und ja, dann mussten wir halt nach Neuanfängen suchen. Und es war wirklich so, dass viele von außen kamen und sagt, wer macht eigentlich in Großrheschen das Licht aus?
2: Musste aber niemand, denn Großrheschen hat sich neu erfunden. Im Vis-à-vis heute blickt Thomas Zenker auf diese Zeit zurück. Sie hören es um kurz nach 11 hier im Programm oder in unserer App schon jetzt, wenn Sie mögen.
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2: Mit Katharina Hopp.
1: Vorsicht bitte auf der A13 Berlin Richtung Dresden. Zwischen Ruhland und Ortrand liegen Gegenstände auf der rechten Spur im Baustellenbereich. Stadtverkehr Berlin. A100 Stadtring Richtung Treptow. Der Britzer Tunnel ist nach einem Unfall gesperrt. Stau auf der Umfahrung über die Gradestraße und Blaschko-Allee. Es dauert 20 Minuten länger. Kreuzberg. Die Köpenicker Straße wird heute Richtung Schlesisches Tor ab dem Bethaniendamm bis Ende des Jahres gesperrt. Biesdorf, B1, B5 in beiden Richtungen. Wegen Brückenarbeiten bleibt die Überfahrt zur Märkischen Allee bis Mitte September gesperrt. Und Schöneberg, Sachsendamm Richtung Hauptstraße. Zwischen Schöneberger Straße und Reichhardtstraße ist wegen Straßenschäden die rechte Spur gesperrt.
2: 6:19 Uhr.
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2: Ich bin Konrad Spremberg, grüße Sie. Es gab einen Tag im Mai 2025, da hat es in Deutschland 6 Tornados gegeben, alle an einem Tag. Die meisten Tornados sind ja eher harmlos, aber immer wieder richten sie auch richtig Schaden an oder können sogar Menschen töten. Was gestern Abend los war, Katharina Hopp hat die Nachrichten.
1: In Fürstenwalde im Landkreis Oder-Spree hat es am frühen Abend einen Tornado gegeben. Dabei stürzten Dutzende Bäume in der Wohnsiedlung im Paul-Frost-Ring um. Laut Feuerwehr wurden 2 Menschen leicht verletzt, als ein Baum auf ein fahrendes Auto stürzte. Eine weitere Frau habe durch eine zersprungene Fensterscheibe in ihrer Wohnung Schnittverletzungen erlitten. Insgesamt seien Dächer von 5 Wohnblöcken teilweise abgedeckt worden, darunter auch das einer Kita. Dachteile flogen bis zu 600 Meter weit. Die Aufräumarbeiten in der Stadt dauern noch an. Auch in anderen Teilen Deutschlands hat es schwere Unwetter gegeben. Betroffen waren unter anderem Rheinland-Pfalz, Hessen, Thüringen und Bayern. Im Norden von Rheinland-Pfalz wurde eine Frau von einem umstürzenden Baum erschlagen, eine weitere schwer verletzt. In Hessen sind nach heftigen Stürmen rund 60 Häuser beschädigt, einige davon jetzt unbewohnbar. Auch im Süden Thüringens gab es laut Polizei zahlreiche Einsätze. Mit Blick auf die niedrigen Gasspeicherstände warnt der Verbraucherzentrale Bundesverband vor steigenden Preisen. Die Verbandsvorsitzende Popp sagte der Rheinischen Post, Verbraucher sollten jetzt prüfen, ob ihr Vertrag über den Winter hinaus eine Preisbindung enthält. Wenn nicht, könne sich ein Preisvergleich und ein Wechsel lohnen. Die deutschen Speicher sind zurzeit nur zu gut 50% gefüllt. Hintergrund dafür ist unter anderem die blockierte Straße von Hormus. Über die Meerenge läuft ein Großteil des internationalen Transports von Gas und Öl. Für Händler, die normalerweise im Sommer Gas kaufen, ist der Einkauf wegen der hohen Preise im Moment wenig attraktiv. Nach dem Hackerangriff auf das Berliner Landesnetz ist weiter unklar, ob das Wohngeld für Zehntausende Berliner pünktlich ausgezahlt werden kann. Die Stadtentwicklungsverwaltung arbeite schnellstmöglich an einer Lösung, sagte der regierende Bürgermeister Wegner. Pauline Pieper, RBB 24 Landespolitik.
3: Als Vorsichtsmaßnahme waren die Stadtentwicklungs- und die Verkehrsverwaltung vergangenen Freitag vom Netz getrennt worden, nachdem man Hinweise auf einen Hackerangriff entdeckt hatte. Nun arbeite man daran, die Verwaltungen schnellstmöglich wieder anzuschließen. Das werde aber noch einige Tage dauern, so Wegner. Durch den Angriff hatte zwischenzeitlich auch die Online-Beantragung der Briefwahl nicht mehr funktioniert. Das Problem sei mittlerweile behoben, sagte Innensenatorin Iris Spranger. Wer den Angriff verübt hat und mit welchem Motiv, ist weiter unklar. Das Landeskriminalamt und die Staatsanwaltschaft ermitteln. Nach jetzigem Stand sind Senatsangaben zufolge keine sensiblen Daten abgeflossen, sondern nur öffentlich zugängliche Geodaten.
1: US-Präsident Trump hat dem Iran mit einem beispiellosen Wirtschaftskrieg gedroht. Dabei brauche es auch die Hilfe aller Verbündeten, um die von Teheran ausgehende Bedrohung zu stoppen, schrieb Trump auf seiner Online-Plattform. Ölschmuggel, Geldtransfers und Tarnfirmen müssten gestoppt werden. Die Führung in Teheran reagierte gelassen auf die Drohung. Die USA versuchten schon seit Jahren, jegliche finanziellen und wirtschaftlichen Beziehungen zum Iran zu unterbinden, hieß es. 2,5 Monate vor den Zwischenwahlen in den USA steht Trump innenpolitisch stark unter Druck, auch weil er im Krieg gegen den Iran seit Wochen keine Erfolge vorweisen kann. Die ukrainische Hauptstadt Kiew ist erneut das Ziel russischer Raketen geworden. Nach Angaben von Bürgermeister Klitschko wurden mindestens 3 Menschen getötet und 20 weitere verletzt. In mehreren Stadtteilen seien Wohnhäuser und andere Gebäude beschädigt worden und Brände ausgebrochen. In einem Großteil des Landes wurde Luftalarm ausgelöst. Die ukrainische Luftwaffe warnte vor anfliegenden ballistischen Raketen, Marschflugkörpern und Drohnen. Prinz Harry und seine Frau Meghan kehren laut britischen Medien noch in diesem Monat nach Großbritannien zurück. Sie wollen demnach mit ihren Kindern in einer privaten Unterkunft außerhalb von London leben. Aus London, Franziska Hoppen.
4: Die beiden Kinder des Paares, der 7-jährige Prinz Archie und die 5-jährige Prinzessin Lilibet, sollen demnach bereits für den Schulbeginn im September an einer britischen Schule angemeldet sein. Pläne, dass Prinz Harry oder Meghan ihre Aufgaben als aktive Mitglieder der Königsfamilie wieder aufnehmen, gibt es demnach bislang nicht. Das Paar hatte 2020 seine königlichen Aufgaben aufgegeben und war zunächst nach Kanada und anschließend nach Kalifornien gezogen. Die Beziehungen innerhalb der Familie galten seitdem als angespannt und teilweise entfremdet. Laut britischen Medien hatte sich das Verhältnis zwischen Harry und seinem Vater aber offenbar wieder verbessert. Ein Besuch von Harry mit Familie im Juli galt als Zeichen einer vorsichtigen Annäherung.
1: Soweit die Nachrichten. 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Das Wetter. Heute gibt's einen Wechsel aus Sonne und Wolken mit einzelnen Schauern oder kurzen Gewittern. Es wird wieder wärmer, 23 bis 27 Grad. Aktuell in Berlin-Steglitz 16 und in Tempelhof 17 Grad, in Küritz 14 und in Lindenberg 16 Grad. Morgen geht es freundlich los, am Nachmittag zieht's dann zu, abends kann es regnen. Maximal 24 bis 26 Grad. Die Zeit 6.24 Uhr.
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2: Konrad Spremberg hier, guten Morgen. Die Gasspeicher in Deutschland können richtig viel Energie speichern. Aber so wenig gefüllt wie jetzt gerade waren sie Mitte August schon seit 8 Jahren nicht mehr. Das hat natürlich mit der Straße von Hormus zu tun. Damit, dass Containerschiffe feststecken, unter anderem der Transport von Gas und Öl eingeschränkt ist und die Preise dadurch steigen. Aber was heißt das für unsere Versorgungssicherheit im Winter? Sollte die Bundeswirtschaftsministerin in den Markt eingreifen, um die Gasversorgung zu sichern im Winter? Dieser Frage ist Maximilian Ulrich, Korrespondent im Hauptstadtstudio, nachgegangen.
5: Das Wirtschaftsministerium wartet zur Stunde noch ab, erklärt die Ministeriumssprecherin Susanne Ungrat.
7: Wir beobachten die Lage genau auch im geopolitischen Kontext und fordern die Händler auf, einzuspeichern, aber sind für jederzeit auch in der Lage zu reagieren. Oberste Priorität ist, die Versorgungssicherheit für den Winter zu gewährleisten.
5: Wirtschaftsministerin Katharina Reiche von der CDU steht staatlichen Eingriffen in den Markt ablehnend gegenüber. Allerdings hat der Staat in der Vergangenheit immer wieder eingegriffen, zum Beispiel mit der Gasspeicherumlage. Mit ihr finanzierten die Kunden einen Teil der Kosten für die großen Gasspeicher. Seit diesem Jahr gibt es die Umlage nicht mehr. Kommt so ein Mechanismus nun zurück oder nicht? Genau diese Frage lässt Gasverkäufer im Moment zögern, erklärt Georg Zachmann, Energieexperte am Helmholtz-Zentrum Berlin.
8: Es gibt quasi so ein Glaubwürdigkeitsproblem zwischen Staat und Markt. Der Staat sagt, wir wollen uns draus zurückziehen und der Markt glaubt das noch ganz. Und das wird sich jetzt im August, September entscheiden, wer quasi zuerst zwinkert.
5: Zachmann gibt zu bedenken, dass Donald Trump seine Gaslieferungen an Deutschland als Druckmittel benutzen könnte. Denn fast ein Drittel des Erdgas kommt per LNG-Schiff aus den USA nach Deutschland. Hier wurden in den letzten Jahren Terminals gebaut, die auch im Winter genutzt werden können. Man braucht also gar nicht so viel Speicherkapazität. Doch Michael Kellner von den Grünen, der früher als Staatssekretär unter Robert Habeck für Erdgas zuständig war, gibt zu bedenken.
9: Wir hatten letztes Jahr den Fall, dass ein LNG-Terminal eingefroren war, weil die Ostsee zugefroren war. Dann hat man einen Eisbrecher hingeschickt. Der Eisbrecher ist kaputt gegangen. Das Terminal war mehrere, ich glaube 2 oder 3 Wochen dicht. Und sowas kann alles passieren.
5: Kellners Forderung, der Staat sollte den Händlern wenigstens eine kleine Gewinnsumme von 2 bis 3 Euro pro Megawattstunde Erdgas garantieren, damit sie anfangen einzuspeichern.
9: Und deswegen ist in diesen Zeiten, wo die Weltlage wirklich so beschissen ist, ist es doch wirklich das Gebot der Stunde, etwas Vorsorge zu leisten. Nicht einfach zu sagen, hey, wir zocken und alles ist prima.
5: Noch zockt bzw. hofft man im Wirtschaftsministerium auf den Markt. Das kann gut gehen, sagt Gasspeicherbetreiber Juraj Papzun. Seine Firma Nafta ist technischer Betreiber von 3 Gasspeichern. Es sei denn, es kommt noch mal so ein kalter Winter wie 2010.
18: Bei so einem kalten Winter wie damals würden wir wahrscheinlich bei aktueller Befüllung in Probleme kommen. Wenn es ein durchschnittlicher Winter wäre, dann ist es gut möglich, dass wir auch mit der aktuellen Befüllung durch den Winter kommen können.
2: Das ist die Einschätzung von diesem Betreiber mehrerer Gasspeicher. Wie das der Bundesverband der Energie- und Wasserwirtschaft sieht, der unter anderem Energieversorger und kleine Stadtwerke vertritt, darüber spreche ich um kurz nach sieben mit der Verbandsvorsitzenden. Und ums Gas geht's ja auch beim Fall Nord Stream, den Pipelines, die von Russland durch die Ostsee nach Deutschland laufen und die angegriffen wurden im September 2022, die schweren Anschläge mit Sprengsätzen und beschädigten Leitungen, Gasknappheit in der Folge. Gestern ist in diesem Fall eine weitere Festnahme gemeldet worden. Wie der andere Verdächtige ist auch dieser Mann Ukrainer. Nord Stream beschäftigt aber nicht nur die Ermittler, die nach diesen Tätern, mutmaßlichen Tätern suchen, sondern schon seit längerem auch die Politik, sagt Hauptstadtkorrespondentin Christina Nagel, auch als Wahlkampfthema.
6: Beim BSW haben es die Gaspipelines in Berlin auf die Wahlplakate geschafft. Zu sehen ist ein in Ketten gelegtes Ventil. Die Forderung lautet: Nord Stream aufdrehen. Es ist ein Spiel mit der Sehnsucht nach den guten, alten, sanktionsfreien Zeiten, in denen russisches Gas günstig zu haben war. Doch drei der vier Röhren sind zerstört. Sie wurden, da sind sich die Ermittler sicher, gesprengt von einer Gruppe ukrainischer Taucher. Für Sarah Wagenknecht steht fest, dass die Ukraine dahinter steckt. Ein Land, dem Deutschland Milliarden schenke.
10: Dass daraus die Politik nicht irgendwann Konsequenzen zieht, das empfinden viele Menschen ja auch als absolutes Vasallentum. Also, weil kein anderes Land würde das machen.
6: Ähnlich klingt es auch bei der AfD auf Wahlkampfveranstaltungen, in den sozialen Medien oder auch im Parlament. Fast schon genüsslich zitierte der außenpolitische Sprecher der AfD-Fraktion Markus Frohnmeier in einer Sitzung vor der Sommerpause aus der Anklage, die die Bundesanwaltschaft bei einem Hamburger Gericht eingereicht hat.
11: Der Generalbundesanwalt nennt diese Tat, hören Sie jetzt gut zu, ein Kriegsverbrechen.
6: Noch dazu eines:
11: im Auftrag staatlicher Stellen in der Ukraine.
6: Die AfD fordert die Bundesregierung auf, Schadenersatz von der Ukraine zu verlangen und die milliardenschwere Unterstützung sofort einzustellen. Die Bundesregierung aber, kritisiert die AfD-Co-Vorsitzende Alice Weidel, tue weiter nichts. Aus gutem Grund hält die Bundesregierung dagegen, denn noch gibt es kein Urteil, keinen Prozess und die Ermittlungen laufen. Die Festnahme eines weiteren Tatverdächtigen jetzt, stellt Innenminister Alexander Dobrindt klar, sei nicht der letzte Schritt gewesen.
12: Das ist das, was alle von uns erwarten, dass wir bei Anschlägen dieser Art rechtsstaatlich vorgehen. Und deswegen bleiben natürlich die Ermittlungen weiter am Laufen, auch im Europäischen Verbund. Und alle diejenigen, die damit in Verbindung stehen, die wir identifizieren, die wollen wir auch zur Rechenschaft ziehen.
6: Und zwar, wie Außenminister Johann Wadephul betont, ohne Ansehen der Person.
14: Ich kann nur sagen, dass die deutsche Justiz da absolut freie Hand hat und bin auch jederzeit bereit und in der Lage, das in der Ukraine zu erläutern.
6: Vertuscht und unter den Teppich gekehrt werde jedenfalls nichts, sagt der SPD-Abgeordnete Daniel Baldi, anders als früher unterstellt worden sei. Er plädiert dafür, das Urteil abzuwarten.
16: Wenn rauskommt, ja, die Ukraine steckt dahinter, dann glaube ich, hat die Ukraine sich damit mehr geschadet, auch im Verhältnis zu Deutschland, als was es genützt hat.
6: Denn sollte sich bewahrheiten, dass staatliche ukrainische Stellen den Auftrag gegeben haben, würde sich das aus Baldis Sicht durchaus auswirken auf die Stimmung in Deutschland und auf das deutsch-ukrainische Verhältnis. Die Sprengung mit all ihren Folgen für die deutsche Energieversorgung müsste dann auch politisch aufgearbeitet werden. Aber, meint er, erst nach dem Krieg.
2: Hauptstadtkorrespondentin Christina Nagel war das. Im Fall der Sprengung der Nord Stream Pipelines ist gestern ein zweiter Verdächtiger festgenommen worden. 6.31 Uhr, hier ist das RBB 24 Inforadio. Und jetzt geht's um Rio Reiser, Sänger von Tonsteine Scherben, Hausbesetzer, politisches Sprachrohr. Vor 30 Jahren ist er gestorben und seit 4 Jahren ist er nun im Berliner Stadtbild verewigt, mit dem Rio Reiser Platz in Kreuzberg. Kennt ihn die junge Generation eigentlich noch? Und was verbinden Ältere mit Rio Reiser? Unsere Reporterin Johanna Steinlen hat sich in Kreuzberg auf die Suche nach den Spuren des Sängers gemacht.
19: Ein sonniger Nachmittag auf dem Rio-Reiser-Platz. Vor über 50 Jahren wurde ein Stück weiter am Mariannenplatz das leerstehende Schwesternwohnheim des Bethanien-Krankenhauses besetzt. Nach einer großen Polizeirazzia 1972 schrieb Rio Reiser den Rauchhaus-Song

0: Doch wer kennt Rio Reiser eigentlich noch? Die Jungen schon mal nicht.
1: Ich habe auch noch nie von ihm gehört.
2: Nein, noch nie gehört.
3: Aber ich habe keine Ahnung, wer Rio Reiser ist.
4: Nee, kenne ich nicht.
5: No, sorry. Entschuldigung.
6: Ja, ich glaube, ich habe es gewusst, weil mein Freund mich das erzählt hat. Aber bin es vergessen, weil ich bin auch nicht von Berlin, ich bin kein Berliner.
7: Also da ich nicht ursprünglich aus Berlin komme, weil es zumindest ein ganz wichtiger Musiker war und auch so die Hausbesetzer-Szene sehr stark geprägt hat, aber ich persönlich habe seine Musik tatsächlich nie gehört.
0: Vielleicht hilft dir eine kleine Hörprobe auf die Sprünge.
8: Das alles und noch viel mehr.
7: Ja, okay, gut, genau. Also wenn man es mir vorsingt, so wie du gerade, safe, ja. Aber wie gesagt, hat mit meinem Leben einfach gar keine Berührungspunkte gehabt, leider.
0: Rio Reiser trennte sich 1985 von seiner Band Tonsteine Scherben. Einer seiner größten Solo-Hits, König von Deutschland. Den älteren Berlinern sind aber eher die Songs zusammen mit Tonsteine Scherben im Gedächtnis geblieben.
9: Der Marianplatz war so blau, so viele Bullen waren da, weiter weiß ich nicht mehr. Nee, eher brennt die BVG.
10: Aber klar, dieses Mach kaputt, was dich kaputt macht, oder Das ist unser Haus.
0: Vor allem bringt die Musik aber Erinnerungen der Kreuzberger wieder hoch.
11: Also es verbindet für mich eine schöne Zeit, die ich hier in Kreuzberg wohne, seit 46 Jahren. Und es spiegelt Kreuzberg wieder.
12: Spürt man noch die Hausbesetzer, die hier mal waren?
11: Ich kenne sie, also viele von ihnen persönlich.
0: Der Geist von Rio Reiser lebt in Kreuzberg weiter, auch wenn ihn nicht mehr alle kennen.
13: Heute ist der 30. Todestag vom Rockmusiker Rio Reiser. RBB24-Reporterin Johanna Steinlen war in Berlin-Kreuzberg auf Spurensuche.
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13: Der Club der Superreichen? In Deutschland ist er vergleichsweise klein. Wirtschaftsmagazine schätzen die Zahl der Milliardäre auf um die 250. Und eine neue Studie des Instituts der deutschen Wirtschaft ist jetzt ganz interessant mit Blick auf den Reichtum. Guten Morgen, Johannes Frevel aus unserer Wirtschaftsredaktion.
15: Guten Morgen.
13: Was bewegt sich gerade bei der Verteilung von Wohlstand in Deutschland?
15: Wir kennen ja die Berichte, dass das oberste Prozent der reichsten Haushalte in Deutschland womöglich ein Drittel des Vermögens aller Haushalte besitzt. Die Datenlage ist da leider nicht ganz so reichhaltig, wie Wissenschaftler sich das wünschen. Aber Ökonomen sind sich zumindest in einem Punkt einig. Es gibt eine massive Ballung von hohen Vermögen bei relativ wenigen Wohlhabenden. Und da sorgt jetzt eben eine frische Studie des Instituts der deutschen Wirtschaft, des IW Köln, für Aufmerksamkeit. Die sagt nicht, dass Millionäre und Milliardäre ärmer geworden wären, aber dass die wirtschaftliche Ungleichverteilung in Deutschland doch zumindest im Trend eher sinkt.
13: Und das hat mit der Wirtschaftslage zu tun?
15: Ja, das hat mit der Wirtschaftslage zu tun. In den vergangenen 15 Jahren soll die Reichtumsschere nicht weiter auseinandergegangen sein, sondern ganz im Gegenteil, bis zur Finanzkrise 2008, da wuchs die Vermögensungleichheit demnach. Aber seither geht der Trend zumindest leicht wieder hin zu mehr Vermögensgleichheit, das sagt das IW.
13: Was hat das für Gründe aus Sicht des Instituts?
15: Ja, eigentlich sollte man ja meinen, dass die Niedrigzinsphase seit 2016 dazu geführt hat, dass der Vermögensaufbau bei kleinen und mittleren Einkommen, nicht mehr so recht vorankam. Das ist aber offenbar nicht der einzige Effekt. Das IW Köln sagt zumindest, dass die Niedrigzinsphase vielen Haushalten dabei deutlich geholfen hat, ihre Schulden etwa für Wohneigentum abzubauen, weil eben Anschlusskredite sehr günstig zu haben waren. Dazu dann noch kräftige Zuwächse der Einkommen. Tatsächlich hatte es ja in den Jahren mit hoher Inflation auch sehr kräftige, teils zweistellige Lohnzuwächse gegeben.
13: Heißt das jetzt, dass wir in Deutschland gerade auf dem Weg zu mehr Wohlstandsgleichheit sind?
15: Also dafür mag es durchaus Argumente geben in den Zahlen, aber tatsächlich ist das Maß der Ungleichheit beim Vermögen aber weiterhin sehr hoch. Einmal gibt es die Ballung von sehr großem Reichtum bei sehr wenigen Menschen und zudem attestieren die Ökonomen des IW Köln eben nach wie vor eine starke regionale Ungleichheit beim Wohlstand. Also Das durchschnittliche Haushaltsnettovermögen in den süddeutschen Bundesländern, also Bayern, Baden-Württemberg, das liegt rechnerisch bei 442.000 Euro, im Osten aber mit 169.000 Euro nicht mal halb so hoch. Und die Erklärung, sagen die Wissenschaftler, ist einfach: in Ostdeutschland konnten Haushalte eben erst ab 1990 mit der Vermögensbildung beginnen.
13: Johannes Frevel aus unserer Wirtschaftsredaktion, herzlichen Dank. Gucken wir aufs Wetter in Brandenburg und Berlin. Es gibt heute früh viele Wolken. Meistens ist es trocken. Hier und da kommen schwache Schauer runter. Im Laufe des Tages dann auch öfter mal die Sonne raus. Jetzt gerade liegen die Temperaturen bei 16, 17 Grad in Berlin, 14 Grad in Perleberg, 16 Grad in Cottbus. Und die Höchsttemperaturen heute 23 bis 27 Grad.
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13: Mit Katharina Hopp.
4: A9 Berlin Richtung Leipzig. Zwischen Brück und Niemeck steht ein defekter LKW auf der rechten Spur. Stadtverkehr Berlin, A100 Stadtring Richtung Treptow. Der Britzer Tunnel ist nach einem Unfall gesperrt. Stau auf der Umfahrung über die Grade Straße und Blaschko-Allee. 30 Minuten dauert es im Moment länger. Und in Richtung Weddingen zwischen Innsbrucker Platz und Schmargendorf auch Stau plus 10 Minuten hier. Kreuzberg. Die Köpenicker Straße wird heute Richtung Schlesisches Tor ab dem Bethaniendamm bis Ende des Jahres gesperrt. Biesdorf, B1, B5 in beiden Richtungen. Wegen Brückenarbeiten bleibt die Überfahrt zur Märkischen Allee bis Mitte September gesperrt. Am Tiergartentunnel sind bis einschließlich morgen die Ein- und Ausfahrt am Reichpietschufer geschlossen. Und zur S-Bahn. Die Linien S8, 9 und 85 sind zwischen Schöneweide und Treptower Park unterbrochen. Die Linien S46 und 47 fahren nicht zwischen Schöneweide und Neukölln. Bis Ende des Monats fahren ersatzweise Busse. Zum Flughafen BER können Sie auf die Regionalzüge ausweichen.
13: 20 vor 7.
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13: Konrad Spremberg hier, guten Morgen. Es gibt Leute, deren Hobby ist Tornadojäger. Die versuchen, Wirbelstürme möglichst aus nächster Nähe zu sehen und zu filmen. Das ist spektakulär und die Hobbyjäger helfen auch dem Wetterdienst. Aber wie gefährlich ein Tornado sein kann, das hat der gestrige Abend gezeigt. Nachrichten mit Katharina Hopp.
4: In Fürstenwalde hat es gestern Abend einen Tornado gegeben. Dabei wurden drei Menschen in einer Wohnsiedlung verletzt. Das Dach einer Kita wurde abgedeckt und Bäume stürzten um. Zahlreiche Fahrzeuge wurden beschädigt. Aus Fürstenwalde, Eva Kirchner, RBB 24.
16: Innerhalb weniger Minuten hat das Extremwetterereignis für ein Bild der Zerstörung im Fürstenwalder Paul-Frost-Ring gesorgt. In einem Fall traf ein Baum ein fahrendes Auto. Die beiden Insassen wurden dabei verletzt. Eine weitere Frau erlitt, laut Feuerwehr, durch das Zerspringen eines Fensters in ihrer Wohnung Schnittverletzungen. Insgesamt wurden Dächer von 5 Wohnblöcken teilweise abgedeckt. Noch am Abend musste die Feuerwehr lose Dachziegel entfernen. Einige Anwohner aus Dachgeschosswohnungen konnten in diese nicht zurückkehren. Die Aufräumarbeiten dauerten bis in die Nacht.
4: Auch in anderen Teilen Deutschlands hat es schwere Unwetter gegeben. Betroffen waren unter anderem Rheinland-Pfalz, Hessen, Thüringen und Bayern. Im Norden von Rheinland-Pfalz wurde eine Frau von einem umstürzenden Baum erschlagen, eine weitere schwer verletzt. In Hessen sind nach heftigen Stürmen rund 60 Häuser beschädigt, einige davon jetzt unbewohnbar. Auch im Süden Thüringens gab es laut Polizei zahlreiche Einsätze. Angesichts nur halb voller Gasspeicher hat der Verbraucherzentrale Bundesverband vor steigenden Gaspreisen gewarnt. Vorständin Popp sagte der Rheinischen Post, niedrige Speicherstände würden die bereits angespannte Lage auf den Energiemärkten in der kommenden Heizsaison weiter verschärfen. Das könne höhere Energiepreise auch für Privathaushalte bedeuten. Verbraucher sollten jetzt prüfen, ob ihr Vertrag über den Winter hinaus eine Preisbindung vorsieht, so Popp. Das Bundeswirtschaftsministerium hat die Gashändler aufgefordert, ihre Speicher zu füllen. Es sei ihre Aufgabe, für den Winter vorzusorgen, sagte eine Sprecherin des Ministeriums. Die deutschen Speicher sind im Moment nur zu gut 50% gefüllt. US-Präsident Trump hat dem Iran mit einem beispiellosen Wirtschaftskrieg gedroht. Dabei brauche es auch die Hilfe aller Verbündeten, um die von Teheran ausgehende Bedrohung zu stoppen, schrieb Trump auf seiner Online-Plattform. Ölschmuggel, Geldtransfers und Tarnfirmen müssten gestoppt werden. Die Führung in Teheran reagierte gelassen auf die Drohung. Die USA versuchten schon seit Jahren, jegliche finanziellen und wirtschaftlichen Beziehungen zum Iran zu unterbinden, hieß es. 2,5 Monate vor den Zwischenwahlen in den USA steht Trump innenpolitisch stark unter Druck. Auch weil er im Krieg gegen den Iran seit Wochen keine Erfolge vorweisen kann. Israel treibt sein umstrittenes Siedlungsvorhaben im Westjordanland weiter voran. Das Bauministerium veröffentlichte eine Ausschreibung für den Bau von mehr als 1200 Wohneinheiten für das sogenannte E1-Projekt. Eine Bebauung dort würde das Westjordanland faktisch in einen nördlichen und einen südlichen Teil aufspalten. Das Land beanspruchen die Palästinenser für einen eigenen Staat. Großbritannien hat die israelische Ausschreibung verurteilt. Außenminister Miliband bestellte deswegen den Geschäftsträger des Landes ein. Kritik kam auch von Bundeskanzler Merz. Nach dem Hackerangriff auf das Berliner Landesnetz ist weiter unklar, ob das Wohngeld für Zehntausende Berliner pünktlich ausgezahlt werden kann. Die Stadtentwicklungsverwaltung arbeite schnellstmöglich an einer Lösung, sagte der regierende Bürgermeister Wegner. Sie ist aber, genauso wie die Verkehrsverwaltung, weiterhin vom Netz abgetrennt. Die Probleme bei der Online-Beantragung der Briefwahl sind laut Innensenatorin Spranger behoben. Wer hinter dem Hackerangriff steckt, ist weiter unklar. Landeskriminalamt und Staatsanwaltschaft ermitteln. Patientenschützer fordern mehr Transparenz und Hilfen beim Thema Behandlungsfehler. Der Vorstand der Deutschen Stiftung Patientenschutz Brüsch sagte der Neuen Osnabrücker Zeitung, dass es allein in Krankenhäusern jedes Jahr geschätzt 20.000 Todesfälle gibt, die auf vermeidbare Fehler zurückzuführen seien. Er fordert ein zentrales Register, in dem Behandlungsfehler im ambulanten und stationären Bereich vermerkt werden. Außerdem müsse ein Härtefallfonds für Geschädigte eingerichtet werden. Der medizinische Dienst der Krankenkassen stellt heute die aktuellen Zahlen vor. Die Techniker-Krankenkasse hatte Ende Mai einen neuen Rekord bei registrierten Verdachtsfällen gemeldet. Soweit die Nachrichten. 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Das Wetter? Heute gibt es einen Wechsel aus Sonne und Wolken mit einzelnen Schauern oder kurzen Gewittern. Es wird wieder wärmer, 23 bis 27 Grad. Aktuell in Berlin-Adlershof 16 und in Wannsee 17 Grad, in Stechlin 14 und in Strausberg 16 Grad. Morgen geht es freundlich los, am Nachmittag zieht es zu, abends kann es regnen. Maximal 24 bis 26 Grad. Die Zeit 6.45 Uhr.
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13: Mit Konrad Spremberg, guten Morgen. Das war ein Schreck Anfang der Woche. Der Online-Briefwahlantrag in Berlin war kaputt. Nach dem Hackerangriff war die Senats-IT offenbar kurz überfordert, aber das Problem scheint erledigt zu sein und führt wohl nicht zur nächsten Pannenwahl. Gut. Allerdings wächst die Anspannung im Berliner Politikbetrieb sowieso. Genau einen Monat vor der Wahl kommt jetzt der Ausblick mit unserem Landespolitik-Reporter Thorsten Gabriel. Guten Morgen.
17: Guten Morgen.
13: Der IT-Hack war eine Panne, aber keine Wahlpanne. Ist Berlin mit der Wahlorganisation denn auf einem guten Weg? Also alle Stimmzettel gedruckt, alle genug Wahlhelfende und Wahlkabinen dabei?
17: Also so wie es aussieht, scheint Berlin da in der Tat auf einem guten Weg zu sein. Seit der Pannenwahl 2020 gab es ja auch genug Gelegenheiten zu wählen und zu schauen, wo man noch möglicherweise nachbessern muss. Das Besondere an dieser Wahl ist ja, dass ja erstmals das Abgeordnetenhaus auch von Menschen ab 16 Jahren mitgewählt werden kann. Das heißt, es braucht mehr Wahlkabinen, mehr Wahlhelfende, weil eben mehr Menschen wählen können. Aber nach allem, was auch Landeswahlleiter Stefan Bröchler bisher vermeldet hat, läuft das doch relativ reibungslos.
13: Wenn ich mir die Wahlplakate in Berlin angucke, sehe ich vor allem viele Sprüche. Und dann sehe ich inhaltlich viel Mieten- und Wohnungspolitik und viel zum Thema Sauberkeit, ist mein Eindruck. Welche Themen schätzt du als die wichtigsten ein für diese Wahl?
17: Naja, das Thema Mieten, das ist schon das zentrale Thema in diesem Wahlkampf und auch die Umfragen belegen, dass es ist für viele das wichtigste und das drängendste Thema in der Stadt. Dann kommt erstmal eine ganze Weile gar nichts und dann sind da noch andere Themen.

0: liegen Linke und CDU ziemlich gleich auf vorne, kurz dahinter AfD und Grüne, die SPD ein Stück weiter hinten auf Platz 5. Sind diese Abstände deutlich genug, um da einen klaren Trend fürs Wahlergebnis zu erkennen?
1: Nein, überhaupt nicht. Das ist wirklich das Spannende bei dieser Wahl. Man kann sagen, bei dieser Wahl gibt es einen Kopf-an-Kopf-an-Kopf-an-Kopf-Rennen. Wenn man auf die Umfragen schaut, dann muss man ja mal berücksichtigen, dass all diese Werte, die dort veröffentlicht werden, jeweils immer auch Schwankungsbreiten haben, so von vielleicht 2 Prozentpunkten rund um die Werte, die veröffentlicht werden. Und wenn man das mit einbezieht, dann sieht man, wie dicht dieses Feld da vorne ist. Also in vielen Umfragen dominiert immer noch ganz, ganz leicht die CDU. In anderen ist die Linke nach vorne gerutscht und AfD und Grüne dahinter. Aber das sind eigentlich kaum verlässliche Aussagen darüber, wie es dann am Wahltag ausgehen wird. Das zeigt ganz einfach, wie unentschlossen zum Teil viele eben noch sind, auch bei der Frage, wen sie denn wählen sollen. Aber auch, dass ich im Grunde keine Partei direkt ausrechnen kann, zu sagen, ich gehe hier als Erste durchs Ziel und ich werde vermutlich dann auch das Rote Rathaus einnehmen.
0: Aber wie wahrscheinlich ist es, dass wir in Berlin jetzt nochmal eine Zwei-Parteien-Regierung bekommen werden?
1: Das ist vielleicht das Einzige, was man sagen kann, was ja sehr unwahrscheinlich ist. Also wir haben es bei der Wahl 2023 erlebt, dass dann kurz vor Schluss die CDU doch nochmal relativ stark durch die Decke gegangen ist und so stark wurde, dass sie nur noch eine Koalitionspartnerin brauchte, um zu regieren zu können. Aber das ist jetzt einen Monat vor dieser Wahl nicht absehbar, dass etwa die CDU oder auch die Linke so stark nochmal zulegen.
0: Also werden es wahrscheinlich 3 Parteien sein müssen, die nach der Wahl regieren. 2 Wochen vor der Wahl hier ist Sachsen-Anhalt dran. Sehr wahrscheinlich wird die AfD dort stärkste Partei. Es ist nicht ausgeschlossen, dass sie sogar alleine regieren könnte. Welchen Einfluss könnte diese Wahl auf die Berlin-Wahl haben?
1: Das ist sehr interessant, weil es auch am Ende des Tages wiederum nicht so aufschlussreich ist, wenn man sich da bei den Parteien umhört, wie denn das gesehen wird. Da gibt es die einen, die sagen, wenn die AfD dort einen Durchmarsch macht bei der Wahl, dann beflügelt das hier vor allen Dingen die Linke, dann aktiviert das diejenigen, die sagen, da müssen wir was tun, wir wählen also eher links. Es gibt andere, die sagen, nein, das ist nochmal ein Schub, auch vor allen Dingen hier für die AfD und die konservativen Kräfte. Also klar ist, alle glauben, dass es irgendwelche Auswirkungen auf das Wahlverhalten in Berlin haben kann, aber wie das dann aussehen kann, da gibt es sehr unterschiedliche Ansichten zu.
0: Thorsten Gabriel sagt das aus der rbb24 Landespolitik für Berlin. Herzlichen Dank.
1: Sehr gern.
0: Und weil Thorsten gerade angesprochen hat, dass erstmals auch besonders junge Leute das Abgeordnetenhaus mitwählen dürfen, ich spreche um kurz vor 7:30 hier mit Berlins oberster Schülervertreterin über diese Wahl im rbb24 Inforadio. 7:10 jetzt. Raus aus dem Königshaus, ab nach Kalifornien. So haben der britische Prinz Harry und seine Frau Meghan das vor 6 Jahren gemacht. Und jetzt kommt das Paar mit 2 Kindern offenbar wieder zurück nach Großbritannien. Unsere London-Korrespondentin Franziska Hoppen fasst diese royalen Neuigkeiten zusammen.
2: Ja, die Medien berichten hier einstimmig, dass Harry und Meghan noch in diesem Monat nach Großbritannien zurückziehen wollen, und zwar in eine private Residenz, die also nicht zum Königshaus gehört und wohl außerhalb Londons liegt. Und die beiden Kinder, Prinz Archie, der 7 ist, und Prinzessin Lilibet, die ist 5, die sollen wohl auch schon an einer britischen Schule angemeldet sein. Das neue Schuljahr beginnt nämlich im September. Und König Charles soll das Ganze am Sonntag erfahren haben, und William und Kate, die wüssten wohl auch schon Bescheid.
0: Und wie hat die Königsfamilie das aufgenommen?
2: Ja, das lässt sich natürlich nur schwer beurteilen, weil die Königsfamilie ja wenig öffentlich über private Angelegenheiten spricht. Aber die Königshausexperten hier, die meinten, dass Charles die Rückkehr natürlich grundsätzlich freuen würde, auch weil er dann mehr Zeit mit seinen Enkelkindern verbringen kann. Was jetzt aber nicht heißt, dass alles wieder Friede, Freude, Eierkuchen ist. Als besonders schwierig gilt ja das Verhältnis zu Prinz William. Und dass Harry und Meghan auch wieder Working Royals werden, also aktive Mitglieder der Königsfamilie, das ist laut Medienberichten erstmal auch nicht vorgesehen.
0: Franziska Hoppen sagt das, die Korrespondentin in London. Prinz Harry und Meghan Markle ziehen offenbar zurück nach Großbritannien.
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0: Verbotene Reiselust, Inselleben in der Ostsee. Und das Comeback des Marsupilamis. Zum Schluss der Sommerferien melden sich die Kinos mit einem ziemlich abwechslungsreichen Programm. Unser Filmexperte Alexander Soyer hat sich die wichtigsten Neustarts der Woche angesehen.
4: Spaziergang nach Syrakus ist zum einen inspiriert von Johann Gottfried Säumes gleichnamigem autobiografischem Reisebericht von 1802 und zum anderen basiert Lars Jessens Film mit Charlie Hübner in der Hauptrolle auf der Biografie von Klaus Müller, der 1988 von Hiddensee mit dem Segelboot in den Westen flüchtete und kurz vor Mauerfall im

0: Oktober und nach absolvierter Italienreise in seine Heimat zurückkehrte. Charlie Hübner spielt Paul, der in den 80er Jahren eigentlich ein gutes Leben mit seiner von Lina Beckmann gespielten Frau Anne führt, wäre da nur nicht diese unglaubliche Sehnsucht, auch mal was anderes zu sehen als nur seine Heimat. So klügelt er Stück für Stück einen Reiseplan aus, schickt Geld in den Westen voraus, lernt segeln und schafft es sogar, das alles jahrelang vor seiner Frau geheim zu halten, um sie nicht zur Mittäterin zu machen.
1: Das sind 4000 Mark West!
2: Du bist ein Lügner, Paul.
3: Egal, wohin ich mit meinem Boot abdrifte, ich werde immer wiederkommen.
0: Charlie Hübners liebenswerter Charme sorgt dabei dafür, dass man diesem Paul auch dann nicht böse sein kann, wenn er seine Frau zurücklässt. Und Regisseur Lars Jessen erzählt diese Geschichte so unaufdringlich und ohne die üblichen Fluchtgeschichten-Klischees, dass man sich voll und ganz auf den Kern dieser Sehnsucht nach mehr Geschichte einlassen kann. Ein berührendes, warmherziges Plädoyer dafür, überall hinzudürfen, um entweder daheim zu bleiben oder zurückkommen zu können. Spaziergang nach Syrakus. Wir bleiben noch ein bisschen an der Ostsee, bei deutsch-deutschen Erinnerungen und beim Streit darüber, was Freiheit und Heimat eigentlich bedeuten. Anne-Kathrin Hendels Dokumentarfilm Hiddensee besucht die 17 Kilometer lange Ostseeinsel und erzählt 100 Jahre Geschichte, Geschichten und Anekdoten. Der Film ergründet in wunderschönen Schwarz-Weiß-Bildern die Widersprüche dieser autofreien Enklave, auf der Gerhard Hauptmann und Asta Nielsen ihre Sommer verbrachten, auf der Honecker später einer berühmten DDR-Schauspielerin ein Haus zuscharrte, damit sie bloß nicht auf den Gedanken kommt, wegzugehen, und auf der auch heute noch darüber gestritten wird, politisch und kulturell, wie viel von außerhalb der Insel oder überhaupt von außen erlaubt sein soll und wie sehr man dann doch lieber unter sich bleiben will. Man kann erkennen, dass Händel mit ihrem Hiddensee einen weitgreifenden und für uns alle geltenden Mikrokosmos zeigen will, doch so richtig gelingt das leider nicht. Zu essayistisch, zu vage bleibt die Doku, hat dabei aber durchaus seinen Reiz als Inselporträt. Hiddensee. Die erste Realverfilmung der französischen Masopilami-Comics über das gelbe, schwarz gepunktete Dschungel-Fantasietier mit dem überlangen Schwanz schaffte es 2013 trotz des sensationellen Erfolgs in Frankreich leider bei uns nicht auf die Leinwand, wurde aber mit völlig durchgedrehtem Humor und grandios albernem, doppeldeutigen Witz für klein und groß zum Heimkinoerfolg. Mit Masopilami kommt nun eine Art Fortsetzung in die Kinos. Ein frisch geschiedener Familienvater muss für seinen zwielichtigen Boss auf einer Kreuzfahrtreise ein Ei nach Frankreich schmuggeln. Mit an Bord ein ziemlich naiver Kollege, seine Ex, der gemeinsame kleine Sohn, ein gescheiterter Ex-Schlagerstar und schon bald das geschlüpfte Masopilami-Baby.
4: Bibi, wer zuerst lacht, kriegt eine Backpfeife, okay? Los geht's. Gelacht, du hast verloren!
0: Zwar nicht ganz so herrlich durchgeknallt und etwas konventioneller als der erste Film, gibt es aber auch hier wieder sehr schön bunten Slapstick und amüsanten Quatsch für das junge Publikum zu sehen und dazu immer wieder ein paar versteckte Zoten und Zweideutigkeiten für die älteren Fans oder das erwachsene Begleitpublikum. Gutes Timing, eine bemerkenswerte Pointendichte und ein super süßes Baby Masopilami. Ein schöner Kinospaß für die ganze Familie. Masopilami.
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0: Gucken wir aufs Wetter in der Region heute früh. Viele Wolken, meistens trocken. Hier und da gibt es schwache Schauer. Im Laufe des Tages dann öfter mal Sonnenschein. Aber es kann auch immer wieder kurze Gewitter geben. Und die Höchsttemperaturen heute 23 bis 27 Grad. Die Thermometer jetzt gerade sagen in Berlin 16, 17 Grad. Grünow bei Prenzlau meldet 15 Grad. Und in Potsdam im Moment 16 Grad.
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0: Mit Katharina Hopp.
2: Vorsicht bitte auf der A24 Berlin Richtung Hamburg. Zwischen Mainburg und Putlitz liegt eine Leiter auf der linken Spur. A13 Dresden Richtung Berlin. Zwischen Barutmark und Teupitz ist die Autobahn nach einem Unfall gesperrt. Die letzte Abfahrtsmöglichkeit ist Starkow. Stadtverkehr Berlin, A100 Stadtring Richtung Treptow. Der Britzer Tunnel ist nach einem Unfall gesperrt. Stau auf der Umfahrung über die Grade Straße und Blaschko-Allee. Eine halbe Stunde dauert's im Moment länger. Kreuzberg, die Köpenicker Straße wird heute Richtung Schlesisches Tor ab dem Bethaniendamm bis Ende des Jahres gesperrt. Biesdorf, B1, B5 in beiden Richtungen. Wegen Brückenarbeiten bleibt die Überfahrt zur Märkischen Allee bis Mitte September gesperrt. Es gibt Stau stadteinwärts plus 10 Minuten. Und zur S-Bahn. Die Linien S8, 9 und 85 sind zwischen Schöneweide und Treptower Park unterbrochen. Die Linien S46 und 47 fahren nicht zwischen Schöneweide und Neukölln. Bis Ende des Monats fahren ersatzweise Busse. Zum Flughafen BER können Sie auf die Regionalzüge ausweichen.
0: 7 Uhr. Guten Morgen.
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0: Konrad Spremberg hier. Wenn Luftmassen aufeinandertreffen, die sehr unterschiedlich warm sind, und wenn Luft dann kräftig aufsteigt, dann kann ein Tornado entstehen, also eine Windhose. Windgeschwindigkeit teils hunderte km/h. Gestern Nachmittag gab es das in Brandenburg. Katharina Hopp hat die Nachrichten.
2: In Fürstenwalde im Landkreis Oder-Spree hat es am frühen Abend einen Tornado gegeben. Dabei stürzten Dutzende Bäume in der Wohnsiedlung im Paul-Frost-Ring um. Laut Feuerwehr wurden zwei Menschen leicht verletzt, als ein Baum auf ein fahrendes Auto stürzte. Eine weitere Frau habe durch eine zersprungene Fensterscheibe in ihrer Wohnung Schnittverletzungen erlitten. Aus Fürstenwalde, Toni Schmidt.
3: Es ist eine Siedlung überwiegend mit Mehrfamilienhäuserblöcken. Die Gebäude 4 Stockwerke hoch. Jedes Haus hat Ziegel verloren. In jedem Dach sind Löcher reingerissen. Von einer Kita auf der anderen Straßenseite ist das Dach ganz weggerissen. Überall abgeknickte, zum Teil auch entwurzelte Bäume. Man kann sehen, dass die Feuerwehr bis in die Nacht hinein noch damit beschäftigt war, die Straßen halbwegs wieder frei zu machen. Augenzeugen sagten mir, es habe sich maximal um eine Minute gehandelt, als der Tornado am frühen Abend hier durchraste, und so schnell wie er kam, so schnell sei er auch wieder weg gewesen.
2: Auch in anderen Teilen Deutschlands hat es schwere Unwetter gegeben. Betroffen waren unter anderem Rheinland-Pfalz, Hessen, Thüringen und Bayern. Im Norden von Rheinland-Pfalz wurde eine Frau von einem umstürzenden Baum erschlagen, eine weitere schwer verletzt. In Hessen sind nach heftigen Stürmen rund 60 Häuser beschädigt, einige davon jetzt unbewohnbar. Auch im Süden Thüringens gab es laut Polizei zahlreiche Einsätze. Mit Blick auf die niedrigen Gasspeicherstände warnt der Verbraucherzentrale Bundesverband vor steigenden Preisen. Die Verbandsvorsitzende Popp sagte der Rheinischen Post, Verbraucher sollten jetzt prüfen, ob ihr Vertrag über den Winter hinaus eine Preisbindung enthält. Wenn nicht, könne sich ein Preisvergleich und ein Wechsel lohnen. Die deutschen Speicher sind zurzeit nur zu gut 50% gefüllt. Hintergrund dafür ist unter anderem die blockierte Straße von Hormus. Über die Meerenge läuft ein Großteil des internationalen Transports von Gas und Öl. Für Händler, die normalerweise im Sommer Gas kaufen, ist der Einkauf wegen der hohen Preise im Moment wenig attraktiv. Die ukrainische Hauptstadt Kiew ist erneut das Ziel russischer Raketen geworden. Nach Behördenangaben wurden mindestens 6 Menschen getötet und mehr als 30 verletzt. In mehreren Stadtteilen seien Wohnhäuser und andere Gebäude beschädigt worden und Brände ausgebrochen. In einem Großteil des Landes wurde Luftalarm ausgelöst. Die ukrainische Luftwaffe warnte vor anfliegenden ballistischen Raketen, Marschflugkörpern und Drohnen. US-Präsident Trump hat dem Iran mit einem Wirtschaftskrieg gedroht. Er kündigte an, das Land in einem beispiellosen Ausmaß zu isolieren. Einzelheiten nannte er nicht. Aus Washington, Anne Schneider.
4: Auf seiner Plattform True Social kündigte Trump an, dass künftig auch alle Staaten und Unternehmen isoliert würden, die den Iran finanziell oder wirtschaftlich unterstützten. Dazu zählten etwa Länder, die iranisches Öl kaufen oder bei dessen Transport helfen, Finanzinstitute, die Geschäfte mit dem Iran abwickeln, sowie Reedereien, die zur Umgehung der Sanktionen genutzt werden. Trump forderte die Verbündeten und Handelspartner ausdrücklich auf, diese Isolationspolitik mitzutragen. Trump begründete den verschärften wirtschaftlichen Druck damit, dass der Iran die Chance auf eine Einigung mit den USA nicht genutzt habe.
2: Israel treibt sein umstrittenes Siedlungsvorhaben im Westjordanland weiter voran. Das Bauministerium veröffentlichte eine Ausschreibung für den Bau von mehr als 1200 Wohneinheiten für das sogenannte E1-Projekt. Eine Bebauung dort würde das Westjordanland faktisch in einen nördlichen und einen südlichen Teil aufspalten. Das Land beanspruchen die Palästinenser für einen eigenen Staat. Großbritannien hat die israelische Ausschreibung verurteilt. Außenminister Miliband bestellte deswegen den Geschäftsträger des Landes ein. Kritik kam auch von Bundeskanzler Merz. Prinz Harry und seine Frau Meghan planen Medienberichten zufolge noch in diesem Monat eine Rückkehr nach Großbritannien. Die Familie will demnach außerhalb von London leben und nicht in einer Unterkunft der britischen Krone. Die Kinder sollen schon für den Schulbeginn im September angemeldet sein. 2020 hatten sich Harry und Meghan nach einem Zerwürfnis mit der königlichen Familie von ihren royalen Pflichten zurückgezogen und Großbritannien verlassen. Sie lebten erst in Kanada und dann in Meghans Heimat Kalifornien. Eine offizielle Rolle innerhalb der Königsfamilie soll es für die beiden nicht geben, wie es heißt. Soweit die Nachrichten. 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Das Wetter. Heute gibt es einen Wechsel aus Sonne und Wolken mit einzelnen Schauern oder kurzen Gewittern. Es wird wieder wärmer, 23 bis 27 Grad. Aktuell in Berlin Adlershof 16 und in Wannsee 17 Grad, in Stechlin 14 und in Strausberg 16 Grad. Morgen erst freundlich, dann zieht es zu, abends kann es regnen. Temperaturen wie heute. Die Zeit 7.05 Uhr.
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0: Konrad Spremberg hier. Guten Morgen. Es ist die Frage nach Optimismus und Pessimismus. Ist das Glas halb voll oder halb leer? Und mit Glas meine ich Gasspeicher. Die deutschen Gasspeicher sind im Moment etwa halb voll oder eben halb leer, was für diese Zeit im Jahr ein so schlechter Wert ist, wie es ihn seit vielen Jahren nicht mehr gab. Das Bundeswirtschaftsministerium macht sich aber keine großen Sorgen deswegen. Und die Energieversorger? Das frage ich jetzt Kerstin Andrea. Sie ist die Vorsitzende des Bundesverbandes der Energie- und Wasserwirtschaft, also vom Interessenverband von großen Energiekonzernen und kleinen Stadtwerken. Und Frau Andrea saß bis 2019 für die Grünen im Bundestag. Guten Morgen.
5: Guten Morgen.
0: Sie vertreten als Verband Energieversorger und auch Gashändler. Warum haben die diesen Sommer so wenig Gas eingekauft, dass die Speicher jetzt so vergleichsweise wenig gefüllt sind? Einfach weil es teuer war?
5: Ja, einfach weil es teuer war und weil sich natürlich durch die Situation Straße von Hormuz, Krieg im Iran, die geopolitischen Rahmenbedingungen nochmal verändert haben. Aber wie ist die Ausgangslage? Sie haben es ja schon gesagt, ungefähr 50% Füllstand, das sind 120 Terawattstunden Gas. Und wichtig ist eben, man kann die Situation mit den Vorjahren nur bedingt vergleichen, weil in den letzten Jahren LNG-Terminals dazu gekommen sind. Das heißt, wir haben nicht nur die Speicher, sondern wir haben auch mit den Terminals und mit dem LNG-Gas eine quasi weitere Säule, die die Gasversorgung absichert. Aber ohne Zweifel schauen wir als Verband auch mit, sagen wir mal, einem sorgenvollen Blick auf die Gasspeicherfüllstände und Frage, da darf nicht mehr viel passieren, sage ich mal. Weitere externe Schocks würden dann tatsächlich zu Schwierigkeiten führen.
0: Denn wegen der zusätzlichen Kapazitäten, zum Beispiel mit LNG-Terminals, ist ja das, was laut Verordnung angestrebt wird als Füllziel dieser Gasspeicher, ja sogar schon nach unten korrigiert worden. Zum 1. November sollen es eigentlich 80% sein. Das klappt dieses Jahr nicht mehr, oder?
5: Also den Gasspeicherfüllstand auf die nicht mehr 80, sondern 70% ist die Füllstandsverpflichtung 1. November zu heben. Das wird tatsächlich schwierig. Man muss sich das so vorstellen. Die Händler kaufen Gas ein. Normalerweise war das so, im Sommer ist das Gas billig. Dann hat man es eingekauft, hat es eingespeichert. im Winter, wenn das Gas nachgefragt wurde wegen Heiz- und Wärmeversorgung, war das Gas teurer, dann hat man es ausgespeichert. Und das war der ganz klassische Vorgang, billig einkaufen, teurer verkaufen, und das ist das wirtschaftliche Geschäft dahinter. Und dieser Spread, der funktioniert nicht mehr. Also dieses heute günstig, im Winter etwas teurer, das hat sich funktioniert so nicht mehr. Und deswegen ist es unwirtschaftlicher geworden, weniger attraktiv. Und das führt eben dazu, dass es auch nicht so attraktiv ist für Händler, heute Gasspeicher zu füllen. Ja. Ich will aber eins ganz deutlich sagen, wenn ich das noch sagen darf. In den Speichern ist das Gas, was bestellt wurde. Das heißt, vertraglich vereinbarte Liefermenge, die ist auch vorhanden. Und das betrifft eben insbesondere auch die Wärmeversorgung in den Häusern. Das ist mir ganz wichtig. Was vertraglich vereinbart wurde, wird auch geliefert.
0: Die Ziele, die aber unter anderem seitens der Bundesregierung ausgegeben wurden, werden aber im Moment und voraussichtlich nicht erreicht. Die Wirtschaftsministerin könnte da anordnen, dass jetzt gespeichert werden muss, mehr gespeichert werden muss, um die Versorgungssicherheit noch weiter zu verbessern. Was würde passieren, wenn die Bundesministerin das anordnen würde?
5: Also, dass die Bundesregierung da auf den Markt setzt, teile ich erstmal. Sie können ja nicht auf ein Versorgungsprodukt, was enorm temperaturabhängig ist. Die Frage ist ja immer, wie kalt wird es im Winter? Und das wird dann natürlich die Gasmenge, die man braucht, auch erhöhen. Das können Sie mit Prognosen abbilden, aber nicht auf eine 1000-prozentige oder 100-prozentige Genauigkeit. Das funktioniert nicht. Und deswegen ist es erstmal richtig, dass die Bundesregierung auf den Markt setzt. Und Markt bedeutet, Gas wird bestellt von den Lieferanten. Es gibt einen Lieferanten, also eine Vertragsvereinbarung. Die Lieferanten liefern das Gas und die Händler kümmern sich um die Beschaffung. Das ist erstmal in Ordnung so. Wenn jetzt die Bundesregierung möchte, dass Anreize gesetzt werden, dass die Speicherfüllstände höher sind, dann muss sie eben dieses Risiko, was im Moment aufgrund des Krieges und damit auch der Preisdifferenz bei den Händlern liegt, in irgendeiner Form mit, sage ich mal, übernehmen. Und jetzt genau kommt die Problematik. Die Bundesregierung ist richtigerweise sehr vorsichtig darin zu sagen, wir kaufen jetzt Gas selber ein oder zahlen, egal was es kostet, auf dem Weltmarkt. Das würde die Preise sofort nach oben jagen. Das haben wir schon erlebt. Und deswegen ist die Bundesregierung klug beraten, Ruhe zu bewahren an der Stelle, das Steuer nicht flott rumzureizen. Was sie aber machen kann, ist Anreize zu setzen, dass das Gas eben auch erst dann ausgespeichert wird, wenn es kälter wird und wenn wir es brauchen.
0: Frau Andrea, ich würde gerne
5: Instrumente, die kann man nutzen.
0: Angesichts der Zeit noch ganz kurz Ihnen eine Frage in die Zukunft gerichtet stellen. Denn gestern ist ein Mann fest geworden, der verdächtigt wird, für den Anschlag auf die Nord Stream Pipelines vor 4 Jahren mitverantwortlich zu sein. Wo wir nochmal sehen an diesem Fall, wie Krisen alles verändern können, egal wie optimistisch man vorher war. Braucht Deutschland zur Absicherung eine staatlich kontrollierte Gasreserve unabhängig vom Markt?
5: Auf jeden Fall. Wir brauchen eine Gasreserve. Die ist auch angelegt. Die hat die Bundesregierung konzeptionell erarbeitet. Die soll im nächsten Jahr implementiert werden. Da kann die Bundesregierung drüber nachdenken, die früher zu implementieren. Wichtig bei dieser Gasreserve ist aber, sie ist tatsächlich, sie muss so konzipiert sein, dass sie für Krisenfälle gedacht ist.
0: Und unabhängig vom Markt besteht.
5: Und unabhängig vom Markt. Das ist konzeptionell vorbereitet. Das muss die Bundesregierung machen. Das unterstützen wir auch. Aber so viel Markt wie möglich führt auch dazu, dass die Preise nicht durch die Decke gehen.
0: Ich danke Ihnen fürs Gespräch, Frau Andrea.
5: Ich danke Ihnen.
0: Kerstin Andrea ist die Vorsitzende beim Bundesverband der Energie- und Wasserwirtschaft. 7.12 Uhr im RBB 24 Inforadio. Gestern Nachmittag ist die Feuerwehr in Fürstenwalde ausgerückt, nicht wegen eines Brandes oder wegen eines Unfalls, sondern wegen eines Tornados. Das Wetterphänomen, was man sonst ja eher im mittleren Westen der USA verortet, hat offenbar den Osten Brandenburgs getroffen und da auch ganz schön Schäden angerichtet. Darüber spreche ich mit RBB 24 Inforadio-Redakteur Hans Gerbot. Guten Morgen.
6: Guten Morgen.
0: Das war schon wirklich ein Tornado, ne?
6: Ja, klingt unglaublich, aber das ist inzwischen bestätigt. Gestern Nachmittag, als die ersten Meldungen dazu kamen, wollte das auch noch niemand so richtig glauben. Dann kursierten aber mehrere Videos davon im Netz. Diese Videos haben wir dann mal einem ARD-Wetterexperten vorgelegt und der hat bestätigt, ja, das, was man da sieht, ist ein Tornado. Und mittlerweile führt auch die Europäische Unwetterdatenbank ESWD dieses Wetterphänomen gestern in Fürstenwalde als Tornado und gibt an, wie stark der war.
0: Und wie heftig war er denn?
6: Also Tornadostärken gibt man ja auf dieser Fujita-Skala an und laut ESWD hat der Tornado auf dieser Skala das Maß IF1 erreicht. Klingt erstmal sehr niedrig, ist aber immerhin die dritte Stufe von insgesamt 9 möglichen Tornadostufen. Also wir sprechen hier von einer Windgeschwindigkeit von bis zu 150 km/h, mit der Fürstenwalde gestern getroffen wurde.
0: Und welche Schäden hat dieser Sturm angerichtet?
6: Also besonders schwer wurde der südliche Teil von Fürstenwalde getroffen. Allein im Bereich Paul-Frost-Ring wurden wohl um die 30 Bäume entwurzelt. Mehrere Autos wurden stark beschädigt. Das Dach einer Kita wurde komplett abgedeckt. Und in mehreren Wohnblocks klaffen jetzt große Löcher in den Dächern. Das hat Feuerwehreinsatzleiter Matthias Gädig gestern Abend geschildert.
7: Wir haben insgesamt 5 Blocks, sag mal, mit einem horrenden Schaden an den Dächern. Zusätzlich haben wir ein Fahrzeug unter einem umgefallenen Baum gehabt, wo 2 Personen verletzt wurden. Viele Dachziegel, die oben noch auf dem Dach liegen, die noch drohen herunterzufallen.
6: Ja, deswegen konnten viele auch gestern nicht zurück in ihre Dachgeschosswohnungen und das wird sicherlich auch noch dauern, bis sie zurückkehren, weil ja, es dauert, bis alle Schäden beseitigt sind.
0: Ich wusste nicht, dass wir in Brandenburg ein Thema mit Tornados haben. Wie häufig ist denn das?
6: Ja, also ehrlich gesagt, ich wusste das auch nicht. Ich musste erstmal recherchieren, ob sowas schon mal gab. Gab es tatsächlich, wenn auch wirklich, also es ist wirklich sehr, sehr selten vorgekommen. 2007 ist ein Tornado von Elsterwerder nach Lauchhammer gezogen und hat da Millionen Schäden angerichtet. 2010 ist es auch nochmal passiert. Da hat es einen ziemlich heftigen Tornado in Mühlberg gegeben, der dort mit 250 km/h durchgerauscht ist. Und tatsächlich hat es 1979 in Bad Liebenwerda einen der stärksten jemals in Deutschland gemessenen Tornados gegeben. Und zwar einen extrem seltenen IF4-Tornado. Das ist auf der Fujita-Skala die zweithöchste Stufe. Da reden wir von einer Windgeschwindigkeit von bis zu 380 km/h. Das ist in Deutschland so nur 2-mal vorgekommen. Einmal davon in Brandenburg. Also man sieht, Brandenburg hat eine Tornado-Historie, aber es ist wirklich ein seltenes Ereignis.
0: RBB24-Inforadio-Redakteur Hans Gerbot, vielen Dank. Und um 7.45 Uhr, 7:45, hören wir unseren RBB-Reporter, der gerade dort vor Ort in Fürstenwalde ist.
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0: Morgen eröffnet der erste FC Union die Saison in der Frauenbundesliga. Es geht im Heimspiel an der Alten Försterei gegen den großen FC Bayern München. Und wir gucken auf die wichtigsten Fragen zur Saison mit Fußballreporter Guido Ringel. Morgen.
8: Guten Morgen.
0: Ist es denn ähnlich wie bei den Männern? Sind die Bayern zu stoppen?
8: Ja, wahrscheinlich nicht. Also auch die sind jetzt 4-mal in Folge deutscher Meister geworden, Doublegewinner. Es spricht viel dagegen, dass Union das irgendwie stemmen kann. Die Kluft zur Konkurrenz ist auch noch größer geworden. 16 Punkte lag das Team der Bayern in der vergangenen Saison vor dem Vizemeister. Den Supercup gegen Wolfsburg haben sie zuletzt auch mit 3:0 klar gewonnen. Wir haben einen spanischen Trainer geholt, die Bayern, mit Barzala. Der hat das Team fußballerisch nochmal nach vorn gebracht. Und die Verfolger haben zum Teil jetzt Umbrüche zu moderieren. Das wird eher eine Herausforderung. Bayerns Investitionen auch in einen neuen Sportpark unterstreicht die langfristigen Ambitionen. Die wollen bis 2029 da bauen. Und wenn alles fertig ist, dann werde das eine Revolution im Frauenfußball, hieß es aus dem Präsidium. Also da wirft man mit Superlativen nur so um sich. Die Bayern schweben auch mittlerweile bei den Frauen über allem.
0: Also was kann der FC Union da überhaupt ausrichten zum Start?
8: Ja, das ist natürlich die Frage. Erstmal denkt man wenig, aber die Trainerin Marie-Louise Ehter setzt zu diesem Bundesliga-Start auf den Fan-Faktor. Man wolle die Bayern mit vielen Fans im Rücken ärgern. Und bei diesem Spiel sind jetzt auch immerhin schon 15.000 Tickets verkauft worden. 22.000 gehen rein. Ehter geht diesen Vergleich mit dem deutschen Meister, mit den Bayern, optimistisch an, rechnet sich was aus. Aber Union muss auf einige vermeintliche Stammkräfte verzichten. Ehling, Euerlings, Orschmann, Pawolek stehen alle nicht zur Verfügung. Und wenn die Union-Frauen im Gegensatz zur knappen 2:3 Heimniederlage im April in der abgelaufenen Saison diesmal gegen die Bayern punkten könnten, es wäre eine Überraschung. Aber die neue Union-Mannschaft zählt zu den Geheimfavoriten in dieser Saison und das erst im zweiten Bundesliga-Jahr. Allein das ist schon nach Expertenmeinung durchaus eine Auszeichnung.
0: Und was beschäftigt die Liga darüber hinaus?
8: Na, es gibt einige Baustellen, vor allem die Ausgliederung der Frauenbundesliga aus dem Deutschen Fußballbund steht auf dem Programm nach dem Vorbild der DFL bei den Männern, das ja auch nicht mehr unter der Regie des DFB abläuft. Ab der Saison 27/28 soll die Frauenliga eine eigene Führung und eine eigene Regie bekommen. Das ist die Perspektive. Sportlich ist einiges an Tradition verloren gegangen durch den Abstieg von Essen. Kein reiner Frauenfußballclub mehr in der deutschen Eliteklasse. Mit Stuttgart und Mainz als Aufsteiger sind zwei neue Teams mit der Premiere im Oberhaus zu begrüßen in dieser 14er Liga. Also es kann auch jenseits der Bayern interessant werden.
0: Gib uns noch kurz die Eckdaten der Spielzeit.
8: Ja, es wird bis kurz vor Weihnachten die Hinrunde gespielt, 15. Januar, dann geht's nach der Winterpause weiter. Saisonfinale, 23. Mai, wer sich das schon mal vormerken will. Und der Bundesliga-Gipfel, der vermeintliche zwischen Bayern und Wolfsburg, diesmal am 10. und 23. Spieltag.
0: Guido Ringel, Dankeschön.
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0: Hier ist Katharina Hopp.
2: A13 Dresden Richtung Berlin. Zwischen Barutmark und Teupitz ist die Autobahn nach einem Unfall gesperrt. Die letzte Abfahrtsmöglichkeit ist Starkow. Stadtverkehr Berlin. Gute Nachrichten von der A100 Richtung Treptow. Der Britzer Tunnel ist nach Bergungsarbeiten wieder frei. Der Stau ab Tempelhofer Damm kann sich abbauen. Auf der Umfahrung über die Gerade Straße und Blaschko-Allee dauert es im Moment noch eine halbe Stunde länger. Biesdorf B1, B5 in beiden Richtungen. Wegen Brückenarbeiten bleibt die Überfahrt zur Märkischen Allee bis Mitte September gesperrt. Es gibt Stau stadteinwärts, plus 10 Minuten. Kreuzberg, die Köpenicker Straße wird heute Richtung Schlesisches Tor ab dem Bethaniendamm bis Ende des Jahres gesperrt. Schöneberg, Sachsendamm Richtung Hauptstraße. Zwischen Schöneberger Straße und Reichhardtstraße ist wegen Straßenschäden die rechte Spur gesperrt. 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
0: 7.20 Uhr.
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0: Konrad Spremberg hier. Das haben wir jetzt gelernt. Tornados sind in Deutschland normalerweise normaler als viele denken. Um die 50 gibt's im Schnitt pro Jahr laut Wetterdienst. Man dachte, es sind viel weniger, aber Handykameras und Internet haben dazu geführt, dass mehr Tornados dokumentiert werden. So wie gestern in Brandenburg. Nachrichten mit Katharina Hopp.
2: In Fürstenwalde im Landkreis Oder-Spree hat es am frühen Abend einen Tornado gegeben. Dabei stürzten Dutzende Bäume in der Wohnsiedlung im Paul-Frost-Ring um. Laut Feuerwehr wurden zwei Menschen leicht verletzt, als ein Baum auf ein fahrendes Auto stürzte. Eine weitere Frau habe durch eine zersprungene Fensterscheibe in ihrer Wohnung Schnittverletzungen erlitten. Insgesamt seien Dächer von 5 Wohnblöcken teilweise abgedeckt worden, darunter auch das einer Kita. Dachteile flogen bis zu 600 Meter weit. Die Aufräumarbeiten in der Stadt dauern noch an. Auch in anderen Teilen Deutschlands hat es schwere Unwetter gegeben. Betroffen waren unter anderem Rheinland-Pfalz, Hessen, Thüringen und Bayern. Im Norden von Rheinland-Pfalz wurde eine Frau von einem umstürzenden Baum erschlagen, eine weitere schwer verletzt. In Hessen sind nach heftigen Stürmen rund 60 Häuser beschädigt, einige davon jetzt unbewohnbar. Auch im Süden Thüringens gab es laut Polizei zahlreiche Einsätze. Angesichts nur halbvoller Gasspeicher hat der Verbraucherzentrale Bundesverband vor steigenden Gaspreisen gewarnt. Vorständin Popp sagte der Rheinischen Post, niedrige Speicherstände würden die bereits angespannte Lage auf den Energiemärkten in der kommenden Heizsaison weiter verschärfen. Das könne höhere Energiepreise auch für Privathaushalte bedeuten. Das Bundeswirtschaftsministerium hat die Gashändler aufgefordert, ihre Speicher zu füllen. Sie sind im Moment nur zu gut 50% gefüllt. Der Bundesverband der Energie- und Wasserwirtschaft geht davon aus, dass es schwer werden könnte, bis November das Ziel von 70% zu erreichen. Die Vorsitzende Andrea sagte im RBB 24 Inforadio, die Bundesregierung könnte für die Gashändler Anreize schaffen. Der Verband begrüßt es nach ihren Aussagen, dass für kommendes Jahr eine nationale Gasreserve geplant ist. In Belgien an der Grenze zu Nordrhein-Westfalen kämpfen Feuerwehrleute inzwischen seit fast einer Woche gegen den Waldbrand im Naturschutzgebiet Hohes Venn. Zwar hat es in der vergangenen Nacht stark geregnet, unter der Erde brennt das Torfmoor aber weiter. Aus Monschau in Nordrhein-Westfalen, Michaela Hase.
10: Es müsste noch viel mehr regnen, um das wirklich zu beeinflussen, sagt die Feuerwehr der Stadt Monschau. Der Regen sorgt aber auch für neue Herausforderungen, nämlich für viel Schlamm auf den unbefestigten Wegen. In der vergangenen Nacht hat sich beispielsweise ein Tanklöschfahrzeug festgefahren und dann musste eins der geländegängigen Firefighter-Fahrzeuge zur Bergung ausrücken. Insgesamt ist die Lage aber stabil. Das Feuer konnte sich auch in der vergangenen Nacht nicht weiter ausbreiten. Allerdings ist es nach wie vor noch nicht überall unter Kontrolle.
2: Die ukrainische Hauptstadt Kiew ist erneut das Ziel russischer Raketen geworden. Nach Behördenangaben wurden mindestens 6 Menschen getötet und mehr als 30 verletzt. In mehreren Stadtteilen seien Wohnhäuser und andere Gebäude beschädigt worden und Brände ausgebrochen. In einem Großteil des Landes wurde Luftalarm ausgelöst. Die ukrainische Luftwaffe warnte vor anfliegenden ballistischen Raketen, Marschflugkörpern und Drohnen. US-Präsident Trump hat dem Iran mit einem beispiellosen Wirtschaftskrieg gedroht. Dabei brauche es auch die Hilfe aller Verbündeten, um die von Teheran ausgehende Bedrohung zu stoppen, schrieb Trump auf seiner Online-Plattform. Ölschmuggel, Geldtransfers und Tarnfirmen müssten gestoppt werden. Die Führung in Teheran reagierte gelassen auf die Drohung. Die USA versuchten schon seit Jahren, jegliche finanziellen und wirtschaftlichen Beziehungen zum Iran zu unterbinden, hieß es. Prinz Harry und seine Frau Meghan kehren laut britischen Medien noch in diesem Monat nach Großbritannien zurück. Sie wollen demnach mit ihren Kindern in einer privaten Unterkunft außerhalb von London leben. Aus London, Franziska Hoppen.
11: Die beiden Kinder des Paares, der 7-jährige Prinz Archie und die 5-jährige Prinzessin Lilibet, sollen demnach bereits für den Schulbeginn im September an einer britischen Schule angemeldet sein. Pläne, dass Prinz Harry oder Meghan ihre Aufgaben als aktive Mitglieder der Königsfamilie wieder aufnehmen, gibt es demnach bislang nicht. Das Paar hatte 2020 seine königlichen Aufgaben aufgegeben und war zunächst nach Kanada und anschließend nach Kalifornien gezogen. Die Beziehungen innerhalb der Familie galten seitdem als angespannt und teilweise entfremdet. Laut britischen Medien hatte sich das Verhältnis zwischen Harry und seinem Vater aber offenbar wieder verbessert. Ein Besuch von Harry mit Familie im Juli galt als Zeichen einer vorsichtigen Annäherung.
2: Soweit die Nachrichten. 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Das Wetter? Heute gibt es einen Wechsel aus Sonne und Wolken mit einzelnen Schauern oder kurzen Gewittern. Es wird wieder wärmer, 23 bis 27 Grad. Aktuell in Berlin-Adlershof 16 und in Wannsee 17 Grad, in Stechlin 14 und in Strausberg 16 Grad. Morgen geht es freundlich los, am Nachmittag zieht es zu, abends kann es regnen. Maximal 24 bis 26 Grad. Die Zeit 7.25 Uhr.
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0: Mit Konrad Spremberg, einen schönen guten Morgen. Wenn heute in genau einem Monat in Berlin das Abgeordnetenhaus gewählt wird, dann gibt es eine Sache, die ist ganz neu. Zum ersten Mal zählen auch die Stimmen von 16- und 17-Jährigen in Berlin. Darüber spreche ich mit einer, die selbst schon demokratisch gewählt wurde, und zwar zur Vorsitzenden des Landesschülerausschusses Berlin, der obersten Vertretung der Schülerinnen und Schüler. Guten Morgen, Jennifer Rosin.
12: Guten Morgen.
0: Sie arbeiten also für die Interessen der Schülerinnen und Schüler in Berlin und, das ist für die Transparenz wichtig, sind auch politisch aktiv bei den Jusos. Aber wie ist das sonst mit dem Politikinteresse bei den 16- und 17-Jährigen gerade? Glauben Sie, die meisten haben auf diese Gelegenheit, wählen zu gehen, nur gewartet und gehen in der Mehrheit zur Wahl am 20. September?
12: Natürlich hoffe ich es, aber ich denke, das Schwierige ist, dass viele Jugendliche gar nicht wissen, dass sie wählen gehen dürfen. Also wie ich jetzt gemerkt habe, ist das relativ bezirksabhängig und auch schulformabhängig teilweise. Also ich kenne Schulen, meistens Gymnasien, die Podiumsdiskussionen mit Kandidaten für die WVV planen und durchführen. Dabei kenne ich aber andere Schulen, die gar nicht auf das Thema Wahlen eingehen.
0: Und Sie haben dann Sorge, dass die Wahlbenachrichtigung, die zu Hause in den Briefkasten flattert, vielleicht einfach beim Altpapier landet?
12: Nee, das auf jeden Fall nicht. Ich hoffe, dass da die Eltern einfach sagen, okay, komm, wir gehen jetzt wählen und sich mit den Kindern unterhalten. Das passiert ja aber auch in vielen Haushalten nicht.
0: Aber wo entsteht denn dann das politische Interesse, die Lust, politisch mitzubestimmen? Kann das die Schule schaffen, der Schulunterricht?
12: Dafür ist ja auch eigentlich der Politikunterricht vorgesehen. Wenn ich mir mal überlege, wie bei mir Politikunterricht aussah in der 9. Klasse, da sind wir auch die ganzen Wahlprogramme durchgegangen und haben uns mal angeschaut, dass passiert einfach nicht so richtig. Entweder aufgrund des Lehrkräftemangels oder fehlender Zeit oder aus ganz verschiedenen Gründen. Ich denke aber, Jugendliche interessieren sich halt auch für Mitbestimmung und Wahlen und Demokratie mehr, wenn sie das schon im frühen Kindesalter erfahren. Das zeigen ja auch Studien, dass halt Kinder, die früh Mitbestimmung und Beteiligung erfahren, auch später einfach mehr aktiv sind.
0: Ja, und eigentlich ist das, was Sie in den Berliner Schülervertretungen machen, doch die beste Demokratiebildung. Also Schülerinnen und Schüler wählen Vertretungen, die können im besten Fall Einfluss nehmen. Macht das dann Lust, sich auch mit Parteien und Berlin-Politik auseinanderzusetzen?
12: Auf jeden Fall. Also wenn ich in den Landesschülerausschuss gucke, sind da nur wenige Personen, gar keine Person, die sich nicht für Politik interessiert. Das ist ja unsere ganze Aufgabe. Und auch in den Bezirksschülerausschüssen oder in den Schülervertretungen. Das zeigt ja, wie Politik funktioniert. Denn Politik lernt man nicht einfach durch ein Lehrbuch, sondern indem man es selber lebt.
0: Und hat man aber als Schülerin, als Schüler in Berlin, wenn ich jetzt über viele Stufen bis zu Ihnen als oberster Schülervertreterin sozusagen mich beteiligt habe an den Wahlen, bekomme ich da das Gefühl, meine Stimme zählt auch? Die demokratische Mitbestimmung hier, die bewirkt auch was?
12: Teilweise. Ich denke, bei manchen Themen wird man schon eher gehört als bei anderen. Und letztendlich haben SchülerInnen immer das Problem, dass man das Gefühl hat, nicht so richtig gehört werden zu wollen. Also wenn ich jetzt mal an andere Themen zurückdenke, viele Schüler interessieren sich auch immer noch für Klimawandel und Themen, die halt einfach jetzt im Wahlkampf gar nicht von Interesse sind.
0: Klimawandel fehlt aus Ihren Augen in dem, wie die Parteien gerade versuchen, Themen zu setzen für junge Leute? Welche Themen finden Sie noch kommen zu kurz?
12: Auf jeden Fall die Mieten. Also viele Jugendliche, die jetzt wählen, haben den mittleren Schulabschluss gemacht, müssen jetzt eine Wohnung suchen oder fangen eine Ausbildung an, beziehungsweise möchten eine Wohnung suchen oder die 18-Jährigen und sehen halt, dass die Mieten zu hoch sind, dann generell Orte für Jugendliche, das aber natürlich an Bezirksebene, mit so Jugendclubs. Also wenn ich mir mal die Wahlplakate anschaue, sehe ich eigentlich keins, was so richtig auf Jugendliche eingeht, obwohl ja das eigentlich die Chance ist, die neuen Wähler, die ganze neue Wählergruppe, die dazugekommen ist, einfach mal abzuholen.
0: Sind immerhin ein paar 10.000, die jetzt neu wählen dürfen dieses Mal, aber vielleicht sind dann Wahlplakate auch nicht das erste Mittel der Wahl. Die Parteien machen doch auch bei Instagram, bei TikTok, in Social Media Kampagnen.
12: Ja, da merke ich aber auch, dass das sehr parteien- und auch personenabhängig ist, wie sehr Jugendliche damit abgeholt werden. Mhm. Also wenn Abgeordnete da stehen und 3 Minuten über Themen erzählen, wovon viele Jugendliche einfach noch nicht so tief in der Thematik drin sind, holen die damit auch niemanden ab.
0: Das heißt, die Schule ist am Ende doch wieder der Ort, an dem das vertieft werden sollte, aus Ihrer Sicht.
12: Ja, auf jeden Fall. Dann auf Social Media, dadurch, dass wir halt auch keinen richtigen Medienbildungsunterricht haben, ist man relativ schnell noch anfällig für Fake News, Desinformationen und so weiter.
0: Das ist ein Aufruf, so verstehe ich das, an Schulen und an Lehrkräfte von Jennifer Rosin, die oberste gewählte Vertreterin der Schülerinnen und Schüler in Berlin. Bei der Abgeordnetenhauswahl heute in genau einem Monat dürfen ja zum ersten Mal auch 16- und 17-Jährige ihre Stimmen abgeben. Danke, Frau Rosin.
12: Ja, vielen Dank.
0: 19:30 jetzt im RBB 24 Inforadio. Demokratie gibt's ja nicht nur in der großen und etwas kleineren Politik bei solchen Wahlen, sondern auch im Alltag, im Hinterhof, im Park, im Stadtquartier findet Demokratie statt. Und wir schauen uns diese Woche solche Orte der Alltagsdemokratie in Berlin und Brandenburg an. Manchmal geht's dabei darum, die Menschen überhaupt erst miteinander in Kontakt zu bringen, so wie im Cottbuser Stadtteil Sandow. Da gibt's neuerdings das Café Platte, ein Café ohne festen Ort. Es wandert so durch den Kiez. Und RBB24-Reporter Sebastian Schiller ist hingegangen.
13: Knuddelst du hier ein Auge rein, zack. Dadurch entsteht ein Flaschenzug.
14: Auf einer wilden Wiese direkt an der Spree stehen gut 20 Menschen, zwischen 10 und 40 Jahre alt. Sie haben sich etwas vorgenommen. Heute wird ein Floß gebaut. Der 10-jährige Paul steht ganz vorn und hält die Schrauben.
15: Also ich helfe ihm ein bisschen mit und Spaß macht es auf jeden Fall.
14: Paul lebt in Sandow. Riesige graue Plattenbauten prägen den Stadtteil. Nirgendwo sonst leben in Cottbus mehr Menschen unterschiedlichster Nationen zusammen. Es ist ein sozialer Brennpunkt, aber auch ein Ort, an dem sich etwas bewegt. Ein Beispiel ist das Café Platte, das heute auch diese Floßbauaktion möglich gemacht hat. Organisiert von Ehrenamtlichen wie Sophie Bergmann.
16: Wir gehen mit einem Café, also mit Bänken und Tischen durch unseren Stadtteil. Wir haben keine Kekse, sondern wir haben immer selbstgebackenen Kuchen. Und dieses Mal ist es aber Café Platte Goes Srandopier, also für und mit Jugendlichen. Und die zwinge ich nicht, sich bei einem Stückchen Kuchen hinzusetzen, sondern die sollten machen, worauf sie Bock hatten. Und die hatten Bock, Floß zu bauen, die hatten Bock auf einen DJ und auf Grillen. Und dann konnten wir das dank der Fördermittel vom Teilhabefonds der Wirtschaftsregion Lausitz auch möglich machen.
14: Und dann ist das Floß auch schon fast fertig. Das Café Platte kooperiert heute mit dem Jugendclub in Sandow. Auch der ist etwas Besonderes. Es gibt keinen sozialen Träger, der den Club mit Sozialarbeitern verwaltet, sondern die jungen Menschen wie Nadine Kaiser organisieren sich selbst. Im letzten Jahr haben sie dafür endlich Räumlichkeiten von der Stadt bekommen.
17: Und so nutzen wir das halt, indem wir dann halt Floßbau betreiben, trotzdem dieses Kaffeeangebot haben, jetzt das auch mit Grillen und so verbinden, ne? Und halt dementsprechend halt weitgehend noch andere erreichen können, wie halt jetzt auch älteres und junges Klientel als jugendlich.
14: Dadurch wird das Café Platte zu einem Angebot für alle. Die Nachfrage ist aber noch überschaubar. Von den über 15.000 Menschen in Sandow sind heute gerade mal um die 20 gekommen.
16: Da ist total Luft nach oben, aber wir haben ja auch erst angefangen. Es müssen sich Sachen einfach auch rumsprechen und das ist das Wichtige, man muss eben in der Demokratie auch Sachen ausprobieren können. Und manchmal klappt was und manchmal klappt was nicht, aber das Wichtige ist, dass man das zusammen macht, daraus lernt und es dann eben dann nochmal probiert.
14: Hinter dem Café Platte steht der Verein Sandow Community Power. Etwas Vergleichbares gab es im Stadtteil seit Jahren nicht. Sophie Bergmann und ihre Mitstreiter wollen das Miteinander in Sandow wiederbeleben.
16: Wir reden eigentlich viel über den Stadtteil und was Menschen so bewegt. Das ist immer nicht die große Politik, sondern das, was teurer geworden ist oder eben andere Sachen. Aber das Wichtige ist eben, dass wir in unserem Stadtteil überhaupt mal wieder zusammenkommen. Und das passiert ja nicht mehr. Wir sitzen oft alle zusammen in unseren Wohnungen, weil es ja auch kein Stadtteilzentrum oder was Ähnliches gibt und das schon lange nicht mehr gab. Und es ist jetzt erstmal ein Schritt überhaupt, dass wir wieder an den Tisch kommen und uns kennenlernen.
14: Oder dass man zusammen etwas schafft. Ein Floß zum Beispiel. Die Europaletten sind mittlerweile verschraubt, die großen schwarzen Fässer festgezurrt. Auf zur Jungfernfahrt.
18: Und schwimmt auch bestimmt gut.
19: Wo geht's jetzt hin damit?
18: Bis an die andere Seite der Welt.
16: Und es ist im Wasser.
0: Das Café Platte in Cottbus-Sandow möchte Menschen zusammenbringen und schafft's ganz offenbar. RBB24-Reporter Sebastian Schiller hat für uns diesen Ort der Alltagsdemokratie besucht.
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0: Wenn der Staat viele Schulden aufnimmt, dann ist das immer auch mit Risiken verbunden, wirtschaftlich, politisch. Die Staatsschuldenkrise 2008 war ein Extrembeispiel, aber Wirtschaftsredakteur Johannes Frevel hat heute früh gesagt, wir sollten da mal drüber sprechen, wie weit wir noch entfernt sind von der nächsten Staatsschuldenkrise. Hallo Johannes.
20: Hallo.
0: Wenn wir nach Vorboten einer möglichen nächsten solchen Krise suchen, worauf müssen wir da achten?
20: Ja, mancher mag sich ja noch an das Schuldenproblem von Griechenland erinnern. Der Staat war damals so rettungslos überschuldet, dass Geldgeber erst immer höhere Zinsen als Zitterprämie für die steigenden Ausfallrisiken verlangten und Griechenland dann irgendwann am Kapitalmarkt kein Geld mehr bekam, um eben seine Staatsausgaben mit neuen Schulden zu begleichen. Also steigende Staatsschulden und steigende Zinsen für Anleihen, mit denen sich der Staat dann finanziert. Beides gehört zu den ersten Indikatoren, wenn Staaten in die Krise rutschen.
0: Und wenn du dir jetzt die aktuelle Lage anguckst, gehen dann deine Warnlampe an bei dir?
20: Ja, das sieht zumindest so aus. Die Renditen zehnjähriger Bundesanleihen, die sind auf zeitweise fast 3,3% geklettert. Die Zinsen für Staatsschulden, die am Anleihemarkt verlangt werden, sind damit auf den höchsten Stand seit immerhin 15 Jahren gestiegen. Also ein ziemlich deutliches Warnzeichen für Deutschland. In Frankreich, da leuchten die Warnlampen noch heller. Das Land muss inzwischen 4,13% Zinsen zahlen, wenn es sich eben Geld leiht. Das ist übrigens der höchste Stand seit der Finanzkrise 2008.
0: Also Zinsen steigen, wenn der Staat Geld braucht. Was bedeutet das?
20: Ja, der Markt, der bepreist damit steigende Risiken. Ganz klar, das Handelsblatt hat den Wirtschaftsweisenden Gabriel Felbermayr befragt und der sagt, es sei Zeit, sich Sorgen um die Stabilität der Anleihemärkte zu machen. Die Gefahr einer größeren globalen Staatsschuldenkrise, die sei derzeit groß. Und Felbermayr steht als Ökonom mit seinen Warnungen nicht allein.
0: Und welche Folgen könnte das haben?
20: Ja, steigende Zinsen sind ein erstes Warnsignal. Ein zweiter Schritt wäre dann, wenn Ratingagenturen die Bonität von finanziell angeschlagenen Staaten wie etwa Frankreich oder Italien nach unten korrigieren, wie damals eben bei Griechenland. Aber auch Deutschland hat durch die Zinswende an den Anleihemärkten wachsende Probleme vor ein paar Jahren. Da musste der Finanzminister glücklicherweise nur 4 Milliarden Euro für Zinsen berappen. Inzwischen sind es 42 Milliarden. Und Deutschland braucht ja noch hunderte Milliarden frische Kredite für die Rüstung, für die Bahn und für vieles andere. Und wer etwa als Privatmann einen Kredit für eine Eigentumswohnung oder ein Häuschen zu laufen hat, der muss inzwischen etwa 4-mal mehr Zinsen zahlen, denn die Hypothekenzinsen hängen direkt an den Anleihezinsen und damit an der Staatsverschuldung. Das spüren also viele Familien direkt in ihrem Portemonnaie.
0: Nachdenklicher Ausblick. Danke, Johannes Frebel aus unserer Wirtschaftsredaktion. Gucken wir aufs Wetter in Brandenburg und Berlin. Heute früh gibt es viele Wolken, ist meistens trocken, schwache Schauer hier und da. Im Laufe des Tages immer mal Sonne, aber auch kurze Gewitter. Es ist heute wieder wärmer als die letzten Tage, bei 23 bis 27 Grad höchstens.
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0: Den hat Katharina Hopp.
2: A13 Dresden Richtung Berlin. Zwischen Barutmark und Teupitz ist die Autobahn nach einem Unfall gesperrt. Die letzte Abfahrtsmöglichkeit ist Starkow. Stadtverkehr Berlin. Gute Nachrichten von der A100 Richtung Treptow. Der Britzer Tunnel ist nach Bergungsarbeiten wieder frei. Auf der Umfahrung über die Gradestraße und Blaschko-Allee dauert es im Moment noch eine halbe Stunde länger. Wiesdorf B1, B5 in beiden Richtungen. Wegen Brückenarbeiten bleibt die Überfahrt zur Märkischen Allee bis Mitte September gesperrt. Es gibt Stau stadteinwärts plus 10 Minuten. Kreuzberg, die Köpenicker Straße wird heute Richtung Schlesisches Tor ab dem Bethaniendamm bis Ende des Jahres gesperrt. Am Tiergartentunnel sind bis einschließlich morgen die Ein- und Ausfahrt am Reichpietufer geschlossen. Und zur S-Bahn, die Linien S8, 9 und 85 sind zwischen Schöneweide und Treptower Park unterbrochen. Die Linien S46 und 47 fahren nicht zwischen Schöneweide und Neukölln. Bis Ende des Monats fahren ersatzweise Busse.
0: 7.39 Uhr.
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0: Mit Konrad Spremberg, guten Morgen. Noch ist es ja warm draußen. Aber bald ist Herbst und dann ist Winter und dann laufen die vielen, vielen Gasheizungen in Berlin und Brandenburg wieder. Reicht das Gas im deutschen Vorrat für diese Heizperiode aus? Die Speicher sind jedenfalls nicht besonders voll. Nachrichten mit Katharina Hopp.
2: Angesichts nur halb voller Gasspeicher hat der Verbraucherzentrale Bundesverband vor steigenden Gaspreisen gewarnt. Vorständin Popp sagte der Rheinischen Post, niedrige Speicherstände würden die bereits angespannte Lage auf den Energiemärkten in der kommenden Heizsaison weiter verschärfen. Das könne höhere Energiepreise auch für Privathaushalte bedeuten. Das Bundeswirtschaftsministerium hat die Gashändler aufgefordert, ihre Speicher zu füllen. Sie sind im Moment nur zu gut 50% gefüllt. Der Bundesverband der Energie- und Wasserwirtschaft geht davon aus, dass es schwer werden könnte, bis November das Ziel von 70% zu erreichen. Die Vorsitzende Andrea sagte im RBB 24 Inforadio, die Bundesregierung könnte für die Gashändler Anreize schaffen. Ihr Verband begrüße es, dass es für kommendes Jahr eine nationale Gasreserve geben soll. Ein Tornado hat am frühen Abend in Fürstenwalde im Landkreis Oder-Spree schwere Verwüstungen angerichtet. Nach Angaben der Feuerwehr wurden insgesamt 3 Menschen leicht verletzt. RBB-Reporter vor Ort berichten von Schäden an fast jedem Haus der Siedlung im Paul-Frost-Ring. Auch eine Kita sei komplett abgedeckt worden. Etliche Bäume wurden entwurzelt und stürzten um. Die Feuerwehr war die ganze Nacht damit beschäftigt, die Straßen halbwegs freizuräumen. Augenzeugen schilderten dem RBB, dass der Wirbelsturm die Gegend in knapp einer Minute in ein Trümmerfeld verwandelt habe. Der Deutsche Wetterdienst gibt an, der Tornado könnte Windgeschwindigkeiten bis um die 150 Kilometer pro Stunde erreicht haben. Auch in anderen Teilen Deutschlands hat es schwere Unwetter gegeben. Betroffen waren unter anderem Rheinland-Pfalz, Hessen, Thüringen und Bayern. Im Norden von Rheinland-Pfalz wurde eine Frau von einem umstürzenden Baum erschlagen, eine weitere schwer verletzt. In Hessen sind nach heftigen Stürmen rund 60 Häuser beschädigt, einige davon jetzt unbewohnbar. Auch im Süden Thüringens gab es laut Polizei zahlreiche Einsätze. Das Ziel für den Ausbau der Solarenergie in Deutschland ist in diesem Jahr bereits erreicht. Der Bundesverband Solarwirtschaft teilte mit, die installierte Leistung habe die Marke von 128 Gigawatt Peak überschritten. Aus dem Hauptstadtstudio Sabine Henkel.
19: Jahr für Jahr mehr Strom durch Solarenergie gewinnen, das ist das Ziel der Bundesregierung. Für dieses Jahr ist es schon jetzt erreicht, soweit die gute Nachricht. Der Bundesverband Solarwirtschaft sieht allerdings die Gefahr, dass die Ziele für die nächsten Jahre verfehlt werden könnten. Der Grund, Bundeswirtschaftsministerin Reiche will die Förderung schrittweise auslaufen lassen. Das betrifft auch Privatleute, die eine Solaranlage auf ihrem Dach installieren wollen. Reiche meint, dass bisher überfördert wird und Solaranlagen sich auch ohne Zuschüsse vom Staat rechnen. Der Solarverband geht hingegen davon aus, dass Interessenten ohne die Förderung auf Solaranlagen verzichten.
2: Patientenschützer fordern mehr Transparenz und Hilfen beim Thema Behandlungsfehler. Der Vorstand der Deutschen Stiftung Patientenschutz Brüsch sagte der Neuen Osnabrücker Zeitung, dass es allein in Krankenhäusern jedes Jahr geschätzt 20.000 Todesfälle gibt, die auf vermeidbare Fehler zurückzuführen seien. Er fordert ein zentrales Register, in dem Behandlungsfehler im ambulanten und stationären Bereich vermerkt werden. Außerdem müsse ein Härtefallfonds für Geschädigte eingerichtet werden. Der medizinische Dienst der Krankenkassen stellt heute die aktuellen Zahlen vor. Die Techniker-Krankenkasse hatte Ende Mai einen neuen Rekord bei registrierten Verdachtsfällen gemeldet. Nach dem Hackerangriff auf das Berliner Landesnetz ist weiter unklar, ob das Wohngeld für Zehntausende Berliner pünktlich ausgezahlt werden kann. Die Verwaltung arbeite schnellstmöglich an einer Lösung, sagte der regierende Bürgermeister Wegner. Pauline Pieper, RBB 24 Landespolitik.
3: Als Vorsichtsmaßnahme waren die Stadtentwicklungs- und die Verkehrsverwaltung vergangenen Freitag vom Netz getrennt worden, nachdem man Hinweise auf einen Hackerangriff entdeckt hatte. Nun arbeite man daran, die Verwaltungen schnellstmöglich wieder anzuschließen. Das werde aber noch einige Tage dauern, so Wegner. Durch den Angriff hatte zwischenzeitlich auch die Online-Beantragung der Briefwahl nicht mehr funktioniert. Das Problem sei mittlerweile behoben, sagte Innensenatorin Iris Spranger. Wer den Angriff verübt hat und mit welchem Motiv, ist weiter unklar. Das Landeskriminalamt und die Staatsanwaltschaft ermitteln. Nach jetzigem Stand sind Senatsangaben zufolge keine sensiblen Daten abgeflossen, sondern nur öffentlich zugängliche Geodaten.
2: Soweit die Nachrichten. 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Das Wetter? Heute gibt's einen Wechsel aus Sonne und Wolken mit einzelnen Schauern oder kurzen Gewittern. Es wird wieder wärmer, 23 bis 27 Grad. Aktuell in Berlin überall 16, in Wittstock-Dosse 13 und in Cottbus 16 Grad. Morgen geht's freundlich los, am Nachmittag zieht es zu, abends kann es regnen. Maximal 24 bis 26 Grad. Die Zeit 7.44 Uhr.
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0: Konrad Spremberg hier. Guten Morgen. Die Gasvorräte in Deutschland sind für Mitte August so niedrig wie schon seit 8 Jahren nicht mehr. 50% ist der Speicherstand in diesen Gasspeichern. Das alles, während die Energiekrise, ausgelöst durch die Blockade in der Straße von Hormuz, durch feststeckende Transportschiffe, einfach weiter angeheizt. Sollte die Wirtschaftsministerin, denn sie könnte, in den Markt eingreifen, um die Gasversorgung im Winter noch mehr abzusichern? Dieser Frage ist Maximilian Ulrich aus dem Hauptstadtstudio nachgegangen.
21: Das Wirtschaftsministerium wartet zur Stunde noch ab, erklärt die Ministeriumssprecherin Susanne Ungrath.
22: Wir beobachten die Lage genau, auch im geopolitischen Kontext, und fordern die Händler auf, einzuspeichern, aber sind für jederzeit auch in der Lage zu reagieren. Oberste Priorität ist, die Versorgungssicherheit für den Winter zu gewährleisten.
21: Wirtschaftsministerin Katharina Reiche von der CDU steht staatlichen Eingriffen in den Markt ablehnend gegenüber. Allerdings hat der Staat in der Vergangenheit immer wieder eingegriffen, zum Beispiel mit der Gasspeicherumlage. Mit ihr finanzierten die Kunden einen Teil der Kosten für die großen Gasspeicher. Seit diesem Jahr gibt es die Umlage nicht mehr. Kommt so ein Mechanismus nun zurück oder nicht? Genau diese Frage lässt Gasverkäufer im Moment zögern, erklärt Georg Zachmann, Energieexperte am Helmholtz-Zentrum Berlin.
23: Es gibt quasi so ein Glaubwürdigkeitsproblem zwischen Staat und Markt. Der Staat sagt, wir wollen uns draus zurückziehen und der Markt glaubt es noch ganz. Und das wird sich jetzt im August, September entscheiden, wer quasi zuerst zwinkert.
21: Zachmann gibt zu bedenken, dass Donald Trump seine Gaslieferungen an Deutschland als Druckmittel benutzen könnte. Denn fast ein Drittel des Erdgas kommt per LNG-Schiff aus den USA nach Deutschland. Hier wurden in den letzten Jahren Terminals gebaut, die auch im Winter genutzt werden können. Man braucht also gar nicht so viel Speicherkapazität. Doch Michael Kellner von den Grünen, der früher als Staatssekretär unter Robert Habeck für Erdgas zuständig war, gibt zu bedenken:
24: Wir hatten letztes Jahr den Fall, dass ein LNG-Terminal eingefroren war, weil die Ostsee zugefroren war. Dann hat man einen Eisbrecher hingeschickt. Der Eisbrecher ist kaputt gegangen. Das Terminal war mehrere, ich glaube 2 oder 3 Wochen dicht. Und sowas kann alles passieren.
21: Kellners Forderung, der Staat sollte den Händlern wenigstens eine kleine Gewinnsumme von 2 bis 3 Euro pro Megawattstunde Erdgas garantieren, damit sie anfangen einzuspeichern.
24: Und deswegen ist in diesen Zeiten, wo die die Weltlage wirklich so beschissen ist, ist es doch wirklich das Gebot der Stunde, etwas Vorsorge zu leisten. Nicht einfach zu sagen, hey, wir zocken und alles ist prima.
21: Noch zockt bzw. hofft man im Wirtschaftsministerium auf den Markt. Das kann gut gehen, sagt Gasspeicherbetreiber Juraj Papzun. Seine Firma Nafta ist technischer Betreiber von 3 Gasspeichern. Es sei denn, es kommt nochmal so ein kalter Winter wie 2010.
4: Bei so einem kalten Winter wie damals würden wir wahrscheinlich bei aktueller Befüllung in Probleme kommen. Wenn es ein durchschnittlicher Winter wäre, dann ist es gut möglich, dass wir auch mit der aktuellen Befüllung durch den Winter kommen können.
0: Das ist die Einschätzung von diesem Betreiber mehrerer Gasspeicher. Und was wäre jetzt politisch zu tun? Ich habe vorhin auch

0: ist, denn da ist noch lange nichts repariert. Die ganze Siedlung ist mit rotem Flatterband zum Teil abgesperrt, also dass man nicht da genau langläuft, wo noch was runterfallen könnte an Ziegeln oder Material. Und Jason hat mir gesagt, dass seine Mutter gestern Abend, als es passierte, draußen mit dem Hund Gassi war.
1: Also ich bin mit meinem Hund spazieren gegangen und ist ein Baum umgefallen. Und sie hockt dann halt zwischen zwei Bäumen und 5 Zentimeter weiter wäre Baum auf sie gekracht.
0: Wie geht's deiner Mama jetzt?
1: Also Schock ist natürlich da, aber ist wieder alles gut.
0: Schock, das beschreibt es ganz gut. Die ganze Siedlung hier fragt sich, oh mein Gott, wie konnte sowas passieren? Das kennt man doch nur aus dem Fernsehen. Und jetzt trifft's uns hier in Fürstenwalde. Die Kita Regenbogen wurde so sehr beschädigt, da hat's das ganze Dach weggerissen. Das liegt auf der anderen Straßenseite. Und hier muss man erstmal schauen, wie es weitergeht. Die Kita bleibt heute zu. Die Kinder sind woanders untergebracht. Aber die Schäden sind zum Teil noch gar nicht abzusehen und wirklich massiv.
2: RBB24-Reporter Toni Schmidt sagt das darüber, was der Tornado von gestern in Fürstenwalde hinterlassen hat. Wird Berlin das Wohngeld rechtzeitig auszahlen? Das ist einigermaßen wichtig für viele, die es bekommen, aber gerade nicht sicher für den nächsten Zahlungstermin wegen des Hackerangriffs auf 2 Senatsverwaltungen. Was da passiert ist, der Senat hat sich bisher nur ziemlich zurückhaltend dazu geäußert, jetzt aber doch ein paar Einblicke gegeben und sich um Optimismus bemüht. Es bleiben aber Zweifel an Berlins IT-Sicherheit, das berichtet RBB24-Landespolitik-Reporter Sebastian Schöbel.
3: Ein komplexer Hackerangriff oder doch nur ein Lausbubenstreich? Nein, Olaf Kroll-Peters ist sich sicher.
4: Die Sachen, die ich sehen durfte, sehe ich nicht so häufig in meinem Leben.
3: So Berlins Landesbevollmächtigter für Informationssicherheit. Was seit letzter Woche Freitag Teile der Verwaltungs-IT lahmlegt, ist ein ernstzunehmender Vorfall, sagt er.
5: Es wurde keine Senatsverwaltung angegriffen, sondern das Landesnetz Berlin in Gänze. Berlin wurde angegriffen.
3: Meint auch der regierende Bürgermeister Kai Wegner. Bei einer Störungsmeldung vergangene Woche seien Unregelmäßigkeiten aufgefallen, so Kroll-Peters.
4: Was wir nicht gefunden haben, ist, dass der Angreifer schon irgendwas kaputt gemacht hatte, sondern wir haben jemanden gefunden bei uns im System.
3: Daraufhin sei ein spezialisiertes US-Unternehmen hinzugezogen worden. Das habe Alarm geschlagen. Daraufhin wurden am Freitag gleich 2 ganze Senatsverwaltungen, die für Bauen und Stadtentwicklung und die für Mobilität und Klimaschutz, vom Netz getrennt und damit weitgehend arbeitsunfähig gemacht. Wegner ist sich weiterhin sicher.
5: Zumindest nach jetzigem Kenntnisstand, den wir haben, den ich habe, sind keine sensiblen Daten abgeflossen.
3: Was auch mit dem guten Krisenmanagement zu tun habe.
5: Vielleicht haben wir für den Täter auch einfach nur zu schnell es gesehen und erkannt und die notwendigen Maßnahmen getroffen. Und ich glaube, die waren sehr gut und notwendig.
3: Doch dann räumt Berlins IT-Sicherheitsbeauftragter Kroll-Peters ein, wie lange der oder die Hacker im System waren, ist unklar.
4: Die Ermittlungen laufen, wann er denn wirklich bei uns ins System kam, weil natürlich so ein Angriff meistens schon ein bisschen vorher das, aber wir sprechen da von einer Handvoll Tage maximal, die vor der Entdeckung da waren.
3: Heißt auch, wie lange der Eindringling sein Unwesen treiben konnte, ist noch gar nicht geklärt. Möglicherweise also nicht nur am Freitag, sondern auch in den Tagen davor. Was der Digitalchef des Landes Berlin, Florian Hauer, auf Nachfrage in der rbb24-Abendschau ausweichend beantwortete.
6: Wenn wir nicht zu der Erkenntnis gekommen wären, dass dort hier doch eine erhebliche Beeinträchtigung, eine erhebliche Gefährdung vorliegt, hätten wir nicht zu diesem Schritt gegriffen.
3: Der groß angelegte Sicherheitsscan der Systeme wird wohl noch einige Tage dauern. Aktuell können unter anderem das Wohnungsgeld und die Sozialleistung Bildung und Teilhabe nicht ausgezahlt werden. So bleibt die einzig gute Nachricht an diesem Tag wohl: Die Briefwahlunterlagen können wieder online beantragt werden und die für die Wahl relevanten Systeme sind nicht von diesem Cyberangriff betroffen.
2: Sebastian Schöbel aus unserer Landespolitikredaktion.
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2: Wojciech ist einer, der Täter und Opfer zugleich ist. Einer, der sich nicht zu helfen weiß, dessen Gefühle nicht geachtet werden und der von seiner Frau betrogen wird. Georg Büchner erzählt in seinem letzten Stück ein menschliches Drama aus einer von innerer und äußerer Gewalt geprägten Gesellschaft. Dieses Stück hat sich jetzt die internationale Truppe des Ton- und Kirschen-Wandertheaters vorgenommen und RBB-Kulturreporterin Regine Bruckmann konnte sich schon eine Probe anschauen. Guten Morgen, Regine.
8: Guten Morgen.
2: Was für eine Art Theater macht die Gruppe Ton und Kirschen? Ist das so

0: Volkstheater?
1: Ja, also das ist eine sehr ursprüngliche, sehr poetische Art, Theater zu machen, immer im Kontakt mit dem Publikum. Thon und Kirschen, die wollen die Geschichte erzählen. Sie benutzen dazu einfache Theatermittel, Schauspiel ganz ursprünglich, gemischt mit Puppen und Musik. Die Gruppe Thon und Kirschen gibt es seit 1992. Damals haben sie ihr Quartier aufgeschlagen auf einem Grundstück am See in Glindow bei Werder. Die beiden Gründer, Gründerinnen Margarete Biai und David Johnston kamen vom englischen Futzbahn Traveling Theater. Und dann haben sie eben in Brandenburg ihre Zirkuswagen und Camper aufgestellt. Und ihr Motto ist bis heute, dass sie das Theater zu den Menschen bringen wollen. Ein echtes Wandertheater. Sie spielen genauso auf der Wiese wie auf Bühnen in geschlossenen Räumen. Und ich habe Margarete Biereier gefragt, ob sie findet, dass ihre Art, Theater zu machen, altmodisch sei.
2: Nein. Für mich ist das total lebendig. Wir arbeiten als Ensemble zusammen, jeder bringt die Ideen an und viele Talente sind dort und Puppenspiel und Bühnenbild und Maskenbau. Das Theater ist unser Leben. Jeder hat zwar seinen eigenen Wagen und so, aber man lebt zusammen und kreiert zusammen und hat Lust, zusammenzuarbeiten.
0: Dann beschreib jetzt bitte einmal, Regine, die Inszenierung von Wojciech, wie sie unter diesen Bedingungen entstanden ist.
1: Also die ist sehr konzentriert in diesem Fall auf die Menschen und auf das innere Drama. Das Theater, was sie machen, ist oft sehr bunt, aber hier ist schon das Bunteste eine Jahrmarktszene. Die Puppe eines Pferdes schaut aus einem farbigen Zelt heraus. Das Feld, auf dem Wojciech mit seinem Freund Andres die Weiden schneidet, sind nur ein paar krumme hölzerne Stecken auf Brettern. Und die Stube, wo Marie auf ihren Wojciech wartet, wird skizziert nur durch einen Tisch und einen Stuhl.
3: Bist du's, Franz? Komm herein!
4: Marie, es war wieder was. Es ist hinter mir gegangen, bis vor die Stadt. Ich muss fort.
3: Der Mann, so vergeistert. Er hat sein Kind nicht angesehen. Er schnappt noch übel mit dem Gedanken.
0: Nun ist ja Büchners Wojciech ein bekanntes Stück. Also wir wissen eigentlich, die Geschichte geht nicht gut aus.
1: Nein, der Soldat Wojciech steht ganz unten in der Gesellschaft. Er wird ausgenutzt und schlecht behandelt. Er wird von Büchner hier auch als Opfer beschrieben. Er wird aber auch zum Täter, weil er tötet sein Liebstes, die Marie. Sie ist die Einzige, die noch schwächer ist als er. Und Darsteller Richard Henschel findet es genau deshalb spannend, diese Figur, den Wojciech, zu spielen.
5: Weil man dieses versucht, natürlich die Figur zu verteidigen, diesen Wojciech, und ihm diesen feigen Mord am Ende, das Auslassen dieser ganzen Wut, die eigentlich woanders hingehört, an Marie, an seiner Liebe, an diesem alles, was ihm lieb ist, zerstört er dadurch. Diese Zerrissenheit zu zeigen und danach zu spüren, ist natürlich ein Geschenk für die Bühne.
1: Also die Gruppe Thon und Kirschen hat ihr Theater an Shakespeare geschult und deswegen weiß sie, dass man Tragik und Komik zusammenbringen kann mit viel Slapstick und Musik. Das ist auch diesmal dabei, aber man geht doch eher traurig, berührt, aber sehr berührt heraus.
0: Wojciech vom Thon und Kirschen Wandertheater ist im T-Werk in Potsdam zu sehen. Das läuft im Rahmen der Schürhofnächte heute Morgen und am Samstagabend. Und nächste Woche gibt es das zu sehen in der Uferfabrik in Berlin. Herzlichen Dank, Regine, für die Einblicke aus der Probe.
1: Danke.
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0: Zum Wetter in der Region. Aktuelle Temperaturen 16 Grad in Berlin, 14 Grad in Perleberg, 16 Grad in Cottbus. Es gibt heute früh viele Wolken, die lockern ein bisschen auf und dann kommt auch mehr die Sonne raus im Laufe des Tages. Ab dem Morgen schwache Schauer hier und da, später soll es auch kurze Gewitter geben an der einen oder anderen Stelle. Es wird spürbar wärmer heute im Vergleich mit den letzten Tagen, 23 bis 27 Grad.
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0: Hier ist Katharina Hopp.
2: Vorsicht bitte auf der A11 Stettin Richtung Berlin. Zwischen Finowfurt und Lanke steht ein defektes Fahrzeug auf der rechten Spur. A13 Dresden Richtung Berlin. Zwischen Barutmark und Teupitz ist nach einem Unfall nur die linke Spur frei. Stau ab Starkow plus 20 Minuten. Stadtverkehr Berlin. A100 Stadtring Richtung Wedding. Zwischen Becksstraße und Schmargendorf. Stau plus 10 Minuten. Biesdorf, B1, B5 in beiden Richtungen. Wegen Brückenarbeiten bleibt die Überfahrt zur Märkischen Allee bis Mitte September gesperrt. Es gibt Stau stadteinwärts, plus 10 Minuten. Kreuzberg, die Köpenicker Straße wird heute Richtung Schlesisches Tor ab dem Bethaniendamm bis Ende des Jahres gesperrt. Und zur S-Bahn. Die Linien S8, 9 und 85 sind zwischen Schöneweide und Treptower Park unterbrochen. Die Linien S46 und 47 fahren nicht zwischen Schöneweide und Neukölln. Bis Ende des Monats fahren ersatzweise Busse. Zum Flughafen BER können Sie auf die Regionalzüge ausweichen. 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
0: 8 Uhr. Guten Morgen.
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0: Hier ist Konrad Spremberg. Eigentlich soll der Markt regeln. Im Sommer wird nicht viel Erdgas gebraucht, da ist das billig, da kaufen Energiefirmen es ein, um dann im Herbst und Winter mit Gewinn zu verkaufen. Diesen Sommer aber war das Gas überhaupt nicht billig und deswegen gibt es gerade nicht viele Vorräte. Nachrichten mit Katharina Hopp.
2: Angesichts nur halbvoller Gasspeicher hat der Verbraucherzentrale Bundesverband vor steigenden Gaspreisen gewarnt. Vorständin Popp sagte der Rheinischen Post, die niedrigen Speicherstände würden die angespannte Lage auf den Energiemärkten weiter verschärfen. Der Bundesverband der Energiewirtschaft geht davon aus, dass es schwer werden könnte, bis November das Ziel von 70% Füllstand zu erreichen. Die Vorsitzende Andrea hat im RBB 24 Inforadio angeregt, dass die Bundesregierung Anreize für die Gashändler schafft.
3: Die Bundesregierung ist richtigerweise sehr vorsichtig darin zu sagen, wir kaufen jetzt Gas selber ein oder zahlen, egal was es kostet, auf dem Weltmarkt. Das würde die Preise sofort nach oben jagen. Was sie aber machen kann, ist Anreize zu setzen, dass das Gas eben auch erst dann ausgespeichert wird, wenn es kälter wird und wenn wir es brauchen.
2: Kerstin Andrea, Hauptgeschäftsführerin des Verbands der Energieversorger und Gashändler. Ein Tornado hat am frühen Abend in Fürstenwalde im Landkreis Oder-Spree schwere Verwüstungen angerichtet. Nach Angaben der Feuerwehr wurden insgesamt 3 Menschen leicht verletzt. RBB-Reporter vor Ort berichten von Schäden an fast jedem Haus der Siedlung im Paul-Frost-Ring. Auch eine Kita sei komplett abgedeckt worden. Etliche Bäume wurden entwurzelt und stürzten um. Die Feuerwehr war die ganze Nacht damit beschäftigt, die Straßen halbwegs freizuräumen. Augenzeugen schilderten dem RBB, dass der Wirbelsturm die Gegend in knapp einer Minute in ein Trümmerfeld verwandelt habe. Der Deutsche Wetterdienst gibt an, der Tornado könnte Windgeschwindigkeiten um die 150 Kilometer pro Stunde erreicht haben. Auch in anderen Teilen Deutschlands hat es schwere Unwetter gegeben. Betroffen waren unter anderem Rheinland-Pfalz, Hessen, Thüringen und Bayern. Im Norden von Rheinland-Pfalz wurde eine Frau von einem umstürzenden Baum erschlagen, eine weitere schwer verletzt. In Hessen sind nach heftigen Stürmen rund 60 Häuser beschädigt, einige davon jetzt unbewohnbar. Auch im Süden Thüringens gab es laut Polizei zahlreiche Einsätze. Patientenschützer fordern mehr Transparenz und Hilfen beim Thema Behandlungsfehler. Der Vorstand der Deutschen Stiftung Patientenschutz Brüsch sagte der Neuen Osnabrücker Zeitung, dass es allein in Krankenhäusern jedes Jahr geschätzt 20.000 Todesfälle gibt, die auf vermeidbare Fehler zurückzuführen seien. Er fordert ein zentrales Register, in dem Behandlungsfehler im ambulanten und stationären Bereich vermerkt werden. Außerdem müsse ein Härtefallfonds für Geschädigte eingerichtet werden. Der medizinische Dienst der Krankenkassen stellt heute die aktuellen Zahlen vor. Die ukrainische Hauptstadt Kiew ist erneut das Ziel russischer Raketen geworden. Nach Behördenangaben wurden mindestens 6 Menschen getötet und mehr als 30 verletzt. In mehreren Stadtteilen seien Wohnhäuser und andere Gebäude beschädigt worden und Brände ausgebrochen. In einem Großteil des Landes wurde Luftalarm ausgelöst. Die ukrainische Luftwaffe warnte vor anfliegenden ballistischen Raketen, Marschflugkörpern und Drohnen. US-Präsident Trump hat dem Iran mit einem Wirtschaftskrieg gedroht. Er kündigte an, das Land in einem beispiellosen Ausmaß zu isolieren. Einzelheiten nannte er nicht. Aus Washington, Anne Schneider.
4: Auf seiner Plattform True Social kündigte Trump an, dass künftig auch alle Staaten und Unternehmen isoliert würden, die den Iran finanziell oder wirtschaftlich unterstützten. Dazu zählten etwa Länder, die iranisches Öl kaufen oder bei dessen Transport helfen, Finanzinstitute, die Geschäfte mit dem Iran abwickeln, sowie Reedereien, die zur Umgehung der Sanktionen genutzt werden. Trump forderte die Verbündeten und Handelspartner ausdrücklich auf, diese Isolationspolitik mitzutragen. Trump begründete den verschärften wirtschaftlichen Druck damit, dass der Iran die Chance auf eine Einigung mit den USA nicht genutzt habe.
2: Prinz Harry und seine Frau Meghan planen Medienberichten zufolge noch in diesem Monat eine Rückkehr nach Großbritannien. Die Familie will demnach außerhalb von London leben und nicht in einer Unterkunft der britischen Krone. Die Kinder sollen schon für den Schulbeginn im September angemeldet sein. 2020 hatten sich Harry und Meghan nach einem Zerwürfnis mit der königlichen Familie von ihren royalen Pflichten zurückgezogen und Großbritannien verlassen. Sie lebten erst in Kanada und dann in Meghans Heimat Kalifornien. Soweit die Nachrichten. 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Das Wetter? Heute gibt es einen Wechsel aus Sonne und Wolken mit einzelnen Schauern oder kurzen Gewittern. Es wird wieder wärmer, 23 bis 27 Grad. Aktuell in Berlin überall 16 Grad, in Wittstock-Dosse 13 und in Cottbus 16 Grad. Morgen erst freundlich, am Nachmittag zieht es zu, abends kann es regnen. Höchstwerte wie heute. Die Zeit 8.05 Uhr.
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0: Ich bin Konrad Spremberg, grüße Sie. Das war ein Schreck Anfang der Woche. Der Online-Briefwahlantrag in Berlin war kaputt. Nach dem Hackerangriff war die Senats-IT offenbar kurz überfordert, aber dieses Problem scheint erledigt zu sein und führt wohl nicht zur nächsten Pannenwahl. Gut. Allerdings wächst die Anspannung im Berliner Politikbetrieb sowieso, weil genau einen Monat vor der Wahl ist es jetzt. Darum machen wir heute den Vorausblick mit Landespolitik-Reporter Thorsten Gabriel. Ich habe ihn vorhin nach dem Stand der Vorbereitung gefragt, also ob die Stimmzettel gedruckt sind, genug Wahlhelfende und Wahlkabinen bereit sind.
5: Also so wie es aussieht, scheint Berlin da auf einem guten Weg zu sein. Seit der Pannenwahl 2020 gab es ja auch genug Gelegenheiten zu wählen und zu schauen, wo man noch möglicherweise nachbessern muss. Das Besondere an dieser Wahl ist ja, dass ja erstmals das Abgeordnetenhaus auch von Menschen ab 16 Jahren mitgewählt werden kann. Das heißt, es braucht mehr Wahlkabinen, mehr Wahlhelfende, weil eben mehr Menschen wählen können. Aber nach allem, was auch Landeswahlleiter Stefan Bröchler bisher vermeldet hat, läuft das doch relativ reibungslos.
0: Wenn ich mir die Wahlplakate in Berlin angucke, sehe ich vor allem viele Sprüche. Und dann sehe ich inhaltlich viel Mieten- und Wohnungspolitik und viel zum Thema Sauberkeit, ist mein Eindruck. Welche Themen schätzt du als die wichtigsten ein für diese Wahl?
5: Naja, das Thema Mieten, das ist schon das zentrale Thema in diesem Wahlkampf und auch die Umfragen belegen, dass es ist für viele das wichtigste und das drängendste Thema in der Stadt. Dann kommt erstmal eine ganze Weile gar nichts und dann sind da noch andere Themen. Das hat sich vielleicht minimal verschoben seit dem Anschlag auf den CSD, dass das Thema Sicherheit auch eine etwas stärkere Rolle spielt. Aber Mieten stehen ganz vorne und das hat vor allen Dingen auch die Linke miterkannt, die das Thema seit Jahren, muss man sagen, offensiv bespielt in ihren Wahlkämpfen und sich auch um die Belange von Mieterinnen und Mietern kümmert. Und da sind eben auch andere Parteien aufgesprungen. Und wie drängend das ist, sieht man eben zum Beispiel auch daran, dass auch die CDU, die ja über viele Jahre nicht dafür bekannt war, sich für Mietregulierungen einzusetzen, jetzt auch sehr offensiv eben sagt, wir müssen gegen schwarze Schafe bei Vermieterinnen und Vermietern vorgehen und das auch im Wahlkampf sehr offensiv tut.
0: In aktuellen Umfragen liegen Linke und CDU ziemlich gleich auf vorne, kurz dahinter AfD und Grüne, die SPD ein Stück weiter hinten auf Platz 5. Sind diese Abstände deutlich genug, um da einen klaren Trend fürs Wahlergebnis zu erkennen?
5: Nein, überhaupt nicht. Das ist wirklich das Spannende. Bei dieser Wahl gibt es einen Kopf-an-Kopf-an-Kopf-an-Kopf-Rennen. Wenn man auf die Umfragen schaut, dann muss man ja mal berücksichtigen, dass all diese Werte, die dort veröffentlicht werden, jeweils immer auch Schwankungsbreiten haben, so von vielleicht 2 Prozentpunkten rund um die Werte, die veröffentlicht werden. Und wenn man das mit einbezieht, dann sieht man, wie dicht dieses Feld da vorne ist. Also in vielen Umfragen dominiert immer noch ganz, ganz leicht die CDU. In anderen ist die Linke nach vorne gerutscht und AfD und Grüne dahinter. Aber das sind eigentlich kaum verlässliche Aussagen darüber, wie es dann am Wahltag ausgehen wird. Das zeigt ganz einfach, wie unentschlossen zum Teil viele eben noch sind, auch bei der Frage, wen sie denn wählen sollen. Aber auch, dass ich im Grunde keine Partei direkt ausrechnen kann, zu sagen, ich gehe hier als Erste durchs Ziel und ich werde vermutlich dann auch das Rote Rathaus einnehmen.
0: Aber wie wahrscheinlich ist es, dass wir in Berlin jetzt nochmal eine Zwei-Parteien-Regierung bekommen werden?
5: Das ist vielleicht das Einzige, was man sagen kann, was ja sehr unwahrscheinlich ist. Also wir haben es bei der Wahl 2023 erlebt, dass dann kurz vor Schluss die CDU doch nochmal relativ stark durch die Decke gegangen ist und so stark wurde, dass sie nur noch eine Koalitionspartnerin brauchte, um zu regieren zu können. Aber das ist jetzt einen Monat vor dieser Wahl nicht absehbar, dass etwa die CDU oder auch die Linke so stark nochmal zulegen.
0: Also werden es wahrscheinlich 3 Parteien sein müssen, die nach der Wahl regieren. 2 Wochen vor der Wahl hier ist Sachsen-Anhalt dran. Sehr wahrscheinlich wird die AfD dort stärkste Partei. Es ist nicht ausgeschlossen, dass sie sogar alleine regieren könnte. Welchen Einfluss könnte diese Wahl auf die Berlin-Wahl haben?
5: Das ist sehr interessant, weil es auch am Ende des Tages wiederum nicht so aufschlussreich ist, wenn man sich da bei den Parteien umhört, wie denn das gesehen wird. Da gibt es die einen, die sagen, wenn die AfD dort einen Durchmarsch macht bei der Wahl, dann beflügelt das hier vor allen Dingen die Linke, dann aktiviert das diejenigen, die sagen, da müssen wir was tun, wir wählen also eher links. Es gibt andere, die sagen, nein, das ist nochmal ein Schub, auch vor allen Dingen hier für die AfD und die konservativen Kräfte. Also klar ist, alle glauben, dass es irgendwelche Auswirkungen auf das Wahlverhalten in Berlin haben kann, aber wie das dann aussehen kann, da gibt es sehr unterschiedliche Ansichten zu.
0: Thorsten Gabriel aus unserer Landespolitikredaktion für Berlin. Und weil bei dieser Abgeordnetenhauswahl in einem Monat zum ersten Mal auch 16- und 17-Jährige ihre Stimmen abgeben dürfen, haben wir uns besonders interessiert für eine junge Perspektive. Und ich habe mit der Vorsitzenden des Landesschülerausschusses gesprochen, darüber, wie sie das Interesse von jungen Menschen an dieser Wahl einschätzt. Dieses Gespräch hören Sie gegen 8:45 hier im rbb24 Inforadio. 8:10 ist es jetzt. Jede Nacht 30 oder 40 Menschen in Gaza töten. Mit dieser Forderung, das solle passieren, hat Israels rechtsradikaler Sicherheitsminister Itamar Ben-Gvir international ziemliche Empörung ausgelöst. Aber wie weit steht Ben-Gvir mit so einer Position in dem politischen Umfeld dort in Israel am Rand? Der Historiker Michael Wolfsohn hat dazu am Morgen im ZDF gesagt, Ben-Gvir sei mit Sicherheit keine radikale Ausnahme.
6: Nehmen wir mal die Proportionen. Die Partei von Ben-Gvir hat jüngsten Umfragen zufolge, und das ist mehr als in der vorigen Wahl, 6%, und die rechtsextremistische AfD hat in Deutschland knapp 30%. Also hier sehen Sie die Unterschiede, und so viel zum Unterschied Israel-Deutschland noch einmal unter völlig unterschiedlichen politischen, militärischen und psychischen Voraussetzungen.
0: Ben-Gvir fordert außerdem, dass Gaza wieder jüdisch besiedelt werden sollte, wobei man so eine Forderung nicht allzu ernst nehmen müsse, sagt der Historiker Michael Wolfsohn.
6: Fordern kann man viel, aber durchsetzen ist etwas anderes, und kein ernsthafter, verantwortungstragender Politiker in Israel ist dafür, den Gazastreifen zu besiedeln. Das ist völliger Unsinn. Israel hat den Gazastreifen 2005 geräumt, besetzt ihn jetzt aufgrund der brutalen Massenvergewaltigung und des brutalen Angriffs der Hamas. Wir sind in einem Kriegszustand im Nahen Osten, und Stichwort Siedlungspolitik. Gegen die Siedlungspolitik wird zu Recht seit 1977 protestiert. Diese Proteste haben nichts gebracht. Das Einzige, was etwas bringen könnte, ist eine aktive Beteiligung am Friedensprozess. Und hier hat die Bundesrepublik Deutschland erhebliche Defizite. Denn man kann über den Trump-Plan so viel dagegen oder dafür sagen, es ist ein Fortschritt, und daran sich nicht zu beteiligen, ist ein kapitaler Fehler, den man nicht dadurch gut machen kann, dass man neue Siedlungsprojekte verurteilt. Weniger reden, mehr machen.
0: Der Historiker Michael Wolfsohn sagt das heute Morgen im ZDF-Morgenmagazin. Und jetzt kommen wir zu unserem Kolumnisten, zu Hendrik Schröder. Bei ihm geht es heute nochmal um Yoga.
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7: Wie schon mal erzählt, bin ich ja gerade auf dem Yoga-Trip. Oder anders gesagt, ich streune durch die Stadt, um aus den 100 Milliarden Berliner Yoga-Studios und Lehrerinnen und Lehrern die guten rauszufiltern und da dann öfter hinzugehen. Denn Yoga ist super, keine Frage, aber das boomt seit einigen Jahren derart, dass leider auch viele, ja, sagen wir eher mittelmäßige Studios an den Markt gekommen sind. Und dazu etliche Lehrerinnen und Lehrer, die einen schnellen Crashkurs in Spiritualität gebucht haben und nun nahezu erleuchtet und mit übertrieben weicher Stimme banale Kalenderweisheiten in die Kursräume palavern. Kann ich nicht an der Birne haben, gehe ich nicht wieder hin. Aber dann findet man da und dort eine Perle und ist ganz verzückt und kann den nächsten Kurs kaum erwarten. So wie bei, nennen wir ihn Tim. Tim kommt in den Yogaraum geschwebt. Irgendwie alterslos ist er, eher klein, drahtig, stark und macht erstmal Musik an. Also richtige Songs, Jazz oder älteren Softrock. Mögt ihr das? Fragt er dann in den Raum und 25 Kehlen sagen ja, statt Seine Kurse sind immer voll, immer. Und dann fängt er an, sich durch die Yoga-Übungen, die Asanas, regelrecht zu tanzen. Je nach Ausrichtung des Kurses mal langsamer, mal schneller. Die Gruppe macht eifernd mit. Dann macht er die Musik lauter und fängt an, hier und da eine Zeile mitzusingen. Im Yogakurs. Es ist herrlich. Und wenn eine Übung besonders schwierig ist, dann lacht er väterlich. Ja, ja. Und zeigt in den Raum. Noch weiter vorbeugen. Ja, ja. Und er lacht so herzlich über seinen eigenen Witz oder seine eigenen Verrenkungen, dass alle mitlachen müssen. So etwas habe ich noch nirgendwo anders erlebt. Funk, Soul und Gitarrenmusik im Yogakursraum und ständig lachen alle. Wahrscheinlich ist Tim kein richtiger Yogalehrer, werden viele sagen, die sich ernsthaft und intensiv damit beschäftigen. Wahrscheinlich ist er eher eine Art Tanzlehrer mit Spaß an Gymnastik und hat sich mit allem, was Yoga sein kann und ist, nicht sehr tief beschäftigt. Kann gut sein. Vielleicht hat er aber auch mehr verstanden als die meisten und weiß, Freude ist alles, gerade beim Yoga. Außerdem, seien wir ehrlich, wir sind hier nicht in einem Ashram in Rishikesh, sondern in einem Fitnessstudio in Berlin-Steglitz. Namaste.
0: Die 100 Sekunden Leben von Kolumnist Henrik Schröder.
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0: Es läuft ganz gut für die deutschen Teams. Bei der Hockey-WM in den Niederlanden und Belgien ziehen die deutschen Herren in die WM-Zwischenrunde ein und auch die Damen haben schon ihr Ticket für die Runde der besten 8 Teams. Die Details hat Guido Ringel aus unserer Sportredaktion. Guido, die Herren haben gestern nur 1:1 gespielt gegen Frankreich. Trotzdem alles gut?
8: Ja, muss man so sagen, weil trotz des Remis dieses 1:1 gegen Frankreich die deutschen Männer als Gruppensieger in die WM-Zwischenrunde eingezogen sind. Der aktuelle Weltmeister trennte sich bei strömenden Regen in Belgien gestern im letzten Vorrundenspiel mit diesem 1:1 von Frankreich. Ja, etwas enttäuschend vielleicht, aber Deutschland war eben schon vor diesem Spiel für die nächste Runde qualifiziert. Also das ist alles kein Beinbruch, auch wenn der Trainer nach eigener Aussage gern zu Null gespielt hätte, zumal der Ausgleich für Frankreich 39 Sekunden vor Schluss gefallen ist. Trotzdem die Freude über den Gruppensieg überwiegt in der Mannschaft. Deutschland spielt trotz einer veränderten und einer auch verjüngten Mannschaft wieder mal, schon jetzt kann man das sagen, eine sehr gute Rolle im Welthockey.
0: Auch die Frauen sind eine Runde weiter. Warum mussten die mehr zittern?
8: Ja, die brauchten unbedingt einen Sieg, um weiterzukommen und der Sieg kam. Letztes Vorrundenspiel 3:1 gegen die USA gewonnen und sich damit dann den 2. Platz in der Vorrundengruppe gesichert. Man habe ganz erwachsen gespielt dafür, dass es so eine junge Truppe sei, so eine der Torschützinnen, Jette Fleschütz. Deutschland brauchte diesen Sieg fürs Weiterkommen und das hat man dem Team in diesem Spiel auch angemerkt. Deutschland war zwar offensiv und aggressiv, aber eben hier und da auch ein bisschen nervös. Der Abschluss war erst einmal zu inkonsequent, aber dann hat man auch das in den Griff bekommen. Insgesamt haben sich die deutschen Frauen dann mit Biss und Hartnäckigkeit und eben auch einem Schuss zusätzlicher Motivation, weil es diesen Sieg brauchte, durchgesetzt. Eine Runde weiter.
0: Und wie geht's jetzt weiter bei der Hockey-WM?
8: Ja, Zwischenrunde also. Und die Herren treten bereits morgen Abend an, treffen auf den 2. der Gruppe C. Das wird dann Australien, Spanien oder Irland. Das entscheidet sich erst noch. Die Punkte aus der Vorrunde übrigens werden mitgenommen. Mhm. Und aufgrund des Sieges gegen Belgien startet der Titelverteidiger Deutschland bereits mit 3 Punkten in den Kampf um die Halbfinaltickets. Die Damen haben ihr Spiel gegen Argentinien ja verloren. Darum nehmen sie keine Punkte mit. aber sie sind dann in der Zwischenrunde jetzt am Samstag gefordert, haben also noch einen weiteren Tag, um sich zu erholen. Zunächst geht es gegen den Sieger der Gruppe C, das ist dann Belgien, Spanien oder Irland. Auch das ist hier noch offen, entscheidet sich erst heute. Grundsätzlich ist klar, im internationalen Vergleich sind die deutschen Herren den Damen weiterhin einen Schritt voraus. Die können bei jedem Turnier gut und gerne immer um den Titel mitspielen. Die Damen sind von ihrer einstigen Hauptrolle im Welthockey etwas entfernt, aber sicherlich nicht hoffnungslos unterlegen. Also das kann wirklich eine sehr, sehr spannende Zwischenrunde und dann gegebenenfalls Halbfinale werden.
0: Guido Ringel aus der Sportredaktion, herzlichen Dank. Blicken wir aufs Wetter in der Region. Es gibt heute früh viele Wolken, es soll meistens trocken sein, aber ein paar schwächere Schauer sind unterwegs und auch im Laufe des Tages kann es Schauer und einzelne Gewitter geben. Dabei kommt häufiger auch mal die Sonne raus. Es wird wärmer als die letzten Tage mit Höchsttemperaturen von 23 bis 27 Grad heute, wobei wir aktuell noch bei 16 Grad in Berlin sind, 15 in Grünow bei Prenzlau, 16 Grad auch in Potsdam. Und morgen am Freitag noch freundlicher, mehr Sonne als heute und es wird ähnlich warm.
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0: Mit Katharina Hopp.
2: A13 Dresden Richtung Berlin. Zwischen Barutmark und Teupitz ist nach einem Unfall nur die linke Spur frei. Stau ab Starkow plus 20 Minuten. Stadtverkehr Berlin. A100 Stadtring Richtung Wedding. Zwischen Wechsstraße und Schmargendorf Stau plus 10 Minuten. Biesdorf B1 B5 in beiden Richtungen. Wegen Brückenarbeiten bleibt die Überfahrt zur Märkischen Allee bis Mitte September gesperrt. Es gibt Stau stadteinwärts plus 10 Minuten. Kreuzberg. Die Köpenicker Straße wird heute Richtung Schlesisches Tor ab dem Bethaniendamm bis Ende des Jahres gesperrt. Am Tiergartentunnel sind bis einschließlich Freitag die Ein- und Ausfahrt am Reichpietschufer geschlossen. Gerade kommt noch ein neuer Stau rein, A115 stadteinwärts. Stau an der Baustelle Kreuz-Zehlendorf. 10 Minuten dauert's hier länger. 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
0: 20 nach 8.
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0: Ich bin Konrad Spremberg. Schönen guten Morgen. Unser Nachbarland Polen hat fleißig Gas im Vorrat. Zu 87% sind die Gasspeicher da im Moment gefüllt. In Deutschland nur 50%, also gerade mal die Hälfte der Kapazität. So wenig wie schon seit Jahren nicht mehr zu dieser Jahreszeit. Ist das ein Problem? Nachrichten mit Katharina Hopp.
2: Angesichts nur halb voller Gasspeicher hat der Verbraucherzentrale Bundesverband vor steigenden Gaspreisen gewarnt. Vorständin Popp sagte der Rheinischen Post, niedrige Speicherstände würden die angespannte Lage auf den Energiemärkten weiter verschärfen. Der Bundesverband der Energie- und Wasserwirtschaft geht davon aus, dass es schwer werden könnte, bis November das Ziel von 70% Füllstand zu erreichen. Die Situation könne man aber nur bedingt mit den Vorjahren vergleichen, sagte die Vorsitzende Andrea im RBB 24 Inforadio. Denn neben den Gasspeichern gäbe es jetzt auch Terminals für Flüssiggas und damit eine weitere Säule für die Gasversorgung. Hintergrund für die hohen Preise ist unter anderem der Iran-Krieg. Ein Tornado hat am frühen Abend in Fürstenwalde im Landkreis Oder-Spree schwere Verwüstungen angerichtet. In der Wohnsiedlung im Paul-Frost-Ring stürzten Dutzende Bäume um. Laut Feuerwehr wurden zwei Menschen leicht verletzt, als ein Baum auf ein fahrendes Auto fiel. Eine weitere Frau habe Schnittverletzungen erlitten, als eine Fensterscheibe in ihrer Wohnung platzte. Aus Fürstenwalde, Toni Schmidt.
9: Es ist eine Siedlung überwiegend mit Mehrfamilienhäuserblöcken. Die Gebäude 4 Stockwerke hoch. Jedes Haus hat Ziegel verloren. In jedem Dach sind Löcher reingerissen. Von einer Kita auf der anderen Straßenseite ist das Dach ganz weggerissen. Überall abgeknickte, zum Teil auch entwurzelte Bäume. Man kann sehen, dass die Feuerwehr bis in die Nacht hinein noch damit beschäftigt war, die Straßen halbwegs wieder frei zu machen. Augenzeugen sagten mir, es habe sich maximal um eine Minute gehandelt, als der Tornado am frühen Abend hier durchraste und so schnell wie er kam, so schnell sei er auch wieder weg gewesen.
2: Auch in anderen Teilen Deutschlands hat es schwere Unwetter gegeben. Betroffen waren unter anderem Rheinland-Pfalz, Hessen, Thüringen und Bayern. Im Norden von Rheinland-Pfalz wurde eine Frau von einem umstürzenden Baum erschlagen, eine weitere schwer verletzt. In Hessen sind nach heftigen Stürmen rund 60 Häuser beschädigt, einige davon jetzt unbewohnbar. Auch im Süden Thüringens gab es laut Polizei zahlreiche Einsätze. Der Berliner Landesschülerausschuss fordert mit Blick auf die Abgeordnetenhauswahl mehr politische Bildung an Schulen. Viele 16- und 17-Jährige wüssten gar nicht, dass sie am 20. September auch wählen dürften, sagte die Ausschussvorsitzende Rosin im rbb24-Inforadio. Es hänge sehr vom Bezirk und von der Schule ab, ob Jugendliche auf die Wahl vorbereitet würden, zum Beispiel im Politikunterricht oder mit speziellen Veranstaltungen. Laut Rosin haben aber viele Jugendliche den Eindruck, dass Themen, die ihnen wichtig sind, bei denen Parteien im Wahlkampf keine Rolle spielen. Als Beispiele nannte sie den Klimawandel oder etwa Orte für Jugendliche. US-Präsident Trump hat dem Iran mit einem beispiellosen Wirtschaftskrieg gedroht. Dabei brauche es auch die Hilfe aller Verbündeten, um die von Teheran ausgehende Bedrohung zu stoppen, schrieb Trump auf seiner Online-Plattform. Ölschmuggel, Geldtransfers und Tarnfirmen müssten gestoppt werden. Die Führung in Teheran reagierte gelassen auf die Drohung. Die USA versuchten schon seit Jahren, jegliche finanziellen und wirtschaftlichen Beziehungen zum Iran zu unterbinden, hieß es. 2,5 Monate vor den Zwischenwahlen in den USA steht Trump innenpolitisch stark unter Druck, auch weil er im Krieg gegen den Iran seit Wochen keine Erfolge vorweisen kann. Prinz Harry und seine Frau Meghan kehren laut britischen Medien noch in diesem Monat nach Großbritannien zurück. Sie wollen demnach mit ihren Kindern in einer privaten Unterkunft außerhalb von London leben. Aus London, Franziska Hoppen.
10: Die beiden Kinder des Paares, der 7-jährige Prinz Archie und die 5-jährige Prinzessin Lilibet, sollen demnach bereits für den Schulbeginn im September an einer britischen Schule angemeldet sein. Pläne, dass Prinz Harry oder Meghan ihre Aufgaben als aktive Mitglieder der Königsfamilie wieder aufnehmen, gibt es demnach bislang nicht. Das Paar hatte 2020 seine königlichen Aufgaben aufgegeben und war zunächst nach Kanada und anschließend nach Kalifornien gezogen. Die Beziehungen innerhalb der Familie galten seitdem als angespannt und teilweise entfremdet. Laut britischen Medien hatte sich das Verhältnis zwischen Harry und seinem Vater aber offenbar wieder verbessert. Ein Besuch von Harry mit Familie im Juli galt als Zeichen einer vorsichtigen Annäherung.
2: Soweit die Nachrichten. 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Das Wetter? Heute gibt es einen Wechsel aus Sonne und Wolken mit einzelnen Schauern oder kurzen Gewittern. Es wird wieder wärmer, 23 bis 27 Grad. Aktuell in Berlin überall 16 Grad, in Wittstock-Dosse 13 und in Cottbus 16 Grad. Morgen geht es freundlich los, am Nachmittag zieht es zu und abends kann es regnen. Maximal 24 bis 26 Grad. Die Zeit 8.25 Uhr.
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0: Konrad Fremberg hier, guten Morgen. Es ist die Frage nach Optimismus oder Pessimismus. Ist das Glas halb voll oder halb leer? Und mit Glas meine ich Gasspeicher. Die deutschen Gasspeicher sind im Moment etwa halb voll oder eben halb leer, was für diese Zeit im Jahr ein so schlechter, niedriger Wert ist, wie es ihn seit vielen Jahren nicht mehr gab. Das Bundeswirtschaftsministerium macht sich nicht so große Sorgen deswegen. Und die Energieversorger? Das habe ich vorhin Kerstin Andrea gefragt. Sie ist die Vorsitzende des Bundesverbandes der Energie- und Wasserwirtschaft, also vom Interessenverband von großen Energiekonzernen und auch kleinen Stadtwerken und Gashändlern. Frau Andrea saß bis 2019 für die Grünen im Bundestag. Und wir haben zuerst darüber geredet, warum diesen Sommer so wenig Gas eingekauft wurde, dass die Gasspeicher jetzt so wenig gefüllt sind.
3: Einfach, weil es teuer war und weil sich natürlich durch die Situation Straße von Hormuz, Krieg im Iran, die geopolitischen Rahmenbedingungen nochmal verändert haben. Aber wie ist die Ausgangslage? Sie haben es ja schon gesagt, ungefähr 50% Füllstand, das sind 120 Terawattstunden Gas. Und wichtig ist eben, man kann die Situation mit den Vorjahren nur bedingt vergleichen, weil in den letzten Jahren LNG-Terminals dazu gekommen sind. Das heißt, wir haben nicht nur die Speicher, sondern wir haben auch mit den Terminals und mit dem LNG-Gas eine quasi weitere Säule, die die Gasversorgung absichert. Aber ohne Zweifel schauen wir als Verband auch mit, sagen wir mal, einem sorgenvollen Blick auf die Gasspeicherfüllstände. Und die Frage, da darf nicht mehr viel passieren, sage ich mal. Weitere externe Schocks würden dann tatsächlich zu Schwierigkeiten führen.
0: Denn wegen der zusätzlichen Kapazitäten, zum Beispiel mit LNG-Terminals, ist ja das, was laut Verordnung angestrebt wird als Füllziel dieser Gasspeicher, ja sogar schon nach unten korrigiert worden. Zum 1. November sollen es eigentlich 80% sein. Das klappt dieses Jahr nicht mehr, oder?
3: Also den Gasspeicherfüllstand auf die nicht mehr 80, sondern 70% ist die Füllstandsverpflichtung 1. November zu heben. Das wird tatsächlich schwierig. Man muss sich das so vorstellen, die Händler kaufen Gas ein. Normalerweise war das so, im Sommer ist das Gas billig, dann hat man es eingekauft, hat es eingespeichert. Im Winter, wenn das Gas nachgefragt wurde wegen Wärmeversorgung, war das Gas teurer, dann hat man es ausgespeichert. Und das war der ganz klassische Vorgang, billig einkaufen, teurer verkaufen. Und das ist das wirtschaftliche Geschäft dahinter. Und dieser Spread, der funktioniert nicht mehr. Also dieses heute günstig, im Winter etwas teurer, das funktioniert so nicht mehr. Deswegen ist es unwirtschaftlicher geworden, weniger attraktiv. Und das führt eben dazu, dass es auch nicht so attraktiv ist für Händler, heute Gasspeicher zu füllen. Ja. Ich will aber eins ganz deutlich sagen, wenn ich das noch sagen darf. In den Speichern ist das Gas, was bestellt wurde. Das heißt, vertraglich vereinbarte Liefermenge, die ist auch vorhanden. Und das betrifft eben insbesondere auch die Wärmeversorgung in den Häusern. Das ist mir ganz wichtig. Was vertraglich vereinbart wurde, wird auch geliefert.
0: Die Ziele, die aber unter anderem seitens der Bundesregierung ausgegeben wurden, werden aber im Moment und voraussichtlich nicht erreicht. Die Wirtschaftsministerin könnte da anordnen, dass jetzt gespeichert werden muss, mehr gespeichert werden muss, um die Versorgungssicherheit noch weiter zu verbessern. Was würde passieren, wenn die Bundesministerin das anordnen würde?
3: Also, dass die Bundesregierung da auf den Markt setzt, teile ich erstmal. Sie können ja nicht auf ein Versorgungsprodukt, was enorm temperaturabhängig ist. Die Frage ist ja immer, wie kalt wird es im Winter? Und das wird dann natürlich die Gasmenge, die man braucht, auch erhöhen. Das können Sie mit Prognosen abbilden, aber nicht auf eine 1000-prozentige oder 100-prozentige Genauigkeit. Das funktioniert nicht. Und deswegen ist es erstmal richtig, dass die Bundesregierung auf den Markt setzt. Und Markt bedeutet, Gas wird bestellt von den Lieferanten. Es gibt eine Vertragsvereinbarung. Die Lieferanten liefern das Gas und die Händler kümmern sich um die Beschaffung. Das ist erstmal in Ordnung so. Wenn jetzt die Bundesregierung möchte, dass Anreize gesetzt werden, dass die Speicherfüllstände höher sind, dann muss sie eben dieses Risiko, was im Moment aufgrund des Krieges und damit auch der Preisdifferenz bei den Händlern liegt, in irgendeiner Form mit, sage ich mal, übernehmen. Und jetzt genau kommt die Problematik. Die Bundesregierung ist richtigerweise sehr vorsichtig darin zu sagen, wir kaufen jetzt Gas selber ein oder zahlen, egal was es kostet, auf dem Weltmarkt. Das würde die Preise sofort nach oben jagen. Das haben wir schon erlebt. Und deswegen ist die Bundesregierung klug beraten, Ruhe zu bewahren an der Stelle, das Steuer nicht flott rumzureizen. Was sie aber machen kann, ist Anreize zu setzen, dass das Gas eben auch erst dann ausgespeichert wird, wenn es kälter wird und wenn wir es brauchen.
0: Noch ganz kurz eine Frage in die Zukunft gerichtet. Gestern ist ein Mann fest geworden, der verdächtigt wird, für den Anschlag auf die Nord Stream Pipelines vor 4 Jahren mitverantwortlich zu sein, wo wir nochmal sehen an diesem Fall, wie Krisen alles verändern können, egal wie optimistisch man vorher war. Braucht Deutschland zur Absicherung eine staatlich kontrollierte Gasreserve unabhängig vom Markt?
3: Auf jeden Fall. Wir brauchen eine Gasreserve. Die ist auch angelegt, die hat die Bundesregierung konzeptionell erarbeitet. Die soll im nächsten Jahr implementiert werden. Da kann die Bundesregierung drüber nachdenken, die früher zu implementieren. Wichtig bei dieser Gasreserve ist aber, sie muss so konzipiert sein, dass sie für Krisenfälle gedacht
0: ist. Und unabhängig vom Markt besteht.
3: Und unabhängig vom Markt. Das ist konzeptionell vorbereitet. Das muss die Bundesregierung machen. Das unterstützen wir auch. Aber so viel Markt wie möglich führt auch dazu, dass die Preise nicht durch die Decke gehen.
0: Kerstin Andreä sagt das, Vorsitzende des Bundesverbandes der Energie- und Wasserwirtschaft. 8:30 ist es jetzt. Und wir sprechen über Rio Reiser, Sänger von Tonsteine Scherben, Hausbesetzer, politisches Sprachrohr für viele. Vor genau 30 Jahren ist er gestorben, seit 4 Jahren im Berliner Stadtbild verewigt mit dem Rio Reiser Platz in Kreuzberg. Kennt ihn die junge Generation noch? Und was verbinden Ältere mit ihm? Unsere Reporterin Johanna Steinlen hat sich in Kreuzberg auf die Suche nach den Spuren des Sängers gemacht.
11: Ein sonniger Nachmittag auf dem Rio Reiser Platz. Vor über 50 Jahren wurde ein Stück weiter am Mariannenplatz das leerstehende Schwesternwohnheim des Bethanienkrankenhauses besetzt. Nach einer großen Polizeirazzia 1972 schrieb Rio Reiser den Rauchhaus-Song

0: Doch wer kennt Rio Reiser eigentlich noch? Die Jungen schon mal nicht.
1: Ich habe auch noch nie von ihm gehört.
2: Nein, noch nie gehört.
3: Aber ich habe keine Ahnung, wer Rio Reiser ist.
4: Nee, kenne ich nicht.
5: No, sorry. Entschuldigung.
6: Ja, ich glaube, ich habe es gewusst, weil mein Freund mich das erzählt hat. Aber bin es vergessen, weil ich bin auch nicht von Berlin, ich bin kein Berliner.
7: Also da ich nicht ursprünglich aus Berlin komme, weil es zumindest ein ganz wichtiger Musiker war und auch so die Hausbesetzer-Szene sehr stark geprägt hat, aber ich persönlich habe seine Musik tatsächlich nie gehört.
0: Vielleicht hilft dir eine kleine Hörprobe auf die Sprünge.
8: Das alles und noch viel mehr.
7: Ja, okay, gut, genau. Also wenn man es mir vorsingt, so wie du gerade, safe, ja. Aber wie gesagt, hat mit meinem Leben einfach gar keine Berührungspunkte gehabt, leider.
0: Rio Reiser trennte sich 1985 von seiner Band Tonsteine Scherben. Einer seiner größten Solo-Hits, König von Deutschland. Den älteren Berlinern sind aber eher die Songs zusammen mit Tonsteine Scherben im Gedächtnis geblieben.
9: Der Marianplatz war so blau, so viele Bullen waren da. Weiter weiß ich nicht mehr. Nee, eher brennt die BVG.
10: Aber klar, dieses Mach kaputt, was dich kaputt macht, oder das ist unser Haus.
0: Vor allem bringt die Musik aber Erinnerungen der Kreuzberger wieder hoch.
11: Also es verbindet für mich eine schöne Zeit, die ich hier in Kreuzberg wohne, seit 46 Jahren. Und es spiegelt Kreuzberg wieder.
12: Spürt man auch die Hausbesetzer, die hier mal waren?
11: Ich kenne sie, also viele von ihnen persönlich.
0: Der Geist von Rio Reiser lebt in Kreuzberg weiter, auch wenn ihn nicht mehr alle kennen.
13: Heute ist der 30. Todestag vom Rockmusiker Rio Reiser. RBB24-Reporterin Johanna Steinlen war in Berlin-Kreuzberg auf Spurensuche.
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13: Der Club der Superreichen. In Deutschland ist er vergleichsweise klein. Wirtschaftsmagazine schätzen die Zahl der Milliardäre hier auf um die 250. Eine neue Studie des Instituts der deutschen Wirtschaft ist jetzt interessant mit Blick auf Reichtum. Guten Morgen, Johannes Frevel aus unserer Wirtschaftsredaktion.
15: Guten Morgen.
13: Was bewegt sich bei der Verteilung von Wohlstand gerade in Deutschland?
15: Ja, wir kennen ja bereits die Berichte, dass das oberste Prozent der reichsten Haushalte in Deutschland womöglich ein Drittel des Vermögens aller Haushalte besitzen soll. Klar, die Datenlage ist da nicht so ganz reichhaltig, wie Wissenschaftler sich das wünschen würden, aber Ökonomen sind sich zumindest in einem Punkt doch einig. Es gibt eine massive Ballung von Vermögen bei relativ wenigen Wohlhabenden. Und da sorgt jetzt eine frische Studie des Instituts der deutschen Wirtschaft, also des IW Köln, für Aufmerksamkeit. Die sagt nicht, dass Millionäre und Milliardäre ärmer geworden wären, aber dass eben trotzdem die wirtschaftliche Ungleichverteilung in Deutschland im Trend eher sinken soll.
13: Was hat das IW da genau rausgefunden?
15: In den vergangenen 15 Jahren soll die Reichtumsschere nicht weiter auseinandergegangen sein, sondern ganz im Gegenteil, so ein bisschen zusammen. Bis zur Finanzkrise 2008, da wuchs die Vermögensungleichheit demnach. Aber seither geht der Trend zumindest leicht wieder hin zu mehr Vermögensgleichheit. Zumindest sagt das das IW.
13: Und was hat das für Gründe?
15: Ja, eigentlich sollte man ja eher meinen, dass die Niedrigzinsphase seit 2016 eher dazu geführt hat, dass der Vermögensaufbau bei kleinen und mittleren Einkommen nicht mehr so recht vorankam, weil es eben keine Zinsen gab. Aber das ist offenbar nicht der einzige Effekt, dass IW Köln sagt, dass die Niedrigzinsphase doch vielen Haushalten dabei geholfen hat, ihre Schulden etwa für Wohneigentum abzubauen, weil eben Anschlusskredite sehr günstig zu haben waren. Dazu dann noch kräftige Zuwächse der Einkommen. Tatsächlich hat es ja in den Jahren mit hoher Inflation auch sehr kräftige, teils zweistellige Lohnzuwächse gegeben.
13: Kann man da jetzt ablesen, dass der Wohlstand in Deutschland vielleicht ein bisschen mehr sich Richtung Gleichheit entwickelt?
15: Also ich sag's mal so, dafür mag es durchaus einige Argumente geben, aber tatsächlich ist das Maß der Ungleichheit beim Vermögen weiterhin sehr hoch, das muss man einfach sagen. Einmal gibt's die Ballung von sehr großem Reichtum bei sehr wenigen Menschen, das kennen wir ja. Zudem attestieren eben die Ökonomen des IW Köln nach wie vor eine starke regionale Ungleichheit beim Wohlstand. Also das durchschnittliche Haushaltsnettovermögen in den süddeutschen Bundesländern, das liegt rechnerisch demnach bei 442.000 Euro, im Osten aber mit 169.000 nicht mal bei der Hälfte. Die Erklärung ist natürlich einfach, in Ostdeutschland konnten Haushalte erst ab 1990 mit der Vermögensbildung beginnen. Da ist also noch nicht so viel zurückgelegt worden.
13: Johannes Frevel aus unserer Wirtschaftsredaktion, herzlichen Dank.

0: Wir gucken aufs Wetter in der Region. Es gibt heute früh noch mehr Wolken, die später ein bisschen auflockern und dann kommt hier und da die Sonne durch. Aber es sind auch einige schwache Schauer unterwegs und später im Laufe des Tages sollen vereinzelt auch wieder Gewitter runterkommen. Es ist spürbar wärmer als die letzten Tage mit 23 bis 27 Grad heute höchstens. Und ganz aktuell haben wir 16, 17 Grad in Berlin, 16 Grad auch in Perleberg, 17 Grad in Cottbus.
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0: Katharina Hopp.
2: A13 Dresden Richtung Berlin. Zwischen Barutmark und Teupitz ist nach einem Unfall nur die linke Spur frei. Stau ab Starkow, 20 Minuten dauert's länger. Stadtverkehr Berlin A100 Stadtring Richtung Wedding. Zwischen Wechsstraße und Schmargendorf Stau plus 10 Minuten. A115 stadteinwärts. Stau an der Baustelle Kreuz Zehlendorf ebenfalls 10 Minuten mehr. Biesdorf B1, B5 in beiden Richtungen. Wegen Brückenarbeiten bleibt die Überfahrt zur Märkischen Allee bis Mitte September gesperrt. Es gibt Stau stadteinwärts, auch hier plus 10 Minuten. Kreuzberg. Die Köpenicker Straße wird heute Richtung Schlesisches Tor ab dem Bethaniendamm bis Ende des Jahres gesperrt. Am Tiergartentunnel sind bis einschließlich Freitag die Ein- und Ausfahrt am Reichpietschufer geschlossen. Und zur S-Bahn. Die Linien S8, 9 und 85 sind zwischen Schöneweide und Treptower Park unterbrochen. Die Linien S46 und 47 fahren nicht zwischen Schöneweide und Neukölln. Bis Ende des Monats fahren ersatzweise Busse.
0: 20 vor 9.
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0: Hier ist Konrad Spremberg. Sollte im Winter das Erdgas knapp werden, kann Deutschland dann kurzfristig per Schiff ausreichend Gas bekommen? Das ist gerade die Diskussion, denn die Gasspeicher in Deutschland sind viel weniger gefüllt als normal um diese Jahreszeit. Und nicht alle glauben, dass das reichen wird. Nachrichten mit Katharina Hopp.
2: Angesichts nur halb voller Gasspeicher hat der Verbraucherzentrale Bundesverband vor steigenden Gaspreisen gewarnt. Vorständin Popp sagte der Rheinischen Post, niedrige Speicherstände würden die bereits angespannte Lage auf den Energiemärkten in der kommenden Heizsaison weiter verschärfen. Das könne höhere Energiepreise auch für Privathaushalte bedeuten. Das Bundeswirtschaftsministerium hat die Gashändler aufgefordert, ihre Speicher zu füllen. Der Bundesverband der Energie- und Wasserwirtschaft geht davon aus, dass es schwer werden könnte, bis November das Ziel von 70% zu erreichen. Die Vorsitzende Andrea sagte im RBB 24 Inforadio, die Bundesregierung könnte für die Gashändler Anreize schaffen. Der Verband begrüße es, dass für kommendes Jahr eine nationale Gasreserve geplant ist. Ein Tornado hat am frühen Abend in Fürstenwalde im Landkreis Oder-Spree schwere Verwüstungen angerichtet. Nach Angaben der Feuerwehr wurden insgesamt 3 Menschen leicht verletzt. RBB-Reporter vor Ort berichten von Schäden an fast jedem Haus der Siedlung im Paul-Frost-Ring. Auch eine Kita sei komplett abgedeckt worden. Etliche Bäume wurden entwurzelt und stürzten um. Die Feuerwehr war die ganze Nacht damit beschäftigt, die Straßen halbwegs freizuräumen. Augenzeugen schilderten dem RBB, dass der Wirbelsturm die Gegend in knapp einer Minute in ein Trümmerfeld verwandelt habe. Der Deutsche Wetterdienst gibt an, der Tornado könnte Windgeschwindigkeiten um die 150 Kilometer pro Stunde erreicht haben. Berlins Justizsenatorin Badenberg lässt ihre Doktorarbeit von der Universität Köln überprüfen. Die CDU-Politikerin reagiert damit nach eigenen Angaben auf Plagiatsvorwürfe des Kommunikationswissenschaftlers Weber. Er wirft Badenberg vor, in mindestens 80 Fällen Textbausteine oder Fragmente anderer wissenschaftlicher Arbeiten unzitiert verwendet zu haben. Badenberg selbst betonte im Tagesspiegel, ihre Dissertation sei 2005 nach bestem Wissen und Gewissen angefertigt worden. Sie werde nun noch einmal unabhängig und umfassend geprüft. Der Berliner Landesschülerausschuss fordert mit Blick auf die Abgeordnetenhauswahl mehr politische Bildung an den Schulen. Viele 16- und 17-Jährige wüssten gar nicht, dass sie am 20. September auch wählen dürften, sagte die Ausschussvorsitzende Rosin im RBB 24 Inforadio. Viele hätten außerdem den Eindruck, dass Themen, die ihnen wichtig sind, im Wahlkampf keine Rolle spielen.
3: Viele Schüler interessieren sich auch immer noch für Klimawandel und Themen, die halt einfach jetzt im Wahlkampf gar nicht von Interesse sind. Also wenn ich mir die Wahlplakate anschaue, sehe ich eigentlich keins, was so richtig auf Jugendliche eingeht. Obwohl ja das eigentlich die Chance ist, die neuen Wähler, die ganze Wählergruppe, die dazugekommen ist, einfach mal abzuholen.
2: Jennifer Rosin, Vorsitzende des Berliner Landesschülerausschusses und aktiv bei den Jusos. Das Interview mit ihr können Sie nach diesen Nachrichten hören. Die ukrainische Hauptstadt Kiew ist erneut das Ziel russischer Raketen geworden. Nach neuesten Behördenangaben wurden mindestens 12 Menschen getötet und mehr als 30 verletzt. In mehreren Stadtteilen seien Wohnhäuser und andere Gebäude beschädigt worden und Brände ausgebrochen. Rettungskräfte bargen Menschen, die unter Trümmern eingeschlossen waren. Die ganze Nacht über waren Explosionen zu hören. Der Luftalarm dauerte bis in die frühen Morgenstunden. Russland setzte bei den Luftschlägen zuletzt verstärkt ballistische Raketen ein, in dem Wissen, dass die Ukraine einen Mangel an Flugabwehrraketen beklagt. In China ist der Gründer des insolventen Immobilienkonzerns Evergrande zu einer lebenslangen Freiheitsstrafe verurteilt worden. Das berichten chinesische Staatsmedien. Ein Gericht in der südchinesischen Wirtschaftsmetropole Shenzhen hat den 67-Jährigen unter anderem wegen Finanzbetrugs, Bestechung und Veruntreuung schuldig gesprochen. Außerdem beschlagnahmte der Staat sein gesamtes Vermögen. Aus Peking Benjamin Eisel.
4: Die aufgeblähte und weitgehend mit Schulden finanzierte Immobilienbranche geriet mit Beginn der Corona-Pandemie ins Wanken. Evergrande war 2021 in die Zahlungsunfähigkeit geraten. Das Unternehmen hatte Schulden von umgerechnet rund 300 Milliarden Euro angehäuft. Damals waren mehr als 1000 Projekte noch in Planung oder im Bau. Die Krise im Bausektor belastet Chinas Wirtschaft bis heute stark.
2: Soweit die Nachrichten. 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Das Wetter. Heute gibt es einen Wechsel aus Sonne und Wolken mit einzelnen Schauern oder kurzen Gewittern. Es wird wieder wärmer. 23 bis 27 Grad. Aktuell in Berlin Buch 16 und in Kreuzberg 17 Grad, in Perleberg 15 und in Lübben 17 Grad. Morgen geht es freundlich los. Am Nachmittag zieht es von Südwesten her zu. Abends kann es regnen. Maximal 24 bis 26 Grad. Die Zeit 8.45 Uhr.
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0: Mit Konrad Spremberg, guten Morgen. Wenn heute in genau einem Monat in Berlin das Abgeordnetenhaus gewählt wird, dann gibt es eine Sache, die ist ganz neu. Zum ersten Mal zählen auch die Stimmen von 16- und 17-Jährigen in Berlin. Darum habe ich mit Jennifer Rosin gesprochen heute früh, die selbst schon demokratisch gewählt wurde, und zwar zur Vorsitzenden des Landesschülerausschusses Berlin, der obersten Vertretung der Schülerinnen und Schüler in der Stadt. Außerdem ist sie auch politisch aktiv bei den Jusos. Aber ob das Politikinteresse bei den meisten jungen Leuten reicht, dass eine Mehrheit auch zur Wahl geht?
3: Natürlich hoffe ich es, aber ich denke, das Schwierige ist, dass viele Jugendliche gar nicht wissen, dass sie wählen gehen dürfen. Also wie ich jetzt gemerkt habe, ist das relativ bezirksabhängig und auch schulformabhängig teilweise. Also ich kenne Schulen, meistens Gymnasien, die Podiumsdiskussionen mit Kandidaten für die WVV planen und durchführen. Dabei kenne ich aber andere Schulen, die gar nicht auf das Thema Wahlen eingehen.
0: Und Sie haben dann Sorge, dass die Wahlbenachrichtigung, die zu Hause in den Briefkasten flattert, vielleicht einfach beim Altpapier landet?
3: Nee, das auf jeden Fall nicht. Ich hoffe, dass da die Eltern einfach sagen, okay, komm, wir gehen jetzt wählen und sich mit den Kindern unterhalten. Das passiert ja aber auch in vielen Haushalten nicht.
0: Aber wo entsteht denn dann das politische Interesse, die Lust, politisch mitzubestimmen? Kann das die Schule schaffen, der Schulunterricht?
3: Dafür ist ja auch eigentlich der Politikunterricht vorgesehen. Wenn ich mir mal überlege, wie bei mir Politikunterricht aussah in der 9. Klasse, da sind ja auch die ganzen Wahlprogramme durchgegangen und haben uns das mal angeschaut. Das passiert einfach nicht so richtig. Entweder aufgrund des Lehrkräftemangels oder fehlender Zeit oder aus ganz verschiedenen Gründen. Ich denke aber, Jugendliche interessieren sich halt auch für Mitbestimmung und Wahlen und Demokratie mehr, wenn sie das schon im frühen Kindesalter erfahren. Das zeigen ja auch Studien, dass halt Kinder, die früh Mitbestimmung und Beteiligung erfahren, auch später einfach mehr aktiv sind.
0: Ja, und eigentlich ist das, was Sie in den Berliner Schülervertretungen machen, doch die beste Demokratiebildung. Also Schülerinnen und Schüler wählen Vertretungen, die können im besten Fall Einfluss nehmen. Macht das dann Lust, sich auch mit Parteien und Berlin-Politik auseinanderzusetzen?
3: Auf jeden Fall. Also wenn ich in den Landesschülerausschuss gucke, sind da nur wenige Personen, gar keine Person, die sich nicht für Politik interessiert. Das ist ja unsere ganze Aufgabe. Und auch in den Bezirksschülerausschüssen oder in den Schülervertretungen. Das zeigt ja, wie Politik funktioniert. Denn Politik lernt man nicht einfach durch ein Lehrbuch, sondern indem man es selber lebt.
0: Und hat man aber als Schülerin, als Schüler in Berlin, wenn ich jetzt über viele Stufen bis zu Ihnen als oberster Schülervertreterin sozusagen mich beteiligt habe an den Wahlen, bekomme ich da das Gefühl, meine Stimme zählt auch? Die demokratische Mitbestimmung hier, die bewirkt auch was?
3: Teilweise. Ich denke, bei manchen Themen wird man schon eher gehört als bei anderen. Und letztendlich haben Schülerinnen immer das Problem, dass man das Gefühl hat, nicht so richtig gehört werden zu wollen. Also wenn ich jetzt mal an andere Themen zurückdenke, viele Schüler interessieren sich auch immer noch für Klimawandel und Themen, die halt einfach jetzt im Wahlkampf gar nicht von Interesse sind.
0: Klimawandel fehlt aus Ihren Augen in dem, wie die Parteien gerade versuchen, Themen zu setzen für junge Leute? Welche Themen finden Sie noch kommen zu kurz?
3: Auf jeden Fall

0: wie sehr Jugendliche damit abgeholt werden. Also wenn Abgeordnete da stehen und 3 Minuten über Themen erzählen, wovon viele Jugendliche einfach noch nicht so tief in der Thematik drin sind, holen die damit auch niemanden ab.
1: Das heißt, die Schule ist am Ende doch wieder der Ort, an dem das vertieft werden sollte aus Ihrer Sicht.
0: Ja, auf jeden Fall. Dann auf Social Media, dadurch, dass wir halt auch keinen richtigen Medienbildungsunterricht haben, ist man relativ schnell noch anfällig für Fake News, Desinformationen und so weiter.
1: Jennifer Rosin sagt das, die oberste gewählte Vertreterin der Schülerinnen und Schüler in Berlin. Bei der Abgeordnetenhauswahl heute in genau einem Monat dürfen zum ersten Mal auch 16- und 17-Jährige ihre Stimmen abgeben. 10:50 jetzt im RBB 24 Inforadio. In Fürstenwalde im Landkreis Oder-Spree hat es gestern einen Tornado gegeben. 3 Menschen sind dort leicht verletzt worden. Die Dächer ganzer Häuserblöcke wurden abgedeckt. Dachziegel sollen bis zu 600 Meter weit geflogen sein. Und dieser Tornado hat wohl nur wenige Minuten gedauert, aber er hat wirklich eine Schneise der Verwüstung hinterlassen. Augenzeuginnen haben unserem Reporter beschrieben, wie sie den Tornado erlebt haben, so wie diese Kita-Erzieherin.
2: Auf einmal kam so eine richtige Wolke hier an. Da hast man gedacht, ach, ist nur eine Regenwolke. Und dann habe ich gedacht, oh, hier landet irgendwo ein Hubschrauber. Das ging so rasend schnell, alles flog hier umher. Ich bin dann ganz schnell mit den Kleinen rein, konnte noch auf der anderen Seite die Fenster zumachen. Sonst wären die auch durchgedrückt. Also das war Horror pur. Und wo ich dann zum Schluss hier rausgekommen bin und das gesehen habe, wie die Bäume alle umgefallen sind, damit hat man ja noch nie gerechnet, dass das bei uns mal passieren kann.
3: Kita-Dach abgedeckt, dicke, feste Bäume, standhafte Bäume, rausgerissen, entwurzelt. Die Mülltonnen, die standen vorher hier vorne, die lagen dann irgendwo da hinten. Das war völlige Katastrophe.
1: So haben also diese beiden den Tornado in Fürstenwalde gestern erlebt. Wir gucken uns das noch genauer an in knapp 20 Minuten im Gespräch mit unserem Redakteur. Raus aus dem Königshaus und ab nach Kalifornien. Vor 6 Jahren war das der Plan vom britischen Prinz Harry und seiner Frau Meghan. Die sind ausgewandert. Jetzt geht es für das Paar mitsamt seiner inzwischen 2 Kinder wohl wieder zurück nach Großbritannien. Was genau dazu bekannt ist, fasst unsere London-Korrespondentin Franziska Hoppen zusammen.
4: Ja, die Medien berichten hier einstimmig, dass Harry und Meghan noch in diesem Monat nach Großbritannien zurückziehen wollen, und zwar in eine private Residenz, die also nicht zum Königshaus gehört und wohl außerhalb Londons liegt. Und die beiden Kinder, Prinz Archie, der 7 ist, und Prinzessin Lilibet, die ist 5, die sollen wohl auch schon an einer britischen Schule angemeldet sein. Das neue Schuljahr beginnt nämlich im September. Und König Charles soll das Ganze am Sonntag erfahren haben, und William und Kate, die wüssten wohl auch schon Bescheid.
1: Das Besondere daran ist natürlich, wie angespannt das Verhältnis der Prinzenfamilie zum Königshaus bislang ist und wie die Königsfamilie das bislang aufgenommen hat. Franziska Hoppen nochmal.
4: Ja, das lässt sich natürlich nur schwer beurteilen, weil die Königsfamilie ja wenig öffentlich über private Angelegenheiten spricht. Aber die Königshausexperten hier, die meinten, dass Charles die Rückkehr natürlich grundsätzlich freuen würde, auch weil er dann mehr Zeit mit seinen Enkelkindern verbringen kann. Was jetzt aber nicht heißt, dass alles wieder Friede, Freude, Eierkuchen ist. Als besonders schwierig gilt ja das Verhältnis zu Prinz William. Und dass Harry und Meghan auch wieder Working Royals werden, also aktive Mitglieder der Königsfamilie, das ist laut Medienberichten erstmal auch nicht vorgesehen.
1: Franziska Hoppen sagt das, unsere Korrespondentin in London. Prinz Harry und seine Frau Meghan ziehen offenbar zurück nach Großbritannien.
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1: Wojciech ist einer, der Täter und Opfer zugleich ist. Einer, der sich nicht zu helfen weiß, dessen Gefühle nicht geachtet werden und der von seiner Frau betrogen wird. Georg Büchner erzählt in seinem letzten Stück ein menschliches Drama aus einer von innerer und äußerer Gewalt geprägten Gesellschaft. Dieses Stück hat sich jetzt die internationale Truppe des Ton- und Kirchenwandertheaters vorgenommen. Und vor der Premiere heute Abend hat sich RBB-Kulturreporterin Regine Bruckmann eine Probe angeschaut. Ich habe Sie vorhin gefragt, welche Art von Theater die Gruppe Ton und Kirchen macht.
6: Ja, also das ist eine sehr ursprüngliche, sehr poetische Art, Theater zu machen, immer im Kontakt mit dem Publikum. Ton und Kirchen, die wollen die Geschichte erzählen. Sie benutzen dazu einfache Theatermittel, Schauspiel ganz ursprünglich, gemischt mit Puppen und Musik. Die Gruppe Ton und Kirchen gibt es seit 1992. Damals haben sie ihr Quartier aufgeschlagen auf einem Grundstück am See in Glindow bei Werder. Die beiden Gründer, Gründerinnen Margarete Biai und David Johnston kamen vom englischen Futzbahn Traveling Theater. Und dann haben sie eben in Brandenburg ihre Zirkuswagen und Camper aufgestellt, und ihr Motto ist bis heute, dass sie

0: das Theater zu den Menschen bringen wollen, ein echtes Wandertheater. Sie spielen genauso auf der Wiese wie auf Bühnen in geschlossenen Räumen. Und ich habe Margarete Biereier gefragt, ob sie findet, dass ihre Art, Theater zu machen, altmodisch sei.
1: Nein, für mich ist das total lebendig. Wir arbeiten als Ensemble zusammen, jeder bringt die Ideen an und viele Talente sind dort und Puppenspiel und Bühnenbild und Maskenbau. Das Theater ist unser Leben. Jeder hat zwar seinen eigenen Wagen und so, aber man lebt zusammen und kreiert zusammen und hat Lust, zusammenzuarbeiten.
2: Dann beschreib jetzt bitte einmal, Regine, die Inszenierung von Wojciech, wie sie unter diesen Bedingungen entstanden ist.
0: Also die ist sehr konzentriert in diesem Fall auf die Menschen und auf das innere Drama. Das Theater, was sie machen, ist oft sehr bunt, aber hier ist schon das Bunteste eine Jahrmarktszene. Die Puppe eines Pferdes schaut aus einem farbigen Zelt heraus. Das Feld, auf dem Wojciech mit seinem Freund Andres die Weiden schneidet, sind nur ein paar krumme hölzerne Stecken auf Brettern. Und die Stube, wo Marie auf ihren Wojciech wartet, wird skizziert nur durch einen Tisch und einen Stuhl.
3: Bist du's, Franz?
4: Marie, es war wieder was. Es ist hinter mir gegangen, bis vor die Stadt. Ich muss fort.
3: Der Mann, so vergeistert, er hat sein Kind nicht angesehen. Er schnappt noch übel mit dem Gedanken.
2: Nun ist ja Büchners Wojciech ein bekanntes Stück, also wir wissen eigentlich, die Geschichte geht nicht gut aus.
0: Nein, der Soldat Wojciech steht ganz unten in der Gesellschaft. Er wird ausgenutzt und schlecht behandelt. Er wird von Büchner hier auch als Opfer beschrieben. Er wird aber auch zum Täter, weil er tötet sein Liebstes, die Marie. Sie ist die Einzige, die noch schwächer ist als er. Und Darsteller Richard Henschel findet es genau deshalb spannend, diese Figur, den Wojciech, zu spielen.
5: Weil man dieses versucht, natürlich die Figur zu verteidigen, diesen Wojciech, und ihm diesen feigen Mord am Ende, das Auslassen dieser ganzen Wut, die eigentlich woanders hingehört, an Marie, an seiner Liebe, an diesem alles, was ihm lieb ist, zerstört er dadurch. Diese Zerrissenheit zu zeigen und danach zu spüren, ist natürlich ein Geschenk für die Bühne.
0: Also die Gruppe Thurn und Kirschen hat ihr Theater an Shakespeare geschult und deswegen weiß sie, dass man Tragik und Komik zusammenbringen kann mit viel Slapstick und Musik. Das ist auch diesmal dabei, aber man geht doch eher traurig, berührt, aber sehr berührt heraus.
2: Wojciech vom Thurn und Kirschen Wandertheater gibt's im T-Werk Potsdam zu sehen. Das Stück läuft da im Rahmen der Schürhofnächte heute Morgen und am Samstagabend. Und nächste Woche können Sie es sehen in der Uferfabrik in Berlin.
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2: Ich darf übergeben. Ihr Gastgeber der nächsten 4 Stunden im RBB 24 Inforadio heißt Stefan Oschwart. Guten Morgen.
8: Ja, guten Morgen.
2: Thema bei dir gleich?
8: Ja, wir schauen auf Roboter in der Pflege. Welche Aufgaben können die übernehmen? Welche sollten sie übernehmen? Welche lieber nicht? An der BTU Cottbus-Senftenberg gibt es dazu ein Pilotprojekt. Roboter Pepper hilft dabei, dass die alten Leute genug trinken. Ich spreche gleich nach den Nachrichten mit Jana Werner. Sie ist dort wissenschaftliche Mitarbeiterin und die gelernte Krankenschwester bildet auch Pflege. Kräfte aus.
2: Ich freue mich, dass hier noch echte Menschen moderieren. Sie hören gleich Stefan Oschwart. Mein Name ist Konrad Spremberg. Verabschiede mich für heute von Ihnen. Vielleicht hören wir uns morgen früh wieder. Und sage Ihnen noch kurz zum Wetter, dass wir aktuell Temperaturen zwischen 15 und 17 Grad haben. Heute weitgehend trocken, aber zwischendurch schwache Schauer und Gewitter möglich. Die Sonne kommt im Laufe des Tages später noch häufiger raus. Was auf Straße und Schiene los ist, weiß Katharina Hopp.
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10: A13 Dresden Richtung Berlin. Zwischen Baruth-Mark und Teupitz ist nach einem Unfall nur die linke Spur frei. Stau ab Starkow plus 20 Minuten. Stadtverkehr Berlin. A100 Stadtring Richtung Treptow. Zwischen Wechsstraße und Albuinstraße Stau plus 10 Minuten. Außerdem dauert es auf der Überleitung von der A103 im Kreuz Schöneberg Richtung Treptow rund 20 Minuten länger. A115 stadteinwärts. Stau an der Baustelle Kreuz Zehlendorf. 10 Minuten dauert es länger. Biesdorf B1, B5 in beiden Richtungen. Wegen Brückenarbeiten bleibt die Überfahrt zur Märkischen Allee bis Mitte September gesperrt. Es gibt Stau stadteinwärts plus 10 Minuten. Kreuzberg, die Köpenicker Straße wird heute Richtung Schlesisches Tor ab dem Bethaniendamm bis Ende des Jahres gesperrt. Und am Tiergartentunnel sind bis einschließlich Freitag die Ein- und Ausfahrt am Reichpietschufer geschlossen. Hier muss die Mittelinsel repariert werden.
8: 9 Uhr ist es.
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8: Für Sie im Studio Stefan Oswald, schönen guten Morgen. Es ist ein Déjà-vu, das hatten wir ja schon mal. Die Gasspeicher sind gerade nur halb gefüllt und daran ist diesmal nicht Wladimir Putin schuld. Und jetzt die Nachrichten mit Katharina Hopp.
10: Angesichts halbvoller Gasspeicher hat der Verbraucherzentrale Bundesverband vor steigenden Preisen gewarnt. Vorständin Popp sagte der Rheinischen Post, niedrige Speicherstände würden die angespannte Lage auf den Energiemärkten in der kommenden Heizsaison weiter verschärfen. Der Bundesverband der Energie- und Wasserwirtschaft geht davon aus, dass es schwer werden könnte, bis November das Ziel von 70% Füllstand zu erreichen. Die Situation sei aber nur bedingt mit den Vorjahren zu vergleichen, sagte die Vorsitzende Andrea im RBB 24 Inforadio.
11: Weil in den letzten Jahren LNG-Terminals dazu gekommen sind. Das heißt, wir haben nicht nur die Speicher, sondern wir haben auch mit den Terminals und mit dem LNG-Gas eine quasi weitere Säule, die die Gasversorgung absichert.
10: Kerstin Andrea, Hauptgeschäftsführerin des Verbands der Energieversorger und Gashändler. Ein Tornado hat am frühen Abend in Fürstenwalde im Landkreis Oder-Spree schwere Verwüstungen angerichtet. In der Wohnsiedlung im Paul-Frost-Ring stürzten Dutzende Bäume um. Laut Feuerwehr wurden zwei Menschen leicht verletzt, als ein Baum auf ein fahrendes Auto fiel. Eine weitere Frau habe Schnittverletzungen erlitten, als eine Fensterscheibe in ihrer Wohnung platzte. Aus Fürstenwalde, Toni Schmidt.
12: Es ist eine Siedlung überwiegend mit Mehrfamilienhäuserblöcken. Die Gebäude 4 Stockwerke hoch. Jedes Haus hat Ziegel verloren. In jedem Dach sind Löcher reingerissen. Von einer Kita auf der anderen Straßenseite ist das Dach ganz weggerissen. Überall abgeknickte, zum Teil auch entwurzelte Bäume. Man kann sehen, dass die Feuerwehr bis in die Nacht hinein noch damit beschäftigt war, die Straßen halbwegs wieder frei zu machen. Augenzeugen sagten mir, es habe sich maximal um eine Minute gehandelt, als der Tornado am frühen Abend hier durchraste. Und so schnell wie er kam, so schnell sei er auch wieder weg gewesen.
10: Berlins Justizsenatorin Badenberg lässt ihre Doktorarbeit von der Universität Köln überprüfen. Die CDU-Politikerin reagiert damit nach eigenen Angaben auf Plagiatsvorwürfe des Kommunikationswissenschaftlers Weber. Er wirft Badenberg vor, in mindestens 80 Fällen Textbausteine oder Fragmente anderer wissenschaftlicher Arbeiten unzitiert verwendet zu haben. Badenberg selbst betonte im Tagesspiegel, sie habe ihre Dissertation 2005 nach bestem Wissen und Gewissen angefertigt. Diese werde nun noch einmal unabhängig und umfassend geprüft. Die ukrainische Hauptstadt Kiew ist erneut das Ziel russischer Raketen geworden. Nach neuesten Behördenangaben wurden mindestens 12 Menschen getötet und mehr als 30 verletzt. In mehreren Stadtteilen seien Wohnhäuser und andere Gebäude beschädigt worden und Brände ausgebrochen. Rettungskräfte bargen Menschen, die unter Trümmern eingeschlossen waren. Die ganze Nacht über waren Explosionen zu hören. Der Luftalarm dauerte bis in die frühen Morgenstunden. Russland setzte bei den Luftschlägen zuletzt verstärkt ballistische Raketen ein, in dem Wissen, dass die Ukraine einen Mangel an Flugabwehrraketen beklagt. US-Präsident Trump hat dem Iran mit einem Wirtschaftskrieg gedroht. Er kündigte an, das Land in einem beispiellosen Ausmaß zu isolieren. Einzelheiten nannte er nicht. Aus Washington, Anne Schneider.
13: Auf seiner Plattform True Social kündigte Trump an, dass künftig auch alle Staaten und Unternehmen isoliert würden, die den Iran finanziell oder wirtschaftlich unterstützten. Dazu zählten etwa Länder, die iranisches Öl kaufen oder bei dessen Transport helfen, Finanzinstitute, die Geschäfte mit dem Iran abwickeln, sowie Reedereien, die zur Umgehung der Sanktionen genutzt werden. Trump forderte die Verbündeten und Handelspartner ausdrücklich auf, diese Isolationspolitik mitzutragen. Trump begründete den verschärften wirtschaftlichen Druck damit, dass der Iran die Chance auf eine Einigung mit den USA nicht genutzt habe.
10: Prinz Harry und seine Frau Meghan planen Medienberichten zufolge noch in diesem Monat eine Rückkehr nach Großbritannien. Die Familie will demnach außerhalb von London leben und nicht in einer Unterkunft der britischen Krone. Die Kinder sollen schon für den Schulbeginn im September angemeldet sein. 2020 hatten sich Harry und Meghan nach einem Zerwürfnis mit der königlichen Familie von ihren royalen Pflichten zurückgezogen und Großbritannien verlassen. Sie lebten erst in Kanada und dann in Meghans Heimat Kalifornien. Eine offizielle Rolle innerhalb der Königsfamilie soll es für die beiden nicht geben, wie es heißt. Soweit die Nachrichten. 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Das Wetter. Heute gibt es einen Wechsel aus Sonne und Wolken mit einzelnen Schauern oder kurzen Gewittern. Es wird wieder wärmer, 23 bis 27 Grad. Aktuell in Berlin-Buch 16 und in Kreuzberg 17 Grad, in Perleberg 15 und in Lübben 17 Grad. Morgen geht es freundlich los, am Nachmittag zieht es dann von Südwesten her zu, abends kann es im Süden regnen. Temperaturen wie heute. Die Zeit 9.05 Uhr.
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8: Stefan Oswald für Sie im Studio. Guten Tag. Die Gesellschaften werden immer älter. In Japan sind Pflegeroboter deshalb schon längst im Einsatz. Auch bei uns gibt es sie schon in der Pflege. Der Einsatz von künstlicher Intelligenz wird künftig noch mehr um sich greifen, weil Menschen die Arbeit einfach nicht mehr schaffen. Es fehlen Pflegekräfte und die, die es gibt, die müssen entlastet werden. Was es da alles gibt, das ist derzeit bei der World Robotic Conference in Peking zu bestaunen. Ja, wie gesagt, auch in Deutschland sollen die Roboter verstärkt in der Pflege eingesetzt werden. An der BTU Cottbus-Senftenberg ist gerade Pepper bei einem Pilotprojekt im Einsatz. Der klingt so.
14: Guten Tag, mein Name ist Pepper. Es freut mich sehr, Sie kennenzulernen. Darf ich mit Ihnen über das Thema Flüssigkeitsaufnahme sprechen?
8: So klingt er also, Pepper, der Pflegeroboter aus der Lausitz, der helfen soll, dass alte Menschen genug trinken. Apropos sprechen, ich will auch sprechen mit Dr. Jana Werner. Sie ist wissenschaftliche Mitarbeiterin an der BTU Cottbus-Senftenberg. Sie bildet Pflegekräfte aus, ist selbst auch ausgebildete Krankenschwester. Schönen guten Morgen.
15: Ja, schönen guten Morgen, Oswald.
8: Das japanische Problem haben wir ja auch. Die Menschen werden immer älter und brauchen Pflege. Das heißt, der Bedarf an Pflegekräften ist groß. Können Roboter in Zukunft die Pflegekräfte ersetzen?
15: Ersetzen würde ich nicht sagen, aber sie können zumindest eine Ergänzung in Bezug auf den Pflegenotstand bringen. Also sinnvoll ist aus meiner Sicht, dass vor allen Dingen, wo Pflegekräfte konkret von Belastungen befreit werden können, sie können auch die Selbstständigkeit unterstützen. Es gibt beispielsweise auch aus der Logistik dort auch Roboter, die Wäsche oder Medikamente oder Materialien durch ein Krankenhaus transportieren. Dafür müssen dann eben Pflegefachpersonen keine langen Wege mehr zurücklegen. Aber auch bei körperlich belastenden Tätigkeiten, gerade in der Pflege, sozusagen beim Transfer oder bei der Mobilisation, können diese robotischen Hebe- und Assistenzsysteme durchaus unterstützen. Wir können auch über Telepräsenzsysteme, wo beispielsweise Angehörige oder andere Angehörige aus medizinischen Professionen über die Distanz zugeschaltet werden können. Also menschliche Kontakte werden dann eben auch über die Distanz möglich. Wir haben auch Monitoring-Technologien beispielsweise zur Sturzüberwachung oder auch Desinfektionsroboter. Und wir haben natürlich an der BTU auch das Forschungsprojekt gehabt mit dem sozialen Roboter Pepper. Das hat mein Kollege untersucht. Und zwar ging es um die Trinkprophylaxe. Also er hat untersucht, wie ja, pflegebedürftige Menschen diese Interaktion mit diesem humanoiden sozialen Roboter Pepper erleben. Muss man sich vorstellen, der ist so 1,20 groß. Eher technisch als menschlich und der hat einen weißen Kunststoffkörper, der hat zwei große dunkle Augen und
8: ja. Er kann sprechen, hat Gestik und Mimik. Mit Richtig. Pepper wurden ja in dieser Studie Mensch-Maschine-Interaktionen untersucht, in dem Fall zur Beratung von alten Menschen bei ihren Trinkgewohnheiten. Wie kam denn Pepper an bei denen?
15: Also die älteren Menschen, die haben Pepper keineswegs abgelehnt, sondern die waren grundsätzlich offen. Die haben sich darauf eingelassen. Und auch diese verständliche Sprache und auch die Gestik, die wurde durchaus positiv wahrgenommen. Also es entstand so eine Interaktion und so eine Beteiligung. Aber gleichzeitig sind eben auch Grenzen deutlich geworden. Ne?
8: Also menschliche Berührung oder ein Gespräch kann ja ein Roboter wohl kaum ersetzen, oder?
15: Richtig, richtig, genau. Und das ist vielleicht auch so eine grundlegende Grenze, würde ich sagen, weil natürlich auch in Pflegesituationen, die immer auch von einer menschlichen Verletzlichkeit geprägt sind, von Leiblichkeit und von Beziehung, gerade denn, wenn Menschen auf Pflege angewiesen sind, wenn sie beispielsweise Schmerzen haben oder Angst haben, die Kontrolle über ihren Körper verlieren oder auch am Lebensende sind. Also in solchen Situationen geht es eben um mehr als nur eine Verrichtung. Ne, wenn ich einen Menschen halte, ihn mobilisiere, dann entsteht ja etwas zwischen Menschen. Also es entsteht etwas zwischen mir und dem Pflegebedürftigen. Das kann man als Vertrauen oder auch als Nähe, als Resonanz bezeichnen. Und dann bekommt eine Berührung oder beispielsweise auch ein Blick oder auch ein gemeinsames Schweigen eine Bedeutung, die ich dann eben nicht auf so eine technische Funktion reduzieren kann.
8: Sie haben ja vorhin schon gesprochen von Entlastung für Pflegekräfte. Kann es nicht auch sein, dass der Roboter eher eine zusätzliche Belastung wird? Er muss ja auch bedient werden.
15: Ja, genau. Das gibt tatsächlich eben auch von der Studienlage her diese Problematik. Also es gibt sozusagen auch unter Pflegekräften natürlich eine Akzeptanz, aber gleichzeitig sind das natürlich auch neue Aufgaben, ne, wie Bedienung, wie Überwachung. Also wir können das als Störungsmanagement bezeichnen. Und das kann eine zusätzliche Belastung sein. Das heißt also, von den Pflegekräften ausgehend steigt die Akzeptanz, wenn der Roboter zuverlässig funktioniert und einen ganz klaren, konkreten Nutzen bringt.
8: Wenn Sie mal in die Glaskugel schauen, deutsche Pflegeeinrichtungen in 10 Jahren, werden wir da Roboter wie den Cottbusser Pepper öfter hören?
15: Ja, das denke ich schon. Also wir können schon durchaus sagen, dass Deutschland kein Niemandsland mehr in der Forschung ist. Also ich glaube, bei der Forschung zur Pflegerobotik sind wir eigentlich ganz gut aufgestellt. Also es gibt sozusagen auch seit Mitte der 2010er Jahre zahlreiche interdisziplinäre Forschungsprojekte. Es gibt Praxiszentren, die aufgebaut worden sind, also von Transport- und Assistenzrobotern über die soziale Robotik. Das ist auch zunehmend interdisziplinär aufgestellt und transdisziplinär, also in Zusammenarbeit mit den Ingenieurswissenschaften und auch der Informatik arbeitet eben die Pflegewissenschaft mit der Psychologie und weiteren humanwissenschaftlichen Bereichen zusammen. Zusätzlich ist das jetzt auch, dadurch, weil es transdisziplinär ist, dass auch Pflegekräfte und Pflegebedürftige in diese Entwicklung und die Erprobung mit einbezogen werden. Allerdings muss man eben auch sagen, dass sozusagen viele Forschungsstudien sozusagen innovativ waren als Modellprojekte oder als Pilotprojekte. Und jetzt kommt es eigentlich darauf an, diese Robotik, diese entwickelte Technologie unter diesen ganz realen Pflegebedingungen zu erproben und in die Praxis zu bringen. Und das ist eine Herausforderung.
8: Vielen Dank. Dr. Jana Werner war das, wissenschaftliche Mitarbeiterin an der BTU Cottbus-Senftenberg. Sie bildet Pflegekräfte aus und ist selbstgelernte Krankenschwester. Es ging um das Thema Robotik in der Pflege. Herzlichen Dank.
15: Ja, vielen Dank.
8: Die Zeit 9:12. 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Gestern am frühen Abend musste die Feuerwehr in Fürstenwalde ausrücken. Und zwar nicht wegen eines Brandes oder eines Unfalls, sondern, jetzt kommt's, wegen eines Tornados. Das Wetterphänomen, das man sonst eher aus dem mittleren Westen der USA kennt, hat den Osten Brandenburgs getroffen. Dazu ist jetzt bei mir RBB 24 Inforadio-Redakteur Hans Gerbot. Hallo.
16: Hallo.
8: Mit welcher Stärke ist der Tornado denn durch Fürstenwalde gefegt?
16: Das haben sich der Deutsche Wetterdienst und die Europäische Unwetterdatenbank mal angeschaut. Und die sagen, der Tornado hat Fürstenwalde mit einer Windgeschwindigkeit von bis zu 150 Kilometern pro Stunde getroffen. Das ist auf der sogenannten Fujita-Skala die Stärke IF1. Klingt erstmal sehr, sehr niedrig, ist aber immerhin Stufe 3 von möglichen 9. Und ja, reicht damit dann eben schon aus, um ordentlich Schäden zu verursachen.
8: Apropos Schäden, wie heftig sind die?
16: Also vor allem, wenn man da heute durch die Paul-Frost-Siedlung im südlichen Teil der Stadt läuft, muss sich wirklich ein Bild der Verwüstung zeigen. Das hat uns ein RBB24-Reporter vor Ort geschildert. Also Dächer sind teilweise komplett abgedeckt, riesige Bäume entwurzelt. Dabei wurden gestern auch zwei Personen verletzt. Ein Baum ist da auf ihr fahrendes Auto gestürzt. Und eine Anwohnerin der Paul-Frost-Siedlung hat beschrieben, wie sie den Tornado gestern erlebt hat.
17: Von der Westseite her kam ein ganz fürchterlicher Lärm, ein Grollen. Und habe gedacht, was geht hier ab? Und dann sah ich nur noch, dass sich alles drehte und dann wie in einem Windkanal sich das in Sekundenschnelle nach dort bewegte. Und dann flogen auch schon die Teile, das Dach flog weg, Wahnsinn.
16: Ja, und eine andere Augenzeugin berichtet, wie irre schnell das vor allem ging.
18: Sekunden, das war Sekundensache. Das war wirklich so schnell wie da war, so schnell war es wieder weg.
16: Ja, zum Glück muss man sagen, weil die wenigen Sekunden haben ja schon gereicht, um einen wirklich großen Schaden anzurichten.
8: Und sag mal, von Tornados in Brandenburg habe ich bislang eher nichts gehört. Ist das schon mal vorgekommen?
16: Ja, ehrlich gesagt habe ich davon auch noch nicht viel gehört und musste selbst erstmal recherchieren. Aber tatsächlich hat es in Brandenburg schon Tornados gegeben, wenn auch wirklich sehr, sehr selten. 2007 ist ein Tornado von Elsterwerda nach Lauchhammer gezogen und hat da Schäden in Millionenhöhe angerichtet. 2010 hat es einen ziemlich heftigen Tornado in Mühlberg gegeben, der dort mit 250 Kilometern pro Stunde durchgerauscht ist, also nochmal heftiger war als der gestern. Und tatsächlich hat es 1979 in Bad Liebenwerda einen der stärksten jemals in Deutschland gemessenen Tornados gegeben. Und zwar einen extrem seltenen IF4-Tornado. Das ist auf der Fujita-Skala, die ich vorhin angesprochen habe, die zweithöchste Stufe. Da reden wir von einer Windgeschwindigkeit von bis zu 380 Kilometern pro Stunde. Also Brandenburg hat eine Tornado-Historie. Ist aber trotzdem ein eher seltenes Ereignis.
8: Sagt RBB24-Inforadio-Redakteur Hans Gerbot über den Tornado in Fürstenwalde gestern. Vielen Dank.
16: Gerne.
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8: Von einem Drama ist die Rede. Nach dem erneuten Zusammenbruch von Jamal Musiala sind viele im deutschen Fußball geschockt. Der Nationalspieler leidet an einer, Zitat, neurologischen Dysfunktion. Frage an unseren Reporter in München, an Florian Eckel. Bei der Störung ist von einer Absence die Rede. Was ist das genau für eine Krankheit?
19: Also zunächst mal muss man sich das so ein bisschen vorstellen wie eine mildere Form von Epilepsie, also so eine Art Kurzschlussreaktion im Gehirn. Man fühlt sich dann für kurze Momente wie weggetreten. Die Folge ist, man vergisst, was in dieser kurzen Zeit passiert ist und fühlt sich dann desorientiert. Es kann plötzlich auftreten und wiederkehren. Vor allem sind Kinder und Jugendliche betroffen. Ja, getriggert werden solche Absenzen durch emotionalen Stress oder Anstrengungen. Das Gehirn kann dann quasi die Steuerung der anderen Funktionen im Körper nicht mehr wirklich übernehmen.
8: Wie sind denn die Reaktionen im Verein?
19: Ja, der FC Bayern ist natürlich erstmal geschockt. Hoeneß spricht im Interview mit RTL davon, dass er von früh bis spät eigentlich an Musiala denkt und man versichere Musiala natürlich auch die komplette Unterstützung des FC Bayern. Aber man habe sich quasi auch von den Neurologen so ein bisschen absichern lassen, dass es kein, ja, dauerhaftes Problem sein soll und man geht jetzt davon aus, dass Musiala dann zumindest wieder weiter Profisport betreiben könne.
8: Und wie geht es jetzt weiter für Musiala?
19: Ja, jetzt wird er natürlich erstmal medikamentös behandelt. Also im ersten Fall werden bei solchen Absenzen dann Medikamente verabreicht, die man auch bei Epilepsie verabreicht. Also man versucht es jetzt erstmal auf medizinischem klassischem Wege zu behandeln. Währenddessen soll er aber ganz normal trainieren und auch spielen können. Ich denke mal, man wird ihm jetzt trotzdem ein bisschen Pause geben. Er wird jetzt auch aus dem Training rausgenommen. Am Montag hat es nach unseren Informationen auch nochmal einen Termin gegeben mit Max Eberl, den Bayernärzten, aber auch Musiala und seinem Beraterteam. Ja, und da hat man festgelegt, wenn das jetzt wieder auftreten sollte, wie das jetzt der Fall war, dass sich Musiala an die Öffentlichkeit wendet und eben nicht direkt erst der FC Bayern. Ja, und jetzt muss man das Ganze mal so ein bisschen beobachten und schauen. Also Musiala ist positiv, sein Team ist positiv, auch der FC Bayern, dass er ganz normal weiterspielen können wird. Jetzt muss man halt gucken, wann er zurückkommt und vor allem in welcher Form. Denn er war zuletzt eigentlich wieder deutlich besser drauf. Wenn wir mal zurückgucken, vergangene Saison ist ja ziemlich bitter gelaufen. Erst dieser Wadenbeinbruch, er hatte dann 25, 26 über 200 Fehltage. Also er wäre jetzt körperlich wieder hergestellt. Jetzt kommt die Nummer zurück. Jetzt muss man gucken, wie schnell schlagen die Medikamente ein und wie schnell wird er wirklich wieder voll gesund.
8: BR-Reporter Florian Eckel war das zum aktuellen Stand der Dinge bei Jamal Musiala.
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22: Mit Katharina Hopp.
10: A11 Stettin Richtung Berlin. Zwischen Finofurt und Lanke ist die rechte Spur gesperrt. Hier steht ein defektes Fahrzeug. Stadtverkehr Berlin. A100 Stadtring Richtung Treptow. Zwischen Wechsstraße und Albuinstraße Stau. 10 Minuten dauert es länger. Außerdem dauert es auf der Überleitung von der A103 im Kreuz Schöneberg Richtung Treptow rund 20 Minuten länger. A100 Stadtring Richtung Wedding. Zwischen Oberlandstraße und Schmargendorf Stau plus 10 Minuten. A113 stadteinwärts zwischen Johannisthaler Chaussee und Dreieck Neukölln staut es sich. Biesdorf B1, B5 in beiden Richtungen. Wegen Brückenarbeiten bleibt die Überfahrt zur Märkischen Allee bis Mitte September gesperrt. Es gibt Stau stadteinwärts plus 10 Minuten hier. 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
22: 9.20 Uhr ist es, 20 nach 9.
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22: Für Sie weiter im Studio Stefan Oschwart. Guten Tag. Das Gas ist teuer derzeit wegen des Iran-Krieges und die Speicher sind nur halb voll. Der Winter steht aber vor der Tür. Sind LNG-Terminals da die Lösung? Mehr dazu jetzt in den Nachrichten mit Katharina Hopp.
10: Angesichts nur halbvoller Gasspeicher hat der Verbraucherzentrale Bundesverband vor steigenden Preisen gewarnt. Vorständin Popp sagte der Rheinischen Post, niedrige Speicherstände würden die angespannte Lage auf den Energiemärkten weiter verschärfen. Der Bundesverband der Energie- und Wasserwirtschaft geht davon aus, dass es schwer werden könnte, bis November das Ziel von 70% Füllstand zu erreichen. Die Situation könne man aber nur bedingt mit den Vorjahren vergleichen, sagte die Vorsitzende Andrea im rbb24-Inforadio. Denn neben den Gasspeichern gäbe es jetzt auch Terminals für Flüssiggas und damit eine weitere Säule für die Gasversorgung. Hintergrund für die hohen Gaspreise ist unter anderem der Iran-Krieg. Ein Tornado hat am frühen Abend in Fürstenwalde im Landkreis Oder-Spree schwere Verwüstungen angerichtet. Nach Angaben der Feuerwehr wurden insgesamt 3 Menschen leicht verletzt. RBB-Reporter vor Ort berichten von Schäden an fast jedem Haus der Siedlung im Paul-Frost-Ring. Auch eine Kita sei komplett abgedeckt worden. Etliche Bäume wurden entwurzelt und stürzten um. Die Feuerwehr war die ganze Nacht damit beschäftigt, die Straßen halbwegs freizuräumen. Augenzeugen schilderten dem RBB, dass der Wirbelsturm die Gegend in knapp einer Minute in ein Trümmerfeld verwandelt habe. Der Deutsche Wetterdienst gibt an, der Tornado könnte Windgeschwindigkeiten um die 150 Kilometer pro Stunde erreicht haben. Der Berliner Landesschülerausschuss fordert mit Blick auf die Abgeordnetenhauswahl mehr politische Bildung an Schulen. Viele 16- und 17-Jährige wüssten gar nicht, dass sie am 20. September auch wählen dürften, sagte die Ausschussvorsitzende Rosin im rbb24-Inforadio. Es hänge sehr vom Bezirk und von der Schule ab, ob die Jugendlichen auf die Wahl vorbereitet würden, zum Beispiel mit speziellen Veranstaltungen. Laut Rosin haben außerdem viele den Eindruck, dass Themen, die ihnen wichtig sind, im Wahlkampf keine Rolle spielen.
23: Viele Schüler interessieren sich auch immer noch für Klimawandel und Themen, die halt einfach jetzt im Wahlkampf gar nicht von Interesse sind. Also wenn ich mir die Wahlplakate anschaue, sehe ich eigentlich keins, was so richtig auf Jugendliche eingeht, obwohl ja das eigentlich die Chance ist, die neuen Wähler, die ganze neue Wählergruppe, die dazugekommen ist, einfach mal abzuholen.
10: Jennifer Rosin, Vorsitzende des Berliner Landesschülerausschusses und aktiv bei den Jusos. Die ukrainische Hauptstadt Kiew ist erneut das Ziel russischer Raketen geworden. Nach neuesten Behördenangaben wurden mindestens 12 Menschen getötet und mehr als 30 verletzt. In mehreren Stadtteilen seien Wohnhäuser und andere Gebäude beschädigt worden und Brände ausgebrochen. Rettungskräfte bargen Menschen, die unter Trümmern eingeschlossen waren. Die ganze Nacht über waren Explosionen zu hören. Der Luftalarm dauerte bis in die frühen Morgenstunden. Russland setzte bei den Luftschlägen zuletzt verstärkt ballistische Raketen ein, in dem Wissen, dass die Ukraine einen Mangel an Flugabwehrraketen beklagt. US-Präsident Trump hat dem Iran mit einem beispiellosen Wirtschaftskrieg gedroht. Dabei brauche es auch die Hilfe aller Verbündeten, um die von Teheran ausgehende Bedrohung zu stoppen, schrieb Trump auf seiner Online-Plattform. Ölschmuggel, Geldtransfers und Tarnfirmen müssten gestoppt werden. Die Führung in Teheran reagierte gelassen auf die Drohung. Die USA versuchten schon seit Jahren, jegliche finanziellen und wirtschaftlichen Beziehungen zum Iran zu unterbinden, hieß es. Prinz Harry und seine Frau Meghan kehren laut britischen Medien noch in diesem Monat nach Großbritannien zurück. Sie wollen demnach mit ihren Kindern in einer privaten Unterkunft außerhalb von London leben. Aus London, Franziska Hoppen.
1: Die beiden Kinder des Paares, der 7-jährige Prinz Archie und die 5-jährige Prinzessin Lilibet, sollen demnach bereits für den Schulbeginn im September an einer britischen Schule angemeldet sein. Pläne, dass Prinz Harry oder Meghan ihre Aufgaben als aktive Mitglieder der Königsfamilie wieder aufnehmen, gibt es demnach bislang nicht. Das Paar hatte 2020 seine königlichen Aufgaben aufgegeben und war zunächst nach Kanada und anschließend nach Kalifornien gezogen. Die Beziehungen innerhalb der Familie galten seitdem als angespannt und teilweise entfremdet. Laut britischen Medien hatte sich das Verhältnis zwischen Harry und seinem Vater aber offenbar wieder verbessert. Ein Besuch von Harry mit Familie im Juli galt als Zeichen einer vorsichtigen Annäherung.
10: Soweit die Nachrichten. 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Das Wetter? Heute gibt es einen Wechsel aus Sonne und Wolken mit einzelnen Schauern oder kurzen Gewittern. Es wird wieder wärmer, 23 bis 27 Grad. Aktuell in Berlin Buch 16 und in Kreuzberg 17 Grad, in Perleberg 15 und in Lübben 17 Grad. Morgen geht es freundlich los, am Nachmittag zieht es von Südwesten her zu, abends kann es im Süden regnen. Maximal 24 bis 26 Grad. Die Zeit 9.25 Uhr.
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8: Ich bin Stefan Auschwart. Guten Tag. Zurück ins Fachwerk. Jahrzehntelang wollte da keiner wohnen. Zu verwinkelt, zu marode, zu alt. Inzwischen gibt es den Trend, Fachwerkhäuser zu sanieren und wieder in die kleineren Städte zu ziehen. Reporterin Bärbel Wiethoff ist dem im Süden Niedersachsens nachgegangen in der Nähe von Göttingen.
3: Ein sehr großes, sehr altes Fachwerkhaus in Duderstadt in Südniedersachsen. Ein verwitterter Holzzaun steht vor dem verwilderten Garten. Gerade versucht der neue Eigentümer Hendrik Windel, die Haustür aufzuschließen.
4: Ja, das ist ja nicht so alles. Problem war schon mal. Hat sich aber irgendwann wieder gelöst. Jetzt, da, genau, jetzt geht das.
5: Naja, diese Ruine hier in irgendwas Bewohnbares zu verwandeln, finde ich schon sehr abenteuerlich.
3: Seine Frau Sina Unselt blickt auf ihre Ruine, während der 3-jährige Sohn Frido und Hündin Lola vor dem Haus herumwuseln. Dass das Schloss klemmt, ist das kleinste Problem in dem frisch gekauften Fachwerkhaus. Etwa 200 Jahre ist es alt, mehr als 20 Jahre lang hat hier niemand mehr gewohnt. Der Putz bröckelt von den Wänden. Hendrik Windel läuft trotzdem begeistert durchs Haus.
4: Die Wand kommt ganz weg und die hier wird so einen Meter nach hinten geschoben. Hier war immer nicht ganz klar, dass es geht vom Denkmalschutz her.
3: Alles muss neu. Strom, Wasserleitungen, Sanitär, Fenster, Dach. Dazu Dämmung und Wärmepumpe. Die Solaranlage soll in den noch verwilderten Garten. Auf das Dach darf sie nicht, wegen Denkmalschutz. 700.000 Euro wird alles zusammen kosten. 200.000 Euro Fördermittel gibt es aus dem niedersächsischen Städtebauförderungsprogramm. Was zieht die junge Familie ins Fachwerkhaus, in die Kleinstadt?
4: Ja, ich bin gebürtiger Duderstädter, wollte eigentlich nicht zurück, weil ich habe 10 Jahre jetzt in München gewohnt, habe da auch meine Frau kennengelernt. Eigentlich wollten wir nie zurück und dann hat mich die Arbeit nach Göttingen wieder getrieben. Was mir so einfach gefallen ist, weil ja hier Duderstadt nicht weit weg ist und wir dann Oma auch für die Kinderbetreuung mit einspannen konnten. Das ist gut. Und jetzt, ja, wenn man ein Eigenheim möchte und irgendwie was Bezahlbares möchte, dann ein bisschen einfacher möglich doch dann hier in Duderstadt.
3: Gerade wenn das Haus einen gewissen Charme haben soll, mit Fachwerk, Garten und alten Bäumen drumherum. Sowas gibt's bei keinem Neubau, sagt der 35-Jährige. Und in den Großstädten ist es zu eng und zu teuer. Das beobachtet auch Imke Hein vom Fachwerk Fünfeck, einem Zusammenschluss der Städte Einbeck, Osterode, Duderstadt, Hanmünden und Nordheim mit dem Ziel, alte Baukultur zu erhalten. Sie sitzt im Bürgerbüro und berät alle, die an einem Fachwerkhaus interessiert sind. Sie sagt, vor allem jüngere Familien kommen zurück.
0: Die interessieren sich nach ihrem Leben in der Großstadt eben dafür. Ja, sie möchten Platz, sie haben ganz andere Bedürfnisse, günstigen Wohnraum und ein bisschen mehr Ruhe, Naturnähe, kurze Wege in den Städten. Und das beobachten wir, dass es da schon so einen kleinen Trend gibt. Und der ist ja auch bundesweit mittlerweile schon belegt.
3: Wer in einem Fachwerkhaus wohnen will, kann über das Fachwerk Fünfeck Experten finden. Und das ist wichtig, gerade für Anfänger. Denn alte Häuser haben nicht nur Geheimnisse, sondern auch manchmal Überraschungen, die ins Geld gehen. Deshalb fördert der Baukulturdienst Weser-Leine-Harz vor dem Kauf Hausinspektionen, sagt Imke Heyen.
0: Man zahlt dann einen ganz geringen Eigenanteil und die haben Hausinspektoren, man kann die beauftragen. Die kommen dann auch zu einem Besichtigungstermin mit und geben so eine erste Einschätzung ab, also so eine Art Sanierungsfahrplan. Wo sieht man denn schon mal an dem Haus offenkundig Schäden? Wo müsste man genauer hingucken? Und das ist eine super Ergänzung auch zu unserer Beratung, weil man eben ja ein besseres Gefühl dafür kriegt, in welchem Zustand ist das Haus denn eigentlich.
2: Carsten, das Brecheisen.
3: In Hanmünden, 50 Kilometer von Duderstadt entfernt, sind viele Bürgerinnen und Bürger schon zu Experten geworden. Ehrenamtliche Fachwerkretter verwandeln heruntergekommene Ruinen in Schmuckstücke, wollen die Altstadt erhalten. In einem verlassenen Juweliergeschäft in der Innenstadt ist nach einem Brand- und Wasserschaden kein Schmuck mehr, nur Schutt und Staub. Ganz oben auf dem Gerüst am Haus steht Bernd Demand und nagelt Bretter auf die Dachsparren.
6: Bevor wir vernünftig sanieren, das ganze Gebäude, da muss ja einiges gemacht werden. In der Zwischenzeit regnet es uns aber ständig rein. Ja, jetzt machen wir das so provisorisch zu. Wir legen Bretter drauf, machen Dachpappe drauf, dass nicht hier das ganze Gebäude durchnässt ist.
3: Bernd Demand ist der Kopf der Fachwerkretter, der mit den vielen Ideen. Schon vor 20 Jahren hat der Tischler und Geschichtsfan angefangen, mit einem Team freiwilliger Fachwerkhäuser in der historischen Altstadt von Hanmünden zu kaufen und zu sanieren, um sie vor Verfall und Abriss zu retten. Deshalb startete er mit einer Kollegin das Festival Denkmalkunst, Kunstdenkmal. Die Idee, mit Kunst und Kultur in leerstehenden Gemäuern neue Eigentümer anlocken, die sich ins Denkmal verlieben und es sanieren. Das hat funktioniert. Einige sind gekommen und geblieben. Das Festival läuft seit 2007 alle 2 Jahre, das nächste Anfang Oktober. Historische Gebäude sind geöffnet, in den alten Gemäuern werden Bilder und Skulpturen ausgestellt, abends spielen Livebands. Im Jahr 2013 dachte sich Bernd Demand aber, das Festival braucht mehr Schwung, mehr Action und hat sich was ausgedacht. Die verrückte Aktion 9x24.
6: Diese erste Aktion, ein Haus in diesen 9 Tagen und 9 Nächten zu sanieren. Und aus dieser ganzen Geschichte, Festival lief natürlich schon, aber aus dieser Geschichte mit diesen 9x24, das erste Gebäude, ist dann irgendwie alles andere noch entstanden.
3: Ein Wir-Gefühl, ein größerer Zusammenhalt, weitere Häuser werden saniert. Im gleichen Jahr hat sich auch die Bürgergenossenschaft Mündener Altstadt gegründet. Angefangen hat alles mit 173 Mitgliedern, inzwischen sind es fast 500. Zusammen kaufen sie für wenig Geld Fachwerkhäuser, die sonst keiner will, die seit Jahren und Jahrzehnten leer stehen. Die Stadt Hanmünden ist froh über das Engagement, andernfalls würden Teile der denkmalgeschützten Altstadt verfallen. Also sanieren Ehrenamtliche die Häuser, viele ganz normale Bürger sind dabei, unterstützt von Fachleuten wie Elektrikern, Malern, Tischlern. 3 Häuser sind schon fertig, in 3 weiteren wird noch gearbeitet. Carsten Görtelmeier ist einer der engagierten Bürger und von Anfang an dabei. Jetzt hat er sich eine Rolle Dachpappe auf die Schulter gewuchtet und schleppt sie in dem ehemaligen Haus des Juweliers die Treppe hoch. Für ihn zählt vor allem die Gemeinschaft.
7: Man kennt sich, man redet zusammen und man arbeitet zusammen. Das ist hier das, was mich ja immer wieder hinzieht.
3: Jo, sagt Stefan Schäfer.
24: Also wenn man einen Bürojob hat, spielt man gerne im Dreck. Natürlich auch, um eben die historische Bausubstanz zu sichern für die Nachwelt.
3: Der Stadtarchivar gehört ebenfalls zum Abrisstrupp, der schon mal Schätze findet. Münzen oder Keramikscherben und manchmal auch was ganz Seltsames.
24: Hier gibt's einen alten Tresor, das ist also auch super. Den hat sozusagen der Juwelier stehen lassen, aber er hat eine Lade leer gemacht.
3: Das Geld ist also weg, macht nichts, sagt Bernd Demand. Die Bürgergenossenschaft hat einen guten Weg gefunden, um ihre Bauprojekte zu finanzieren. Sie hat 2 Geschäfte in der Altstadt, vollgestopft bis unters Dach. Mit Möbeln aus den verlassenen Häusern, aus Haushaltsauflösungen und vielen Spenden. Geschirr- und Silberbesteck, riesige mit Schnitzereien verzierte Schränke, Spiegel, Bilder, Stühle, antike Schätzchen. Das Geld aus dem Verkauf fließt direkt in Baumaterial für die Sanierung der historischen Häuser, erzählt Bernd Demand. Und dann?
11: Also wir hätten die Möglichkeit zu verkaufen, aber wir vermieten. Und dann kann das Geld von dem nächsten Gebäude, was jetzt fertig ist und vermietet wird, kann dann direkt wieder in das neue Bauprojekt einfließen. Und so wachsen wir langsam.
3: Sowas kann in jeder Stadt laufen, sagt der 60-Jährige. Es waren auch schon viele Interessierte in Hanmünden, haben sich alles angeguckt und gesagt, das wollen wir auch. Aber, erklärt Bernd Demand, solche Projekte funktionieren nur, wenn am Anfang einer vorangeht und alle mitzieht.
12: Super, komm hier in meine Hand. Ja, super.
3: Mitziehen, gutes Stichwort. Im historischen Fachwerkhaus der jungen Familie in Duderstadt gibt es noch viel zu tun. Ehrenamtliche können hier nicht helfen, das würde zu lange dauern. Außerdem gibt es das Städtebaufördergeld nur, wenn Handwerksbetriebe die Arbeiten übernehmen, sagt Hendrik Windel.
4: Was jetzt auch nicht verkehrt ist, weil besser könnte ich es auch nicht und es lohnt sich tatsächlich trotzdem.
3: Denn der Physiker hat beruflich eher mit Daten zu tun, ist Mitbegründer einer Biotech-Firma in Göttingen. Seine Frau Sina Unselt ist Psychotherapeutin und schwanger mit dem zweiten Kind. Beide freuen sich schon auf ihr Fachwerkhaus in der Kleinstadt mit mehr Platz und für weniger Geld als in der Großstadt.
4: Also wenn wir jetzt überlegen, was wir hier in Abtracht zahlen, dann zahlen unsere Freunde in München mehr Miete für eine Dreizimmerwohnung.
5: Und es ist halt hier sehr zentral. Also wir können wirklich fußläufig direkt in die kleine Innenstadt. In 3 Minuten sind wir da und irgendwie Garten mit Hund und Kind ist es einfach super praktisch.
3: Wenn Sie so durch Ihr historisches Haus gehen, sehen Sie die schäbigen Fenster, die rohen Wände und staubigen Dielen. Aber auch den schönen Fliesenboden im Eingangsbereich, im schwarz-ockerfarbenen Schachbrettmuster, die Treppe aus dem Barock, den luftigen Spitzboden. Also ist das doch ein Traumhaus?
4: Also beim ersten Mal habe ich mich tatsächlich schon drin verliebt, weil so ein freistehendes Fachwerkhaus zu finden, ist glaube ich auch nicht so einfach. Mittlerweile kommen auch Leute an und sagen, ach toll, endlich, dass ich mich darum kümmert. Aber die Fantasie fehlt den Leuten da meistens doch. Und wir bringen sie scheinbar mit. Und die braucht man auch, um hier dann wirklich das Traumhaus drin zu sehen.
3: Noch etwa 1,5 bis 2 Jahre wird es dauern, bis aus dem alten Fachwerkhaus ein Traumhaus geworden ist.
22: Fachwerk Retter in Südniedersachsen. Sie hörten eine Reportage von Bärbel Wiethoff.
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22: 9.35 Uhr, Zeit für dies. 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Schulden ohne Reue, das hat eigentlich noch nie geklappt. Zuletzt hat es die Wirtschaft bei der Staatsschuldenkrise 2008 in den Abwärtsstrudel gezogen. Ob wir jetzt an einer Schwelle zur nächsten Staatsschuldenkrise stehen könnten, darüber will ich jetzt reden mit Johannes Frevel aus der Wirtschaftsredaktion. Guten Morgen.
13: Guten Morgen.
22: Johannes, wenn wir nach Vorboten einer möglichen Staatsschuldenkrise suchen, worauf müssten wir dann achten?
13: Mancher mag sich ja noch an das Schuldenproblem von Griechenland erinnern. Der Staat war so rettungslos überschuldet, das muss man ja wirklich sagen, dass Geldgeber erst immer höhere Zinsen als Zitterprämie für die steigenden Ausfallrisiken verlangten und Griechenland dann irgendwann am Kapitalmarkt eben überhaupt kein Geld mehr bekam. Steigende Staatsschulden und steigende Zinsen für Anleihen, mit denen sich der Staat eben finanziert, beides gehört zu den ersten Indikatoren, wenn Staaten in die Krise rutschen.
22: Schauen wir mal auf die aktuelle Lage. Flackern da schon die ersten Warnlampen auf?
13: Also das sieht zumindest so aus, denn die Renditen 10-jähriger Bundesanleihen, die sind zeitweise auf fast 3,3% geklettert. Die Zinsen für Staatsschulden, die am Anleihemarkt verlangt werden, sind damit auf den höchsten Stand seit 15 Jahren gestiegen. Also ein ziemlich deutliches Warnzeichen. Und wenn wir nach Frankreich schauen, da leuchten die Warnlampen noch heller. Das Land muss inzwischen 4,13% Zinsen zahlen, wenn es sich Geld leiht. Das ist dann der höchste Stand seit der Finanzkrise 2008.
22: Steigende Zinsen, wenn der Staat Geld braucht, was heißt denn das?
13: Ja, der Markt bepreist dann natürlich steigende Risiken. Das Handelsblatt hat dazu den Wirtschaftsweisen Gabriel Felbermayr befragt und der sagt, es sei Zeit, sich Sorgen um die Stabilität der Anleihemärkte zu machen. Die Gefahr einer größeren globalen Staatsschuldenkrise, die sei derzeit groß. Und Felbermayr steht als Ökonom mit seinen Warnungen nicht allein.
22: Globale Krise, also das heißt die ganze Welt ist da in Mitleidenschaft gezogen. Welche Folgen könnte das denn haben?
13: Ja, die steigenden Zinsen sind ein erstes Warnsignal. Ein zweiter Schritt wäre dann, wenn Ratingagenturen die Bonität von finanziell angeschlagenen Staaten, also in dem Fall wahrscheinlich Frankreich oder Italien, nach unten korrigieren, wie damals eben bei Griechenland. Aber auch Deutschland hat durch die Zinswende an den Anleihemärkten eben wachsende Probleme. Vor ein paar Jahren in glücklichen Zeiten, da musste der Finanzminister jährlich nur 4 Milliarden Euro für Zinsen berappen. Inzwischen sind das 42 Milliarden, die dann an anderer Stelle natürlich fehlen. Und Deutschland braucht hunderte Milliarden frische Kredite für die Rüstung, für die Bahn und natürlich für vieles andere. Wer als Privatmann etwa einen Kredit für eine Eigentumswohnung oder ein Häuschen laufen hat, der muss inzwischen etwa 4-mal mehr Zinsen dafür zahlen, denn die Hypothekenzinsen, die hängen direkt an den Anleihezinsen und damit eben an der Staatsverschuldung. Also da merkt man es im eigenen Portemonnaie.
22: Also wenn wir in die Glaskugel gucken, eher dunkle Wolken. Das war Johannes Frevel aus der Wirtschaftsredaktion.
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22: Und den hat Katharina Hopp.
10: A11 Stettin Richtung Berlin. Zwischen Fienofurt und Lanke ist die rechte Spur gesperrt. Hier steht ein defektes Fahrzeug. Stadtverkehr Berlin A100 Stadtring Richtung Treptow. Zwischen Wechsstraße und Albuinstraße Stau plus 10 Minuten. Außerdem dauert es auf der Überleitung von der A103 im Kreuz Schöneberg Richtung Treptow rund 20 Minuten länger. A100 Stadtring Richtung Wedding. Zwischen Oberlandstraße und Schmargendorf Stau 10 Minuten mehr. A113 Stadt einwärts. Es staut sich zwischen Johannisthaler Chaussee und Dreieck Neukölln. Biesdorf B1, B5 in beiden Richtungen. Wegen Brückenarbeiten bleibt die Überfahrt zur Märkischen Allee bis Mitte September gesperrt. Es gibt Stau Stadt einwärts. 10 Minuten dauert's länger. Kreuzberg, die Köpenicker Straße ist Richtung Schlesisches Tor ab dem Bethaniendamm bis Ende des Jahres gesperrt. Und noch zur S-Bahn. Die Linien S8, 9 und 85 sind zwischen Schöneweide und Treptower Park unterbrochen. Die Linien S46 und 47 fahren nicht zwischen Schöneweide und Neukölln. Bis Ende des Monats gibt's ersatzweise Busse.
22: 9.40 Uhr, 20 vor 10.
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22: Stefan Auschwart bin ich. Schönen guten Morgen. Gas ist derzeit teuer. Schuld ist unter anderem der Iran-Krieg, die Blockade der Straße von Hormus. Und es könnte noch teurer werden. Das ist schlecht, denn die Gasspeicher in Deutschland sind nur halb voll. Die Nachrichten mit Katharina Hopp.
10: Angesichts nur halbvoller Gasspeicher hat der Verbraucherzentrale Bundesverband vor steigenden Preisen gewarnt. Vorständin Popp sagte der Rheinischen Post, niedrige Speicherstände würden die angespannte Lage auf den Energiemärkten weiter verschärfen. Der Bundesverband der Energie- und Wasserwirtschaft geht davon aus, dass es schwer werden könnte, bis November das Ziel von 70% Füllstand zu erreichen. Die Situation könne man aber nur bedingt mit den Vorjahren vergleichen, sagte die Hauptgeschäftsführerin Andrea im RBB 24 Inforadio. Denn neben den Gasspeichern gäbe es jetzt auch Terminals für Flüssiggas und damit eine weitere Säule für die Gasversorgung. Hören Sie dazu nach diesen Nachrichten unser Thema des Morgens. Ein Tornado hat am frühen Abend in Fürstenwalde im Landkreis Oder-Spree schwere Verwüstungen angerichtet. Nach Angaben der Feuerwehr wurden insgesamt 3 Menschen leicht verletzt. RBB-Reporter vor Ort berichten von Schäden an fast jedem Haus der Siedlung im Paul-Frost-Ring. Auch eine Kita sei komplett abgedeckt worden. Etliche Bäume wurden entwurzelt und stürzten um. Die Feuerwehr war die ganze Nacht damit beschäftigt, die Straßen halbwegs freizuräumen. Augenzeugen schilderten dem RBB, dass der Wirbelsturm die Gegend in knapp einer Minute in ein Trümmerfeld verwandelt habe. Der Deutsche Wetterdienst gibt an, der Tornado könnte Windgeschwindigkeiten um die 150 Kilometer pro Stunde erreicht haben. Berlins Justizsenatorin Badenberg lässt ihre Doktorarbeit von der Universität Köln überprüfen. Die CDU-Politikerin reagiert damit nach eigenen Angaben auf Plagiatsvorwürfe des Kommunikationswissenschaftlers Weber. Er wirft Badenberg vor, in mindestens 80 Fällen Textbausteine oder Fragmente anderer wissenschaftlicher Arbeiten unzitiert verwendet zu haben. Badenberg selbst betonte im Tagesspiegel, sie habe ihre Dissertation 2005 nach bestem Wissen und Gewissen angefertigt. Diese werde nun aber noch einmal unabhängig und umfassend geprüft. Bei neuen russischen Luftangriffen auf Kiew sind nach ukrainischen Angaben mindestens 12 Menschen getötet worden. Mehr als 30 Menschen wurden demnach verletzt. Laut Präsident Selenskyj hat Russland verschiedene ballistische Raketen eingesetzt. Aus Kiew Florian Kellermann.
14: Die Ukraine hat praktisch keine Möglichkeit mehr, solche Raketen abzuwehren, weil sich dafür bisher nur das US-System Patriot als wirksam erwies und die Ukraine derzeit keine Abfangraketen für dieses System zukaufen kann. In der ukrainischen Hauptstadt Kiew traf Russland in mehreren Stadtbezirken Lagerhallen, aber auch ein neunstöckiges Wohngebäude. Ein Kinderkrankenhaus wurde beschädigt. Auch die Energieinfrastruktur war offenbar erneut ein Ziel. In 40.000 Haushalten in Kiew fiel der Strom aus. Beim abgeschalteten Kernkraftwerk Saporizhia wurde die Stromversorgung von außen getrennt. Zum wiederholten Mal überschritt eine russische Drohne die Grenze zur Republik Moldau, wie das dortige Verteidigungsministerium mitteilte.
10: US-Präsident Trump hat dem Iran mit einem beispiellosen Wirtschaftskrieg gedroht. Dabei brauche es auch die Hilfe aller Verbündeten, um die von Teheran ausgehende Bedrohung zu stoppen, schrieb Trump auf seiner Online-Plattform. Ölschmuggel, Geldtransfers und Tarnfirmen müssten gestoppt werden. Die Führung in Teheran reagierte gelassen auf die Drohung. Die USA versuchten schon seit Jahren, jegliche finanziellen und wirtschaftlichen Beziehungen zum Iran zu unterbinden, hieß es. 2,5 Monate vor den Zwischenwahlen in den USA steht Trump innenpolitisch stark unter Druck, auch weil er im Krieg gegen Iran seit Wochen keine Erfolge vorweisen kann. In China ist der Gründer des insolventen Immobilienkonzerns Evergrande zu einer lebenslangen Gefängnisstrafe verurteilt worden. Das berichten chinesische Staatsmedien. Ein Gericht in der südchinesischen Wirtschaftsmetropole Shenzhen hat den 67-Jährigen unter anderem wegen Finanzbetrugs, Bestechung und Veruntreuung schuldig gesprochen. Außerdem beschlagnahmte der Staat sein gesamtes Vermögen. Aus Peking Benjamin Eisel.
17: Die aufgeblähte und weitgehend mit Schulden finanzierte Immobilienbranche geriet mit Beginn der Corona-Pandemie ins Wanken. Evergrande war 2021 in die Zahlungsunfähigkeit geraten. Das Unternehmen hatte Schulden von umgerechnet rund 300 Milliarden Euro angehäuft. Damals waren mehr als 1000 Projekte noch in Planung oder im Bau. Die Krise im Bausektor belastet Chinas Wirtschaft bis heute stark.
10: Soweit die Nachrichten. 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Das Wetter. Heute gibt es einen Wechsel aus Sonne und Wolken mit einzelnen Schauern oder kurzen Gewittern. 23 bis 27 Grad maximal. Aktuell in Berlin-Steglitz 16 und in Marzahn 18 Grad, in Küritz 15 und in Ruhland 18 Grad. Morgen viel Sonne, am Nachmittag zieht es aber von Südwesten her zu. Abends kann es im Süden regnen. Maximal 24 bis 26 Grad. Die Zeit 9.45 Uhr.
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22: Stefan Auschwart, mein Name. Schönen guten Morgen. Bleiben in diesem Winter die Heizungen kalt? Die Straße von Hormus ist jedenfalls immer noch so gut wie dicht und das hat Folgen für die deutschen Gasspeicher. Die sind aktuell nur zur Hälfte gefüllt. So niedrig waren sie zu diesem Zeitpunkt seit 8 Jahren schon nicht mehr befüllt. Das war heute unser Thema des Morgens. Wie geht Bundeswirtschaftsministerin Katharina Reiche, CDU, mit den niedrigen Gasspeicherständen um? Hauptstadtkorrespondent Maximilian Ulrich hat sich dazu umgehört.
18: Das Wirtschaftsministerium wartet zur Stunde noch ab, erklärt die Ministeriumssprecherin Susanne Ungrat.
19: Wir beobachten die Lage genau auch im geopolitischen Kontext und fordern die Händler auf, einzuspeichern, aber sind für jederzeit auch in der Lage zu reagieren. Oberste Priorität ist, die Versorgungssicherheit für den Winter zu gewährleisten.
18: Wirtschaftsministerin Katharina Reiche von der CDU steht staatlichen Eingriffen in den Markt ablehnend gegenüber. Allerdings hat der Staat in der Vergangenheit immer wieder eingegriffen, zum Beispiel mit der Gasspeicherumlage. Mit ihr finanzierten die Kunden einen Teil der Kosten für die großen Gasspeicher. Seit diesem Jahr gibt es die Umlage nicht mehr. Kommt so ein Mechanismus nun zurück oder nicht? Genau diese Frage lässt Gasverkäufer im Moment zögern, erklärt Georg Zachmann, Energieexperte am Helmholtz-Zentrum Berlin.
20: Es gibt quasi so ein Glaubwürdigkeitsproblem zwischen Staat und Markt. Der Staat sagt, wir wollen uns draus zurückziehen und der Markt glaubt das noch ganz. Und das wird sich jetzt im August, September entscheiden, wer quasi zuerst zwinkert.
18: Zachmann gibt zu bedenken, dass Donald Trump seine Gaslieferungen an Deutschland als Druckmittel benutzen könnte. könnte. Denn fast ein Drittel des Erdgas kommt per LNG-Schiff aus den USA nach Deutschland. Hier wurden in den letzten Jahren Terminals gebaut, die auch im Winter genutzt werden können. Man braucht also gar nicht so viel Speicherkapazität. Doch Michael Kellner von den Grünen, der früher als Staatssekretär unter Robert Habeck für Erdgas zuständig war, gibt zu bedenken:
0: Wir hatten letztes Jahr den Fall, dass ein LNG-Terminal eingefroren war, weil die Ostsee zugefroren war. Dann hat man einen Eisbrecher hingeschickt. Der Eisbrecher ist kaputt gegangen. Das Terminal war mehrere, ich glaube 2 oder 3 Wochen dicht. Und sowas kann alles passieren.
18: Kellners Forderung, der Staat sollte den Händlern wenigstens eine kleine Gewinnsumme von 2 bis 3 Euro pro Megawattstunde Erdgas garantieren, damit sie anfangen einzuspeichern.
0: Und deswegen ist in diesen Zeiten, wo die Weltlage wirklich so beschissen ist, ist es doch wirklich das Gebot der Stunde, etwas Vorsorge zu leisten. Nicht einfach zu sagen, hey, wir zocken und alles ist prima.
18: Noch zockt bzw. hofft man im Wirtschaftsministerium auf den Markt. Das kann gut gehen, sagt Gasspeicherbetreiber Juraj Papzun. Seine Firma Nafta ist technischer Betreiber von 3 Gasspeichern. Es sei denn, es kommt nochmal so ein kalter Winter wie 2010.
1: Kann also gut gehen, wenn es ein milder Winter wird, aber ist das schlau, darauf zu hoffen, dass das auch so kommt, oder sollte man lieber Vorkehrungen treffen? Das konnte unser Moderator Konrad Spremberg am Morgen mit Kerstin Andrehe besprechen. Sie ist Hauptgeschäftsführerin des Bundesverbandes der Energie- und Wasserwirtschaft. Zunächst hat sie erklärt, warum im Sommer so wenig Gas eingekauft worden ist.
8: Einfach, weil es teuer war und weil sich natürlich durch die Situation Straße von Hormuz im Iran die geopolitischen Rahmenbedingungen noch mal verändert haben. Aber wie ist die Ausgangslage? Ungefähr 50% Füllstand, das sind 120 Terawattstunden Gas. Und wichtig ist eben, man kann die Situation mit den Vorjahren nur bedingt

0: Gasspeicher ja sogar schon nach unten korrigiert worden. Zum 1. November sollen es eigentlich 80% sein. Das klappt dieses Jahr nicht mehr, oder?
1: Also den Gasspeicherfüllstand auf die nicht mehr 80, sondern 70% ist die Füllstandsverpflichtung 1. November zu heben. Das wird tatsächlich schwierig. Man muss sich das so vorstellen, die Händler kaufen Gas ein. Normalerweise war das so, im Sommer ist das Gas billig, dann hat man es eingekauft, hat es eingespeichert. Im Winter, wenn das Gas nachgefragt wurde wegen Wärmeversorgung, war das Gas teurer, dann hat man es ausgespeichert. Und das war der ganz klassische Vorgang, billig einkaufen, teurer verkaufen, und das ist das wirtschaftliche Geschäft dahinter. Und dieser Spread, der funktioniert nicht mehr. Also dieses heute günstig, im Winter etwas teurer, das funktioniert so nicht mehr. Und deswegen ist es unwirtschaftlicher geworden, weniger attraktiv. Und das führt eben dazu, dass es auch nicht so attraktiv ist für Händler, heute Gasspeicher zu füllen. Ja. Ich will aber eins ganz deutlich sagen, wenn ich das noch sagen darf. In den Speichern ist das Gas, was bestellt wurde. Das heißt, vertraglich vereinbarte Liefermenge, die ist auch vorhanden. Und das betrifft eben insbesondere auch die Wärmeversorgung in den Häusern. Das ist mir ganz wichtig. Was vertraglich vereinbart wurde, wird auch geliefert.
0: Die Ziele, die aber unter anderem seitens der Bundesregierung ausgegeben wurden, werden aber im Moment und voraussichtlich nicht erreicht. Die Wirtschaftsministerin könnte da anordnen, dass jetzt gespeichert werden muss, mehr gespeichert werden muss, um die Versorgungssicherheit noch weiter zu verbessern. Was würde passieren, wenn die Bundesministerin das anordnen würde?
1: Also, dass die Bundesregierung da auf den Markt setzt, teile ich erstmal. Sie können ja nicht auf ein Versorgungsprodukt, was enorm temperaturabhängig ist. Die Frage ist ja immer, wie kalt wird es im Winter? Und das wird dann natürlich die Gasmenge, die man braucht, auch erhöhen. Das können Sie mit Prognosen abbilden, aber nicht auf eine 1000-prozentige oder 100-prozentige Genauigkeit. Das funktioniert nicht. Und deswegen ist es erstmal richtig, dass die Bundesregierung auf den Markt setzt. Und Markt bedeutet, Gas wird bestellt von den Lieferanten. Es gibt eine Vertragsvereinbarung. Die Lieferanten liefern das Gas und die Händler kümmern sich um die Beschaffung. Das ist erstmal in Ordnung so. Wenn jetzt die Bundesregierung möchte, dass Anreize gesetzt werden, dass die Speicherfüllstände höher sind, dann muss sie eben dieses Risiko, was im Moment aufgrund des Krieges und damit auch der Preisdifferenz bei den Händlern liegt, in irgendeiner Form mit, sage ich mal, übernehmen. Und jetzt genau kommt die Problematik. Die Bundesregierung ist richtigerweise sehr vorsichtig darin zu sagen, wir kaufen jetzt Gas selber ein oder zahlen, egal was es kostet, auf dem Weltmarkt. Das würde die Preise sofort nach oben jagen. Das haben wir schon erlebt. Und deswegen ist die Bundesregierung klug beraten, Ruhe zu bewahren an der Stelle, das Steuer nicht flott rumzureizen. Was sie aber machen kann, ist Anreize zu setzen, dass das Gas eben auch erst dann ausgespeichert wird, wenn es kälter wird und wenn wir es brauchen.
0: Noch ganz kurz eine Frage in die Zukunft gerichtet. Gestern ist ein Mann fest geworden, der verdächtigt wird, für den Anschlag auf die Nord Stream Pipelines vor 4 Jahren mitverantwortlich zu sein, wo wir nochmal sehen an diesem Fall, wie Krisen alles verändern können, egal wie optimistisch man vorher war. Braucht Deutschland zur Absicherung eine staatlich kontrollierte Gasreserve unabhängig vom Markt?
1: Auf jeden Fall. Wir brauchen eine Gasreserve. Die ist auch angelegt, die hat die Bundesregierung konzeptionell erarbeitet. Die soll im nächsten Jahr implementiert werden. Da kann die Bundesregierung drüber nachdenken, die früher zu implementieren. Wichtig bei dieser Gasreserve ist aber, sie muss so konzipiert sein, dass sie für Krisenfälle gedacht ist.
0: Und unabhängig vom Markt besteht.
1: Und unabhängig vom Markt. Das ist konzeptionell vorbereitet. Das muss die Bundesregierung machen. Das unterstützen wir auch. Aber so viel Markt wie möglich führt auch dazu, dass die Preise nicht durch die Decke gehen.
2: Sagt Kerstin Andreae, sie ist Vorsitzende des Bundesverbandes der Energie- und Wasserwirtschaft, in unserem Thema des Morgens zur Gasversorgung in Deutschland.
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2: Verbotene Reiselust, Inselleben in der Ostsee und das Comeback des Marsupilamis. Zum Schluss der Sommerferien locken die Kinos mit einem abwechslungsreichen Programm. Die wichtigsten Neustarts der Woche hat sich unser Filmexperte Alexander Soyer angesehen.
4: Spaziergang nach Syrakus ist zum einen inspiriert von Johann Gottfried Solmes gleichnamigem autobiografischem Reisebericht von 1802 und zum anderen basiert Lars Jessens Film mit Charlie Hübner in der Hauptrolle auf der Biografie von Klaus Müller, der 1988 von Hiddensee mit dem Segelboot in den Westen flüchtete und kurz vor Mauerfall im Oktober und nach absolvierter Italienreise

0: seine Heimat zurückkehrte. Charlie Hübner spielt Paul, der in den 80er Jahren eigentlich ein gutes Leben mit seiner von Lina Beckmann gespielten Frau Anne führt, wäre da nur nicht diese unglaubliche Sehnsucht, auch mal was anderes zu sehen als nur seine Heimat. So klügelt er Stück für Stück einen Reiseplan aus, schickt Geld in den Westen voraus, lernt segeln und schafft es sogar, das alles jahrelang vor seiner Frau geheim zu halten, um sie nicht zur Mittäterin zu machen.
1: Das sind 4000 Mark West!
2: Du bist ein Lügner.
3: Egal, wohin ich mit meinem Boot abdrifte, ich werde immer wiederkommen.
0: Charlie Hübners liebenswerter Charme sorgt dabei dafür, dass man diesem Paul auch dann nicht böse sein kann, wenn er seine Frau zurücklässt. Und Regisseur Lars Jessen erzählt diese Geschichte so unaufdringlich und ohne die üblichen Fluchtgeschichten-Klischees, dass man sich voll und ganz auf den Kern dieser Sehnsucht nach mehr Geschichte einlassen kann. Ein berührendes, warmherziges Plädoyer dafür, überall hinzudürfen, um entweder daheim zu bleiben oder zurückkommen zu können. Spaziergang nach Syrakus. Wir bleiben noch ein bisschen an der Ostsee, bei deutsch-deutschen Erinnerungen und beim Streit darüber, was Freiheit und Heimat eigentlich bedeuten. Anne-Kathrin Händels Dokumentarfilm Hiddensee besucht die 17 Kilometer lange Ostseeinsel und erzählt 100 Jahre Geschichte, Geschichten und Anekdoten. Der Film ergründet in wunderschönen Schwarz-Weiß-Bildern die Widersprüche dieser autofreien Enklave, auf der Gerhard Hauptmann und Asta Nielsen ihre Sommer verbrachten, auf der Honecker später einer berühmten DDR-Schauspielerin ein Haus zuschacherte, damit sie bloß nicht auf den Gedanken kommt, wegzugehen, und auf der auch heute noch darüber gestritten wird, politisch und kulturell, wie viel von außerhalb der Insel oder überhaupt von außen erlaubt sein soll und wie sehr man dann doch lieber unter sich bleiben will. Man kann erkennen, dass Händel mit ihrem Hiddensee einen weitgreifenden und für uns alle geltenden Mikrokosmos zeigen will, doch so richtig gelingt das leider nicht. Zu essayistisch, zu vage bleibt die Doku, hat dabei aber durchaus seinen Reiz als Inselporträt. Hiddensee. Die erste Realverfilmung der französischen Masopilami-Comics über das gelbe, schwarz gepunktete Dschungel-Fantasietier mit dem überlangen Schwanz schaffte es 2013 trotz des sensationellen Erfolgs in Frankreich leider bei uns nicht auf die Leinwand, wurde aber mit völlig durchgedrehtem Humor und grandios albernem, doppeldeutigen Witz für klein und groß zum Heimkinoerfolg. Mit Masopilami kommt nun eine Art Fortsetzung in die Kinos. Ein frisch geschiedener Familienvater muss für seinen zwielichtigen Boss auf einer Kreuzfahrtreise ein Ei nach Frankreich schmuggeln. Mit an Bord ein ziemlich naiver Kollege, seine Ex, der gemeinsame kleine Sohn, ein gescheiterter Ex-Schlagerstar und schon bald das geschlüpfte Masopilami-Baby.
4: Bibi, wer zuerst lacht, kriegt eine Backpfeife, okay? Los geht's. Gelacht, du hast verloren!
0: Zwar nicht ganz so herrlich durchgeknallt und etwas konventioneller als der erste Film, gibt es aber auch hier wieder sehr schön bunten Slapstick und amüsanten Quatsch für das junge Publikum zu sehen und dazu immer wieder ein paar versteckte Zoten und Zweideutigkeiten für die älteren Fans oder das erwachsene Begleitpublikum. Gutes Timing, eine bemerkenswerte Pointendichte und ein super süßes Baby Masopilami. Ein schöner Kinospaß für die ganze Familie. Masopilami.
5: Unser Kinoexperte Alexander Soyer war das über einige der Filme, die ab heute zu sehen sind. Wir schauen aufs Wetter in Berlin und Brandenburg. Temperaturen höchstens 23 bis 27 Grad heute. Im Moment haben wir so zwischen 15 in Küritz und Ruhland 18, in Berlin 16 bis 18 Grad. Es gibt einen Mix aus Sonne und Wolken, hier und da auch mal Regen oder kurze Gewitter.
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7: Vorsicht auf der A11 Berlin Richtung Stettin. Zwischen Werbelin und Korin blockiert ein defektes Fahrzeug die linke Spur. Vorsicht außerdem auf der A10 nördlicher Berliner Ring Richtung Dreieck Havelland. Zwischen Birkenwerder und Kreuz Oranienburg liegt ein totes Reh auf der linken Spur. Stadtverkehr Berlin A100 Stadtring Richtung Treptow. Zwischen Wechsstraße und Albuinstraße Stau. 10 Minuten dauert's länger. Außerdem dauert es auf der Überleitung von der A103 im Kreuz Schöneberg Richtung Treptow rund 20 Minuten länger. A100 Stadtring Richtung Wedding, zwischen Oberlandstraße und Schmargendorf Stau plus 10 Minuten. A115 stadteinwärts, Stau an der Baustelle Kreuz Zehlendorf, ebenfalls 10 Minuten mehr. Biesdorf B1, B5 in beiden Richtungen. Wegen Brückenarbeiten bleibt die Überfahrt zur Märkischen Allee bis Mitte September gesperrt. Es gibt Stau stadteinwärts, auch hier stehen Sie etwa 10 Minuten länger. 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
5: 10 Uhr ist es.
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5: Stefan Auschwart, mein Name. Schönen guten Morgen. Es ist derzeit zu wenig Gas in den Speichern. Die sind nur halb voll. Das Gas ist zu teuer. Schuld ist der Iran-Krieg unter anderem. Sollte die Bundesregierung eingreifen? Mehr dazu jetzt in den Nachrichten mit Katharina Hopp.
7: Die Energieversorger sehen derzeit keinen Anlass, dass die Bundesregierung eingreift, um die Gasspeicher schneller zu füllen. Die Hauptgeschäftsführerin des Verbands der Energie- und Wasserwirtschaft, Andrea, sagte im rbb24-Inforadio, zwar seien die Speicher derzeit nur etwa halb voll. Man könne die Situation aber nur bedingt mit den Vorjahren vergleichen. Denn neben den Gasspeichern gäbe es jetzt auch Terminals für Flüssiggas und damit eine weitere Säule für die Gasversorgung. Wenn der Staat jetzt selbst Gas einkaufen würde, würde das die Weltmarktpreise massiv nach oben treiben, so Andrea. Der Verbraucherzentrale Bundesverband warnte, dass wegen der hohen Weltmarktpreise für Gas auch die Preise für die Kunden steigen könnten. Ein Tornado hat am frühen Abend in Fürstenwalde im Landkreis Oder-Spree schwere Verwüstungen angerichtet. In der Wohnsiedlung im Paul-Frost-Ring stürzten Dutzende Bäume um. Laut Feuerwehr wurden zwei Menschen leicht verletzt, als ein Baum auf ein fahrendes Auto fiel. Eine weitere Frau habe Schnittverletzungen erlitten, als eine Fensterscheibe in ihrer Wohnung platzte. Aus Fürstenwalde, Toni Schmidt.
8: Es ist eine Siedlung überwiegend mit Mehrfamilienhäuserblöcken. Die Gebäude 4 Stockwerke hoch. Jedes Haus hat Ziegel verloren. In jedem Dach sind Löcher reingerissen. Von einer Kita auf der anderen Straßenseite ist das Dach ganz weggerissen. Überall abgeknickte, zum Teil auch entwurzelte Bäume. Man kann sehen, dass die Feuerwehr bis in die Nacht hinein noch damit beschäftigt war, die Straßen halbwegs wieder frei zu machen. Augenzeugen sagten mir, es habe sich maximal um eine Minute gehandelt, als der Tornado am frühen Abend hier durchraste. Und so schnell wie er kam, so schnell sei er auch wieder weg gewesen.
7: Berlins Justizsenatorin Badenberg lässt ihre Doktorarbeit von der Universität Köln prüfen. Die CDU-Politikerin reagiert damit nach eigenen Angaben auf Plagiatsvorwürfe des Kommunikationswissenschaftlers Weber. Er wirft Badenberg vor, in mindestens 80 Fällen Textbausteine oder Fragmente anderer wissenschaftlicher Arbeiten unzitiert verwendet zu haben. Badenberg selbst betonte im Tagesspiegel, sie habe ihre Dissertation 2005 nach bestem Wissen und Gewissen angefertigt. Diese werde nun noch einmal unabhängig und umfassend geprüft. Die Industrie- und Handelskammer Ostbrandenburg kritisiert, dass die stationären Kontrollen an der Grenze zu Polen verlängert werden. Der Leiter Regionalpolitik der IHK, Radzimanowski, spricht von einer großen Belastung für die Logistikbranche. Fahrzeiten über die Grenze seien nicht kalkulierbar und mit erheblichen Mehrkosten verbunden. Außerdem sei davon auszugehen, dass im Gegenzug jetzt auch Polen seine Grenzen weiter kontrollieren wird. Bundesinnenminister Dobrindt hat am Dienstag bei der EU-Kommission angemeldet, dass die Kontrollen an den deutschen Außengrenzen bis Mitte März verlängert werden. In China ist der Gründer des insolventen Immobilienkonzerns Evergrande zu lebenslanger Haft verurteilt worden. Das berichten chinesische Staatsmedien. Ein Gericht in der südchinesischen Metropole Shenzhen hat den 67-Jährigen unter anderem wegen Finanzbetrugs, Bestechung und Unterschlagung schuldig gesprochen. Außerdem wird sein gesamtes persönliches Vermögen eingezogen. Auch mehrere Manager des Konzerns wurden zu Gefängnisstrafen verurteilt. Evergrande war einst der größte Immobilien- und Baukonzern der Volksrepublik. Jahrzehntelang hat ein massiver Bauboom Chinas Wirtschaft angetrieben. Der weitgehend mit Schulden finanzierte Sektor geriet mit Beginn der Corona-Pandemie ins Wanken. In Belgien, an der Grenze zu Nordrhein-Westfalen, kämpfen Feuerwehrleute inzwischen seit fast einer Woche gegen den Waldbrand im Naturschutzgebiet Hohes Venn. Zwar hat es in der vergangenen Nacht stark geregnet, unter der Erde brennt das Torfmoor aber weiter. Aus Monschau in NRW, Michaela Hase.
9: Es müsste noch viel mehr regnen, um das wirklich zu beeinflussen, sagt die Feuerwehr der Stadt Monschau. Der Regen sorgt aber auch für neue Herausforderungen, nämlich für viel Schlamm auf den unbefestigten Wegen. In der vergangenen Nacht hat sich beispielsweise ein Tanklöschfahrzeug festgefahren und dann musste eins der geländegängigen Firefighter-Fahrzeuge zur Bergung ausrücken. Insgesamt ist die Lage aber stabil. Das Feuer konnte sich auch in der vergangenen Nacht nicht weiter ausbreiten. Allerdings ist es nach wie vor noch nicht überall unter Kontrolle.
7: Soweit die Nachrichten. 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Das Wetter? Heute gibt es einen Wechsel aus Sonne und Wolken mit einzelnen Schauern oder kurzen Gewittern. Es wird wieder wärmer, 23 bis 27 Grad. Aktuell in Berlin-Steglitz 16 und in Marzahn 18 Grad, in Küritz 15 und in Roland 18 Grad. Morgen viel Sonne, am Nachmittag zieht es aber von Südwesten her zu, abends kann es im Süden regnen. 24 bis 26 Grad. Die Zeit 10.05 Uhr.
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5: Stefan Lauschwart, mein Name. Schönen guten Tag. Der Krieg in der Ukraine hat auch Umweltfolgen. Letztes Jahr war die Schutzhülle über dem 1986 havarierten Atomkraftwerk Tschernobyl beschädigt worden, und zwar durch den Einschlag einer Drohne. Damit keine Radioaktivität austritt, muss die Hülle ersetzt werden. Das kostet Geld. Schätzungen zufolge etwa eine halbe Milliarde Euro. Deutschland wird sich beteiligen mit 50 Millionen Euro. Bundesumweltminister Carsten Schneider, SPD, war gestern vor Ort, um sich das Ganze anzuschauen. Begleitet hat ihn Dominik Hebestreit, unser Korrespondent aus dem Hauptstadtstudio. Ihn habe ich gefragt, wie es dort jetzt aussieht.
10: Dort sind sehr viele Soldaten, da ist sehr viel Militär. Dieses ganze Gelände ist militärisches Sperrgebiet. Es gibt sehr viele sichtbare, aber auch unsichtbare Schutzmaßnahmen, Stacheldraht, Sichtschutz. Und wenn man direkt vor der Reaktorruine und vor dieser riesigen Schutzhülle 36 Meter hoch schaut, diese silbergraue Schutzhülle hat eine Stelle, dort wo das Einschlagloch sich befunden hat, dort ist abgedichtet worden. Das ist wie ein Quadrat, das kann man vom Boden aus auch sehen. Aber viel offensichtlicher sind die Schäden, wenn man sich im Inneren bewegt, im Inneren dieser Schutzhülle unten drunter. Darunter befindet sich ja der sogenannte Sarkophag, ein Provisorium, das 1986 nach der Reaktorkatastrophe provisorisch errichtet wurde. Und davor sind Pfützen, da tritt Wasser ein. Als wir vor Ort zu Besuch waren, hatte es kurz geregnet, kurzzeitig, daraufhin stand das Wasser. Das bedeutet im Ergebnis, wenn Wasser eintritt, ist das auch eine Gefahr für die Reaktorruine. Und gleichzeitig bedeutet es auch, dass die äußere Schutzhülle weiter korrodieren kann. Sie war mal geplant für eine Standzeit von 100 Jahren. Die Entwickler sagen jetzt, bis 2030 können wir das noch einigermaßen aufrechterhalten. Das bedeutet, wenn sich an dieser Situation nichts verändert, steigt die Gefahr, dass Radioaktivität zunehmend austritt.
5: Sie erzählen das so, ja, wir sind dann da reingegangen. Wie steht's denn da mit Strahlung?
10: Also Strahlung gibt es natürlich, und um sich das mal vorzustellen, als normaler Mensch darf man sich über dieser Reaktorruine maximal eine Stunde aufhalten. Und damit hat man die radioaktive Dosis für ein komplettes Jahr aufgenommen. Das heißt, man dürfte dann innerhalb eines Jahres nicht wieder dorthin an diese Reaktorruine. Diejenigen, die dort beschäftigt sind, haben eine erweiterte Erlaubnis und auch einen zusätzlichen Schutz. Die dürfen dann 4 Stunden an der Reaktorruine arbeiten. Das zeigt einfach, wie hoch die radioaktive Belastung nach wie vor dort ist. Und das zeigt auch die Schwierigkeit, die damit verbunden ist, wenn man einen Neubau dort errichten will.
5: Sie haben es ja eben beschrieben, durch einen Drohnenangriff ist diese Schutzhülle nun beschädigt. Deutschland will sich an der Reparatur beteiligen, nur finanziell?
10: Nicht allein finanziell, wobei diese 50 Millionen Euro, die der Umweltminister gestern angekündigt hat, sind natürlich das zentrale Element. Deutschland hat in der Vergangenheit die Ukraine gerade im Wissenschaftsbereich unterstützt, Expertise beigesteuert. Da gibt es kontinuierliche Kontakte zwischen beiden Ländern. Die wird es auch sicher weitergeben, wenn es hinausläuft auf einen Neubau.
5: 50 Millionen, die muss ja der Bundesumweltminister erstmal locker machen. Da höre ich schon die Stimmen aus dem Volke, die Stimmen der Wähler, die da sagen, hä, was geht uns denn die Ukraine an? Wir brauchen das Geld hier bei uns. Ist es so einfach, jetzt mal eben 50 Millionen locker zu machen dafür?
10: Die Beobachtung ist ja klar. Klima- und Umweltschutz werden in unserer Gesellschaft derzeit ziemlich kontrovers diskutiert. Bekannt ist auch die Lage des Bundeshaushaltes. In den kommenden Jahren wird es nicht einfacher, diesen Bundeshaushalt aufzustellen. Das heißt, die Defizite werden größer. Gleichzeitig blicken die SPD und die CDU/CSU unterschiedlich auf Umwelt- und Klimaschutz. Und in dieser Gemengelage kann man schon sehr wohl sagen, ist es schwierig, für Tschernobyl Geld locker zu machen, oder kann man zumindest sagen, ist es mindestens mal ein schwieriges Unterfangen.
5: Blick nach vorn. Es geht ja bei dieser Reise auch um die Zukunft der Ukraine, und zwar eine grüne Zukunft. Worum geht's da konkret?
10: Man muss sich vorstellen, wenn Russland Energieinfrastruktur angreift, beispielsweise Kraftwerke, die in der Regel ja zentrale Energie bereitstellen, sind sehr viele Menschen von diesen Auswirkungen, von den Folgen solcher Angriffe betroffen, wenn Energieinfrastruktur beschädigt wird. Das Ziel der Ukraine ist in diesem Moment also, die Energieversorgung dezentraler aufzustellen. Das bedeutet Solaranlagen, die eine große Fläche einnehmen, Batteriespeicher, um Zeiten auch zu überbrücken. Und an der Stelle haben deutsche Unternehmen Expertise, die sie gern in der Ukraine einbringen wollen. Und Teil dieser Reise ist eben auch eine große Wirtschaftsdelegation von 15 Unternehmensvertreterinnen und Vertretern, die hier in der Ukraine Kontakte geknüpft haben, sich verabredet getroffen haben zum Austausch und perspektivisch entweder noch investieren werden und wollen in der Ukraine oder schon vor Ort sind und ihr Geschäft weiter ausbauen wollen.
5: Worum geht's noch bei Schneiders Reise?
10: Neben dieser Wirtschaftsdelegation geht es auch um politische Gespräche. Also der Umweltminister hat Teile der ukrainischen Regierung getroffen, den Wirtschafts- und Umweltminister, den ukrainischen Energieminister. Dort geht es vor allem um den Beitrittswunsch der Ukraine. Da geht es im Kern um Angleichung von Regeln, Gesetzen auf EU-Ebene und auf ukrainischer Ebene. Es geht aber außerdem auch um den Wiederaufbau, gerade in der Situation, wenn Gebäude beschädigt sind, will man die Gelegenheit nutzen, Gebäude möglichst energieeffizient auch wieder aufzubauen, um den Energieverbrauch zu reduzieren, zu senken. Auch da gibt es einen Austausch und deutsche Expertise. Und nicht zuletzt lenkt der Umweltminister auch einen Blick auf den Naturschutz, der in Zeiten des Krieges in den Hintergrund gerät, wird in die Karpaten reisen, sich dort ein Waldgebiet angucken, weil die Forstwirtschaft und die Forstverwaltung beispielsweise schon unter dem Problem leidet, dass die Priorisierung im ukrainischen Haushalt eben für die Landesverteidigung ausgerichtet ist und bestimmte Themen in den Hintergrund rücken dadurch.
5: Sagt Dominik Hebestreit, Korrespondent im Hauptstadtstudio. Er begleitet derzeit Bundesumweltminister Schneider in der Ukraine. Wer schon mal ein Kind bekommen hat, kennt das. Irgendwie geht es ständig zur U-Untersuchung. Dann kommt die U9 und danach ist erstmal jahrelang Pause. Genau diese Lücke könnte jetzt bald kleiner werden. Die sogenannte U10 für Grundschulkinder soll möglicherweise regulär eingeführt werden. Was genau dabei untersucht wird, erklärt Sandra Aid aus der ARD-Gesundredaktion.
11: Kinder und Jugendliche haben Anspruch auf mehrere Früherkennungsuntersuchungen. Bei den sogenannten U- und J-Untersuchungen sollen mögliche Erkrankungen und Auffälligkeiten in der Entwicklung frühzeitig erkannt werden. Bislang deckt der gesetzliche Katalog der Krankenkassen die Untersuchungen von der Geburt bis zum 5. Geburtstag ab. Die nächste Untersuchung danach erfolgt erst im Alter von 12 bis 14 Jahren. Der Berufsverband der Kinder- und Jugendärzte setzt sich schon länger für mehr verbindliche Früherkennungsuntersuchungen innerhalb dieser zeitlichen Lücke zwischen 5 und 12 Jahren ein. Der GBA wird auch darüber beraten, worauf eine zusätzliche Untersuchung den Fokus legen soll. Diskutiert werden derzeit Übergewicht und Adipositas, körperliche Bewegung, Medienkonsum und die psychische Entwicklung. Bereits jetzt übernehmen einige gesetzliche Krankenkassen ganz oder anteilig die Kosten für eine Vorsorgeuntersuchung im Alter von 9 bis 10 Jahren freiwillig. Ziel des Antrags ist es jedoch, einen gesetzlichen, bundesweiten Anspruch für alle Familien zu schaffen.
5: Das war Sandra Aid aus der ARD-Gesundredaktion. Der gemeinsame Bundesausschuss berät heute darüber, ob eine weitere U-Untersuchung für Kinder zwischen 9 und 10 Jahren eingeführt werden soll.
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5: Die erste Runde im DFB-Pokal ist traditionell die große Bühne für die ganz Kleinen. Am Sonntagnachmittag feiern Westfalia Rhynern und der VfB Krychow ihre Premiere. Allerdings in sehr unterschiedlichen Fußballwohnzimmern. Rhynern zieht für das eigene Spiel gegen Dynamo Dresden nach Münster um. Krychow holt Mainz 05 in seinen kleinen Ort. Sportschau-Reporter Christian Michel über zwei Vereine vor ihrem ersten Mal.
12: Zum ersten Mal DFB-Pokal und gleich stellte sich bei beiden Vereinen die Frage, wo soll dieser große Tag stattfinden? Für Westfalia Rhynern lautete die Antwort, nicht zu Hause. Das eigene Stadion im Hammer Stadtteil ist zu klein für das Duell mit Dynamo Dresden. Deshalb zieht der Verein für seine Pokalpremiere ins deutlich größere Preußenstadion nach Münster. Was dieses erste Mal für die Spieler bedeutet?
13: Für mich persönlich auf jeden Fall das größte Spiel, was ich bis jetzt vor der Brust habe. Unser Freund. Ich mich einfach riesig drauf.
14: Ich glaube, das ist der Traum von jedem Amateurfußballer, was wir ja am Ende des Tages noch sind, einfach in diesem Wettbewerb mitzuspielen.
12: Sportlich hat sich Rhynern diesen großen Tag erarbeitet. Als Meister der Oberliga Westfalen und Aufsteiger in die Regionalliga. Dort wird die Mannschaft seit diesem Sommer von Marco Stiepermann trainiert. Der frühere Bundesliga- und Premier League-Profi erlebt den Pokal nun in einer neuen Rolle.
13: Jetzt als 35-Jähriger eine Regionalligamannschaft zu trainieren und direkt gegen quasi Dynamo Dresden im Pokal spielen zu dürfen, ist halt schon ein besonderes Privileg und diese Demut versuche ich den Jungs auch mitzugeben. Wir spielen gegen absoluten Traditionsvereine aus dem Osten, deutschlandweit mit die besten Fans. Ich glaube schon, dass wir eher gegen Dynamo Dresden eine Chance haben, als wenn Bayern München zu uns kommen würde.
12: Rhynern verlässt für seine Pokalpremiere das eigene Wohnzimmer. Rund 500 Kilometer weiter östlich baute der VfB Krychow seines einfach aus. Krychow liegt vor den Toren von Cottbus und hat gerade einmal 557 Einwohner. Damit ist es der kleinste Ort, der je einen Teilnehmer im DFB-Pokal gestellt hat. Im brandenburgischen Landespokalfinale bezwang der Oberligist sensationell den Zweitliga-Aufsteiger Energie Cottbus. Trainer Robert Koch.
15: Ja, mega stolz. Also mir geht es auch um die Leute, die hier seit Jahren Herzblut an den Tag legen. Fans, ehrenamtliche Mitarbeiter, Präsidium, Vorstand, die Mannschaft vor allen Dingen, weil die hat es am Ende verdient. Deswegen, wir gehören da alle irgendwo zusammen und einfach überglücklich, dass wir das jetzt geschafft haben.
12: 2:1 gegen den großen Nachbarn, der erste Landespokalsieg der Vereinsgeschichte. Den zweiten Treffer erzielte Tobi Michalski. Für die anschließende DFB-Pokalauslosung hatte der 21-Jährige deshalb ziemlich konkrete Vorstellungen.
16: Sowas wie Dortmund, Frankfurt, Gladbach, Bayern, das wäre schon ein Erlebnis fürs Leben.
12: 4 große Wünsche, doch aus der Lostrommel kommt ein anderer Name.
17: FSV Mainz 05.
18: Mainz 05!
12: Die Reaktion beim gemeinsamen Schauen in Krychow eher verhalten. Trainer Robert Koch, ganz diplomatisch.
19: Ja, erstmal sind wir zufrieden, dass es ein Bundesligist ist und werden natürlich alles versuchen.
12: Für ein Erlebnis fürs Leben braucht es vielleicht gar nicht den größten Namen. Manchmal reicht es, wenn der große Fußball direkt ins Dorf kommt.
5: Union spielt im DFB-Pokal übrigens am Sonntag in Braunschweig. Hertha muss am Samstag schon in Saarbrücken ran. Und Cottbus empfängt ebenfalls am Samstag den FC Augsburg. Mitte der 90er Jahre wurde Thomas Zenker Bürgermeister von Großräschen mitten im Kohlerevier Lausitz. Die Situation damals beschreibt er so.
20: Wir hatten damals vielleicht nochmal in dem jetzigen Gebiet 14.000 Einwohner und 10.000 Arbeitsplätze. Wir waren wirklich einer der Industrieschwerpunkte im Kreis Senftendeich. Große Brikettfabriken, Sonne an der Spitze. Klinkerindustrie, Glasindustrie, das Leichterwerk, wie gesagt, in Summe 10.000 Arbeitsplätze, die alle wegbrachen. Es blieb eigentlich nur die Landwirtschaft übrig von unserem alten Stadtwappen und Großräschen hatte wirklich komplett seine Identität verloren. Wir waren sicherlich keine schöne Stadt, wir waren eine industriell geprägte Kleinstadt, eine richtige Industriearbeiterstadt. Das war unser Synonym und Staubwischen hieß in Großräschen immer Handfeger und Schippe nehmen durch die 3 Brikettfabriken, die wir hatten. Und ja, dann musste man halt nach Neuanfängen suchen. Und es war wirklich so, dass viele von außen kamen und sagten, wer macht eigentlich in Großräschen das Licht aus?
5: Das musste niemand, denn Großräschen erfand sich neu. 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
18: Vorsicht auf der A11 Berlin Richtung Stettin. Zwischen Werbelin und Korin blockiert ein defektes Fahrzeug die linke Spur. Vorsicht auf der A10 nördlicher Berliner Ring Richtung Dreikafenland. Zwischen Birkenwerder und Kreuz Oranienburg liegt ein totes Reh auf der linken Spur. Stadtverkehr Berlin A100 Stadtring Richtung Treptow. Zwischen Wex und Albuinstraße 10 Minuten Stau. Außerdem dauert es auf der Überleitung von der A103 im Kreuz Schöneberg Richtung Treptow 20 Minuten länger. A100 Stadtring Richtung Wedding zwischen Oberlandstraße und Schmargendorf 10 Minuten Stau. A115 stadteinwärts Stau an der Baustelle Kreuz Zehlendorf 10 Minuten. Und zur S-Bahn: nach einem Polizeieinsatz in der Warschauer Straße kommt es bei der S3, 5, 7 und 75 zu Verspätungen und Ausfällen.
5: 10.20 Uhr, 20 nach 10.
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5: Für Sie weiter im Studio Stefan Auswart. Guten Tag. Das Gas ist teuer derzeit. Schuld daran ist der Iran-Krieg. Die Speicher sind nur halb voll. Der Winter aber kommt bald. Und dann sind Flüssiggas-Terminals die Lösung. Die Nachrichten mit Jonas Ziegler jetzt.
18: Angesichts halbvoller Gasspeicher hat der Verbraucherzentrale Bundesverband vor steigenden Gaspreisen gewarnt. Vorständin Popp sagte der Rheinischen Post, niedrige Speicherstände würden die angespannte Lage auf den Energiemärkten in der kommenden Heizsaison weiter verschärfen. Der Bundesverband der Energie- und Wasserwirtschaft geht davon aus, dass es schwer werden könnte, bis November das Ziel von 70% Füllstand zu erreichen. Die Situation sei aber nur bedingt mit den Vorjahren zu vergleichen, sagte die Hauptgeschäftsführerin Andrea im RBB 24 Inforadio.
21: Weil in den letzten Jahren LNG-Terminals dazu gekommen sind. Das heißt, wir haben nicht nur die Speicher, sondern wir haben auch mit den Terminals und mit dem LNG-Gas eine quasi weitere Säule, die die Gasversorgung absichert.
18: Kerstin Andrea, Hauptgeschäftsführerin des Verbands der Energieversorger und Gashändler. Ein Tornado hat am frühen Abend in Fürstenwalde im Landkreis Oder-Spree schwere Verwüstungen verursacht. Nach Angaben der Feuerwehr wurden insgesamt 3 Menschen leicht verletzt. RBB-Reporter vor Ort berichten von Schäden an fast jedem Haus der Siedlung im Paul-Frost-Ring. Auch eine Kita sei komplett abgedeckt worden. Etliche Bäume wurden entwurzelt und stürzten um. Die Feuerwehr war die ganze Nacht damit beschäftigt, die Straßen halbwegs freizuräumen. Augenzeugen schilderten dem RBB, dass der Wirbelsturm die Gegend in knapp einer Minute in ein Trümmerfeld verwandelt habe. Nach Angaben des Deutschen Wetterdienstes könnte der Tornado Windgeschwindigkeiten um die 150 Kilometer pro Stunde erreicht haben. Berlins Justizsenatorin Badenberg lässt ihre Doktorarbeit von der Universität Köln überprüfen. Die CDU-Politikerin reagiert damit nach eigenen Angaben auf Plagiatsvorwürfe des Kommunikationswissenschaftlers Weber. Er wirft Badenberg vor, in mindestens 80 Fällen Textbausteine oder Fragmente anderer wissenschaftlicher Arbeiten unzitiert verwendet zu haben. Badenberg selbst betonte im Tagesspiegel, sie habe ihre Dissertation 2005 nach bestem Wissen und Gewissen angefertigt. Diese werde nun noch einmal unabhängig und umfassend geprüft. Die ukrainische Hauptstadt Kiew ist erneut das Ziel russischer Raketen geworden. Nach neuesten Behördenangaben wurden mindestens 12 Menschen getötet und mehr als 30 verletzt. In mehreren Stadtteilen seien Wohnhäuser und andere Gebäude beschädigt worden und Brände ausgebrochen. Rettungskräfte bargen Menschen, die unter Trümmern eingeschlossen waren. Die ganze Nacht über waren Explosionen zu hören. Der Luftalarm dauerte bis in die frühen Morgenstunden. Russland setzte bei den Luftschlägen zuletzt verstärkt ballistische Raketen ein, in dem Wissen, dass die Ukraine einen Mangel an Flugabwehrraketen beklagt. US-Präsident Trump hat dem Iran mit einem Wirtschaftskrieg gedroht. Er kündigte an, das Land in einem beispiellosen Ausmaß zu isolieren. Einzelheiten nannte er nicht. Aus Washington Anne Schneider.
22: Auf seiner Plattform True Social kündigte Trump an, dass künftig auch alle Staaten und Unternehmen isoliert würden, die den Iran finanziell oder wirtschaftlich unterstützten. Dazu zählten etwa Länder, die iranisches Öl kaufen oder bei dessen Transport helfen, Finanzinstitute, die Geschäfte mit dem Iran abwickeln, sowie Reedereien, die zur Umgehung der Sanktionen genutzt werden. Trump forderte die Verbündeten und Handelspartner ausdrücklich auf, diese Isolationspolitik mitzutragen. Trump begründete den verschärften wirtschaftlichen Druck damit, dass der Iran die Chance auf eine Einigung mit den USA nicht genutzt habe.
18: Der Berliner Landesschülerausschuss fordert mit Blick auf die Abgeordnetenhauswahl mehr politische Bildung an den Schulen. Viele 16- und 17-Jährige wüssten gar nicht, dass sie am 20. September auch wählen dürften, sagte die Ausschussvorsitzende Rosin im RBB 24 Inforadio. Es hänge sehr vom Bezirk und von der Schule ab, ob Jugendliche auf die Wahl vorbereitet würden, zum Beispiel im Politikunterricht oder mit speziellen Veranstaltungen. Laut Rosin haben aber viele Jugendliche den Eindruck, dass Themen, die ihnen wichtig sind, bei den Parteien im Wahlkampf keine Rolle spielen. Als Beispiele nannte sie den Klimawandel oder etwa Orte für Jugendliche. Soweit die Nachrichten. 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Das Wetter. Heute ein Wechsel von Sonne und Wolken mit einzelnen Schauern oder kurzen Gewittern. Maximal 23 bis 27 Grad. Zurzeit in Berlin-Steglitz 16 und in Marzahn 18 Grad, in Küritz 15 und in Ruhland 18 Grad. Morgen viel Sonne, am Nachmittag wolkiger und abends im Süden Regen bei 24 bis 26 Grad. Die Zeit 10.25 Uhr.
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5: Ich bin Stefan Auswart. Schönen guten Tag. Auf dem Grund der Ostsee liegen Kabel und auch riesige Pipelines von Russland nach Deutschland, zum Beispiel die Nord Stream Pipelines. Im Zuge des russischen Angriffskrieges gegen die Ukraine und der westlichen Sanktionen wurden die Lieferungen dann gestoppt, der Hahn also zugedreht. Aber dann gab es auch Anschläge auf die Pipelines im September 2022. Dabei wurden die Leitungen schwer beschädigt. Gestern ist in diesem Fall ein weiterer Mann festgenommen worden, ein Ukrainer. Nord Stream beschäftigt aber nicht nur die Ermittler, sondern schon seit längerem auch die Politik, sagt Hauptstadtkorrespondentin Christina Nagel, und zwar auch als Wahlkampfthema.
1: Beim BSW haben es die Gaspipelines in Berlin auf die Wahlplakate geschafft. Zu sehen ist ein in Ketten gelegtes Ventil. Die Forderung lautet: Nord Stream aufdrehen. Es ist ein Spiel mit der Sehnsucht nach den guten, alten, sanktionsfreien Zeiten, in denen russisches Gas günstig zu haben war. Doch drei der vier Röhren sind zerstört. Sie wurden, da sind sich die Ermittler sicher, gesprengt von einer Gruppe ukrainischer Taucher. Für Sarah Wagenknecht steht fest, dass die Ukraine dahinter steckt. Ein Land, dem Deutschland Milliarden schenke.
2: Dass daraus die Politik nicht irgendwann Konsequenzen zieht, das empfinden viele Menschen ja auch als absolutes Vasallentum. Also, weil kein anderes Land würde das machen.
1: Ähnlich klingt es auch bei der AfD auf Wahlkampfveranstaltungen, in den sozialen Medien oder auch im Parlament. Fast schon genüsslich zitierte der außenpolitische Sprecher der AfD-Fraktion Markus Frohnmeier in einer Sitzung vor der Sommerpause aus der Anklage, die die Bundesanwaltschaft bei einem Hamburger Gericht eingereicht hat.
3: Der Generalbundesanwalt nennt diese Tat, hören Sie jetzt gut zu, ein Kriegsverbrechen.
1: Noch dazu eines:
3: im Auftrag staatlicher Stellen in der Ukraine.
1: Die AfD fordert die Bundesregierung auf, Schadenersatz von der Ukraine zu verlangen und die milliardenschwere Unterstützung sofort einzustellen. Die Bundesregierung aber, kritisiert die AfD-Co-Vorsitzende Alice Weidel, tue weiter nichts. Aus gutem Grund, hält die Bundesregierung dagegen, denn noch gibt es kein Urteil, keinen Prozess und die Ermittlungen laufen. Die Festnahme eines weiteren Tatverdächtigen jetzt, stellt Innenminister Alexander Dobrindt klar, sei nicht der letzte Schritt gewesen.
23: Das ist das, was alle von uns erwarten, dass wir bei Anschlägen dieser Art rechtsstaatlich vorgehen. Und deswegen bleiben natürlich die Ermittlungen weiter am Laufen, auch im Europäischen Verbund. Und alle diejenigen, die damit in Verbindung stehen, die wir identifizieren, die wollen wir auch zur Rechenschaft ziehen.
1: Und zwar, wie Außenminister Johann Wadephul betont, ohne Ansehen der Person.
24: Ich kann nur sagen, dass die deutsche Justiz da absolut freie Hand hat und bin auch jederzeit bereit und in der Lage, das in der Ukraine zu erläutern.
1: Vertuscht und unter den Teppich gekehrt werde jedenfalls nichts, sagt der SPD-Abgeordnete Daniel Baldi, anders als früher unterstellt worden sei. Er plädiert dafür, das Urteil abzuwarten.
25: Wenn rauskommt, ja, die Ukraine steckt dahinter, dann glaube ich, hat die Ukraine sich damit mehr geschadet, auch im Verhältnis zu Deutschland, als was es genützt hat.
1: Denn sollte sich bewahrheiten, dass staatliche ukrainische Stellen den Auftrag gegeben haben, würde sich das aus Baldis Sicht durchaus auswirken auf die Stimmung in Deutschland und auf das deutsch-ukrainische Verhältnis. Die Sprengung mit all ihren Folgen für die deutsche Energieversorgung müsste dann auch politisch aufgearbeitet werden. Aber, meint er, erst nach dem Krieg.
5: Hauptstadtkorrespondentin Christina Nagel war das. Im Fall der Sprengung der Nord Stream Pipelines ist gestern ein zweiter Verdächtiger festgenommen worden. Jede Nacht 30 oder 40 Menschen in Gaza töten, das seien zum Teil keine Menschen dort. Mit diesen Aussagen hat Israels rechtsextremer Sicherheitsminister Itamar Ben-Gvir international große Empörung ausgelöst. Aber wie weit steht Ben-Gvir mit so einer Position in Israel noch am Rand? Der Historiker Michael Wolfson hat dazu am Morgen im ZDF gesagt, Ben-Gvir ist mit Sicherheit keine radikale Ausnahme.
0: Nein, mit Sicherheit nicht. Und nehmen wir mal die Proportionen. Die Partei von Ben-Gvir hat jüngsten Umfragen zufolge, und das ist mehr als in der vorigen Wahl, 6%. Und die rechtsextremistische AfD hat in Deutschland knapp 30%. Also hier sehen Sie die Unterschiede, und so viel zum Unterschied Israel-Deutschland noch einmal und auch völlig unterschiedlichen politischen, militärischen und psychischen Voraussetzungen.
5: Ben-Gvir fordert außerdem, Gaza wieder jüdisch zu besiedeln. Allzu ernst müsse man so eine Forderung nicht nehmen, sagt der Historiker.
0: Fordern kann man viel, aber durchsetzen ist etwas anderes, und kein ernsthafter, verantwortungstragender Politiker in Israel ist dafür, den Gazastreifen zu besiedeln. Das ist völliger Unsinn. Israel hat den Gazastreifen 2005 geräumt. Er besetzt ihn jetzt aufgrund der brutalen Massenvergewaltigung und des brutalen Angriffs der Hamas. Wir sind in einem Kriegszustand im Nahen Osten, und Stichwort Siedlungspolitik. Gegen die Siedlungspolitik wird zu Recht seit 1977 protestiert. Diese Proteste haben nichts gebracht. Das Einzige, was etwas bringen könnte, ist eine aktive Beteiligung am Friedensprozess. Und hier hat die Bundesrepublik Deutschland erhebliche Defizite. Denn man kann über den Trump-Plan so viel dagegen oder dafür sagen, es ist ein Fortschritt, und daran sich nicht zu beteiligen, ist ein kapitaler Fehler, den man nicht dadurch gut machen kann, dass man neue Siedlungsprojekte verurteilt. Weniger reden, mehr machen.
5: Das ist die Meinung des Historikers Michael Wolfson heute früh zu hören im ZDF-Morgenmagazin. An Wetterextreme hat man sich ja mittlerweile schon gewöhnt. Es ist heiß, es ist trocken, das Wasser wird knapp, aber das Wetterextrem, das gestern in Fürstenwalde aufgetreten ist, ist dann doch eher eine Überraschung. Fürstenwalde wurde nämlich von einem Tornado getroffen. RBB24-Inforadio-Redakteur Hans Gerbut hat mir vorhin erzählt, wie stark der Tornado war.
4: Das haben sich der Deutsche Wetterdienst und die Europäische Unwetterdatenbank mal angeschaut, und die sagen, der Tornado hat Fürstenwalde mit einer Windgeschwindigkeit von bis zu 150 Kilometern pro Stunde getroffen. Das ist auf der sogenannten Fujita-Skala die Stärke IF1. Klingt erstmal sehr, sehr niedrig, ist aber immerhin Stufe 3 von möglichen 9. Und ja, reicht damit dann eben schon aus, um ordentlich Schäden zu verursachen.
5: Apropos Schäden, wie heftig sind die?
4: Also vor allem, wenn man da heute durch die Paul-Frost-Siedlung im südlichen Teil der Stadt läuft, muss ich wirklich ein Bild der Verwüstung zeigen. Das hat uns ein RBB24-Reporter vor Ort geschildert. Also Dächer sind teilweise komplett abgedeckt, riesige Bäume entwurzelt. Dabei wurden gestern auch zwei Personen verletzt. Ein Baum ist da auf ihr fahrendes Auto gestürzt. Und eine Anwohnerin der Paul-Frost-Siedlung hat beschrieben, wie sie den Tornado gestern erlebt hat.
7: Von der Westseite her kam ein ganz fürchterlicher Lärm, ein Grollen. Und habe gedacht, was geht hier ab? Und dann sah ich nur noch, dass sich alles drehte und dann wie in einem Windkanal sich das in Sekundenschnelle nach dort bewegte. Und dann flogen auch schon die Teile, das Dach flog weg, Wahnsinn.
4: Ja, und eine andere Augenzeugin berichtet, wie irre schnell das vor allem ging.
8: Sekunden, das war Sekundensache. Das war wirklich so schnell wie da war, so schnell war es wieder weg.
4: Ja, zum Glück muss man sagen, weil die wenigen Sekunden haben ja schon gereicht, um einen wirklich großen Schaden anzurichten.
5: Und sag mal, von Tornados in Brandenburg habe ich bislang eher nichts gehört. Ist das schon mal vorgekommen?
4: Ja, ehrlich gesagt habe ich davon auch noch nicht viel gehört und musste selbst erstmal recherchieren. Aber tatsächlich hat es in Brandenburg schon Tornados gegeben, wenn auch wirklich sehr, sehr selten. 2007 ist ein Tornado von Elsterwerda nach Lauchhammer gezogen und hat da Schäden in Millionenhöhe angerichtet. 2010 hat es einen ziemlich heftigen Tornado in Mühlberg gegeben. der dort mit 250 Kilometern pro Stunde durchgerauscht ist, also nochmal heftiger war als der gestern. Und tatsächlich hat es 1979 in Bad Liebenwerda einen der stärksten jemals in Deutschland gemessenen Tornados gegeben. Und zwar einen extrem seltenen IF4-Tornado. Das ist auf der Fujita-Skala, die ich vorhin angesprochen habe, die zweithöchste Stufe. Da reden wir von einer Windgeschwindigkeit von bis zu 380 Kilometern pro Stunde. Also Brandenburg hat eine Tornado-Historie, ist aber trotzdem ein eher seltenes Ereignis.
5: Sagt Hans Gerbot aus unserer RBB 24 Inforadio Redaktion.
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5: Für zahlreiche Schulabgänger beginnt in wenigen Tagen die Ausbildung. Allerdings ist noch für mehrere tausend junge Menschen völlig unklar, wie es weitergeht, denn sie haben bisher keinen Ausbildungsplatz gefunden. Das Problem ist nicht neu und die Lücke zwischen Angebot und Nachfrage auf dem Ausbildungsmarkt wird immer größer. Mehr dazu von Wirtschaftsreporter Johannes Frevel.
9: Fast 11.000 junge Menschen brauchen in Berlin zum Ausbildungsstart im September noch einen Ausbildungsplatz. Es gibt aber nur etwa halb so viel offene Azubi-Stellen. Diese Ausbildungslücke war Ende Juli nach Angaben der Bundesagentur für Arbeit um etwa 900 Schulabgänger größer als im Vorjahr. Nele Töchen, Vizechefin des Deutschen Gewerkschaftsbunds Berlin-Brandenburg, resümiert.
10: Also wir haben noch mal mehr Suchende, junge Menschen, die einen Ausbildungsplatz wünschen und leider nicht so viele Ausbildungsplatzangebote. Ist noch mal irgendwie sinkend. Also das Delta ist weiterhin groß und ist auch seit vielen, vielen Jahren groß.
9: Die Gründe dafür sind vielfältig. Berlin hat vergleichsweise wenig Industrie, die traditionell viel ausbildet. Solange es noch genügend Berufseinsteiger am Arbeitsmarkt gibt, sehen sich viele Arbeitgeber nicht in der Verantwortung, selbst auszubilden. Hinzu kommt die seit Jahren schwierige wirtschaftliche Lage. Junge Migranten und Flüchtlinge haben es grundsätzlich oft schwerer, einen Ausbildungsplatz zu bekommen. Die Zahl der ungelernten Berufsstarter wächst aber auch aus einem anderen Grund, so die Gewerkschafterin. Unzufriedenheit und Überforderung auf beiden Seiten.
10: Also wir haben auch Ausbildungsabbrüche. Das liegt dann an den Auszubildenden, es liegt an den Arbeitgebern, dass die dann irgendwie Probleme haben.
9: Ein Dauerproblem sind Unterkünfte für Auszubildende in Berlin. Wer aus einem anderen Bundesland, etwa aus Brandenburg, in Berlin einen Ausbildungsplatz ergattert, scheitert allzu oft bei der Wohnungssuche. Das Land Berlin hat jetzt gut 150 Azubi-Wohnplätze neu geschaffen, doch das scheint bei weitem nicht genug. Die DGB-Vizechefin in Berlin und Brandenburg, Nele Techen, macht das an diesem außergewöhnlichen Einzelfall deutlich.
10: Mir hat im letzten Jahr ein junger Mann, der hat sich beworben bei der Deutschen Bahn. Der sagt, er hatte den Ausbildungsplatz, er war total zufrieden, passte auch so sonst, ne, mit allem drum, keine Wohnung gefunden. Und er hat mir gesagt, er hat so die ersten Wochen hat er im Auto gewohnt, weil er hier im Umfeld auch noch niemanden so kannte, wo er unterschlupfen konnte. Er hat dann zum Glück eine Wohnung gefunden und das ist wirklich eine riesen Herausforderung.
9: Das zeigt auch, wie stark sich Schulabgänger für ihre Ausbildung mitunter engagieren müssen.
5: Wirtschaftsreporter Johannes Frevel war das. Das Wetter in Berlin und Brandenburg. Heute gibt's den Mix aus Sonne und Wolken. Hier und da auch ein bisschen Regen oder kurzen Gewittern. Die Höchstwerte heute 23 bis 27 Grad. Im Moment haben wir 15 Grad in Küritz, in Ruhland 18, in Berlin so 16 bis 18 Grad. Dazu weht mäßiger Wind aus Südwest. Schauen wir noch auf morgen. Da gibt's viel Sonne am Nachmittag, dann ein paar mehr Wolken und abends dann im Süden auch Regen. Bei 24 bis 26 Grad.
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11: A11 Berlin Richtung Stettin. Zwischen Werbelin und Korin blockiert ein defektes Fahrzeug die linke Spur. Stadtverkehr Berlin. 100 Stadtring Richtung Treptow. Zwischen Wex und Albuinstraße 10 Minuten Stau. Außerdem dauert es auf der Überleitung von der 103 im Kreuz Schöneberg Richtung Treptow rund 20 Minuten länger. 100 Stadtring Richtung Wedding zwischen Oberlandstraße und Schmargendorf 10 Minuten Verzögerung.
18: A115 statt einwärts Stau an der Baustelle Kreuz Zehlendorf. Biesdorf B1, B5 in beiden Richtungen. Wegen Brückenarbeiten bleibt die Überfahrt zur Märkischen Allee bis Mitte September gesperrt. Stau statt einwärts 10 Minuten. Kreuzberg, die Köpenicker Straße ist zwischen Bethaniendamm und Schlesischem Tor Richtung Treptow. Bis Ende des Jahres gesperrt wegen Fahrbahnarbeiten. Wedding-Müller-Straße vor der Sellerstraße ist nach einem Wasserrohrbruch statt einwärts nur eine Spur frei. Zur S-Bahn Berlin nach einem Polizeieinsatz am Bahnhof Warschauer Straße. Kommt es bei den Linien S3, 5, 7 und 75 noch zu Verspätungen und Ausfällen? 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
5: Mit Stefan Auschwart, guten Tag. Halb voll oder halb leer? Diesmal geht es nicht um ein Glas Wasser, sondern um die Gasspeicher. 50%, so viel ist drin. Zu wenig, um über den Winter zu kommen. Und jetzt die Nachrichten mit Jonas Ziegler und weiteren Einzelheiten.
18: Die Energieversorger sehen derzeit keinen Anlass, dass die Bundesregierung eingreift, um die Gasspeicher schneller zu füllen. Die Hauptgeschäftsführerin des Verbands der Energie- und Wasserwirtschaft, Andrea, sagt im RBB 24 Inforadio, zwar seien die Speicher derzeit nur etwa halb voll. Man könne die Situation aber nur bedingt mit den Vorjahren vergleichen. Katharina Hopp, RBB 24.
13: Andrea führte an, dass es inzwischen auch die Flüssiggasterminals gibt. Deshalb müssten die Gasspeicher nicht mehr so voll sein wie früher. Wenn der Bund jetzt in den Markt eingreifen würde, würde das ihr zufolge die Kosten nur weiter in die Höhe treiben. Die Preise am Weltmarkt sind in diesem Sommer deutlich höher als sonst, unter anderem wegen des Irankriegs. Der Verbraucherzentrale Bundesverband warnt, dass sich das auch auf Privatverbraucher niederschlagen könnte. Er rät dazu, die Verträge auf eine Preisgarantie auch über den Winter hinaus zu prüfen und gegebenenfalls zu wechseln.
18: Der Ausbau der Solarenergie in Deutschland hat sein Jahresziel schon jetzt erreicht. Wie der Bundesverband Solarwirtschaft mitgeteilt hat, hat die installierte Leistung der Marke von 128 Gigawatt Peak überschritten. Er weist aber zugleich darauf hin, dass bis 2030 noch 87 Gigawatt Peak hinzukommen müssen. Um das zu erreichen, müsse das Ausbautempo noch gesteigert werden. Der Verband forderte deshalb, die Bedingungen für neue Solaranlagen nicht zu verschlechtern. Ein Gesetzentwurf von Bundeswirtschaftsministerin Reiche sieht vor, die Förderung schrittweise auslaufen zu lassen, weil sich die Anlagen auch ohne Zuschüsse rechneten. Ein Tornado hat am frühen Abend in Fürstenwalde im Landkreis Oder-Spree schwere Verwüstungen verursacht. Nach Angaben der Feuerwehr wurden insgesamt 3 Menschen leicht verletzt. RBB-Reporter vor Ort berichten von Schäden an fast jedem Haus der Siedlung im Paul-Frost-Ring. Auch eine Kita sei komplett abgedeckt worden. Etliche Bäume wurden entwurzelt und stürzten um. Die Feuerwehr war die ganze Nacht damit beschäftigt, die Straßen halbwegs freizuräumen. Augenzeugen schilderten dem RBB, dass der Wirbelsturm die Gegend in knapp einer Minute in ein Trümmerfeld verwandelt habe. Nach Angaben des Deutschen Wetterdienstes könnte der Tornado Windgeschwindigkeiten um die 150 km/h erreicht haben. Die Industrie- und Handelskammer Ostbrandenburg kritisiert, dass die stationären Kontrollen an der Grenze zu Polen verlängert werden sollen. Der Leiter Regionalpolitik der IHK, Radzi Manowski, spricht von einer großen Belastung für die Logistikbranche. Yvonne Krause, RBB 24.
14: Durch die Staus an den Kontrollpunkten seien Fahrzeiten nicht kalkulierbar und mit erheblichen Mehrkosten für Fahrer und Fahrzeuge verbunden. Bewaffnete Grenzschützer würden außerdem zu einem Gefühl des Nicht-Willkommenseins auf beiden Seiten der Grenze beitragen, etwa bei Touristen und Unternehmern. Bundesinnenminister Dobrindt hatte bei der EU angemeldet, die Grenzkontrollen um ein weiteres halbes Jahr zu verlängern, bis März 2027.
18: Die ukrainische Hauptstadt Kiew ist erneut das Ziel russischer Raketen geworden. Nach neuesten Behördenangaben wurden mindestens 12 Menschen getötet und mehr als 30 verletzt. In mehreren Stadtteilen seien Wohnhäuser und andere Gebäude beschädigt worden und Brände ausgebrochen. Rettungskräfte bargen Menschen, die unter Trümmern eingeschlossen waren. Die ganze Nacht über waren Explosionen zu hören. Der Luftalarm dauerte bis in die frühen Morgenstunden. Russland setzte bei den Luftschlägen zuletzt verstärkt ballistische Raketen ein, in dem Wissen, dass die Ukraine einen Mangel an Flugabwehrraketen beklagt. In den USA ist die Staatsverschuldung zum ersten Mal auf über 40 Billionen Dollar gestiegen. Das geht aus Daten des Finanzministeriums hervor. Demnach betrug der Schuldenstand vor einem Jahr noch 37,2 Billionen Dollar, also fast 3 Billionen weniger. Finanzexperten befürchten, dass die Staatsverschuldung beim derzeitigen Kurs in nur 6 Jahren bereits bei 50 Billionen Dollar liegen werde. Die USA sind seit Jahren hoch verschuldet. Durch steigende Zinslast und höhere Gesundheitskosten einer alternden Gesellschaft verschärft sich laut Experten das Problem weiter. Das Wetter heute: ein Wechsel von Sonne und Wolken mit einzelnen Schauern oder kurzen Gewittern, maximal 23 bis 27 Grad. Zurzeit in Berlin-Wannsee 17 und in Pankow 19 Grad, in Potsdam 16 und in Strausberg 19 Grad. Mäßiger Wind aus Südwest. Morgen am Freitag viel Sonne, nachmittags wolkiger und abends im Süden Regen bei 24 bis 26 Grad. Die Zeit 10.45 Uhr.
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5: Ich bin Stefan Auswart, guten Tag. Zurück ins Fachwerk. Jahrzehntelang wollte da keiner wohnen, zu verwinkelt, zu marode, zu alt. Inzwischen gibt es den Trend, Fachwerkhäuser zu sanieren und wieder in die kleineren Städte zu ziehen. Reporterin Bärbel Wiethoff ist dem im Süden Niedersachsens nachgegangen, in der Nähe von Göttingen.
12: Ein sehr großes, sehr altes Fachwerkhaus in Duderstadt in Südniedersachsen. Ein verwitterter Holzzaun steht vor dem verwilderten Garten. Gerade versucht der neue Eigentümer Hendrik Windel, die Haustür aufzuschließen.
15: Ja, das ist ja nicht so alles. Problem war schon mal. Hat sich aber irgendwann wieder gelöst. Jetzt, da, genau, jetzt geht das.
16: Naja, diese Ruine hier in irgendwas Bewohnbares zu verwandeln, finde ich schon sehr abenteuerlich.
12: Seine Frau Sina Unselt blickt auf ihre Ruine, während der 3-jährige Sohn Frido und Hündin Lola vor dem Haus herumwuseln. Dass das Schloss klemmt, ist das kleinste Problem in dem frisch gekauften Fachwerkhaus. Etwa 200 Jahre ist es alt, mehr als 20 Jahre lang hat hier niemand mehr gewohnt. Der Putz bröckelt von den Wänden. Hendrik Windel läuft trotzdem begeistert durchs Haus.
15: Die Wand kommt ganz weg und die hier wird so einen Meter nach hinten geschoben. Hier war immer nicht ganz klar, dass es geht vom Denkmalschutz her.
12: Alles muss neu. Strom, Wasserleitungen, Sanitär, Fenster, Dach. Dazu Dämmung und Wärmepumpe. Die Solaranlage soll in den noch verwilderten Garten. Auf das Dach darf sie nicht, wegen Denkmalschutz. 700.000 Euro wird alles zusammen kosten. 200.000 Euro Fördermittel gibt es aus dem niedersächsischen Städtebauförderungsprogramm. Was zieht die junge Familie ins Fachwerkhaus, in die Kleinstadt?
15: Ja, ich bin gebürtiger Duderstädter, wollte eigentlich nicht zurück, weil ich habe 10 Jahre jetzt in München gewohnt, habe da auch meine Frau kennengelernt. Und eigentlich wollten wir nie zurück und dann hat mich die Arbeit nach Göttingen wieder getrieben. Was mir so einmal gefallen ist, weil ja hier Duderstadt nicht weit weg ist und wir dann Oma auch für die Kinderbetreuung mit einspannen konnten, das ist gut. Und jetzt, ja, wenn man ein Eigenheim möchte und irgendwie was Bezahlbares möchte, dann ein bisschen einfacher möglich doch dann hier in Duderstadt.
12: Gerade wenn das Haus einen gewissen Charme haben soll, mit Fachwerk, Garten und alten Bäumen drumherum. Sowas gibt's bei keinem Neubau, sagt der 35-Jährige. Und in den Großstädten ist es zu eng und zu teuer. Das beobachtet auch Imke Hein vom Fachwerk Fünfeck, einem Zusammenschluss der Städte Einbeck, Osterode, Duderstadt, Hanmünden und Northeim mit dem Ziel, alte Baukultur zu erhalten. Sie sitzt im Bürgerbüro und berät alle, die an einem Fachwerkhaus interessiert sind. Sie sagt, vor allem jüngere Familien kommen zurück.
17: Die interessieren sich nach ihrem Leben in der Großstadt eben dafür, ja, sie möchten Platz, sie haben ganz andere Bedürfnisse, günstigen Wohnraum und ein bisschen mehr Ruhe, Naturnähe, kurze Wege in den Städten. Und das beobachten wir, dass es da schon so einen kleinen Trend gibt und der ist ja auch bundesweit mittlerweile schon belegt.
12: Wer in einem Fachwerkhaus wohnen will, kann über das Fachwerk Fünfeck Experten finden. Und das ist wichtig, gerade für Anfänger. Denn alte Häuser haben nicht nur Geheimnisse, sondern auch manchmal Überraschungen, die ins Geld gehen. Deshalb fördert der Baukulturdienst Weser-Leine-Harz vor dem Kauf Hausinspektionen, sagt Imke Hein.
17: Man zahlt dann ganz geringen Eigenanteil und die haben Hausinspektoren, man kann die beauftragen. Die kommen dann auch zu einem Besichtigungstermin mit und geben so eine erste Einschätzung ab, also so eine Art Sanierungsfahrplan. Wo sieht man denn schon mal an dem Haus offenkundig Schäden? Wo müsste man genauer hingucken? Und das ist eine super Ergänzung auch zu unserer Beratung, weil man eben ja ein besseres Gefühl dafür kriegt, in welchem Zustand ist das Haus denn eigentlich.
2: Zimmer war ein Hammer.
3: Das reicht nicht hier.
2: Ja? Carsten, das Brecheisen. Ja.
12: In Hanmünden, 50 Kilometer von Duderstadt entfernt, sind viele Bürgerinnen und Bürger schon zu Experten geworden. Ehrenamtliche Fachwerkretter verwandeln heruntergekommene Ruinen in Schmuckstücke, wollen die Altstadt erhalten. In einem verlassenen Juweliergeschäft in der Innenstadt ist nach einem Brand- und Wasserschaden kein Schmuck mehr, nur Schutt und Staub. Ganz oben auf dem Gerüst am Haus steht Bernd Demand und nagelt Bretter auf die Dachsparren.
19: Bevor wir vernünftig sanieren, das ganze Gebäude, da muss ja einiges gemacht werden. In der Zwischenzeit regnet es uns aber ständig rein. Ja, jetzt machen wir das so provisorisch zu. Wir legen Bretter drauf, machen Dachpappe drauf, dass nicht hier das ganze Gebäude durchnässt ist.
12: Bernd Demand ist der Kopf der Fachwerkretter, der mit den vielen Ideen. Schon vor 20 Jahren hat der Tischler und Geschichtsfan angefangen, mit einem Team Freiwilliger Fachwerkhäuser in der historischen Altstadt von Hanmünden zu kaufen und zu sanieren, um sie vor Verfall und Abriss zu retten. Deshalb startete er mit einer Kollegin das

0: mit diesem 9x24, das erste Gebäude, ist dann irgendwie alles andere noch entstanden.
1: Ein Wir-Gefühl, ein größerer Zusammenhalt, weitere Häuser werden saniert. Im gleichen Jahr hat sich auch die Bürgergenossenschaft Münchener Altstadt gegründet. Angefangen hat alles mit 173 Mitgliedern, inzwischen sind es fast 500. Zusammen kaufen sie für wenig Geld Fachwerkhäuser, die sonst keiner will, die seit Jahren und Jahrzehnten leer stehen. Die Stadt Hahnmünden ist froh über das Engagement, andernfalls würden Teile der denkmalgeschützten Altstadt verfallen. Also sanieren Ehrenamtliche die Häuser, viele ganz normale Bürger sind dabei, unterstützt von Fachleuten wie Elektrikern, Malern, Tischlern. Drei Häuser sind schon fertig, in drei weiteren wird noch gearbeitet. Carsten Görtelmeier ist einer der engagierten Bürger und von Anfang an dabei. Jetzt hat er sich eine Rolle Dachpappe auf die Schulter gewuchtet und schleppt sie in dem ehemaligen Haus des Juweliers die Treppe hoch. Für ihn zählt vor allem die Gemeinschaft.
2: Man kennt sich, man redet zusammen und man arbeitet zusammen. Das ist hier das, was mich ja immer wieder hinzieht.
1: Jo, sagt Stefan Schäfer.
3: Also wenn man einen Bürojob hat, spielt man gerne im Dreck. Natürlich auch, um eben die historische Bausubstanz zu sichern für die Nachwelt.
1: Der Stadtarchivar gehört ebenfalls zum Abrisstrupp, der schon mal Schätze findet. Münzen oder Keramikscherben und manchmal auch was ganz Seltsames.
3: Hier gibt's einen alten Tresor, das ist also auch super. Den hat sozusagen der Juwelier stehen lassen, aber er hat eine Lade leer gemacht.
1: Das Geld ist also weg, macht nichts, sagt Bernd Demand. Die Bürgergenossenschaft hat einen guten Weg gefunden, um ihre Bauprojekte zu finanzieren. Sie hat zwei Geschäfte in der Altstadt, vollgestopft bis unters Dach. Mit Möbeln aus den verlassenen Häusern, aus Haushaltsauflösungen und vielen Spenden. Geschirr- und Silberbesteck, riesige mit Schnitzereien verzierte Schränke, Spiegel, Bilder, Stühle, antike Schätzchen. Das Geld aus dem Verkauf fließt direkt in Baumaterial für die Sanierung der historischen Häuser, erzählt Bernd Demand. Und dann?
0: Also wir hätten die Möglichkeit zu verkaufen, aber wir vermieten. Und dann kann das Geld von dem nächsten Gebäude, was jetzt fertig ist und vermietet wird, kann dann direkt wieder in das neue Bauprojekt einfließen. Und so wachsen wir langsam.
1: Sowas kann in jeder Stadt laufen, sagt der 60-Jährige. Es waren auch schon viele Interessierte in Hahnmünden, haben sich alles angeguckt und gesagt, das wollen wir auch. Aber, erklärt Bernd Demand, solche Projekte funktionieren nur, wenn am Anfang einer vorangeht und alle mitzieht.
4: Super, komm hier, meine Hand. Ja, super.
1: Mitziehen, gutes Stichwort. Im historischen Fachwerkhaus der jungen Familie in Duderstadt gibt es noch viel zu tun. Ehrenamtliche können hier nicht helfen, das würde zu lange dauern. Außerdem gibt es das Städtebaufördergeld nur, wenn Handwerksbetriebe die Arbeiten übernehmen, sagt Hendrik Windel.
5: Was jetzt auch nicht verkehrt ist, weil besser könnte ich es auch nicht und es lohnt sich tatsächlich trotzdem.
1: Denn der Physiker hat beruflich eher mit Daten zu tun, ist Mitbegründer einer Biotech-Firma in Göttingen. Seine Frau Sina Unselt ist Psychotherapeutin und schwanger mit dem zweiten Kind. Beide freuen sich schon auf ihr Fachwerkhaus in der Kleinstadt mit mehr Platz und für weniger Geld als in der Großstadt.
5: Also wenn wir jetzt überlegen, was wir hier in Abtrag zahlen, dann zahlen unsere Freunde in München mehr Miete für eine Dreizimmerwohnung.
6: Und es ist halt hier sehr zentral. Also wir können wirklich fußläufig direkt in die kleine Innenstadt. In 3 Minuten sind wir da und irgendwie Garten mit Hund und Kind, ist es einfach super praktisch.
1: Wenn Sie so durch Ihr historisches Haus gehen, sehen Sie die schäbigen Fenster, die rohen Wände und staubigen Dielen. Aber auch den schönen Fliesenboden im Eingangsbereich, im schwarz-ockerfarbenen Schachbrettmuster, die Treppe aus dem Barock, den luftigen Spitzboden. Also ist das doch ein Traumhaus?
5: Also beim ersten Mal habe ich mich tatsächlich schon drin verliebt, weil so ein freistehendes Fachwerkhaus zu finden, ist glaube ich auch nicht so einfach. Mittlerweile kommen auch Leute an und sagen, ach toll, endlich, dass ich mich darum kümmert. Aber die Fantasie fehlt den Leuten da meistens doch. Und wir bringen sie scheinbar mit. Und die braucht man auch, um hier dann wirklich das Traumhaus drin zu sehen.
1: Noch etwa 1,5 bis 2 Jahre wird es dauern, bis aus dem alten Fachwerkhaus ein Traumhaus geworden ist.
7: Fachwerkretter in Südniedersachsen. Sie hörten eine Reportage von Bärbel Wiethoff.
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7: 10.55 Uhr ist es jetzt. Zeit für dies.
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7: Tanzaufführungen in ehemaligen Pumpen- und Turbinenhallen, Konzerte und Performances in stillgelegten Stahlwerken und Zechen, Spitzenkultur in den Industriedenkmälern des Ruhrgebiets. Das ist in jedem Spätsommer das Konzept der Ruhr-Triennale. Heute Abend wird das Festival eröffnet und zwar mit einem neuen Stück zur Musik von David Bowie. Kulturreporter Stefan Keim gibt einen Überblick auf das, was kommt.
10: David Bowie war mehr als ein Popstar. Er erfand sich häufig neu, gestaltete seine Identität.

0: völlig um, trat nicht nur in verschiedenen Rollen, sondern als immer wieder andere Person auf. Dabei dachte er genau darüber nach, was er da tat. Kein Wunder, dass auch 10 Jahre nach seinem Tod viele Künstlerinnen und Künstler von David Bowie fasziniert sind. Wie der Regisseur Ivo van Hoe, Intendant der Ruhrtriennale. Er hat schon kurz vor David Bowies Tod mit dem Star zusammen das Musical Lazarus gestaltet und nun ist ein weiteres Stück mit den Songs von Bowie die Eröffnungspremiere der Ruhrtriennale.
1: I will buy a feather hat. 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
0: Der Sänger, Moderator und Schauspieler Daniel Donskoy singt in Rebel Rebel 17 Songs.
2: Wir erzählen mit den Songs von David Bowie von einer dystopischen Welt, in der Nähe, Liebe und Gemeinschaft fast verschwunden sind. Und von Menschen, die sich fragen, wie man sich dagegen wehrt. Und genau deshalb fühlt sich das Stück für mich so gegenwärtig an. Wir leben gerade alle in einer Zeit, in der viele Menschen immer einsamer, wütender und politisch immer weiter voneinander entfernt sind.
0: Eine Stadt ist in den Händen von Jugendgangs. Ein junges Paar lehnt sich dagegen auf und kämpft für eine bessere Welt. Daniel Donskoy ist der Gegenspieler.
2: Mein Charakter, den ich spiele, der Anführer der Gang, hat darauf eine ziemlich klare Antwort, eine kalte Antwort. Gewalt und Anarchie. Ich als Mensch sehe das natürlich zum Glück viel komplexer.
0: Longing for tomorrow, Sehnsucht nach morgen. Mit diesem Motto hat Ivo van Hoe seine Zeit als Intendant der Ruhrtriennale überschrieben. Nach 3 Jahren geht sie nun zu Ende. Longing for tomorrow, das beschreibt für van Hoe im Grundsatz, was Künstlerinnen und Künstler tun.
3: Ich glaube, die sind immer beschäftigt, ein neues Zusammenleben zu schaffen, was möglich ist in die Zukunft. Das habe ich versucht mit das Festival, aber auch niemals habe ich vergessen, ein Festival soll auch ein Fest sein. So, es muss auch Menschen zusammenbringen.
0: Ein Höhepunkt wird Marina Abramovics 4-Stunden-Performance Balkan Erotic Epic. Eine nackte Frau und ein Skelett liegen eng miteinander verschlungen. In einem ironischen Fruchtbarkeitsritual winden sich Männer auf dem Boden. Gewalt, Erotik und Freiheit gehören im Werk der inzwischen 79-jährigen Performance-Künstlerin zusammen. Das Publikum wandert auf selbstbestimmten Routen durch 13 Szenen, die sich im Lauf des Abends entwickeln. Wir benutzen Vaginas für alles, sagt Marina Abramovic, für die Geburt, für den Ackerbau, auch für strategische Planungen. Das fasziniert die Performance-Künstlerin. Intendant Ivo van Hoe freut sich sehr, dass sein Programm nicht nur bei Experten, sondern auch beim Publikum ankommt.
3: Alles, was ich in meinem Gedanken habe, habe ich gemacht, habe wir realisiert zusammen mit dem Team und ich bin ganz stolz darauf.
4: Kulturreporter Stefan Keim war das mit einem Vorgeschmack auf die Ruhrtriennale. Heute wird sie eröffnet und sie geht noch bis zum 20. September. Wir schauen kurz aufs Wetter in Berlin und Brandenburg. Heute gibt's den Mix Sonne, Wolken, einzelne Schauer oder kurze Gewitter. Die Höchstwerte 23 bis 27 Grad.
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6: A10 westlicher Berliner Ring Richtung Dreieckwerder zwischen Potsdam Nord und Vöben jetzt 10 Minuten Stau. A11 Berlin Richtung Stettin zwischen Werbelin und Korin blockiert ein defektes Fahrzeug die linke Spur. Stadtverkehr Berlin A100 Stadtring Richtung Treptow zwischen Wex und Albuinstraße 10 Minuten Stau. Es dauert länger auf der Überleitung von der A103 im Kreuz Schöneberg Richtung Treptow 20 Minuten. A100 Stadtring Richtung Wedding zwischen Oberlandstraße und Schmargendorf 10 Minuten Verzögerung. Kreuzberg, die Köpenicker Straße ist zwischen Bethaniendamm und Schlesischem Tor in Richtung Treptow noch bis Ende des Jahres gesperrt, und zwar wegen Fahrbahnarbeiten. Allen unterwegs eine gute Fahrt.
4: 11 Uhr ist es.
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4: Einen schönen guten Tag, ich bin Stefan Auschwart. Das Gas ist teuer derzeit und es könnte noch teurer werden. Blöd nur, dass Gas in den Speichern fehlt. Die sind nur halb voll. Der Winter kommt aber bald. Und jetzt die Nachrichten mit Jonas Ziegler.
6: Angesichts nur halbvoller Gasspeicher hat der Verbraucherzentrale Bundesverband vor steigenden Gaspreisen gewarnt. Vorständin Popp sagte der Rheinischen Post, niedrige Speicherstände würden die angespannte Lage auf den Energiemärkten weiter verschärfen. Der Bundesverband der Energiewirtschaft geht davon aus, dass es schwer werden könnte, bis November das Ziel von 70% Füllstand zu erreichen. Verbandschefin Andrea betonte im RBB 24 Inforadio zugleich, staatliche Gaseinkäufe seien jetzt falsch.
7: Die Bundesregierung ist richtigerweise sehr vorsichtig darin zu sagen, wir kaufen jetzt Gas selber ein oder zahlen, egal was es kostet, auf dem Weltmarkt. Das würde die Preise sofort nach oben jagen. Was sie aber machen kann, ist Anreize zu setzen, dass das Gas eben auch erst dann ausgespeichert wird, wenn es kälter wird und wenn wir es brauchen.
6: Kerstin Andrehe, Hauptgeschäftsführerin des Verbands der Energie- und Wasserwirtschaft. Berlins Justizsenatorin Badenberg lässt ihre Doktorarbeit von der Universität Köln überprüfen. Die CDU-Politikerin reagiert damit nach eigenen Angaben auf Plagiatsvorwürfe des Kommunikationswissenschaftlers Weber. Er wirft Badenberg vor, in mindestens 80 Fällen Textbausteine oder Fragmente anderer wissenschaftlicher Arbeiten unzitiert verwendet zu haben. Badenberg selbst betonte im Tagesspiegel, sie habe ihre Dissertation 2005 nach bestem Wissen und Gewissen angefertigt. Diese werde nun noch einmal unabhängig und umfassend geprüft. Ein Tornado hat am frühen Abend in Fürstenwalde im Landkreis Oder-Spree schwere Verwüstungen verursacht. Nach Angaben der Feuerwehr wurden insgesamt 3 Menschen leicht verletzt. RBB-Reporter vor Ort berichten von Schäden an fast jedem Haus der Siedlung im Paul-Frost-Ring. Auch eine Kita sei komplett abgedeckt worden. Etliche Bäume wurden entwurzelt und stürzten um. Augenzeugen schilderten dem RBB, dass der Wirbelsturm die Gegend in knapp einer Minute in ein Trümmerfeld verwandelt habe. Nach Angaben des Deutschen Wetterdienstes könnte der Tornado Windgeschwindigkeiten um die 150 Kilometer pro Stunde erreicht haben. Bei neuen russischen Luftangriffen auf Kiew sind nach ukrainischen Angaben mindestens 12 Menschen getötet worden. Mehr als 30 wurden demnach verletzt. Laut Präsident Selenskyj hat Russland verschiedene ballistische Raketen eingesetzt. Aus Kiew Florian Kellermann.
8: Die Ukraine hat praktisch keine Möglichkeit mehr, solche Raketen abzuwehren, weil sich dafür bisher nur das US-System Patriot als wirksam erwies und die Ukraine derzeit keine Abfangraketen für dieses System zukaufen kann. In der ukrainischen Hauptstadt Kiew traf Russland in mehreren Stadtbezirken Lagerhallen, aber auch ein 9-stöckiges Wohngebäude. Ein Kinderkrankenhaus wurde beschädigt. Auch die Energieinfrastruktur war offenbar erneut ein Ziel. In 40.000 Haushalten in Kiew fiel der Strom aus. Beim abgeschalteten Kernkraftwerk Saporizhia wurde die Stromversorgung von außen getrennt. Zum wiederholten Mal überschritt eine russische Drohne die Grenze zur Republik Moldau, wie das dortige Verteidigungsministerium mitteilte.
6: Einer Studie zufolge hat sich die Schere zwischen Arm und Reich in Deutschland in den letzten 15 Jahren leicht geschlossen. Die Süddeutsche Zeitung berichtet über die Untersuchung des Instituts der deutschen Wirtschaft. Demnach ist die Vermögensungleichheit von Ende der 90er Jahre bis zur Finanzkrise 2008 immer größer geworden. Seitdem ist die Entwicklung aber leicht rückläufig. Als einen Grund nennen die Autoren der Studie, dass die Reallöhne deutlich gestiegen sind. Außerdem hätten die niedrigen Zinsen nach der Krise dazu geführt, dass viele Bürger weniger verschuldet sind. Sie betonen aber, dass im europäischen Vergleich die Ungleichheit weiter hoch ist. In China ist der Gründer des insolventen Immobilienkonzerns Evergrande zu lebenslanger Haft verurteilt worden. Das berichten chinesische Staatsmedien. Ein Gericht der südchinesischen Metropole Shenzhen hat den 67-Jährigen unter anderem wegen Finanzbetrugs, Bestechung und Unterschlagung schuldig gesprochen. Außerdem wird sein gesamtes persönliches Vermögen eingezogen. Evergrande war einst der größte Immobilien- und Baukonzern der Volksrepublik. Jahrzehntelang hat ein massiver Bauboom Chinas Wirtschaft angetrieben. Der weitgehend mit Schulden finanzierte Sektor geriet mit Beginn der Corona-Pandemie ins Wanken. Soweit die Nachrichten. 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Das Wetter. Heute ein Wechsel von Sonne und Wolken mit einzelnen Schauern oder kurzen Gewittern, maximal 23 bis 27 Grad. Zurzeit in Berlin-Wannsee 17 und in Pankow 19 Grad, in Potsdam 16 und in Strausberg 19 Grad. Es weht mäßiger Wind aus Südwest. Morgen viel Sonne, nachmittags wolkiger und abends im Süden Regen bei 24 bis 26 Grad. Die Zeit 11.05 Uhr.
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4: Stefan Auschwart für Sie im Studio. Guten Tag. Die Lausitz hat einen gigantischen Strukturwandel vor der Brust bzw. steckt schon mittendrin. 150 Jahre lang wurde in der Region Kohle abgebaut, Arbeitsplätze und Identitäten hängen daran. 2038 soll damit Schluss sein. Dann soll die Kohle weichen und andere Industrien sollen kommen. Diesen Wandel hat die Stadt Großräschen schon hinter sich. In den 1990er Jahren war es noch eine Stadt am Tagebau. Heute ist es eine Stadt am See. Wie hat der Wandel in der Kleinstadt funktioniert und was lässt sich daraus für die Region lernen? Darüber hat rbb24-Reporter Andreas Rausch mit Thomas Zenker im Juni gesprochen. Er war 32 Jahre lang von 1994 an Bürgermeister der Stadt. Die Wiederholung des Gesprächs können Sie jetzt hier hören.
10: Vis-à-vis. Können Sie sich noch daran erinnern, wie es hier aussah, als Sie damals erstmals ins Amt gewählt worden sind?
11: Ja, sehr gut sogar. Da war das hier einfach die Tagebaukante und die Bagger standen davor. Und damals fiel gerade die Entscheidung, dass der Tagebau Meuro planmäßig, also bis 1999, ausgekohlt werden sollte. Und es standen auch noch ein paar Ruinen hier ringsherum. Also die Häuser des ehemaligen Großräschen Süd waren noch im Rückbau begriffen. Und da war das ja ein recht trostloser Gesamteindruck. Und wir konnten ja dann auch die drei Häuser, unter anderem das Seehotel, retten, wo das gerade noch klappte. Aber es war hier einfach Tagebaulandschaft, Tagebauvorfeld mit dem Charme, den die alten Lausitzer alle noch kennen. Charme in Gänsefüßen.
10: Bürgermeister einer Stadt zu werden, wo sowohl einerseits die dominierende Klinkerindustrie, also sie haben ja quasi in Großräschen Klinker für die ganze DDR hergestellt, auf der anderen Seite Stadt am Tagebau, Kraftwerk Sonne, der Tagebau Meuro vor der Tür, dort Bürgermeister zu werden, in genau in dieser Phase, wo alles heruntergeht, den Bach runtergeht. Das ist einerseits ein Job, andererseits, Sie müssen sich ja in einer Zwangsjacke gefühlt haben. Wie kann man denn da gestalten? Wie kann man denn da irgendwie was draus entwickeln?
11: Wie Sie es umreißen, es war so. Wir hatten damals vielleicht nochmal in dem jetzigen Gebiet 14.000 Einwohner und 10.000 Arbeitsplätze. Wir waren wirklich einer der Industrieschwerpunkte im Kreis Senftendeich. Große Brikettfabriken, Sonne an der Spitze. Klinkerindustrie, Glasindustrie, das Leichterwerk, wie gesagt, in Summe 10.000 Arbeitsplätze, die alle wegbrachen. Es blieb eigentlich nur die Landwirtschaft übrig von unserem alten Stadtwappen und Großräschen hatte wirklich komplett seine Identität verloren. Wir waren sicherlich keine schöne Stadt, wir waren eine industriell geprägte Kleinstadt, eine richtige Industriearbeiterstadt. Das war unser Synonym und Staubwischen hieß in Großräschen immer Handfeger und Schippe nehmen durch die drei Brikettfabriken, die wir hatten. Und ja, dann musste man halt nach Neuanfängen suchen. Und es war wirklich so, dass viele von außen kamen und sagten, wer macht eigentlich in Großräschen das Licht aus? Und das hat halt den Ehrgeiz vieler beflügelt. Und wir haben dann gemeinsam nach Neuanfängen, nach Ideen, nach Visionen gesucht. Über mittelständische Industrie und Neuansiedlungen haben alle geredet. Die ersten Gewerbegebiete haben wir dann aufgemacht, die alten versucht wieder in Wert zu setzen. Und auch die Idee einer internationalen Bauausstellung und einer Seestadt haben wir damals geboren, 94, 95, in öffentlichen Debatten, Diskussionen in der damaligen Ruine, wo heute das Seehotel ist. Die einen Menschen waren frustriert, aber viele waren auch dankbar, an so einem Neuanfang mitarbeiten, mitdiskutieren zu können.
10: Haben Sie da ein Stück weit schon vorausgeschaut? Was könnte hier mal werden aus der grauen Maus?
11: Geholfen hat mir schon meine Ausbildung. Ich habe Verkehrsbauwesen in Dresden an der Verkehrshochschule studiert und habe da speziell auch mich wissenschaftlich mit der Geotechnik befasst und mit der Bebauung von Tagebaukippen. Und das hat dann schon geholfen, später auch zum Beispiel solchen Projekt wie dem Hafen, zum einen Chancen und Risiken einzuschätzen, auch mit den Bergleuten dann zu diskutieren. Die waren dann manchmal ganz verblüfft, dass da so ein Bürgermeister, den sie eher so vielleicht als Großonkel oder als Verwaltungschef im besten Falle gesehen haben und wenn der plötzlich da irgendwelche Fachfragen mit denen diskutiert hat, das hat natürlich schon geholfen, wenn es darum ging, Entscheidungen durchzusetzen. Und die Grundstücksfrage, da hatte ich in mir so das Gefühl, ich bin ja auch hier groß geworden, aber ich dachte, in dieser Gesellschaft, die wir jetzt neu erleben, ist Grundstückseigentum das wichtigste Entwicklungsinstrument. Weit vor Geld, weit vor Planungshoheit, das war meine innere Überzeugung, weil ich auch beobachtet habe, dass viele aus den alten Bundesländern, die da kamen, sich wie verrückt auf unsere Grundstücke gestürzt haben. Und da habe ich gesagt, dann ist da ja was dran, dann müssen wir als Stadt alle Möglichkeiten nutzen, um hier Grundvermögen zu erwerben. Wir haben dann tatsächlich nach langem Ringen 500 Hektar Flächen hier erwerben können. Das ist bis heute in der Größenordnung einmalig, dass Kommunen so viel erworben haben. Die Stadtverordneten haben damals diese Idee mitgetragen. Man muss ja sagen, obwohl wir die Flächen damals günstig gekriegt haben, ob der Größe waren es trotzdem mehrere Millionen D-Mark damals. Und andere haben dann andere Schwerpunkte gesetzt. Und wir haben gesagt, wir wollen erstmal uns die Flächen sichern. Und das ist bis heute unser Tafelsilber, woran ja andere Projekte in der Lausitz mitunter kranken, dass das Grundstückseigentum nicht geklärt ist.
10: Jetzt sieht man, auf Ihren Grundstücken wurde viel gebaut. Also rings um uns herum, an den sogenannten IBA-Terrassen, stehen wieder Häuser, wohnen Menschen, ist eine Sporthalle. Den Weg, den man hier hochfährt, der brach, haben Sie eingangs gesagt, an der Tagebaukante ab. Und ja, dort stand Großregion Süd. Wie erinnern Sie sich daran noch?
11: Das war schon tragisch, muss man sagen. Das hat der Stadt natürlich viel Identität geraubt, weil das, man muss sagen, in Großregion ist ja 1871 die Ilse Bergbau Aktiengesellschaft gegründet worden. Und die war 1945 das größte Bergbauunternehmen hier im Osten Deutschlands, also nicht in der DDR, sondern manche sagen sogar in Deutschland. Und durch die Verstaatlichung ist das Unternehmen dann in den zukünftigen Braunkohlenkombinaten aufgegangen. Und die hatten sich hier ihre Werksiedlung gebaut. Die Direktorenvillen standen hier. Es war der wertvollste Ortsteil der Stadt. Die schönste und größte Kirche, ein tolles Freibad. Das Kulturhaus Tatkraft, vergleichbar mit der Kaiserkrone in Brieske. Und die Gartenstadt Marga, die heute noch von dieser Zeit auch von der Ilse geprägt zeugt, das waren Wiederverwendungsprojekte aus Großregion. Also insofern war diese Stadt, dieser Ort, mit dem sich die Menschen identifiziert haben, einfach in der Grube verschwunden. Das war halt so eine Verzweiflungsentscheidung damals der DDR, wo man jeden Krümel Kohle brauchte, damit das Licht nicht ausgeht. Das war ein Verlust. Und ich habe das als Jugendlicher, damals noch als Schüler, alles miterlebt, wie plötzlich unser geliebtes Freibad verschwand und die Debatte in Großregion tobte, wo kommt das neue Freibad hin? Wie dann die Hauptstraße nach Senftenberg, wo ich jahrelang zur erweiterten Oberschule gefahren bin, die plötzlich verschwand durch die Grube und die ganzen Verkehrsverbindungen neu organisiert wurden, wo die großen Industriebetriebe verschwanden und plötzlich hier die Abrisskommandos im Auftrag des Bergbaus kamen. Und da war ja auch viel Verzweiflung bei den Menschen. Das hat man im eigenen Freundes- und Bekanntenkreis mitgekriegt. Es sind damals schon viele Menschen aus Großregion Süd, die nichts Adäquates hier gefunden haben, dann in andere Orte gezogen. Oder es gab damals auch eine intensive Ausreisewelle in die alten Bundesländer, in die Bundesrepublik Deutschland damals. Das wurde natürlich nicht medial kommuniziert, aber wenn man hier gelebt hat, dann kannte man ja die Menschen. Und wie sie plötzlich weg waren, weil sie einfach aus Frust über diese Entwicklung, da waren ja Enteignungsprozesse dabei. Die haben hier ihre Grundstücke, ihre Häuser abgeben müssen, zum Teil als Entschädigung vielleicht 2.000, 3.000 DDR-Mark bekommen. Das war natürlich nach heutigen Maßstäben überhaupt kein Vergleich. Und das hat für viel Frust in der Stadt gesorgt.
10: Jetzt haben Sie schon mehrfach gesagt, das war ja auch Identifikation mit der Heimat, mit der eigenen Scholle auch und mit der eigenen Stadt, wie sie aussah. Dann ist der Tagebau Meurow weiter marschiert, bis 99. Im Dezember war Schluss. Damit war auch die Kohlegeschichte quasi für Großregion hier an der Abbruchkante vorbei. Und dann kam die internationale Bauausstellung Fürst Pücklerland. Ich glaube, das erste Mal überhaupt, dass eine IBA eine ganze Region umfasst hat. Großregion war das Zentrum der internationalen Bauausstellung.
11: Das war dann natürlich ein großer Gewinn, weil Großregion war bis dahin natürlich vor allem eine graue Maus und nach einer Außenwirkung vom Niedergang gezeichnet. Und durch diese IBA-Geschäftsstelle, durch die Ideen, die dann Professor Kuhn mit seinem Team entwickelt haben, für die Region natürlich, aber hat auch Großregion immer auch profitiert. Wir hatten eigene Ideen, die wir von Anfang bis Ende auch vor Augen hatten als Stadt. Und aber die IBA hat eben für eine positive Aufmerksamkeit gesorgt. Da kamen Bundespräsidenten, Ministerpräsidenten und jetzt bin ich bei dem Projekt, das Sie beschrieben haben. Das war genauso ein Projekt, um die Menschen mit ihrer Heimat, mit dieser Landschaftszerstörung zu versöhnen. Und die Lausitzer sind ja eher ein zurückhaltendes Völkchen. Und ich glaube, die Begeisterung am Anfang für so eine verrückten Ideen von Künstlern, von Landschaftsplanern, die hielt sich ja in Grenzen. Aber wo dann die Menschen kamen und sich dafür interessiert haben, und die kamen aus ganz Deutschland, aus Österreich, auch aus den anderen Nachbarländern, da hat das dann irgendwie so einen Aha-Effekt erzeugt. Und das wirkt bis heute nach und war sehr, sehr wichtig auch für die Stadtentwicklung.
10: Ist die Industriestadt aus Ihrer heutigen Sicht die einzige Industriestadt? Ist es so weit, dass Sie wirklich als Touristenstadt, als Stadt am See, am Großregener See leben können oder braucht es da doch mehr?
11: Für die Frage bin ich besonders dankbar, weil tatsächlich der Strukturwandel sehr häufig mit diesen wunderbaren Bildern des entstehenden Seenlandes verbunden wird. Aber wir haben hier in der Region, aber speziell auch in Großrheschen immer gesagt, davon werden wir nicht leben können. Wir haben heute in Großrheschen 4 erfolgreiche Gewerbe- und Industriegebiete. Darauf bin ich eigentlich in den vielen Jahrzehnten besonders stolz. Wir haben wieder eine mittelständische Firmenlandschaft entwickeln können mit heute ungefähr 3000 Gewerbe- und Industriearbeitsplätzen. Und das ist eigentlich, auch wenn es nicht so spektakulär ist, die Basis für das, was wir hier tun können. Wir haben, wie gesagt, moderne mittelständische Firmen, haben es geschafft, jedes Jahr im Durchschnitt eine Firma anzusiedeln oder einen Entwicklungssprung zu realisieren. Also wir haben immer darauf geachtet, wieder ein wirtschaftliches Rückgrat herzustellen. Und der Tourismus ist eigentlich nur das Sahnehäubchen, an dem wir ja nicht vorbeigekommen sind, weil das Seenland entsteht automatisch. Und natürlich hat aber diese Entwicklung im Seenland die Region und auch unsere Stadt attraktiver gemacht als die Stadt.
10: Nochmal Stichwort Strukturwandel. Brandenburg bekommt über 10 Milliarden Euro, um eben große Abwanderungen und Einbrüche wie Anfang der 90er möglichst zu vermeiden. Und es wird überall viel diskutiert, wo ist denn jetzt der Königsweg? Leuchtturmprojekte, kleinere Projekte. Was ist Ihr Tipp vielleicht an andere Kommunen? Gibt es da so 1, 2, 3 Tipps? Wie ist das Rezept?
11: Das ist ganz schwierig, weil es am Ende ja viele Schritte braucht und weil es dieses Patentrezept, glaube ich, nicht gibt. Am Ende hat ja auch die IBA gezeigt, dass man beides braucht. Ein paar Leuchtturmprojekte, an denen sich die Menschen orientieren. Und man muss die Kernarbeit leisten. Die darf man nicht vernachlässigen. Es wird gerade auch beim wirtschaftlichen Neuanfang in aller Regel nicht die eine Rieseninvestition geben, wie sie jetzt vielleicht in Cottbus ausnahmsweise gelingt mit dem Bahnwerk hier in der Fläche. Muss man auch viele kleine Brötchen backen. Und man darf natürlich auch das Handwerk nicht vergessen dabei. Gute Verwaltung, da stoßen wir aus meiner Sicht momentan strukturell an Grenzen, Herr Lausitz. Ich glaube, ganz offen, wir brauchen eine Gemeindegebietsreform. Viele kleine und Kleinstverwaltungen, die kaum noch Fachkräfte finden, sind eigentlich nicht mehr in der Lage, im Konzert des Strukturwandels ihre Aufgaben zu erfüllen. Da braucht es viele Stellschrauben, an denen man drehen muss, die man unmittelbar nicht so vermutet. Geld alleine ist eine wichtige Voraussetzung, aber löst nicht alle Probleme.
10: Danke, Herr Zenker, erstmal für das Gespräch.
11: Danke auch.
4: Thomas Zenker, langjähriger Bürgermeister von Großrheschen, im Gespräch mit rbb24-Reporter Andreas Rausch.
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12: Formel 1, die Hängepartie ist beendet. Max Verstappen bleibt langfristig bei Red Bull. Wie der Rennstall heute bekannt gab, verlängerte der viermalige Weltmeister vor seinem Heimspiel beim Großen Preis der Niederlande seinen auslaufenden Vertrag um 2 weitere Jahre. Er läuft jetzt bis 2030. Hockey. Bei der Weltmeisterschaft haben sich sowohl die deutschen Herren als auch die Damenmannschaft für die Hauptrunde qualifiziert. Was bedeutet das für die DHB-Teams? Wie geht's weiter? Die Antwort hat Reporterin Christina Schröder.
13: Bei dieser WM ist es ja erstmals so, dass es nach der Gruppenphase nicht direkt in die K.O.-Runden geht, sondern eine zweite Gruppenphase ansteht. Das bedeutet, bei den Männern bilden die beiden Gruppenersten, Deutschland und Belgien, mit 2 weiteren Teams eine neue Gruppe. Dabei wird aber das Ergebnis gegen den bereits aus der Vorrunde bekannten Gegner mitgenommen. Deutschland spielt also nicht noch einmal gegen Belgien, sondern hat mit dem 1:0 aus der Vorrunde bereits 3 Punkte auf dem Hauptrundenkonto. Nach dieser Hauptrundenphase ziehen die beiden Gruppenersten dann ins Halbfinale ein. Die deutschen Hockeyfrauen haben es ebenfalls in die nächste Runde geschafft. Als Zweiter hinter Argentinien geht's in die nächste Gruppenphase. Die Danas nehmen nach der Vorrundenpleite gegen Argentinien allerdings 0 Punkte mit in die Hauptrunde.
12: Der Blick noch zum Tennis. Alexander Zverev hat beim Masters-Turnier in Cincinnati das Viertelfinale verpasst. Der Hamburger musste sich dem US-Amerikaner Tommy Paul in 3 Sätzen geschlagen geben. Der topgesetzte Zverev galt als Turnierfavorit, da Carlos Alcaraz und Jannik Sinner aus Verletzungsgründen jeweils auf einen Start verzichtet hatten. Das Sportupdate mit Guido Ringe.
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6: A10 westlicher Berliner Ring Richtung Dreieckwerder zwischen Potsdam Nord und Vöben 10 Minuten Stau. A12 Frankfurt-Oder Richtung Berliner Ring zwischen Müllrose und Briesen 10 Minuten Stau. A24 Berlin Richtung Hamburg zwischen Neuruppin und Herzsprung 30 Minuten Stau. Stadtverkehr Berlin A100 Stadtring Richtung Treptow zwischen Wex und Albuinstraße 10 Minuten Stau. Außerdem dauert's auf der Überleitung von der A103 im Kreuz Schöneberg Richtung Treptow 20 Minuten länger. Biesdorf B1, B5 in beiden Richtungen. Wegen Brückenbauarbeiten bleibt die Überfahrt zur Märkischen Allee bis Mitte September gesperrt. Zurzeit Staustadt einwärts 10 Minuten.
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6: Um 11.20 Uhr mit Jonas Ziegler. Guten Tag. Der Klimawandel dürfte einer Studie zufolge zu viel mehr Waldbränden in Europa führen als heute. Zu diesem Ergebnis kommen das Potsdam-Institut für Klimafolgenforschung und die Senckenberg-Gesellschaft für Naturforschung. Die genaue Entwicklung hängt laut der Studie vom Kampf gegen Treibhausgase und den Temperaturanstieg ab. Im günstigsten Fall könnte bis Ende des Jahrhunderts jährlich etwa 40% mehr Fläche brennen als jetzt. Davon wären vor allem Mittelmeerländer betroffen, aber auch Deutschland. Um die Gefahr einzudämmen, empfiehlt die Studie zum Beispiel Satelliten- und KI-gestützte Früherkennung von Waldbränden. Angesichts halbvoller Gasspeicher hat der Verbraucherzentrale Bundesverband vor steigenden Gaspreisen gewarnt. Vorständin Popp sagte der Rheinischen Post, niedrige Speicherstände würden die angespannte Lage auf den Energiemärkten in der kommenden Heizsaison weiter verschärfen. Der Bundesverband der Energie- und Wasserwirtschaft geht davon aus, dass es schwer werden könnte, bis November das Ziel von 70% Füllstand zu erreichen. Die Situation sei aber nur bedingt mit den Vorjahren zu vergleichen, sagte Verbandschefin Andrea im RBB 24 Inforadio.
7: Weil in den letzten Jahren LNG-Terminals dazu gekommen sind. Das heißt, wir haben nicht nur die Speicher, sondern wir haben auch mit den Terminals und mit dem LNG-Gas eine quasi weitere Säule, die die Gasversorgung absichert.
6: Kerstin Andrea, Hauptgeschäftsführerin des Verbands der Energie- und Wasserwirtschaft. Der Ausbau der Solarenergie in Deutschland hat sein Jahresziel schon jetzt erreicht. Wie der Bundesverband Solarwirtschaft mitgeteilt hat, hat die installierte Leistung die Marke von 128 Gigawatt Peak überschritten. Er weist zugleich darauf hin, dass bis 2030 noch 87 Gigawatt Peak hinzukommen müssen. Um das zu erreichen, müsse das Ausbautempo noch gesteigert werden. Der Verband forderte deshalb, die Bedingungen für neue Solaranlagen nicht zu verschlechtern. Ein Gesetzentwurf von Bundeswirtschaftsministerin Reiche sieht vor, die Förderung schrittweise auslaufen zu lassen, weil sich die Anlagen auch ohne Zuschüsse rechneten. Die Industrie- und Handelskammer Ostbrandenburg kritisiert, dass die stationären Kontrollen an der Grenze zu Polen verlängert werden. Der Leiter Regionalpolitik der IHK, Razimanowski, spricht von einer großen Belastung für die Logistikbranche. Fahrzeiten über die Grenze seien nicht kalkulierbar und mit erheblichen Mehrkosten verbunden. Zudem sei davon auszugehen, dass im Gegenzug nun auch Polen seine Grenzen weiter kontrollieren wird. Bundesinnenminister Dobrindt hat am Dienstag bei der EU-Kommission angemeldet, dass die Kontrollen an den deutschen Außengrenzen bis Mitte März verlängert werden. Der Berliner Landeswahlleiter Bröchler sieht die Wahl zum Abgeordnetenhaus in einem Monat nicht in Gefahr, trotz des Hackerangriffs auf die Verwaltung. Bröchler sagte RBB 888, er sei zwar alarmiert, es sei aber wichtig, jetzt besonnen zu reagieren.
14: Wir sind auf gutem Kurs, wir sind mitten in der heißen Phase, 17 Parteien sind zugelassen, 11 Einzelbewerber, wir haben rund 40.000 Wahlhelfer, Urnenwahllokale, Briefwahllokale, ist alles im grünen Bereich. 8 Millionen Stimmzettel sind gedruckt, die Online-Schulung ist am Start und die Präsenzschulungen laufen bald. Also von der Wahlorganisation her bin ich zufrieden.
6: Der Berliner Landeswahlleiter Stefan Bröchler. In China ist der Gründer des insolventen Immobilienkonzerns Evergrande zu lebenslanger Haft verurteilt worden. Das berichten chinesische Staatsmedien. Ein Gericht der südchinesischen Metropole Shenzhen hat den 67-Jährigen unter anderem wegen Finanzbetrugs, Bestechung und Unterschlagung schuldig gesprochen. Außerdem wird sein gesamtes persönliches Vermögen eingezogen. Auch mehrere Manager des Konzerns wurden zu Gefängnisstrafen verurteilt. Evergrande war eins der größten Immobilien- und Baukonzerne der Volksrepublik. Jahrzehntelang hat ein massiver Bauboom Chinas Wirtschaft angetrieben. Der weitgehend mit Schulden finanzierte Sektor geriet mit Beginn der Corona-Pandemie ins Wanken. Soweit die Nachrichten. 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Das Wetter. Heute ein Wechsel von Sonne und Wolken mit einzelnen Schauern oder kurzen Gewittern, maximal 23 bis 27 Grad. Zurzeit in Berlin-Wannsee 17 und in Pankow 19 Grad, in Potsdam 16 und in Strausberg 19 Grad. Es weht mäßiger Wind aus Südwest. Morgen am Freitag viel Sonne, am Nachmittag dann wolkiger und abends im Süden Regen, bei 24 bis 26 Grad. Die Zeit 11.25 Uhr.
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4: Ich bin Stefan Auschwart. Guten Tag. In Albanien gehen seit Ende Mai tausende Menschen Tag für Tag auf die Straße. Sie protestieren gegen ein geplantes Luxusresort von Jared Kushner, dem Schwiegersohn von US-Präsident Donald Trump, mitten in einem Naturschutzgebiet. Viele haben rosa Pappflamingos mitgebracht, denn das Gelände, auf dem die Urlaubsanlage entstehen soll, ist Heimat zahlreicher bedrohter Wasservögel. Aber es geht auch um mehr. Es geht auch gegen Korruption, Machtmissbrauch und den Ausverkauf Albaniens. Und die landesweiten Proteste könnten nicht nur gefährlich werden für Premier Edi Rama, sogar der EU-Beitritt des Landes steht auf dem Spiel. Albanien-Korrespondent Oliver Schosch hat vor Ort dazu recherchiert.
15: Rama tritt zurück, wird hier skandiert. Gemeint ist der albanische Premierminister Edi Rama. Mit diesem Schlachtruf ziehen die Demonstranten durch die albanische Hauptstadt Tirana seit Ende Mai jeden Abend. Meistens kommen ein paar Tausend. An diesem Samstag Anfang Juli sind es Zehntausende. Nieder mit der Diktatur, rufen sie. Einige Demonstranten tragen rosafarbene Plakate in Flamingo-Form. Die Protestbewegung nennt sich Flamingo-Revolution. Denn der Auslöser der Proteste war das geplante Luxustourismusresort an der albanischen Küste, an der Nata-Lagune, wo viele Flamingos leben und bedroht sind. Als Hauptinvestor ist hier Jared Kushner vorgesehen, der Schwiegersohn von US-Präsident Donald Trump. Doch dieses Projekt ist nur der Auslöser der Proteste. Mittlerweile geht es um viel mehr, sagt Olsi Nika von der Umweltschutzorganisation Eco Albania, der bei den Protesten von Anfang an mit dabei ist.
16: Wir hatten schon immer Proteste, wo es um Naturschutz ging. Es waren aber meistens kleinere lokale Proteste gegen bestimmte lokale Bauprojekte. Und gleichzeitig haben in Tirana immer wieder die Anhänger des Oppositionsführers und Ex-Premiers Salih Berisha gegen die Regierung von Edi Rama protestiert, oft mit heftigen Ausschreitungen. Das sind die zwei großen Parteien in Albanien und beide stehen für Korruption und eine Zusammenarbeit mit der organisierten Kriminalität. Jetzt bei der Flamingo-Revolution ist alles anders. Da protestiert die gesamte Bürgerschaft gegen die Regierung und gegen die größte Oppositionspartei. Die Leute sagen, genug ist genug. Seit dem Zusammenbruch des Kommunismus in Albanien haben wir 35 Jahre lang Regierungen gewechselt. Zwar nicht oft, aber wir haben sie gewechselt. Aber wir haben nie die Art des Regierens gewechselt.
15: Der Umweltaktivist Olsinika glaubt, dass die Flamingos in der Nata-Lagune nur zufällig zum Protestsymbol in Albanien geworden sind. Es hätte auch jeden anderen Auslöser geben können.
17: Is the showcase that shows how all these are being interlinked.
16: Der Fall ist ein Musterbeispiel dafür, wie die Dinge in Albanien funktionieren. An der Nata-Lagune gibt es, wie überall in Albanien, Streit um Landeigentum. Bürger wurden unrechtmäßig enteignet, eine korrumpierte Justiz hat das Land anderen Leuten zugesprochen, oft auch Geschäftemachern aus der organisierten Kriminalität. Und von dort fließt das Geld in die albanische Wirtschaft. Und wenn gebaut wird, ignoriert die Regierung oft jegliche Naturschutzgesetze und jegliche EU-Standards.
17: Is how Albania is ignoring totally the EU standards.
15: Der Strand von Zvernets befindet sich 2 Autostunden südlich von Tirana, etwa in der Mitte der albanischen Küste. Hier soll der Eingangsbereich zum Jared Kushner Luxusresort gebaut werden. Es gibt eine sichelförmige, wilde Bucht mit Klippen und goldgelbem Sand. Hinter dem Strand sind langgezogene Sanddünen mit Bäumen und Sträuchern, in denen die Grillen zirpen. Zum geplanten Kushner-Resort soll neben dem Strand von Zvernets auch die Insel Sazan gehören. Die sieht man ziemlich gut vom Strand aus mit ihren grün bewachsenen Hügeln. Sie liegt etwa 7 Kilometer weit draußen im Meer. Es ist eine verlassene ehemalige Militärinsel. Auf der Insel und am Strand soll laut den Plänen, die Jared Kushner veröffentlicht hat, eine eigenständige touristische Kleinstadt entstehen. Mit bis zu 10.000 Hotelzimmern und Luxusvillen und einem Yachthafen. Von einer Investitionssumme von über 4 Milliarden Euro ist die Rede. Jared Kushners Frau, Donald Trumps älteste Tochter Ivanka Trump, hat in ihrem Podcast erzählt, wie sie auf das Projekt in Albanien gekommen sind.
18: I'm working on an incredible project with my husband in the Mediterranean.
19: Ich arbeite zusammen mit meinem Mann an einem unglaublichen Projekt am Mittelmeer. Wir waren auf dem Schiff eines Freundes und haben einen Stopp gemacht, um zu schwimmen. So haben wir die Insel entdeckt. Wir sind dahin geschwommen. Wir sind barfuß bis zur Spitze der Insel hochgewandert und wir waren wie gefesselt von dieser Landschaft. Auf der einen Seite ist die Lagune, auf der anderen das Meer.
15: Das Tourismusressort ist auf einem schmalen Streifen Sand und Wald zwischen dem Meer und der Lagune geplant. Die Lagune beginnt direkt hinter den Dünen am Strand. Am Ufer der Lagune stapfen ein paar Reiher entlang. In der Ferne sieht man Pelikane schwimmen. Die Nata-Lagune ist eines der wichtigsten Ökosysteme des gesamten Mittelmeerraums. Über 20.000 Vögel kommen pro Jahr hierher. Es gibt rund 70 gefährdete Tierarten. Im Jahr 2021 hat die albanische Regierung einige Küstenabschnitte und Landstriche aus der Naturschutzzone Vjosa Nata herausgenommen, um hier bauen zu können. 2024 wurde dann per Abstimmung im Parlament beschlossen, dass sogenannte touristische Entwicklungen von strategischer Bedeutung auch inmitten von geschützten Nationalparks und Feuchtgebieten genehmigt werden dürfen. Das Jared Kushner-Projekt wurde von der Regierung als strategische Investition eingestuft. Das bedeutet ein beschleunigtes Genehmigungsverfahren weitgehend ohne Kontrollen. Premierminister Edi Rama hat bei diesem Projekt einen bemerkenswerten Einfluss, sagt Afrim Krasnici, ein unabhängiger Politikwissenschaftler aus Tirana, der früher mal albanische Staatspräsidenten politisch beraten hat.
20: In Zvernets, you have mayor of city. You have city council.
21: In Zvernets, wo der Strand ist, gibt es einen Bürgermeister, es gibt ein Stadtparlament, es gibt einen zuständigen Präfekten. Das ist sowas wie ein Landrat. Es gibt also viele lokale Behörden. Warum haben die nichts mitzureden? Wenn etwas Großes gebaut wird, dann ist Edi Rama gleichzeitig Premierminister und noch Landrat und Bürgermeister. Rama ist alles. Er ist die eine Person, die für alle die Entscheidung trifft.
15: Edi Rama hat wichtige Behörden unter seine Kontrolle gebracht. So zum Beispiel den Nationalen Territorialrat, das wichtigste Gremium für alle großen Bauentscheidungen in Albanien. Und die albanische Investitionsentwicklungsagentur, die als Ansprechpartner für ausländische Milliardäre dient. Das heißt, alle Fäden laufen bei Edi Rama zusammen. Er kann Investoren akquirieren, Bauprojekte für sie in die Wege leiten und ihnen alle Behörden und Kontrollen vom Leibe halten. Die Planung des Kushner-Tourismus-Ressorts auf der Insel Sasan und am Strand von Zvernets lief völlig intransparent ab. Und dann tauchten plötzlich die fertigen Pläne in Jared Kushners Social-Media-Kanälen auf und in internationalen Medienberichten. Inwieweit Edi Rama finanziell von diesen Deals profitiert, ließ sich bislang nie beweisen. Die unabhängige albanische Antikorruptionsstaatsanwaltschaft SPAK hat einige hochrangige albanische Politiker wegen Korruption zu Fall gebracht. Zwei Vizepremiers von Edi Rama und noch dazu über ein Dutzend Minister und weitere wichtige Politiker aus Ramas Umfeld. Selbst die Behörde, die Diella programmiert hatte, die berühmte albanische Antikorruptions-KI-Ministerin, war in Korruptionsaffären verstrickt. Nur um den Premier selbst scheint es eine Art Mauer zu geben. An ihn kommen die SPAC-Ermittler nicht heran oder sie wagen es nicht. Edi Rama hat unterdessen noch für weitere negative Schlagzeilen gesorgt, mit einer bemerkenswerten Aktion. Es wurde ein Buch veröffentlicht mit einem Vorwort von ihm, mit 800 Seiten und vielen Bildern von über 500 Megabauprojekten in Albanien. Luxusressorts an der Küste, Skyscraper in den Städten, Villen etc. Knapp über 50 dieser Projekte sind schon fertig gebaut, die anderen sind in Planung. Mit dem in englischer Sprache verfassten Buch wollte Edi Rama vor allem Investoren und Politiker aus dem Ausland beeindrucken und zeigen, wie rasant sich Albanien entwickle. Doch das Ganze ging nach hinten los, als es der investigative albanische Journalist Lorin Kadiu in die Hände bekam. Kadiu recherchierte zum Buch und deckte ein bemerkenswertes System hinter den Megabauprojekten auf. Ein regelrechtes Netzwerk zwischen Premierminister, internationalen Architekturbüros und dubiosen Investoren.
22: In many cases it shows how the Prime Minister invited the architects.
16: In vielen Fällen sieht man, wie der Premierminister Architekten nach Albanien eingeladen hat, um da zu bauen. Die Kommunikation ist dokumentiert. Alle reden immer über eine große Freiheit. Man ist frei von Ausschreibungen und von Prozeduren und frei davon, das Projekt der Öffentlichkeit vorstellen zu müssen. Und Premierminister Edi Rama erfüllt den Bauherrn persönlich alle Wünsche. Er schlägt den Architekten Bauprojekte manchmal per WhatsApp vor. Und wenn wir uns angeschaut haben, wo das Geld herkommt, dann sahen wir oft, dass es Ermittlungen gibt mit dem Hinweis Drogenschmuggel oder Geldwäsche. Das Projekt von Jared Kushner in der Nata-Lagune ist nur ein Beispiel für ein Bauprojekt in einem Naturschutzgebiet. Ich habe insgesamt 19 Projekte gezählt, in Naturschutzgebieten oder in unberührter Natur oder am Meer.
22: 19 Projekte in either protected areas or untouched nature and seaside.
15: Edi Rama, du Verräter, Albanien ist keine Handelsware, skandieren die Demonstranten. Andreas Schieder von den österreichischen Sozialdemokraten ist im EU-Parlament der ständige Berichterstatter für Albanien und leitet den Beitrittsprozess von EU-Seite aus mit. Er setzt auf einen baldigen EU-Beitritt Albaniens, doch die Proteste im Land beobachte man selbstverständlich sehr aufmerksam und alle Bauprojekte in Naturschutzgebieten würden selbstverständlich genau geprüft, so Schieder.
0: Da muss man als Europäische Union und insbesondere als Europäische Kommission, die ja sich alle Gesetze im Detail auch anschaut, die Ruhe der technisch sauberen Arbeit suchen. Das heißt, genau zu überprüfen, welche Gesetze gibt es, was sind die europäischen Regelungen.
15: So, Ihr Gefühl ist, so wie es jetzt gerade aussieht, so geht es wahrscheinlich nicht, oder?
0: Ja, wenn man es jetzt verkürzt sagen will, ja, absolut. Bin mir ziemlich sicher, dass die dieses Verhandeln einfach einmal in aller Klarheit ansprechen.
15: Die zuständige EU-Erweiterungskommissarin Marta Kos hat zuletzt Mitte Juli bei einem Treffen mit Premierminister Edi Rama in Brüssel klargemacht, dass das EU-Verhandlungskapitel 27 über Umwelt- und Klimawandel nur dann erfolgreich zum Abschluss gebracht werden kann, wenn Albanien seine Gesetzgebung an die europäischen Rechtsvorschriften anpasst. Vor allem das Gesetz, das strategische Investitionen in Naturschutzgebieten erlaubt, müsse zurückgenommen werden, so Kos. Den EU-Beitritt sieht Kos aber grundsätzlich nicht in Gefahr. Edi Rama strebt ihn nach wie vor für das Jahr 2030 an und will nach Montenegro, das 2028 anpeilt, das zweitschnellste Land unter den Beitrittskandidaten auf dem Westbalkan sein. Die Demonstranten in Tirana wollen aber weiterhin einen Systemwechsel in der albanischen Politik. Wie es da weitergeht, wie groß ihr Durchhaltevermögen ist, das ist völlig offen.
4: Oliver Schosch war das aus Albanien über die größte Protestwelle seit dem Ende der kommunistischen Diktatur.
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2: mit Johannes Frevel. Die Rendite für 10-jährige Bundesanleihen hat den höchsten Stand seit 15 Jahren erreicht. Dadurch muss der Bund mehr Zinsen für neue Schulden zahlen. Mit steigenden Zinsen reagieren Kreditgeber auf die wachsende Verschuldung und steigende Ausfallrisiken. IFO-Präsident Clemens Fuest forderte die Bundesregierung angesichts stark gestiegener Anleiherenditen zum Handeln auf. Der Anstieg der Zinsen auf Staatsanleihen sei Ausdruck wachsender Sorge über steigende Staatsverschuldung und drohende höhere Inflation, sagte der Ökonom. Deutschland müsse seine Staatsausgaben senken und das Wirtschaftswachstum ankurbeln. Schwächelnde Steuereinnahmen meldet der Monatsbericht des Bundesfinanzministeriums für Juli. Die Steuereinnahmen des Bundes sind demnach auffällig um 8% gesunken. Als Hauptgrund wird der Tankrabatt vom Mai angegeben, der erst verzögert in der Staatskasse angekommen sei. Die Vermögensungleichheit in Deutschland ist nach einer Studie des Instituts der deutschen Wirtschaft in den vergangenen 15 Jahren leicht gesunken. Haushalte konnten demnach in der Niedrigzinsphase ihre Kredite besser tilgen. Dadurch stieg das Nettovermögen, das Guthaben und Verbindlichkeiten erfasst. Dennoch bleiben große Unterschiede. Das durchschnittliche Haushaltsnettovermögen in den süddeutschen Bundesländern liegt rechnerisch demnach bei 422.000 Euro, ist im Osten aber mit 169.000 Euro nicht einmal halb so hoch. Und soweit das Wirtschaftsupdate mit Johannes Frevel.
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24: Bitte Vorsicht auf der A111 in Berlin in Richtung Dreieck-Charlottenburg. Zwischen Tunnelflughafen Tegel und am Festplatz ein defektes Fahrzeug auf der rechten Spur. A10 westlicher Berliner Ring Richtung Dreieck-Werder zwischen Potsdam-Nord und Vöben jetzt 10 Minuten Stau. A12 Frankfurt Oder Richtung Berliner Ring zwischen Müllrose und Briesen 10 Minuten Stau. A24 Berlin Richtung Hamburg zwischen Neuruppin und Herzsprung 30 Minuten Stau. Stadtverkehr Berlin A100 Stadtring Richtung Treptow zwischen Wex und Alboinstraße 10 Minuten Stau. Außerdem dauert es auf der Überleitung von der A103 im Kreuz Schöneberg Richtung Sachsendamm 15 Minuten länger.
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24: Um 11.40 Uhr mit Jonas Ziegler. Die Waldbrandgefahr in Europa steigt infolge des Klimawandels in den kommenden Jahren deutlich. Das geht aus einer neuen Studie unter Leitung des Potsdam-Instituts für Klimafolgenforschung hervor. Wie sehr die verbrannte Fläche zunimmt, hänge von den Gegenmaßnahmen ab. Aus der ARD-Klimaredaktion Stefanie Peik.
3: In einem günstigen Klimaszenario mit ambitioniertem Klimaschutz könnte bis Ende des Jahrhunderts in Europa jährlich rund 40% mehr Fläche brennen als bisher. In einem ungünstigen Szenario mit hohen Emissionen würde schlimmstenfalls fast dreimal so viel Vegetationsfläche brennen wie heute. Mehr Brände gäbe es dann insbesondere im Mittelmeerraum sowie in weiten Teilen West- und Mitteleuropas, das heißt auch in Deutschland. Die Studie zeigt auch, ein besseres Brandmanagement könnte das Ausmaß künftiger Waldbrände deutlich verringern.
24: Die Energieversorger sehen derzeit keinen Anlass, dass die Bundesregierung eingreift, um die Gasspeicher schneller zu füllen. Die Hauptgeschäftsführerin des Verbands der Energie- und Wasserwirtschaft, Andrea, sagt im RBB 24 Inforadio, zwar seien die Speicher derzeit nur etwa halb voll. Man könne die Situation aber nur bedingt mit den Vorjahren vergleichen. Denn neben den Gasspeichern gäbe es jetzt auch Terminals für Flüssiggas und damit eine weitere Säule für die Gasversorgung. Wenn der Staat jetzt selbst Gas einkaufen würde, würde das die Weltmarktpreise massiv nach oben treiben, so Andrea. Das Interview können Sie in wenigen Minuten hören. Die Berliner Justizsenatorin Badenberg hat angekündigt, ihre Doktorarbeit überprüfen zu lassen. Grund dafür sind Plagiatsvorwürfe des Kommunikationswissenschaftlers Weber. Er wirft der CDU-Politikerin vor, in ihrer Dissertation an mehr als 80 Stellen Passagen aus anderen wissenschaftlichen Arbeiten ohne Quellenangabe übernommen zu haben. Thorsten Gabriel, RBB 24 Landespolitik.
8: Auf seiner Internetseite spricht der selbsternannte Plagiatsjäger Weber von einem Plagiat, wie er es seit dem Fall des früheren Bundesministers Karl Theodor zu Guttenberg nicht mehr gesehen habe. Badenberg hatte ihre Dissertation 2005 an der Universität Köln abgelegt. Auf Medienanfrage sagte sie nun, sie habe die Dissertation nach bestem Gewissen und Gewissen angefertigt und die Universität jetzt gebeten, die Arbeit zu prüfen. Weber sorgt immer wieder mit Plagiatsvorwürfen für Schlagzeilen, gilt dabei aber selbst als umstritten. In mehreren Fällen bestätigten Prüfungen von Unis seine Vorwürfe nicht.
24: Ein Tornado hat am frühen Abend in Fürstenwalde im Landkreis Oder-Spree schwere Verwüstungen verursacht. Nach Angaben der Feuerwehr wurden insgesamt 3 Menschen leicht verletzt. RBB-Reporter vor Ort berichten von Schäden an fast jedem Haus der Siedlung im Paul-Frost-Ring. Auch eine Kita sei komplett abgedeckt worden. Etliche Bäume wurden entwurzelt und stürzten um. Die Feuerwehr war die ganze Nacht damit beschäftigt, die Straßen halbwegs freizuräumen. Augenzeugen schilderten dem RBB, dass der Wirbelsturm die Gegend in knapp einer Minute in ein Trümmerfeld verwandelt habe. Nach Angaben des Deutschen Wetterdienstes könnte der Tornado Windgeschwindigkeiten um die 150 Kilometer pro Stunde erreicht haben. Die ukrainische Hauptstadt Kiew ist erneut das Ziel russischer Raketen geworden. Nach neuesten Behördenangaben wurden mindestens 12 Menschen getötet und mehr als 30 verletzt. In mehreren Stadtteilen seien Wohnhäuser und andere Gebäude beschädigt worden und Brände ausgebrochen. Die ganze Nacht über waren Explosionen zu hören. Der Luftalarm dauerte bis in die frühen Morgenstunden. Russland setzte bei den Luftschlägen zuletzt verstärkt ballistische Raketen ein, in dem Wissen, dass die Ukraine einen Mangel an Flugabwehrraketen beklagt. US-Präsident Trump hat dem Iran mit einem beispiellosen Wirtschaftskrieg gedroht. Dabei brauche es auch die Hilfe aller Verbündeten, um die von Teheran ausgehende Bedrohung zu stoppen, schrieb Trump auf seiner Online-Plattform. Öl, Schmuggel, Geldtransfers und Tarnfirmen müssten gestoppt werden. Die Führung in Teheran reagierte gelassen auf die Drohungen. Die USA versuchten schon seit Jahren, jegliche finanziellen und wirtschaftlichen Beziehungen zum Iran zu unterbinden, hieß es. 2,5 Monate vor den Zwischenwahlen in den USA steht Trump innenpolitisch stark unter Druck. Auch weil er im Krieg gegen den Iran seit Wochen keine Erfolge vorweisen kann. Soweit die Nachrichten. 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Das Wetter. Heute ein Wechsel von Sonne und Wolken mit einzelnen Schauern oder kurzen Gewittern. Maximal 23 bis 26 Grad. Zurzeit in Berlin-Dahlem 17 und in Marzahn 19 Grad, in Bernau 17 und in Ruhland 22 Grad. Mäßiger Wind aus Südwest. Morgen viel Sonne, nachmittags wolkiger und abends im Süden Regen bei 24 bis 27 Grad. Die Zeit 11.45 Uhr.
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4: Stefan Auschwart, mein Name. Schönen guten Morgen. Bleiben in diesem Winter die Heizungen kalt? Die Straße von Hormus ist jedenfalls immer noch so gut wie dicht und das hat Folgen für die deutschen Gasspeicher. Die sind aktuell nur zur Hälfte gefüllt. So niedrig waren sie zu diesem Zeitpunkt seit 8 Jahren schon nicht mehr befüllt. Das war heute unser Thema des Morgens. Wie geht Bundeswirtschaftsministerin Katharina Reiche, CDU, mit den niedrigen Gasspeicherständen um? Hauptstadtkorrespondent Maximilian Ulrich hat sich dazu umgehört.
7: Das Wirtschaftsministerium wartet zur Stunde noch ab, erklärt die Ministeriumssprecherin Susanne Ungrath.
10: Wir beobachten die Lage genau auch im geopolitischen Kontext und fordern die Händler auf, einzuspeichern, aber sind für jederzeit auch in der Lage zu reagieren. Oberste Priorität ist die Versorgungssicherheit für den Winter zu gewährleisten.
7: Wirtschaftsministerin Katharina Reiche von der CDU steht staatlichen Eingriffen in den Markt ablehnend gegenüber. Allerdings hat der Staat in der Vergangenheit immer wieder eingegriffen, zum Beispiel mit der Gasspeicherumlage. Mit ihr finanzierten die Kunden einen Teil der Kosten für die großen Gasspeicher. Seit diesem Jahr gibt es die Umlage nicht mehr. Kommt so ein Mechanismus nun zurück oder nicht? Genau diese Frage lässt Gasverkäufer im Moment zögern, erklärt Georg Zachmann, Energieexperte am Helmholtz-Zentrum Berlin.
11: Es gibt quasi so ein Glaubwürdigkeitsproblem zwischen Staat und Markt. Der Staat sagt, wir wollen uns draus zurückziehen und der Markt glaubt das noch ganz. Und das wird sich jetzt im August, September entscheiden, wer quasi zuerst zwinkert.
7: Zachmann gibt zu bedenken, dass Donald Trump seine Gaslieferungen an Deutschland als Druckmittel benutzen könnte. Denn fast ein Drittel des Erdgas kommt per LNG-Schiff aus den USA nach Deutschland. Hier wurden in den letzten Jahren Terminals gebaut, die auch im Winter genutzt werden können. Man braucht also gar nicht so viel Speicherkapazität. Doch Michael Kellner von den Grünen, der früher als Staatssekretär unter Robert Habeck für Erdgas zuständig war, gibt zu bedenken:
12: Wir hatten letztes Jahr den Fall, dass ein LNG-Terminal eingefroren war, weil die Ostsee zugefroren war. Dann hat man einen Eisbrecher hingeschickt. Der Eisbrecher ist kaputt gegangen. Das Terminal war mehrere, ich glaube 2 oder 3 Wochen dicht. Und sowas kann alles passieren.
7: Kellners Forderung, der Staat sollte den Händlern wenigstens eine kleine Gewinnsumme von 2 bis 3 Euro pro Megawattstunde Erdgas garantieren, damit sie anfangen einzuspeichern.
12: Und deswegen ist in diesen Zeiten, wo die Weltlage wirklich so beschissen ist, ist es doch wirklich das Gebot der Stunde, etwas Vorsorge zu leisten. Nicht einfach zu sagen, hey, wir zocken und alles ist prima.
7: Noch zockt bzw. hofft man im Wirtschaftsministerium auf den Markt. Das kann gut gehen, sagt Gasspeicherbetreiber Juraj Papzun. Seine Firma Nafta ist technischer Betreiber von 3 Gasspeichern. Es sei denn, es kommt nochmal so ein kalter Winter wie 2010.
4: Kann also gut gehen, wenn es ein milder Winter wird, aber ist das schlau, darauf zu hoffen, dass das auch so kommt, oder sollte man lieber Vorkehrungen treffen? Das konnte unser Moderator Konrad Spremberg am Morgen mit Kerstin Andrehe besprechen. Sie ist Hauptgeschäftsführerin des Bundesverbandes der Energie- und Wasserwirtschaft. Zunächst hat sie erklärt, warum im Sommer so wenig Gas eingekauft worden ist.
13: Einfach, weil es teuer war und weil sich natürlich durch die Situation Straße von Hormuz im Iran die geopolitischen Rahmenbedingungen nochmal verändert haben. Aber wie ist die Ausgangslage? Ungefähr 50% Füllstand, das sind 120 Terawattstunden Gas. Und wichtig ist eben, man kann die Situation mit den Vorjahren nur bedingt vergleichen, weil in den letzten Jahren LNG-Terminals dazu gekommen sind. Das heißt, wir haben nicht nur die Speicher, sondern wir haben auch mit den Terminals und mit dem LNG-Gas eine quasi weitere Säule, die die Gasversorgung absichert. Aber ohne Zweifel schauen wir als Verband auch mit, sagen wir mal, einem sorgenvollen Blick auf die Gasspeicherfüllstände und die Frage, da darf nicht mehr viel passieren, sage ich mal. Weitere externe Schocks würden dann tatsächlich zu Schwierigkeiten führen.
5: Denn wegen der zusätzlichen Kapazitäten, zum Beispiel mit LNG-Terminals, ist ja das, was laut Verordnung angestrebt wird als Füllziel dieser Gasspeicher, ja sogar schon nach unten korrigiert worden. Zum 1. November sollen es eigentlich 80% sein. Das klappt dieses Jahr nicht mehr, oder?
13: Also den Gasspeicherfüllstand auf die nicht mehr 80, sondern 70% ist die Füllstandsverpflichtung 1. November zu heben. Das wird tatsächlich schwierig. Man muss sich das so vorstellen. Die Händler kaufen Gas ein. Normalerweise war das so, im Sommer ist das Gas billig. Dann hat man es eingekauft, hat es eingespeichert. Im Winter, wenn das Gas nachgefragt wurde wegen Wärmeversorgung, war das Gas teurer. Dann hat man es ausgespeichert. Und das war der ganz klassische Vorgang.

0: werden aber im Moment und voraussichtlich nicht erreicht. Die Wirtschaftsministerin könnte da anordnen, dass jetzt gespeichert werden muss, mehr gespeichert werden muss, um die Versorgungssicherheit noch weiter zu verbessern. Was würde passieren, wenn die Bundesministerin das anordnen würde?
1: Also, dass die Bundesregierung da auf den Markt setzt, teile ich erstmal. Sie können ja nicht auf ein Versorgungsprodukt, was enorm temperaturabhängig ist. Die Frage ist ja immer, wie kalt wird es im Winter? Und das wird dann natürlich die Gasmenge, die man braucht, auch erhöhen. Das können Sie mit Prognosen abbilden, aber nicht auf eine 1000-prozentige oder 100-prozentige Genauigkeit. Das funktioniert nicht. Und deswegen ist es erstmal richtig, dass die Bundesregierung auf den Markt setzt. Und Markt bedeutet, Gas wird bestellt von den Lieferanten. Es gibt eine Vertragsvereinbarung. Die Lieferanten liefern das Gas und die Händler kümmern sich um die Beschaffung. Das ist erstmal in Ordnung so. Wenn jetzt die Bundesregierung möchte, dass Anreize gesetzt werden, dass die Speicherfüllstände höher sind, dann muss sie eben dieses Risiko, was im Moment aufgrund des Krieges und damit auch der Preisdifferenz bei den Händlern liegt, in irgendeiner Form mit, sage ich mal, übernehmen. Und jetzt genau kommt die Problematik. Die Bundesregierung ist richtigerweise sehr vorsichtig darin zu sagen, wir kaufen jetzt Gas selber ein oder zahlen, egal was es kostet, auf dem Weltmarkt. Das würde die Preise sofort nach oben jagen. Das haben wir schon erlebt. Und deswegen ist die Bundesregierung klug beraten, Ruhe zu bewahren an der Stelle, das Steuer nicht flott rumzureizen. Was sie aber machen kann, ist Anreize zu setzen, dass das Gas eben auch erst dann ausgespeichert wird, wenn es kälter wird und wenn wir es brauchen.
0: Noch ganz kurz eine Frage in die Zukunft gerichtet. Gestern ist ein Mann fest geworden, der verdächtigt wird, für den Anschlag auf die Nord Stream Pipelines vor 4 Jahren mitverantwortlich zu sein, wo wir nochmal sehen an diesem Fall, wie Krisen alles verändern können, egal wie optimistisch man vorher war. Braucht Deutschland zur Absicherung eine staatlich kontrollierte Gasreserve unabhängig vom Markt?
1: Auf jeden Fall. Wir brauchen eine Gasreserve. Die ist auch angelegt, die hat die Bundesregierung konzeptionell erarbeitet. Die soll im nächsten Jahr implementiert werden. Da kann die Bundesregierung drüber nachdenken, die früher zu implementieren. Wichtig bei dieser Gasreserve ist aber, sie muss so konzipiert sein, dass sie für Krisenfälle gedacht
0: und
1: ist.
0: Und unabhängig also für einen vom Anschlag Markt besteht.
1: Und unabhängig vom Markt. Das ist konzeptionell vorbereitet. Das muss die Bundesregierung machen. Das unterstützen wir auch. Aber so viel Markt wie möglich führt auch dazu, dass die Preise nicht durch die Decke gehen.
2: Sagt Kerstin Andrea, sie ist Vorsitzende des Bundesverbandes der Energie- und Wasserwirtschaft in unserem Thema des Morgens zur Gasversorgung in Deutschland.
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2: Zukunftsmusik zu schreiben, nicht weniger hatte sich die Band Kraftwerk in den 1970er Jahren vorgenommen. Von Düsseldorf aus revolutionierten sie die Musikgeschichte mit damals ganz neuen Maschinenklängen. Heute feiert einer ihrer Köpfe, Ralf Hütter, seinen 80. Geburtstag. Kulturreporter Oliver Rustemeyer gratuliert.
4: Boing, boom, tschack.
5: Guten Tag, hier spricht Ralf Hütter von Kraftwerk.
6: Ein seltener Moment, denn eigentlich redet Hütter nicht viel. Lieber bleibt er anonym und lässt seine Musik sprechen.
7: Music nonstop.
6: Ralf Hütter hat sich selbst Klavierspielen beigebracht. Auf dem Kraftwerk-Debüt von 1970 spielte er eine elektronische Orgel.
8: In England gab es halt eine damals existierende Gitarrenmusik, die sich wahrscheinlich aus wieder amerikanischen Country-Musik und sagen wir Rock'n'Roll-Musik irgendwie entwickelt hat. Und hier in Deutschland standen wir praktisch vor dem Nichts. Dann musste man irgendwie zu neuen Klangquellen greifen.
6: Dabei spielt ihm in den 70ern der technische Fortschritt in die Karten.
8: Wir haben dann diese einfachen Synthesizer gehabt, den Moog, Synthia, dann gab es den ARP. Dann hatten wir Oszillatoren, ganz einfache Ringmodulatoren, also einfache Effektgeräte, Band-Echo-Geräte.
6: Nur eben keine Gitarren wie alle anderen.
8: Das ist irgendwie eine Entwicklung aus dem Mittelalter.
9: Music nonstop. Techno-Pop.
6: Für viele ist es zunächst repetitive, seelenlose Mensch-Maschinen-Musik. Für Hütter Vorsprung durch Technik, Faszination Zukunftsmusik.
5: Direkt vom Start hatten wir eine Art Konzept für eine elektronische Volksmusik. Und diese Musik ist eine Art Zukunftsmusik für das Zeitalter der Computerwelt.
6: Ralf Hütter selbst verschanzt sich hinter seinem Maschinenpark und Kraftwerkrobotern. Er meidet die Öffentlichkeit, tüftelt die meiste Zeit abgeschlossen.

0: sitzen im Düsseldorfer Klingklang-Studio.
1: Eigentlich sonst kaum Interessen. Wir fahren Rennrad, um fit zu sein.
0: Gerade im Ausland entsprechen die synthetisch kühlen Visionen von Kraftwerk der Vorstellung präziser deutscher Wertarbeit.
2: Nom Kraftwerk. Membre fondateur Ralf Hutter et Florian Schneider.
3: I'm joined by Ralf Hutter of Kraftwerk. It is a pleasure.
4: Rivoluzione elettronica di Kraftwerk e del loro fondatore Ralf Hutter.
0: In Los Angeles wird Hutter 2014 mit einem Grammy für sein Lebenswerk ausgezeichnet. Ob Rapper, DJs oder Stadionbands wie Coldplay, Kraftwerk-Fans gibt es überall. Für manche wird ihre Musik alles verändern. Wie für OMD-Sänger Andy McCluskey.
5: When I heard Autobahn in the summer of 1975, when I was just turning 16, the first day of the rest of my life, our inspiration came from Düsseldorf.
0: Als Andy McCluskey im Sommer 1975 als 16-Jähriger Kraftwerks Autobahn hörte, da habe für ihn der Rest des Lebens begonnen. Die Inspiration für OMD sei aus Düsseldorf gekommen. Dort hat Musiker Rudi Esch das Buch Electric City geschrieben über die elektronische Musikszene der Stadt.

0: Euphorisch ist er aber nicht.
1: Es ist natürlich grundsätzlich schwierig, solange wir noch keine industriellen Abnehmer haben. Also es ist auch hier eine Testanlage. Es ist trotzdem richtig, dass es gemacht wird, weil ohne Forschung werden wir auch diesen Transfer nicht hinbekommen in die industrielle Produktion. Aber es braucht noch ganz, ganz viele andere Bedingungen, damit das funktioniert.
0: Jahrelang gab es einen Hype um grünen Wasserstoff. Er wurde als Champagner der Energiewende bezeichnet. Inzwischen sieht man das nüchterner. Die Nachfrage nach grünem Wasserstoff ist geringer als gedacht. Also wird weniger produziert, weshalb er teuer ist. Deshalb kommt wiederum kaum Nachfrage auf. Ein Henne-Ei-Problem. Nils Aldag von Sunfire zeigt sich trotzdem gelassen.
2: Die Stimmung in der Branche selber ist, glaube ich, schon positiver, als das öffentlich ankommt. Die große Herausforderung mit jeder neuen Technologie, das hat gar nichts mit grünem Wasserstoff zu tun, ist, dass neue Technologien anfänglich teurer sind. Wir müssen lernen, wir müssen mehr produzieren und regelmäßig produzieren, um die Kosten runterzubringen. Das ist der erste Baustein. Da sind wir aber schon ganz konkret dran. Da passiert enorm viel.
0: Nächstes Jahr soll die neue Anlage in Schwarzheide fertig sein. Bis aus der Testphase aber eine industrielle Massenproduktion entsteht, wird wohl noch deutlich mehr Zeit vergehen.
3: Informationen von Justus Wilke. Zum Wetter in Berlin und Brandenburg aktuell um die 20 Grad. Später sind dann bis zu 26 Grad möglich und wir haben heute einen Mix aus Sonne und Wolken. Später kann es dann auch einzelne Schauer und kurze Gewitter geben. Und morgen am Freitag dann ein bisschen mehr Sonne, am Nachmittag ein paar Wolken, 24 bis 27 Grad morgen.
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3: Für alle, die unterwegs sind, Jonas Ziegler.
5: A10 westlicher Berliner Ring Richtung Dreikafelland zwischen Großkreuz und Vöben 10 Minuten Stau. A10 westlicher Ring Richtung Dreieckwerder zwischen Potsdam Nord und Vöben 10 Minuten Stau. A12 Frankfurt-Oder Richtung Berliner Ring zwischen Briesen und Fürstenwalde Ost 20 Minuten Stau. A24 Berlin Richtung Hamburg zwischen Neuruppin und Herzsprung 30 Minuten Stau. Stadtverkehr Berlin A100 Stadtring Richtung Treptow zwischen Wex und Albuinstraße 10 Minuten Stau. Auf der Überleitung von der A103 im Kreuz Schöneberg Richtung Sachsendamm dauert es 15 Minuten länger. Länger dauert es auch in Friedrichshain auf der Kienaststraße und auf der Stralauer Allee stadteinwärts. Und Biesdorf B1, B5 in beiden Richtungen wegen Brückenarbeiten bleibt die Überfahrt zur Märkischen Allee bis Mitte September gesperrt.
3: 13.40 Uhr gleich.
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3: Merit Reh im Studio. Die Bilder der Waldbrände in Europa haben sich in unsere Köpfe eingebrannt. Im Hohenfenn zum Beispiel verbrennt gerade vermutlich dauerhaft eine einzigartige Moorlandschaft. Und was die kommenden Jahre noch auf uns zukommt, das wird wohl auch extrem bleiben. Jonas Ziegler mit den Nachrichten.
5: Die Waldbrandgefahr in Europa steigt infolge des Klimawandels in den kommenden Jahren deutlich. Das geht aus einer neuen Studie unter Leitung des Potsdam-Instituts für Klimafolgenforschung hervor. Wie sehr die verbrannte Fläche zunimmt, hänge von den Gegenmaßnahmen ab. Aus der ARD-Klimaredaktion Stefanie Peik.
6: In einem günstigen Klimaszenario mit ambitioniertem Klimaschutz könnte bis Ende des Jahrhunderts in Europa jährlich rund 40% mehr Fläche brennen als bisher. In einem ungünstigen Szenario mit hohen Emissionen würde schlimmstenfalls fast dreimal so viel Vegetationsfläche brennen wie heute. Mehr Brände gäbe es dann insbesondere im Mittelmeerraum sowie in weiten Teilen West- und Mitteleuropas, das heißt auch in Deutschland. Die Studie zeigt auch, ein besseres Brandmanagement könnte das Ausmaß künftiger Waldbrände deutlich verringern.
5: Die Energieversorger sehen derzeit keinen Anlass, dass die Bundesregierung eingreift, um die Gasspeicher schneller zu füllen. Die Hauptgeschäftsführerin des Verbands der Energie- und Wasserwirtschaft, Andrea, sagte im RBB 24 Inforadio, zwar seien die Speicher derzeit nur etwa halb voll. Man könne die Situation aber nur bedingt mit den Vorjahren vergleichen. Denn neben den Gasspeichern gäbe es jetzt auch Terminals für Flüssiggas und damit eine weitere Säule für die Gasversorgung. Wenn der Staat jetzt selbst Gas einkaufen würde, würde das die Weltmarktpreise massiv nach oben treiben, so Andrea. Gutachter haben im vergangenen Jahr fast 3.100 schwerwiegende medizinische Behandlungsfehler bei Patienten festgestellt. Das teilte der Medizinische Dienst der gesetzlichen Krankenkassen in Berlin mit. In 97 Fällen hätten die Fehler zum Tod von Patienten geführt. Außerdem habe man 150 Beispiele für sogenannte Never-Events gezählt, also Fehler, die niemals hätten passieren dürfen. Damit ist zum Beispiel gemeint, dass Patienten verwechselt oder nach Operationen Fremdkörper im Körper vergessen werden. Insgesamt wurden den Angaben zufolge knapp 12.000 Verdachtsfälle auf Behandlungsfehler untersucht. Ein Großteil der Fälle werde aber nicht erfasst, hieß es. Bei neuen russischen Luftangriffen auf Kiew sind nach ukrainischen Angaben mindestens 16 Menschen getötet worden. Mehr als 40 wurden demnach verletzt. Laut Präsident Selenskyj hat Russland verschiedene ballistische Raketen eingesetzt. Aus Kiew Florian Kellermann.
7: Die Ukraine hat praktisch keine Möglichkeit mehr, solche Raketen abzuwehren, weil sich dafür bisher nur das US-System Patriot als wirksam erwies und die Ukraine derzeit keine Abfangraketen für dieses System zukaufen kann. In der ukrainischen Hauptstadt Kiew traf Russland in mehreren Stadtbezirken Lagerhallen, aber auch ein neunstöckiges Wohngebäude. Ein Kinderkrankenhaus wurde beschädigt. Auch die Energieinfrastruktur war offenbar erneut ein Ziel. In 40.000 Haushalten in Kiew fiel der Strom aus. Beim abgeschalteten Kernkraftwerk Saporizhia wurde die Stromversorgung von außen getrennt. Zum wiederholten Mal überschritt eine russische Drohne die Grenze zur Republik Moldau, wie das dortige Verteidigungsministerium mitteilte.
5: Bei dem Tornado in Fürstenwalde im Landkreis Oder-Spree sind mehrere Menschen verletzt worden. Wie Bürgermeister Rudolf der deutschen Presseagentur sagte, wurden zwei Personen in einem Fahrzeug von einem umstürzenden Baum getroffen. Sie kamen zur Behandlung ins Krankenhaus. Zudem wurde ein Mensch durch Glassplitter leicht verletzt. Der Tornado hat gestern innerhalb kurzer Zeit in einem Wohngebiet der Stadt zahlreiche Dächer abgedeckt und Bäume entwurzelt. Derzeit seien die Einsatzkräfte weiter mit den Aufräumarbeiten beschäftigt. Einen zweiten Tornado gab es gestern im hessischen Wetzlar. Dort wurden rund 60 Häuser beschädigt, einige davon sind jetzt unbewohnbar. Einer Studie zufolge hat sich die Schere zwischen Arm und Reich in Deutschland in den letzten 15 Jahren leicht geschlossen. Die Süddeutsche Zeitung berichtet über die Untersuchung des Instituts der deutschen Wirtschaft. Demnach ist die Vermögensungleichheit von Ende der 90er Jahre bis zur Finanzkrise 2008 immer größer geworden. Seitdem ist die Entwicklung leicht rückläufig. Als einen Grund nennen die Autoren der Studie, dass die Reallöhne deutlich gestiegen sind. Außerdem hätten die niedrigen Zinsen nach der Krise dazu geführt, dass viele Bürger weniger verschuldet sind. Die Ungleichheit bleibe aber größer als in anderen europäischen Ländern. Das Wetter: nachmittags ein Wechsel von Sonne und Wolken mit einzelnen Schauern oder kurzen Gewittern. Maximal 26 Grad. Zurzeit in Berlin-Marzahn 20 und in Gatow 22 Grad, in Küritz 20 und in Klettwitz 22 Grad. Morgen viel Sonne, am Nachmittag wolkiger und abends im Süden Regen bei 24 bis 27 Grad. Die Zeit 13.45 Uhr.
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3: Weiter geht's mit Merit Reh. Hallo. Das, was gestern in Fürstenwalde in Oder-Spree passiert ist, das war schon bemerkenswert. Ein Tornado ist da durch die Stadt gezogen. Heute gehen dort die Aufräumarbeiten weiter. Unsere Reporterin Jola Jordans war in Fürstenwalde und hat beschrieben, wie es dort gerade aussieht.
8: Ja, also ich habe selbst sowas jetzt noch nie miterlebt und konnte mir das auch kaum vorstellen, wie groß die Schäden hier wirklich sind. Aber direkt als wir angekommen sind, da hat man schon das ganze Ausmaß gesehen. An den Straßen hier hängt rot-weißes Flatterband, dann liegen überall wirklich umgestürzte Bäume, also wirklich große Bäume, die teilweise komplett mit den Wurzeln aus dem Boden gerissen wurden. Straßenschilder stehen schief, kaputte Dachziegel liegen herum. Ganz viele Menschen stehen dann eben auch hier vor den Häusern, schauen sich die Schäden und die Aufräumarbeiten an. Man kann hier richtig diese Schneise auch erkennen, die der Tornado gezogen hat. Was mir auch direkt aufgefallen ist, die Kita Regenbogen. Dort wurde nämlich das komplette Dach durch den Tornado abgerissen. Ich habe dort auch mit einer Anwohnerin gesprochen. Carmen Vollrath wohnt nur knapp 100 Meter davon entfernt.
9: Also meine Katze lag ganz entspannt auf dem Balkon, ich saß im Wohnzimmer und auf einmal gab es so ein kreischendes Geräusch, als wenn so ein LKW scheppernd irgendwie eine Straße lang fährt. Und dann hat man schon die ersten Äste fliegen sehen und dann bin ich gleich gerannt, habe die Balkontür zugemacht. Mein Kater kam ganz ängstlich ringepest und hat sich unter Bett verkrochen. Ja, und dann hat man es eben pfeifen gehört und dann hat man gesehen, wie alles rumgeflogen ist und wie die Dächer abgedeckt wurden. Auch die Bäume, wie die entwurzelt wurden. Also das ist schon heftig gewesen.
8: Ja, ich habe auch mit zwei weiteren Menschen gesprochen. Viele erzählen, dass sie überhaupt nicht damit gerechnet haben, was da auf sie zukommt. Es waren zwar so kleine Gewitterwolken da, aber dann ganz plötzlich ging es eben schnell und dann kam der Tornado. Viele sind hier aber immer noch total geschockt. Manche wurden eben auch direkt von besorgten Freunden und Verwandten angerufen. Nach aktuellem Stand sind nur zwei Menschen leicht verletzt worden, als ein Baum auf ein fahrendes Auto stürzte. Eine andere Frau hat durch eine zersprungene Fensterscheibe in ihrer Wohnung Schnittverletzungen bekommen. Aktuell sind jetzt hier eben auch noch Feuerwehr und auch externe Firmen im Einsatz. Die helfen, die Schäden zu beseitigen. Der Einsatzleiter der Feuerwehr, der ist hier ebenfalls vor Ort, ist aber super beschäftigt, muss hier ganz, ganz viel koordinieren. Ich konnte aber mit Johannes Schmidt von der Firma Baumschmidt sprechen. Er und sein Team, die sind hier zur Schadensbeseitigung vor Ort. Er hat gestern über Social Media von dem Tornado erfahren, ist jetzt seit heute Morgen hier. Gemeinsam mit der Feuerwehr beseitigen sie jetzt hier die Schäden in der Wohnanlage und sorgen eben dafür, dass von den Bäumen keine weiteren Gefahren ausgehen.
10: Also erstmal werden die Verkehrswege freigeräumt, die Gehwege, die Eingänge. Da wird geguckt, dass irgendwie wieder die Laufwege frei sind. Ja, und dann eben nach Gefahr. Also da, wo noch was drinne hängt, das muss natürlich weg. Was schon am Boden liegt und keinen stört, irgendwo auf einer Grünfläche, das kann man auch im Nachgang noch machen. Aber es wird jetzt alles nach und nach aufgearbeitet. Das wird sich bis nächste Woche ziehen, bis dann wirklich die letzten Auswirkungen auch noch weg sind. Also das dauert schon noch ein paar Tage.
8: Inzwischen hat eben auch der Deutsche Wetterdienst bestätigt, dass es sich tatsächlich um einen Tornado gehandelt hat. Er soll auch Windgeschwindigkeiten von teilweise bis zu 150 Kilometern pro Stunde erreicht haben.
11: Ja, so also der Lagebericht in Fürstenwalde nach dem Tornado. Das war unsere Reporterin Jola Jordans von vor Ort. Und wir bleiben thematisch mal noch in Brandenburg, ziehen aber weiter in den Landkreis Oberhavel. Dort soll, ähnlich wie in anderen Landkreisen, wegen knapper Kassen und Haushaltssperre jetzt im Busverkehr gekürzt werden. Das löst, man kann sich's vorstellen, natürlich wenig Freude aus. Mehr dazu von rbb24 Regionalreporter Carsten Zumack.
12: Immerhin, ein Dorfkonsum hat Breda Eiche seit Anfang August wieder. Zum Einkaufen müssen die 550 Einwohner nicht mehr zwingend ins nahegelegene Fürstenberghavel. Glück im Unglück, denn auch hier sollen ab Januar seltener Busse rollen, am Wochenende gar nicht mehr, zum Ärger von Ortsvorsteher Uwe Becker.
13: Man kennt die Situation, die Infrastruktur ist hier teilweise gar nicht gegeben, wir sind abhängig von größeren Orten und wenn man es genau betrachtet mit den Streichungen, wird es nur schlimmer, nicht besser. Wir haben hier viele ältere Einwohner, die sind auf den Bus angewiesen, die haben kein eigenes Fahrzeug mehr oder können nicht mehr fahren. Und sind dann auf die Verwandtschaft angewiesen und die muss dann auch wieder fahren und die Leute von A nach B bringen.
12: Auch könnten Touristen wegbleiben, wenn die Busanbindung schlechter wird, so die Sorge. Doch das Geld ist knapp, auch in Oberhavel. Deshalb wurde die ursprünglich angesetzte Summe von 25 Millionen Euro für den Nahverkehr um fast ein Drittel reduziert. Landrat Alexander Tönjes, SPD, kündigte das schon Anfang Juni im rbb-Fernsehen an.
14: Das sind mehrere Linien, die wir zumindest in der Taktung ausdünnen müssen. Wir müssen uns konzentrieren auf gut genutzte Angebote, gleichzeitig ein Grundangebot bereithalten. Aber in Randzeiten, wo kaum jemand unterwegs ist, da müssen wir uns wirklich überlegen, welche Angebote wir noch unterbreiten können.
12: Der neue Entwurf des Nahverkehrsplans für Oberhavel listet die Streichungen auf. Immerhin seien Schülerbusse ausgenommen, sagt Matthias Lauterbach, Vize-Kreischef des Verkehrsclubs Deutschland VCD. Für ihn der einzige Lichtblick.
15: Ich befürchte natürlich, dass wieder mehr Auto gefahren wird. Ich befürchte auch, dass die Leute, die eigentlich ohne Auto leben wollen, dann doch eins haben müssen. Und gerade auch, wenn man das vor dem Blick der steigenden Energiekosten sieht und auch der sich verschärfenden Klimakrise, dann geht das in die falsche Richtung.
12: In die Bresche springen soll in Oberhavel teilweise der sogenannte MOVA, derzeit schon rund um Gransee und Fürstenberghavel erprobt. Ein Rufbus, der verschiedene Haltestellen abklappert, aber mindestens 90 Minuten vorher bestellt werden muss. In Breda Eiche wird dieses Angebot an Haltestellen bereits als Zitat Pampa Express beworben. Ab dem kommenden Jahr dürften die kleinen Rufbusse auch hier deutlich öfter die regulären Busse ersetzen.
11: In Oberhavel werden Buslinien gestrichen. rbb24-Reporter Carsten Zumack war das dazu. 13.50 Uhr, 10 vor 2. 6 Jahre ist es jetzt her, als Prinz Harry Schluss gemacht hat mit seiner königlichen Familie. Er, seine Frau Meghan und die beiden Kinder haben Großbritannien damals dann verlassen, auf royale Rechte, aber eben auch Pflichten verzichtet und sind nach Kalifornien gezogen. Die britische Presse hatte das damals den Mexit getauft. Dann gab's eine Netflix-Serie und ein Enthüllungsbuch, hat den Royals alles nicht so richtig gefallen. Harry wurde verstoßen, Als dann die Krebserkrankung von König Charles bekannt wurde, da gab es ein Treffen Harrys mit seinem Vater. Und jetzt heißt es, der verlorene Königssohn samt Familie kehrt zurück. Aus London, Hintergründe von Korrespondentin Franziska Hoppen.
16: Da war die Boulevardpresse, von der sich das Paar unter Druck gesetzt fühlte. Meghan Markle kritisierte rassistische Berichterstattung und warf dem Palast mangelnde Unterstützung vor. Beide wollten unabhängiger werden. Doch dann ein weiteres Ärgernis. Nach seinem Rückzug aus den royalen Pflichten bekam Prinz Harry in Großbritannien nicht mehr denselben staatlich finanzierten Polizeischutz wie zuvor. Dagegen ging er juristisch vor, verlor aber letztes Jahr die

0: Paares, der 7-jährige Prinz Archie und die 5-jährige Prinzessin Lilibet, sollen bereits an einer britischen Schule eingeschrieben sein. Man kann dann nicht alle paar Minuten hin und her wechseln, sie aus der Schule nehmen, in die USA zurückkehren, dann wieder nach Großbritannien kommen. Ich kann mir deshalb vorstellen, dass es um eine längere Zeit geht. Möglich, dass die Presse der Familie dabei nach mehreren juristischen Auseinandersetzungen nicht mehr allzu versöhnlich gegenübersteht, so Anderson. Dabei glaubt etwa Andy Street, ehemaliger Bürgermeister der West Midlands, gefragt in einer BBC-Talkshow, dass das Paar nur nach Großbritannien käme, um sein Image wieder aufzupolieren. Das sollte kein Heldenempfang werden. Harry hat die Königsfamilie im Stich gelassen und sie kehren zurück, um ihr Image wieder zu verbessern. Wir sollten das nicht feiern. Positiv hingegen soll König Charles die Nachricht aufgenommen haben, das glaubt Robert Hartman, Königshausexperte der Zeitung Daily Mail. Ich glaube, insgesamt herrscht eine Atmosphäre der Annäherung. Der König ist ja auch das Oberhaupt der Church of England und ein vergebungsbereiter Christ. Ich denke, er wird sich freuen, seine beiden eher selten anwesenden jungen Enkelkinder etwas öfter zu sehen. Als schwieriger gilt die Beziehung zu Bruder William. Berichten zufolge sprechen die beiden nicht mehr miteinander. Bei der Arbeit werden sich die Brüder wohl eher nicht über den Weg laufen. Hinweise darauf, dass Harry und Meghan ihre Rolle als aktive Mitglieder der Königsfamilie wieder aufnehmen, gibt es nicht.
1: Harry und Meghan kehren offenbar nach Großbritannien zurück. Einschätzungen von Franziska Hoppen aus London.
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1: Autobahn, Mensch, Maschine, wir sind die Roboter. Die Band Kraftwerk hat ab Mitte der 70er Jahre Musikgeschichte revolutioniert mit damals wirklich ganz neuen Maschinenklängen. Heute feiert einer ihrer Köpfe, Ralf Hütter, seinen 80. Geburtstag. Und Kulturreporter Oliver Rüstemeier gratuliert.
3: Boing, boom, tschack.
4: Guten Tag, hier spricht Ralf Hütter von Kraftwerk.
5: Ein seltener Moment, denn eigentlich redet Hütter nicht viel. Lieber bleibt er anonym und lässt seine Musik sprechen.
6: Music nonstop.
5: Ralf Hütter hat sich selbst Klavierspielen beigebracht. Auf dem Kraftwerk-Debüt von 1970 spielt er eine elektronische Orgel.
7: In England gab es halt eine damals existierende Gitarrenmusik, die sich wahrscheinlich aus wieder amerikanischen Country-Music und sagen wir Rock'n'Roll-Musik irgendwie entwickelt hat. Und hier in Deutschland standen wir praktisch vor dem Nichts. Dann musste man irgendwie zu neuen Klangquellen greifen.
5: Dabei spielt ihm in den 70ern der technische Fortschritt in die Karten.
7: Wir haben dann diese einfachen Synthesizer gehabt, den Moog, Synthia, dann gab es den ARP. Dann hatten wir Oszillatoren, ganz einfache Ringmodulatoren, also einfache Effektgeräte, Band-Echo-Geräte.
5: Nur eben keine Gitarren wie alle anderen.
7: Das ist ja irgendwie eine Entwicklung aus dem Mittelalter.
8: Music nonstop. Techno-Pop.
5: Für viele ist es zunächst repetitive, seelenlose Mensch-Maschinen-Musik. Für Hütter Vorsprung durch Technik, Faszination Zukunftsmusik.
4: Direkt vom Start hatten wir eine Art Konzept für eine elektronische Volksmusik. Und diese Musik ist eine Art Zukunftsmusik für das Zeitalter der Computerwelt.
5: Ralf Hütter selbst verschanzt sich hinter seinem Maschinenpark und Kraftwerkrobotern. Er meidet die Öffentlichkeit, tüftelt die meiste Zeit abgeschlossen im Düsseldorfer Klingklang-Studio.
7: Eigentlich sonst kaum Interessen. Wir fahren Rennrad, um fit zu sein.
5: Gerade im Ausland entsprechen die synthetisch kühlen Visionen von Kraftwerk der Vorstellung präziser deutscher Wertarbeit.
9: Nom Kraftwerk. Membre fondateur Ralf Hütter et Florian Schneider.
10: I'm joined by Ralf Hütter of Kraftwerk. It is a pleasure.
11: Rivoluzione elettronica dei Kraftwerk e del loro fondatore Ralf Hütter.
5: In Los Angeles wird Hütter 2014 mit einem Grammy für sein Lebenswerk ausgezeichnet. Ob Rapper, DJs oder Stadionbands wie Coldplay, Kraftwerk-Fans gibt es überall. Für manche wird ihre Musik alles verändern, wie für OMD-Sänger Andy McCluskey.
12: When I heard Autobahn in the summer of 1975 when I was just turning 16, the first day of the rest of my life. Our inspiration came from Düsseldorf.
5: Als Andy McCluskey im Sommer 1975 als 16-jähriger Kraftwerks Autobahn hörte, da habe für ihn der Rest des Lebens begonnen. Die Inspiration für OMD sei aus Düsseldorf gekommen. Dort hat Musiker Rudi Esch das Buch Electric City geschrieben über die elektronische Musikszene der Stadt.
13: Bei Ralf Hütter würde ich sagen, wer hat schon 8 solche Alben geschaffen?
5: Und heute noch, mit 80 Jahren, tritt er weltweit auf.
13: Ralf Hütter spielt hier auf seinem Keyboard und

0: singt das wirklich. Und an bestimmten Abenden machen die ein Mitternachtskonzert dazu. Das heißt 4 Stunden auf der Bühne. Das ist so gesehen schon eine echte Leistung.
1: Ja, твой сынок, я твой работник.
2: Kraftwerk-Legende Ralf Hütter wird heute 80 Jahre alt und steht immer noch auf der Bühne, zum Beispiel am 28. und 29. August in Dessau. Kulturreporter Oliver Rustemeyer war das dazu. Schauen wir auf die aktuellen Temperaturen in Berlin und Brandenburg. Gerade 20 bis 22 Grad. Wir haben heute einen Mix aus Sonne und Wolken. Später kann es dann auch einzelne Schauer oder Gewitter geben. Und heute sind maximal 26 Grad drin.
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2: Den hat Jonas Ziegler.
4: A10 westlicher Berliner Ring Richtung Dreikafeland zwischen Großkreuz und Vöben. 10 Minuten Stau. A10 westlicher Berliner Ring Richtung Dreieckwerder zwischen Potsdam Nord und Vöben. 20 Minuten Stau. A12 Frankfurt-Oder Richtung Berliner Ring zwischen Briesen und Fürstenwalde Ost. Jetzt 2 Stunden Stau. A24 Berlin Richtung Hamburg zwischen Neuruppin und Herzsprung 60 Minuten Stau. Hier gab es einen Unfall. Stadtverkehr Berlin A100 Stadtring Richtung Treptow zwischen Wex und Albuinstraße 10 Minuten Stau. Es dauert länger auf der Überleitung von der A103 im Kreuz Schöneberg Richtung Sachsendamm. Länger dauert es auch in Friedrichshain, Kienaststraße und Stralauer Allee stadteinwärts und Wedding Seestraße vorm Stadtring A100. Biesdorf B1 B5 in beiden Richtungen. Wegen Brückenarbeiten bleibt die Überfahrt zur Märkischen Allee bis Mitte September gesperrt.
2: 14 Uhr.
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2: Im Studio Merit Rehe. Hitze, Trockenheit, Wind, das sind die Zutaten für Waldbrände. Und davon gab es dieses Jahr offenbar besonders viel. Flammen überall in Europa. Manche sprechen jetzt schon von einem Rekordjahr 2026. Und die Frage ist, wird bald jedes Jahr ein neues Rekordjahr? Jonas Ziegler hat die Nachrichten.
4: Der Klimawandel dürfte einer Studie zufolge zu viel mehr Waldbränden in Europa führen als heute. Zu diesem Ergebnis kommen das Potsdam-Institut für Klimafolgenforschung und die Senckenberg-Gesellschaft für Naturforschung. Die genaue Entwicklung hängt laut der Studie vom Kampf gegen Treibhausgase und den Temperaturanstieg ab. Im günstigsten Fall könnten bis Ende des Jahrhunderts jährlich etwa 40% mehr Fläche brennen als jetzt. Davon wären vor allem Mittelmeerländer betroffen, aber auch Deutschland. Um die Gefahr einzudämmen, empfiehlt die Studie zum Beispiel eine Satelliten- und KI-gestützte Früherkennung von Waldbränden. Ein rumänischer Kampfjet hat nach Regierungsangaben eine Seedrohne abgefangen, die mit Sprengstoff bestückt war. Verteidigungsminister Miruza sagte, die Drohne habe sich auf ein Gasfeld im Schwarzen Meer zubewegt. Südosteuropa-Korrespondentin Silke Hane.
5: Miruza teilte mit, es habe sich nicht um eine ukrainische Drohne gehandelt. In Abstimmung mit der NATO und Rumäniens Präsident seien 2 rumänische F-16-Kampfjets mit Feuerbefehl aufgestiegen. Auf der Plattform Neptun Deep soll ab 2027 ein riesiges Gasfeld vor der rumänischen Küste ausgebeutet werden. Rumänien könnte dadurch zum größten Erdgasproduzenten in der Europäischen Union aufsteigen. Das Projekt gilt als strategisch wichtig für die rumänische und europäische Energieversorgung. Im Schwarzen Meer treiben wegen des Krieges gegen die Ukraine immer wieder Seeminen und Drohnen. Die rumänische Armee patrouilliert in den Gewässern vor ihrer Küste, um Unfälle zu verhindern.
4: Die Energieversorger sehen derzeit keinen Anlass, dass die Bundesregierung eingreift, um die Gasspeicher schneller zu füllen. Die Hauptgeschäftsführerin des Verbands der Energie- und Wasserwirtschaft, Andrea, sagte im RBB 24 Inforadio, zwar seien die Speicher derzeit nur etwa halb voll. Man könne die Situation aber nur bedingt mit den Vorjahren vergleichen. Denn neben den Gasspeichern gäbe es jetzt auch Terminals für Flüssiggas und damit eine weitere Säule für die Gasversorgung. Wenn der Staat jetzt selbst Gas einkaufen würde, würde das die Weltmarktpreise massiv nach oben treiben, so Andrea. Der Verbraucherzentrale Bundesverband warnte, dass wegen der hohen Weltmarktpreise für Gas auch die Preise für die Kunden steigen könnten. Im vergangenen Jahr haben fast 3.100 medizinische Behandlungsfehler bei Patienten zu Schäden geführt. Das haben Gutachter des Medizinischen Dienstes der gesetzlichen Krankenkassen festgestellt. Allerdings gäbe es vermutlich eine hohe Dunkelziffer, hieß es bei der Vorstellung der Statistik. Oder Tischewski, RBB 24.
6: OP am rechten statt am linken Bein, Klammer im Bauchraum vergessen, der falsche Patient auf dem Tisch. 150 sogenannte Never Events hat der medizinische Dienst 2025 gezählt. Fehler also, die leicht vermeidbar wären und keinesfalls passieren dürften. Aber auch weniger drastische Fälle könnten für Patienten langfristige Folgen haben, so Dr. Stefan Gronemeyer, Vorstandsvorsitzender des medizinischen Dienstes Bund. Anhaltende Schmerzen, lange Genesungsphasen, Pflegebedürftigkeit, 97 der gut 3000 festgestellten Behandlungsfehler endeten sogar tödlich.
4: Berlins Justizsenatorin Bartenberg lässt ihre Doktorarbeit von der Universität Köln überprüfen. Die CDU-Politikerin reagiert damit nach eigenen Angaben auf Plagiatsvorwürfe des Kommunikationswissenschaftlers Weber. Er wirft Bartenberg vor, in mindestens 80 Fällen Textbausteine oder Fragmente anderer wissenschaftlicher Arbeiten unzitiert verwendet zu haben. Bartenberg selbst betonte, sie habe ihre Dissertation 2005 nach bestem Wissen und Gewissen angefertigt. Diese werde nun noch einmal unabhängig und umfassend geprüft. Bei dem Tornado in Fürstenwalde im Landkreis Oder-Spree sind mehrere Menschen verletzt worden. Wie Bürgermeister Rudolf der deutschen Presseagentur sagte, wurden zwei Personen in einem Fahrzeug von einem umstürzenden Baum getroffen. Sie kamen zur Behandlung ins Krankenhaus. Zudem wurde ein Mensch durch Glassplitter leicht verletzt. Der Tornado hat gestern innerhalb kurzer Zeit in einem Wohngebiet der Stadt zahlreiche Dächer abgedeckt und Bäume entwurzelt. Derzeit seien die Einsatzkräfte weiter mit den Aufräumarbeiten beschäftigt. Einen zweiten Tornado gab es gestern im hessischen Wetzlar. Dort wurden rund 60 Häuser beschädigt. Einige davon sind jetzt unbewohnbar. Soweit die Nachrichten. 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Das Wetter. Am Nachmittag ein Wechsel von Sonne und Wolken mit einzelnen Schauern, maximal 26 Grad. Zurzeit in Berlin-Marzahn 20 und in Gatow 22 Grad, in Küritz 20 und in Klettwitz 22 Grad, mäßiger Wind aus Südwest. Morgen viel Sonne, am Nachmittag wolkiger und abends im Süden Regen bei 24 bis 27 Grad. Die Zeit 14.05 Uhr.
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2: Mit Merit Rieh, grüße Sie. Russland hat die ukrainische Hauptstadt Kiew in der Nacht erneut mit Raketen und Drohnen angegriffen. Mindestens 12 Menschen wurden dabei getötet. Die Ukraine kann ballistische Raketen kaum noch abwehren, weil ihr dafür die Abfangraketen fehlen. Präsident Volodymyr Zelensky hat deswegen immer wieder den gleichen Appell an die Staatengemeinschaft, der Ukraine doch bitte mehr von diesen Abfangraketen zur Verfügung zu stellen. Ja, und währenddessen wächst der politische Druck innerhalb des Landes auf genau diesen Präsidenten immer weiter, wie unser Korrespondent in Kiew, Florian Kellermann, berichtet.
7: Russland setzte bei dem Angriff verschiedene ballistische Raketen ein, teilte der ukrainische Präsident Volodymyr Zelensky am Morgen mit. Die Ukraine hat praktisch keine Möglichkeit mehr, solche Raketen abzuwehren, weil sich dafür bisher nur das US-System Patriot als wirksam erwies und die Ukraine derzeit keine Abfangraketen für dieses System zukaufen kann. Zelensky appellierte in einer Mitteilung an die Weltgemeinschaft: Jede zusätzliche Rakete rettet Leben in unserer Bevölkerung. Der Bürgermeister von Kiew, Vitali Klitschko, nahm ein Video vom Ort eines russischen Luftschlags auf. Wir befinden uns hier im Stadtteil Solomjanski. Hier wurde ein neunstöckiges Gebäude beschädigt. Das oberste Stockwerk ist zerstört. Ein Feuer ist ausgebrochen. Helfer sind vor Ort und unterstützen die Menschen. Morgen wird in Kiew ein Trauertag sein, zum Gedenken an die Opfer dieses Angriffs des Feinds auf die Hauptstadt. In der ukrainischen Hauptstadt Kiew traf Russland in mehreren Stadtbezirken Lagerhallen. Zudem wurde ein Kinderkrankenhaus beschädigt. Auch die Energieinfrastruktur war offenbar erneut ein Ziel. In 40.000 Haushalten in Kiew fiel der Strom aus. Beim abgeschalteten Kernkraftwerk Saporizhia im Süden der Ukraine führten Angriffe der Nacht dazu, dass die Stromversorgung von außen getrennt wurde. Der politische Beobachter Volodymyr Fesenko kommentierte die Angriffe im Internetradio NV. Das Hauptziel dieses Angriffs war offensichtlich die logistische Infrastruktur der Ukraine. Dabei ging es nicht um das Militär, sondern vor allem um private Firmen, um Lieferungen für die Bevölkerung. Das waren sehr wahrscheinlich in erster Linie keine militärischen Objekte. Es ist kein Geheimnis, dass wir Probleme mit dem Abfangen ballistischer Raketen haben. Aber wir wollen hoffen, dass wir bald Abfangraketen bekommen. Russland tötet mit seinen Angriffen fast täglich Ukrainerinnen und Ukrainer, die nicht am Krieg teilnehmen. Am Mittwoch beschoss es eine Polizeidienststelle in der Stadt Zhytomyr. 3 Menschen starben. Am Dienstag kamen im Gebiet Kharkiv bei Luftangriffen 10 Menschen ums Leben. Die Zahl der getöteten Zivilisten in der Ukraine lag im Juli so hoch wie seit über 4 Jahren nicht mehr. Der ukrainische Präsident Selenskyj bittet im Ausland um Abwehrraketen und steht auch innenpolitisch unter Druck. Antikorruptionsbehörden haben in dieser Woche Vorwürfe gegen Parlamentsabgeordnete und die stellvertretende Leiterin des Präsidentenbüros erhoben. Die Behörden sehen den Verdacht auf Geldwäsche. Selenskyj hat die Mitarbeiterin inzwischen entlassen. Wegen solcher Vorfälle fordert der in der Bevölkerung beliebte Ex-Verteidigungsminister Michailo Fedorov Neuwahlen, auch im Krieg. Damit löste er eine heftige Debatte aus. Ukrainische Medien berichten, Fedorov könnte schon bald in die USA reisen und um Unterstützung der US-Administration für seine Pläne bitten. Der ukrainische Politologe Jaroslav Bozhko kommentierte: Ich denke, Fedorov hat sich die ganze Zeit auf bestimmte Kreise in den Vereinigten Staaten gestützt. Er hat einen direkten Kontakt zu Elon Musk. Und Musk ist schließlich nicht die unwichtigste Person in der Umgebung von US-Präsident Trump. Umfragen zeigen allerdings, dass die deutliche Mehrheit der Ukrainerinnen und Ukrainer Wahlen in Kriegszeiten ablehnt.
2: Druck auf Selenskyj im eigenen Land, und währenddessen halten die russischen Angriffe auf die Ukraine weiterhin an. Aus Kiew war das unser Korrespondent Florian Kellermann. 14:09 Uhr ist es jetzt, der Mittag im RBB 24 Inforadio. Es klingt unglaublich, ist aber wirklich so passiert. In Fürstenwalde im Landkreis Oder-Spree hat es gestern einen Tornado gegeben. Mit einer Windgeschwindigkeit von bis zu 150 km/h wurde der Ort getroffen. Eine Augenzeugin hat es unserem Reporter so beschrieben:
8: Dicke, feste Bäume, standhafte Bäume, rausgerissen, entwurzelt. Die Mülltonnen, die standen vorher hier vorne, die lagen dann irgendwo da hinten. Das war völlige Katastrophe.
2: Das Ausmaß der Verwüstung, mehrere Menschen wurden leicht verletzt, Autos beschädigt, Dächer teilweise komplett abgedeckt. Tim Steger vom ARD-Wetter-Kompetenzzentrum war mir vorhin zugeschaltet und zuerst habe ich ihn gefragt, ob Tornados jetzt auch in Brandenburg normal sind.
9: Ja, also es gibt tatsächlich in Deutschland im Schnitt ungefähr 50 Tornados pro Jahr. Das hat natürlich von Jahr zu Jahr durch Schwankungen. Natürlich nicht zu vergleichen mit den etwa 1200, die in den USA beobachtet werden, aber sie gehören eben auch hierzulande zu einem ja etwas selteneren, aber durchaus wiederholten Wetterphänomen. Entscheidend ist halt immer irgendwie, ob es schwere Gewitter gibt in Verbindung mit Rotation, die dann diese Tornados entstehen lassen. Also kann man schon sagen, das ist durchaus normal, wenn auch ein seltenes Ereignis.
2: Können Sie noch mal erklären, wie kommt es denn zu so einem Tornado?
9: Ja, also Voraussetzungen sind immer Gewitter. Die gibt es über das Sommerhalbjahr und in Gewittern gibt es starke Aufwinde. Und wenn dann gleichzeitig die Windrichtung auch mit der Höhe sich noch ändert, die sogenannte Windscherung vorhanden ist, dann kann spontan aus dieser Gewitterwolke eine sogenannte Trichterwolke herauswachsen. Man kann sich vorstellen, wie so dieser Wirbel beim Badewannenablauf beginnt dann quasi wie ein Staubsauger nach unten zu wachsen. Sobald der Bodenkontakt hat, diese Trichterwolke, dann spricht man offiziell von einem Tornado. Und das entsteht spontan, ist auch sehr kleinräumig, kurzlebiger, aber hat dort, wo es eben auftrifft, extreme Zerstörungskraft.
2: Sie sagen spontan, heißt das, man wird immer von sowas überrascht oder kann man sich irgendwie auf sowas vorbereiten?
9: Ja, man kann sich quasi nicht vorbereiten. Man kann zwar am Vortag schon erahnen, es gibt eine Gewitterlage, die potenziell für Tornados gut ist. Während dem Gewitter kann es auch in den Radarechos Strukturen geben, so bestimmte bogenförmige Radarechos, wo man schon erahnt, da könnte jetzt ein Tornado entstehen, so in der nächsten halben Stunde. Aber wenn der Tornado entstanden ist, ist es oft ganz spontan und deswegen ist die Vorwarnzeit eigentlich kaum gegeben. Und man kann also wirklich sich davor nicht richtig schützen. In den USA, wo sowas sehr häufig auftritt, gibt es sowas wie ein Beobachternetzwerk. Die großen Tornados dort haben auch eine längere Lebenszeit von manchmal über einer Stunde, wo die wandern. Dann kommt dann quasi die Warnung aufs Handy, aber das ist bei uns unüblich, weil es eben doch ein relativ seltenes Ereignis ist.
2: Wir sehen ja Extremwetterereignisse gerade wirklich überall in Europa, zum Beispiel Hitze, Dürre, Fluten. Das sind alles Folgen des Klimawandels. Dieser Tornado jetzt in Brandenburg gestern, ist das, ich sag mal, Zufall oder hängt das auch mit dem Klimawandel zusammen?
9: Ja, würde ich eher als zufälliges Wetterphänomen einordnen. Aber in der Tat, durch den Klimawandel haben wir wärmere Luftmassen, die mehr Feuchtigkeit aufnehmen können. Es ist auch mehr Energie da. Das ist erstmal für Gewitter im Sommer zuträglich, in Anführungszeichen. Also schwere Gewitter, mehr Starkregenereignisse, das kann man gut mit dem Klimawandel verknüpfen. Aber beim Tornado kommt halt eben auch noch diese Besonderheit dieser Windsituation dazu. Und wie stark die jetzt sich mit dem Klimawandel verändert oder beeinflussen lässt, das ist relativ kompliziert und nicht so wirklich klar verstanden. Die Beobachtungsdaten des Deutschen Wetterdienst seit 2000 geben jetzt keinen wirklich eindeutigen Trend für eine Zunahme von Tornados. Man beobachtet sie etwa häufiger, es gibt mehr Handyvideos davon. Aber es ist durchaus plausibel, dass Tornados quasi bessere Umgebungsbedingungen haben im Zuge des Klimawandels. Aber der Zusammenhang ist recht komplex. Also ich würde mich da noch nicht quasi endgültig jetzt zu einer Aussage hinreißen lassen, dass das systematisch zunimmt. Es würde mich jetzt nicht ganz überraschen, wenn es so kommt, aber es ist noch unklar.
2: In Fürstenwalde im Landkreis Oder Spree hat es gestern einen Tornado gegeben und das waren Einschätzungen von Tim Steger aus dem ARD-Wetter-Kompetenzzentrum. Ja, und jetzt schauen wir auf ein Virus, nämlich das West-Nil-Virus. In Südeuropa sind in den vergangenen Wochen Dutzende Menschen an diesem Virus erkrankt. Das wird hauptsächlich von Stechmücken zwischen wild lebenden Vögeln übertragen. Aber die Mücken können auch Menschen infizieren. Das berichtet unsere Korrespondentin Astrid Halder.
10: In Griechenland hat sich die Zahl der gemeldeten Fälle seit Ende Juli vervierfacht. Landesweit wurden seit Jahresbeginn fast 160 Fälle registriert. 13 Menschen starben nach einer Infektion, so die griechische Gesundheitsbehörde. Neben Griechenland sind vor allem auch Italien, Spanien und Nordmazedonien betroffen. Auch in Deutschland wurden einige wenige Fälle gemeldet. Die Weltgesundheitsorganisation WHO hatte bereits im Juli zu verstärkter Wachsamkeit aufgerufen. Für Reisende muss das aber kein Grund zur Panik sein, auch wenn es derzeit noch keine Impfung gibt. Für die meisten Menschen bleibt eine Infektion folgenlos. Rund 80% der Infizierten haben keine Beschwerden. Weniger als 1% entwickelt eine schwere Erkrankung des zentralen Nervensystems, etwa eine Hirnhautentzündung. Das Robert-Koch-Institut rät in Gebieten mit hoher Mückenbelastung zu Mückenschutzmitteln, langer Kleidung und Moskitonetzen vor den Fenstern. Vor allem ältere und vorerkrankte Menschen sollen sich schützen.
2: Mehr West-Nil-Virus-Erkrankungen in Griechenland. Informationen waren das von Astrid Halder.
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2: Stillstand ist ja bekanntlich eigentlich eher ein Rückschritt und den will Eishockeymeister die Eisbären Berlin unbedingt vermeiden. Anfang Mai hat der Rekordmeister das Dutzend voll gemacht, die 12. Meisterschaft wurde gefeiert. Mittlerweile laufen allerdings schon die Planungen und Vorbereitungen für den nächsten Titel. Inforadio Eisbären-Reporter Jens Christian Gustmann dazu.
11: Mehr will im Sport, immer noch mehr. Da machen die Fans der Eisbären keine Ausnahme.

0: Rund 3,5 Monate ist es her, dass die Berliner ausgerechnet beim Erzrivalen Mannheim den Meisterpokal zum 3. Mal in Folge gewann.
1: 3 Sekunden, 2 Sekunden, 1 Sekunde. Die Eisbären schmeißen die Helme und die Schläger in die Luft. Die Eisbären sind deutscher Meister.
0: Seitdem ist viel passiert. Meistertrainer Serge Aubin verließ den Verein nach 5 Titeln in 7 Jahren. Eric Dubois ist sein Nachfolger.
2: Ich mag Klarheit und ich möchte, dass meine Botschaften ankommen. Kommunikation ist entscheidend.
0: Obwohl der Franco-Kanadier Dubois bereits 56 ist, war er im Profibereich noch nie Cheftrainer. Seine Verpflichtung war eine mutige Entscheidung und die Fans ahnen, wie schwierig seine Aufgabe wird.
3: Die Fußstapfen zu Serge Aubin sind schon sehr groß.
4: Schön wäre natürlich, wenn er so ein bisschen das System aufnehmen würde. Jeder Trainer hat natürlich seine eigene Philosophie, keine Frage, die soll er auch gerne umsetzen. Aber er hat natürlich richtig qualitativ guten Kader. Man muss sehen, wie er das alles zusammenbaut.
5: Also ich hoffe, dass er schon viel reißen wird. Ich habe gute Erwartungen.
6: Ich sage, dass er gut ist.
0: Allem Optimismus zum Trotz, Restzweifel sind nicht nur berechtigt, sondern auch vorhanden. Dubois erhielt nur einen Einjahresvertrag. Sollte er sein Saisonziel erreichen, dürfte sich das allerdings schnell ändern.
2: Der Verein will jedes Jahr Meister werden. Das werden wir diesmal wieder versuchen. Wird aber nicht leicht, denn wir tragen eine Zielscheibe auf dem Rücken. Jeder will uns schlagen. Aber nochmal, wir geben unser Bestes, um die Fans stolz zu machen.
0: Die Eisbären-Anhänger zeigten in der Vorbereitung, an unserer Unterstützung soll es auch diesmal nicht mangeln. Über 2000 waren zu einem Fantraining gekommen und sorgten für eine Atmosphäre wie in der Saison. 8 Spieler haben den Verein verlassen. Für Eisbären-Verhältnisse ist das viel. Aber meistens handelte es sich um Spieler aus der 3. und 4. Reihe. Was auch den Fans wehtat, waren die Abgänge auf der Torhüterposition.
5: Es ist natürlich schade, dass beide Torhüter weg sind. Alleine gerade Stettmar, der gerade wirklich in der super Form ist. Ist schon schade, aber wird schon.
0: Die Neuen, das sind Jonas Neffin, letzte Saison bester Torhüter in der 2. Liga, und Jake Lafontaine, ein relativ unbeschriebenes Blatt aus Nordamerika. Sollten sie wirklich funktionieren, kann der Traum von der nächsten Meisterschaft tatsächlich wahr werden.
7: Das also der Stand bei den Eisbären. Berlin, Jens Christian Gussmann hat uns aufgeklärt. Mitte der 90er Jahre wurde Thomas Zenker Bürgermeister von Großreschen mitten im Kohlerevier Lausitz. Die Situation damals, die beschreibt er so.
8: Wir hatten damals vielleicht nochmal in dem jetzigen Gebiet 14.000 Einwohner und 10.000 Arbeitsplätze. Wir waren wirklich einer der Industrieschwerpunkte im Kreis Senftenberg. Große Brikettfabriken, Sonne an der Spitze, Klinkerindustrie, Glasindustrie, das Leichterwerk, wie gesagt, in Summe 10.000 Arbeitsplätze, die alle wegbrachen. Es blieb eigentlich nur die Landwirtschaft übrig von unserem alten Stadtwappen, und Großreschen hatte wirklich komplett seine Identität verloren. Wir waren sicherlich keine schöne Stadt, wir waren eine industriell geprägte Kleinstadt, eine richtige Industriearbeiterstadt. Das war unser Synonym, und Staubwischen hieß in Großreschen immer Handfeger und Schippe nehmen, durch die 3 Brikettfabriken, die wir hatten. Und ja, dann musste man halt nach Neuanfängen suchen. Und es war wirklich so, dass viele von außen kamen und sagten, wer macht eigentlich in Großreschen das Licht aus?
7: Ja, das Licht ausmachen musste niemand, weil Großreschen hat sich neu erfunden. Im Vis-à-vis unserer Gesprächsreihe heute blickt Thomas Zenker auf diese Zeit zurück. Sie hören das hier im Programm um 14.25 Uhr, also in gut 5 Minuten. Oder auch jetzt, wenn Sie es nicht abwarten können, schon online. Noch ganz schneller Blick auf die Temperaturen. 20 bis 22 Grad heute und maximal 26 Grad sind drin.
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7: Jonas Ziegler.
10: A10 westlicher Berliner Ring Richtung Dreikafeland zwischen Großkreuz und Vöben, 20 Minuten Stau. A10 westlicher Berliner Ring Richtung Dreieckwerder zwischen Potsdam Nord und Vöben, 20 Minuten Stau. A12 Frankfurt-Oder Richtung Berliner Ring zwischen Briesen und Fürstenwalde Ost, jetzt Stau, 90 Minuten Verzögerung. A24 Berlin Richtung Hamburg zwischen Neuruppin und Herzsprung, 1 Stunde Stau nach einem Unfall. Stadtverkehr Berlin 100 Stadtring Richtung Treptow zwischen Wex und Albuinstraße, 10 Minuten Stau. Länger dauert's auch in Friedrichshain, Kienaststraße und Stralauer Allee stadteinwärts und Wedding auf der Seestraße vom Stadtring A100.
7: 20 nach 2.
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7: Hier ist Merit Rehe. Ja, ist Rumänien eigentlich ein besonders beliebtes Ziel? Erst vor ein paar Tagen hat ein NATO-Kampfjet eine Drohne über Rumänien abgeschossen. Es war eine von mehreren, die allein in diesem Jahr dort abgefangen wurde. Und jetzt gibt es wieder einen Vorfall. Mehr dazu von Jonas Ziegler in den Nachrichten.
10: Die rumänische Luftwaffe hat nach Regierungsangaben eine Drohne abgefangen, die mit Sprengstoff bestückt gewesen ist. Verteidigungsminister Miruța erklärte, ein Kampfflugzeug habe die Marinedrohne in der Nähe eines Gasfelds im Schwarzen Meer zerstört. Woher die Drohne stammte, ist den Angaben zufolge unklar. Sicher sei nur, dass sie nicht aus der Ukraine kam. Seit Beginn des russischen Angriffskriegs auf die Ukraine hat es in osteuropäischen NATO-Ländern mehrfach Drohnenvorfälle gegeben. Der Klimawandel dürfte einer Studie zufolge zu viel mehr Waldbränden in Europa führen als heute. Zu diesem Ergebnis kommen das Potsdam-Institut für Klimafolgenforschung und die Senckenberg-Gesellschaft für Naturforschung. Die genaue Entwicklung hängt laut der Studie vom Kampf gegen Treibhausgase und den Temperaturanstieg ab. Im günstigsten Fall könnten bis Ende des Jahrhunderts jährlich etwa 40% mehr Fläche brennen als jetzt. Davon wären vor allem Mittelmeerländer betroffen, aber auch Deutschland. Um die Gefahr einzudämmen, empfiehlt die Studie zum Beispiel eine Satelliten- und KI-gestützte Früherkennung von Waldbränden. Die Energieversorger sehen derzeit keinen Anlass, dass die Bundesregierung eingreift, um die Gasspeicher schneller zu füllen. Die Hauptgeschäftsführerin des Verbands der Energie- und Wasserwirtschaft, Andreae, sagt im RBB 24 Inforadio, zwar seien die Speicher derzeit nur etwa halb voll. Man könne die Situation aber nur bedingt mit den Vorjahren vergleichen. Katharina Hopp, RBB 24.
6: Andreae führte an, dass es inzwischen auch die Flüssiggasterminals gibt. Deshalb müssten die Gasspeicher nicht mehr so voll sein wie früher. Wenn der Bund jetzt in den Markt eingreifen würde, würde das ihr zufolge die Kosten nur weiter in die Höhe treiben. Die Preise am Weltmarkt sind in diesem Sommer deutlich höher als sonst, unter anderem wegen des Iran-Kriegs. Der Verbraucherzentrale Bundesverband warnt, dass sich das auch auf Privatverbraucher niederschlagen könnte. Er rät dazu, die Verträge auf eine Preisgarantie auch über den Winter hinaus zu prüfen und gegebenenfalls zu wechseln.
10: Gutachter haben im vergangenen Jahr fast 3.100 schwerwiegende medizinische Behandlungsfehler bei Patienten festgestellt. Das teilte der medizinische Dienst der gesetzlichen Krankenkassen in Berlin mit. In 97 Fällen hätten die Fehler zum Tod von Patienten geführt. Außerdem habe man 150 Beispiele für sogenannte Never-Events gezählt, also Fehler, die niemals hätten passieren dürfen. Damit ist zum Beispiel gemeint, dass Patienten verwechselt oder nach Operationen Fremdkörper im Körper vergessen werden. Insgesamt wurden den Angaben zufolge knapp 12.000 Verdachtsfälle auf Behandlungsfehler untersucht. Ein Großteil der Fälle werde aber nicht erfasst, hieß es. Die Berliner Justizsenatorin Badenberg hat angekündigt, ihre Doktorarbeit überprüfen zu lassen. Grund dafür sind Plagiatsvorwürfe des Kommunikationswissenschaftlers Weber. Er wirft der CDU-Politikerin vor, in ihrer Dissertation an mehr als 80 Stellen Passagen aus anderen wissenschaftlichen Arbeiten ohne Quellenangabe übernommen zu haben. Thorsten Gabriel, RBB 24 Landespolitik.
11: Auf seiner Internetseite spricht der selbsternannte Plagiatsjäger Weber von einem Plagiat, wie er es seit dem Fall des früheren Bundesministers Karl Theodor zu Guttenberg nicht mehr gesehen habe. Badenberg hatte ihre Dissertation 2005 an der Universität Köln abgelegt. Auf Medienanfrage sagte sie nun, sie habe die Dissertation nach bestem Gewissen und Gewissen angefertigt und die Universität jetzt gebeten, die Arbeit zu prüfen. Weber sorgt immer wieder mit Plagiatsvorwürfen für Schlagzeilen, gilt dabei aber selbst als umstritten. In mehreren Fällen bestätigten Prüfungen von Unis seine Vorwürfe nicht.
10: Der Berliner Landeswahlleiter Bröchler sieht die Wahl zum Abgeordnetenhaus in einem Monat nicht in Gefahr, trotz des Hackerangriffs auf die Verwaltung. Bröchler sagte RBB 888, er sei zwar alarmiert, es sei aber wichtig, besonnen zu reagieren. Nach Angaben des Landeswahlamtes funktioniert seit gestern das Online-Portal wieder, auf dem die Briefwahlunterlagen beantragt werden können. Bröchler zeigte sich insgesamt mit den Wahlvorbereitungen zufrieden. Es seien 8 Millionen Wahlzettel gedruckt, es gäbe rund 40.000 Wahlhelfer, die würden jetzt geschult. Man sei also auf gutem Kurs, betonte der Landeswahlleiter. Das Wetter am Nachmittag ein Wechsel von Sonne und Wolken mit einzelnen Schauern, maximal 26 Grad. Zurzeit in Berlin-Marzahn 20 und in Gatow 22 Grad, in Küritz 20 und in Klettwitz 22 Grad. Es weht mäßiger Wind aus Südwest. Morgen viel Sonne, am Nachmittag wolkiger und abends im Süden Regen bei 24 bis 27 Grad. Die Zeit 14.26 Uhr.
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7: Mit Merit Reh, hallo. Bei dem Wort Lausitz, da denken viele sofort an Strukturwandel. In dem steckt die Lausitz ja schließlich mittendrin. 150 Jahre lang wurde in der Region Kohle abgebaut. Arbeitsplätze und ja auch Identitäten, die hängen da dran. 2038 soll damit aber wirklich alle mal Schluss sein. Dann soll die Kohle weichen und andere Industrien, Technologien der Zukunft sollen kommen. Diesen Wandel hat die Stadt Großräschen schon hinter sich. In den 90ern war es noch eine Stadt am Tagebau und heute ist es eine Stadt am See. Wie hat der Wandel in der Kleinstadt funktioniert und ja, was kann man daraus lernen für die ganze Region? Darüber hat rbb24-Reporter Thomas rbb24-Reporter Andreas Rausch im Juni mit Thomas Zenker gesprochen. Er war 32 Jahre lang von 1994 Bürgermeister der Stadt. Die Wiederholung des Gesprächs können Sie jetzt hier hören.
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12: Können Sie sich noch daran erinnern, wie es hier aussah, als Sie damals erstmals ins Amt gewählt worden sind?
13: Ja, sehr gut sogar. Da war das hier einfach die Tagebaukante und die Bagger standen davor. Und damals fiel gerade die Entscheidung, dass der Tagebau Meuro planmäßig, also bis 1999, ausgekohlt werden sollte. Und es standen auch noch ein paar Ruinen hier ringsherum. Also die Häuser des ehemaligen Großräschen Süd waren noch im Rückbau begriffen. Und da war das hier ein recht trostloser Gesamteindruck. Und wir konnten ja dann auch die drei Häuser, unter anderem das Seehotel, retten, wo das gerade noch klappte. Aber es war hier einfach Tagebaulandschaft, Tagebauvorfeld mit dem Charme, den die alten Lausitzer alle noch kennen. Charme in Gänsefüßen.
12: Bürgermeister einer Stadt zu werden, wo sowohl einerseits die dominierende Klinkerindustrie, also sie haben ja quasi in Großräschen Klinker für die ganze DDR hergestellt, auf der anderen Seite Stadt am Tagebau, Kraftwerk Sonne, der Tagebau Meuro vor der Tür, dort Bürgermeister zu werden, in genau in dieser Phase, wo alles heruntergeht, den Bach runtergeht. Das ist einerseits ein Job, andererseits, Sie müssen sich ja in einer Zwangsjacke gefühlt haben. Wie kann man denn da gestalten? Wie kann man denn da irgendwie was draus entwickeln?
13: Wie Sie es umreißen, es war so. Wir hatten damals vielleicht nochmal in dem jetzigen Gebiet 14.000 Einwohner und 10.000 Arbeitsplätze. Wir waren wirklich einer der Industrieschwerpunkte im Kreis Senftenberg. Große Brikettfabriken, Sonne an der Spitze. Klinkerindustrie, Glasindustrie, das Leichterwerk, wie gesagt, in Summe 10.000 Arbeitsplätze, die alle wegbrachen. Es blieb eigentlich nur die Landwirtschaft übrig von unserem alten Stadtwappen und Großräschen hatte wirklich komplett seine Identität verloren. Wir waren sicherlich keine schöne Stadt, wir waren eine industriell geprägte Kleinstadt, eine richtige Industriearbeiterstadt. Das war unser Synonym und Staubwischen hieß in Großräschen immer Handfeger und Schippe nehmen durch die drei Brikettfabriken, die wir hatten. Und ja, dann musste man halt nach Neuanfängen suchen. Und es war wirklich so, dass viele von außen kamen und sagten, wer macht eigentlich in Großräschen das Licht aus? Und das hat halt den Ehrgeiz vieler beflügelt. Und wir haben dann gemeinsam nach Neuanfängen, nach Ideen, nach Visionen gesucht. Über mittelständische Industrie und Neuansiedlung haben alle geredet. Die ersten Gewerbegebiete haben wir dann aufgemacht, die alten versucht wieder in Wert zu setzen. Und auch die Idee einer internationalen Bauausstellung und einer Seestadt haben wir damals geboren, 94, 95, in öffentlichen Debatten, Diskussionen in der damaligen Ruine, wo heute das Seehotel ist. Die einen Menschen waren frustriert, aber viele waren auch dankbar, an so einem Neuanfang mitarbeiten, mitdiskutieren zu können.
12: Haben Sie da ein Stück weit schon vorausgeschaut? Was könnte hier mal werden aus der grauen Maus?
13: Geholfen hat mir schon meine Ausbildung. Ich habe Verkehrsbauwesen in Dresden an der Verkehrshochschule studiert und habe da speziell auch mich wissenschaftlich mit der Geotechnik befasst und mit der Bebauung von Tagebaukippen. Und das hat dann schon geholfen, später auch zum Beispiel solchen Projekt wie dem Hafen, zum einen Chancen und Risiken einzuschätzen, auch mit den Bergleuten dann zu diskutieren. Die waren dann manchmal ganz verblüfft, dass da so ein Bürgermeister, den sie eher so vielleicht als Großonkel oder als Verwaltungschef im besten Falle gesehen haben und wenn der plötzlich da irgendwelche Fachfragen mit denen diskutiert hat, das hat natürlich schon geholfen, wenn es darum ging, Entscheidungen durchzusetzen. Und die Grundstücksfrage, da hatte ich in mir so das Gefühl, ich bin ja auch hier groß geworden, aber ich dachte, in dieser Gesellschaft, die wir jetzt neu erleben, ist Grundstückseigentum das wichtigste Entwicklungsinstrument. Weit vor Geld, weit vor Planungshoheit. Das war meine innere Überzeugung, weil ich auch beobachtet habe, dass viele aus den alten Bundesländern, die da kamen, sich wie verrückt auf unsere Grundstücke gestürzt haben. Und da habe ich gesagt, ist da ja was dran, dann müssen wir als Stadt alle Möglichkeiten nutzen, um hier Grundvermögen zu erwerben. Wir haben dann tatsächlich nach langem Ringen 500 Hektar Flächen hier erwerben können. Das ist bis heute in der Größenordnung einmalig, dass Kommunen so viel erworben haben. Die Stadtverordneten haben damals diese Idee mitgetragen. Man muss ja sagen, obwohl wir die Flächen damals günstig gekriegt haben, ob der Größe waren es trotzdem mehrere Millionen D-Mark damals, und andere haben dann andere Schwerpunkte gesetzt. Und wir haben gesagt, wir wollen erstmal uns die Flächen sichern. Und das ist bis heute unser Tafelsilber, woran ja andere Projekte in der Lausitz mitunter kranken, dass das Grundstückseigentum nicht geklärt ist.
14: Jetzt sieht man, auf Ihren Grundstücken wurde viel gebaut. Also rings um uns herum an den sogenannten IBA-Terrassen stehen wieder Häuser, wohnen Menschen, ist eine Sporthalle. Den Weg, den man hier hochfährt, der brach, haben Sie eingangs gesagt, an der Tagebaukante ab. Und ja, dort stand Großrägen Süd. Wie erinnern Sie sich daran noch?
13: Das war schon tragisch, muss man sagen. Das hat der Stadt natürlich viel Identität geraubt, weil das, man muss sagen, in Großrägen ist ja 1871 die Ilse Bergbau Aktiengesellschaft gegründet worden. Und die war 1945 das größte Bergbauunternehmen hier im Osten Deutschlands. Also nicht in der DDR, sondern manche sagen sogar in Deutschland. Und durch die Verstaatlichung ist das Unternehmen dann in den zukünftigen Braunkohlenkombinaten aufgegangen. Und die hatten sich hier ihre Werksiedlung gebaut. Die Direktorenvillen standen hier. Es war der wertvollste Ortsteil der Stadt. Die schönste und größte Kirche, ein tolles Freibad. Das Kulturhaus Tatkraft, vergleichbar mit der Kaiserkrone in Brieske. Und die Gartenstadt Marga, die heute noch von dieser Zeit auch von der Ilse geprägt zeugt. Das waren Wiederverwendungsprojekte aus Großrägen. Also insofern war diese Stadt, dieser Ort, mit dem sich die Menschen identifiziert haben, einfach in der Grube verschwunden. Das war halt so eine Verzweiflungsentscheidung damals der DDR, wo man jeden Krümel Kohle brauchte, damit das Licht nicht ausgeht. Das war ein Verlust. Und ich habe das als Jugendlicher, damals noch als Schüler, alles miterlebt, wie plötzlich unser geliebtes Freibad verschwand und die Debatte in Großrägen tobte, wo kommt das neue Freibad hin? Wie dann die Hauptstraße nach Senftenberg, wo ich jahrelang zur erweiterten Oberschule gefahren bin, die plötzlich verschwand durch die Grube und die ganzen Verkehrsverbindungen neu organisiert wurden, wo die großen Industriebetriebe verschwanden und plötzlich hier die Abrisskommandos im Auftrag des Bergbaus kamen. Und da war ja auch viel Verzweiflung bei den Menschen. Das hat man im eigenen Freundes- und Bekanntenkreis mitgekriegt. Es sind damals schon viele Menschen aus Großrägen Süd, die nichts Adäquates hier gefunden haben, dann in andere Orte gezogen. Oder es gab damals auch eine intensive Ausreisewelle in die alten Bundesländer, in die Bundesrepublik Deutschland damals. Das wurde natürlich nicht medial kommuniziert, aber wenn man hier gelebt hat, dann kannte man ja die Menschen. Und wie sie plötzlich weg waren, weil sie einfach aus Frust über diese Entwicklung, da waren ja Enteignungsprozesse dabei. Die haben hier ihre Grundstücke, ihre Häuser abgeben müssen, zum Teil als Entschädigung vielleicht 2.000, 3.000 DDR-Mark bekommen. Das war natürlich nach heutigen Maßstäben überhaupt kein Vergleich. Und das hat für viel Frust in der Stadt gesorgt.
14: Jetzt haben Sie schon mehrfach gesagt, das war ja auch Identifikation mit der Heimat, mit der eigenen Scholle auch und mit der eigenen Stadt, wie sie aussah. Dann ist der Tagebau Meuro weitermarschiert bis 99. Im Dezember war Schluss. Damit war auch die Kohlegeschichte quasi für Großrägen hier an der Abbruchkante vorbei. Und dann kam die internationale Bauausstellung Fürst Pücklerland. Ich glaube, das erste Mal überhaupt, dass eine IBA eine ganze Region umfasst hat. Großrägen war das Zentrum der internationalen Bauausstellung.
13: Das war dann natürlich ein großer Gewinn, weil Großrägen war bis dahin natürlich vor allem eine graue Maus und nach einer Außenwirkung vom Niedergang gezeichnet. Und durch diese IBA-Geschäftsstelle, durch die Ideen, die dann Professor Kuhn mit seinem Team entwickelt haben, für die Region natürlich, aber hat auch Großrägen immer auch profitiert. Wir hatten eigene Ideen, die wir von Anfang bis Ende auch vor Augen hatten als Stadt. Und aber die IBA hat eben für eine positive Aufmerksamkeit gesorgt. Da kamen Bundespräsidenten, Ministerpräsidenten und jetzt bin ich bei dem Projekt, das Sie beschrieben haben. Das war genauso ein Projekt, um die Menschen mit ihrer Heimat, mit dieser Landschaftszerstörung zu versöhnen. Und die Lausitzer sind ja eher ein zurückhaltendes Völkchen. Und ich glaube, die Begeisterung am Anfang für so eine verrückten Ideen von Künstlern, von Landschaftsplanern, die hielt sich ja in Grenzen. Aber wo dann die Menschen kamen und sich dafür interessiert haben, und die kamen aus ganz Deutschland, aus Österreich, auch aus den anderen Nachbarländern, da hat das dann irgendwie so einen Aha-Effekt erzeugt. Und das
8: wirkt bis heute nach und war sehr, sehr wichtig auch für die Stadtentwicklung.
14: Ist die Industriestadt aus Ihrer heutigen Sicht die einstige Industriestadt? Ist es so weit, dass Sie wirklich als Touristenstadt, als Stadt am See, am Großrheschener See, leben können oder braucht es da doch mehr?
8: Für die Frage bin ich besonders dankbar, weil tatsächlich der Strukturwandel sehr häufig mit diesen wunderbaren Bildern des entstehenden Seenlandes verbunden wird. Aber wir haben hier in der Region, aber speziell auch in Großrheschen immer gesagt, davon werden wir nicht leben können. Wir haben heute in Großrheschen 4 erfolgreiche Gewerbe- und Industriegebiete. Darauf bin ich eigentlich in den vielen Jahrzehnten besonders stolz. Wir haben wieder eine mittelständische Firmenlandschaft entwickeln können mit heute ungefähr 3000 Gewerbe- und Industriearbeitsplätzen. Und das ist eigentlich, auch wenn es nicht so spektakulär ist, die Basis für das, was wir hier tun können. Wir haben, wie gesagt, moderne mittelständische Firmen, haben es geschafft, jedes Jahr im Durchschnitt eine Firma anzusiedeln oder einen Entwicklungssprung zu realisieren. Also wir haben immer darauf geachtet, wieder ein wirtschaftliches Rückgrat herzustellen. Und der Tourismus ist eigentlich nur das Sahnehäubchen, an dem wir ja nicht vorbeigekommen sind, weil das Seenland entsteht automatisch. Und natürlich hat aber diese Entwicklung im Seenland die Region und auch unsere Stadt attraktiver gemacht als die Stadt.
14: Nochmal Stichwort Strukturwandel. Brandenburg bekommt über 10 Milliarden Euro, um eben große Abwanderungen und Einbrüche wie Anfang der 90er möglichst zu vermeiden. Und es wird überall viel diskutiert, wo ist denn jetzt der Königsweg? Leuchtturmprojekte, kleinere Projekte. Was ist Ihr Tipp vielleicht an andere Kommunen? Gibt es da so 1, 2, 3 Tipps? Wie ist das Rezept?
8: Das ist ganz schwierig, weil es am Ende ja viele Schritte braucht und weil es dieses Patentrezept, glaube ich, nicht gibt. Am Ende hat ja auch die IBA gezeigt, dass man beides braucht. Ein paar Leuchtturmprojekte, an denen sich die Menschen orientieren. Und man muss die Kernarbeit leisten. Die darf man nicht vernachlässigen. Es wird gerade auch beim wirtschaftlichen Neuanfang in aller Regel nicht die eine Rieseninvestition geben, wie sie jetzt vielleicht in Cottbus ausnahmsweise gelingt mit dem Bahnwerk hier in der Fläche. Muss man auch viele kleine Brötchen backen. Und man darf natürlich auch das Handwerk nicht vergessen dabei. Gute Verwaltung, da stoßen wir aus meiner Sicht momentan strukturell an Grenzen, Herr Lausitz. Ich glaube, ganz offen, wir brauchen eine Gemeindegebietsreform. Viele kleine und Kleinstverwaltungen, die kaum noch Fachkräfte finden, sind eigentlich nicht mehr in der Lage, im Konzert des Strukturwandels ihre Aufgaben zu erfüllen. Da braucht es viele Stellschrauben, an denen man drehen muss, die man unmittelbar nicht so vermutet. Geld alleine ist eine wichtige Voraussetzung, aber löst nicht alle Probleme.
14: Danke, Herr Zenker, erstmal für das Gespräch.
8: Danke auch.
7: Thomas Zenker war viele Jahre lang Bürgermeister von Großrheschen und unser rbb24-Reporter Andreas Rausch hat ausführlich mit ihm gesprochen. Blick aufs Wetter für Berlin und Brandenburg. Sonne und Wolken wechseln sich heute ab. Vereinzelte Schauer und kurze Gewitter sind auch möglich. Aktuell haben wir 20 bis 23 Grad und später sind dann noch 26 Grad möglich.
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7: Den hat jetzt Jonas Ziegler.
10: A10 westlicher Berliner Ring Richtung Dreieckhaveland zwischen Großkreuz und Vöben 10 Minuten Stau. Westlicher Ring Richtung Dreieckwerder zwischen Potsdam-Nord und Vöben 20 Minuten Stau. A12 Frankfurt-Oder Richtung Berliner Ring zwischen Briesen und Fürstenwalde-Ost 90 Minuten Stau. A24 Berlin Richtung Hamburg zwischen Neuruppin und Herzsprung Stau nach einem Unfall 60 Minuten. Stadtverkehr Berlin 100 Stadtring Richtung Treptow zwischen Wex- und Albuinstraße 10 Minuten Stau. Auf der Überleitung von der A103 im Kreuz Schöneberg Richtung Sachsendamm dauert es 15 Minuten länger. Länger dauert es auch in Friedrichshain, Kienaststraße und Stralauer Allee stadteinwärts und Wedding Seestraße vorm Stadtring A100. Adlershof Adlergestell in Höhe Rodower Chaussee ist stadtauswärts bis Ende August nur eine Spur frei.
7: 20 vor 3 gleich.
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7: Hier ist Merit Rehm. Eine Seedrohne ist ein unbemanntes Wasserfahrzeug. Seedrohnen können schwimmen und tauchen. Sie werden zum Beispiel eingesetzt, um Meere zu erforschen. Aber sie können auch mit Sprengstoff beladen sein, um Schiffe oder Häfen anzugreifen. Das für den Hintergrund zur ersten Meldung bei Jonas Ziegler.
10: Rumänische Kampfflugzeuge haben nach Regierungsangaben im Schwarzen Meer eine Drohne zerstört, die mit Sprengstoff beladen war. Laut Verteidigungsminister Miruza steuerte die Marinedrohne auf eine Gasförderplattform zu, die gerade im Bau ist. Sie stammen nicht aus der Ukraine. Der rumänische Präsident Dan sprach von einem verantwortungslosen Zwischenfall und machte Russland dafür verantwortlich. Seit Beginn des russischen Angriffskriegs auf die Ukraine hat es in osteuropäischen NATO-Ländern mehrfach Drohnenvorfälle gegeben. Am Wochenende hatten NATO-Kampfflugzeuge über Ostrumänien eine Drohne abgeschossen. Im Juni war am Hafen von Konstanza eine ukrainische Seedrohne explodiert. Die Waldbrandgefahr in Europa steigt infolge des Klimawandels in den kommenden Jahren deutlich. Das geht aus einer neuen Studie unter Leitung des Potsdam-Instituts für Klimafolgenforschung hervor. Wie sehr die verbrannte Fläche zunimmt, hänge von den Gegenmaßnahmen ab. Aus der ARD-Klimaredaktion Stefanie Peik.
15: In einem günstigen Klimaszenario mit ambitioniertem Klimaschutz könnte bis Ende des Jahrhunderts in Europa jährlich rund 40% mehr Fläche brennen als bisher. In einem ungünstigen Szenario mit hohen Emissionen würde schlimmstenfalls fast dreimal so viel Vegetationsfläche brennen wie heute. Mehr Brände gäbe es dann insbesondere im Mittelmeerraum sowie in weiten Teilen West- und Mitteleuropas, das heißt auch in Deutschland. Die Studie zeigt auch, ein besseres Brandmanagement könnte das Ausmaß künftiger Waldbrände deutlich verringern.
10: Immer mehr junge Azubis in Deutschland sind einer Umfrage zufolge mit ihrem Ausbildungsplatz unzufrieden. Das geht aus dem Ausbildungsreport des Deutschen Gewerkschaftsbundes hervor, für den 13.000 junge Menschen befragt wurden. RBB-Wirtschaftsreporterin Lisa Splanemann.
16: Laut den Ergebnissen gibt gut die Hälfte der Befragten an, psychisch belastet zu sein. Das liege etwa an hohen Anforderungen, Personalmangel und Überstunden. Dass es wenig bezahlbaren Wohnraum für junge Menschen gibt, ist ebenfalls ein hoher Belastungsfaktor, sagt Nina Krüger, DGB-Bundesjugendsekretärin. Sie fordert, dass Ausbilder und Berufsschullehrkräfte Fortbildungen bekommen. Hätten mehr Azubis im Betrieb zum Beispiel einen direkten Ansprechpartner, würde die mentale Belastung insgesamt sinken.
10: Die Industrie- und Handelskammer Ostbrandenburg kritisiert, dass die stationären Kontrollen an der Grenze zu Polen verlängert werden. Der Leiter Regionalpolitik der IHK, Radzi Manowski, spricht von einer großen Belastung für die Logistikbranche. Fahrzeiten über die Grenze seien nicht kalkulierbar und mit erheblichen Mehrkosten verbunden. Zudem sei davon auszugehen, dass im Gegenzug nun auch Polen seine Grenzen weiter kontrollieren wird. Bundesinnenminister Dobrindt hat am Dienstag bei der EU-Kommission angemeldet, dass die Kontrollen an den deutschen Außengrenzen bis Mitte März verlängert werden. Der Berliner Landeswahlleiter Bröchler sieht die Wahl zum Abgeordnetenhaus in einem Monat nicht in Gefahr, trotz des Hackerangriffs auf die Verwaltung. Bröchler sagte RBB 888, er sei zwar alarmiert, es sei aber wichtig, jetzt besonnen zu reagieren.
17: Wir sind auf gutem Kurs, wir sind mitten in der heißen Phase. 17 Parteien sind zugelassen, 11 Einzelbewerber, wir haben rund 40.000 Wahlhelfer. Urnenwahllokale, Briefwahllokale, ist alles im grünen Bereich. 8 Millionen Stimmzettel sind gedruckt. Die Online-Schulung ist am Start und die Präsenzschulungen laufen bald. Also von der Wahlorganisation her bin ich zufrieden.
10: Der Berliner Landeswahlleiter Stefan Bröchler. Bei dem Tornado in Fürstenwalde im Landkreis Oder-Spree sind mehrere Menschen verletzt worden. Wie Bürgermeister Rudolf der deutschen Presseagentur sagte, wurden 2 Personen in einem Fahrzeug von einem umstürzenden Baum getroffen. Sie kamen zur Behandlung ins Krankenhaus. Zudem wurde ein Mensch durch Glassplitter leicht verletzt. Der Tornado hatte gestern innerhalb kurzer Zeit in einem Wohngebiet der Stadt zahlreiche Dächer abgedeckt und Bäume entwurzelt. Derzeit seien die Einsatzkräfte weiter mit den Aufräumarbeiten beschäftigt. Einen 2. Tornado gab es gestern im hessischen Wetzlar. Dort wurden rund 60 Häuser beschädigt. Einige davon sind unbewohnbar. Soweit die Nachrichten. 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Das Wetter. Am Nachmittag ein Wechsel von Sonne und Wolken mit einzelnen Schauern oder kurzen Gewittern, maximal 26 Grad. Zurzeit in Berlin-Köpenick 20 und in Schöneberg 23 Grad, in Wittstock 20 und in Luckenwalde 23 Grad. Morgen viel Sonne, nachmittags wolkiger und abends im Süden Regen bei 24 bis 27 Grad. Die Zeit 14.45 Uhr.
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7: Mit Merit Reh, hallo. Die Politiker da oben, alle anderen hier unten. Und Berührungspunkte gibt es nicht so richtig. So fühlt sich das für viele an, wenn es darum geht, wie nahbar die Politik ist. Der Landtag Brandenburg hat sich deshalb jetzt was überlegt, um eben ins Gespräch zu kommen mit Bürgerinnen und Bürgern und auch mal zu zeigen, was da eigentlich passiert im Parlament. Am 11. September lädt der Landtag zur ersten langen Nacht des Parlaments ein. In gut 3 Wochen also. Und heute wurde das Programm genauer vorgestellt. Unser Landespolitik-Reporter Thorsten Südow war dabei und hat mir vorhin erzählt, was da genau geplant ist zur langen Nacht des Parlaments.
18: Sehr viele Gespräche auf Augenhöhe, viel Musik, Architektur und eine Versteigerung. Das bietet die erste lange Nacht des Parlaments am 11. September ab 18 Uhr hier in der historischen Mitte von Potsdam. Vom Fanfarenzug aus Frankfurt-Oder beispielsweise gibt es im Innenhof des Landtages Musik auf die Ohren. Alle Besucher können hinein in den Farben rot und weiß gehaltenen Plenarsaal mit den 88 roten Abgeordnetenstühlen und den Regierungsbänken. Alle 4 Fraktionen und die Gruppe Wir für Brandenburg erwarten die Gäste und auch den Stenografen können die Besucher Fragen stellen. Das sind ja die, die ganz schnell die Debatte und die vielen, vielen erregten Zwischenrufe dann immer notieren fürs Protokoll.
7: Also wirklich mal so einen Blick hinter die Kulissen bekommen. Sie haben es angesprochen, Gespräche mit den einzelnen Fraktionen soll es auch geben. Wie kann ich mir das genau vorstellen? Stuhlkreis oder kann man sich da einzelne Slots buchen?
18: Einfach hinkommen und Fragen stellen und am besten auch gleich am Abend hinein in den Plenarsaal mit dem Eichenparkett. Im Plenarsaal wird nämlich eine Gesprächsrunde stattfinden, moderiert vom Vorsitzenden der Landespressekonferenz, Benjamin Lassiva, ein Kollege, der seit Jahren unter anderem für den Nordkurier und für den Tagesspiegel berichtet. Diesem Talk stellen sich die Fraktionsvorsitzenden der 4 Fraktionen, SPD, AfD, CDU und BSW und auch ein Vertreter der vom BSB abgespaltenen Gruppe Wir für Brandenburg. Das wird sicher sehr, sehr interessant. Warum? Weil damit auch knallharte Regierungsfraktionen und Oppositionsfraktionen im Gespräch aufeinandertreffen. Und die haben doch sehr unterschiedliche Politikentwürfe hier für das Land Brandenburg. Und natürlich, alle Besucher können auch den Abgeordneten und auch den Landesbeauftragten Fragen stellen. Also warum dauert das so lange mit der Straße hier? Oder ist denn wirklich auch die Bildung an den Schulen, zum Beispiel in kleineren Städten, gesichert? Was machen Sie oder was machst du, Abgeordnete, denn dafür, dass das vielleicht alles besser wird? Diese Fragen können dort gestellt werden.
7: Warum das Ganze? Was erhofft sich der Brandenburger Landtag jetzt davon?
18: Also Türen zu öffnen, das hat Tradition hier im Brandenburger Landtag. Tage der offenen Tür, die gab es schon vor Jahren, selbst in dem historischen Gebäude auf dem Brauhausberg und mehrmals hier auch im neuen Landtagsgebäude, das dem historischen Potsdamer Stadtschloss ja nachempfunden ist in der Außenhülle. Aber mal nicht am Sonntag, sondern am Freitagabend zur langen Nacht einladen, das habe Chance, noch mehr einfach nach Feierabend hier in Potsdams historische Mitte zu den gewählten Volksvertretern zu locken, sagt Landtagspräsidentin Ulrike Liedtke.
19: Eine Nacht des Parlaments, also ein völlig neues Format. Und ich möchte, dass die Bürgerinnen und Bürger ihr Parlament, ihr Haus, das gehört ihnen ja sozusagen, tatsächlich auch annehmen und hingehen und schauen, was wir machen, was wir vorbereiten. Und dafür haben wir ein schönes Programm. Man kann sich unterhalten, es wird geselliger. Ich denke, dass so ein Abend viel lockerer und viel offener stattfindet, als wenn wir aus dem Alltagsgetriebe heraus den Landtag vorstellen.
18: Ja, und jetzt müssen nur noch viele Besucher kommen.
7: Der RBB wird ja auch dort sein. Womit genau ist der Rundfunk Berlin-Brandenburg an dem Tag da?
18: Wir vom Rundfunk Berlin-Brandenburg zeigen, wie wir hier tagtäglich arbeiten, wie Radio- und Fernsehbeiträge entstehen, wie man aus einem großen Korb von Meinungen, Diskussionsbeiträgen, Interviews aussucht und damit dann Beiträge verfertigt, wie das ganze Studio im Landtag funktioniert, aus dem ich jetzt auch gerade spreche. Und es wird live schalten in Brandenburg aktuell ab 19.30 Uhr und in RBB 24 Brandenburg ab 21.45 Uhr geben. Dann werden wir berichten, wie die erste lange Nacht des Landtages in Potsdam bei den Menschen ankommt und welche Fragen so am meisten aufgetaucht sind.
7: Also auf verschiedenen Ebenen gibt es da Einblicke. Jetzt zum Schluss nur noch quasi die Servicefrage. Braucht es da eine Anmeldung oder können Bürgerinnen und Bürger einfach so vorbeischauen?
18: Einfach reinkommen, überhaupt nicht anmelden und vielleicht auch Dinge ersteigern für einen guten Zweck. Das ist auch möglich. Es wären nämlich Geschenke, die dem Landtag in den vergangenen Jahren von ausländischen Delegationen gemacht wurden, aus Polen, aus Belarus, aus Georgien, aus Großbritannien. Diese Geschenke, die sollen nicht länger im Keller liegen, sagt Landtagspräsidentin Liedtke, sondern sie werden versteigert und für einen guten Zweck dann gespendet. Also einfach reinkommen, mitreden. Politik hautnah erleben am 11. September zwischen 18 und 24 Uhr.
20: So ist es. Am 11.9. machen die Abgeordneten im Landtag Brandenburg später Feierabend. Da öffnet der Landtag dann seine Tore zur langen Nacht des Parlaments. Thorsten Südow hat uns mehr dazu erzählt. 14.50 Uhr, 10 vor 3. Schätzungen zufolge kommt es in Deutschland jedes Jahr zu rund 50.000 Tierbissen. Aber was macht man, wenn man von einer Katze oder einem Hund gebissen wurde? Desinfizieren und verbinden oder auch bei nur kleinen Bissen direkt zum Arzt oder sogar in die Notaufnahme gehen? Fest steht, selbst ein scheinbar harmloser Biss kann schwerwiegende Folgen nach sich ziehen. ARD-Gesundreporterin Christiane Staus mit mehr Informationen dazu.
21: 7 Jahre lebte Veronika Brauer mit ihrem Kater Maris zusammen. Eines Tages läuft das Tier plötzlich weg. Als die 42-Jährige den Kater aus einem fremden Keller retten will, beißt er 4-mal kräftig in ihre linke Hand.
22: Das ganze Maul war fixiert und meine Hand. Wo die Bisse halt waren, da kam natürlich Blut raus, da war die Haut kaputt. Aber ich muss sagen, danach fand ich es jetzt nicht so schlimm.
21: Doch am nächsten Tag ist die Wunde entzündet. Die Hand ist heiß und pocht. Ein Warnsignal, wie Handchirurg Fabian Thomsen erklärt.
23: Also grundsätzlich gilt, dass wir bei solchen Bissverletzungen insbesondere auch das Infektionsrisiko im Hinterkopf haben müssen. Und Bakterien vermehren sich im Gewebe explosionsartig. Deswegen kann man eigentlich nicht zu früh eine ärztliche Meinung einholen. Und die sollte bei Bissverletzungen in der Regel auch über eine Notaufnahme laufen.
21: Die Gefahr sonst? Die Bakterien können ins Blut gelangen und sich im Körper ausbreiten. Eine Sepsis, eine Blutvergiftung droht.
23: Und hier sind die Zeichen Schüttelfrost, Fieber und allgemeine Abgeschlagenheit.
21: Um Komplikationen zu vermeiden, rät Thomsen, Bisswunden zu Hause keimarm abzudecken und zu kühlen und dann schnellstmöglich in die Notaufnahme zu gehen. Veronika Brauer geht erst einen Tag nach dem Biss zu Handchirurg Thomsen. Er muss die Wunde ausschneiden.
23: Notwendig dafür ist einmal der chirurgische Eingriff. Das heißt, mechanisch werden alle Gewebeschichten, die von der Entzündung durchdrungen sind und geschädigt sind, abgetragen. Das betrifft die Haut oberflächlich, das betrifft die Unterhaut, das betrifft Sehnen, Nerven und Gefäße und das betrifft den Knochen.
21: So war es auch bei Markus Gerz. Beim Mountainbiken im Wald riss ein unangeleinter Hund den 58-Jährigen vom Fahrrad und biss ihm tief in den rechten Unterschenkel.
24: Ich habe mein Fahrrad als Schutz dazwischen genommen, weil der immer wieder kam und immer wieder zufassen wollte. Ja, dann war es passiert.
21: Markus Gerz geht direkt zu seinem

0: Herbst 2025 entscheidet Markus Gerz dann gemeinsam mit seinen Ärzten, den Unterschenkel zu amputieren.
1: Das war so, als wenn dir einer den Boden unter den Füßen wegzieht. Aber es war schon die schwerste Entscheidung meines Lebens.
0: Sowohl Veronika Brauer als auch Markus Gerz sind vorsichtiger geworden. Beide fassen keine fremden Tiere mehr an, machen seit dem Biss einen Bogen um sie. Tierbisse sollten also niemals unterschätzt werden. Man sollte mit ihnen direkt zum Arzt. Damit verbessert man seine Chance darauf, dass ein solcher Biss keine langfristigen Schäden hinterlässt.
2: Über die Gefahren von Tierbissen hat uns ARD-Gesundreporterin Christiane Staus aufgeklärt.
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2: Dieses Buch hat den Blick auf die amerikanische Geschichte verändert. So heißt es über Roots. Der Bestseller von Alex Haley ist 1976 erschienen, also vor genau 50 Jahren, und hat die Geschichte der Sklaverei für ein Millionenpublikum sichtbar gemacht. Das Buch und auch die gleichnamige Fernsehserie haben Debatten über Verantwortung, Identität und nationale Erinnerungskultur in den USA ausgelöst, und die wirken immer noch nach. Unser Korrespondent Samuel Jakisch hat sich mit diesem Buch nochmal beschäftigt.
4: Alex Haleys Roots erzählt die Familiengeschichte des Autors. Sie beginnt, als Haleys Ur-Ur-Ur-Urgroßvater aus Gambia verschleppt und auf einer Tabakplantage in Virginia zur Arbeit gezwungen wird. Die Geschichte, stellt sich bald heraus, ist stark fiktionalisiert und in Teilen abgeschrieben. Doch auch als Roman statt als Sachbuch bleibt Roots 1977 ein Bestseller in den USA, findet in Klassenräume und Bücherclubs, vor allem dank der erfolgreichen Fernsehfassung.
5: What's your name?
6: Gunther.
5: What's your name?
7: That book did inspire.
4: Tulani Slahuddin kann sich genau daran erinnern. Als Teenager sieht sie die Miniserie Roots im Abendprogramm sowie 130 Millionen Menschen in den USA. Eine unfassbare Einschaltquote.
7: I sat around a floor model television. When I was 16.
4: Tulani ist heute Kuratorin am Museum für afroamerikanische Kultur und Geschichte in Washington D.C. Den Effekt, den Roots auf sie hatte, teilt sie mit einer Generation. An Millionen Küchentischen stellen Jugendliche damals ihren Großmüttern dieselben Fragen. Wer war mein Großvater? Woher kam er? Welches Leid hat unsere Familie durchlebt? Was hat sie erzählt?
7: It really created a new sense of Identity.
8: Es gab uns ein neues Gefühl kultureller Identität und es gab uns die Mittel an die Hand, uns darüber auszutauschen. Im Studium, in Unigruppen, im Beruf. Dieses Buch hat den Blick auf die amerikanische Geschichte verändert, weil es verdeutlicht hat, welche zentrale Rolle die Sklaverei für Amerika spielte, wie die USA durch sie profitiert und Wohlstand erlangt haben.
4: Und auch weiße Familien beginnen Ende der 70er Jahre zu rekonstruieren. Woher kommt unser Erbe? Haben auch wir Sklaven gehalten? Das möchte auch der damals 14-jährige Thomas McEntry in New York von seinen Urgroßeltern wissen.
9: It brought all the turmoil and the pain.
10: Es brachte viel Aufruhr und Schmerz mit sich. Es war so ungefiltert und roh. So etwas hatte man aus Hollywood bis dahin nicht gesehen. Dort wurde es ja nicht mal thematisiert, sondern es gab nur dieses vom Winde verwehtartige Bild von versklavten Menschen.
4: Für Thomas entwickelt sich aus Roots eine Leidenschaft für Genealogie. Heute hilft er als Ahnenforscher, die Stammbäume jener US-Amerikaner nachzuvollziehen, deren Vorfahren versklavt waren.
5: Who are you? Say your name.
10: Das verunsicherte viele Menschen, weil es sie dazu zwang, sich mit Sklaverei und den Fakten auseinanderzusetzen, nicht nur mit sentimentaler Erzählung.
4: Vor 50 Jahren hat Roots von Alex Haley die Neugier der Amerikaner geweckt, ihre eigene Geschichte zu recherchieren und zu erzählen.
2: Roots von Alex Haley, das Buch, das die USA verändert hat. Aus dem ARD-Studio Washington war das Samuel Jakisch dazu. So, Sandra Schwarte ist jetzt hier im Studio. Macht weiter, Sandra. Thema bei dir sind gleich die Plagiatsvorwürfe gegen Berlins Justizsenatorin Badenberg.
11: Genau, dem müssen wir schon Beachtung schenken. Da sind ja in Berlin schon mehrere Politikerinnen vor allen Dingen nach Plagiatsvorwürfen zurückgetreten. Aber nur, wenn sie sich bewahrheitet haben. Das ist ja noch nicht jetzt soweit. Aber wer die Vorwürfe erhebt und mit welcher Motivation, das ist Thema gleich im Gespräch mit unserem landespolitischen Korrespondenten in einer knappen halben Stunde.

0: das also bei Sandra Schwarte. Ich sag erstmal Tschüss und übergebe nochmal an Jonas Ziegler.
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2: A10 westlicher Berliner Ring Richtung Dreikafeland zwischen Großkreuz und Vöben. Stau 10 Minuten. Westlicher Ring Richtung Dreieckwerder zwischen Potsdam Nord und Vöben. 20 Minuten Stau. A12 Frankfurt-Oder Richtung Berliner Ring zwischen Wriesen und Fürstenwalde Ost. Stau. Hier gab es im Baustellenbereich einen Unfall. Stau auch auf der Umfahrung von Berkenbrück bei Fürstenwalde. Bis Fürstenwalde. A24 Berlin Richtung Hamburg zwischen Neuruppin und Herzsprung. Stau nach einem Unfall, es dauert 45 Minuten länger. Stadtverkehr Berlin 100 Stadtring Richtung Treptow zwischen Wex und Albuinstraße 10 Minuten Stau. Etwas länger dauert es auch in Friedrichshain, Chinasstraße und Stralauer Allee stadteinwärts, sowie im Wedding auf der Seestraße vorm Stadtring A100. Allen unterwegs gute Fahrt.
3: 15 Uhr ist es.
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3: Sandra Schwarte für Sie im Studio. Der Ukraine-Krieg ist schon lange zu einem Drohnenkrieg geworden. Russland baut neue Stützpunkte, entwickelt immer schnellere Drohnen, die immer öfter auch über NATO-Gebiet gesichtet und abgeschossen werden. In Rumänien allein in diesem Sommer 4-mal. Nachrichten hat Jonas Ziegler.
2: Rumänische Kampfflugzeuge haben nach Regierungsangaben im Schwarzen Meer eine Drohne zerstört, die mit Sprengstoff beladen war. Laut Verteidigungsminister Miruza steuerte die Marinedrohne auf eine Gasförderplattform zu, die gerade im Bau ist. Sie stamme nicht aus der Ukraine. Der rumänische Präsident Dan sprach von einem verantwortungslosen Zwischenfall und machte Russland dafür verantwortlich. Seit Beginn des russischen Angriffskriegs auf die Ukraine hat es in osteuropäischen NATO-Ländern mehrfach Drohnenvorfälle gegeben. Am Wochenende hatten NATO-Kampfflugzeuge über Ostrumänien eine Drohne abgeschossen. Im Juni war im Hafen von Konstanza eine ukrainische Seedrohne explodiert. Der Klimawandel dürfte einer Studie zufolge zu viel mehr Waldbränden in Europa führen als heute. Zu diesem Ergebnis kommen das Potsdam-Institut für Klimafolgenforschung und die Senckenberg-Gesellschaft für Naturforschung. Die genaue Entwicklung hängt laut der Studie vom Kampf gegen Treibhausgase und den Temperaturanstieg ab. Im günstigsten Fall könnten bis Ende des Jahrhunderts jährlich etwa 40% mehr Fläche brennen als jetzt. Davon wären vor allem Mittelmeerländer betroffen, aber auch Deutschland. Um die Gefahr einzudämmen, empfiehlt die Studie zum Beispiel eine Satelliten- und KI-gestützte Früherkennung von Waldbränden. Im vergangenen Jahr haben fast 3.100 medizinische Behandlungsfehler bei Patienten zu Schäden geführt. Das haben Gutachter des Medizinischen Dienstes der gesetzlichen Krankenkassen festgestellt. Allerdings gäbe es vermutlich eine hohe Dunkelziffer, hieß es bei der Vorstellung der Statistik. Oder Tischewski, RBB 24.
4: OP am rechten statt am linken Bein, Klammer im Bauchraum vergessen, der falsche Patient auf dem Tisch. 150 sogenannte Never-Events hat der medizinische Dienst 2025 gezählt. Fehler also, die leicht vermeidbar wären und keinesfalls passieren dürften. Aber auch weniger drastische Fälle könnten für Patienten langfristige Folgen haben, so Dr. Stefan Gronemeyer, Vorstandsvorsitzender des Medizinischen Dienstes Bund. Anhaltende Schmerzen, lange Genesungsphasen, Pflegebedürftigkeit, 97 der gut 3000 festgestellten Behandlungsfehler endeten sogar tödlich.
2: Die Industrie- und Handelskammer Ostbrandenburg kritisiert, dass die stationären Kontrollen an der Grenze zu Polen verlängert werden sollen. Der Leiter Regionalpolitik der IHK, Radzi Manowski, spricht von einer großen Belastung für die Logistikbranche. Yvonne Krause, RBB 24.
5: Durch die Staus an den Kontrollpunkten seien Fahrzeiten nicht kalkulierbar und mit erheblichen Mehrkosten für Fahrer und Fahrzeuge verbunden. Bewaffnete Grenzschützer würden außerdem zu einem Gefühl des Nicht-Willkommenseins auf beiden Seiten der Grenze beitragen, etwa bei Touristen und Unternehmern. Bundesinnenminister Dobrindt hatte bei der EU angemeldet, die Grenzkontrollen um ein weiteres halbes Jahr zu verlängern, bis März 2027.
2: Berlins Justizsenatorin Bartenberg lässt ihre Doktorarbeit von der Universität Köln überprüfen. Die CDU-Politikerin reagiert damit nach eigenen Angaben auf Plagiatsvorwürfe des Kommunikationswissenschaftlers Weber. Er wirft Badenberg vor, in mindestens 80 Fällen Textbausteine oder Fragmente anderer wissenschaftlicher Arbeiten unzitiert verwendet zu haben. Badenberg selbst betonte, sie habe ihre Dissertation 2005 nach bestem Wissen und Gewissen angefertigt. Diese werde nun noch einmal unabhängig und umfassend geprüft. Badenberg hat ihre Doktorarbeit an der Rechtswissenschaftlichen Fakultät abgelegt. Kinder im Alter von 9 bis 10 Jahren. In Deutschland sollen eine neue Vorsorgeuntersuchung bekommen. Der gemeinsame Bundesausschuss von Ärzten, Krankenhäusern und Krankenkassen hat die sogenannte U10 beschlossen. Untersucht werden sollen ein mögliches Übergewicht, die körperliche Aktivität des Kindes, ein bedenklicher Medienkonsum und psychische Auffälligkeiten. Die neue U10 schließt die zeitliche Lücke zwischen der letzten Kinderuntersuchung im Alter von ungefähr 5 Jahren und der ersten Jugenduntersuchung im Alter von 12 bis 14 Jahren. Die Kosten für die U10 sollen die Krankenkassen übernehmen. Das Bundesgesundheitsministerium muss noch zustimmen. Soweit die Nachrichten. 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Das Wetter. Am Nachmittag ein Wechsel von Sonne und Wolken mit einzelnen Schauern oder kurzen Gewittern, maximal 26 Grad. Zurzeit in Berlin-Köpenick 20 und in Schöneberg 23 Grad, in Wittstock 20 und in Luckenwalde 23 Grad. Morgen viel Sonne, am Nachmittag wolkiger und abends im Süden Regen bei 24 bis 27 Grad. Abschließend die Zeit, es ist 15.05 Uhr.
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3: Sandra Schwarte ist hier, grüße Sie. Wieder eine Drohne über einem osteuropäischen NATO-Land und wieder ist es Rumänien. In den vergangenen Wochen wurden hier schon mehrere Drohnen abgeschossen, so auch heute. Ein rumänisches Kampfflugzeug vom Typ F-16 hat nach Angaben der Regierung in Bukarest eine mit Sprengstoff beladene Marinedrohne zerstört. Rumänien-Korrespondentin Silke Hane fasst zusammen, was bis jetzt bekannt ist.
6: Im Schwarzen Meer hat ein rumänischer Kampfjet eine mit Sprengstoff beladene Seedrohne zerstört. Sie trieb in der Nähe einer im Bau befindlichen Gasförderplattform. Nach Angaben der Armee wurde die Drohne wenige hundert Meter entfernt von der Plattform Neptun Deep getroffen. Der rumänische Verteidigungsminister Radu Miruța teilte mit, es habe sich nicht um eine ukrainische Drohne gehandelt. Demnach hatte die Küstenwache die Seedrohne am Morgen 80 Seemeilen östlich vor der Stadt Constanța entdeckt. In Abstimmung mit der NATO und Rumäniens Präsident seien 2 rumänische F-16-Kampfjets mit Feuerbefehl aufgestiegen. Die Zerstörung sei zum Schutz der mehreren hundert Menschen erfolgt, die auf der Plattform arbeiten, und zur Sicherung der kritischen Infrastruktur. Die Ukraine habe bestätigt, dass es sich nicht um eine ukrainische Seedrohne gehandelt habe. Auf der Plattform Neptun Deep soll ab 2027 ein riesiges Gasfeld vor der rumänischen Küste ausgebeutet werden. Rumänien könnte dadurch zum größten Erdgasproduzenten in der Europäischen Union aufsteigen. Das Projekt gilt als strategisch wichtig für die rumänische und europäische Energieversorgung. Im Schwarzen Meer treiben wegen des Krieges gegen die Ukraine immer wieder Seeminen und Drohnen. Die rumänische Armee patrouilliert in den Gewässern vor ihrer Küste, um Unfälle zu verhindern. Erst im Juni war im Hafen von Constanța eine ukrainische Seedrohne explodiert.
3: Silke Hane aus dem ARD-Studio Südosteuropa war das. 15:07 Uhr zurück nach Deutschland. Im Energiewirtschaftsgesetz ist hierzulande festgelegt, wie die deutschen Gasspeicher wann befüllt sein müssen. Da steht, zum 1. Oktober zu 80% befüllt, zum 1. November zu 90% befüllt. Diese 90%-Regelung wurde in diesem Jahr schon heruntergeschraubt auf nur noch 70%, eben wegen der hohen Preise durch Iran-Krieg und Co. Aber wie uns ein Versorgungsverband im Interview heute früh bestätigte, werden auch diese 70% im November nur schwer erreicht. Maximilian Ulrich, Korrespondent im Hauptstadtstudio, hat mir im Gespräch gesagt, Politik und Netzagentur können die Unternehmen aber auch zwingen, die Gasspeicher zu befüllen.
7: Ja, in einem letzten Schritt tatsächlich schon. Also die Gasspeicher und der Gasmarkt sind ja erstmal unabhängig. Und Katharina Reiche, die CDU-Wirtschaftsministerin, ist ja auch eine Verfechterin des freien Markts. Das betont sie immer wieder. Aber 2022, als das Gas wirklich sehr, sehr knapp wurde, da hat man eben diese Änderung im Energiewirtschaftsgesetz vorgenommen, die du angesprochen hast. Und jetzt ist es so, sollte die Menge eben nicht erreicht werden, hat der Staat mehrere Instrumente zur Verfügung. Der erste Schritt ist, dass die Händler einfach aufgefordert werden, Bitte kauft Gas und speichert es ein. Und das tut das Wirtschaftsministerium auch gerade. Das hat es uns gestern erklärt. In einem zweiten Schritt wird es etwas komplizierter. Hier kann der Staat sogenannte strategische Speicheroptionen ausschreiben. Also sagen, ich gebe dir ein bisschen Geld dafür, liebes Unternehmen, dass du eine bestimmte Menge Gas einspeicherst für den Notfall. Und in dem absoluten Notfall komme ich dann wieder auf dich zu und dann gibst du das auf den Markt. Zum Beispiel, wenn am Ende des Winters das Gas knapp wird. Und in einem allerletzten Schritt kann der Kauf von Gas auch angeordnet werden.
3: Okay. Diese strategische Gasreserve, von der du gesprochen hast, die man vorhalten können muss dann oder als eine Sanktionsmöglichkeit. Die Regierung hat ja schon angekündigt, für harte Zeiten das auch machen zu wollen, 10% vorzuhalten, damit die Bevölkerung im Notfall 2 Wochen versorgt werden könnte. So könnten die Preise stabil gehalten werden. Was ist aus den Plänen geworden?
7: Ja, das gibt es auch. Also wirklich staatliche Gasreserven, die in staatlicher Hand sind von 10%. Das sind aber Pläne, die in diesem Jahr noch nicht greifen werden. Das wird erst ab dem nächsten Jahr kommen. Da werden diese Speicher dann fertig sein und die sollen dann auch über 3 Jahre lang Schritt für Schritt befüllt werden. Weil wenn man die auf einen Schlag befüllen würde, ganz viel Gas einkaufen würde, würden sich die Preise auch verändern. Das wäre dann also auch ein Eingriff in den Markt.
3: Die Wirtschaftsministerin Reiche, die sagte ja noch vor wenigen Monaten, Zitat, der Markt funktioniert, die Marktteilnehmer kommen ihren Verpflichtungen, die Speicher zu befüllen, nach. Da muss sie ihre Meinung jetzt wohl ändern, oder?
7: Ja, aber das Problem ist natürlich auch, was wäre denn gewesen, wenn sie was anderes gesagt hätte? Also hätte sie im Sommer angekündigt, ja, der Staat wird am Ende in den Markt eingreifen, keine Ahnung, hätte sie einen Gasrabatt angekündigt wie beim Tankrabatt, dann hätten natürlich alle Händler gewartet, bis dieses Instrument kommt, um dann günstiger einzukaufen. Das sollte man auch im Hinterkopf behalten. Vielleicht spekulieren ja vielleicht auch einige Gashändler genau auf so ein Eingreifen des Staates und sagen deshalb auch im Interview besonders laut, wir schaffen es nicht, die Speicher zu befüllen ohne staatliche Hilfe. Und vielleicht bleibt das Wirtschaftsministerium auch deshalb so zurückhaltend.
3: Ah, interessantes Argument. Nun ist es ja so, dass die Gasbetreiber dann auch sagen, wir können das alles nicht, weil eben die Preise so wahnsinnig hoch sind, nicht nur für das Gas an sich auf dem Markt derzeit wegen der geschlossenen Straße von Hormuz, sondern auch, weil das Einspeichern so viel Geld kostet, die Netzentgelte so teuer sind. Mhm. Wobei doch die Regierung erst die Gasspeicherumlage jüngst abgeschafft hat. Also wie sehr zählt das Argument?
7: Ja, das zählt natürlich schon, weil dieser Iran-Krieg einfach ein großes Hemmnis für die Händler ist. Auch weil er ja jederzeit enden könnte. Dann wäre die Straße von Hormuz wieder frei. Dann würden die Gaspreise mit Sicherheit fallen. Und dann wären ja auch die Händler angeschmiert, die jetzt kaufen, jetzt Gas einlagern, weil ihnen das dann das Geschäft vermasseln würde. Und auch das kann ein Grund sein, dass eben jetzt so wenig Gas eingelagert wird.
3: Und wie wahrscheinlich ist es seitens der Bundesregierung, dass die Gaspreise jetzt in diesem Winter dann massiv steigen werden?
7: Das hängt, glaube ich, gar nicht so sehr an der Bundesregierung, sondern ich glaube, das hängt vor allen Dingen an Donald Trump, am weiteren Verlauf dieses Krieges im Iran. Denn das müssen wir uns ja immer wieder in Erinnerung rufen, dass die Gaspreise so hoch sind, dass auch dieses System durcheinander ist. Gas ist ja normalerweise im Sommer günstig, im Winter teuer, deswegen gibt's ja diese Einspeicherung. All das funktioniert gerade nicht mehr, weil es den Krieg am Golf gibt, weil die Straße von Hormuz blockiert ist. Sollte der enden, dann kehren wir wieder zur Normalität zurück. Geht es weiter, dann bleibt alles auf den Kopf gestellt.
3: Und bis jetzt sind die Gasspeicher hierzulande also nur zur Hälfte befüllt. Max Ulrich war das mit Erklärungen aus dem Hauptstadtstudio. 15.12 Uhr, RBB 24 Inforadio Verkehrsservice mit einer Gefahrenmeldung. Vorsicht! Auf der A2 Berlin Richtung Magdeburg zwischen Wollin und Ciesa steht ein PKW auf der rechten Standspur. Wenn es wochenlang kaum regnet, dann ist das ein Problem für Landwirte. Durch die Trockenheit in diesem Sommer fallen viele Ernten, zum Beispiel die von Getreide, wirklich schlecht aus. In Linum in Ostprignitz-Ruppin wächst und gedeiht es trotzdem bei den Kürbissen. Die ersten werden jetzt geerntet und die Erwartungen an die diesjährige Ernte fallen überraschend gut aus. Was die Kürbisse hier so gut durch den trockenen Sommer bringt, hat sich RBB24-Reporter Björn Hasewendt direkt auf dem Feld erklären lassen.
8: Ein kräftiger Schnitt. Schon ist der Kürbis geerntet und bereit für den Verkauf.
9: Es ist ein Violina. Das ist eine alte italienische Sorte. Sehr wohlschmeckend mit etwas dunklerem Fleisch, als man ihn sonst so kennt.
8: Sagt Sabine Schwalm von Rieksmannshof in Linum. Rund 100 Sorten Speisekürbis bauen sie hier an. Von kleinen leuchtend gelben und UFO-förmigen wie den Patisson bis zum Klassiker wie den Butternut.
9: Ich liebe das, dass die Konsistenz so unterschiedlich ist. Manchmal sind sie richtig schön musig kochend oder sie sind noch bissfest und saftig.
8: Die Kunden haben die Qual der Wahl, besonders in diesem Jahr. Denn es wird wohl eine gute Saison, sagt Georg Rixmann, und das trotz der Hitze und dem lange fehlenden Regen. So hilft der lehmhaltige Boden und die Lage hier in der Moorlandschaft.
10: Der Grundwasserstand ist sehr hoch und sie haben auch bei warmem Wetter, wenn es nicht regnet, von unten eine Verdunstung.
8: Und noch etwas hilft beim Kürbisanbau. Hier in Linum wird seit vielen Jahren ein spezielles Bändchengewebe auf dem Boden zwischen den Pflanzen ausgelegt. So bleiben die Früchte schön sauber und es muss weniger bewässert werden.
10: Das ist ein geflochtenes Gewebe, das lässt Luft und Wasser durch und der Vorteil ist, es hält den Boden feucht. Also wir bewässern zwar, aber wir müssen nicht so viel bewässern, weil einfach die Verdunstung ganz stark reduziert ist.
8: Am Ende der Saison werden es wohl um die 70 Tonnen Kürbisse sein, die in Linum in diesem Jahr geerntet werden. Verkauft werden sie direkt auf dem Hof, aber auch in Bio-Supermärkten, an Berliner Sterne-Restaurants und sogar an Kunden im Ausland.
10: Ein Afrika-Lebensmittel-Großhandel sitzen in Holland und da habe ich jetzt gerade eine Palette mit 840 Kilo Gemsquash, kleine grüne, runde afrikanische Kürbisse, die aber bei uns wachsen, vorbereitet.
8: Das Geschäft mit den Kürbissen läuft also und das trotz des heißen, trockenen Sommers.
3: Kürbisse für Afrika, interessant. RBB24-Reporter Björn Hase-Wendt war bei der Kürbisernte in Linum in Ostprignitz-Ruppin dabei.
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3: Radsport live. Bei der Deutschlandtour sind die Radprofis aktuell auf der ersten Etappe von Bad Orb nach Schwäbisch Hall unterwegs, beobachtet von unserem Radsportreporter Holger Gersker. Holger, Isaac Del Toro ist nach seinem Sieg im Prolog gefordert. Wer hat auf dieser langen Etappe die größten Chancen?
11: Ja, da könnte tatsächlich der Mexikaner mit ganz oben auftauchen auf der Favoritenliste. Es ist hier spätestens auf dem Rundkurs, der ganz am Ende in Schwäbisch Hall absolviert wird, sicherlich zu schwer für die reinen Sprinter, also zum Beispiel für Paul Magnier, der sein unmittelbarer Verfolger ist, in der Gesamtwertung nur 2 Sekunden zurückliegt. Der Franzose, der 22-Jährige, der im vergangenen Sonntag in Hamburg die Cyclassics, also das wichtigste deutsche Eintagesrennen, gewonnen hat. Und dann die Mannschaft von Isaac Del Toro, dem Dritten der diesjährigen Tour de France, ist ja glänzend aufgestellt mit Nils Pohle, der vor 5 Jahren die Deutschlandtour gewonnen hat, mit Jonathan Narváez, der im vergangenen Jahr Zweiter war, in diesem Jahr 3 Giro d'Italia Etappen gewonnen hat. Also irgendeiner aus diesem Team könnte vielleicht der Favorit sein. Aber noch haben wir so ein bisschen typisch Deutschlandtour, denn es gibt ja auch hier Fahrer aus der dritten Kategorie der Radteams, aus kleinen deutschen Mannschaften, unter anderem aus dem Team Rembe. Die haben da 2 da vorn mit Miguel Heidemann und mit Ole Teilert. Beide sind Studenten, einen in Stuttgart, einen in Darmstadt. Der eine hat immerhin schon WM-Medaille mit der Mannschaft gewonnen, der andere ist der Studentenweltmeister. Die hatten 6 Minuten Vorsprung, jetzt sind es aber nur noch 2.
3: Holger Gersker war das, unser Reporter an der Strecke der Deutschlandtour der Radprofis. Dabei noch zum Fußball, wo die Kritik an FIFA-Präsident Infantino nicht abreißt. Premier League-Geschäftsführer Richard Masters sagte im Interview mit der BBC, Infantino habe mit der Idee, Anteile von Turnieren zu verkaufen, den Selbstzerstörungsknopf gedrückt. Jetzt hat ein internationales Bündnis aus Fußballfans zum Sturz Infantinos aufgerufen. Mehr von Anke Feller.
12: Ein weltweites Bündnis von Fußballfans startet eine Petition. Ziel ist es, FIFA-Präsident Gianni Infantino zum Rücktritt zu bewegen. Das Bündnis fordert auch eine grundlegende Reform des Weltverbandes. Der sofortige Rücktritt von Infantino solle der erste Schritt zur Reform der FIFA-Führung sein, heißt es in dem Aufruf. Das Bündnis, dem unter anderem die Football Supporters Europe, das Äquivalent aus Afrika und das Independent Supporters Council aus Nordamerika angehören, wirft Infantino vor, mit seinen letztlich gescheiterten Investorenplänen den Fußball verraten zu haben. Auch von den 3 Kontinentalverbänden aus Europa, Asien und Nord- und Mittelamerika sowie der Karibik wird Infantino zum Rücktritt aufgefordert. Der afrikanische Verband dagegen steht hinter dem Schweizer. Für das weltweite Bündnis der Fußballfans würde der Rücktritt von Infantino Infantino nicht ausreichen. Es fordert grundlegende Reformen im Weltverband. Angestrebt werden unter anderem eine vollständige Transparenz bei wichtigen Entscheidungen und die Einbeziehung von Fans bei Entscheidungen, die die Zukunft des Fußballs betreffen.
3: Anke Feller war das zu der nicht abreißenden Kritik an FIFA-Präsident Gianni Infantino.
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3: Der Blick zum Wetter für Brandenburg und Berlin. Wechselnd bewölkt ist es heute. Manchmal kommt die Sonne raus, aber es gibt auch einzelne Schauer und kurze Gewitter, meistens jedoch trocken. Die Höchstwerte können noch 26 Grad erreichen, da sind wir aber noch nicht. Im Moment 20, 21 Grad in Berlin, in Cottbus 24, in Potsdam 22 Grad.
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3: Jonas Ziegler.
2: A2 Berlin Richtung Magdeburg. Zwischen Wollin und CESA steht ein PKW auf der rechten und auf der Standspur. A10 westlicher Berliner Ring Richtung Dreieck-Havelland. Zwischen Großkreuz und Vöben 20 Minuten Stau. Westlicher Ring Richtung Dreieck-Werder. Zwischen Potsdam-Nord und Vöben 10 Minuten Stau. A12 Frankfurt-Oder Richtung Berliner Ring. Zwischen Briesen und Fürstenwalde-Ost Stau. Hier gab es im Baustellenbereich einen Unfall. Stau auch auf der Umfahrung von Berkenbrück bis Fürstenwalde. A24 Berlin Richtung Hamburg zwischen Neuruppin und Herzsprung Stau nach einem Unfall 10 Minuten. Stadtverkehr Berlin A100 Stadtring Richtung Treptow zwischen Wex und Albuinstraße 10 Minuten Stau. Länger dauert es auch in Friedrichshain auf der Kienaststraße und der Stralower Allee stadteinwärts sowie in Wedding Seestraße vorm Stadtring A100.
3: 20 nach 3.
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3: Sandra Schwarte grüßt Sie. Russland hat neue Drohnenstützpunkte an seiner Westgrenze errichtet. So Satellitenaufnahmen zeigen mindestens 10 Stützpunkte entlang der Grenzen zu Belarus und Ukraine. Von da können Langstreckendrohnen starten, die immer öfter über Europa auftauchen. Nachrichten dazu hat Jonas Ziegler.
2: Rumänische Kampfflugzeuge haben nach Regierungsangaben im Schwarzen Meer eine Drohne zerstört, die mit Sprengstoff beladen war. Laut Verteidigungsminister Miruza steuerte die Marinedrohne auf eine Gasförderplattform zu, die gerade im Bau ist. Sie stammen nicht aus der Ukraine. Der rumänische Präsident Dan sprach von einem verantwortungslosen Zwischenfall und machte Russland dafür verantwortlich. Seit Beginn des russischen Angriffskriegs auf die Ukraine hat es in osteuropäischen NATO-Ländern mehrfach Drohnenvorfälle gegeben. Am Wochenende hatten NATO-Kampfflugzeuge über Ostrumänien eine Drohne abgeschossen. Im Juni war am Hafen von Konstanza eine ukrainische Seedrohne explodiert. Gutachter haben im vergangenen Jahr fast 3.100 schwerwiegende medizinische Behandlungsfehler bei Patienten festgestellt. Das teilte der medizinische Dienst der gesetzlichen Krankenkassen in Berlin mit. In 97 Fällen hätten die Fehler zum Tod von Patienten geführt. Außerdem habe man 150 Beispiele für sogenannte Never Events gezählt, also Fehler, die niemals hätten passieren dürfen. Damit ist zum Beispiel gemeint, dass Patienten verwechselt oder nach Operationen Fremdkörper im Körper vergessen werden. Insgesamt wurden den Angaben zufolge knapp 12.000 Verdachtsfälle auf Behandlungsfehler untersucht. Ein Großteil der Fälle werde aber nicht erfasst, hieß es. Immer mehr junge Azubis in Deutschland sind einer Umfrage zufolge mit ihrem Ausbildungsplatz unzufrieden. Das geht aus dem Ausbildungsreport des Deutschen Gewerkschaftsbundes hervor, für den 13.000 junge Menschen befragt wurden. RBB-Wirtschaftsreporterin Lisa Splanemann.
14: Laut den Ergebnissen gibt gut die Hälfte der Befragten an, psychisch belastet zu sein. Das liege etwa an hohen Anforderungen, Personalmangel und Überstunden. Dass es wenig bezahlbaren Wohnraum für junge Menschen gibt, ist ebenfalls ein hoher Belastungsfaktor, sagt Nina Krüger, DGB-Bundesjugendsekretärin. Sie fordert, dass Ausbilder und Berufsschullehrkräfte Fortbildungen bekommen. Hätten mehr Azubis im Betrieb zum Beispiel einen direkten Ansprechpartner, würde die mentale Belastung insgesamt sinken.
2: Der Klimawandel dürfte einer Studie zufolge zu viel mehr Waldbränden in Europa führen als heute. Zu diesem Ergebnis kommen das Potsdam-Institut für Klimafolgenforschung und die Senckenberg-Gesellschaft für Naturforschung. Die genaue Entwicklung hängt laut der Studie vom Kampf gegen Treibhausgase und den Temperaturanstieg ab. Im günstigsten Fall könnten bis Ende des Jahrhunderts jährlich etwa 40% mehr Flächen brennen als jetzt. Davon wären vor allem Mittelmeerländer betroffen, aber auch Deutschland. Um die Gefahr einzudämmen, empfiehlt die Studie zum Beispiel eine Satelliten- und KI-gestützte Früherkennung von Waldbränden. Die medizinische Vorsorge für Kinder in Deutschland soll weiter verbessert werden. Der gemeinsame Bundesausschuss von Ärzten, Krankenhäusern und Krankenkassen hat die neue Früherkennungsuntersuchung U10 beschlossen. Sie richtet sich an 9- bis 10-Jährige. Das Bundesgesundheitsministerium muss noch zustimmen. Aus der ARD-Gesundredaktion Sandra Ait.
15: Kinder und Jugendliche haben Anspruch auf mehrere Früherkennungsuntersuchungen. Bei den sogenannten U- und J-Untersuchungen sollen mögliche Erkrankungen und Auffälligkeiten in der Entwicklung frühzeitig erkannt werden. Bislang deckt der gesetzliche Katalog der Krankenkassen die Untersuchungen von der Geburt bis zum 5. Geburtstag ab. Die nächste Untersuchung danach erfolgt erst im Alter von 12 bis 14 Jahren. Der Berufsverband der Kinder- und Jugendärzte setzt sich schon länger für mehr verbindliche Früherkennungsuntersuchungen innerhalb dieser zeitlichen Lücke zwischen 5 und 12 Jahren ein.
2: Der Berliner Landeswahlleiter Bröchler sieht die Wahl zum Abgeordnetenhaus in einem Monat nicht in Gefahr, trotz des Hackerangriffs auf die Verwaltung. Bröchler sagte RBB 888, er sei zwar alarmiert, es sei aber wichtig, besonnen zu reagieren. Nach Angaben des Landeswahlamtes funktioniert seit gestern das Online-Portal wieder, auf dem die Briefwahlunterlagen beantragt werden können. Bröchler zeigte sich insgesamt mit den Wahlvorbereitungen zufrieden. Es seien 8 Millionen Wahlzettel gedruckt, es gäbe rund 40.000 Wahlhelfer, die würden jetzt geschult. Man sei also auf gutem Kurs, betonte der Landeswahlleiter. Soweit die Nachrichten, weitere Meldungen aus Berlin und Brandenburg auf rbb24.de. Das Wetter. Am Nachmittag ein Wechsel von Sonne und Wolken mit einzelnen Schauern, maximal 26 Grad. Zurzeit in Berlin-Köpenick 20 und in Schöneberg 23 Grad, in Wittstock 20 und in Luckenwalde 23 Grad. Mäßiger Wind aus Südwest. Morgen viel Sonne, nachmittags wolkiger und abends im Süden Regen bei 24 bis 27 Grad. Die Zeit 15.26 Uhr.
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3: Sandra Schwart ist hier im Studio. Pünktlich zum beginnenden Wahlkampf kommt der in Berlin bereits gut bekannte Plagiatjäger Stefan Weber mit einem Vorwurf gegen eine amtierende Berliner Politikerin. CDU-Justizsenatorin Philor Badenberg soll 80 Mal in ihrer Dissertation abgeschrieben haben. Die Senatorin lässt jetzt ihre Uni die Vorwürfe überprüfen. Und wie das ausgeht, ist ungewiss. Klar ist nur, dass ähnliche Plagiatsvorwürfe gegen die damalige Bundesfamilienministerin Giffey 2001, gegen die damalige Verkehrssenatorin Schreiner 2024 zum Entzug des Doktortitels und zum Rücktritt vom Amt führten. Thema für Thorsten Gabriel aus unserer landespolitischen Redaktion jetzt bei uns. Grüß dich, Thorsten.
16: Hallo.
3: Die Plagiatsvorwürfe von Weber haben sich in den Berliner Fällen von Giffey und Schreiner bestätigt. Nee, das waren nicht Plagiatsvorwürfe, die sich insgesamt nicht von Weber, aber bestätigt haben. Muss Senatorin Badenberg Ähnliches fürchten?
16: Also wenn man sich diese Fundstellen, die Stefan Weber dort auf seiner Webseite auflistet, anschaut, dann kann man natürlich erstmal staunen, wie viel da offenbar von einer Arbeit in die nächste gewandert ist. Das ist aber natürlich ein sehr laienhafter Blick auf eine Dokumentation eben eines Plagiatsjägers. Wir haben mit Deborah Weber-Wulff gesprochen. Sie ist auch Plagiatsforscherin, Wissenschaftlerin, mittlerweile im Ruhestand hier in Berlin. Sie hat sich das auch angesehen, hat gesagt, also das, was dort dokumentiert ist, ist schon ein sehr ernstzunehmender Vorwurf, macht aber auch die Einschränkung. Die Arbeit im Original hat weder sie gesehen, noch wir, auch die anderen Werke nicht. Wir kennen die Dokumentation des selbsternannten Plagiatsjägers Stefan Weber. Insofern gilt da weiterhin erstmal natürlich die Unschuldsvermutung.
3: Ja, CDU-Spitzenkandidat Evers, der stellt sich ja hinter seine Justizsenatorin und sagt dann aber vielsagend, er wolle über Ursprung und Motivation der Vorwürfe nicht spekulieren. Also was wissen wir über diesen Stefan Weber und seine Intentionen?
16: Naja, wir wissen, dass er eine sehr schillernde Figur ist. Also immer wieder macht er damit Schlagzeilen, dass er von prominenten Politikerinnen und Politikern die Doktorarbeiten untersucht hat und entsprechende Vorwürfe erhebt. Hier im konkreten Falle macht er keine Angaben zu seiner Motivation, warum er das getan hat. Der Nachrichtenagentur dpa hatte vielsagend gesagt, er sei als Berufsdetektiv der österreichischen Gewerbeordnung unterworfen und diese verpflichte ihn zur Verschwiegenheit seines Auftraggebers. Was man weiß, er lässt sich für solche Plagiatsuchen natürlich beauftragen und bezahlen. Ein prominenter Fall ist, dass er sich im Mai von der AfD-Fraktion in Thüringen hat beauftragen lassen, also von Björn Höcke. Da ging es um Plagiatstellen in der Doktorarbeit des CDU-Ministerpräsidenten Mario Vogt. Der Doktortitel war zu dem Zeitpunkt aber schon entzogen. Also das kann man grundsätzlich zu Stefan Weber sagen, aber zu seiner konkreten Motivation hier nicht viel.
3: Jetzt wehren sich ja aber auch die Opfer der Plagiatsvorwürfe, verklagen teilweise den Plagiatsjäger wegen übler Nachrede, teilweise auch erfolgreich. Wurde Weber bereits verurteilt? Plant Badenberg Ähnliches, wenn die Prüfung erfolgreich war?
16: Das ist bislang nicht bekannt. Felor Badenberg selbst hat nur verlauten lassen, beteuert, sie habe diese Dissertation nach bestem Wissen und Gewissen angefertigt und dass sie die Universität Köln jetzt gebeten hat, die Doktorarbeit unabhängig und umfassend zu prüfen. Das wiederum kann dauern. Das wissen wir von anderen Verfahren, durchaus auch ein halbes Jahr und länger. Und das heißt natürlich jetzt erstmal eine Hängepartie, auch für Sie als Senatorin und auch wenn es möglicherweise um die Frage geht, ob sie denn einem künftigen Senat noch angehören kann.
3: Das heißt aber auch, dass diese Plagiatsvorwürfe dann vielleicht nicht auf den Berliner Wahlkampf eingreifen?
16: Naja, also was wir aus früheren Fällen wissen, ist, dass, ich sag mal, die Breite der Gesellschaft solche Plagiatsvorwürfe immer recht wenig juckt und sie wenig Einfluss darauf haben, ob Leute für sympathisch gehalten werden oder nicht. Es gibt auch nur sehr verhaltene politische Reaktionen im Moment. Das Einzige war eine Pressemitteilung der AfD, die sagte, naja, angesichts der Schwere der Vorwürfe sollte die Senatorin erwägen, sich von ihrem Amt zurückzuziehen, also zurückzutreten. Aber wir wissen eben auch, politische Karrieren müssen nach so einem Schritt nicht zwingend immer völlig beendet sein. Franziska Giffey, die jetzige Wirtschaftssenatorin, trat als Bundesministerin damals zurück und wurde danach dann doch wieder regierende Bürgermeisterin.
3: Plagiatsvorwürfe gegen die Berliner Justizsenatorin Badenberg. Sie werden jetzt überprüft von der Universität. Informationen auch über die Hintergründe und den Plagiatsjäger an sich aus unserer Landespolitik von Thorsten Gabriel. Danke fürs Gespräch.
16: Gerne.
3: 15.31 Uhr haben wir es jetzt. Die Waldbrandgefahr in Europa, sie steigt mit dem Klimawandel deutlich an. Das hat dieser Sommer sehr klar gezeigt. Bis zum Ende des Jahrhunderts könnten sich diese Brände auch verdreifachen, schlimmstenfalls zumindest. Das zeigt eine neue Studie unter Leitung des Potsdam-Institut für Klimafolgenforschung. Stefanie Peik aus der ARD-Klimaredaktion erklärt, wie die Forschenden drauf kommen.
17: Ob es zu Wald- und Vegetationsbränden kommt und ob sie sich dann stark ausbreiten, das hängt von vielen verschiedenen Faktoren ab. Davon, ob Menschen ein Feuer entzünden, davon, wie heiß, trocken und windig es ist, ob es also Feuerwetter gibt, davon, wie viel brennbares Material vorhanden ist, aber zum Beispiel auch davon, wie gut Vorbeugung und Brandbekämpfung funktionieren. Die Forschenden haben versucht, solche Faktoren in ihre Berechnungen einfließen zu lassen. Sie haben mit zwei verschiedenen Klimaszenarien gearbeitet und zwei verschiedenen Feuerrechenmodellen. Die Ergebnisse unterscheiden sich stark. Was sich aber deutlich zeigt, ganz entscheidend ist, wie viele Treibhausgase wir in Zukunft ausstoßen. Ohne ambitionierten Klimaschutz könnte es zumindest in einem der Rechenmodelle in Zukunft so viel Feuerwetter geben, dass bis Ende des Jahrhunderts in Europa jährlich fast dreimal so viel Fläche brennt wie heute.
3: In der Studie steht auch, welche Gegenden besonders betroffen wären.
17: Mehr Brände gäbe es dann besonders im Mittelmeerraum, aber auch in weiten Teilen von West- und Mitteleuropa. Das heißt auch in Deutschland und den Niederlanden, also in Regionen, in denen großflächige Brände bisher selten sind. Wenn die Erderhitzung stark fortschreitet, dürfte die Brandgefahr außerdem auch in mittleren Höhenlagen steigen, also in den Mittelgebirgen, im Alpenvorland wie dem Allgäu, im französischen Zentralmassiv oder in den Pyrenäen.
3: Die gute Nachricht, die Forschenden sagen auch, wir sind dem alles nicht hilflos ausgeliefert. Stefanie Peik zählt auf, was wir tun können.
17: Die Ergebnisse machen deutlich, mit einem besseren Brandmanagement könnten wir das Ausmaß künftiger Waldbrände deutlich verringern. Eins der Rechenmodelle spuckt für diesen Fall in einem optimistischen Klimaszenario langfristig sogar viel weniger verbrannte Fläche aus als heute. Dafür braucht es bessere Prävention. Außerdem nennen die Forschenden Satelliten- und KI-gestützte Früherkennung, genauso wie Investitionen in die Ausbildung von Einsatzkräften, eine angemessene Ausrüstung und eine abgestimmte Zusammenarbeit von Forst, Naturschutz und Feuerwehr. Allerdings sagen die Forschenden auch, mit dem Klimawandel könnten die Wetterbedingungen so extrem werden, dass sich Brände kaum mehr bekämpfen lassen. Deshalb ist beides wichtig, ein optimiertes Brandmanagement, aber gleichzeitig auch wirksamer Klimaschutz, um die Erderhitzung auszubremsen.
3: Und wie bewerten andere Fachleute die neue Studie? Die ARD-Klimaredaktion hat nachgefragt.
17: Der Klimaforscher István Dunkel von der Universität Leipzig, der selbst nicht an der Untersuchung beteiligt war, betont unter anderem, dass die Ergebnisse mit großer Unsicherheit belastet sind, was die Studie aber auch deutlich mache. Die Feuerzukunft lässt sich eben sehr schwer berechnen. Dunkel tut sich deshalb schwer mit so konkreten Zahlenangaben wie die verbrannte Fläche in Europa könnte sich fast verdreifachen. Der Feuerökologe Alexander Held vom European Forest Institute weist darauf hin, dass die Zahl der Feuer und die verbrannte Fläche wenig über die Art der Feuer aussagen. Feuer früh im Jahr richteten oft keine großen Schäden an, späte Feuer, wenn mehr Biomasse trocken ist, dagegen schon. Den Kernaussagen der Studie stimmen die beiden Fachleute zu. Mit Zunahme des Feuerwetters dürfte es auch mehr Feuer geben und verbessertes Brandmanagement ist zentral, aber kein Ersatz für wirksamen Klimaschutz.
3: Mehr und vor allem größere Waldbrände in Europa in der Zukunft prognostiziert eine neue Studie, unter anderem des Potsdamer Instituts für Klimafolgenforschung. Mit einem der beteiligten Wissenschaftler spreche ich in einer guten halben Stunde darüber, welche Erkenntnisse er aus der Studie zieht. Um kurz nach vier bin ich hier mit ihm verabredet.
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3: Wasserstoff gilt manchen als Energieträger der Zukunft, der vor allem auch als Speicher dienen kann. Nur ist die Produktion selbst energieintensiv und damit teuer. Ein neuartiges Verfahren soll jetzt die Kosten senken. Gestern wurde für die Anlage der Grundstein bei BASF in Schwarzheide gelegt. Vielleicht haben Sie die Meldung noch im Kopf. Justus Wilke hat noch mal genauer geschaut, wie die Technik funktioniert und ob sie Bewegung in das Wasserstoffthema bringt.
18: Das Verfahren heißt Hochtemperaturelektrolyse. Die Firma Sunfire aus Dresden spaltet dabei nicht Wasser, sondern Wasserdampf in Sauerstoff und eben Wasserstoff. Das Praktische? Sunfire baut die Testanlage jetzt auf dem Gelände von BASF. Da gibt es eh schon viel Abwärme und die braucht es für das neuartige Verfahren. Denn so kann Sunfire mit weniger Energie das Wasser erhitzen, bis es verdampft. Für Sunfire-Chef Nils Aldag hat die Anlage mehrere Vorteile.
19: Die braucht weniger Strom, um die gleiche Menge Wasserstoff zu produzieren. Und es reichen kleinere Anlagen, um die gleiche Menge Wasserstoff zu produzieren. Das heißt, das ist ein weiterer Beitrag, um mittel- bis langfristig die Kosten des grünen Wasserstoffs nach unten zu bringen.
18: Das Problem von grünem Wasserstoff: Die Produktion ist bislang aufwendig und teuer. Könnten also neue Anlagen wie die in Schwarzheide das Problem lösen? Jürgen Fuchs von der BASF in Schwarzheide ist überzeugt. Sein Unternehmen will den grünen Wasserstoff aus der Testanlage vor Ort selbst nutzen.
20: Und wenn das dann alles gelingt, und ich bin da sehr optimistisch, dann wird das nicht nur der BASF, sondern auch der chemischen Industrie und allen anderen, die grünen Wasserstoff als Energieträger brauchen, also damit auch unter Energiewende, die wir in Deutschland anstreben, enorm helfen.
18: Über solche Perspektiven für die Lausitzer Zukunft freut sich André Fritsche, Chef der Industrie- und Handelskammer Cottbus. Euphorisch ist er aber nicht.
0: Es ist natürlich grundsätzlich schwierig, solange wir noch keine industriellen Abnehmer haben. Also es ist auch hier eine Testanlage. Es ist trotzdem richtig, dass es gemacht wird, weil ohne Forschung werden wir auch diesen Transfer nicht hinbekommen in die industrielle Produktion. Aber es braucht noch ganz, ganz viele andere Bedingungen, damit das funktioniert.
18: Jahrelang gab es einen Hype um grünen Wasserstoff. Er wurde als Champagner der Energiewende bezeichnet. Inzwischen sieht man das nüchterner. Die Nachfrage nach grünem Wasserstoff ist geringer als gedacht. Also wird weniger produziert, weshalb er teuer ist. Deshalb kommt wiederum kaum Nachfrage auf. Ein Henne-Ei-Problem. Nils Aldag von Sunfire zeigt sich trotzdem gelassen.
19: Die Stimmung in der Branche selber ist, glaube ich, schon positiver, als das öffentlich ankommt. Die große Herausforderung mit jeder neuen Technologie, das hat gar nichts mit grünem Wasserstoff zu tun, ist, dass neue Technologien anfänglich teurer sind. Wir müssen lernen, wir müssen mehr produzieren und regelmäßig produzieren, um die Kosten runterzubringen. Das ist der erste Baustein. Da sind wir aber schon ganz konkret dran. Da passiert enorm viel.
18: Nächstes Jahr soll die neue Anlage in Schwarzheide fertig sein. Bis aus der Testphase aber eine industrielle Massenproduktion entsteht, wird wohl noch deutlich mehr Zeit vergehen.
3: Justus Wilke war das über die neue Testanlage für grünen Wasserstoff, der billiger und effizienter sein soll. Zum Wetter für Brandenburg und Berlin. Die Temperaturen zunächst zwischen 21 und 24 Grad die Spanne in unserer Region. Das immer mal wieder mit Wolken und Schauern und auch kurzen Gewittern, die möglich sind. Oft ist es aber auch einfach nur trocken. Höchstwerte bis 26 Grad.
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3: Jonas Ziegler.
2: A10 westlicher Berliner Ring Richtung Dreikafeland zwischen Großkreuz und Vöben 20 Minuten Stau. Westlicher Ring Richtung Dreieckwerder zwischen Potsdam Nord und Vöben 10 Minuten Stau. A12 Frankfurt-Oder Richtung Berliner Ring zwischen Müllrose und Fürstenwalde Ost Stau. Im Baustellenbereich gab es einen Unfall und es ist nur eine Spur frei. Es dauert mindestens eine Stunde länger, lange Staus auch auf den Ausweichrouten. Stadtverkehr Berlin, 100 Stadtring Richtung Treptow zwischen Wechsstraße und Albuinstraße, 10 Minuten Stau. Geduld brauchen Sie auch in Friedrichshain auf der Kienaststraße und der Stralauer Allee stadteinwärts. In Wedding Seestraße vorm Stadtring A100 und in Reinickendorf rund um den Kurt-Schumacher-Platz. Biesdorf B1, B5 in beiden Richtungen. Wegen Brückenarbeiten bleibt die Überfahrt zur Märkischen Allee bis Mitte September gesperrt. 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
3: 20 vor 4.
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3: Sandra Schwarte hier. Über Lettland war vergangene Woche eine Drohne abgeschossen worden. Heute stellte sich raus, die kommt aus der Ukraine, also ein Versehen. Kommt die Drohne aber aus Russland, ist man sich des Versehens nicht mehr so sicher. Vor allem, wenn die Drohne gezielt Infrastruktur anfliegt. So wie heute. Nachrichten dazu mit Jonas Ziegler.
2: Ein rumänischer Kampfjet hat nach Regierungsangaben eine Seedrohne abgefangen, die mit Sprengstoff bestückt war. Verteidigungsminister Miruza sagte, die Drohne habe sich auf ein Gasfeld im Schwarzen Meer zubewegt. Südosteuropa-Korrespondentin Silke Hane.
21: Miruza teilte mit, es habe sich nicht um eine ukrainische Drohne gehandelt. In Abstimmung mit der NATO und Rumäniens Präsident seien zwei rumänische F-16-Kampfjets mit Feuerbefehl aufgestiegen. Auf der Plattform Neptune Deep soll ab 2027 ein riesiges Gasfeld vor der rumänischen Küste ausgebeutet werden. Rumänien könnte dadurch zum größten Erdgasproduzenten in der Europäischen Union aufsteigen. Das Projekt gilt als strategisch wichtig für die rumänische und europäische Energieversorgung. Im Schwarzen Meer treiben wegen des Krieges gegen die Ukraine immer wieder Seeminen und Drohnen. Die rumänische Armee patrouilliert in den Gewässern vor ihrer Küste, um Unfälle zu verhindern.
2: Der Iran hat die jüngsten Drohungen von US-Präsident Trump zurückgewiesen. Er hatte einen umfassenden Wirtschaftskrieg angekündigt. Damit versuche Trump nur, von innenpolitischen Problemen abzulenken, sagte Außenminister Araghchi in Teheran. Unser Korrespondent für den Iran, Uwe Lüb.
22: Ein enger Berater des obersten Anführers in Iran, Khamenei, sagte, Iran werde weder vor militärischem Druck noch vor Sanktionen einbrechen. Man sei jedoch bereit, wieder zu verhandeln. Das dürfe man aber nicht mit Kapitulation verwechseln. Derzeit finden offenbar keine Gespräche zwischen Iran und den USA statt. Ursprünglich wollten beide Länder nach einer im Juni geschlossenen Absichtserklärung bis Anfang dieser Woche einen Friedensvertrag aushandeln. Hauptstreitpunkt ist weiterhin die Straße von Hormus. Iran beansprucht die Kontrolle über die Meerenge. Trump erklärt sie für frei und beansprucht sie nun als US-amerikanisches Gebiet.
4: Die Energieversorger sehen derzeit keinen Anlass, dass die Bundesregierung eingreift, um die Gasspeicher schneller zu füllen. Die Hauptgeschäftsführerin des Verbands der Energie- und Wasserwirtschaft, Andrea, sagte im RBB 24 Inforadio, zwar seien die Speicher derzeit nur etwa halb voll. Man könne die Situation aber nur bedingt mit den Vorjahren vergleichen. Denn neben den Gasspeichern gäbe es jetzt auch Terminals für Flüssiggas und damit eine weitere Säule für die Gasversorgung. Wenn der Staat jetzt selbst Gas einkaufen würde, würde das die Weltmarktpreise massiv nach oben treiben, so Andrea. Der Klimawandel dürfte einer Studie zufolge zu viel mehr Waldbränden in Europa führen als heute. Zu diesem Ergebnis kommen das Potsdam-Institut für Klimafolgenforschung und die Senckenbach-Gesellschaft für Naturforschung. Die genaue Entwicklung hängt laut der Studie vom Kampf gegen Treibhausgase und den Temperaturanstieg ab. Im günstigsten Fall könnten bis Ende des Jahrhunderts jährlich etwa 40% mehr Fläche brennen als jetzt. Davon wären vor allem Mittelmeerländer betroffen, aber auch Deutschland. Um die Gefahr einzudämmen, empfiehlt die Studie zum Beispiel eine Satelliten- und KI-gestützte Früherkennung von Waldbränden. Jeder zweite junge Mensch in Ausbildung fühlt sich einer Umfrage zufolge psychisch belastet. Das geht aus dem Ausbildungsreport des Deutschen Gewerkschaftsbundes hervor, für den 13.000 junge Azubis befragt wurden. Viele von ihnen leiden darunter, dass sie sich mit ihrem Verdienst zum Beispiel keine eigene Wohnung leisten können. Hinzu kommen die Arbeitsbedingungen. Oft herrsche Leistungs- und Zeitdruck im Betrieb. Manche beklagen, sie müssten häufig fachfremde Arbeit leisten. Der DGB appelliert an Betriebe, auf die Qualität der Ausbildung zu achten. Im vergangenen Jahr wurden 476.000 Ausbildungsverträge abgeschlossen. Kinder im Alter von 9 bis 10 Jahren in Deutschland sollen eine neue Vorsorgeuntersuchung bekommen. Der gemeinsame Bundesausschuss von Ärzten, Krankenhäusern und Krankenkassen hat die sogenannte U10 beschlossen. Untersucht werden sollen ein mögliches Übergewicht, die körperliche Aktivität des Kindes, ein bedenklicher Medienkonsum und psychische Auffälligkeiten. Die neue U10 schließt die zeitliche Lücke zwischen der letzten Kinderuntersuchung im Alter von ungefähr 5 Jahren und der ersten Jugenduntersuchung im Alter von 12 bis 14. Die Kosten für die U10 sollen die Krankenkassen übernehmen. Das Bundesgesundheitsministerium muss noch zustimmen. Soweit die Nachrichten. 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Das Wetter. Am Abend überwiegend trocken, von der Prignitz bis zur Uckermark einzelne Schauer. Zurzeit in Berlin-Köpenick 21 und in Schöneberg 24 Grad, in Potsdam 21 und in Ruhland 26 Grad. Mäßiger Wind aus Südwest. In der Nacht trocken, Tiefsttemperaturen 14 bis 11 Grad. Morgen viel Sonne, im Verlauf wolkiger und abends im Süden Regen bei 24 bis 27 Grad. Die Zeit 15.45 Uhr.
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5: Sandra Schwart ist im Studio. In Albanien gehen seit Ende Mai tausende Menschen Tag für Tag auf die Straße. Sie protestieren gegen ein geplantes Luxusresort von Jared Kushner, dem Schwiegersohn von US-Präsident Trump, mitten in einem Naturschutzgebiet. Viele haben rosa Pappflamingos mitgebracht, denn das Gelände, auf dem die Urlaubsanlage entstehen soll, ist Heimat zahlreicher bedrohter Wasservögel. Aber die Menschen protestieren auch gegen Korruption, Machtmissbrauch und den Ausverkauf Albaniens. Die landesweiten Proteste könnten nicht nur gefährlich werden für die Regierung des Landes, sie könnten sogar den EU-Beitritt des Landes gefährden. Albanien-Korrespondent Oliver Schosch hat vor Ort recherchiert.
6: Rama tritt zurück, wird hier skandiert. Gemeint ist der albanische Premierminister Edi Rama. Mit diesem Schlachtruf ziehen die Demonstranten durch die albanische Hauptstadt Tirana seit Ende Mai jeden Abend. Meistens kommen ein paar Tausend. An diesem Samstag Anfang Juli sind es Zehntausende. Nieder mit der Diktatur, rufen sie.
7: Einige Demonstranten tragen rosafarbene Plakate in Flamingo-Form. Die Protestbewegung nennt sich Flamingo-Revolution. Denn der Auslöser der Proteste war das geplante Luxustourismusresort an der albanischen Küste an der Nata-Lagune, wo viele Flamingos leben und bedroht sind. Als Hauptinvestor ist hier Jared Kushner vorgesehen, der Schwiegersohn von US-Präsident Donald Trump. Doch dieses Projekt ist nur der Auslöser der Proteste. Mittlerweile geht es um viel mehr, sagt Olsi Nika von der Umweltschutzorganisation Eco Albania, der bei den Protesten von Anfang an mit dabei ist.
9: Wir hatten schon immer Proteste, wo es um Naturschutz ging. Es waren aber meistens kleinere lokale Proteste gegen bestimmte lokale Bauprojekte. Und gleichzeitig haben in Tirana immer wieder die Anhänger des Oppositionsführers und Ex-Premiers Sali Berisha gegen die Regierung von Edi Rama protestiert, oft mit heftigen Ausschreitungen. Das sind die zwei großen Parteien in Albanien und beide stehen für Korruption und eine Zusammenarbeit mit der organisierten Kriminalität. Jetzt bei der Flamingo-Revolution ist alles anders. Da protestiert die gesamte Bürgerschaft gegen die Regierung und gegen die größte Oppositionspartei. Die Leute sagen, genug ist genug. Seit dem Zusammenbruch des Kommunismus in Albanien haben wir 35 Jahre lang Regierungen gewechselt. Zwar nicht oft, aber wir haben sie gewechselt. Aber wir haben nie die Art des Regierens gewechselt.
7: Der Umweltaktivist Olsi Nika glaubt, dass die Flamingos in der Nata-Lagune nur zufällig zum Protestsymbol in Albanien geworden sind. Es hätte auch jeden anderen Auslöser geben können.
10: Es ist ein Showcase, das zeigt, how all these are being interlinked.
9: Der Fall ist ein Musterbeispiel dafür, wie die Dinge in Albanien funktionieren. An der Nata-Lagune gibt es, wie überall in Albanien, Streit um Landeigentum. Bürger wurden unrechtmäßig enteignet, eine korrumpierte Justiz hat das Land anderen Leuten zugesprochen, oft auch Geschäftemachern aus der organisierten Kriminalität. Und von dort fließt das Geld in die albanische Wirtschaft. Und wenn gebaut wird, ignoriert die Regierung oft jegliche Naturschutzgesetze und jegliche EU-Standards.
10: Is how Albania is ignoring totally the EU-Standards.
7: Der Strand von Zvernets befindet sich 2 Autostunden südlich von Tirana, etwa in der Mitte der albanischen Küste. Hier soll der Eingangsbereich zum Jared Kushner Luxusresort gebaut werden. Es gibt eine sichelförmige, wilde Bucht mit Klippen und goldgelbem Sand. Hinter dem Strand sind langgezogene Sanddünen mit Bäumen und Sträuchern, in denen die Grillen zirpen. Zum geplanten Kushner-Resort soll neben dem Strand von Zvernets auch die Insel Sazan gehören. Die sieht man ziemlich gut vom Strand aus mit ihren grün bewachsenen Hügeln. Sie liegt etwa 7 Kilometer weit draußen im Meer. Es ist eine verlassene, ehemalige Militärinsel. Auf der Insel und am Strand soll laut den Plänen, die Jared Kushner veröffentlicht hat, eine eigenständige touristische Kleinstadt entstehen. Mit bis zu 10.000 Hotelzimmern und Luxusvillen und einem Yachthafen. Von einer Investitionssumme von über 4 Milliarden Euro ist die Rede. Jared Kushners Frau, Donald Trumps älteste Tochter Ivanka Trump, hat in ihrem Podcast erzählt, wie sie auf das Projekt in Albanien gekommen sind.
23: Ich arbeite zusammen mit meinem Mann an einem unglaublichen Projekt am Mittelmeer. Wir waren auf dem Schiff eines Freundes und haben einen Stopp gemacht, um zu schwimmen. So haben wir die Insel entdeckt. Wir sind dahin geschwommen. Wir sind barfuß bis zur Spitze der Insel hochgewandert und wir waren wie gefesselt von dieser Landschaft. Auf der einen Seite ist die Lagune, auf der anderen das Meer.
7: Das Tourismusresort ist auf einem schmalen Streifen Sand und Wald zwischen dem Meer und der Lagune geplant. Die Lagune beginnt direkt hinter den Dünen am Strand. Am Ufer der Lagune stapfen ein paar Reiher entlang. In der Ferne sieht man Pelikane schwimmen. Die Nata-Lagune ist eines der wichtigsten Ökosysteme des gesamten Mittelmeerraums. Über 20.000 Vögel kommen pro Jahr hierher. Es gibt rund 70 gefährdete Tierarten. Im Jahr 2021 hat die albanische Regierung einige Küstenabschnitte und Landstriche aus der Naturschutzzone Vjosa Nata herausgenommen, um hier bauen zu können. 2024 wurde dann per Abstimmung im Parlament beschlossen, dass sogenannte touristische Entwicklungen von strategischer Bedeutung auch inmitten von geschützten Nationalparks und Feuchtgebieten genehmigt werden dürfen. Das Jared Kushner-Projekt wurde von der Regierung als strategische Investition eingestuft. Das bedeutet ein beschleunigtes Genehmigungsverfahren weitgehend ohne Kontrollen. Premierminister Edi Rama hat bei diesem Projekt einen bemerkenswerten Einfluss, sagt Afrim Krasniqi, ein unabhängiger Politikwissenschaftler aus Tirana, der früher mal albanische Staatspräsidenten politisch beraten hat.
8: In Zvernets, you have mayor of city. You have city council.
11: In Zvernets, wo der Strand ist, gibt es einen Bürgermeister, es gibt ein Stadtparlament, es gibt einen zuständigen Präfekten. Das ist sowas wie ein Landrat. Es gibt also viele lokale Behörden. Warum haben die nichts mitzureden? Wenn etwas Großes gebaut wird, dann ist Edi Rama gleichzeitig Premierminister und noch Landrat und Bürgermeister. Rama ist alles. Er ist die eine Person, die für alle die Entscheidung trifft.
7: Edi Rama hat wichtige Behörden unter seine Kontrolle gebracht. So zum Beispiel den Nationalen Territorialrat, das wichtigste Gremium für alle großen Bauentscheidungen in Albanien. Und die albanische Investitionsentwicklungsagentur, die als Ansprechpartner für ausländische Milliardäre dient. Das heißt, alle Fäden laufen bei Edi Rama zusammen. Er kann Investoren akquirieren, Bauprojekte für sie in die Wege leiten und ihnen alle Behörden und Kontrollen vom Leibe halten. Die Planung des Kuschner-Tourismus-Ressorts auf der Insel Sassan und am Strand von Zvernets lief völlig intransparent ab. Und dann tauchten plötzlich die fertigen Pläne in Jared Kushners Social-Media-Kanälen auf und in internationalen Medienberichten. Inwieweit Edi Rama finanziell von diesen Deals profitiert, ließ sich bislang nie beweisen. Die unabhängige albanische Antikorruptionsstaatsanwaltschaft SPAC hat einige hochrangige albanische Politiker wegen Korruption zu Fall gebracht. Zwei Vizepremiers von Edi Rama und noch dazu über ein Dutzend Minister und weitere wichtige Politiker aus Ramas Umfeld. Selbst die Behörde, die Diella programmiert hatte, die berühmte albanische Antikorruptions-KI-Ministerin, war in Korruptionsaffären verstrickt. Nur um den Premier selbst scheint es eine Art Mauer zu geben. An ihn kommen die SPAC-Ermittler nicht heran oder sie wagen es nicht. Edi Rama hat unter

0: Premierminister, internationalen Architekturbüros und dubiosen Investoren.
1: In vielen Fällen sieht man, wie der Premierminister Architekten nach Albanien eingeladen hat, um da zu bauen. Die Kommunikation ist dokumentiert. Alle reden immer über eine große Freiheit. Man ist frei von Ausschreibungen und von Prozeduren und frei davon, das Projekt der Öffentlichkeit vorstellen zu müssen. Und Premierminister Edi Rama erfüllt den Bauherrn persönlich alle Wünsche. Er schlägt den Architekten Bauprojekte manchmal per WhatsApp vor. Und wenn wir uns angeschaut haben, wo das Geld herkommt, dann sahen wir oft, dass es Ermittlungen gibt mit dem Hinweis Drogenschmuggel oder Geldwäsche. Das Projekt von Jared Kushner in der Nata-Lagune ist nur ein Beispiel für ein Bauprojekt in einem Naturschutzgebiet. Ich habe insgesamt 19 Projekte gezählt, in Naturschutzgebieten oder in unberührter Natur oder am Meer.
2: 19 Projekte in either protected areas or untouched nature and seaside.
0: Edi Rama, du Verräter, Albanien ist keine Handelsware, skandieren die Demonstranten. Andreas Schieder von den österreichischen Sozialdemokraten ist im EU-Parlament der ständige Berichterstatter für Albanien und leitet den Beitrittsprozess von EU-Seite aus mit. Er setzt auf einen baldigen EU-Beitritt Albaniens, doch die Proteste im Land beobachte man selbstverständlich sehr aufmerksam und alle Bauprojekte in Naturschutzgebieten würden selbstverständlich genau geprüft, so Schieder.
3: Da muss man als Europäische Union und insbesondere als Europäische Kommission, die ja sich alle Gesetze im Detail auch anschaut, die Ruhe der technisch sauberen Arbeit suchen. Das heißt, genau zu überprüfen, welche Gesetze gibt es, was sind die europäischen Regelungen.
0: Also Ihr Gefühl ist, so wie es jetzt gerade aussieht, so geht es wahrscheinlich nicht, oder?
3: Ja, wenn man es jetzt verkürzt sagen will, ja, absolut. Bin mir ziemlich sicher, dass die dieses Verhandeln einfach einmal in aller Klarheit ansprechen.
0: Die zuständige EU-Erweiterungskommissarin Marta Kos hat zuletzt Mitte Juli bei einem Treffen mit Premierminister Edi Rama in Brüssel klargemacht, dass das EU-Verhandlungskapitel 27 über Umwelt- und Klimawandel nur dann erfolgreich zum Abschluss gebracht werden kann, wenn Albanien seine Gesetzgebung an die europäischen Rechtsvorschriften anpasst. Vor allem das Gesetz, das strategische Investitionen in Naturschutzgebieten erlaubt, müsse zurückgenommen werden, so Kos. Den EU-Beitritt sieht Kos aber grundsätzlich nicht in Gefahr. Edi Rama strebt ihn nach wie vor für das Jahr 2030 an und will nach Montenegro, das 2028 anpeilt, das zweitschnellste Land unter den Beitrittskandidaten auf dem Westbalkan sein. Die Demonstranten in Tirana wollen aber weiterhin einen Systemwechsel in der albanischen Politik. Wie es da weitergeht, wie groß ihr Durchhaltevermögen ist, das ist völlig offen.
4: Oliver Schosch, unser Albanien-Korrespondent, über die größte Protestwelle seit dem Ende der kommunistischen Diktatur in diesem Sommer.
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0: Zum Wetter für Brandenburg und Berlin. Wechselnd bewölkt heute, nur ab und zu mit ein bisschen Sonne. Manchmal kann es auch Schauer oder kurze Gewitter geben. Bei Temperaturen von 21 bis 24 Grad. Wärmer wird es heute wohl nicht. Ähnlich sieht es dann morgen aus. Überwiegend trocken, Sonne und Wolke im Wechsel und dann bis 27 Grad.
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0: Und Jonas Ziegler.
2: A10 westlicher Berliner Ring Richtung Dreikafeland zwischen Großkreuz und Vöben 20 Minuten Stau. A10 westlicher Berliner Ring Richtung Dreieckwerder zwischen Potsdam Nord und Vöben 10 Minuten Stau. A12 Frankfurt-Oder Richtung Berliner Ring zwischen Müllrose und Fürstenwalde Ost Stau. Im Baustellenbereich gab es einen Unfall. Es ist nur eine Spur frei. Es dauert mindestens eine Stunde länger. Lange Staus auch auf den Ausweichstrecken. Stadtverkehr Berlin A100 Stadtring Richtung Treptow zwischen Bex und Albuinstraße jetzt 15 Minuten Verzögerung. Auf der Überleitung von der A103 im Kreuz Schöneberg Richtung

0: Richtung Sachsendamm dauert es 20 Minuten länger. 20 Minuten auch, wenn man von der A103 auf den Stadtring Richtung Treptow fahren will. Geduld brauchen Sie auch in Friedrichshain auf der Kienaststraße und der Stralauer Allee stadteinwärts und in Wedding auf der Seestraße vom Stadtring A100.
1: 16 Uhr.
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1: Sandra Schwarte hier. Die Liste der Vorwürfe gegen diesen jungen Mann liest sich erschütternd. Anstiftung Minderjähriger zu kriminellen Taten via Chat bis hin zu Mord und Totschlag, zu Selbstverletzung, Gründung einer rechtsextremen Vereinigung. Seit Monaten ermitteln die deutschen Behörden. Jetzt übernimmt der Bundesanwalt.
0: Die Bundesanwaltschaft ermittelt gegen einen Mann, der über Online-Chats andere Menschen zu Straftaten bewegt haben soll. Dem deutschen Staatsbürger wird vorgeworfen, der Kopf einer rechtsextremen terroristischen Vereinigung zu sein. Außerdem geht es um Anstiftung zu Mord und Brandstiftungen sowie den sexuellen Missbrauch von Kindern. Dem Verdächtigen wird unter anderem zur Last gelegt, über das Internet einen Jungen in Russland dazu gebracht zu haben, ein Kind mit einem Messer zu töten. Ein anderes Kind soll ihr dazu verleitet haben, mit einem Messer sexuelle Handlungen an sich vorzunehmen. Der Mann wurde im Frühjahr festgenommen und sitzt in Untersuchungshaft. Bisher ermittelte die Generalstaatsanwaltschaft Koblenz. Rumänische Kampfflugzeuge haben nach Regierungsangaben im Schwarzen Meer eine Drohne zerstört, die mit Sprengstoff beladen war. Laut Verteidigungsminister Miruza steuerte die Marinedrohne auf eine Gasförderplattform zu, die gerade im Bau ist. Sie stamme nicht aus der Ukraine. Der rumänische Präsident Dan sprach von einem verantwortungslosen Zwischenfall und machte Russland dafür verantwortlich. Seit Beginn des russischen Angriffskriegs auf die Ukraine hat es in osteuropäischen NATO-Ländern mehrfach Drohnenvorfälle gegeben. Am Wochenende hatten NATO-Kampfflugzeuge über Ostrumänien eine Drohne abgeschossen. Der Klimawandel dürfte einer Studie zufolge zu viel mehr Waldbränden in Europa führen als heute. Zu diesem Ergebnis kommen das Potsdam-Institut für Klimafolgenforschung und die Senckenberg-Gesellschaft für Naturforschung. Die genaue Entwicklung hängt laut der Studie vom Kampf gegen Treibhausgase und den Temperaturanstieg ab. Im günstigsten Fall könnten bis Ende des Jahrhunderts jährlich etwa 40% mehr Fläche brennen als jetzt. Davon wären vor allem Mittelmeerländer betroffen, aber auch Deutschland. Um die Gefahr einzudämmen, empfiehlt die Studie zum Beispiel eine Satelliten- und KI-gestützte Früherkennung von Waldbränden. Aus den Gewässern im Landkreis Dahme-Spreewald darf vorübergehend kein Wasser entnommen werden. Der Landkreis hat eine Allgemeinverfügung veröffentlicht, die morgen in Kraft tritt. Isabel Schilker, RBB 24 Studio Cottbus.
3: Trotz teils kräftiger Regenfälle in der vergangenen Nacht stuft das Landesamt für Umwelt die Wasserlage im Einzugsgebiet der Spree weiterhin als angespannt ein. In der Gemeinde Märkische Heide, den Ämtern Unterspreewald und Lieberose Oberspreewald sowie in den Städten Lübben und Luckau und in der Gemeinde Heideblick darf kein Wasser mehr mit Pumpen aus Flüssen und Seen entnommen werden. Im Landkreis Elbe-Elster gilt ein entsprechendes Verbot bereits seit Anfang Juli. Die Stadt Cottbus sowie die Landkreise Spree-Neiße und Oberspreewald-Lausitz bereiten derzeit allgemein Verfügungen für Wasserentnahmeverbote vor.
0: Die Berliner Justizsenatorin Badenberg hat angekündigt, ihre Doktorarbeit überprüfen zu lassen. Grund dafür sind Plagiatsvorwürfe des Kommunikationswissenschaftlers Weber. Er wirft der CDU-Politikerin vor, in ihrer Dissertation an mehr als 80 Stellen Passagen aus anderen wissenschaftlichen Arbeiten ohne Quellenangabe übernommen zu haben. Thorsten Gabriel, RBB 24 Landespolitik.
4: Auf seiner Internetseite spricht der selbsternannte Plagiatsjäger Weber von einem Plagiat, wie er es seit dem Fall des früheren Bundesministers Karl Theodor zu Guttenberg nicht mehr gesehen habe. Badenberg hatte ihre Dissertation 2005 an der Universität Köln abgelegt. Auf Medienanfrage sagte sie nun, sie habe die Dissertation nach bestem Gewissen und Gewissen angefertigt und die Universität jetzt gebeten, die Arbeit zu prüfen. Weber sorgt immer wieder mit Plagiatsvorwürfen für Schlagzeilen, gilt dabei aber selbst als umstritten. In mehreren Fällen bestätigten Prüfungen von Unis seine Vorwürfe nicht.
0: Kinder im Alter von 9 bis 10 Jahren in Deutschland sollen eine neue Vorsorgeuntersuchung bekommen. Der gemeinsame Bundesausschuss von Ärzten, Krankenhäusern und Krankenkassen hat die sogenannte U10 beschlossen. Untersucht werden sollen ein mögliches Übergewicht, die körperliche Aktivität des Kindes, ein bedenklicher Medienkonsum und psychische Auffälligkeiten. Die neue U10 schließt die zeitliche Lücke zwischen der letzten Kinderuntersuchung im Alter von ungefähr 5 Jahren und der ersten Jugenduntersuchung im Alter von 12 bis 14 Jahren. Das Bundesgesundheitsministerium muss noch zustimmen. Soweit die Nachrichten, weitere Meldungen aus Berlin und Brandenburg auf rbb24.de. Das Wetter. Am Abend überwiegend trocken, von der Prignitz bis zur Uckermark einzelne Schauer. Zurzeit in Berlin-Köpenick 20 und in Schöneberg 23 Grad, in Luckenwalde ebenfalls 23. Mäßiger Wind aus Südwest. In der Nacht trocken, Tiefstemperaturen 14 bis 11 Grad. Morgen erst viel Sonne, später wolkiger und abends im Süden Regen bei 24 bis 27 Grad. Die Zeit 16.05 Uhr.
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1: Sandra Schwarte ist im Studio. Nach diesem Waldbrandsommer in Europa überraschen uns heute die Ergebnisse einer neuen Studie unter Leitung des Potsdam-Instituts für Klimafolgenforschung nicht wirklich. Danach wächst mit dem Klimawandel die Waldbrandgefahr rasant. Bis zum Ende des Jahrhunderts könnten sich die von Bränden betroffenen Flächen in Europa verdreifachen. Biogeograf Thomas Hickler von der Senckenberg-Gesellschaft für Naturforschung ist Mitautor der Studie und jetzt am Telefon. Grüße Sie.
5: Ich grüße Sie.
1: Das Ergebnis hat Sie sicherlich auch nicht überrascht, oder?
5: Nein, es war vorher schon klar, dass das wetterbedingte Waldbrandrisiko stark zunimmt, weil unsere Sommer trockener werden. Was jetzt neu war, war, dass wir die Waldbrandwettermodelle gekoppelt haben mit Modellen der Vegetation, also insbesondere wo welche Wälder vorkommen. Und dass wir auch den Faktor Mensch anders und stärker berücksichtigt haben.
1: Wie haben Sie denn den Faktor Mensch berücksichtigt?
5: Was wir schon immer in den Modellen drin hatten, ist die menschliche Populationsdichte. Ja, weil das natürlich, wie viele Brände überhaupt entstehen. Die meisten Brände sind menschgemacht. Ja, die entstehen nicht natürlich. Aber wir haben diesmal außerdem berücksichtigt, ja, wie weit entwickelt Gesellschaften sind. Wir haben dafür den sogenannten Human Development Index genutzt, der generell zum Beispiel höher ist in reicheren Ländern. Und man sieht eben, bei gleichem Brandwetter brennt es in Ländern, ja, denen es halt generell besser geht, wo es den Menschen auch besser geht, weniger als in Ländern, wo die Menschen ein bisschen ärmer sind und die Brandbekämpfung nicht so gut funktioniert.
1: Ach so, daran liegt das ja, dass sie die Brandbekämpfung nicht so gut auf die Reihe bekommen oder woran genau?
5: Woran es genau liegt, kann man gar nicht so genau sagen. Das sind wirklich viele Faktoren. Also erstmal, wie viele Brände überhaupt gelegt werden. Teilweise in einigen osteuropäischen Ländern brennt man zum Beispiel noch Reste auf dem Acker nach der Ernte ab, ja, um den Acker zu düngen und um Unkraut zu bekämpfen. Und manchmal geht dann Feuer auch in den benachbarten Wald. Sowas machen wir in Westeuropa nicht mehr. Mhm. Also es geht darum, dass man weniger Entzündungsquellen hat, dass die Feuer früher gefunden werden, dass mehr Ressourcen zur Verfügung stehen, um sie dann auch zu bekämpfen. Aber auch Faktoren wie eine gute Zusammenarbeit zwischen Forst, Naturschutz und der Brandbekämpfung. Also es sind viele Faktoren, die hier zusammenwirken.
1: Ja, das heißt ja auch in Ihrer Studie, wie ich finde, ganz tröstlich, dass wir durchaus in der Lage sind, die Ausbreitung dieser riesigen Brände zu verhindern durch Maßnahmen gegen den Klimawandel, aber eben auch, wie Sie sagten, durch das Brandmanagement. Was gehört denn da alles dazu?
5: Ja, da gehört unter anderem dazu, dass wir die Landschaft verändern, sodass sie weniger gut brennt. Das bedeutet bei uns insbesondere, dass wir weniger Nadelbaum-Monokulturen haben. Ja, also insbesondere Fichten, die schon durch den Borkenkäfer aufgrund der Dürre abgestorben sind, brennen besonders gut. Als Beispiel. Laubwälder können auch brennen. Also es geht nicht nur um Laub- oder Nadelwälder. Da gibt es noch ein paar andere Faktoren. Auch die Struktur des Waldes ist gut, ist wichtig. Da geht es zum Beispiel um sogenannte Leiterstrukturen, dass wir auch im Unterholz leicht brennbares Material haben. Bis Stämme brennen, braucht man relativ viel Hitze. Also es fängt in der Regel an mit Sträuchern und ja, Gräsern zu brennen. Mhm. Dann geht es aber, ja.
1: Ja, was ich auch noch interessant fand, also das Brandmanagement, dazu gehört auch ein bisschen Wohlstand, das dann zu machen. Aber Sie sagen da ja nicht nur, sondern man kann das auch durch Waldfürsorge machen, zum Beispiel durch sogenannte Brandschneisen, die ja aber gar nicht verpflichtend sind und die es gar nicht gibt. Warum eigentlich nicht?
5: Naja, bei uns in Deutschland war Waldbrand bisher eigentlich nicht so ein Thema, weil es bei uns sehr, sehr wenig gebrannt hat, weil wir eigentlich so ein Sommerregenklima haben, wo es im Sommer mehr regnet. Und deswegen ist es bei uns auch relativ grün, obwohl die Gesamtniederschläge gar nicht so hoch sind. Nur mal als Vergleich, wenn es bei uns richtig viel brennt, ja, dann haben wir so knapp 4000 Hektar Waldbrandfläche pro Jahr. In Frankreich haben wir dieses Jahr schon über 80.000 Hektar. Und in Spanien liegt der Rekord vom letzten Jahr bei 350.000 Hektar. Also eine ganz andere Problemlage. Und dort hat man auch schon also mehr Schneisen beispielsweise in den Wäldern.
1: Ja, Sie sagten es, dieses Jahr hat eindrucksvoll gezeigt, dass bei günstigem Feuerwetter vieles völlig außer Kontrolle gerät, wie in Südfrankreich, wie es auch in Belgien jüngst gesehen. Würden Sie Ihre These aufrechterhalten, dass gesellschaftliche Faktoren das verhindern können?
5: Das würde ich so nicht formulieren. Und unsere Analysen haben gezeigt, dass gesellschaftliche Faktoren einen etwas überraschend starken Effekt haben können. Aber man sollte nicht vergessen, dass die ganz extremen Brandjahre, 2025 oder auch das Jahr jetzt, die konnten wir noch gar nicht berücksichtigen, weil wir noch gar nicht europaweit die Wetterdaten hatten. Und Frankreich hatte ich ja schon erwähnt, da wird der bisherige Rekord, seitdem wir Satellitendaten haben, weit geschlagen. Ja, bis jetzt waren es maximal 65.000 Hektar im Jahr. Jetzt sind wir bei der Gesamtbrandfläche sogar bei über 90.000 Hektar. Das heißt, wir sehen gerade Extremlagen, die wir so bisher nicht gesehen haben, die auch in unserem Modell noch nicht drin sind. Und ich befürchte, bei richtig extremem Wetter, und Frankreich ist übrigens auch ein reiches Land, was eigentlich ganz gut ist in der Brandbekämpfung. Bei richtig extremem Wetter brechen unsere gesellschaftlichen Kontrollmechanismen eventuell mehr oder weniger zusammen. Und wir können noch nicht genau sagen, wo dieser Punkt dann erreicht sein wird.
1: Biogeograf Thomas Hickler sagt das von der Senckenberg-Gesellschaft für Naturforschung, Mitautor der Studie, die prognostiziert, dass die Waldbrände in Europa größer werden, sich verdreifachen können, sogar bis zum Ende des Jahrhunderts. Danke fürs Gespräch, Herr Hickler.
5: Danke Ihnen.
1: 4:12 haben wir es jetzt. Wir blicken in die Ukraine. Russland hat die ukrainische Hauptstadt Kiew in der Nacht erneut mit Raketen und Drohnen angegriffen. Mindestens 12 Menschen wurden dabei getötet. Die Ukraine kann ballistische Raketen kaum mehr abwehren. Die Abfangraketen fehlen einfach. Präsident Selenskyj appelliert deshalb immer wieder an die Staatengemeinschaft der Ukraine, mehr diese Abfangraketen zur Verfügung zu stellen. Und währenddessen wächst der politische Druck auf das Staatsoberhaupt im eigenen Land immer weiter, berichtet unser Korrespondent in Kiew, Florian Kellermann.
6: Russland setzte bei dem Angriff verschiedene ballistische Raketen ein, teilte der ukrainische Präsident Volodymyr Selenskyj am Morgen mit. Die Ukraine hat praktisch keine Möglichkeit mehr, solche Raketen abzuwehren, weil sich dafür bisher nur das US-System Patriot als wirksam erwies und die Ukraine derzeit keine Abfangraketen für dieses System zukaufen kann. Selenskyj appellierte in einer Mitteilung an die Weltgemeinschaft: Jede zusätzliche Rakete rettet Leben in unserer Bevölkerung. Der Bürgermeister von Kiew, Vitali Klitschko, nahm ein Video vom Ort eines russischen Luftschlags auf. Wir befinden uns hier im Stadtteil Solomjanski. Hier wurde ein 9-stöckiges Gebäude beschädigt. Das oberste Stockwerk ist zerstört. Ein Feuer ist ausgebrochen. Helfer sind vor Ort und unterstützen die Menschen. Morgen wird in Kiew ein Trauertag sein, zum Gedenken an die Opfer dieses Angriffs des Feinds auf die Hauptstadt. In der ukrainischen Hauptstadt Kiew traf Russland in mehreren Stadtbezirken Lagerhallen. Zudem wurde ein Kinderkrankenhaus beschädigt. Auch die Energieinfrastruktur war offenbar erneut ein Ziel. In 40.000 Haushalten in Kiew fiel der Strom aus. Beim abgeschalteten Kernkraftwerk Saporizhia im Süden der Ukraine führten Angriffe der Nacht dazu, dass die Stromversorgung von außen getrennt wurde. Der politische Beobachter Volodymyr Fetsenko kommentierte die Angriffe im Internetradio NV. Das Hauptziel dieses Angriffs war offensichtlich die logistische Infrastruktur der Ukraine. Dabei ging es nicht um das Militär, sondern vor allem um private Firmen, um Lieferungen für die Bevölkerung. Das waren sehr wahrscheinlich in erster Linie keine militärischen Objekte. Es ist kein Geheimnis, dass wir Probleme mit dem Abfangen ballistischer Raketen haben. Aber wir wollen hoffen, dass wir bald Abfangraketen bekommen. Russland tötet mit seinen Angriffen fast täglich Ukrainerinnen und Ukrainer, die nicht am Krieg teilnehmen. Am Mittwoch beschoss es eine Polizeidienststelle in der Stadt Zhytomyr. 3 Menschen starben. Am Dienstag kamen im Gebiet Charkiw bei Luftangriffen 10 Menschen ums Leben. Die Zahl der getöteten Zivilisten in der Ukraine lag im Juli so hoch wie seit über 4 Jahren nicht mehr. Der ukrainische Präsident Selenskyj bittet im Ausland um Abwehrraketen und steht auch innenpolitisch unter Druck. Antikorruptionsbehörden haben in dieser Woche Vorwürfe gegen Parlamentsabgeordnete und die stellvertretende Leiterin des Präsidentenbüros erhoben. Die Behörden sehen den Verdacht auf Geldwäsche. Selenskyj hat die Mitarbeiterin inzwischen entlassen. Wegen solcher Vorfälle fordert der in der Bevölkerung beliebte Ex-Verteidigungsminister Michailo Fedorow Neuwahlen, auch im Krieg. Damit löste er eine heftige Debatte aus. Ukrainische Medien berichten, Fedorow könnte schon bald in die USA reisen und um Unterstützung der US-Administration für seine Pläne bitten. Der ukrainische Politologe Jaroslav Bozhko kommentierte: Ich denke, Fedorow hat sich die ganze Zeit auf bestimmte Kreise in den Vereinigten Staaten gestützt. Er hat einen direkten Kontakt zu Elon Musk. Und Musk ist schließlich nicht die unwichtigste Person in der Umgebung von US-Präsident Trump. Umfragen zeigen allerdings, dass die deutliche Mehrheit der Ukrainerinnen und Ukrainer Wahlen in Kriegszeiten ablehnt.
1: Florian Kellermann, unser Korrespondent aus Kiew, war das. Russland hat die Ukraine erneut massiv angegriffen.
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1: Am Sonntag beginnt für den 1. FC Union Berlin die neue Saison. Das erste Pflichtspiel steht an. Es geht in der ersten Runde des DFB-Pokals nach Braunschweig. Und nicht nur die Saison ist neu, auch der Trainer, das System und einige Spieler. RBB 24 Sportreporter Philipp Höppner stellt uns diese neue Union vor.
7: Der 1. FC Union Berlin macht auf Peter Fox. Alles neu. Trainer, Formation, Spielidee. Los geht's beim Coach, Mauro Lustrinelli. Letzte Saison ist er völlig überraschend mit dem kleinen FC Thun Schweizer Meister geworden. Er erwartet vor allem eins von seinen Spielern.
8: Die Energie.
7: Hohes Pressing, schnelles Spiel nach vorne, Vierer statt Fünferkette, das ist die Lustrinelli-DNA. Und das genaue Gegenteil von dem, was Union die letzten Jahre gespielt hat. Lustrinelli soll also aus einem Defensivbollwerk eine Offensivmaschine machen. Dafür gab es auch einen neuen Stürmer, Emmanuel Latelat aus Atlanta, der sich besonders durch sein hohes Tempo auszeichnet. Du musst viel laufen, aber das ist etwas, das ich mag. Viel pressen, die Verteidiger unter Druck setzen, das ist eine Art Fußball zu spielen, die mir gefällt. Und das bewies der Angreifer. In seinem ersten Einsatz für Union beim Testspiel im Trainingslager gelang ihm direkt sein erster Treffer für den FCU. Auch bei Livan Burcu, dem wendigen Mittelfeldspieler, ist die Freude über die neue offensive Ausrichtung groß. Er kam vergangene Saison unter Ex-Trainer Steffen Baumgart kaum zur Geltung. Sein Fazit aus der Vorbereitung:
9: Dass wir auf jeden Fall mit einer Energie auf dem Platz spielen sollen, mit einer hohen Intensität. Wir wollen auf jeden Fall auch mit unserem Offensivfußball einen neuen Fußball in die alte Försterei bringen.
7: Burcu könnte einer der Gewinner unter dem neuen Trainer sein. Er spielt in den letzten Testspielen stets von Beginn an, setzte sich oft auch auf engem Raum durch und zeigte schnelle Passkombinationen.
9: Ich habe mir persönlich auf jeden Fall Ziele gesetzt, ich will voll angreifen diese Saison.
7: Ein weiterer ganz klarer Gewinner der Vorbereitung ist Aljoscha Kämlein. Das Unioner Eigengewächs trug in mehreren Testspielen die Kapitänsbinde, als Rani Khedira ausgewechselt wurde. Er verwandelte einen Elfmeter und legte im Trainingslager nach jedem Training noch Extraschichten ein.
10: Ich fühle mich tatsächlich wirklich körperlich gerade so gut, wie ich, also in der besten Verfassung, wo ich jetzt gerade bin. Also ich traue mich schon zu einen höheren Impact einfach zu generieren.
7: Doch bei all dem Fokus auf den Angriff gerät eins in den Hintergrund. Das, was Union in den letzten Jahren so stark gemacht hat. Die Defensive. Die Leistungsträger der letzten Jahre, Diogo Leite und Danilo Duki, haben den Verein verlassen. Und Union kassierte 12 Gegentore in den letzten 5 Testspielen. Das ist zu viel, weiß auch Trainer Lustrinelli.
11: Abgemacht ist eine Mannschaft, die ist auch gewohnt, mit 5er-Kette zu spielen. Es sind Spieler, die sind gewohnt mit der 5er-Kette. Und darum, ich glaube, man braucht ein bisschen mehr Zeit, wirklich das Üben.
7: Sprich, hinten bittet der Coach noch um etwas Geduld. Doch vorbei sind die Jahre des Hintenreinstellens.
12: Wenn's ihm nicht gefällt.
7: Angriff statt Verteidigung. Das ist der neue 1. FC Union.
12: So schön neu.
1: Philipp Höppner über den neuen 1. FC Union. Die Köpenicker spielen am Sonntag im DFB-Pokal in Braunschweig.
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1: Und Steve Neuwirth.
14: A12 Frankfurt-Oder Richtung Berliner Ring. Zwischen Mühlrose und Fürstenwalde Ost gibt es Stau. Hier gab es im Baustellenbereich einen Unfall. Aktuell ist die Autobahn hinter Briesen gesperrt und es dauert über 90 Minuten länger. Lange Staus gibt es deshalb auch auf den Ausweichrouten. Stadtverkehr Berlin. A100 Stadtring Richtung Treptow. Zwischen Weckstraße und Albuinstraße 15 Minuten Stau. Außerdem dauert es auf der Überleitung von der A100 im Kreuz Schöneberg Richtung Sachsendamm rund 20 Minuten länger. 20 Minuten plus auch, wenn man von der A103 auf den Stadtring Richtung Treptow fahren will. Geduld brauchen Sie außerdem in Friedrichshain vor der Elsenbrücke, im Wedding auf der Seestraße vor der Stadtautobahn sowie in Reinickendorf rund um den Kurt-Schumacher-Platz. Und in Biesdorf B1, B5 in beiden Richtungen wegen Brückenarbeiten bleibt die Überfahrt zur Märkischen Allee bis Mitte September gesperrt.
1: 20 nach 4.
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1: Sandra Schwarte im Studio. Es klingt so ähnlich wie beim Fall White Tiger, der derzeit vor dem Landgericht Hamburg verhandelt wird. Ein Angeklagter soll als White Tiger via Chatforen über 200 Straftaten begangen haben. Der Mann, um den es jetzt geht, schreckte offenbar vor gar nichts zurück. Nachrichten dazu hat Steve Neuwirth.
14: Die Bundesanwaltschaft ermittelt gegen einen Mann, der über Online-Chats andere Menschen zu Straftaten bewegt haben soll. Dem deutschen Staatsbürger wird vorgeworfen, der Kopf einer rechtsextremen terroristischen Vereinigung zu sein. Außerdem geht es um Anstiftung zu Mord und Brandstiftungen sowie den sexuellen Missbrauch von Kindern. Dem Verdächtigen wird unter anderem zur Last gelegt, über das Internet einen Jungen in Russland dazu gebracht zu haben, ein Kind zu töten. Ein anderes Kind soll er dazu verleitet haben, mit einem Messer sexuelle Handlungen an sich vorzunehmen. Der Mann wurde im Frühjahr festgenommen und sitzt in Untersuchungshaft. Bisher ermittelte die Generalstaatsanwaltschaft Koblenz. Rumänische Kampfflugzeuge haben nach Regierungsangaben im Schwarzen Meer eine Drohne zerstört, die mit Sprengstoff beladen war. Laut Verteidigungsminister Miruța steuerte die Marinedrohne auf eine Gasförderplattform zu, die gerade im Bau ist. Sie stammen nicht aus der Ukraine. Der rumänische Präsident Dan sprach von einem verantwortungslosen Zwischenfall und machte Russland dafür verantwortlich. Seit Beginn des russischen Angriffskriegs auf die Ukraine hat es in osteuropäischen NATO-Ländern mehrfach Drohnenvorfälle gegeben. Am Wochenende hatten NATO-Kampfflugzeuge über Ostrumänien eine Drohne abgeschossen. Im Juni war im Hafen von Konstanza eine ukrainische Seedrohne explodiert. In Europa steigt die Waldbrandgefahr infolge des Klimawandels in den kommenden Jahren deutlich. Das geht aus einer neuen Studie unter Leitung des Potsdam-Instituts für Klimafolgenforschung hervor. Wie sehr die verbrannte Fläche zunimmt, hänge von Gegenmaßnahmen ab. Aus der ARD-Klimaredaktion Stefanie Peik.
15: In einem günstigen Klimaszenario mit ambitioniertem Klimaschutz könnte bis Ende des Jahrhunderts in Europa jährlich rund 40% mehr Fläche brennen als bisher. In einem ungünstigen Szenario mit hohen Emissionen würde schlimmstenfalls fast dreimal so viel Vegetationsfläche brennen wie heute. Mehr Brände gäbe es dann insbesondere im Mittelmeerraum sowie in weiten Teilen West- und Mitteleuropas, das heißt auch in Deutschland. Die Studie zeigt auch, ein besseres Brandmanagement könnte das Ausmaß künftiger Waldbrände deutlich verringern.
14: Im Landkreis Dahme-Spreewald darf vorübergehend aus Flüssen und Seen kein Wasser gepumpt werden. Der Landkreis hat eine entsprechende Allgemeinverfügung veröffentlicht. Diese tritt morgen in Kraft. Trotz teils kräftiger Regenfälle in der vergangenen Nacht stuft das Landesamt für Umwelt die Wasserlage im Einzugsgebiet der Spree weiterhin als angespannt ein. Das Verbot betrifft die Gemeinden Märkische Heide und Heideblick, die Ämter Unterspreewald und Liebe-Rose-Oberspreewald und die Städte Lübben und Luckau. Im Landkreis Elbe-Elster gilt ein entsprechendes Verbot bereits seit Anfang Juli. Auch Cottbus und weitere Kreise bereiten ähnliche Verfügungen vor. Die Industrie- und Handelskammer Ostbrandenburg kritisiert, dass die stationären Kontrollen an der Grenze zu Polen verlängert werden sollen. Der Leiter Regionalpolitik der IHK, Radzi Manowski, spricht von einer großen Belastung für die Logistikbranche. Yvonne Krause, RBB 24.
16: Durch die Staus an den Kontrollpunkten seien Fahrzeiten nicht kalkulierbar und mit erheblichen Mehrkosten für Fahrer und Fahrzeuge verbunden. Bewaffnete Grenzschützer würden außerdem zu einem Gefühl des Nicht-Willkommenseins auf beiden Seiten der Grenze beitragen, etwa bei Touristen und Unternehmern. Bundesinnenminister Dobrindt hatte bei der EU angemeldet, die Grenzkontrollen um ein weiteres halbes Jahr zu verlängern, bis März 2027.
14: Kinder im Alter von 9 bis 10 Jahren in Deutschland sollen eine neue Vorsorgeuntersuchung bekommen. Der gemeinsame Bundesausschuss von Ärzten, Krankenhäusern und Krankenkassen hat die sogenannte U10 beschlossen. Untersucht werden sollen ein mögliches Übergewicht, die körperliche Aktivität des Kindes, ein bedenklicher Medienkonsum und psychische Auffälligkeiten. Die neue U10 schließt die zeitliche Lücke zwischen der letzten Kinderuntersuchung im Alter von ungefähr 5 Jahren und der ersten Jugenduntersuchung im Alter von 12 bis 14 Jahren. Die Kosten für die U10 sollen die Krankenkassen übernehmen. Das Bundesgesundheitsministerium muss noch zustimmen. Soweit die Nachrichten. 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Das Wetter. Am Abend überwiegend trocken, von der Prignitz bis zur Uckermark einzelne Schauer. Zurzeit in Berlin-Köpenick 21, in Schöneberg 24 Grad, Potsdam 21, Ruhland 26 Grad. In der Nacht dann trocken, Tiefstwerte 14 bis 11 Grad, morgen viel Sonne, im Verlauf wolkiger und abends im Süden Regen und es wird warm bei 24 bis 27 Grad. Die Zeit 16.26 Uhr.
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17: Sandra Schwarte ist hier. Der deutsche Wetterdienst, der hat bestätigt, der Sturm gestern Abend und gestern am späten Nachmittag, der durch das Wohngebiet in Fürstenwald im Landkreis Oder-Spree fegte, das war ein Tornado. RBB24-Reporterin Jola Jordans hat sich für uns die Aufräumarbeiten angeschaut.
18: In der Siedlung im Paul-Frost-Ring liegen umgestürzte Bäume. Viele wurden mitsamt den Wurzeln aus dem Boden gerissen. Straßenschilder stehen schief, kaputte Dachziegel liegen auf den Straßen. Besonders stark getroffen wurde die Kita Regenbogen. Dort hat der Tornado das Dach abgerissen. Nach aktuellem Stand wurden 3 Menschen leicht verletzt. Feuerwehr und externe Firmen sind dort weiterhin im Einsatz und beseitigen die Schäden, damit von den umgestürzten Bäumen keine weiteren Gefahren ausgehen. Viele Anwohner sind geschockt. Ein Anwohner berichtet, es sei zwar etwas windig gewesen und habe geregnet, doch dann sei alles ganz schnell gegangen.
19: Das ist erschreckend, was für eine Kraft so ein Tornado hat. So eine gesunden Bäume eigentlich entwurzelt, die kippen teilweise auf die Häuser. Dächer sind abgedeckt und was ich ja besonders stark fand, wie das gewirbelt hat. Und Teile von dem Dach von der Kita, die sind bis ans andere Ende von der Siedlung geflogen. Also ich habe es fotografiert, das ist sagenhaft.
18: Insgesamt waren knapp 30 Einsatzkräfte vor Ort. Feuerwehrleute aus den umliegenden Orten standen sofort zur Hilfe bereit. Matthias Rudolf, der Bürgermeister von Fürstenwalde, lobt im Gespräch vor allem die Zusammenarbeit der Einsatzkräfte, die bereits in der Nacht vor Ort waren. Er erklärt, wie es nun weitergeht.
20: Hauptsächlich eben die akuten Schäden beseitigen, Aufräumarbeiten vollenden. Das wird sicherlich noch einige Tage dauern. Und die Schäden aufnehmen und gucken, wie jetzt da wer für welche Schäden aufkommt und dazu sehen, dass wir letztendlich wieder arbeitsfähig sind. Ich sag mal, das Wichtigste für uns aktuell ist ja die Kita, wo auch das Dach abgedeckt worden ist, wo aber wir, glaube ich, ganz gut inzwischen unterwegs sind, dass die also schnellstmöglich wieder geöffnet werden kann.
18: Der finanzielle Schaden lässt sich derzeit noch nicht abschätzen. Aber die größten Schäden sind durch umgestürzte Bäume entstanden. Doch nur sehr wenige Anwohner mussten ihre Wohnungen verlassen und konnten dann bei Bekannten unterkommen. Laut Bürgermeister soll es nun schnelle und unbürokratische Hilfe für die Menschen vor Ort geben. Zudem gibt es viel nachbarschaftliches Engagement und Unterstützung untereinander.
17: RBB24-Reporterin Jola Jordans war das aus Fürstenwalde im Kreis Oder-Spree. 16.28 Uhr gleich, 16:30. Wer in Deutschland den Verdacht hegt, medizinisch falsch behandelt worden zu sein, der muss sich kümmern, denn nur Fachgutachten, zum Beispiel durch den medizinischen Dienst, können Behandlungsfehler und Schäden belegen. Jährlich berichtet der medizinische Dienst dann über die gesammelten Fälle in Deutschland, so auch heute. Fast 12.000 Verdachtsfälle aus dem Jahr 2025 hat der Dienst untersucht und bei jedem vierten Fall Behandlungsfehler mit Schaden festgestellt. Die Dunkelziffer soll sehr viel höher sein, weil es kein zentrales Melderegister für Fälle dieser Art gibt. Unsere Reporterin Oda Tyszewski mit Einzelheiten.
3: Die OP ist vorbei, der Patient erwacht und muss feststellen, statt dem linken wurde das rechte Bein operiert. Der medizinische Worst Case oder, wie es Dr. Stefan Gronemeyer, Vorstandsvorsitzender des Medizinischen Dienstes Bund nennt, ein Never Event.
21: Das sind Ereignisse, die eigentlich nicht passieren dürften, weil man sie nämlich ganz klar verhindern kann. Zum Beispiel, dass an einem falschen Körperteil operiert wird oder dass eine falsche Patientin oder Patient operiert wird. Alle diese Dinge lassen sich im Grunde nahezu vollständig verhindern, wenn man sichere Prozesse organisiert hat. Und deshalb sind für uns die Never Events so wichtig, denn sie zeigen an, dass irgendwo ein Prozess nicht sicher ist.
3: 150 dieser Never Events hat der medizinische Dienst 2025 gezählt. Zum Glück nur ein sehr kleiner Teil der 3000 festgestellten Behandlungsfehler mit Schäden. Doch auch weniger drastische Fälle können für die Patienten langfristige Folgen haben. Anhaltende Schmerzen, lange Genesungsphasen, Pflegebedürftigkeit. 97 Fälle endeten sogar tödlich. Fehler passierten vor allem in der Kommunikation.
21: Gerade an den Schnittstellen, wenn PatientInnen verlegt werden von der Intensivstation auf die Normalstation oder aus dem Krankenhaus nach Hause, gibt es Kommunikations- und Übermittlungsfehler, wo dann mitunter doch Schäden bei den Patienten dadurch entstehen.
3: Doch die Datenlage in Deutschland ist dünn. Der medizinische Dienst müsse sich daher bei Schätzungen über Fallzahlen auch auf Quellen aus dem Ausland stützen, so Gronemeyer.
21: Wir müssen uns bei der Frage, wie viele Fehler passieren denn überhaupt, auf Untersuchungen verlassen, die im internationalen Raum erstellt wurden. Und diese Studien kommen zu dem Ergebnis, dass man in ungefähr 2-4% der Fälle, die im Krankenhaus behandelt werden, eben vermeidbare Schäden vorfindet.
3: Im internationalen Vergleich mache Deutschland momentan keine besonders gute Figur, wenn es um die Patientensicherheit gehe, kritisiert der Vorstandsvorsitzende des Medizinischen Dienstes Bund.
21: Was man schon erkennen kann, ist, dass Deutschland sich darin unterscheidet, wie intensiv es sich um die Fehlervermeidung kümmert. Wir haben viele europäische Länder, aber auch USA, Kanada, Australien, die schon lange Fehlermeldesysteme einsetzen und viel intensiver an der Fehlervermeidung arbeiten, als Deutschland das tut. Und insofern hinkt Deutschland hier wirklich hinterher.
3: Ein erster Schritt zur Vermeidung von Behandlungsfehlern und damit von Schäden am Patienten wäre daher ein zentrales Melderegister, anonym und sanktionsfrei. Damit ließe sich Leid verhindern, aber nicht nur das. Die Kosten für die Versorgung dieser Schäden beliefen sich 2025, Schätzungen zufolge, in Deutschland auf knapp 17 Milliarden Euro.
17: RBB24-Reporterin Oda Tyszewski war das. Und jetzt wird's royal. 6 Jahre lang lebte der britische Prinz Harry mit seiner Familie in Kalifornien, verzichtete auf royale Pflichten und Rechte, machte Schlagzeilen mit einer Netflix-Serie und einem Enthüllungsbuch. Das wurde im Buckingham Palace nicht gutiert und Harry bekanntlich verstoßen. Jetzt heißt es, der verlorene Königssohn nebst Familie kehrt zurück an die Themse. Aus London dazu Korrespondentin Franziska Hoppen.
22: Da war die Boulevardpresse, von der sich das Paar unter Druck gesetzt fühlte. Meghan Markle kritisierte rassistische Berichterstattung und warf dem Palast mangelnde Unterstützung vor. Beide wollten unabhängiger werden. Doch dann ein weiteres Ärgernis. Nach seinem Rückzug aus den royalen Pflichten bekam Prinz Harry in Großbritannien nicht mehr denselben staatlich finanzierten Polizeischutz wie zuvor. Dagegen ging er juristisch vor, verlor aber letztes Jahr die Berufung. Im BBC-Interview klang er damals noch so.
23: I can't see a world in which I would be bringing my wife and children back to the UK at this point.
22: Er könne sich keine Situation vorstellen, so Prinz Harry, in der er seine Familie derzeit zurück nach Großbritannien hole. Nun also die Kehrtwende. Dabei scheint die Frage der Sicherheit der Familie noch nicht geklärt und sie könnte für Unmut sorgen, sagt Ilse Anderson, die ehemalige Pressesprecherin von Königin Elisabeth.
24: Here is a non-working member of the royal family.
22: Da ist ein nicht mehr aktiv für die Königsfamilie tätiges Mitglied. Sollten die britischen Steuerzahler wirklich für seine Sicherheit aufkommen müssen? Die Menschen haben Mühe, Essen auf den Tisch zu bringen. Die Lebenshaltungskosten steigen rasant. Da gibt es eine Menge Probleme. Doch die Kinder des Paares, der 7-jährige Prinz Archie und die 5-jährige Prinzessin Lilibet, sollen bereits an einer britischen Schule eingeschrieben sein. Man kann dann nicht alle paar Minuten hin und her wechseln, sie aus der Schule nehmen, in die USA zurückkehren, dann wieder nach Großbritannien kommen. Ich kann mir deshalb vorstellen, dass es um eine längere Zeit geht. Möglich, dass die Presse der Familie dabei nach mehreren juristischen Auseinandersetzungen nicht mehr allzu versöhnlich gegenübersteht, so Anderson. Dabei glaubt etwa Andy Street, ehemaliger Bürgermeister der West Midlands, gefragt in einer BBC-Talkshow, dass das Paar nur nach Großbritannien käme, um sein Image wieder aufzupolieren. Das sollte kein Heldenempfang werden. Harry hat die Königsfamilie im Stich gelassen und sie kehren zurück, um ihr Image wieder zu verbessern. Wir sollten das nicht feiern. Positiv hingegen soll König Charles die Nachricht aufgenommen haben, das glaubt Robert Hartman, Königshausexperte der Zeitung Daily Mail. Ich glaube, insgesamt herrscht eine Atmosphäre der Annäherung. Der König ist ja auch das Oberhaupt der Church of England und ein vergebungsbereiter Christ. Ich denke, er wird sich freuen, seine beiden eher selten anwesenden jungen Enkelkinder etwas öfter zu sehen. Als schwieriger gilt die Beziehung zu Bruder William. Berichten zufolge sprechen die beiden nicht mehr miteinander. Bei der Arbeit werden sich die Brüder wohl eher nicht über den Weg laufen. Hinweise darauf, dass Harry und Meghan ihre Rolle als aktive Mitglieder der Königsfamilie wieder aufnehmen, gibt es nicht.
17: Franziska Hoppen war das aus London.
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17: Eine Ausbildung soll jungen Menschen bekanntlich helfen, über Berufspraxis ins Erwerbsleben zu starten. Doch der aktuelle Ausbildungsreport vom Deutschen Gewerkschaftsbund zeigt, dass Azubis dabei oft vor Hürden stehen, nicht immer glücklich und zufrieden sind und allgemein stark belastet werden. Wirtschaftsreporterin Lisa Splanemann mit den Details des Gewerkschaftsberichts.
0: Angehende Industriemechanikerinnen, Mechatroniker und Verwaltungsfachangestellte waren mit der Qualität ihrer Ausbildung zuletzt besonders zufrieden. Das zeigen Ergebnisse des Ausbildungsreports 2026 vom Deutschen Gewerkschaftsbund, kurz DGB. Für die Untersuchung wurden gut 13.000 Auszubildende befragt. Schwerpunkt des diesjährigen Reports ist die mentale Gesundheit. Laut den Ergebnissen gibt gut die Hälfte der Befragten an, psychisch belastet zu sein. Das liegt etwa an hohen Anforderungen und Überstunden, beobachtet Nina Krüger, DGB-Bundesjugendsekretärin.
4: Wir haben gefragt, wie Auszubildende belastet sind. Und sie haben angegeben, dass gerade auch ausbildungsfremde Tätigkeiten belastend sind, beziehungsweise dass die deutlich auch zugenommen haben. Gleiches gilt für Überstunden, dass sich die Qualität generell verschlechtert hat. Und das belastet mentale Gesundheit von jungen Menschen enorm.
0: Hätten mehr Azubis im Lehrstellenalltag zum Beispiel einen direkten Ansprechpartner, könnte die mentale Belastung sinken.
4: Wir sehen nämlich, dass wenn junge Menschen AnsprechpartnerInnen haben oder Menschen, an die sie sich wenden können, wie zum Beispiel AusbilderInnen, dann ist die psychische Belastung deutlich geringer. Dann fühlen sich weniger als 10% nur belastet. Fehlen die, steigt es sofort auf 35%.
0: Die DGB-Bundesjugendsekretärin fordert deshalb, Ausbilder und Berufsschullehrkräfte zu mentaler Gesundheit zu schulen. Wieder mehr junge Menschen in Deutschland interessieren sich für eine Ausbildung. Das zeigen Daten der Bundesagentur für Arbeit. Gleichzeitig bieten deutsche Unternehmen insgesamt etwas weniger Lehrstellen an. Oft finden Firmen und Ausbildungsplatzinteressierte nicht zueinander. Laura Salche unterstützt junge Menschen dabei, dass sie den Weg in den Arbeitsmarkt schaffen. Sie ist Berufsberaterin bei der Agentur für Arbeit Berlin-Nord. Die jungen Erwachsenen, die in die Beratung kommen, ein Querschnitt der jungen Gesellschaft.
5: Viele haben die Schule erfolgreich beendet, gegebenenfalls dann einfach keinen Anschluss gefunden oder haben sich vor der Entscheidung dann halt so ein bisschen gescheut. Andere haben tatsächlich vielleicht auch schon mal Anschlusserfahrungen gesammelt, vielleicht nicht unbedingt die Erfahrungen dort gesammelt, mit denen sie ursprünglich gerechnet haben. Andere junge Leute haben sich vielleicht erstmal für eine Weile nach dem Schulbesuch aus diesen formalen Prozessen zurückgezogen, sei es aufgrund von Gesundheit, Betreuung, teilweise finanzielle Problematiken.
0: 147.000 junge Leute haben laut Bundesagentur für Arbeit bislang weder eine Ausbildungsstelle noch eine Alternative gefunden. Noch läuft die Ausbildungsplatzsuche. Um es mehr jungen Menschen einfacher zu machen, ins Berufsleben einzusteigen, sieht die Berufsberaterin eine Chance darin, schon in ganz jungen Schulklassen Berufsorientierung zu machen.
17: Der Berufsreport der Deutschen Gewerkschaftsbundes, vorgestellt von Lisa Splanemann.

0: zum Wetter für Brandenburg und Berlin. Die Temperaturen wieder sommerlicher. 22, 24 Grad haben wir zur Stunde in Berlin und Brandenburg. Das bei ein bisschen Sonne, ein bisschen Wolken, manchmal noch Schauern oder ganz kurzen Gewittern, meist aber trocken. Und die Aussichten für morgen sind ähnlich wieder. Temperaturen bis 27 Grad möglich, das bei Sonne und Wolken im Wechsel überwiegend tagsüber trocken.
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0: Und Steve Neuwirth.
2: A10, westlicher Berliner Ring Richtung Dreieck Werder. Zwischen Dreieck Havelland und Falkensee liegen Metallteile auf der rechten und der mittleren Spur. Bitte Vorsicht hier. A12, Frankfurt-Oder Richtung Berliner Ring. Zwischen Mühlrose und Fürstenwalde-Ost gibt es Stau. Hier gab es im Baustellenbereich einen Unfall. Aktuell ist die Autobahn hinter Briesen für Bergungsarbeiten gesperrt und es dauert über 90 Minuten länger. Lange Staus auch auf den Ausweichrouten. Stadtverkehr Berlin, A100 Stadtring Richtung Treptow zwischen Weckstraße und Albuinstraße, 15 Minuten Stau. Außerdem dauert es auf der Überleitung von der A103 im Kreuz Schöneberg ca. 20 Minuten länger. Geduld brauchen Sie außerdem in Friedrichshain vor der Elsenbrücke sowie in Reinickendorf rund um den Kurt-Schumacher-Platz. Biesdorf B1, B5 in beiden Richtungen wegen Brückenarbeiten bleibt die Überfahrt zur Märkischen Allee bis Mitte September gesperrt. Deshalb 20 Minuten Stau auf der B1, B5 sowie 20 Minuten auf der Marzahner Chaussee Richtung Springfull. Wir wünschen gute Fahrt.
0: 20 vor 5.
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0: Sandra Schwarte hier. Es gibt offenbar eine Szene im Netz, die in sozialen Medien oder auf Gaming-Plattformen gezielt junge Menschen manipuliert, zu Straftaten oder Selbstverletzung drängt. Eine Masche, die ein junger Mann bis hin zu Totschlag geübt haben soll. Da ermittelt jetzt der Bundesanwalt. Nachrichten mit Steve Neuwirth.
2: Die Bundesanwaltschaft hat einen Fall von mutmaßlicher Online-Anstiftung zu schweren Straftaten übernommen. Die Vorwürfe reichen von Aufrufen zum Mord und Brandstiftungen bis hin zum sexuellen Missbrauch von Kindern. Ziel sei es gewesen, den Zusammenbruch der gesellschaftlichen Ordnung herbeizuführen. SWR-Reporter Philipp Reichert.
3: Im Fokus steht ein 19-jähriger Mann aus dem Raum Trier in Rheinland-Pfalz. Nach SWR-Informationen gibt es in seinem Fall womöglich Bezüge zu einem Gewaltverbrechen in Russland. Dort soll im Dezember ein 15-Jähriger einen 10-jährigen Mitschüler erstochen haben. Laut Ermittlern könnte die Tat aus einem Online-Netzwerk heraus angestiftet worden sein, in dem der jetzt beschuldigte Mann aus dem Raum Trier eine entscheidende Rolle gespielt haben soll. Außerdem soll der Mann über Chats zu mehreren Brandstiftungen an Autos in den USA animiert haben. Und er soll eine junge Frau dazu gebracht haben, sich selbst zu verletzen und sich seinen Usernamen in die Haut einzuritzen.
2: Rumänische Kampfflugzeuge haben nach Regierungsangaben im Schwarzen Meer eine Drohne zerstört, die mit Sprengstoff beladen war. Laut Verteidigungsminister Miruza steuerte die Marinedrohne auf eine Gasförderplattform zu, die gerade gebaut wird. Sie stamme nicht aus der Ukraine. Der rumänische Präsident Dan sprach von einem verantwortungslosen Zwischenfall und machte Russland dafür verantwortlich. Seit Beginn des russischen Angriffskriegs auf die Ukraine hat es in osteuropäischen NATO-Ländern mehrfach Drohnenvorfälle gegeben. Am Wochenende hatten NATO-Kampfflugzeuge über Ostrumänien eine Drohne abgeschossen. Im Juni war im Hafen von Konstanza eine ukrainische Seedrohne explodiert. Der Klimawandel dürfte einer Studie zufolge zu viel mehr Waldbränden in Europa führen als heute. Zu diesem Ergebnis kommen das Potsdam-Institut für Klimafolgenforschung und die Senckenberg-Gesellschaft für Naturforschung. Die genaue Entwicklung hängt laut der Studie vom Kampf gegen Treibhausgase und den Temperaturanstieg ab. Im günstigsten Fall könnten bis Ende des Jahrhunderts jährlich etwa 40% mehr Fläche brennen als jetzt. Davon wären vor allem Mittelmeerländer betroffen, aber auch Deutschland. Um die Gefahr einzudämmen, empfiehlt die Studie zum Beispiel eine Satelliten- und KI-gestützte Früherkennung von Waldbränden. Der Iran hat die jüngsten Drohungen von US-Präsident Trump zurückgewiesen. Er hatte einen umfassenden Wirtschaftskrieg angekündigt. Damit versuche Trump nur von innenpolitischen Problemen abzulenken, sagte Außenminister Araghchi in Teheran. Unser Korrespondent für den Iran, Uwe Lüb.
4: Ein enger Berater des obersten Anführers in Iran, Khamenei, sagte, Iran werde weder vor militärischem Druck noch vor Sanktionen einbrechen. Man sei jedoch bereit, wieder zu verhandeln. Das dürfe man aber nicht mit Kapitulation verwechseln. Derzeit finden offenbar keine Gespräche zwischen Iran und den USA statt. Ursprünglich wollten beide Länder nach einer im Juni geschlossenen Absichtserklärung bis Anfang dieser Woche einen Friedensvertrag aushandeln. Hauptstreitpunkt ist weiterhin die Straße von Hormus. Iran beansprucht die Kontrolle über die Meerenge. Trump erklärt sie für frei und beansprucht sie nun als US-amerikanisches Gebiet.
2: Berlins Justizsenatorin Badenberg lässt ihre Doktorarbeit von der Universität Köln überprüfen. Die CDU-Politikerin reagiert damit nach eigenen Angaben auf Plagiatsvorwürfe des Kommunikationswissenschaftlers Weber. Er wirft Badenberg vor, in mindestens 80 Fällen Textbausteine oder Fragmente anderer wissenschaftlicher Arbeiten unzitiert verwendet zu haben. Badenberg selbst betonte, sie habe ihre Dissertation 2005 nach bestem Wissen und Gewissen angefertigt. Diese werde nun noch einmal unabhängig und umfassend geprüft. Im Landkreis Dahme-Spreewald darf vorübergehend aus Flüssen und Seen kein Wasser gepumpt werden. Der Landkreis hat eine entsprechende Allgemeinverfügung veröffentlicht. Sie tritt morgen in Kraft. Trotz teils kräftiger Regenfälle in der vergangenen Nacht stuft das Landesamt für Umwelt die Wasserlage im Einzugsgebiet der Spree weiterhin als angespannt ein. Das Verbot trifft die Gemeinde Märkische Heide und Heideblick, die Ämter Oder Unterspreewald und Liberose Oberspreewald und die Städte Lübben und Luckau. Im Landkreis Elbe-Elster gilt ein entsprechendes Verbot bereits seit Anfang Juli. Auch Cottbus und weitere Kreise bereiten ähnliche Verfügungen vor. Soweit die Nachrichten. 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Das Wetter. Heute Abend überwiegend trocken, von der Prignitz bis zur Uckermark einzelne Schauer. Zurzeit in Berlin-Köpenick 21, Schöneberg 24 Grad. In Potsdam auch 21 und Ruhland 26 Grad. In der Nacht trocken, die Werte gehen runter auf 14 bis 11 Grad. Morgen viel Sonne, im Verlauf wolkiger und abends im Süden Regen und das bei 24 bis 27 Grad. Die Zeit 16.45 Uhr.
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0: Sandra Schwarte ist im Studio. Im Energiewirtschaftsgesetz ist festgelegt, wie die deutschen Gasspeicher wann befüllt sein müssen. Da steht, zum 1. Oktober zu 80% befüllt, zum 1. November zu 90%. Diese Zahl für den November wurde in diesem Jahr schon heruntergeschraubt auf nur noch 70%, eben wegen der hohen Preise für Gas durch den Iran-Krieg und Co. Aber wie uns ein Versorgungsverband im Interview bestätigte, werden auch die 70% zum November wohl kaum erreicht werden. Max Ulrich, unser Korrespondent im Hauptstadtstudio, hat mir im Gespräch gesagt, Politik und Netzagentur können die Unternehmen aber auch zwingen, die Gasspeicher zu befüllen.
5: Ja, in einem letzten Schritt tatsächlich schon. Also die Gasspeicher und der Gasmarkt sind ja erstmal unabhängig. Und Katharina Reiche, die CDU-Wirtschaftsministerin, ist ja auch eine Verfechterin des freien Markts. Das betont sie immer wieder. Aber 2022, als das Gas wirklich sehr, sehr knapp wurde, da hat man eben diese Änderung im Energiewirtschaftsgesetz vorgenommen, die du angesprochen hast. Und jetzt ist es so, sollte die Menge eben nicht erreicht werden, hat der Staat mehrere Instrumente zur Verfügung. Der erste Schritt ist, dass die Händler einfach aufgefordert werden. Bitte kauft Gas und speichert es ein. Und das tut das Wirtschaftsministerium auch gerade. Das hat es uns gestern erklärt. In einem zweiten Schritt wird es etwas komplizierter. Hier kann der Staat sogenannte strategische Speicheroptionen ausschreiben. Also sagen, ich gebe dir ein bisschen Geld dafür, liebes Unternehmen, dass du eine bestimmte Menge Gas einspeicherst für den Notfall. Und in dem absoluten Notfall komme ich dann wieder auf dich zu und dann gibst du das auf den Markt. Zum Beispiel, wenn am Ende des Winters das Gas knapp wird. Und in einem allerletzten Schritt kann der Kauf von Gas auch angeordnet werden.
0: Okay. Diese strategische Gasreserve, von der du gesprochen hast, die man vorhalten können muss dann oder als eine Sanktionsmöglichkeit. Die Regierung hat ja schon angekündigt, für harte Zeiten das auch machen zu wollen, 10% vorzuhalten, damit die Bevölkerung im Notfall 2 Wochen versorgt werden könnte. So könnten die Preise stabil gehalten werden. Was ist aus den Plänen geworden?
5: Ja, das gibt es auch. Also wirklich staatliche Gasreserven, die in staatlicher Hand sind von 10%. Das sind aber Pläne, die in diesem Jahr noch nicht greifen werden. Das wird erst ab dem nächsten Jahr kommen. Da werden diese Speicher dann fertig sein und die sollen dann auch über 3 Jahre lang Schritt für Schritt befüllt werden. Weil wenn man die auf einen Schlag befüllen würde, ganz viel Gas einkaufen würde, würden sich die Preise auch verändern. Das wäre dann also auch ein Eingriff in den Markt.
0: Mhm. Die Wirtschaftsministerin Reiche, die sagte ja noch vor wenigen Monaten, Zitat, der Markt funktioniert, die Marktteilnehmer kommen ihren Verpflichtungen, die Speicher zu befüllen, nach. Da muss sie ihre Meinung jetzt wohl ändern, oder?
5: Ja, aber das Problem ist natürlich auch, was wäre denn gewesen, wenn sie was anderes gesagt hätte? Also hätte sie im Sommer angekündigt, ja, der Staat wird am Ende in den Markt eingreifen. Keine Ahnung, hätte sie einen Gasrabatt angekündigt wie beim Tankrabatt, dann hätten natürlich alle Händler gewartet, bis dieses Instrument kommt, um dann günstiger einzukaufen. Das sollte man auch im Hinterkopf behalten. Vielleicht spekulieren ja vielleicht auch einige Gashändler genau auf so ein Eingreifen des Staates und sagen deshalb auch im Interview besonders laut, wir schaffen es nicht, die Speicher zu befüllen ohne staatliche Hilfe. Und vielleicht bleibt das Wirtschaftsministerium auch deshalb so zurückhaltend.
0: Ah, interessantes Argument. Nun ist es ja so, dass die Gasbetreiber dann auch sagen, wir können das alles nicht, weil eben die Preise so wahnsinnig hoch sind, nicht nur für das Gas an sich auf dem Markt derzeit wegen der geschlossenen Straße von Hormuz, sondern auch, weil das Einspeichern so viel Geld kostet, die Netzentgelte so teuer sind. Mhm. Wobei doch die Regierung erst die Gasspeicherumlage jüngst abgeschafft hat. Also wie sehr zählt das Argument?
5: Ja, das zählt natürlich schon, weil dieser Iran-Krieg einfach ein großes Hemmnis für die Händler ist. Auch weil er ja jederzeit enden könnte. Dann wäre die Straße von Hormuz wieder frei. Dann würden die Gaspreise mit Sicherheit fallen. Und dann wären ja auch die Händler angeschmiert, die jetzt kaufen, jetzt Gas einlagern, weil ihnen das dann das Geschäft vermasseln würde. Und auch das kann ein Grund sein, dass eben jetzt so wenig Gas eingelagert wird.
0: Und wie wahrscheinlich ist es seitens der Bundesregierung, dass die Gaspreise jetzt in diesem Winter dann massiv steigen werden?
5: Das hängt, glaube ich, gar nicht so sehr an der Bundesregierung, sondern ich glaube, das hängt vor allen Dingen an Donald Trump, am weiteren Verlauf dieses Krieges im Iran. Denn das müssen wir uns ja immer wieder in Erinnerung rufen, dass die Gaspreise so hoch sind, dass auch dieses System durcheinander ist. Gas ist ja normalerweise im Sommer günstig, im Winter teuer. Deswegen gibt's ja diese Einspeicherung. All das funktioniert gerade nicht mehr, weil es den Krieg am Golf gibt, weil die Straße von Hormuz blockiert ist. Sollte der enden, dann kehren wir wieder zur Normalität zurück. Geht es weiter, dann bleibt alles auf den Kopf gestellt.
0: Max Ulrich aus dem Hauptstadtstudio erklärte. 10:05 haben wir es jetzt, 16.50 Uhr. In Deutschland wird die U10 verpflichtend eingeführt. Eine zusätzliche ärztliche Vorsorgeuntersuchung für Kinder im Alter von 9 bis 10 Jahren als gesetzliche Kassenleistung. Das hat der gemeinsame Bundesausschuss von Krankenkassen, Ärzten, Krankenhäusern, kurz GBA, heute beschlossen. Das Bundesgesundheitsministerium muss dem noch zustimmen. Was der GBA heute im Einzelnen besprochen hat, fasst Sandra Ait aus der ARD-Gesundredaktion zusammen.
6: Kinder und Jugendliche haben bundesweit Anspruch auf mehrere Früherkennungsuntersuchungen. Bei den sogenannten U- und J-Untersuchungen begutachten Kinderärzte den allgemeinen Gesundheitszustand, prüfen etwa Seh- und Hörvermögen und untersuchen, ob das Kind altersgemäß entwickelt ist. Ziel ist es, mögliche Erkrankungen und Auffälligkeiten in der Entwicklung frühzeitig zu erkennen, um gegebenenfalls früh gegenzusteuern. Bislang deckt der gesetzliche Katalog der Krankenkassen die Untersuchungen von der Geburt bis zum 5. Geburtstag ab. Die nächste Untersuchung erfolgt dann erst im Alter von 12 bis 14 Jahren. Der Berufsverband der Kinder- und Jugendärzte setzt sich schon länger für mehr verbindliche Früherkennungsuntersuchungen innerhalb dieser zeitlichen Lücke zwischen 5 und 12 Jahren ein. Eine Einführung der zusätzlichen Früherkennungsuntersuchung gilt als wahrscheinlich. Thema im GBA war auch, worauf bei einer zusätzlichen Untersuchung für 9- bis 10-Jährige besonders geachtet werden soll. Diskutiert wurden Übergewicht und Adipositas, körperliche Bewegung, Medienkonsum und die psychische Entwicklung. Auch die Impfberatung soll einen höheren Stellenwert erhalten, angesichts niedriger Impfquoten gegen HPV bei Mädchen und Jungen. Bereits jetzt übernehmen einige gesetzliche Krankenkassen ganz oder anteilig die Kosten für eine Vorsorgeuntersuchung im Alter von 9 bis 10 Jahren freiwillig. Ziel des Antrags ist es jedoch, einen gesetzlichen, bundesweiten Anspruch für alle Familien zu schaffen. Die Kosten für die gesetzlichen Früherkennungsuntersuchungen werden von allen Krankenkassen übernommen. In den meisten Bundesländern ist es für Kinder jedoch nicht verpflichtend, an den Untersuchungen teilzunehmen. Allerdings melden Kinderärzte den Behörden die Teilnahmen. nimmt das Kind nach wiederholter Aufforderung nicht teil, kann das Gesundheitsamt oder Jugendamt sich durch einen Besuch bei der Familie über den gesundheitlichen Zustand des Kindes einen Eindruck verschaffen.
0: Sandra Ait aus der ARD-Gesundredaktion informierte.
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0: Im Iran dürfen sie zwar im verborgenen Gesang unterrichten, solange keine Männer dabei sind, aber in der Öffentlichkeit zu singen, das ist Frauen im Iran verboten. Die Sängerin Hiwa Saivizodeh hat es trotzdem getan und ein Konzert gespielt. Dafür ist sie jetzt im Iran zu 4 Jahren Haft verurteilt worden, wegen Anstiftung zu Korruption und Prostitution. Mehr zu den Hintergründen von unserer Korrespondentin für den Iran, Katharina Willinger.
7: Es sind sanfte, melodische Klänge und Zeilen aus einem Gedicht des persischen Dichters Saadi, die Sängerin Hiwa Saivizodeh hier performt. Die Aufnahmen stammen von einem Auftritt aus dem Februar 2025 in Teheran. Mit halb geschlossenen Augen, schwarzer langer Kleidung und einem dezenten Kopftuch, das ihr dunkles Haar preisgibt, hält die junge Frau das Mikrofon fest umschlungen. Ihr Auftritt damals dauert nur wenige Minuten.

0: Vielen Künstlerinnen blieb lange Zeit nichts anderes übrig, als das Land zu verlassen, oder sie gaben das Singen auf. Doch vor allem die junge Generation will diese Gesetze nicht mehr hinnehmen. Während nach den Frau-Leben-Freiheit-Protesten im Herbst 2022 immer mehr Iranerinnen, vor allem in den Städten, das gesetzlich vorgeschriebene Kopftuch ablegten, sah man auch immer wieder Frauen, die ihre Liebe zur Musik nicht weiter zurückhalten wollten, wie Hiwar Seyfizadeh. Sie unterrichtet auch traditionelle Musik. Das darf sie, solange Frauen unter sich sind. Trotz all der Probleme und Einschränkungen, mit denen ich und andere Sängerinnen konfrontiert sind, habe ich immer versucht, einfach nur das zu tun, was ich so liebe. Dass sich die Sängerin klar äußert und das Urteil kritisiert, ist mutig. Noch dazu trägt sie im Video kein Kopftuch. Für die Hardliner, die die iranische Justiz kontrollieren, ein weiterer Grund, daran Anstoß zu nehmen. Teherans Generalstaatsanwalt Ali Solehi forderte erst vor kurzem ein härteres Vorgehen gegen Verstöße rund um die sogenannten Sittengesetze. Hiwar Seyfizadeh soll im Iran sein. In ihrem Video, das inzwischen mehr als 2 Millionen Mal angeschaut wurde, kündigt sie mit ernster Miene an, das Urteil nicht einfach hinnehmen zu wollen. Meine Forderung ist klar, ich gehe in Berufung. Dort soll das mir zugeschriebene Verhalten unabhängig und sorgfältig geprüft werden. Auch die Veranstalter des Abends sollen für mehrere Jahre in Haft, heißt es. Das Kulturzentrum, in dem der Auftritt stattfand, ist seit vergangenem Jahr geschlossen.
1: Die iranische Sängerin Seyfizadeh ist zu 4 Jahren Haft verurteilt worden. Informationen von unserer Korrespondentin Katharina Willinger.
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0: Zum Wetter. Für Brandenburg und Berlin wechselbewölkt ist es auch heute wieder. Mit ab und zu Sonne, ab und zu Wolken, ab und zu kurzen Schauern oder Gewittern, meist aber trocken. Die Temperaturen. Zwischen 23 und 25 Grad sind es heute Nachmittag und der kurze Ausblick auf morgen, ebenfalls wieder Wechsel aus Sonne und Wolken, bis 27 Grad.
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0: Und Steve Neuwirth.
2: Vorsicht auf der A15 Dreieck Spreewald Richtung Übergang Forst zwischen Cottbus Süd und Rogosen gibt es Gefahr durch ein defektes Auto auf der linken Spur. A12 Frankfurt-Oder Richtung Berliner Ring zwischen Mühlrose und Fürstenwalde Ost Stau nach einem Unfall im Baustellenbereich. Aktuell ist die Autobahn dort hinter Briesen für Bergungsarbeiten gesperrt und es dauert mehr als 90 Minuten länger. Lange Staus gibt es auch auf den Ausweichrouten. Stadtverkehr Berlin, A100, Stadtring Richtung Treptow zwischen Weckstraße und Albuinstraße, 15 Minuten Stau. Außerdem dauert es auf der Überleitung von der A103 im Kreuz Schöneberg circa 20 Minuten länger. Geduld brauchen Sie außerdem in Friedrichshain vor der Elsenbrücke sowie in Reinickendorf rund um den Kurt-Schumacher-Platz. Wiesdorf B1-B5 in beiden Richtungen. Wegen Brückenarbeiten bleibt die Überfahrt zur Märkischen Allee bis Mitte September gesperrt. Deshalb 20 Minuten Stau auf der B1-B5 stadtauswärts. Wir wünschen gute Fahrt.
0: 17 Uhr ist es jetzt.
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0: Sandra Schwarte im Studio. Die Liste der Vorwürfe gegen diesen jungen Mann liest sich erschütternd. Anstiftung Minderjähriger zu kriminellen Taten via Chat bis hin zu Mord und Totschlag. Gründung einer rechtsextremen Vereinigung. Seit Monaten schon ermitteln deutsche Behörden, jetzt übernimmt der Bundesanwalt. Nachrichten dazu hat Steve Neuwirth.

0: Die Bundesanwaltschaft ermittelt gegen einen Mann, der über Online-Chats andere Menschen zu Straftaten bewegt haben soll. Dem deutschen Staatsbürger wird vorgeworfen, der Kopf einer rechtsextremen terroristischen Vereinigung zu sein. Außerdem geht es um Anstiftung zum Mord und Brandstiftungen sowie den sexuellen Missbrauch von Kindern. Dem Verdächtigen wird unter anderem zur Last gelegt, über das Internet einen Jungen in Russland dazu gebracht zu haben, ein Kind mit einem Messer zu töten. Ein anderes Kind soll er dazu verleitet haben, mit einem Messer sexuelle Handlungen an sich vorzunehmen. Der Mann wurde im Frühjahr festgenommen und sitzt in Untersuchungshaft. Bisher ermittelte die Generalstaatsanwaltschaft Koblenz. Ein rumänischer Kampfjet hat nach Regierungsangaben eine Seedrohne abgefangen, die mit Sprengstoff bestückt war. Verteidigungsminister Miruța sagte, die Drohne habe sich auf ein Gasfeld im Schwarzen Meer zubewegt. Südosteuropa-Korrespondentin Silke Hane.
1: Miruza teilte mit, es habe sich nicht um eine ukrainische Drohne gehandelt. In Abstimmung mit der NATO und Rumäniens Präsident seien zwei rumänische F-16-Kampfjets mit Feuerbefehl aufgestiegen. Auf der Plattform Neptune Deep soll ab 2027 ein riesiges Gasfeld vor der rumänischen Küste ausgebeutet werden. Rumänien könnte dadurch zum größten Erdgasproduzenten in der Europäischen Union aufsteigen. Das Projekt gilt als strategisch wichtig für die rumänische und europäische Energieversorgung. Im Schwarzen Meer treiben wegen des Krieges gegen die Ukraine immer wieder Seeminen und Drohnen. Die rumänische Armee patrouilliert in den Gewässern vor ihrer Küste, um Unfälle zu verhindern.
0: Der Klimawandel dürfte einer Studie zufolge zu mehr Waldbränden in Europa führen als heute. Zu diesem Ergebnis kommen das Potsdam-Institut für Klimafolgenforschung und die Senckenberg-Gesellschaft für Naturforschung. Die genaue Entwicklung hängt laut der Studie vom Kampf gegen Treibhausgase und den Temperaturanstieg ab. Im günstigsten Fall könnten bis Ende des Jahrhunderts jährlich etwa 40% mehr Fläche brennen als jetzt. Davon wären vor allem Mittelmeerländer betroffen, aber auch Deutschland. Um die Gefahr einzudämmen, empfiehlt die Studie zum Beispiel ein Satelliten- und KI-gestütztes Früherkennungsprogramm von Waldbränden. Im Landkreis Dahme-Spreewald darf vorübergehend aus Flüssen und Seen kein Wasser gepumpt werden. Der Landkreis hat eine entsprechende Allgemeinverfügung veröffentlicht. Sie tritt morgen in Kraft. Trotz teils kräftiger Regenfälle in der vergangenen Nacht stuft das Landesamt für Umwelt die Wasserlage im Einzugsgebiet der Spree weiter als angespannt ein. Das Verbot trifft die Gemeinden Märkische Heide und Heideblick, die Ämter Unterspreewald und Lieberose Oberspreewald und die Städte Lübben und Luckau. Im Landkreis Elbe-Elster gilt ein entsprechendes Verbot bereits seit Anfang Juli. Immer mehr junge Azubis in Deutschland sind einer Umfrage zufolge mit ihrem Ausbildungsplatz unzufrieden. Das geht aus dem Ausbildungsreport des Deutschen Gewerkschaftsbundes hervor, für den 13.000 junge Menschen befragt wurden. RBB-Wirtschaftsreporterin Lisa Splanemann.
2: Laut den Ergebnissen gibt gut die Hälfte der Befragten an, psychisch belastet zu sein. Das liege etwa an hohen Anforderungen, Personalmangel und Überstunden. Dass es wenig bezahlbaren Wohnraum für junge Menschen gibt, ist ebenfalls ein hoher Belastungsfaktor, sagt Nina Krüger, DGB-Bundesjugendsekretärin. Sie fordert, dass Ausbilder und Berufsschullehrkräfte Fortbildungen bekommen. Hätten mehr Azubis im Betrieb zum Beispiel einen direkten Ansprechpartner, würde die mentale Belastung insgesamt sinken.
0: Kinder im Alter von 9 bis 10 Jahren in Deutschland sollen eine neue Vorsorgeuntersuchung bekommen. Der gemeinsame Bundesausschuss von Ärzten, Krankenhäusern und Krankenkassen hat die sogenannte U10 beschlossen. Untersucht werden sollen ein mögliches Übergewicht, die körperliche Aktivität des Kindes, ein bedenklicher Medienkonsum sowie psychische Auffälligkeiten. Die neue U10 schließt die zeitliche Lücke zwischen der letzten Kinderuntersuchung im Alter von ungefähr 5 Jahren und der ersten Jugenduntersuchung im Alter von 12 bis 14 Jahren. Das Bundesgesundheitsministerium muss dem noch zustimmen. Soweit die Nachrichten. 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Das Wetter am Abend überwiegend trocken, von der Prignitz bis zur Uckermark einzelne Schauer. Zurzeit haben wir in Berlin-Wannsee 22, in Kreuzberg 24 Grad. 24 Grad auch in Cottbus, in Perleberg 25. In der Nacht dann trocken, Tiefstwerte 14 bis 11 Grad. Morgen viel Sonne, im Verlauf wolkiger und abends im Süden Regen und das bei 24 bis 27 Grad. Die Zeit 17.05 Uhr.
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4: Sandra Scharte im Studio. Schwere Straftaten via Internet werden diesem jungen Mann vorgeworfen. Über Online-Netzwerke und Chats soll er Minderjährige angestiftet haben, zu morden, Feuer zu legen, sich selbst zu verletzen. Auch Terrorismus wird ihm zur Last gelegt. Seit Wochen sitzt der Mann bereits in Untersuchungshaft. Jetzt übernimmt der Bundesanwalt den Fall. Philipp Reichert vom Südwestrundfunk mit Einzelheiten.
5: Im Fokus steht ein 19-jähriger Mann aus dem Raum Trier in Rheinland-Pfalz. Nach SWR-Informationen gibt es in seinem Fall womöglich Bezüge zu einem Gewaltverbrechen in Russland. Dort soll im Dezember ein 15-jähriger einen 10-jährigen Mitschüler erstochen haben. Laut Ermittlern könnte die Tat aus einem Online-Netzwerk heraus angestiftet worden sein, in dem der jetzt beschuldigte Mann aus dem Raum Trier eine entscheidende Rolle gespielt haben soll. Er soll auch ein Video der in Russland begangenen Tat verbreitet haben. Außerdem soll der Mann über Chats zu mehreren Brandstiftungen an Autos in den USA animiert haben. Und er soll eine junge Frau dazu gebracht haben, sich selbst zu verletzen und sich seinen Usernamen in die Haut einzuritzen. Das sei ein typisches Vorgehen in der Szene, erklärt der Terrorismusexperte Felix Neumann von der Konrad-Adenauer-Stiftung.
6: Und das ist auch etwas, was wir seit mehreren Jahren in dieser Szene beobachten können. Die Idee dahinter, und das ist extrem abscheulich, aber das muss man einfach so kommunizieren, ist, dass ein mutmaßlicher Täter seinem Opfer sagt, du verletzt dich selbst auf schlimmste Art und Weise und mein Name ist für ewig in deinen Körper quasi eingeritzt.
5: Dem SWR liegen zudem hunderte Chatnachrichten aus einem Comm-Netzwerk auf der Plattform Telegram vor. Der Berliner Think Tank Center for Monitoring, Analyse und Strategie CEMAS hat sie dort recherchiert. Nach SWR-Informationen ordnen Sicherheitsbehörden die Nachrichten dem Beschuldigten zu. In den Chats nutzt der Mann mehrfach das N-Wort, nennt Adolf Hitler einen guten Politiker, der großartige Reden gehalten habe. Juden seien ein Problem, Zionisten aber die tatsächliche Bedrohung. Auch diese Analogien zum Rechtsextremismus sind laut Experten Felix Neumann typisch für die Szene, müssten aber nicht zwingend für eine gefestigte Ideologie sprechen.
6: Gerade wenn wir eben von Netzwerken sprechen, wo die Personen sehr jung sind, da sehen wir das immer häufiger, dass sehr viel an ideologischen Fragmenten geteilt wird. Das, was aber dahinter steht, das ist teilweise irrelevant. Das wird nicht gelesen, das wird nicht verstanden. Es geht um diesen Schockmoment.
5: Auf Anfrage des SWR sagte die Anwältin des Beschuldigten, dieser sei auf einer Gamer-Plattform angesprochen worden, sich in den Chats zu beteiligen. Er sei spielsüchtig und deshalb bereits in Behandlung gewesen. Der junge Mann habe seine Aktivitäten zunächst als Spiel empfunden, inzwischen bereue er sie. Der Mann sei kein Rechtsextremist, ihm sei es um Anerkennung gegangen. Zu den konkreten Vorwürfen äußerte sich die Anwältin nicht.
4: Aus Mainz war das SWR-Reporter Philipp Reichert. Nach Berlin geht es. Pünktlich zum beginnenden Wahlkampf kommt der in Berlin bereits gut bekannte Plagiatjäger Stefan Weber mit einem Vorwurf gegen eine amtierende Berliner Politikerin. Die CDU-Justizsenatorin Felor Badenberg soll 80 Mal in ihrer Dissertation abgeschrieben haben. Die Senatorin lässt jetzt ihre Uni die Vorwürfe unabhängig überprüfen. Wie das ausgeht, ist ungewiss. Klar ist nur, dass ähnliche Plagiatsvorwürfe gegen die damalige Bundesfamilienministerin Giffey 2001, gegen die damalige Verkehrssenatorin Schreiner 2024 zum Entzug des Doktortitels und dann auch zum Rücktritt führten. Muss Senatorin Badenberg Ähnliches befürchten? Frage an Thorsten Gabriel aus unserer landespolitischen Redaktion.
7: Also wenn man sich diese Fundstellen, die Stefan Weber dort auf seiner Webseite auflistet, anschaut, dann kann man natürlich erstmal staunen, wie viel da offenbar von einer Arbeit in die nächste gewandert ist. Das ist aber natürlich ein sehr laienhafter Blick auf eine Dokumentation eben eines Plagiatsjägers. Wir haben mit Deborah Weber-Wulff gesprochen. Sie ist auch Plagiatsforscherin, Wissenschaftlerin, mittlerweile im Ruhestand hier in Berlin. Sie hat sich das auch angesehen, hat gesagt, also das, was dort dokumentiert ist, ist schon ein sehr ernst zu nehmender Vorwurf, macht aber auch die Einschränkung. Die Arbeit im Original hat weder sie gesehen noch wir, auch die anderen Werke nicht. Wir kennen die Dokumentation des selbsternannten Plagiatsjägers Stefan Weber. Insofern gilt da weiterhin erstmal natürlich die Unschuldsvermutung.
4: Ja, CDU-Spitzenkandidat Evers, der stellt sich ja hinter seine Justizsenatorin und sagt dann aber vielsagend, er wolle über Ursprung und Motivation der Vorwürfe nicht spekulieren. Also was wissen wir über diesen Stefan Weber und seine Intentionen?
7: Naja, wir wissen, dass er eine sehr schillernde Figur ist. Also immer wieder macht er damit Schlagzeilen, dass er von prominenten Politikerinnen und Politikern die Doktorarbeiten untersucht hat und entsprechende Vorwürfe erhebt. Hier im konkreten Falle macht er keine Angaben zu seiner Motivation, warum er das getan hat. Spahn hat, der Nachrichtenagentur dpa, hat er vielsagend gesagt, er sei als Berufsdetektiv der österreichischen Gewerbeordnung unterworfen und diese verpflichte ihn zur Verschwiegenheit seines Auftraggebers. Was man weiß, er lässt sich für solche Plagiatsuchen natürlich beauftragen und bezahlen. Ein prominenter Fall ist, dass er sich im Mai von der AfD-Fraktion in Thüringen hat beauftragen lassen, also von Björn Höcke. Da ging es um Plagiatstellen in der Doktorarbeit des CDU-Ministerpräsidenten Mario Vogt. Der Doktortitel war zu dem Zeitpunkt aber schon entzogen. Also das kann man grundsätzlich zu Stefan Weber sagen, aber zu seiner konkreten Motivation hier nicht viel.
4: Jetzt wehren sich ja aber auch die Opfer der Plagiatsvorwürfe, verklagen teilweise den Plagiatsjäger wegen übler Nachrede, teilweise auch erfolgreich. Wurde Weber bereits verurteilt? Plant Badenberg Ähnliches, wenn die Prüfung erfolgreich war?
7: Das ist bislang nicht bekannt. Felor Badenberg selbst hat beteuert, sie habe diese Dissertation nach bestem Wissen und Gewissen angefertigt und dass sie die Universität Köln jetzt gebeten hat, die Doktorarbeit unabhängig und umfassend zu prüfen. Das wiederum kann dauern. Das wissen wir von anderen Verfahren, durchaus auch ein halbes Jahr und länger. Und das heißt natürlich jetzt erstmal eine Hängepartie, auch für Sie als Senatorin und auch wenn es möglicherweise um die Frage geht, ob sie denn einem künftigen Senat noch angehören kann.
4: Das heißt aber auch, dass diese Plagiatsvorwürfe dann vielleicht nicht auf den Berliner Wahlkampf eingreifen?
7: Naja, also was wir aus früheren Fällen wissen, ist, dass, ich sag mal, die Breite der Gesellschaft solche Plagiatsvorwürfe immer recht wenig juckt und sie wenig Einfluss darauf haben, ob Leute für sympathisch gehalten werden oder nicht. Es gibt auch nur sehr verhaltene politische Reaktionen im Moment. Das Einzige war eine Pressemitteilung der AfD, die sagte, naja, angesichts der Schwere der Vorwürfe sollte die Senatorin erwägen, sich von ihrem Amt zurückzuziehen, also zurückzutreten. Aber wir wissen eben auch, politische Karrieren müssen nach so einem Schritt nicht zwingend immer völlig beendet sein. Franziska Giffey, die jetzige Wirtschaftssenatorin, trat als Bundesministerin damals zurück und wurde danach dann doch wieder regierende Bürgermeisterin.
4: Plagiatsvorwürfe jetzt gegen die Berliner Justizsenatorin Badenberg. Sie werden überprüft von der Universität Köln. Informationen über die Hintergründe aus unserer Landespolitik von Thorsten Gabriel. 5:12 haben wir es jetzt. Wir blicken in die Republik Kongo. Vor 3 Monaten wurde in der Demokratischen Republik offiziell eine Ebola-Epidemie festgestellt. Inzwischen sind schon mehr als 5000 Menschen an dem gefährlichen Fieber erkrankt. Mehr als 2300 daran gestorben. Der Chef der UN-Nothilfe für den Ebola-Ausbruch im Kongo hat im ARD-Interview in Genf klare Forderungen an die UN-Mitgliedstaaten formuliert. Welche fasst Schweiz-Korrespondent Jan Seidel zusammen?
8: Der leitende UN-Koordinator Harnis fordert mehr Anstrengungen und mehr Geld für die Bekämpfung von Ebola im Kongo. Harnis sagte der ARD, die Staaten müssten Strukturen schaffen, um die Helferinnen und Helfer vor Ort zu unterstützen und sie müssten humanitäre Hilfe für die Folgen der Krise bereitstellen. Wichtig sei, die Infektionsketten schneller zu erkennen und weitere Ansteckungen zu verhindern. Je früher das Virus entdeckt werde, umso höher seien die Überlebenschancen für die Infizierten.
9: When people come into a
10: Wenn Menschen innerhalb von 48 Stunden behandelt werden, dann liegt die Sterblichkeitsrate bei 20%. Kommen sie erst nach 1 oder 2 Wochen, steigt sie auf 80%. Wenn wir schnell sind, können wir also Leben retten.
8: Impfstoffe gegen die aktuelle Virusvariante Bundibugio sind nach Harnis Worten im Moment in der Erprobung, aber noch nicht im Einsatz. Für Europa sieht der leitende UN-Koordinator kein Problem. Das Virus habe sich noch nie in einem Land mit einem starken Gesundheitssystem ausbreiten können. Für die Demokratische Republik Kongo sei die Gefahr aber groß, für den Sudan und Zentralafrika ebenfalls. Die Zahl der Ebola-Infektionen in der Demokratischen Republik Kongo ist in dieser Woche über 5000 gestiegen. Mehr als 2300 Menschen sind an dem Virus gestorben. Harnis ist als Nothilfekoordinator in Bunia im Nordosten des Landes, dem Epizentrum des Ausbruchs.
4: Aus Genf war das Jan Seidel.
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4: Mit Radsport. Louis Barré hat die erste Etappe der Deutschlandtour von Bad Orb nach Schwäbisch Hall gewonnen. Der Franzose ist damit der neue Mann im blauen Spitzenreitertrikot. Bisher trug es Isaac del Toro, aber der Tour de France Dritte aus Mexiko kam über Platz 2 nicht hinaus, liegt nun mit 9 Sekunden Rückstand hinter dem Franzosen. Heute zum Glück keine Stürze oder Unfälle bei der Tour, aber das Thema Sicherheit ist ein Dauerthema im Radsport. Wie gefährlich dieser Sport ist, wurde zuletzt noch einmal bei der Portugal-Rundfahrt deutlich. Der Waliser Radprofi Finlay Tarling kam vergangene Woche nach einem Zusammenprall mit einem Auto ums Leben. Der Vorfall erschüttert viele Radprofis, auch bei der Deutschlandtour. Steffen Gahr dazu.
11: John Degenkolb wird auf einmal sehr nachdenklich. Er schaut nach unten auf die nasse Straße und sucht nach Worten für das, was bei der Portugal-Rundfahrt passierte.
12: Ja, ich, ganz ehrlich, finde da mittlerweile immer noch keine Worte. Mir ist es sehr, sehr wirklich nahe gegangen.
11: In Portugal war ein Fahrer im Rennen frontal mit einem Auto zusammengeprallt und gestorben. Degenkolb hatte so einen Unfall vor 10 Jahren im Training in Spanien. Er kam glimpflich davon, anders als jetzt Finlay Tarling in Portugal.
12: Da geht mir wirklich ein Schauer den Rücken runter, wenn ich halt drüber nachdenke und man sich wirklich mal mit dem Risiko auch beschäftigt. Das ist halt einfach auch die Kehrseite der Medaille.
11: Auch Maximilian Schachmann kennt diese Seite. Auch der Berliner ist immer noch betroffen von dem, was in Portugal passierte.
13: Ja, es ist halt schon tragisch.
11: Schachmann prallte vor Jahren bei der Lombardei-Rundfahrt mit einem Auto zusammen. Eine Situation, aus der er Konsequenzen gezogen hat.
13: Wenn ich ein bisschen, sagen wir mal, aus dem Rennen bin oder alleine und ich habe kein Motorrad vor mir, fahre ich tendenziell immer auf der rechten Seite, genau aus diesem Grund.
11: Fabian Wegmann ist Renndirektor bei der Deutschlandtour. Früher war er selbst Profi und auch Wegmann erlebte tragische Momente.
14: Beim Giro d'Italia, mit meinem Zimmerkollegen, wo nur der Koffer da stand und ich auf den gewartet habe, der nicht wiedergekommen ist. Und das sind Momente, das will keiner. Also da bleibt die Welt stehen.
11: Im Radsport bleibt die Welt oft stehen. In den vergangenen Jahren kam es zu einigen Todesfällen. Die meisten Stürze enden aber nicht so dramatisch. Auch weil Veranstalter viel versuchen. Bei der Deutschlandtour gibt es akustische Warnsignale für die Fahrer. An gefährlichen Stellen liegen insgesamt 225 Strohballen bereit. Auf 17 Kilometern sind Gitter aufgebaut. Und dazu gibt es 2300 Ordner und Streckenposten.
14: Ein gewisses Risiko wird immer dabei sein. Wir können nicht jede Garagenausfahrt abschweren. Also wenn da irgendeiner auf die Idee kommt, aus dieser Garage rauszufahren und links abzubiegen und nicht rechts, dann steht da erstmal ein Auto.
11: Radprofis leben gefährlich, gehen viel Risiko ein, ohne zu wissen, ob alles gut geht. Und wenn nicht, müssen sie lernen, damit umzugehen. Oftmals ohne psychologische Betreuung in den Teams.
4: Steffen Gahr war das, unser Sportreporter über die Gefahren im Radsport.
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0: Der Blick zum Wetter für Brandenburg und Berlin. Die Temperaturen 23 bis 24 Grad sind es in Berlin. 22 Grad meldet Potsdam, 25 sind es in Perleberg. Wärmer wird es heute nicht. Es bleibt auch erstmal überwiegend trocken, aber Sonne und Wolken wechseln sich ab und manchmal kann es auch noch einen kleinen Schauer geben. Dasselbe Spielchen dann morgen, Sonne und Wolken im Wechsel bis 27 Grad und erst am Abend dann der Regen.
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0: Steve Neuwirth.
2: Vorsicht auf der A10 südlicher Berliner Ring Richtung Dreieck Spreeau zwischen Rangsdorf und Schönefelder Kreuz besteht Gefahr durch eine ungesicherte Unfallstelle auf allen Spuren. A10 westlicher Berliner Ring in beiden Richtungen Baustellenstau vor der Havelandbrücke. Es dauert jeweils etwa eine Viertelstunde länger. A12 Frankfurt-Oder Richtung Berliner Ring Stau zwischen Mühlrose und Fürstenwalder Ost nach einem Unfall im Baustellenbereich. Aktuell ist die Autobahn hinter Briesen für Bergungsarbeiten gesperrt. Es dauert über 90 Minuten länger. Lange Staus auch auf den Ausweichrouten. Stadtverkehr Berlin, A100, Stadtring Richtung Treptow, zwischen Beckstraße und Albuinstraße, 15 Minuten Stau, außerdem Stau auf der A103 im Kreuz Schöneberg vor dem Stadtring. Biesdorf B1, B5 in beiden Richtungen. Wegen Brückenarbeiten bleibt die Überfahrt zur Märkischen Allee bis Mitte September gesperrt. Es gibt deshalb etwa 20 Minuten Stau, einmal auf der B1, B5 und auf der Marzahner Chaussee Richtung Springfuhl. Am Tiergartentunnel sind bis morgen Abend die Ein- und Ausfahrt am Reichpietschufer geschlossen. Wir wünschen gute Fahrt.
0: 20 nach 5.
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0: Sandra Schwarte hier. Das klingt wie beim Fall White Tiger, der derzeit vor dem Landgericht Hamburg verhandelt wird. Ein Angeklagter soll via Chatforen über 200 Straftaten im Internet begangen haben. Der Mann, um den es jetzt geht, schreckte offenbar vor gar nichts zurück. Nachrichten dazu mit Steve Norwirth.
2: Die Bundesanwaltschaft ermittelt gegen einen Mann, der über Online-Chats andere Menschen zu Straftaten bewegt haben soll. Dem deutschen Staatsbürger wird vorgeworfen, der Kopf einer rechtsextremen terroristischen Vereinigung zu sein. Außerdem geht es um Anstiftung zum Mord und Brandstiftungen sowie den sexuellen Missbrauch von Kindern. Dem Verdächtigen wird unter anderem zur Last gelegt, über das Internet einen Jungen in Russland dazu gebracht zu haben, ein Kind mit einem Messer zu töten. Ein anderes Kind soll er dazu verleitet haben, mit einem Messer sexuelle Handlungen an sich vorzunehmen. Der Mann wurde im Frühjahr festgenommen und sitzt in Untersuchungshaft. Bisher ermittelte dazu die Generalstaatsanwaltschaft Koblenz. In Europa steigt die Waldbrandgefahr infolge des Klimawandels in den kommenden Jahren deutlich. Das geht aus einer neuen Studie unter Leitung des Potsdam-Instituts für Klimafolgenforschung hervor. Wie sehr die verbrannte Fläche zunimmt, hänge aber von Gegenmaßnahmen ab. Aus der ARD-Klimaredaktion Stefanie Peik.
3: In einem günstigen Klimaszenario mit ambitioniertem Klimaschutz könnte bis Ende des Jahrhunderts in Europa jährlich rund 40% mehr Fläche brennen als bisher. In einem ungünstigen Szenario mit hohen Emissionen würde schlimmstenfalls fast dreimal so viel Vegetationsfläche brennen wie heute. Mehr Brände gäbe es dann insbesondere im Mittelmeerraum sowie in weiten Teilen West- und Mitteleuropas, das heißt auch in Deutschland. Die Studie zeigt auch, ein besseres Brandmanagement könnte das Ausmaß künftiger Waldbrände deutlich verringern.
2: Aus den Gewässern im Landkreis Dahme-Spreewald darf vorübergehend kein Wasser entnommen werden. Der Landkreis hat eine Allgemeinverfügung veröffentlicht, die morgen in Kraft tritt. Isabel Schilker, RBB 24, Studio Cottbus.
4: Trotz teils kräftiger Regenfälle in der vergangenen Nacht stuft das Landesamt für Umwelt die Wasserlage im Einzugsgebiet der Spree weiterhin als angespannt ein. In der Gemeinde Märkische Heide, den Ämtern Unterspreewald und Liberose-Oberspreewald sowie in den Städten Lübben und Luckau und in der Gemeinde Heideblick darf kein Wasser mehr mit Pumpen aus Flüssen und Seen entnommen werden. Im Landkreis Elbe-Elster gilt ein entsprechendes Verbot bereits seit Anfang Juli. Die Stadt Cottbus sowie die Landkreise Spree-Neiße und Oberspreewald-Lausitz bereiten derzeit Allgemeinverfügungen für Wasserentnahmeverbote vor.
2: Rumänische Kampfflugzeuge haben nach Regierungsangaben im Schwarzen Meer eine Drohne zerstört, die mit Sprengstoff beladen war. Laut Verteidigungsminister Miruța steuerte die Marinedrohne auf eine Gasförderplattform zu, die gebaut wird. Sie stamme nicht aus der Ukraine. Der rumänische Präsident Dan sprach von einem verantwortungslosen Zwischenfall und machte Russland dafür verantwortlich. Seit Beginn des russischen Angriffskriegs auf die Ukraine hat es in osteuropäischen NATO-Ländern mehrfach Drohnenvorfälle Fälle gegeben. Am Wochenende hatten NATO-Kampfflugzeuge über Ostrumänien eine Drohne abgeschossen. Im Juni war am Hafen von Konstanza eine ukrainische Seedrohne explodiert. Jeder zweite junge Mensch in Ausbildung fühlt sich einer Umfrage zufolge psychisch belastet. Das geht aus dem Ausbildungsreport des Deutschen Gewerkschaftsbundes hervor, für den 13.000 junge Azubis befragt wurden. Viele von ihnen leiden darunter, dass sie sich mit ihrem Verdienst zum Beispiel keine eigene Wohnung leisten können. Hinzu kommen die Arbeitsbedingungen, oft herrsche Leistungs- und Zeitdruck im Betrieb. Manche beklagen, sie müssten häufig fachfremde Arbeit leisten. Der DGB appelliert an Betriebe, auf die Qualität der Ausbildung zu achten. Im vergangenen Jahr wurden 476.000 Ausbildungsverträge abgeschlossen. Gutachter haben im vergangenen Jahr fast 3.100 schwerwiegende medizinische Behandlungsfehler bei Patienten festgestellt. Das teilte der medizinische Dienst der gesetzlichen Krankenkassen in Berlin mit. In 97 Fällen hatten die Fehler zum Tod von Patienten geführt. Außerdem habe man 150 Beispiele für sogenannte Never-Events gezählt. Das sind Fehler, die niemals hätten passieren dürfen. Damit ist zum Beispiel gemeint, dass Patienten verwechselt oder nach Operationen Fremdkörper im Körper vergessen worden sind. Insgesamt wurden den Angaben zufolge knapp 12.000 Verdachtsfälle auf Behandlungsfehler untersucht. Ein Großteil der Fälle werde aber nicht erfasst, hieß es. Soweit die Nachrichten. 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Das Wetter. Am Abend überwiegend trocken, von der Prignitz bis zur Uckermark einzelne Schauer. Zurzeit in Berlin-Wannsee 22, in Kreuzberg 24 Grad, auch in Cottbus 24 Grad, in Perleberg 25. In der Nacht dann trocken, Tiefstwerte 14 bis 11 Grad. Morgen gibt's viel Sonne, im Verlauf wird's wolkiger und abends im Süden dann Regen. Höchstwerte 24 bis 27 Grad. Die Zeit 17.25 Uhr.
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0: Sandra Schwarte ist im Studio. Und wieder gibt es einen Drohnenvorfall in einem osteuropäischen NATO-Land. Und wieder ist es Rumänien. Ein rumänisches Kampfflugzeug vom Typ F-16 hat nach Angaben der Regierung eine gefährliche Drohne über dem Meer zerstört. Rumänien-Korrespondentin Silke Hane fasst zusammen, was bekannt ist.
5: Im Schwarzen Meer hat ein rumänischer Kampfjet eine mit Sprengstoff beladene Seedrohne zerstört. Sie trieb in der Nähe einer im Bau befindlichen Gasförderplattform. Nach Angaben der Armee wurde die Drohne wenige hundert Meter entfernt von der Plattform Neptun Deep getroffen. Der rumänische Verteidigungsminister Radu Miruța teilte mit, es habe sich nicht um eine ukrainische Drohne gehandelt. Demnach hatte die Küstenwache die Seedrohne am Morgen 80 Seemeilen östlich vor der Stadt Constanța entdeckt. In Abstimmung mit der NATO und Rumäniens Präsident seien zwei rumänische F-16-Kampfjets mit Feuerbefehl aufgestiegen. Die Zerstörung sei zum Schutz der mehreren hundert Menschen erfolgt, die auf der Plattform arbeiten, und zur Sicherung der kritischen Infrastruktur. Die Ukraine habe bestätigt, dass es sich nicht um eine ukrainische Seedrohne gehandelt habe. Auf der Plattform Neptun Deep soll ab 2027 ein riesiges Gasfeld vor der rumänischen Küste ausgebeutet werden. Rumänien könnte dadurch zum größten Erdgasproduzenten in der Europäischen Union aufsteigen. Das Projekt gilt als strategisch wichtig für die rumänische und europäische Energieversorgung. Im Schwarzen Meer treiben wegen des Krieges gegen die Ukraine immer wieder Seeminen und Drohnen. Die rumänische Armee patrouilliert in den Gewässern vor ihrer Küste, um Unfälle zu verhindern. Erst im Juni war im Hafen von Constanța eine ukrainische Seedrohne explodiert.
0: Silke Hane war das aus unserem ARD-Studio Südosteuropa. Zurück in unsere Region. Hier hat der Deutsche Wetterdienst uns bestätigt, der Sturm, der gestern Abend um 16:45 durch ein Wohngebiet in Fürstenwalde im Landkreis Oder-Spree fegte, das war ein Tornado. RBB24-Reporterin Jola Jordans hat sich für uns die Aufräumarbeiten angeschaut.
6: In der Siedlung im Paul-Frost-Ring liegen umgestürzte Bäume. Viele wurden mitsamt den Wurzeln aus dem Boden gerissen. Straßenschilder stehen schief, kaputte Dachziegel liegen auf den Straßen. Besonders stark getroffen wurde die Kita Regenbogen. Dort hat der Tornado das Dach abgerissen. Nach aktuellem Stand wurden drei Menschen leicht verletzt. Feuerwehr und externe Firmen sind dort weiterhin im Einsatz und beseitigen die Schäden, damit von den umgestürzten Bäumen keine weiteren Gefahren ausgehen. Viele Anwohner sind geschockt. Ein Anwohner berichtet, es sei zwar etwas windig gewesen und habe geregnet, doch dann sei alles ganz schnell gegangen.
7: Das ist erschreckend, was für eine Kraft so ein Tornado hat. So eine gesunden Bäume eigentlich entwurzelt, die kippen teilweise auf die Häuser. Dächer sind abgedeckt und was ich ja besonders stark fand, wie das gewirbelt hat und Teile von dem Dach von der Kita, die sind bis ans andere Ende von der Siedlung geflogen. Also ich habe es fotografiert, das ist sagenhaft.
6: Insgesamt waren knapp 30 Einsatzkräfte vor Ort. Feuerwehrleute aus den umliegenden Orten standen sofort zur Hilfe bereit. Matthias Rudolph, der Bürgermeister von Fürstenwalde, lobt im Gespräch vor allem die Zusammenarbeit der Einsatzkräfte, die bereits in der Nacht vor Ort waren. Er erklärt, wie es nun weitergeht.
8: Hauptsächlich eben die akuten Schäden beseitigen, Aufräumarbeiten ja vollenden. Das wird sicherlich noch einige Tage dauern. Und ja, die Schäden aufnehmen und gucken, wie jetzt da wer für welche Schäden aufkommt und dazu sehen, dass wir letztendlich wieder arbeitsfähig sind. Ich sag mal, das Wichtigste für uns aktuell ist ja die Kita, wo auch das Dach abgedeckt worden ist, wo aber wir, glaube ich, ganz gut inzwischen unterwegs sind, dass die also schnellstmöglich wieder geöffnet werden kann.
6: Der finanzielle Schaden lässt sich derzeit noch nicht abschätzen, aber die größten Schäden sind durch umgestürzte Bäume entstanden. Doch nur sehr wenige Anwohner mussten ihre Wohnungen verlassen und konnten dann bei Bekannten unterkommen. Laut Bürgermeister soll es nun schnelle und unbürokratische Hilfe für die Menschen vor Ort geben. Zudem gibt es viel nachbarschaftliches Engagement und Unterstützung untereinander.
9: Großes Aufräumen nach dem Tornado, Jola Jordans berichtete. Deutschland will ja mithalten bei der Entwicklung rund um künstliche Intelligenz und dazu braucht es große neue Rechenzentren. Diese riesigen Hallen voller Computer sind nötig, um die ganzen Daten zu verarbeiten. Bundeswirtschaftsministerin Katharina Reiche von der CDU will den Ausbau dieser Rechenzentren beschleunigen. Allerdings verbrauchen diese Zentren riesige Mengen an Wasser zur Kühlung. Und Wasser ist mittlerweile knappes Gut. In manchen Gemeinden wächst deswegen der Widerstand gegen diese Rechenzentren. Zum Beispiel in Brandenburg, wie ARD-Reporterin Lisa Seemann berichtet.
10: Barut Mark. Hier leben rund 4000 Einwohner. Es gibt eine Kirche, einen Wildpark. Und hier soll bald auch ein Rechenzentrum stehen. Für den KI-Boom und die großen Datenmengen bei der Nutzung künstlicher Intelligenz. Betreiber wird Amazon Web Service. Der Bürgerinitiative Ressourcenbündnis Barut Mark macht das Sorgen. Rechenzentren brauchen Wasser zur Kühlung und das ist überall in Brandenburg knapp, sagt Katharina Bergmann.
11: Wir haben immer stärker zurückgehende Grundwasserstände, weniger Niederschläge, höhere Verdunstung, Klimawandel und dann noch ein Rechenzentrum und da liegt ja im Moment gar keiner offen, wie viel Wasser die verbrauchen.
10: Wie viel Wasser das Rechenzentrum in Barut Mark verbrauchen könnte, ist bislang unklar. Fakt ist, vergleichbare Rechenzentren in den USA verbrauchen laut Studien knapp 800.000 Liter Wasser pro Tag. Und schon jetzt gehen 92% des Wassers aus dem örtlichen Wasserreservoir an die Industrieunternehmen, nur 8% an die Gemeinde. Wo soll das Wasser für das Rechenzentrum von Amazon Web Service also herkommen?
12: Amazon muss sich überlegen, wie sie diese Wasserproblematik für die Kühlung löst. Wir werden kein zusätzliches Wasser aus dem Grundwasserleiter zur Verfügung stellen können, weil unsere Kontingente ausgereizt sind.
10: Sagt Bürgermeister Peter Ilk im Interview mit dem ARD-Magazin Monitor. Und Amazon? Schreibt ganz allgemein, man arbeite wassereffizienter als im globalen Branchendurchschnitt. Aber der hohe Wasserverbrauch von Rechenzentren ist nicht der einzige Kritikpunkt. Denn auch an anderen Orten ist die Ansiedlung von Rechenzentren ein Kampf um die Ressourcen. So wie in Bierstein in Hessen. Das Stromnetz dort ist für solche Energiemengen nicht ausgelegt. Deswegen soll allein für das neue Rechenzentrum ein Gaskraftwerk gebaut werden. Thomas Schmidt will das mit anderen Bürgern verhindern.
13: Wir wollen weg von fossiler Energie. Wir müssen unsere Klimaziele erreichen in der Bundesrepublik. Ja, und wir bekommen hier vielleicht ein Kraftwerk genehmigt. Das ist unglaublich. Nee, das kann nicht sein. Das kann ich auch nicht verstehen.
10: Auch der Bürgermeister von Bierstein, Fabian Fehl, räumt ein, dass es nicht umweltfreundlich ist.
14: Ich finde Gaskraftwerke überhaupt nicht schön, aber ich habe keine Alternative.
10: Doch die Bundesregierung will die Ansiedlung von Rechenzentren weiter unterstützen. Für digitale Unabhängigkeit und eine starke Wirtschaft, wie es heißt. Für die Bundeswirtschaftsministerin Katharina Reiche gehören zusätzliche Gaskraftwerke für die Stromversorgung der Rechenzentren dazu.
15: Die Erneuerbaren spielen eine Rolle, aber auf jeden Fall braucht es grundlastfähige Kraftwerke und in die muss investiert werden.
10: Mit einem neuen Gesetz will die Ministerin außerdem Vorgaben bei Rechenzentren lockern,
4: Um Energie zu sparen, muss bisher ein Teil der entstehenden Abwärme genutzt werden. Künftig soll es Ausnahmen geben. Das Ziel dahinter? Eine Ansiedlung von großen Rechenzentren in Deutschland zu erleichtern. Kritiker fürchten, dass Nachhaltigkeit und Klimaschutz dabei unter die Räder kommen können.
0: Mehr dazu können Sie dann heute Abend auch im Fernsehen sehen, im ARD-Magazin Monitor, 21:45 im Ersten. 17.33 Uhr haben wir es jetzt, kurz nach 17:30 und wir blicken nach Brandenburg, wo es ja auch wochenlang kaum geregnet hat, was zum Problem für viele Landwirte wird, weil die Ernte dann schlecht ausfallen kann. In Linum, in Ostprignitz-Ruppin aber wächst und gedeiht es. Bei den Kürbissen. Die ersten werden jetzt geerntet und die Erwartungen an die diesjährige Ernte fallen überraschend gut aus. Was die Kürbisse hier so gut durch den trockenen Sommer bringt, hat sich rbb24-Reporter Björn Hasewendt direkt auf dem Feld erklären lassen.
16: Ein kräftiger Schnitt. Schon ist der Kürbis geerntet und bereit für den Verkauf.
17: Es ist ein Violina. Das ist eine alte italienische Sorte. Sehr wohlschmeckend mit etwas dunklerem Fleisch, als man ihn sonst so kennt.
16: Sagt Sabine Schwalm von Rieksmannshof in Linum. Rund 100 Sorten Speisekürbis bauen sie hier an. Von kleinen leuchtend gelben und ufo-förmigen wie den Partisan bis zum Klassiker wie den Butternut.
17: Ich liebe das, dass die Konsistenz so unterschiedlich ist. Manchmal sind sie richtig schön musig kochend oder sie sind noch bissfest und saftig.
16: Die Kunden haben die Qual der Wahl, besonders in diesem Jahr. Denn es wird wohl eine gute Saison, sagt Georg Rixmann, und das trotz der Hitze und dem lange fehlenden Regen. So hilft der lehmhaltige Boden und die Lage hier in der Moorlandschaft.
18: Der Grundwasserstand ist sehr hoch und sie haben auch bei warmem Wetter, wenn es nicht regnet, von unten eine Verdunstung.
16: Und noch etwas hilft beim Kürbisanbau. Hier in Linum wird seit vielen Jahren ein spezielles Bändchengewebe auf dem Boden zwischen den Pflanzen ausgelegt. So bleiben die Früchte schön sauber und es muss weniger bewässert werden.
18: Das ist ein geflochtenes Gewebe, das lässt Luft und Wasser durch und der Vorteil ist, es hält den Boden feucht. Also wir bewässern zwar, aber wir müssen nicht so viel bewässern, weil einfach die Verdunstung ganz stark reduziert ist.
16: Am Ende der Saison werden es wohl um die 70 Tonnen Kürbisse sein, die in Linum in diesem Jahr geerntet werden. Verkauft werden sie direkt auf dem Hof, aber auch in Bio-Supermärkten, an Berliner Sterne-Restaurants und sogar an Kunden im Ausland.
18: Ein Afrika-Lebensmittel-Großhandel sitzen in Holland und da habe ich jetzt gerade eine Palette mit 840 Kilo Gemsquash, kleine grüne, runde afrikanische Kürbisse, die aber bei uns wachsen, vorbereitet.
16: Das Geschäft mit den Kürbissen läuft also und das trotz des heißen, trockenen Sommers.
0: Björn Hasewendt, unser Reporter über den Kürbis-Erntestart in Linum in Ostprignitz-Ruppin.
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0: Eine Ausbildung soll ja jungen Menschen helfen, über Berufspraxis ins Erwerbsleben zu starten. Doch der aktuelle Ausbildungsreport vom Deutschen Gewerkschaftsbund zeigt, dass Azubis dabei oft vor Hürden stehen, nicht immer glücklich und zufrieden sind und allgemein stark belastet werden. Wirtschaftsreporterin Lisa Splanemann mit den Details.
19: Angehende Industriemechanikerinnen, Mechatroniker und Verwaltungsfachangestellte waren mit der Qualität ihrer Ausbildung zuletzt besonders zufrieden. Das zeigen Ergebnisse des Ausbildungsreports 2026 vom Deutschen Gewerkschaftsbund, kurz DGB. Für die Untersuchung wurden gut 13.000 Auszubildende befragt. Schwerpunkt des diesjährigen Reports ist die mentale Gesundheit. Laut den Ergebnissen gibt gut die Hälfte der Befragten an, psychisch belastet zu sein. Das liegt etwa an hohen Anforderungen und Überstunden, beobachtet Nina Krüger, DGB-Bundesjugendsekretärin.
20: Wir haben gefragt, wie Auszubildende belastet sind. Und sie haben angegeben, dass gerade auch ausbildungsfremde Tätigkeiten belastend sind, beziehungsweise dass die deutlich auch zugenommen haben. Gleiches gilt für Überstunden, dass sich die Qualität generell verschlechtert hat. Und das belastet mentale Gesundheit von jungen Menschen enorm.
19: Hätten mehr Azubis im Lehrstellenalltag zum Beispiel einen direkten Ansprechpartner, könnte die mentale Belastung sinken.
20: Wir sehen nämlich, dass wenn junge Menschen AnsprechpartnerInnen haben oder Menschen, an die sie sich wenden können, wie zum Beispiel AusbilderInnen, dann ist die psychische Belastung deutlich geringer. Dann fühlen sich weniger als 10% nur belastet. Fehlen die, steigt es sofort auf 35%.
19: Die DGB-Bundesjugendsekretärin fordert deshalb, Ausbilder und Berufsschullehrkräfte zu mentaler Gesundheit zu schulen. Wieder mehr junge Menschen in Deutschland interessieren sich für eine Ausbildung. Das zeigen Daten der Bundesagentur für Arbeit. Gleichzeitig bieten deutsche Unternehmen insgesamt etwas weniger Lehrstellen an. Oft finden Firmen- und Ausbildungsplatzinteressierte nicht zueinander. Laura Salchow unterstützt junge Menschen dabei, dass sie den Weg in den Arbeitsmarkt schaffen. Sie ist Berufsberaterin bei der Agentur für Arbeit Berlin-Nord. Die jungen Erwachsenen, die in die Beratung kommen, ein Querschnitt der jungen Gesellschaft.
3: Viele haben die Schule erfolgreich beendet, gegebenenfalls dann einfach keinen Anschluss gefunden oder haben sich vor der Entscheidung dann halt so ein bisschen gescheut. Andere haben tatsächlich vielleicht auch schon mal Anschlusserfahrungen gesammelt, vielleicht nicht unbedingt die Erfahrungen dort gesammelt, mit denen sie ursprünglich gerechnet haben. Andere junge Leute haben sich vielleicht erst mal für eine Weile nach dem Schulbesuch aus diesen formalen Prozessen zurückgezogen, sei es aufgrund von Gesundheit, Betreuung, teilweise finanzielle Problematiken.
19: 147.000 junge Leute haben laut Bundesagentur für Arbeit bislang weder eine Ausbildungsstelle noch eine Alternative gefunden. Noch läuft die Ausbildungsplatzsuche. Um es mehr jungen Menschen einfacher zu machen, ins Berufsleben einzusteigen, sieht die Berufsberaterin eine Chance darin, schon in ganz jungen Schulklassen Berufsorientierung zu machen.
0: Lisa Spanemann war das zum Ausbildungsreport des Deutschen Gewerkschaftsbundes. Das Wetter für Brandenburg und Berlin. Ganz schön sieht es jetzt gerade aus, ein bisschen Sonne, es wechselt sich ab mit den Wolken, die Schauer und Gewitter, die sind jetzt kaum noch zu spüren, gegen Abend soll es dann auch trocken bleiben, bei Temperaturen von 22 bis 24 Grad haben wir es gerade, die Aussichten für morgen ähnlich bis 26 Grad und überwiegend trocken.
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0: Steve Neuwirth.
2: A113 und A10 Richtung Dreieck Potsdam. Im Bereich Waltersdorfer Dreieck gibt es Behinderungen durch eine ungesicherte Unfallstelle auf allen Spuren. A12 Frankfurt-Oder Richtung Berliner Ring. Stau zwischen Mühlrose und Fürstenwalde Ost nach einem Unfall im Baustellenbereich. Die Autobahn ist hinter Briesen noch immer für Bergungsarbeiten gesperrt. Es dauert mehr als 90 Minuten länger. Es gibt auch lange Staus auf den Ausweichrouten. Stadtverkehr Berlin. A100 Stadtring Richtung Treptow zwischen Weckstraße und Alboinstraße immer noch 15 Minuten Stau, außerdem Stau auf der A103 im Kreuz Schöneberg vor dem Stadtring. Auch Biesdorf B1, B5 in beiden Richtungen, hier wegen Brückenarbeiten, bleibt die Überfahrt zur Märkischen Allee gesperrt und das noch bis Mitte September. Und Adlershof Adlergestell in Höhe Rudower Chaussee ist statt auswärts bis Ende August nur eine Spur frei.
0: 20 vor 6.
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0: Sandra Schwarte hier. Es gibt offenbar eine Szene im Netz, die in sozialen Medien oder auf Gaming-Plattformen gezielt junge Menschen manipuliert, zu Straftaten oder Selbstverletzung drängt. Eine Masche, die ein junger Mann bis hin zum Totschlag verübt haben soll. Da ermittelt jetzt der Bundesanwalt. Steve Neuwirth mit den Nachrichten.
2: Die Bundesanwaltschaft hat einen Fall von mutmaßlicher Online-Anstiftung zu schweren Straftaten übernommen. Die Vorwürfe reichen von Aufrufen zum Mord und Brandstiftungen bis hin zum sexuellen Missbrauch von Kindern. Ziel sei der Zusammenbruch der gesellschaftlichen Ordnung gewesen. SWR-Reporter Philipp Reichert.
21: Im Fokus steht ein 19-jähriger Mann aus dem Raum Trier in Rheinland-Pfalz. Nach SWR-Informationen gibt es in seinem Fall womöglich Bezüge zu einem Gewaltverbrechen in Russland. Dort soll im Dezember ein 15-Jähriger einen 10-jährigen Mitschüler erstochen haben. Laut Ermittlern könnte die Tat aus einem Online-Netzwerk heraus angestiftet worden sein, in dem der jetzt beschuldigte Mann aus dem Raum Trier eine entscheidende Rolle gespielt haben soll. Außerdem soll der Mann über Chats zu mehreren Brandstiftungen an Autos in den USA animiert haben. Und er soll eine junge Frau dazu gebracht haben, sich selbst zu verletzen und sich seinen Usernamen in die Haut einzuritzen.
2: Rumänische Kampfflugzeuge haben nach Regierungsangaben im Schwarzen Meer eine Drohne zerstört, die mit Sprengstoff beladen war. Laut Verteidigungsminister Miruza steuerte die Marinedrohne auf eine Gasförderplattform zu, die gerade im Bau ist. Sie stammen nicht aus der Ukraine. Der rumänische Präsident Dan sprach von einem verantwortungslosen Zwischenfall und machte Russland dafür verantwortlich. Seit Beginn des russischen Angriffskriegs auf die Ukraine hat es in osteuropäischen NATO-Ländern mehrfach Drohnenvorfälle gegeben. Am Wochenende hatten NATO-Kampfflugzeuge über Ostrumänien eine Drohne abgeschossen und im Juni war im Hafen von Konstanza eine ukrainische Seedrohne explodiert. Der Klimawandel dürfte einer Studie zufolge zu mehr Waldbränden in Europa führen als heute. Zu diesem Ergebnis kommen das Potsdam-Institut für Klimafolgenforschung und die Senckenberg-Gesellschaft für Naturforschung. Die genaue Entwicklung hängt laut der Studie vom Kampf gegen Treibhausgase und dem Temperaturanstieg ab. Im günstigsten Fall könnten bis Ende des Jahrhunderts jährlich etwa 40% mehr Fläche brennen als jetzt. Davon wären vor allem Mittelmeerländer betroffen, aber auch Deutschland. Um die Gefahr einzudämmen, empfiehlt die Studie zum Beispiel eine Satelliten- und KI-gestützte Früherkennung von Waldbränden. Die medizinische Vorsorge für Kinder in Deutschland soll weiter verbessert werden. Der gemeinsame Bundesausschuss von Ärzten, Krankenhäusern und Krankenkassen hat die neue Früherkennungsuntersuchung U10 beschlossen. Sie richtet sich an 9- bis 10-Jährige. Das Bundesgesundheitsministerium muss noch zustimmen. Aus der ARD-Gesundredaktion Sandra Ait.
5: Kinder und Jugendliche haben Anspruch auf mehrere Früherkennungsuntersuchungen. Bei den sogenannten U- und J-Untersuchungen sollen mögliche Erkrankungen und Auffälligkeiten in der Entwicklung frühzeitig erkannt werden. Bislang deckt der gesetzliche Katalog der Krankenkassen die Untersuchungen von der Geburt bis zum 5. Geburtstag ab. Die nächste Untersuchung danach erfolgt erst im Alter von 12 bis 14 Jahren. Der Berufsverband der Kinder- und Jugendärzte setzt sich schon länger für mehr verbindliche Früherkennungsuntersuchungen innerhalb dieser zeitlichen Lücke zwischen 5 und 12 Jahren ein.
2: Jeder zweite junge Mensch in Ausbildung fühlt sich einer Umfrage zufolge psychisch belastet. Das geht aus dem Ausbildungsreport des Deutschen Gewerkschaftsbundes hervor, für den 13.000 junge Azubis befragt wurden. Viele von ihnen leiden darunter, dass sie sich mit ihrem Verdienst zum Beispiel keine eigene Wohnung leisten können. Hinzu kommen die Arbeitsbedingungen. Oft herrsche Leistungs- und Zeitdruck im Betrieb. Manche beklagen, sie müssten häufig fachfremde Arbeit leisten. Der DGB appelliert an Betriebe, auf die Qualität der Ausbildung zu achten. Im vergangenen Jahr wurden 476.000 Ausbildungsverträge abgeschlossen. Im Landkreis Dahme-Spreewald darf vorübergehend aus Flüssen und Seen kein Wasser gepumpt werden. Der Landkreis hat eine Allgemeinverfügung veröffentlicht, die morgen in Kraft tritt. Trotz teils kräftiger Regenfälle in der vergangenen Nacht stuft das Landesamt für Umwelt die Wasserlage im Einzugsgebiet der Spree weiterhin als angespannt ein. Das Verbot trifft die Gemeinden Märkische Heide und Heideblick, die Ämter Unter Spreewald und Lieberose Oberspreewald sowie die Städte Lübben und Luckau. Im Landkreis Elbe-Elster gilt ein entsprechendes Verbot bereits seit Anfang Juli. Auch Cottbus und weitere Kreise bereiten ähnliche Verfügungen vor. Soweit die Nachrichten. 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Das Wetter. Heute Abend trocken, nur von der Prignitz bis zur Uckermark noch einzelne Schauer. Zurzeit in Berlin-Wannsee 22, in Perleberg 25 Grad. In der Nacht ist es trocken, es wird kühler bei 14 bis 11 Grad. Morgen nach sonnigem Beginn wolkiger, abends im Süden Regen. Höchstwerte dann 24 bis 27 Grad. Die Zeit 17.45 Uhr.
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0: Sandra Schwart ist im Studio. Wer in Deutschland den Verdacht hegt, medizinisch falsch behandelt zu werden, der muss sich kümmern. Denn nur Fachgutachten, zum Beispiel des medizinischen Dienstes, können Behandlungsfehler und Schäden belegen. Jährlich berichtet der medizinische Dienst Bund dann über die gesammelten Fälle in Deutschland, so auch heute. Fast 12.000 Verdachtsfälle aus dem vergangenen Jahr hat der Dienst untersucht. Bei jedem vierten Fall Behandlungsfehler mit Schaden festgestellt. Die Dunkelziffer sei noch viel höher dabei. Unsere Reporterin Oda Tischewski mit Einzelheiten.
7: Die OP ist vorbei, der Patient erwacht und muss feststellen, statt dem linken wurde das rechte Bein operiert. Der medizinische Worst Case oder, wie es Dr. Stefan Gronemeyer, Vorstandsvorsitzender des Medizinischen Dienstes Bund nennt, ein Never-Event.
22: Das sind Ereignisse, die eigentlich nicht passieren dürften, weil man sie nämlich ganz klar verhindern kann. Zum Beispiel, dass an einem falschen Körperteil operiert wird oder dass eine falsche Patientin oder Patient operiert wird. Alle diese Dinge lassen sich im Grunde nahezu vollständig verhindern, wenn man sichere Prozesse organisiert hat. Und deshalb sind für uns die Never-Events so wichtig, denn sie zeigen an, dass irgendwo ein Prozess nicht sicher ist.
7: 150 dieser Never-Events hat der medizinische Dienst 2025 gezählt. Zum Glück nur ein sehr kleiner Teil der 3000 festgestellten Behandlungsfehler mit Schäden. Doch auch weniger drastische Fälle können für die Patienten langfristige Folgen haben. Anhaltende Schmerzen, lange Genesungsphasen, Pflegebedürftigkeit, 97 Fälle endeten sogar tödlich. Fehler passierten vor allem in der Kommunikation.
22: Gerade an den Schnittstellen, wenn PatientInnen verlegt werden von der Intensivstation auf die Normalstation oder aus dem Krankenhaus nach Hause, gibt es Kommunikations- und Übermittlungsfehler, wo dann mitunter doch Schäden bei den Patienten dadurch entstehen.
7: Doch die Datenlage in Deutschland ist dünn. Der medizinische Dienst müsse sich daher bei Schätzungen über Fallzahlen auch auf Quellen aus dem Ausland stützen, so Gronemeier.
22: Wir müssen uns bei der Frage, wie viele Fehler passieren denn überhaupt, auf Untersuchungen verlassen, die im internationalen Raum erstellt wurden. Und diese Studien kommen zu dem Ergebnis, dass man in ungefähr 2-4% der Fälle, die im Krankenhaus behandelt werden, eben vermeidbare Schäden vorfindet.
7: Im internationalen Vergleich mache Deutschland momentan keine besonders gute Figur, wenn es um die Patientensicherheit gehe, kritisiert der Vorstandsvorsitzende des Medizinischen Dienstes Bund.
22: Was man schon erkennen kann, ist, dass Deutschland sich darin unterscheidet, wie intensiv es sich um die Fehlervermeidung kümmert. Wir haben viele europäische Länder, aber auch USA, Kanada, Australien, die schon lange Fehlermeldesysteme einsetzen und viel intensiver an der Fehlervermeidung arbeiten, als Deutschland das tut. Und insofern hinkt Deutschland hier wirklich hinterher.
7: Ein erster Schritt zur Vermeidung von Behandlungsfehlern und damit von Schäden am Patienten wäre daher ein zentrales Melderegister, anonym und sanktionsfrei. Damit ließe sich Leid verhindern, aber nicht nur das. Die Kosten für die Versorgung dieser Schäden beliefen sich 2025, Schätzungen zufolge, in Deutschland auf knapp 17 Milliarden Euro.
0: RBB24-Reporterin Oda Tischewski war das. Und wir bleiben beim Thema Gesundheit. In Deutschland wird eine zusätzliche verpflichtende Vorsorgeuntersuchung für Kinder im Alter zwischen 9 und 10 Jahren eingeführt. Die sogenannte U10, und zwar als gesetzliche Kassenleistung. So hat es der gemeinsame Bundesausschuss von Krankenkassen, Ärzten und Krankenhäusern heute beschlossen. Warum das passiert, was der Nutzen ist, erklärt Sandra Ait aus der ARD-Gesundredaktion.
5: Kinder und Jugendliche haben bundesweit Anspruch auf mehrere Früherkennungsuntersuchungen. Bei den sogenannten U- und J-Untersuchungen begutachten Kinderärzte den allgemeinen Gesundheitszustand, prüfen etwa Seh- und Hörvermögen und untersuchen, ob das Kind altersgemäß entwickelt ist. Ziel ist es, mögliche Erkrankungen und Auffälligkeiten in der Entwicklung frühzeitig zu erkennen, um gegebenenfalls früh gegenzusteuern. Bislang deckt der gesetzliche Katalog der Krankenkassen die Untersuchungen von der Geburt bis zum 5. Geburtstag ab. Die nächste Untersuchung erfolgt dann erst im Alter von 12 bis 14 Jahren. Der Berufsverband der Kinder- und Jugendärzte setzt sich schon länger für mehr verbindliche Früherkennungsuntersuchungen innerhalb dieser zeitlichen Lücke zwischen 5 und 12 Jahren ein. Eine Einführung der zusätzlichen Früherkennungsuntersuchung gilt als wahrscheinlich. Thema im GBA war auch, worauf bei einer zusätzlichen Untersuchung für 9- bis 10-Jährige besonders geachtet werden soll. Diskutiert wurden Übergewicht und Adipositas, körperliche Bewegung, Medienkonsum und die psychische Entwicklung. Auch die Impfberatung soll einen höheren Stellenwert erhalten, angesichts niedriger Impfquoten gegen HPV bei Mädchen und Jungen. Bereits jetzt übernehmen einige gesetzliche Krankenkassen ganz oder anteilig die Kosten für eine Vorsorgeuntersuchung im Alter von 9 bis 10 Jahren freiwillig. Ziel des Antrags ist es jedoch, einen gesetzlichen, bundesweiten Anspruch für alle Familien zu schaffen. Die Kosten für die gesetzlichen Früherkennungsuntersuchungen werden von allen Krankenkassen übernommen. In den meisten Bundesländern ist es für Kinder jedoch nicht verpflichtend, an den Untersuchungen teilzunehmen. Allerdings melden Kinderärzte den Behörden die Teilnahmen. Nimmt das Kind nach wiederholter Aufforderung nicht teil, kann das Gesundheitsamt oder Jugendamt sich durch einen Besuch bei der Familie über den gesundheitlichen Zustand des Kindes einen Eindruck verschaffen.
0: Die U10 wird verpflichtend eingeführt als gesetzliche Kassenleistung. So ist es heute beschlossen. Sandra Ait aus der ARD-Gesundredaktion informierte. Es war eines der schlimmsten Attentate der deutschen Geschichte, der Brandanschlag auf das jüdische Gemeindezentrum in der Münchner Reichenbachstraße. Das passierte am 13. Februar 1970. In den darin untergebrachten Seniorenwohnungen starben 7 Menschen, darunter mehrere Holocaust-Überlebende. Jahrzehntelang war unklar, wer das Feuer gelegt hat. Vor einigen Monaten nahm die Generalstaatsanwaltschaft München die Ermittlungen dazu wieder auf und ist jetzt überzeugt, dass ein damals 25-jähriger Neonazi das Feuer legte. Einzelheiten hat BR-Reporter Thies Maaßen.
6: Bernd V. war seit seiner frühen Jugend immer wieder als überzeugter Neonazi und Judenhasser aufgefallen. Später wurde er unter anderem wegen Sprengstoffanschlägen auf Münchner Telefonzellen und wegen dem spektakulären Raub der Blutenburger Madonna verurteilt. Schon kurz nach dem Anschlag auf das jüdische Altenheim wurde er von den Ermittlern als möglicher Täter ins Visier genommen. Es gab jedoch keine ausreichenden Beweise. Doch vor knapp anderthalb Jahren wandte sich die Angehörige eines früheren Komplizen von Bernd V. an die Staatsanwaltschaft München. Bernd V. soll seinem Komplizen gegenüber den Anschlag nur wenige Minuten vor der Tat angekündigt haben, so Oberstaatsanwalt Andreas Frank.
8: Unser Verdächtiger sei am Tatabend, also am 13. Februar 1970, an dem jüdischen Altersheim in der Reichenbachstraße 27 vorbeigegangen und habe sinngemäß geäußert: Die Juden haben alles, wir haben nichts, die zünd ich an.
6: Eine hundertprozentige Sicherheit, dass er der Täter war, gäbe es allerdings nicht. Denn Bernd V. ist vor 6 Jahren verstorben.
8: Wenn Sie mich als Staatsanwalt fragen und als jemand, der gemeinsam mit dem Staatsschutz der Polizei diese Akten durchforstet hat und der sich ein Bild gemacht hat, dann würde ich hier von einer deutlichen Wahrscheinlichkeit sprechen, dass wir hier jedenfalls einen der Täter ermittelt haben. Wir können nicht ausschließen, dass es noch weitere Beteiligte gab. Wir können auch nicht ausschließen, dass es Strukturen gab, die dahinter standen. Aber wir haben im Laufe unserer Ermittlungen nichts gefunden, dass das nahelegen würde.
6: Da keine weiteren Mittäter ausfindig gemacht werden konnten, hat die Generalstaatsanwaltschaft München die Ermittlungen nun 56 Jahre nach der Tat eingestellt. Wohl endgültig. Der Mord an 7 jüdischen Münchnerinnen und Münchnern bleibt ungesühnt.
0: Aus München, BR-Reporter Thies Maaßen.
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0: Dieses Buch hat den Blick auf die amerikanische Geschichte verändert, heißt es über Roots. Der Bestseller von Alex Harley erschien 1976, also vor 50 Jahren, und machte die Geschichte der Sklaverei für ein Millionenpublikum sichtbar. Das Buch und die gleichnamige Fernsehserie lösten Debatten über Verantwortung, über Identität, nationale Erinnerungskultur in den USA aus, die immer noch nachwirken. Unser Korrespondent Samuel Jakisch hat sich mit Buch nochmal beschäftigt.
9: Alex Haleys Roots erzählt die Familiengeschichte des Autors. Sie beginnt, als Haleys Ur-Ur-Ur-Urgroßvater aus Gambia verschleppt und auf einer Tabakplantage in Virginia zur Arbeit gezwungen wird. Die Geschichte, stellt sich bald heraus, ist stark fiktionalisiert und in Teilen abgeschrieben. Doch auch als Roman statt als Sachbuch bleibt Roots 1977 ein Bestseller in den USA, findet in Klassenräume und Bücherclubs, vor allem

0: unsere Familie durchlebt, was hat sie erzählt?
1: It really created a new sense of identity.
2: Es gab uns ein neues Gefühl kultureller Identität und es gab uns die Mittel an die Hand, uns darüber auszutauschen. Im Studium, in Unigruppen, im Beruf. Dieses Buch hat den Blick auf die amerikanische Geschichte verändert, weil es verdeutlicht hat, welche zentrale Rolle die Sklaverei für Amerika spielte, wie die USA durch sie profitiert und Wohlstand erlangt haben.
0: Und auch weiße Familien beginnen Ende der 70er Jahre zu rekonstruieren. Woher kommt unser Erbe? Haben auch wir Sklaven gehalten? Das möchte auch der damals 14-jährige Thomas McEntry in New York von seinen Urgroßeltern wissen.
3: It brought all the turmoil and the pain.
4: Es brachte viel Aufruhr und Schmerz mit sich. Es war so ungefiltert und roh. So etwas hatte man aus Hollywood bis dahin nicht gesehen. Dort wurde es ja nicht mal thematisiert, sondern es gab nur dieses vom Winde verwehtartige Bild von versklavten Menschen.
0: Für Thomas entwickelt sich aus The Roots eine Leidenschaft für Genealogie. Heute hilft er als Ahnenforscher, die Stammbäume jener US-Amerikaner nachzuvollziehen, deren Vorfahren versklavt waren.
5: Who are you? Say your name.
4: Das verunsicherte viele Menschen, weil es sie dazu zwang, sich mit Sklaverei und den Fakten auseinanderzusetzen, nicht nur mit sentimentaler Erzählung.
0: Vor 50 Jahren hat Roots von Alex Haley die Neugier der Amerikaner geweckt, ihre eigene Geschichte zu recherchieren und zu erzählen.
6: Korrespondent Samuel Jakisch war das über Roots, ein Buch, das den Blick auf die Geschichte der Sklaverei nachhaltig verändert hat.
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6: Der Blick zum Wetter für Brandenburg und Berlin. Freundliche 23, 24 Grad haben wir es gerade draußen. Das bei Sonne und Wolken im Wechsel. Die kurzen Schauer und Gewitter, die tagsüber immer mal wieder kamen, sie sollen jetzt zum Abend langsam auch aufhören. Es bleibt trocken. Der Blick auf morgen ähnlich. Sonne und Wolken bis 27 Grad.
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6: Steve Neuwirth.
10: A10 westlicher Berliner Ring in beiden Richtungen. Baustellenstau vor der Havelandbrücke. Es dauert jeweils etwa eine Viertelstunde länger. A12 Frankfurt-Oder Richtung Berliner Ring zwischen Briesen und Fürstenwalde Ost laufen Aufräumarbeiten nach einem Unfall. Die letzte staufreie Abfahrt ist Mühlrose. Stadtverkehr Berlin A100 Stadtring Richtung Treptow zwischen Weckstraße und Alboinstraße gibt es 15 Minuten Stau. Außerdem staut es sich auf der A103 im Kreuz Schöneberg vor dem Stadtring. Biesdorf B1, B5 in beiden Richtungen. Wegen Brückenarbeiten bleibt die Überfahrt zur Märkischen Allee bis Mitte September gesperrt. Adlershof Adlergestell in Höhe Rodower Chaussee ist statt auswärts bis Ende August nur eine Spur frei. Siemensstadt, der Saatwinker Damm, ist zwischen Elsa-Neumann-Straße und Heinrich-Hertz-Straße nach einem Rohrbruch in beiden Richtungen gesperrt. Wir wünschen gute Fahrt.
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10: Um 18 Uhr mit Steve Neuwirth. Guten Abend. Verbraucherschützern in Deutschland warnen angesichts niedriger Gasspeicher vor steigenden Preisen und möglichen Engpässen. Die EU-Kommission sieht die Versorgung dagegen gesichert. Aus Brüssel Thomas Spickhofen.
11: In Deutschland sind die Gasspeicher zu knapp 50% gefüllt. Schlusslichter sind Lettland, Schweden und die Niederlande mit etwas mehr als 40%. Aber alles kein Grund zur Sorge, heißt es von der Kommission. Es gehe auch nicht darum, bis zu 100% aufzufüllen. 80% reichten, sagt die Kommissionssprecherin.
10: Rumänische Kampfflugzeuge haben im Schwarzen Meer eine mit Sprengstoff beladene Drohne zerstört. Ziel war nach Regierungsangaben offenbar eine Gasförderplattform.

0: die sich im Bau befindet. Der rumänische Präsident Dan machte Russland für den Zwischenfall verantwortlich. Seit Beginn des russischen Angriffskriegs auf die Ukraine hat es in osteuropäischen NATO-Ländern mehrfach Drohnenvorfälle gegeben. Die Bundesanwaltschaft hat einen Fall von mutmaßlicher Online-Anstiftung zu schweren Straftaten übernommen. Die Vorwürfe reichen von Aufrufen zu Mord und Brandstiftungen bis hin zum sexuellen Missbrauch von Kindern. SWR-Reporter Philipp Reichert.
1: Im Fokus steht ein 19-jähriger Mann aus dem Raum Trier in Rheinland-Pfalz. Nach SWR-Informationen gibt es in seinem Fall womöglich Bezüge zu einem Gewaltverbrechen in Russland. Dort soll im Dezember ein 15-jähriger einen 10-jährigen Mitschüler erstochen haben. Laut Ermittlern könnte die Tat aus einem Online-Netzwerk heraus angestiftet worden sein, in dem der jetzt beschuldigte Mann aus dem Raum Trier eine entscheidende Rolle gespielt haben soll.
0: Berlins Justizsenatorin Badenberg lässt ihre Doktorarbeit von der Universität Köln überprüfen. Die CDU-Politikerin reagiert damit nach eigenen Angaben auf Plagiatsvorwürfe des Kommunikationswissenschaftlers Weber. Er wirft Badenberg vor, in mindestens 80 Fällen Textbausteine oder Fragmente anderer wissenschaftlicher Arbeiten unzitiert verwendet zu haben. Badenberg selbst betonte, sie habe ihre Dissertation 2005 nach bestem Wissen und Gewissen angefertigt. Diese werde nun noch einmal unabhängig und umfassend geprüft. Im Landkreis Dahme-Spreewald darf vorübergehend aus Flüssen und Seen kein Wasser gepumpt werden. Der Landkreis hat eine entsprechende Allgemeinverfügung veröffentlicht, die morgen in Kraft tritt. Trotz teils kräftiger Regenfälle in der vergangenen Nacht stuft das Landesamt für Umwelt die Wasserlage im Einzugsgebiet der Spree weiterhin als angespannt ein. Soweit die Nachrichten. 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Das Wetter. Am Abend trocken, nur von der Prignitz bis zur Uckermark einzelne Schauer. Zurzeit haben wir in Berlin-Wannsee 22, in Perleberg 25 Grad. In der Nacht trocken, Tiefstwerte 14 bis 11 Grad. Morgen erst sonnig, dann wolkiger, abends im Süden Regen. Die Höchstwerte liegen dann bei 24 bis 27 Grad. Die Zeit 18.03 Uhr.
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3: Hier ist Merit Reh, guten Abend. Ja, diese Zahl hier ist heute rumgegeistert. Die Gasspeicher in Deutschland sind zu ungefähr 50% gefüllt. Könnte man jetzt sagen, ist halb voll oder aber auch halb leer. Mal zum Vergleich, in Polen sind es über 80%. Fakt ist also, der Füllstand ist so gering wie schon seit Jahren nicht mehr hier in Deutschland. Es gibt aber nicht nur Gasspeicher, sondern auch LNG-Lieferungen, also Flüssiggas. Frage jetzt, können die Deutschland im Winter vor dem Gasmangel retten? Hauptstadtkorrespondent Maximilian Ulrich ist dieser Frage nachgegangen.
4: Nach dem russischen Angriff auf die Ukraine musste Deutschland seine Gasversorgung umstellen. Weniger Pipeline-Gas aus Russland, stattdessen mehr LNG-Gas aus anderen Ländern. LNG ist Erdgas, das auf minus 162 Grad abgekühlt wird. Dann ist es flüssig und heißt Liquefied Natural Gas, also LNG abgekürzt. Dieses flüssige Gas lässt sich in große Tanks pumpen und per Schiff transportieren. In Deutschland landen diese Schiffe dann zum Beispiel an LNG-Terminals in Wilhelmshaven, Brunsbüttel oder Mukran. Dort wird das LNG wieder aufgeheizt und flüssig und kommt in Gaspipelines. Dieser technisch aufwendige Prozess macht LNG auch teurer als Pipeline-Gas. Auch wenn die Kapazitäten seit 2022 ausgebaut wurden und weitere LNG-Terminals im Bau sind, nur knapp 10% des Gasimports in Deutschland sind Flüssiggas, hauptsächlich aus den USA. Der Großteil der Erdgaslieferungen kommt nach wie vor über Pipelines nach Deutschland, vor allem aus Norwegen, den Niederlanden oder Belgien. Es lässt sich also nur ein verhältnismäßig kleiner Teil des deutschen Gasbedarfs mit LNG abdecken. Allerdings machen die LNG-Lieferungen Deutschland unabhängiger von einzelnen Pipelines und stabilisieren die Versorgung erheblich. Denn sowohl Pipelines als auch LNG-Terminals können kaputt gehen. Durch Sabotage oder auch durch natürliche Einflüsse. So fiel das Terminal in Mukran im letzten Winter mehrere Wochen aus, weil die Ostsee zugefroren war. Energieexperten gehen aktuell davon aus, dass Deutschland mit LNG-Gaslieferungen, Pipeline-Gas und Gas aus den Speichern über einen milden Winter kommt, auch wenn die Speicher derzeit nur zu 50% gefüllt sind. Allerdings ist es teuer, wenn in einem kalten Winter viel Pipeline-Gas und LNG zugekauft werden müssen. Die Kosten für die Industrie und das Heizen mit Gas zu Hause könnten also langfristig steigen.
3: Es wird knapper in den Gasspeichern in Deutschland. Informationen waren das von Maximilian Ulrich aus dem Hauptstadtstudio. Irgendwann gab es offenbar keine Grenzen mehr. Immer weiter soll ein junger Mann aus Rheinland-Pfalz mit seiner Online-Gruppe Jugendliche zu Straftaten angestachelt haben. Die Bundesanwaltschaft ermittelt jetzt gegen ihn. Mutmaßlich geht es unter anderem um ein Tötungsdelikt und um Brandstiftungen. Und einer der Vorwürfe ist auch Terrorismus. Philipp Reichert vom Südwestrundfunk hat Einzelheiten zu dem Fall.
1: Im Fokus steht ein 19-jähriger Mann aus dem Raum Trier in Rheinland-Pfalz. Nach SWR-Informationen gibt es in seinem Fall womöglich Bezüge zu einem Gewaltverbrechen in Russland. Dort soll im Dezember ein 15-jähriger einen 10-jährigen Mitschüler erstochen haben. Laut Ermittlern könnte die Tat aus einem Online-Netzwerk heraus angestiftet worden sein, in dem der jetzt beschuldigte Mann aus dem Raum Trier eine entscheidende Rolle gespielt haben soll. Er soll auch ein Video der in Russland begangenen Tat verbreitet haben. Außerdem soll der Mann über Chats zu mehreren Brandstiftungen an Autos in den USA animiert haben. Und er soll eine junge Frau dazu gebracht haben, sich selbst zu verletzen und sich seinen Usernamen in die Haut einzuritzen. Das sei ein typisches Vorgehen in der Szene, erklärt der Terrorismusexperte Felix Neumann von der Konrad-Adenauer-Stiftung.
5: Und das ist auch etwas, was wir seit mehreren Jahren in dieser Szene beobachten können. Die Idee dahinter, und das ist extrem abscheulich, aber das muss man einfach so kommunizieren, ist, dass ein mutmaßlicher Täter seinem Opfer sagt, du verletzt dich selbst auf schlimmste Art und Weise und mein Name ist für ewig in deinen Körper quasi eingeritzt.
1: Dem SWR liegen zudem hunderte Chatnachrichten aus einem Comm-Netzwerk auf der Plattform Telegram vor. Der Berliner Think Tank Center for Monitoring, Analyse und Strategie CEMAS hat sie dort recherchiert. Nach SWR-Informationen ordnen Sicherheitsbehörden die Nachrichten dem Beschuldigten zu. In den Chats nutzt der Mann mehrfach das N-Wort, nennt Adolf Hitler einen guten Politiker, der großartige Reden gehalten habe. Juden seien ein Problem, Zionisten aber die tatsächliche Bedrohung. Auch diese Analogien zum Rechtsextremismus sind laut Experten Felix Neumann typisch für die Szene, müssten aber nicht zwingend für eine gefestigte Ideologie sprechen.
5: Gerade wenn wir eben von Netzwerken sprechen, wo die Personen sehr jung sind, da sehen wir das immer häufiger, dass sehr viel an ideologischen Fragmenten geteilt wird. Das, was aber dahinter steht, das ist teilweise irrelevant. Das wird nicht gelesen, das wird nicht verstanden. Es geht um diesen Schockmoment.
1: Auf Anfrage des SWR sagte die Anwältin des Beschuldigten, dieser sei auf einer Gamer-Plattform angesprochen worden, sich in den Chats zu beteiligen. Er sei spielsüchtig und deshalb bereits in Behandlung gewesen. Der junge Mann habe seine Aktivitäten zunächst als Spiel empfunden, inzwischen bereue er sie. Der Mann sei kein Rechtsextremist, ihm sei es um Anerkennung gegangen. Zu den konkreten Vorwürfen äußerte sich die Anwältin nicht.
3: Information von Philipp Reichert aus Mainz. Mit dem Klimawandel steigt auch die Waldbrandgefahr in Europa, und zwar deutlich. Bis zum Ende des Jahrhunderts könnte sich die Fläche, die von Bränden betroffen sein könnte, im schlimmsten Fall fast verdreifachen. Das zeigt jetzt eine neue Studie unter Leitung des Potsdam-Instituts für Klimafolgenforschung. Stefanie Peik aus der ARD-Klimaredaktion erklärt, wie die Forschenden auf diese Zahl kommen.
6: Ob es zu Wald- und Vegetationsbränden kommt und ob sie sich dann stark ausbreiten, das hängt von vielen verschiedenen Faktoren ab. Davon, ob Menschen ein Feuer entzünden, davon, wie heiß, trocken und windig es ist, ob es also Feuerwetter gibt, davon, wie viel brennbares Material vorhanden ist, aber zum Beispiel auch davon, wie gut Vorbeugung und Brandbekämpfung funktionieren. Die Forschenden haben versucht, solche Faktoren in ihre Berechnungen einfließen zu lassen. Sie haben mit zwei verschiedenen Klimaszenarien gearbeitet und zwei verschiedenen Feuerrechenmodellen. Die Ergebnisse unterscheiden sich stark. Was sich aber deutlich zeigt, ganz entscheidend ist, wie viele Treibhausgase wir in Zukunft ausstoßen. Ohne ambitionierten Klimaschutz könnte es zumindest in einem der Rechenmodelle in Zukunft so viel Feuerwetter geben, dass bis Ende des Jahrhunderts in Europa jährlich fast dreimal so viel Fläche brennt wie heute.
3: Ja, und in der Studie steht auch, welche Gegenden besonders betroffen sein könnten.
6: Mehr Brände gäbe es dann besonders im Mittelmeerraum, aber auch in weiten Teilen von West- und Mitteleuropa. Das heißt auch in Deutschland und den Niederlanden, also in Regionen, in denen großflächige Brände bisher selten sind. Wenn die Erderhitzung stark fortschreitet, dürfte die Brandgefahr außerdem auch in mittleren Höhenlagen steigen, also in den Mittelgebirgen, im Alpenvorland wie dem Allgäu, im französischen Zentralmassiv oder in den Pyrenäen.
3: Na, das klingt natürlich alles nicht wirklich gut. Die Forschenden sagen aber auch, dass wir dem nicht hilflos ausgeliefert sind. Stefanie Peik zählt auf, was wir konkret tun könnten.
6: Die Ergebnisse machen deutlich, mit einem besseren Brandmanagement könnten wir das Ausmaß künftiger Waldbrände deutlich verringern. Eins der Rechenmodelle spuckt für diesen Fall in einem optimistischen Klimaszenario langfristig sogar viel weniger verbrannte Fläche aus als heute. Dafür braucht es bessere Prävention. Außerdem nennen die Forschenden Satelliten- und KI-gestützte Früherkennung, genauso wie Investitionen in die Ausbildung von Einsatzkräften, eine angemessene Ausrüstung und eine abgestimmte Zusammenarbeit von Forst, Naturschutz und Feuerwehr. Allerdings sagen die Forschenden auch, mit dem Klimawandel könnten die Wetterbedingungen so extrem werden, dass sich Brände kaum mehr bekämpfen lassen. Deshalb ist beides wichtig. Ein optimiertes Brandmanagement, aber gleichzeitig auch wirksamer Klimaschutz, um die Erderhitzung auszubremsen.
7: Ja, das sind also Modelle, die in einer Studie unter Leitung des Potsdam-Instituts für Klimafolgenforschung errechnet wurden. Die ARD-Klimaredaktion hat bei anderen Fachleuten nachgefragt, wie sie das Ganze bewerten.
6: Der Klimaforscher István Dunkel von der Universität Leipzig, der selbst nicht an der Untersuchung beteiligt war, betont unter anderem, dass die Ergebnisse mit großer Unsicherheit belastet sind, was die Studie aber auch deutlich mache. Die Feuerzukunft lässt sich eben sehr schwer berechnen. Dunkel tut sich deshalb schwer mit so konkreten Zahlenangaben wie die verbrannte Fläche in Europa könnte sich fast verdreifachen. Der Feuerökologe Alexander Held vom European Forest Institute weist darauf hin, dass die Zahl der Feuer und die verbrannte Fläche wenig über die Art der Feuer aussagen. Feuer früh im Jahr richteten oft keine großen Schäden an, späte Feuer, wenn mehr Biomasse trocken ist, dagegen schon. Den Kernaussagen der Studie stimmen die beiden Fachleute zu. Mit Zunahme des Feuerwetters dürfte es auch mehr Feuer geben und verbessertes Brandmanagement ist zentral, aber kein Ersatz für wirksamen Klimaschutz.
7: Eine neue Studie warnt jetzt vor deutlich mehr Waldbränden in Europa in der Zukunft. Informationen waren das aus der ARD-Klimaredaktion von Stefanie Peik. Vor 3 Monaten wurde in der Demokratischen Republik Kongo offiziell eine Ebola-Epidemie festgestellt. Inzwischen sind schon mehr als 5000 Menschen an dem gefährlichen Fieber erkrankt. Mehr als 2300 sind daran gestorben. Der Chef der UN-Nothilfe für den Ebola-Ausbruch im Kongo hat im ARD-Interview in Genf jetzt klare Forderungen an die UN-Mitgliedstaaten formuliert. Welche? Das fasst Schweiz-Korrespondent Jan Seidel zusammen.
8: Der leitende UN-Koordinator Harnis fordert mehr Anstrengungen und mehr Geld für die Bekämpfung von Ebola im Kongo. Harnis sagte der ARD, die Staaten müssten Strukturen schaffen, um die Helferinnen und Helfer vor Ort zu unterstützen, und sie müssten humanitäre Hilfe für die Folgen der Krise bereitstellen. Wichtig sei, die Infektionsketten schneller zu erkennen und weitere Ansteckungen zu verhindern. Je früher das Virus entdeckt werde, umso höher seien die Überlebenschancen für die Infizierten.
9: When people come into a Ebola Treatment Center.
10: Wenn Menschen innerhalb von 48 Stunden behandelt werden, dann liegt die Sterblichkeitsrate bei 20%. Kommen sie erst nach 1 oder 2 Wochen, steigt sie auf 80%. Wenn wir schnell sind, können wir also Leben retten.
8: Impfstoffe gegen die aktuelle Virusvariante Bundibugio sind nach Harnis Worten im Moment in der Erprobung, aber noch nicht im Einsatz. Für Europa sieht der leitende UN-Koordinator kein Problem. Das Virus habe sich noch nie in einem Land mit einem starken Gesundheitssystem ausbreiten können. Für die Demokratische Republik Kongo sei die Gefahr aber groß, für den Sudan und Zentralafrika ebenfalls. Die Zahl der Ebola-Infektionen in der Demokratischen Republik Kongo ist in dieser Woche über 5000 gestiegen. Mehr als 2300 Menschen sind an dem Virus gestorben. Harnis ist als Nothilfekoordinator in Bunia im Nordosten des Landes, dem Epizentrum des Ausbruchs.
7: Aus Genf war das Jan Seidel. Und hier macht jetzt Astrid Kretschmer weiter.
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11: Und zwar mit Fußball. Am Sonntag beginnt für den 1. FC Union Berlin die neue Saison. Das erste Pflichtspiel steht an. Es geht in der ersten Runde des DFB-Pokals nach Braunschweig. Und nicht nur die Saison ist neu, auch der Trainer, das System und einige Spieler. RBB 24 Sportreporter Philipp Höppner stellt dieses neue Union vor.
12: Der 1. FC Union Berlin macht auf Peter Fox. Alles neu. Trainer, Formation, Spielidee. Los geht's beim Coach, Mauro Lustrinelli. Letzte Saison ist er völlig überraschend mit dem kleinen FC Thun Schweizer Meister geworden. Er erwartet vor allem eins von seinen Spielern.
13: Die Energie.
12: Hohes Pressing, schnelles Spiel nach vorne, Vierer statt Fünferkette, das ist die Lustrinelli-DNA. Und das genaue Gegenteil von dem, was Union die letzten Jahre gespielt hat. Lustrinelli soll also aus einem Defensivbollwerk eine Offensivmaschine machen. Dafür gab es auch einen neuen Stürmer, Emmanuel Latelat aus Atlanta, der sich besonders durch sein hohes Tempo auszeichnet. Du musst viel laufen, aber das ist etwas, das ich mag. Viel pressen, die Verteidiger unter Druck setzen, das ist eine Art Fußball zu spielen, die mir gefällt. Und das bewies der Angreifer. In seinem ersten Einsatz für Union beim Testspiel im Trainingslager gelang ihm direkt sein erster Treffer für den FCU. Auch bei Livan Burcu, dem wendigen Mittelfeldspieler, ist die Freude über die neue offensive Ausrichtung groß. Er kam vergangene Saison unter Ex-Trainer Steffen Baumgart kaum zur Geltung. Sein Fazit aus der Vorbereitung?
14: Dass wir auf jeden Fall mit einer Energie auf dem Platz spielen sollen, mit einer hohen Intensität. Wir wollen auf jeden Fall auch mit unserem Offensivfußball einen neuen Fußball in die alte Försterei bringen.
12: Burcu könnte einer der Gewinner unter dem neuen Trainer sein. Er spielt in den letzten Testspielen stets von Beginn an, setzte sich oft auch auf engem Raum durch und zeigte schnelle Passkombinationen.
14: Ich habe mir persönlich auf jeden Fall Ziele gesetzt, spielen wir voll angreifen diese Saison.
12: Ein weiterer ganz klarer Gewinner der Vorbereitung ist Aljoscha Kämlein. Das Unioner Eigengewächs trug in mehreren Testspielen die Kapitänsbinde, als Rani Khedira ausgewechselt wurde. Er verwandelte einen Elfmeter und legte im Trainingslager nach jedem Training noch Extraschichten ein.
15: Ich fühle mich tatsächlich wirklich körperlich gerade so gut, wie ich, also in der besten Verfassung, wo ich jetzt gerade bin. Also ich traue mich schon zu einen höheren Impact einfach zu generieren.
12: Doch bei all dem Fokus auf den Angriff gerät eins in den Hintergrund. Das, was Union in den letzten Jahren so stark gemacht hat, die Defensive. Die Leistungsträger der letzten Jahre, Diogo Leit und Danilo Duki, haben den Verein verlassen. Und Union kassierte 12 Gegentore in den letzten 5 Testspielen. Das ist zu viel, weiß auch Trainer Lustrinelli.
13: Abgemacht ist eine Mannschaft, die ist auch gewohnt, mit 5er-Kette zu spielen. Es sind Spieler, die sind gewohnt mit der 5er-Kette und drum, ich glaube, man braucht ein bisschen mehr Zeit, wirklich das Üben.
12: Sprich, hinten bittet der Coach noch um etwas Geduld. Doch vorbei sind die Jahre des Hintenreinstellens.
16: Wenn's ihm nicht gefällt.
12: Angriff statt Verteidigung. Das ist der neue 1. FC Union.
16: So schön neu.
11: Philipp Höppner im Sport mit Astrid Kretschmer.
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3: Der Tag in Berlin und Brandenburg mit Merit Reh. Hallo. Der Deutsche Wetterdienst hat es bestätigt, dass gestern Abend in Fürstenwalde im Landkreis Oder-Spree, das war ein Tornado. RBB 24 Reporterin Jula Jordans hat sich für uns heute bei den Aufräumarbeiten umgeschaut.
17: In der Siedlung im Paul-Frost-Ring liegen umgestürzte Bäume. Viele wurden mitsamt den Wurzeln aus dem Boden gerissen. Straßenschilder stehen schief, kaputte Dachziegel liegen auf den Straßen. Besonders stark getroffen wurde die Kita Regenbogen. Dort hat der Tornado das Dach abgerissen. Nach aktuellem Stand wurden 3 Menschen leicht verletzt. Feuerwehr und externe Firmen sind dort weiterhin im Einsatz und beseitigen die Schäden, damit von den umgestürzten Bäumen keine weiteren Gefahren ausgehen. Viele Anwohner sind geschockt. Ein Anwohner berichtet, es sei zwar etwas windig gewesen und habe geregnet, doch dann sei alles ganz schnell gegangen.
18: Das ist erschreckend, was für eine Kraft so ein Tornado hat. So eine gesunden Bäume eigentlich entwurzelt, die kippen teilweise auf die Häuser. Dächer sind abgedeckt und was ich ja besonders stark fand, wie das gewirbelt hat und Teile von dem Dach von der Kita, die sind bis ans andere Ende von der Siedlung geflogen. Also ich habe es fotografiert, das ist sagenhaft.
17: Insgesamt waren knapp 30 Einsatzkräfte vor Ort. Feuerwehrleute aus den umliegenden Orten standen sofort zur Hilfe bereit. Matthias Rudolph, der Bürgermeister von Fürstenwalde, lobt im Gespräch vor allem die Zusammenarbeit der Einsatzkräfte, die bereits in der Nacht vor Ort waren. Er erklärt, wie es nun weitergeht.
19: Hauptsächlich eben die akuten Schäden beseitigen, Aufräumarbeiten vollenden. Das wird sicherlich noch einige Tage dauern. Und die Schäden aufnehmen und gucken, wie jetzt da wer für welche Schäden aufkommt und zusehen, dass wir letztendlich wieder arbeitsfähig sind. Ich sag mal, das Wichtigste für uns aktuell ist ja die Kita, wo auch das Dach abgedeckt worden ist, wo aber wir, glaube ich, ganz gut inzwischen unterwegs sind, dass die also schnellstmöglich wieder geöffnet werden kann.
17: Der finanzielle Schaden lässt sich derzeit noch nicht abschätzen, aber die größten Schäden sind durch umgestürzte Bäume entstanden. Doch nur sehr wenige Anwohner mussten ihre Wohnungen verlassen und konnten dann bei Bekannten unterkommen. Laut Bürgermeister soll es nun schnelle und unbürokratische Hilfe für die Menschen vor Ort geben. Zudem gibt es viel nachbarschaftliches Engagement und Unterstützung untereinander.
3: Aus Fürstenwalde, Jola Jordans. Plagiatsvorwürfe haben schon mehrere Politikerinnen in Berlin zum Rücktritt gebracht. Verkehrssenatorin Schreiner, Ex-Bundesfamilienministerin Giffey, um mal zwei Namen zu nennen. Und jetzt gibt es Vorwürfe gegen die amtierende Berliner Justizsenatorin Badenberg. Die CDU-Politikerin soll in ihrer Doktorarbeit an mehr als 80 Stellen Textpassagen aus anderen Quellen übernommen haben, ohne das kenntlich zu machen. Das wirft ihr zumindest der selbsternannte Plagiatsjäger Stefan Weber, ein Kommunikationswissenschaftler aus Österreich, vor. Der Mann selbst ist auch nicht gerade unumstritten. So, jetzt aber dieser Vorwurf und der platzt mitten rein in den Berliner Wahlkampf. Thorsten Gabriel berichtet.
20: Stefan Weber wählt den großen Vergleich. Das, was er in der Doktorarbeit von Berlins Justizsenatorin Felor Badenberg vorgefunden habe, sei ein, Zitat, dreistes Plagiat, wie ich es in der bundesdeutschen Rechtswissenschaft seit dem Fall Karl Theodor zu Guttenberg 2011 nicht mehr gesehen habe. Weber macht seit vielen Jahren Schlagzeilen mit Plagiatsvorwürfen gegen Politikerinnen und Politiker. Nicht immer bestätigen die Untersuchungskommissionen von betroffenen Universitäten solche Vorwürfe. Im konkreten Fall wirft Weber der CDU-Politikerin Badenberg vor, sie habe im Wesentlichen Textbaustein für Textbaustein aus anderen Doktorarbeiten und Quellen aneinandergereiht und listet die Vergleichsstellen auf seiner Webseite auf. Die mittlerweile im Ruhestand befindliche Berliner Plagiatsforscherin Deborah Weber-Wulff von der Berliner Hochschule für Technik und Wirtschaft sagt gegenüber dem RBB zu dem Fall:
21: Es ist ein sehr ernstzunehmender Vorwurf, weil da relativ viele ziemlich genaue Textübereinstimmungen vorhanden sind.
20: Sie schränkt jedoch ein, dass sie ausschließlich die Dokumentation des Plagiatsjägers Weber kenne, nicht aber die Original-Doktorarbeit und die anderen Originalquellen. Für Badenberg selbst kommen die Vorwürfe zur Unzeit, mitten im Wahlkampf. Sie kämpft um ein Abgeordnetenhausmandat in Charlottenburg-Wilmersdorf und beteuert in einem schriftlichen Statement, die Arbeit 2005 nach bestem Wissen und Gewissen geschrieben zu haben. Nun möge die Universität Köln ihre Arbeit prüfen. Das allerdings kann dauern, gibt die Berliner Plagiatsforscherin Weber-Wulff zu bedenken.
21: Die Uni Köln wird entscheiden müssen, ob es ein ernstzunehmender Vorwurf ist. Und dann wird in der Regel eine Untersuchungskommission eingesetzt, die dann entscheidet, also wie schlimm ist das, was machen wir denn jetzt in dieser Situation. Allerdings, diese Untersuchungskommission sind halt Leute, die in Forschung und Lehre tätig sind. Die haben oft wenig Zeit und deswegen können diese Verfahren durchaus mindestens 6 Monate dauern.
20: Aus der CDU bekommt Badenberg von Parteichef und Spitzenkandidat Stefan Evers zumindest Rückendeckung für ihre Arbeit als Senatorin. Über die Stichhaltigkeit der Vorwürfe will Evers nicht spekulieren, nennt den Schritt, die Arbeit überprüfen zu lassen, aber richtig. Ansonsten gibt es aus dem politischen Raum kaum ein Echo auf die Vorwürfe. Lediglich von der AfD heißt es in einer Mitteilung, Badenberg solle angesichts der Schwere der Vorwürfe einen Rücktritt erwägen.
3: Aus der Landespolitikredaktion Thorsten Gabriel. Schauen wir in den Landkreis Oberhavel. Da soll wegen knapper Kassen und Haushaltssperre jetzt im Busverkehr gekürzt werden. Das löst da natürlich wenig Freude aus. RBB24-Reporter Carsten Zumack dazu.
22: Immerhin, ein Dorfkonsum hat Breda Eiche seit Anfang August wieder. Zum Einkaufen müssen die 550 Einwohner nicht mehr zwingend ins nahegelegene Fürstenberghavel. Glück im Unglück, denn auch hier sollen ab Januar seltener Busse rollen, am Wochenende gar nicht mehr, zum Ärger von Ortsvorsteher Uwe Becker.
23: Man kennt die Situation, die Infrastruktur ist hier teilweise gar nicht gegeben, wir sind abhängig von größeren Orten. Und wenn man es genau betrachtet mit den Streichungen, wird es nur schlimmer, nicht besser. Wir haben hier viele ältere Einwohner, die sind auf den Bus angewiesen, die haben kein eigenes Fahrzeug mehr oder können nicht mehr fahren und sind dann auf die Verwandtschaft angewiesen und die muss dann auch wieder fahren und die Leute von A nach B bringen.
22: Auch könnten Touristen wegbleiben, wenn die Busanbindung schlechter wird, so die Sorge. Doch das Geld ist knapp, auch in Oberhavel. Deshalb wurde die ursprünglich angesetzte Summe von 25 Millionen Euro für den Nahverkehr um fast ein Drittel reduziert. Landrat Alexander Tönjes, SPD, kündigte das schon Anfang Juni im RBB-Fernsehen an.
24: Das sind mehrere Linien, die wir zumindest in der Taktung ausdünnen müssen. Wir müssen uns konzentrieren auf gut genutzte Angebote, gleichzeitig ein Grundangebot bereithalten. Aber in Randzeiten, wo kaum jemand unterwegs ist, da müssen wir uns wirklich überlegen, welche Angebote wir noch unterbreiten können.
22: Der neue Entwurf des Nahverkehrsplans für Oberhavel listet die Streichungen auf. Immerhin seien Schülerbusse ausgenommen, sagt Matthias Lauterbach, Vize-Kreischef des Verkehrsclubs Deutschland VCD. Für ihn der einzige Lichtblick.
0: Ich befürchte natürlich, dass wieder mehr Auto gefahren wird. Ich befürchte auch, dass die Leute, die eigentlich ohne Auto leben wollen, dann doch eins haben müssen. Und gerade auch, wenn man das vor dem Blick der steigenden Energiekosten sieht und auch der sich verschärfenden Klimakrise, dann geht das in die falsche Richtung.
22: In die Bresche springen soll in Oberhavel teilweise der sogenannte MOVA, derzeit schon rund um Gransee und Fürstenberg-Havel erprobt. Ein Rufbus, der verschiedene Haltestellen abklappert, aber mindestens 90 Minuten vorher bestellt werden muss. In Breda-Eiche wird dieses Angebot an Haltestellen bereits als, Zitat, Pampa-Express beworben. Ab dem kommenden Jahr dürften die kleinen Rufbusse auch hier deutlich öfter die regulären Busse ersetzen.
3: Aus Breda-Eiche, Carsten Zumack. Und jetzt machen wir eine kleine Zeitreise zurück in die DDR. Damals gab es in der Textilindustrie akuten Arbeitskräftemangel. Deshalb hat die DDR in den 80er Jahren Vertragsarbeiter aus Vietnam geholt und die sind dann zum Beispiel im Chemiefaserwerk Guben gelandet, wo sie Feinseide und Polyester hergestellt haben. Die Lebensbedingungen, naja, Schichtarbeit im Akkord und von der einheimischen Bevölkerung sollten sie weitgehend getrennt werden. Gerade erinnert eine kleine Fotoausstellung in Guben an diese Geschichte. Unsere Reporterin Luise Mösle hat sich die angeschaut und auch Leute getroffen, die damals im Chemiefaserwerk Guben gearbeitet haben.
1: Junge Frauen, die große Garnspulen in eine Maschine einlegen. Und ein junger Mann, der mit hochgekrempelten Ärmeln an einer Maschine steht, die diese Spulen aufwickelt. Die jungen Arbeiterinnen und Arbeiter, die von den Fotos der Ausstellung lächeln, kommen alle aus Vietnam. Und Thuyen Duan Tran kennt auch noch ein paar Gesichter.
4: Ja, hier, der hier. Wir wohnen jetzt noch in Berlin, ja.
1: Im Rahmen des Vertragsarbeiterabkommens zwischen Vietnam und der DDR ist Thuyen Duan Tran zunächst nach Chemnitz gekommen. 1987 hat ihn dann die Liebe nach Guben verschlagen, denn seine damalige Frau hat dort gewohnt.
4: Ich bin von Chemnitz aus Urlaub in Scharmützensee, bei Berlin da. Und sie ist auch hier mit ihrer Klasse. Dann haben wir da gesehen und haben wir gefallen und dann, ja, dann muss ich nach Guben kommen.
1: Insgesamt haben gut 800 Arbeiterinnen und Arbeiter aus Vietnam im Chemiefaserwerk Guben gearbeitet. Die ersten 400 sind 1981 gekommen. Und an die Zeit erinnert sich auch Bernd Klostermann noch ganz gut. Er hat nämlich damals die Ausbildung für die Vertragsarbeiter aus Vietnam organisiert und auch selbst Deutsch unterrichtet.
5: Da war die Problematik, erstmal die Räumlichkeiten zu finden. Das war verhältnismäßig leicht, aber 26 Lehrkräfte plötzlich zur Verfügung zu haben, war schon eine schwierige Sache.
1: Nach 4 Jahren sollten die Arbeiter mit der Ausbildung in der Tasche eigentlich wieder nach Vietnam gehen, so der Plan. Aber
5: manche wurden dann, weil sie in ihrer praktischen Arbeit im Betrieb fast unentbehrlich geworden waren, noch länger beschäftigt. Und das waren keine Leitungskräfte, sondern an ihren Maschinen.
1: Trotzdem, die erste große Entlassungswelle nach der Wende traf zuerst die vietnamesischen Vertragsarbeiter, erzählt Bernd Klostermann.
3: Die Ausstellung in Guben ist noch bis Mitte September zu sehen und Luise Mösle hat sie für uns besucht. Ja, das war der Tag in Berlin und Brandenburg mit Merit Reh. 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
6: Vorsicht auf der A10 südlicher Berliner Ring Richtung Dreieck Spreeau. Zwischen Schönefelder Kreuz und Königs Wusterhausen liegen Metallteile auf der linken Spur. A12 Frankfurt-Oder Richtung Berliner Ring. Zwischen Frankfurt-West und Mühlrose gibt es Behinderungen durch eine ungesicherte Unfallstelle. Und im weiteren Verlauf zwischen Briesen und Fürstenwalde-Ost sind die Aufräumarbeiten nach einem Unfall inzwischen abgeschlossen. Der Stau baut sich allerdings nur sehr langsam ab. A24 Berlin Richtung Hamburg. Zwischen Neuruppin und Herzsprung gab es einen Unfall. Ein Fahrzeug steht dort auf der mittleren Spur. Stadtverkehr Berlin, Biesdorf, B1, B5 in beiden Richtungen. Wegen Brückenarbeiten bleibt die Überfahrt zur Märkischen Allee bis Mitte September gesperrt. Und Prenzlauer Berg, die Bötzow-Straße, ist zwischen Danziger Straße und John-Cher Straße in Richtung Anton-Sewko-Park gesperrt. Von der Danziger Straße kann nicht in die Bötzow-Straße abgebogen werden. Wir wünschen gute Fahrt.
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6: Um 18.30 Uhr mit Steve Neuwirth. Guten Abend. Verbraucherzentralen warnen vor steigenden Gaspreisen und möglichen Versorgungsengpässen. Niedrige Speicherstände würden die angespannte Lage in der kommenden Heizperiode verschärfen, heißt es. Die deutschen Gasspeicher sind aktuell nur gut zur Hälfte gefüllt. Grund dafür sind hohe Preise auf dem Weltmarkt infolge des Irankriegs. Die EU-Kommission sieht die Versorgung dagegen gesichert. Knapp 62% seien die Speicher europaweit gefüllt, teilte eine Kommissionssprecherin mit. Ein rumänischer Kampfjet hat eine Drohne abgefangen, die mit Sprengstoff bestückt war. Diese sollte offenbar eine im Bau befindliche Ölplattform im Schwarzen Meer treffen. Südosteuropa-Korrespondentin Silke Hane.
7: Auf der Plattform Neptune Deep soll ab 2027 ein riesiges Gasfeld vor der rumänischen Küste ausgebeutet werden. Rumänien könnte dadurch zum größten Erdgasproduzenten in der Europäischen Union aufsteigen. Das Projekt gilt als strategisch wichtig für die rumänische und europäische Energieversorgung.
6: Die Bundesanwaltschaft ermittelt gegen einen Mann, der über Online-Chats andere Menschen zu Straftaten bewegt haben soll. Ihm wird vorgeworfen, der Kopf einer rechtsextremen terroristischen Vereinigung zu sein. Außerdem geht es um Anstiftung zum Mord und Brandstiftungen sowie den sexuellen Missbrauch von Kindern. Der Mann wurde im Frühjahr festgenommen und ist in Untersuchungshaft. Bisher ermittelte dazu die Generalstaatsanwaltschaft Koblenz. Auch im vergangenen Jahr hat der medizinische Dienst der Krankenkassen wieder etliche Behandlungsfehler festgestellt. 3.100 finden sich in der aktuellen Statistik. Oda Tischewski, RBB 24.
8: Anhaltende Schmerzen, lange Genesungsphasen, Pflegebedürftigkeit. 97 der gut 3.000 festgestellten Behandlungsfehler endeten sogar tödlich. Als besonders kritisch stufen die Gutachter dabei die Schnittstellen ein. Wenn Patienten von der Intensiv- auf Normalstation verlegt oder nach Hause entlassen würden, passierten Kommunikationsfehler zur Weiterbehandlung oder Medikation.
6: In Berlin-Langwitz ist am Nachmittag ein Geldtransporter überfallen worden. Laut Polizei wurde die Fahrerin auf dem Parkplatz eines Supermarkts bedroht, während ihre Kollegin sich im Geschäft befand. Unklar ist, wie viele Täter an dem Überfall beteiligt waren. Auch über eine mögliche Beute ist bisher nichts bekannt. Die Kriminalpolizei sichert derzeit Spuren. Die Fahrerin des Geldtransporters erlitt einen Schock und wurde ambulant behandelt. Soweit die Nachrichten. 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Das Wetter. Jetzt am Abend ist es trocken. Nur von der Prignitz bis zur Uckermark gibt es einzelne Schauer. Zurzeit in Berlin-Wannsee 22 Grad, in Perleberg 25. In der kommenden Nacht trocken, 14 bis 11 Grad. Morgen erst sonnig, dann mehr Wolken, abends im Süden Regen bei 24 bis 27 Grad. Am Samstag dann wechselhaft, vereinzelt Schauer oder kurze Gewitter, vor allem in der Südhälfte, dann nur noch 19 bis 21 Grad. Die Zeit 18.33 Uhr.
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3: Wasserstoff gilt für manche als Energieträger der Zukunft, der darüber hinaus auch noch als Speicher dienen kann. Das Problem ist nur, die Produktion selbst ist ziemlich energieintensiv und, naja, damit auch teuer. Ein neues Verfahren soll jetzt aber die Kosten senken. Gestern wurde für die Anlage der Grundstein bei BASF in Schwarzheide dafür gelegt. Vielleicht haben Sie die Meldung noch im Kopf. Justus Wilke hat nochmal genauer geschaut, wie diese Technik funktioniert und ob sie jetzt wirklich Bewegung in das Wasserstoffthema bringen kann.
9: Das Verfahren heißt Hochtemperaturelektrolyse. Die Firma Sunfire aus Dresden spaltet dabei nicht Wasser, sondern Wasserdampf in Sauerstoff und eben Wasserstoff. Das Praktische? Sunfire baut die Testanlage jetzt auf dem Gelände von BASF. Da gibt es eh schon viel Abwärme und die braucht es für das neuartige Verfahren. Denn so kann Sunfire mit weniger Energie das Wasser erhitzen, bis es verdampft. Für Sunfire-Chef Nils Aldag hat die Anlage mehrere Vorteile.
10: Die braucht weniger Strom, um die gleiche Menge Wasserstoff zu produzieren. Und es reichen kleinere Anlagen, um die gleiche Menge Wasserstoff zu produzieren. Das heißt, das ist ein weiterer Beitrag, um mittel- bis langfristig die Kosten des grünen Wasserstoffs nach unten zu bringen.
9: Das Problem von grünem Wasserstoff: Die Produktion ist bislang aufwendig und teuer. Könnten also neue Anlagen wie die in Schwarzheide das Problem lösen? Jürgen Fuchs von der BASF in Schwarzheide ist überzeugt. Sein Unternehmen will den grünen Wasserstoff aus der Testanlage vor Ort selbst nutzen.
12: Und wenn das dann alles gelingt, und ich bin da sehr optimistisch, dann wird das nicht nur der BASF, sondern auch der chemischen Industrie und allen anderen, die grünen Wasserstoff als Energieträger brauchen, also damit auch unter Energiewende, die wir in Deutschland anstreben, enorm helfen.
9: Über solche Perspektiven für die Lausitzer Zukunft freut sich André Fritsche, Chef der Industrie- und Handelskammer Cottbus. Euphorisch ist er aber nicht.
13: Es ist natürlich grundsätzlich schwierig, solange wir noch keine industriellen Abnehmer haben. Also es ist auch hier eine Testanlage. Es ist trotzdem richtig, dass es gemacht wird, weil ohne Forschung werden wir auch diesen Transfer nicht hinbekommen in die industrielle Produktion. Aber es braucht noch ganz, ganz viele andere Bedingungen, damit das funktioniert.
9: Jahrelang gab es einen Hype um grünen Wasserstoff. Er wurde als Champagner der Energiewende bezeichnet. Inzwischen sieht man das nüchterner. Die Nachfrage nach grünem Wasserstoff ist geringer als gedacht, also wird weniger produziert, weshalb er teuer ist. Deshalb kommt wiederum kaum Nachfrage auf. Ein Henne-Ei-Problem. Nils Aldag von Sunfire zeigt sich trotzdem gelassen.
10: Die Stimmung in der Branche selber ist, glaube ich, schon positiver, als das öffentlich ankommt. Die große Herausforderung mit jeder neuen Technologie, das hat gar nichts mit grünem Wasserstoff zu tun, ist, dass neue Technologien anfänglich teurer sind. Wir müssen lernen, wir müssen mehr produzieren und regelmäßig produzieren, um die Kosten runterzubringen. Das ist der erste Baustein. Da sind wir aber schon ganz konkret dran. Da passiert enorm viel.
9: Nächstes Jahr soll die neue Anlage in Schwarzheide fertig sein. Bis aus der Testphase aber eine industrielle Massenproduktion entsteht, wird wohl noch deutlich mehr Zeit vergehen.
3: Aus unserer Wirtschaftsredaktion, Justus Wilke. Diese Meldung von heute, die klingt gar nicht gut. Jeder zweite junge Mensch in Ausbildung fühlt sich psychisch belastet. So steht das im aktuellen Ausbildungsreport vom Deutschen Gewerkschaftsbund. Eigentlich soll eine Ausbildung jungen Menschen ja helfen, direkt am Anfang vom Berufsleben viel praktische Erfahrung zu sammeln, sogar auch schon früh Geld zu verdienen. Aber der Bericht zeigt jetzt, dass Azubis dabei oft vor Hürden stehen und eben nicht immer glücklich und zufrieden sind. Wirtschaftsreporterin Lisa Splanemann dazu, was genau drinsteht im Gewerkschaftsbericht.
14: Angehende Industriemechanikerinnen, Mechatroniker und Verwaltungsfachangestellte waren mit der Qualität ihrer Ausbildung zuletzt besonders zufrieden. Das zeigen Ergebnisse des Ausbildungsreports 2026 vom Deutschen Gewerkschaftsbund, kurz DGB. Für die Untersuchung wurden gut 13.000 Auszubildende befragt. Schwerpunkt des diesjährigen Reports ist die mentale Gesundheit. Laut den Ergebnissen gibt gut die Hälfte der Befragten an, psychisch belastet zu sein. Das liegt etwa an hohen Anforderungen und Überstunden, beobachtet Nina Krüger, DGB-Bundesjugendsekretärin.
15: Wir haben gefragt, wie Auszubildende belastet sind. Und sie haben angegeben, dass gerade auch ausbildungsfremde Tätigkeiten belastend sind, beziehungsweise dass die deutlich auch zugenommen haben. Gleiches gilt für Überstunden, dass sich die Qualität generell verschlechtert hat. Und das belastet mentale Gesundheit von jungen Menschen enorm.
14: Hätten mehr Azubis im Lehrstellenalltag zum Beispiel einen direkten Ansprechpartner, könnte die mentale Belastung sinken.
15: Wir sehen nämlich, dass wenn junge Menschen AnsprechpartnerInnen haben oder Menschen, an die sie sich wenden können, wie zum Beispiel AusbilderInnen, dann ist die psychische Belastung deutlich geringer. Dann fühlen sich weniger als 10% nur belastet. Fehlen die, steigt es sofort auf 35%.
14: Die DGB-Bundesjugendsekretärin fordert deshalb, Ausbilder und Berufsschullehrkräfte zu mentaler Gesundheit zu schulen. Wieder mehr junge Menschen in Deutschland interessieren sich für eine Ausbildung. Das zeigen Daten der Bundesagentur für Arbeit. Gleichzeitig bieten deutsche Unternehmen insgesamt etwas weniger Lehrstellen an. Oft finden Firmen- und Ausbildungsplatzinteressierte nicht zueinander. Laura Salche unterstützt junge Menschen dabei, dass sie den Weg in den Arbeitsmarkt schaffen. Sie ist Berufsberaterin bei der Agentur für Arbeit Berlin-Nord. Die jungen Erwachsenen, die in die Beratung kommen, ein Querschnitt der jungen Gesellschaft.
16: Viele haben die Schule erfolgreich beendet, gegebenenfalls dann einfach keinen Anschluss gefunden oder haben sich vor der Entscheidung dann halt so ein bisschen gescheut. Andere haben tatsächlich vielleicht auch schon mal Anschlusserfahrungen gesammelt, vielleicht nicht unbedingt die Erfahrungen dort gesammelt, mit denen sie ursprünglich gerechnet haben. Andere junge Leute haben sich vielleicht erstmal für eine Weile nach dem Schulbesuch aus diesen formalen Prozessen zurückgezogen, sei es aufgrund von Gesundheit, Betreuung, teilweise finanzielle Problematiken.
14: 147.000 junge Leute haben laut Bundesagentur für Arbeit bislang weder eine Ausbildungsstelle noch eine Alternative gefunden. Noch läuft die Ausbildungsplatzsuche. Um es mehr jungen Menschen einfacher zu machen, ins Berufsleben einzusteigen, sieht die Berufsberaterin eine Chance darin, schon in ganz jungen Schulklassen Berufsorientierung zu machen.
3: Immer mehr Azubis in Deutschland sind unzufrieden mit ihrer Ausbildung. Lisa Splanemann hat den Ausbildungsreport 2026 vorgestellt.
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3: Mit Merit Reh, hallo. Bei dem Wort Lausitz, da denken viele sofort an Strukturwandel. In dem steckt die Lausitz ja schließlich mittendrin. 150 Jahre lang wurde in der Region Kohle abgebaut. Arbeitsplätze und ja auch Identitäten, die hängen da dran. 2038 soll damit aber wirklich alle mal Schluss sein. Dann soll die Kohle weichen und andere Industrien, Technologien der Zukunft sollen kommen. Diesen Wandel hat die Stadt Großrätschen schon hinter sich. In den 90ern war es noch eine Stadt am Tagebau und heute ist es eine Stadt am See. Wie hat der Wandel in der Kleinstadt funktioniert und ja, was kann man daraus lernen für die ganze Region? Darüber hat RBB24-Reporter Andreas Rausch im Juni mit Thomas Zenker gesprochen. Er war 32 Jahre lang von 1994 Bürgermeister der Stadt. Die Wiederholung des Gesprächs können Sie jetzt hier hören.
11: Können Sie sich noch daran erinnern, wie es hier aussah, als Sie damals erstmals ins Amt gewählt worden sind?
17: Ja, sehr gut sogar. Da war das hier einfach die Tagebaukante und die Bagger standen davor. Und damals fiel gerade die Entscheidung, dass der Tagebau Meuro planmäßig, also bis 1999, ausgekohlt werden sollte. Und es standen auch noch ein paar Ruinen hier ringsherum. Also die Häuser des ehemaligen Großrätschen Süd waren noch im Rückbau begriffen. Und da war das hier ein recht trostloser Gesamteindruck. Und wir konnten ja dann auch die drei Häuser, unter anderem das Seehotel, retten, wo das gerade noch klappte. Aber es war hier einfach Tagebaulandschaft, Tagebauvorfeld mit dem Charme, den die alten Lausitzer alle noch kennen. Charme in Gänsefüßen.
11: Bürgermeister einer Stadt zu werden, wo sowohl einerseits die dominierende Klinkerindustrie, also sie haben ja quasi in Großrätschen Klinker für die ganze DDR hergestellt, auf der anderen Seite Stadt am Tagebau, Kraftwerk Sonne, der Tagebau Meuro vor der Tür, dort Bürgermeister zu werden in genau in dieser Phase, wo alles heruntergeht, den Bach runtergeht. Das ist einerseits ein Job, andererseits, Sie müssen sich ja in einer Zwangsjacke gefühlt haben. Wie kann man denn da gestalten? Wie kann man denn da irgendwie was draus entwickeln?
17: Wie Sie es umreißen, es war so. Wir hatten damals vielleicht nochmal in dem jetzigen Gebiet 14.000 Einwohner und 10.000 Arbeitsplätze. Wir waren wirklich einer der Industrieschwerpunkte im Kreis Senftenberg. Große Brikettfabriken, Sonne an der Spitze. Klinkerindustrie, Glasindustrie, das Leichterwerk, wie gesagt, in Summe 10.000 Arbeitsplätze, die alle wegbrachen. Es blieb eigentlich nur die Landwirtschaft übrig von unserem alten Stadtwappen und Großrätschen hatte wirklich komplett seine Identität verloren. Wir waren sicherlich keine schöne Stadt, wir waren eine industriell geprägte Kleinstadt, eine richtige Industriearbeiterstadt. Das war unser Synonym und Staubwischen hieß in Großrätschen immer Handfeger an Schippe nehmen durch die drei Brikettfabriken, die wir hatten. Und ja, dann mussten wir halt nach Neuanfängen suchen und es war wirklich so, dass viele von außen kamen und sagt, wer macht eigentlich in Großrätschen das Licht aus? Und das hat halt den Ehrgeiz vieler beflügelt. Und wir haben dann gemeinsam nach Neuanfängen, nach Ideen, nach Visionen gesucht. Über mittelständische Industrie und Neuansiedlungen haben alle geredet. Die ersten Gewerbegebiete haben wir dann aufgemacht, die alten versucht wieder in Wert zu setzen. Und auch die Idee einer internationalen Bauausstellung und einer Seestadt haben wir damals geboren, 94, 95, in öffentlichen Debatten. Diskussionen in der damaligen Ruine, wo heute das Seehotel ist. Die einen Menschen waren frustriert, aber viele waren auch dankbar, an so einem Neuanfang mitarbeiten, mitdiskutieren zu können.
11: Haben Sie da ein Stück weit schon vorausgeschaut? Was könnte hier mal werden aus der grauen Maus?
17: Geholfen hat mir schon meine Ausbildung. Ich habe Verkehrsbauwesen in Dresden an der Verkehrshochschule studiert und habe da speziell auch mich wissenschaftlich mit der Geotechnik befasst, mit der Bebauung von Tagebaukippen. Und das hat dann schon geholfen, später auch zum Beispiel solchen Projekt wie dem Hafen, zum einen Chancen und Risiken einzuschätzen, auch mit den Bergleuten dann zu diskutieren. Die waren dann manchmal ganz verblüfft, dass da so ein Bürgermeister, den sie eher so vielleicht als Großonkel oder als Verwaltungschef im besten Falle gesehen haben und wenn der plötzlich da irgendwelche Fachfragen mit denen diskutiert hat. Das hat natürlich schon geholfen, wenn es darum ging, Entscheidungen durchzusetzen. Und die Grundstücksfrage, da hatte ich in mir so das Gefühl, ich bin ja auch hier groß geworden, aber ich dachte, in dieser Gesellschaft, die wir jetzt neu erleben, ist Grundstückseigentum das wichtigste Entwicklungsinstrument. Weit vor Geld, weit vor Planungshoheit. Das war meine innere Überzeugung, weil ich auch beobachtet habe, dass viele aus den alten Bundesländern, die da kamen, sich wie verrückt auf unsere Grundstücke gestürzt haben. Und da habe ich gesagt, ist da ja was dran. Dann müssen wir als Stadt alle Möglichkeiten nutzen, um hier Grundvermögen zu erwerben. Wir haben dann tatsächlich nach langem Ringen 500 Hektar Flächen hier erwerben können. Das ist bis heute in der Größenordnung einmalig, dass Kommunen so viel erworben haben. Die Stadtverordneten haben damals diese Idee mitgetragen. Dann muss ich ja sagen, obwohl wir die Flächen damals günstig gekriegt haben, ob der Größe waren es trotzdem mehrere Millionen D-Mark damals, und andere haben dann andere Schwerpunkte gesetzt und wir haben gesagt, wir wollen erstmal uns die Flächen sichern. Und das ist bis heute unser Tafelsilber, woran ja andere Projekte in der Lausitz mitunter kranken, dass das Grundstückseigentum nicht geklärt ist.
18: Jetzt sieht man, auf Ihren Grundstücken wurde viel gebaut, also rings um uns herum an den sogenannten IBA-Terrassen stehen wieder Häuser, wohnen Menschen, ist eine Sporthalle. Den Weg, den man hier hochfährt, der brach, haben Sie eingangs gesagt, an der Tagebaukante ab. Und ja, dort stand Großrägen Süd. Wie erinnern Sie sich daran noch?
17: Das war schon tragisch, muss man sagen. Das hat der Stadt natürlich viel Identität geraubt, weil das, man muss sagen, in Großrägen ist ja 1871 die Ilse Bergbau-Aktiengesellschaft gegründet worden. Und die war 1945 das größte Bergbauunternehmen hier im Osten Deutschlands, also nicht in der DDR, sondern manche sagen sogar in Deutschland. Und durch die Verstaatlichung ist das Unternehmen dann in den zukünftigen Braunkohlenkombinaten aufgegangen. Und die hatten sich hier ihre Werksiedlung gebaut. Die Direktorenvillen standen hier. Es war der wertvollste Ortsteil der Stadt. Die schönste und größte Kirche, ein tolles Freibad. Das Kulturhaus Tatkraft, vergleichbar mit der Kaiserkrone in Brieske. Und die Gartenstadt Marga, die heute noch von dieser Zeit auch von der Ilse geprägt zeugt. Das waren Wiederverwendungsprojekte aus Großrägen. Also insofern war diese Stadt, dieser Ort, mit dem sich die Menschen identifiziert haben, einfach in der Grube verschwunden. Das war halt so eine Verzweiflungsentscheidung damals der DDR, wo man jeden Krümel Kohle brauchte, damit das Licht nicht ausgeht. Das war ein Verlust und ich habe das als Jugendlicher, damals noch als Schüler, alles miterlebt, wie plötzlich unser geliebtes Freibad verschwand und die Debatte in Großrägen tobte, wo kommt das neue Freibad hin, wie dann die Hauptstraße nach Senftenberg, wo ich jahrelang zur erweiterten Oberschule gefahren bin, die plötzlich verschwand durch die Grube und die ganzen Verkehrsverbindungen neu organisiert wurden, wo die großen Industriebetriebe verschwanden und plötzlich hier die Abrisskommandos im Auftrag des Bergbaus kamen. Und da war ja auch viel Verzweiflung bei den Menschen. Das hat man im eigenen Freundes- und Bekanntenkreis mitgekriegt. Es sind damals schon viele Menschen aus Großrägen Süd, die nichts Adäquates hier gefunden haben, dann in andere Orte gezogen. Oder es gab damals auch eine intensive Ausreisewelle in die alten Bundesländer, in die Bundesrepublik Deutschland damals. Das wurde natürlich nicht medial kommuniziert, aber wenn man hier gelebt hat, dann kannte man ja die Menschen. Und wie sie plötzlich weg waren, weil sie einfach aus Frust über diese Entwicklung, da waren ja Enteignungsprozesse dabei. Die haben hier ihre Grundstücke, ihre Häuser abgeben müssen, zum Teil als Entschädigung vielleicht 2.000, 3.000 DDR-Mark bekommen. Das war natürlich nach heutigen Maßstäben überhaupt kein Vergleich. Und das hat für viel Frust in der Stadt gesorgt.
18: Jetzt haben Sie schon mehrfach gesagt, das war ja auch Identifikation mit der Heimat, mit der eigenen Scholle auch und mit der eigenen Stadt, wie sie aussah. Dann ist der Tagebau Meurow weitermarschiert bis 99. Im Dezember war Schluss. Damit war auch die Kohlegeschichte quasi für Großrägen hier an der Abbruchkante vorbei. Und dann kam die internationale Bauausstellung Fürst Pücklerland. Ich glaube, das erste Mal überhaupt, dass eine IBA eine ganze Region umfasst hat. Großrägen war das Zentrum der internationalen Bauausstellung.
17: Das war dann natürlich ein großer Gewinn, weil Großrägen war bis dahin natürlich vor allem eine graue Maus und nach einer Außenwirkung vom Niedergang gezeichnet. Und durch diese IBA-Geschäftsstelle, durch die Ideen, die dann Professor Kuhn mit seinem Team entwickelt haben, für die Region natürlich, aber hat auch Großrägen immer auch profitiert. Wir hatten eigene Ideen, die wir von Anfang bis Ende auch vor Augen hatten als Stadt. Aber die IBA hat eben für eine positive Aufmerksamkeit gesorgt. Da kamen Bundespräsidenten, Ministerpräsidenten und jetzt bin ich bei dem Projekt, das Sie beschrieben haben. Das war genauso ein Projekt, um die Menschen mit ihrer Heimat, mit dieser Landschaftszerstörung zu versöhnen. Und die Lausitzer sind ja eher ein zurückhaltendes Völkchen. Und ich glaube, die Begeisterung am Anfang für so eine verrückten Ideen von Künstlern, von Landschaftsplanern, die hielt sich ja in Grenzen. Aber wo dann die Menschen kamen und sich dafür interessiert haben, und die kamen aus ganz Deutschland, aus Österreich, auch aus den anderen Nachbarländern, da hat das dann irgendwie so einen Aha-Effekt erzeugt. Und das wirkt bis heute nach und war sehr, sehr wichtig auch für die Stadtentwicklung.
18: Ist die Industriestadt aus Ihrer heutigen Sicht die einzige Industriestadt? Ist es so weit, dass Sie wirklich als Touristenstadt, als Stadt am See, am Großrägener See leben können oder braucht es da doch mehr?
17: Für die Frage bin ich besonders dankbar, weil tatsächlich der Strukturwandel sehr häufig mit diesen wunderbaren Bildern des entstehenden Seenlandes verbunden wird. Aber wir haben hier in der Region, aber speziell auch in Großrägen immer gesagt, davon werden wir nicht leben können. Wir haben heute in Großrägen 4 erfolgreiche Gewerbe- und Industriegebiete. Darauf bin ich eigentlich in den vielen Jahrzehnten besonders stolz. Wir haben wieder eine mittelständische Firmenlandschaft entwickeln können mit heute ungefähr 3.000 Gewerbe- und Industriearbeitsplätzen. Und das ist eigentlich, auch wenn es nicht so spektakulär ist, die Basis für das, was wir hier tun können. Wir haben, wie gesagt, moderne mittelständische Firmen, haben es geschafft, jedes Jahr im Durchschnitt eine Firma anzusiedeln oder einen Entwicklungssprung zu realisieren. Wir haben immer darauf geachtet, wieder ein wirtschaftliches Rückgrat herzustellen. Und der Tourismus ist eigentlich nur das Sahnehäubchen, an dem wir ja nicht vorbeigekommen sind, weil das Seenland entsteht automatisch. Und natürlich hat aber diese Entwicklung im Seenland die Region und auch unsere Stadt attraktiver gemacht als die Stadt.
18: Nochmal Stichwort Strukturwandel. Brandenburg bekommt über 10 Milliarden Euro, um eben große Abwanderungen und Einbrüche wie Anfang der 90er möglichst zu vermeiden. Und es wird überall viel diskutiert, wo ist denn jetzt der Königsweg? Leuchtturmprojekte, kleinere Projekte. Was ist Ihr Tipp vielleicht an andere Kommunen? Gibt es da so 1, 2, 3 Tipps? Wie ist das Rezept?
17: Das ist ganz schwierig, weil es am Ende ja viele Schritte braucht und weil es dieses Patentrezept, glaube ich, nicht gibt. Am Ende hat ja auch die IBA gezeigt, dass man beides braucht. Ein paar Leuchtturmprojekte, an denen sich die Menschen orientieren. Und man muss die Kernarbeit leisten. Die darf man nicht vernachlässigen. Es wird gerade auch beim wirtschaftlichen Neuanfang in aller Regel nicht die eine Rieseninvestition geben, wie sie jetzt vielleicht in Cottbus ausnahmsweise gelingt mit dem Bahnwerk hier in der Fläche. Muss man auch viele kleine Brötchen backen. Und man darf natürlich auch das Handwerk nicht vergessen dabei. Gute Verwaltung, da stoßen wir aus meiner Sicht momentan strukturell an Grenzen, Herr Lausitz. Ich glaube, ganz offen, wir brauchen eine Gemeindegebietsreform. Viele kleine und Kleinstverwaltungen, die kaum noch Fachkräfte finden, sind eigentlich nicht mehr in der Lage, im Konzert des Strukturwandels ihre Aufgaben zu erfüllen. Da braucht es viele Stellschrauben, an denen man drehen muss, die man unmittelbar nicht so vermutet. Geld alleine ist eine wichtige Voraussetzung, aber löst nicht alle Probleme.
18: Danke, Herr Zenker, erstmal für das Gespräch.
17: Danke auch.
3: Thomas Zenker war viele Jahre lang Bürgermeister von Großrieschen und unser rbb24-Reporter Andreas Rausch hat ausführlich mit ihm gesprochen.
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3: In der Öffentlichkeit zu singen, das geht für Frauen im Iran nicht. Das iranische Regime verbietet es. Die Sängerin Hiwa Zewisodeh hat es trotzdem getan und ein Konzert gespielt. Und dafür ist sie jetzt im Iran zu 4 Jahren Haft verurteilt worden. Mehr zu den Hintergründen von unserer Korrespondentin im ARD-Studio Istanbul, Katharina Willinger.
19: Es sind sanfte, melodische Klänge und Zeilen aus einem Gedicht des persischen Dichters Saadi, die Sängerin Hiwa Zewisodeh hier performt. Die Aufnahmen stammen von einem Auftritt aus dem Februar 2025 in Teheran. Mit halb geschlossenen Augen, schwarzer langer Kleidung und einem dezenten Kopftuch, das ihr dunkles Haar preisgibt, hält die junge Frau das Mikrofon fest umschlungen. Ihr Auftritt damals dauert nur wenige Minuten. Kurze Zeit später stürmen Sicherheitskräfte die Veranstaltung und nehmen die Sängerin und weitere Menschen fest. Jetzt soll Hiwa Zewisodeh 4 Jahre lang ins Gefängnis. Die iranische Justiz wirft der 29-Jährigen Anstiftung zu Korruption und Prostitution vor. Zewisodeh, die während den Ermittlungen geschwiegen hatte, postet nun ein Videostatement auf ihrem Social-Media-Account. Welches Verhalten meinerseits soll den Tatbestand Anstiftung zu Korruption und Prostitution erfüllt haben? Wie kann überhaupt das Singen eines Gedichts von Saadi als solches gelten? Fest steht, hätte ein Mann diese Zeilen gesungen, es wäre gar nichts passiert. Doch Frauen ist es in der Islamischen Republik Iran verboten, öffentlich zu singen. Vielen Künstlerinnen blieb lange Zeit nichts anderes übrig, als das Land zu verlassen, oder sie gaben das Singen auf. Doch vor allem die junge Generation will diese Gesetze nicht mehr hinnehmen. Während nach den Frau-Leben-Freiheit-Protesten im Herbst 2022 immer mehr Iranerinnen, vor allem in den Städten, das gesetzlich vorgeschriebene Kopftuch ablegten, sah man auch immer wieder Frauen, die ihre Liebe zur Musik nicht weiter zurückhalten wollten, wie Hiwa Zewisodeh. Sie unterrichtet auch traditionelle Musik, das darf sie, solange Frauen unter sich sind. Trotz all der Probleme und Einschränkungen, mit denen ich und andere Sängerinnen konfrontiert sind, habe ich immer versucht, einfach nur das zu tun, was ich so liebe. Dass sich die Sängerin klar äußert und das Urteil kritisiert, ist mutig. Noch dazu trägt sie im Video kein Kopftuch. Für die Hardliner, die die iranische Justiz kontrollieren, ein weiterer Grund, daran Anstoß zu nehmen. Teherans Generalstaatsanwalt Ali Solehi forderte erst vor kurzem ein härteres Vorgehen gegen Verstöße rund um die sogenannten Sittengesetze. Hiwa Zewisodeh soll im Iran sein. In ihrem Video, das inzwischen mehr als 2 Millionen Mal angeschaut wurde, kündigt sie mit ernster Miene an, das Urteil nicht einfach hinnehmen zu wollen. Meine Forderung ist klar, ich gehe in Berufung. Dort soll das mir zugeschriebene Verhalten unabhängig und sorgfältig geprüft werden. Auch die Veranstalter des Abends sollen für mehrere Jahre in Haft, heißt es. Das Kulturzentrum, in dem der Auftritt stattfand, ist seit vergangenem Jahr geschlossen.
0: Im Iran wurde eine Sängerin zu 4 Jahren Haft verurteilt, weil sie ein Konzert gegeben hat. Informationen waren das von Katharina Willinger. Ja, ein ganz anderes Bild ab heute Abend im Ruhrgebiet. Da startet nämlich die Ruhrtriennale, ein Festival mit Tanzaufführungen, Konzerten, Performances und das alles in ziemlich spannenden Kulissen. Zum Beispiel in ehemaligen Pumpen- und Turbinenhallen oder stillgelegten Stahlwerken und Zechen, also richtiger Pott-Charme. Heute Abend geht's los und zwar mit einem Stück zur Musik von David Bowie. Kulturreporter Stefan Keim gibt einen kleinen Überblick auf das, was da kommt.
20: David Bowie war mehr als ein Popstar. Er erfand sich häufig neu, gestaltete seine Identität völlig um, trat nicht nur in verschiedenen Rollen, sondern als immer wieder andere Personen.

0: Nähe, Liebe und Gemeinschaft fast verschwunden sind. Und von Menschen, die sich fragen, wie man sich dagegen wehrt. Und genau deshalb fühlt sich das Stück für mich so gegenwärtig an. Wir leben gerade alle in einer Zeit, in der viele Menschen immer einsamer, wütender und politisch immer weiter voneinander entfernt sind.
1: Eine Stadt ist in den Händen von Jugendgangs. Ein junges Paar lehnt sich dagegen auf und kämpft für eine bessere Welt. Daniel Donskoy ist der Gegenspieler.
0: Mein Charakter, den ich spiele, der Anführer der Gang, hat darauf eine ziemlich klare Antwort, eine kalte Antwort. Gewalt und Anarchie. Ich als Mensch sehe das natürlich zum Glück viel komplexer.
1: Longing for tomorrow, Sehnsucht nach morgen. Mit diesem Motto hat Ivo van Hove seine Zeit als Intendant der Ruhr-Triennale überschrieben. Nach 3 Jahren geht sie nun zu Ende. Longing for tomorrow, das beschreibt für van Hove im Grundsatz, was Künstlerinnen und Künstler tun.
2: Ich glaube, die sind immer beschäftigt, ein neues Zusammenleben zu schaffen, was möglich ist in die Zukunft. Das habe ich versucht mit das Festival, aber auch niemals habe ich vergessen, ein Festival soll auch ein Fest sein. So, es muss auch Menschen zusammenbringen.
1: Ein Höhepunkt wird Marina Abramovics 4-Stunden-Performance Balkan Erotic Epic. Eine nackte Frau und ein Skelett liegen eng miteinander verschlungen. In einem ironischen Fruchtbarkeitsritual winden sich Männer auf dem Boden. Gewalt, Erotik und Freiheit gehören im Werk der inzwischen 79-jährigen Performance-Künstlerin zusammen. Das Publikum wandert auf selbstbestimmten Routen durch 13 Szenen, die sich im Lauf des Abends entwickeln. Wir benutzen Vaginas für alles, sagt Marina Abramovic, für die Geburt, für den Ackerbau, auch für strategische Planungen. Das fasziniert die Performance-Künstlerin. Intendant Ivo van Hove freut sich sehr, dass sein Programm nicht nur bei Experten, sondern auch beim Publikum ankommt.
2: Alles, was ich in meinem Gedanken habe, habe ich gemacht, haben wir realisiert zusammen mit dem Team und ich bin ganz stolz darauf.
3: Stefan Keim war das mit einem Vorgeschmack auf die Ruhr-Triennale. Heute wird sie eröffnet und geht dann bis zum 20. September.
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5: A12 Frankfurt-Oder Richtung Berliner Ring. Zwischen Frankfurt-West und Mühlrose gibt es Behinderungen durch eine ungesicherte Unfallstelle. Im weiteren Verlauf zwischen Briesen und Fürstenwalde-Ost sind die Aufräumarbeiten nach einem Unfall inzwischen abgeschlossen. Der Stau baut sich allerdings nur sehr langsam ab. A13 Berlin Richtung Dresden. Zwischen Westensee und Großköris liegen Reifenteile auf allen Spuren. Stadtverkehr Berlin, A100 Stadtring Richtung Wedding, zwischen Innsbrucker Platz und Schmargendorf staut es sich. Es dauert 10 Minuten länger. Stockender Verkehr dort auch Richtung Treptow. Jeweils 20 Minuten länger dauert es außerdem auf der 103 in der Überfahrt auf den Sachsendamm und auf die A100 Richtung Treptow. Wiesdorf, B1, B5 in beiden Richtungen. Wegen Brückenarbeiten bleibt die Überfahrt zur Märkischen Allee bis Mitte September gesperrt. Und Prenzlauer Berg, die Bötzow-Straße ist zwischen Danziger Straße in Richtung Anton-Sevko-Park gesperrt. Von der Danziger Straße kann nicht in die Bötzow-Straße abgebogen werden.
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5: 19 Uhr mit Steve Neuwirth. Guten Abend. Verbraucherschützer in Deutschland warnen angesichts niedriger Gasspeicher vor steigenden Preisen und möglichen Engpässen. Die EU-Kommission sieht die Versorgung dagegen gesichert. Aus Brüssel Thomas Speckhofen.
6: In Deutschland sind die Gasspeicher zu knapp 50% gefüllt. Schlusslichter sind Lettland, Schweden und die Niederlande mit etwas mehr als 40%. Aber alles kein Grund zur Sorge, heißt es von der Kommission. Es gehe auch nicht darum, bis zu 100% aufzufüllen. 80% reichten, sagt die Kommissionssprecherin.
5: Rumänische Kampfflugzeuge haben im Schwarzen Meer eine mit Sprengstoff beladene Drohne zerstört. Ziel war nach Regierungsangaben offenbar eine Gasförderplattform, die sich im Bau befindet. Der rumänische Präsident Dan machte Russland für den Zwischenfall verantwortlich. Seit Beginn des russischen Angriffskriegs auf die Ukraine hat es in osteuropäischen NATO-Ländern mehrfach Drohnenvorfälle gegeben. Die Waldbrandgefahr in Europa steigt infolge des Klimawandels in den kommenden Jahren deutlich. Das geht aus einer neuen Studie unter Leitung des Potsdam-Instituts für Klimafolgenforschung hervor. Wie sehr die verbrannte Fläche dabei zunimmt, hänge aber von Gegenmaßnahmen ab. Aus der ARD-Klimaredaktion Stefanie Peik.
7: In einem günstigen Klimaszenario mit ambitioniertem Klimaschutz könnte bis Ende des Jahrhunderts in Europa jährlich rund 40% mehr Fläche brennen als bisher. In einem ungünstigen Szenario mit hohen Emissionen würde schlimmstenfalls fast dreimal so

0: viel Vegetationsfläche brennen wie heute.
1: Die Bundesanwaltschaft ermittelt gegen einen Mann, der über Online-Chats andere Menschen zu Straftaten bewegt haben soll. Ihm wird vorgeworfen, der Kopf einer rechtsextremen terroristischen Vereinigung zu sein. Außerdem geht es um Anstiftung zu Mord und Brandstiftungen sowie den sexuellen Missbrauch von Kindern. Der Mann wurde im Frühjahr festgenommen und ist in Untersuchungshaft. Die medizinische Vorsorge für Kinder in Deutschland soll weiter verbessert werden. Eine neue Untersuchung richtet sich an 9- bis 10-Jährige. Aus der ARD-Gesundredaktion Sandra Ait.
2: Bislang deckt der gesetzliche Katalog der Krankenkassen die Untersuchungen von der Geburt bis zum 5. Geburtstag ab. Die nächste Untersuchung danach erfolgt erst im Alter von 12 bis 14 Jahren. Der Berufsverband der Kinder- und Jugendärzte setzt sich schon länger für mehr verbindliche Früherkennungsuntersuchungen innerhalb dieser zeitlichen Lücke zwischen 5 und 12 Jahren ein.
1: Soweit die Nachrichten. 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Das Wetter. In der Nacht trocken bei 14 bis 11 Grad. Zurzeit in Berlin-Steglitz 22 und in Grünow bei Prenzlau 17 Grad. Morgen erst sonnig, dann wolkiger, abends im Süden Regen bei 24 bis 27 Grad. Am Samstag wechselhaft, vereinzelt auch Gewitter und etwas weniger warm bei 19 bis 21 Grad. Die Zeit 19.03 Uhr.
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4: Weiter geht's mit Merit Reh. Hallo. Ja, diese Zahl hier ist heute rumgegeistert. Die Gasspeicher in Deutschland sind zu ungefähr 50% gefüllt. Könnte man jetzt sagen, ist halb voll oder aber auch halb leer. Mal zum Vergleich, in Polen sind es über 80%. Fakt ist also, der Füllstand ist so gering wie schon seit Jahren nicht mehr hier in Deutschland. Es gibt aber nicht nur Gasspeicher, sondern auch LNG-Lieferungen, also Flüssiggas. Frage jetzt, können die Deutschland im Winter vor dem Gasmangel retten? Hauptstadtkorrespondent Maximilian Ulrich ist dieser Frage nachgegangen.
5: Nach dem russischen Angriff auf die Ukraine musste Deutschland seine Gasversorgung umstellen. Weniger Pipeline-Gas aus Russland, stattdessen mehr LNG-Gas aus anderen Ländern. LNG ist Erdgas, das auf minus 162 Grad abgekühlt wird. Dann ist es flüssig und heißt Liquefied Natural Gas, also LNG abgekürzt. Dieses flüssige Gas lässt sich in große Tanks pumpen und per Schiff transportieren. In Deutschland landen diese Schiffe dann zum Beispiel an LNG-Terminals in Wilhelmshaven, Brunsbüttel oder Mukran. Dort wird das LNG wieder aufgeheizt und flüssig und kommt in Gaspipelines. Dieser technisch aufwendige Prozess macht LNG auch teurer als Pipeline-Gas. Auch wenn die Kapazitäten seit 2022 ausgebaut wurden und weitere LNG-Terminals im Bau sind, nur knapp 10% des Gasimports in Deutschland sind Flüssiggas, hauptsächlich aus den USA. Der Großteil der Erdgaslieferungen kommt nach wie vor über Pipelines nach Deutschland, vor allem aus Norwegen, den Niederlanden oder Belgien. Es lässt sich also nur ein verhältnismäßig kleiner Teil des deutschen Gasbedarfs mit LNG abdecken. Allerdings machen die LNG-Lieferungen Deutschland unabhängiger von einzelnen Pipelines und stabilisieren die Versorgung erheblich. Denn sowohl Pipelines als auch LNG-Terminals können kaputt gehen. Durch Sabotage oder auch durch natürliche Einflüsse. So fiel das Terminal in Mukran im letzten Winter mehrere Wochen aus, weil die Ostsee zugefroren war. Energieexperten gehen aktuell davon aus, dass Deutschland mit LNG-Gaslieferungen, Pipeline-Gas und Gas aus den Speichern über einen milden Winter kommt, auch wenn die Speicher derzeit nur zu 50% gefüllt sind. Allerdings ist es teuer, wenn in einem kalten Winter viel Pipeline-Gas und LNG zugekauft werden müssen. Die Kosten für die Industrie und das Heizen mit Gas zu Hause könnten also langfristig steigen.
4: Es wird knapper in den Gasspeichern in Deutschland. Informationen waren das von Maximilian Ulrich aus dem Hauptstadtstudio. Irgendwann gab es offenbar keine Grenzen mehr. Immer weiter soll ein junger Mann aus Rheinland-Pfalz mit seiner Online-Gruppe Jugendliche zu Straftaten angestachelt haben. Die Bundesanwaltschaft ermittelt jetzt gegen ihn. Mutmaßlich geht es unter anderem um ein Tötungsdelikt und um Brandstiftungen. Und einer der Vorwürfe ist auch Terrorismus. Philipp Reichert vom Südwestrundfunk hat Einzelheiten zu dem Fall.
6: Im Fokus steht ein 19-jähriger Mann aus dem Raum Trier in Rheinland-Pfalz. Nach SWR-Informationen gibt es in seinem Fall womöglich Bezüge zu einem Gewaltverbrechen in Russland. Dort soll im Dezember ein 15-jähriger einen 10-jährigen Mitschüler erstochen haben. Laut Ermittlern könnte die Tat aus einem Online-Netzwerk heraus angestiftet worden sein, in dem der jetzt beschuldigte Mann aus dem Raum Trier eine entscheidende Rolle gespielt haben soll. Er soll auch ein Video der in Russland begangenen Tat verbreitet haben. Außerdem soll der Mann über Chats zu mehreren Brandstiftungen an Autos in den USA animiert haben. Und er soll eine junge Frau dazu gebracht haben, sich selbst zu verletzen und sich seinen Usernamen in die Haut einzuritzen. Das sei ein typisches Vorgehen in der Szene, erklärt der Terrorismusexperte Felix Neumann von der Konrad-Adenauer-Stiftung.
7: Und das ist auch etwas, was wir seit mehreren Jahren in dieser Szene beobachten können. Die Idee dahinter, und das ist extrem abscheulich, aber das muss man einfach so kommunizieren, ist, dass ein mutmaßlicher Täter seinem Opfer sagt, du verletzt dich selbst auf schlimmste Art und Weise und mein Name ist für ewig in deinen Körper quasi eingeritzt.
6: Dem SWR liegen zudem hunderte Chatnachrichten aus einem Comm-Netzwerk auf der Plattform Telegram vor. Der Berliner Think Tank Center for Monitoring, Analyse und Strategie CEMAS hat sie dort recherchiert. Nach SWR-Informationen ordnen Sicherheitsbehörden die Nachrichten dem Beschuldigten zu. In den Chats nutzt der Mann mehrfach das N-Wort, nennt Adolf Hitler einen guten Politiker, der großartige Reden gehalten habe. Juden seien ein Problem, Zionisten aber die tatsächliche Bedrohung. Auch diese Analogien zum Rechtsextremismus sind laut Experten Felix Neumann typisch für die Szene, müssten aber nicht zwingend für eine gefestigte Ideologie sprechen.
7: Gerade wenn wir eben von Netzwerken sprechen, wo die Personen sehr jung sind, da sehen wir das immer häufiger, dass sehr viel an ideologischen Fragmenten geteilt wird. Das, was aber dahinter steht, das ist teilweise irrelevant. Das wird nicht gelesen, das wird nicht verstanden. Es geht um diesen Schockmoment.
6: Auf Anfrage des SWR sagte die Anwältin des Beschuldigten, dieser sei auf einer Gamer-Plattform angesprochen worden, sich in den Chats zu beteiligen. Er sei spielsüchtig und deshalb bereits in Behandlung gewesen. Der junge Mann habe seine Aktivitäten zunächst als Spiel empfunden, inzwischen bereue er sie. Der Mann sei kein Rechtsextremist, ihm sei es um Anerkennung gegangen. Zu den konkreten Vorwürfen äußerte sich die Anwältin nicht.
4: Information von Philipp Reichert aus Mainz. Mit dem Klimawandel steigt auch die Waldbrandgefahr in Europa, und zwar deutlich. Bis zum Ende des Jahrhunderts könnte sich die Fläche, die von Bränden betroffen sein könnte, im schlimmsten Fall fast verdreifachen. Das zeigt jetzt eine neue Studie unter Leitung des Potsdam-Instituts für Klimafolgenforschung. Stefanie Peik aus der ARD-Klimaredaktion erklärt, wie die Forschenden auf diese Zahl kommen.
8: Ob es zu Wald- und Vegetationsbränden kommt und ob sie sich dann stark ausbreiten, das hängt von vielen verschiedenen Faktoren ab. Davon, ob Menschen ein Feuer entzünden, davon, wie heiß, trocken und windig es ist, ob es also Feuerwetter gibt, davon, wie viel brennbares Material vorhanden ist, aber zum Beispiel auch davon, wie gut Vorbeugung und Brandbekämpfung funktionieren. Die Forschenden haben versucht, solche Faktoren in ihre Berechnungen einfließen zu lassen. Sie haben mit zwei verschiedenen Klimaszenarien gearbeitet und zwei verschiedenen Feuerrechenmodellen. Die Ergebnisse unterscheiden sich stark. Was sich aber deutlich zeigt, ganz entscheidend ist, wie viele Treibhausgase wir in Zukunft ausstoßen. Ohne ambitionierten Klimaschutz könnte es zumindest in einem der Rechenmodelle in Zukunft so viel Feuerwetter geben, dass bis Ende des Jahrhunderts in Europa jährlich fast dreimal so viel Fläche brennt wie heute.
4: Ja, und in der Studie steht auch, welche Gegenden besonders betroffen sein könnten.
8: Mehr Brände gäbe es dann besonders im Mittelmeerraum, aber auch in weiten Teilen von West- und Mitteleuropa. Das heißt auch in Deutschland und den Niederlanden, also in Regionen, in denen großflächige Brände bisher selten sind. Wenn die Erderhitzung stark fortschreitet, dürfte die Brandgefahr außerdem auch in mittleren Höhenlagen steigen, also in den Mittelgebirgen, im Alpenvorland wie dem Allgäu, im französischen Zentralmassiv oder in den Pyrenäen.
4: Na, das klingt natürlich alles nicht wirklich gut. Die Forschenden sagen aber auch, dass wir dem nicht hilflos ausgeliefert sind. Stefanie Peik zählt auf, was wir konkret tun könnten.
8: Die Ergebnisse machen deutlich, mit einem besseren Brandmanagement könnten wir das Ausmaß künftiger Waldbrände deutlich verringern. Eins der Rechenmodelle spuckt für diesen Fall in einem optimistischen Klimaszenario langfristig sogar viel weniger verbrannte Fläche aus als heute. Dafür braucht es bessere Prävention. Außerdem nennen die Forschenden Satelliten- und KI-gestützte Früherkennung, genauso wie Investitionen in die Ausbildung von Einsatzkräften, eine angemessene Ausrüstung und eine abgestimmte Zusammenarbeit von Forst, Naturschutz und Feuerwehr. Allerdings sagen die Forschenden auch, mit dem Klimawandel könnten die Wetterbedingungen so extrem werden, dass sich Brände kaum mehr bekämpfen lassen. Deshalb ist beides wichtig. Ein optimiertes Brandmanagement, aber gleichzeitig auch wirksamer Klimaschutz, um die Erderhitzung auszubremsen.
4: Ja, das sind also Modelle, die in einer Studie unter Leitung des Potsdam-Instituts für Klimafolgenforschung errechnet wurden. Die ARD-Klimaredaktion hat bei anderen Fachleuten nachgefragt, wie sie das Ganze bewerten.
8: Der Klimaforscher István Dunkel von der Universität Leipzig, der selbst nicht an der Untersuchung beteiligt war, betont unter anderem, dass die Ergebnisse mit großer Unsicherheit belastet sind, was die Studie aber auch deutlich mache. Die Feuerzukunft lässt sich eben sehr schwer berechnen. Dunkel tut sich deshalb schwer mit so konkreten Zahlenangaben wie die verbrannte Fläche in Europa könnte sich fast verdreifachen. Der Feuerökologe Alexander Held vom European Forest Institute weist darauf hin, dass die Zahl der Feuer und die verbrannte Fläche wenig über die Art der Feuer aussagen. Feuer früh im Jahr richteten oft keine großen Schäden an, späte Feuer, wenn mehr Biomasse trocken ist, dagegen schon. Den Kernaussagen der Studie stimmen die beiden Fachleute zu. Mit Zunahme des Feuerwetters dürfte es auch mehr Feuer geben und verbessertes Brandmanagement ist zentral, aber kein Ersatz für wirksamen Klimaschutz.
4: Eine neue Studie warnt jetzt vor deutlich mehr Waldbränden in Europa in der Zukunft. Informationen waren das aus der ARD-Klimaredaktion von Stefanie Peik. Vor 3 Monaten wurde in der Demokratischen Republik Kongo offiziell eine Ebola-Epidemie festgestellt. Inzwischen sind schon mehr als 5000 Menschen an dem gefährlichen Fieber erkrankt. Mehr als 2300 sind daran gestorben. Der Chef der UN-Nothilfe für den Ebola-Ausbruch im Kongo hat im ARD-Interview in Genf jetzt klare Forderungen an die UN-Mitgliedstaaten formuliert. Welche? Das fasst Schweiz-Korrespondent Jan Seidel zusammen.
9: Der leitende UN-Koordinator Harnis fordert mehr Anstrengungen und mehr Geld für die Bekämpfung von Ebola im Kongo. Harnis sagte der ARD, die Staaten müssten Strukturen schaffen, um die Helferinnen und Helfer vor Ort zu unterstützen. Und sie müssten humanitäre Hilfe für die Folgen der Krise bereitstellen. Wichtig sei, die Infektionsketten schneller zu erkennen und weitere Ansteckungen zu verhindern. Je früher das Virus entdeckt werde, umso höher seien die Überlebenschancen für die Infizierten.
10: When people come into a Ebola Treatment Center.
11: Wenn Menschen innerhalb von 48 Stunden behandelt werden, dann liegt die Sterblichkeitsrate bei 20%. Kommen sie erst nach 1 oder 2 Wochen, steigt sie auf 80%. Wenn wir schnell sind, können wir also Leben retten.
9: Impfstoffe gegen die aktuelle Virusvariante Bundibugio sind nach Harnis Worten im Moment in der Erprobung, aber noch nicht im Einsatz. Für Europa sieht der leitende UN-Koordinator kein Problem. Das Virus habe sich noch nie in einem Land mit einem starken Gesundheitssystem ausbreiten können. Für die Demokratische Republik Kongo sei die Gefahr aber groß, für den Sudan und Zentralafrika ebenfalls. Die Zahl der Ebola-Infektionen in der Demokratischen Republik Kongo ist in dieser Woche über 5000 gestiegen. Mehr als 2300 Menschen sind an dem Virus gestorben. Harnis ist als Nothilfekoordinator in Bunia im Nordosten des Landes, dem Epizentrum des Ausbruchs.
4: Aus Genf war das Jan Seidel. Und hier macht jetzt Astrid Kretschmer weiter.
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12: Mit Radsport so leicht wird es nicht für den Tour de France Dritten Isaac Del Toro diese Rundfahrt zu gewinnen. Auf der ersten Etappe der Deutschlandtour von Bad Orb nach Schwäbisch Hall stahl ein Franzose dem Mexikaner die Show, Holger Gersker.
13: Ein junger Franzose hat den Tour de France Dritten Isaac Del Toro an der Spitze der Gesamtwertung abgelöst und auch diese Etappe gewonnen. Louis Barré aus der niederländischen Wismar-Mannschaft nutzte die hügelige Zielrunde in Schwäbisch Hall zu einer eindrucksvollen Attacke. Er erreichte das Ziel als Solist und ist jetzt die neue Nummer 1 in der Gesamtwertung. 9 Sekunden Rückstand hat der Prologsieger Isaac Del Toro. Der Mexikaner schaffte immerhin noch Etappenplatz 2. Bester Deutscher in der Tages- und Gesamtwertung ist Maximilian Schachmann. Der Berliner kam nach langen 215 Kilometern als 10. ins Ziel und liegt insgesamt 33 Sekunden zurück. In den ersten beiden Dritteln dieser Etappe dominierte eine Ausreißergruppe. Aus ihr heraus erkämpfte sich Miguel Heidemann das Bergtrikot.
12: Soweit Holger Gerska. Zum Fußball. Union Berlin hat den Vertrag mit Andrej Ilic verlängert. Der serbische Stürmer, der im Sommer 2024 zunächst vom französischen Erstligisten OSC Lille ausgeliehen worden war, bleibt den Berlinern somit auf eine weitere unbestimmte Zeit erhalten. Ilic erzielte in seiner Leihsaison 7 Tore in 16 Spielen und nach der Verpflichtung im Sommer 2025 kamen 6 Treffer hinzu. Insgesamt war Ilic in 50 Pflichtspielen für Union an 13 Toren und 12 Vorlagen beteiligt. Und Fußball-Zweitligist Hertha BSC hat auf den Abgang von Martin Winkler reagiert und einen neuen Flügelspieler verpflichtet. Wie der Verein heute mitteilte, wechselt Farid Alfa-Ruprecht für den Rest der Saison auf Leihbasis vom Erstligisten Bayer 04 Leverkusen in die Hauptstadt. In der Vorsaison war der 20-jährige gebürtige Hamburger an den VfL Bochum ausgeliehen und absolvierte dort 26 Zweitligapartien. Zum Reiten. Die deutschen Springreiter haben ihre Führung verteidigt und liegen bei den Weltmeisterschaften in Aachen auf Goldkurs. Jan Wochner berichtet.
14: Besser hätte der Tag für die deutschen Springreiter nicht laufen können. Alle 4 Deutschen blieben ohne Abwurf und verteidigten in der Teamwertung souverän die Führung. Markus Ehning, Sophie Hinners, Daniel Deusser und Richard Vogel präsentierten sich form- und nervenstark. Deutschland auf Goldkurs. Richtig eng war es nur bei Markus Ehning auf seinem Pferd Coolio. Beim Ritt zum letzten Hindernis verschätzte sich der erfahrene Ehning. Mit einem gewaltigen Satz aber verhinderte er mit Coolio gerade noch den Abwurf. Das deutsche Team von Bundestrainer Otto Becker hat zwar nur eine knappe Führung, hätte mit 3 fehlerfreien Ritten am Freitagabend im größten Reitstadion der Welt die Goldmedaille bei der Heim-WM jedoch sicher. Es wäre der erste WM-Titel für Deutschlands Springreiter nach 16 langen Jahren.
12: Und noch ergänzend, Deutschlands Para-Dressurreiterinnen haben an ihrem 2. Wettkampftag bei der WM in Aachen für 2 Medaillen gesorgt. Im Einzel ritt zunächst Annalena Niehus mit Vive l'amour zu Silber, später ließ Regine Miskelkamp mit Highlanders Delights die Bronzemedaille folgen. Und Fanorganisationen haben eine weltweite Petition gestartet, mit der sie den Rücktritt von Gianni Infantino und eine Reform des Fußball-Weltverbandes fordern. Der beschämende Versuch einer einzelnen Person, des FIFA-Präsidenten selbst, die Weltmeisterschaft an private Investoren zu verkaufen, hat einen Verrat offenbart, den der Fußball niemals vergessen wird, heißt es in einer von Football Supporters Europe verbreiteten Erklärung. Und soweit der Sport mit Astrid Kretschmer.
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4: Der Tag in Berlin und Brandenburg mit Merit Reh. Hallo. Der Deutsche Wetterdienst hat es bestätigt, dass gestern Abend in Fürstenwalde im Landkreis Oder-Spree, das war ein Tornado. RBB 24 Reporterin Jula Jordans hat sich für uns heute bei den Aufräumarbeiten umgeschaut.
15: In der Siedlung im Paul-Frost-Ring liegen umgestürzte Bäume. Viele wurden mitsamt den Wurzeln aus dem Boden gerissen. Straßenschilder stehen schief, kaputte Dachziegel liegen auf den Straßen. Besonders stark getroffen wurde die Kita Regenbogen. Dort hat der Tornado das Dach abgerissen. Nach aktuellem Stand wurden 3 Menschen leicht verletzt. Feuerwehr und externe Firmen sind dort weiterhin im Einsatz und beseitigen die Schäden, damit von den umgestürzten Bäumen keine weiteren Gefahren ausgehen. Viele Anwohner sind geschockt. Ein Anwohner berichtet, es sei zwar etwas windig gewesen und habe geregnet, doch dann sei alles ganz schnell gegangen.
16: Das ist erschreckend, was für eine Kraft so ein Tornado hat. So eine gesunden Bäume eigentlich entwurzelt, die kippen teilweise auf die Häuser. Dächer sind abgedeckt und was ich ja besonders stark fand, wie das gewirbelt hat und Teile von dem Dach von der Kita, die sind bis ans andere Ende von der Siedlung geflogen. Also ich habe es fotografiert, das ist sagenhaft.
15: Insgesamt waren knapp 30 Einsatzkräfte vor Ort. Feuerwehrleute aus den umliegenden Orten standen sofort zur Hilfe bereit. Matthias Rudolph, der Bürgermeister von Fürstenwalde, lobt im Gespräch vor allem die Zusammenarbeit der Einsatzkräfte, die bereits in der Nacht vor Ort waren. Er erklärt, wie es nun weitergeht.
17: Hauptsächlich eben die akuten Schäden beseitigen, Aufräumarbeiten vollenden. Das wird sicherlich noch einige Tage dauern. Und die Schäden aufnehmen und gucken, wie jetzt da wer für welche Schäden aufkommt und dazu sehen, dass wir letztendlich wieder arbeitsfähig sind. Ich sag mal, das Wichtigste für uns aktuell ist ja die Kita, wo auch das Dach abgedeckt worden ist, wo aber wir, glaube ich, ganz gut inzwischen unterwegs sind, dass die also schnellstmöglich wieder geöffnet werden kann.
15: Der finanzielle Schaden lässt sich derzeit noch nicht abschätzen. Aber die größten Schäden sind durch umgestürzte Bäume entstanden. Doch nur sehr wenige Anwohner mussten ihre Wohnungen verlassen und konnten dann bei Bekannten unterkommen. Laut Bürgermeister soll es nun schnelle und unbürokratische Hilfe für die Menschen vor Ort geben. Zudem gibt es viel nachbarschaftliches Engagement und Unterstützung untereinander.
4: Aus Fürstenwalde, Jola Jordans. Plagiatsvorwürfe haben schon mehrere Politikerinnen in Berlin zum Rücktritt gebracht. Verkehrssenatorin Schreiner, Ex-Bundesfamilienministerin Giffey, um mal zwei Namen zu nennen. Und jetzt gibt es Vorwürfe gegen die amtierende Berliner Justizsenatorin Badenberg. Die CDU-Politikerin soll in ihrer Doktorarbeit an mehr als 80 Stellen Textpassagen aus anderen Quellen übernommen haben, ohne das kenntlich zu machen. Das wirft ihr zumindest der selbsternannte Plagiatsjäger Stefan Weber, ein Kommunikationswissenschaftler aus Österreich, vor. Der Mann selbst ist auch nicht gerade unumstritten. So, jetzt aber dieser Vorwurf, und der platzt mitten rein in den Berliner Wahlkampf. Thorsten Gabriel berichtet.
18: Stefan Weber wählt den großen Vergleich. Das, was er in der Doktorarbeit von Berlins Justizsenatorin Felor Badenberg vorgefunden habe, sei ein, Zitat, dreistes Plagiat, wie ich es in der bundesdeutschen Rechtswissenschaft seit dem Fall Karl Theodor zu Guttenberg 2011 nicht mehr gesehen habe. Weber macht seit vielen Jahren Schlagzeilen mit Plagiatsvorwürfen gegen Politikerinnen und Politiker. Nicht immer bestätigen die Untersuchungskommissionen von betroffenen Universitäten solche Vorwürfe. Im konkreten Fall wirft Weber der CDU-Politikerin Badenberg vor, sie habe im Wesentlichen Textbaustein für Textbaustein aus anderen Doktorarbeiten und Quellen aneinandergereiht und listet die Vergleichsstellen auf seiner Webseite auf. Die mittlerweile im Ruhestand befindliche Berliner Plagiatsforscherin Deborah Weber-Wulff von der Berliner Hochschule für Technik und Wirtschaft sagt gegenüber dem RBB zu dem Fall:
19: Es ist ein sehr ernstzunehmender Vorwurf, weil da relativ viele ziemlich genaue Textübereinstimmungen vorhanden sind.
18: Sie schränkt jedoch ein, dass sie ausschließlich die Dokumentation des Plagiatsjägers Weber kenne, nicht aber die Original-Doktorarbeit und die anderen Originalquellen. Für Badenberg selbst kommen die Vorwürfe zur Unzeit, mitten im Wahlkampf. Sie kämpft um ein Abgeordnetenhausmandat in Charlottenburg-Wilmersdorf und beteuert in einem schriftlichen Statement, die Arbeit 2005 nach bestem Wissen und Gewissen geschrieben zu haben. Nun möge die Universität Köln ihre Arbeit prüfen. Das allerdings kann dauern, gibt die Berliner Plagiatsforscherin Weber-Wulff zu bedenken.
19: Die Uni Köln wird entscheiden müssen, ob es ein ernstzunehmender Vorwurf ist. Und dann wird in der Regel eine Untersuchungskommission eingesetzt, die dann entscheidet, also wie schlimm ist das, was machen wir denn jetzt in dieser Situation. Allerdings, diese Untersuchungskommission sind halt Leute, die in Forschung und Lehre tätig sind. Die haben oft wenig Zeit und deswegen können diese Verfahren durchaus mindestens 6 Monate dauern.
18: Aus der CDU bekommt Badenberg von Parteichef und Spitzenkandidat Stefan Evers zumindest Rückendeckung für ihre Arbeit als Senatorin. Über die Stichhaltigkeit der Vorwürfe will Evers nicht spekulieren, nennt den Schritt, die Arbeit überprüfen zu lassen, aber richtig. Ansonsten gibt es aus dem politischen Raum kaum ein Echo auf die Vorwürfe. Lediglich von der AfD heißt es in einer Mitteilung, Badenberg solle angesichts der Schwere der Vorwürfe einen Rücktritt erwägen.
4: Aus der Landespolitikredaktion Thorsten Gabriel. Schauen wir in den Landkreis Oberhavel. Da soll wegen knapper Kassen und Haushaltssperre jetzt im Busverkehr gekürzt werden. Das löst da natürlich wenig Freude aus. RBB24-Reporter Carsten Zumack dazu.
20: Immerhin, ein Dorfkonsum hat Breda Eiche seit Anfang August wieder. Zum Einkaufen müssen die 550 Einwohner nicht mehr zwingend ins nahegelegene Fürstenberghavel. Glück im Unglück, denn auch hier sollen ab Januar seltener Busse rollen, am Wochenende gar nicht mehr, zum Ärger von Ortsvorsteher Uwe Becker.
21: Man kennt die Situation, die Infrastruktur ist hier teilweise gar nicht gegeben, wir sind abhängig von größeren Orten. Und wenn man es genau betrachtet mit den Streichungen, wird es nur schlimmer, nicht besser. Wir haben hier viele ältere Einwohner, die sind auf den Bus angewiesen, die haben kein eigenes Fahrzeug mehr oder können nicht mehr fahren und sind dann auf die Verwandtschaft angewiesen und die muss dann auch wieder fahren und die Leute von A nach B bringen.
20: Auch könnten Touristen wegbleiben, wenn die Busanbindung schlechter wird, so die Sorge. Doch das Geld ist knapp, auch in Oberhavel. Deshalb wurde die ursprünglich angesetzte Summe von 25 Millionen Euro für den Nahverkehr um fast ein Drittel reduziert. Landrat Alexander Tönjes, SPD, kündigte das schon Anfang Juni im RBB-Fernsehen an.
22: Das sind mehrere Linien, die wir zumindest in der Taktung ausdünnen müssen. Wir müssen uns konzentrieren auf gut genutzte Angebote, gleichzeitig ein Grundangebot bereithalten. Aber in Randzeiten, wo kaum jemand unterwegs ist, da müssen wir uns wirklich überlegen, welche Angebote wir noch unterbreiten können.
20: Der neue Entwurf des Nahverkehrsplans für Oberhavel listet die Streichungen auf. Immerhin seien Schülerbusse ausgenommen, sagt Matthias Lauterbach, Vize-Kreischef des Verkehrsclubs Deutschland VCD. Für ihn der einzige Lichtblick.
0: Ich befürchte natürlich, dass wieder mehr Auto gefahren wird. Ich befürchte auch, dass die Leute, die eigentlich ohne Auto leben wollen, dann doch eins haben müssen. Und gerade auch, wenn man das vor dem Blick der steigenden Energiekosten sieht und auch der sich verschärfenden Klimakrise, dann geht das in die falsche Richtung.
20: In die Bresche springen soll in Oberhavel teilweise der sogenannte MOVA, derzeit schon rund um Gransee und Fürstenberg-Havel erprobt. Ein Rufbus, der verschiedene Haltestellen abklappert, aber mindestens 90 Minuten vorher bestellt werden muss. In Breda-Eiche wird dieses Angebot an Haltestellen bereits als Zitat Pampa Express beworben. Ab dem kommenden Jahr dürften die kleinen Rufbusse auch hier deutlich öfter die regulären Busse ersetzen.
4: Aus Breda-Eiche, Carsten Zumack. Und jetzt machen wir eine kleine Zeitreise zurück in die DDR. Damals gab es in der Textilindustrie akuten Arbeitskräftemangel. Deshalb hat die DDR in den 80er Jahren Vertragsarbeiter aus Vietnam geholt und die sind dann zum Beispiel im Chemiefaserwerk Guben gelandet, wo sie Feinseide und Polyester hergestellt haben. Die Lebensbedingungen, naja, Schichtarbeit im Akkord und von der einheimischen Bevölkerung sollten sie weitgehend getrennt werden. Gerade erinnert eine kleine Fotoausstellung in Guben an diese Geschichte. Unsere Reporterin Luise Mösle hat sich die angeschaut und auch Leute getroffen, die damals im Chemiefaserwerk Guben gearbeitet haben.
1: Junge Frauen, die große Garnspulen in eine Maschine einlegen. Und ein junger Mann, der mit hochgekrempelten Ärmeln an einer Maschine steht, die diese Spulen aufwickelt. Die jungen Arbeiterinnen und Arbeiter, die von den Fotos der Ausstellung lächeln, kommen alle aus Vietnam. Und Thuyen Duan Tran kennt auch noch ein paar Gesichter.
2: Ja, hier. Wir wohnen jetzt noch in Berlin. Ja.
1: Im Rahmen des Vertragsarbeiterabkommens zwischen Vietnam und der DDR ist Thuyen Duan Tran zunächst nach Chemnitz gekommen. 1987 hat ihn dann die Liebe nach Guben verschlagen, denn seine damalige Frau hat dort gewohnt.
2: Ich bin von Chemnitz aus Urlaub in Scharmützensee, bei Berlin da. Und sie ist auch hier mit ihrer Klasse. Dann haben wir da gesehen und haben wir gefallen und dann, ja, dann muss ich nach Guben kommen.
1: Insgesamt haben gut 800 Arbeiterinnen und Arbeiter aus Vietnam im Chemiefaserwerk Guben gearbeitet. Die ersten 400 sind 1981 gekommen. Und an die Zeit erinnert sich auch Bernd Klostermann noch ganz gut. Er hat nämlich damals die Ausbildung für die Vertragsarbeiter aus Vietnam organisiert und auch selbst Deutsch unterrichtet.
23: Da war die Problematik, erstmal die Räumlichkeiten zu finden. Das war verhältnismäßig leicht, aber 26 Lehrkräfte plötzlich zur Verfügung zu haben, war schon eine schwierige Sache.
1: Nach 4 Jahren sollten die Arbeiter mit der Ausbildung in der Tasche eigentlich wieder nach Vietnam gehen, so der Plan. Aber
23: manche wurden dann, weil sie in ihrer praktischen Arbeit im Betrieb fast unentbehrlich geworden waren, noch länger beschäftigt. Und das waren keine Leitungskräfte, sondern an ihren Maschinen.
1: Trotzdem, die erste große Entlassungswelle nach der Wende traf zuerst die vietnamesischen Vertragsarbeiter, erzählt Bernd Klostermann.
4: Die Ausstellung in Guben ist noch bis Mitte September zu sehen und Luise Mösle hat sie für uns besucht. Ja, das war der Tag in Berlin und Brandenburg mit Merit Reh. 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
24: A12 Frankfurt-Oder Richtung Berlin. Zwischen Frankfurt-West und Mühlrose ist die Autobahn nach einem Unfall gesperrt. Im weiteren Verlauf zwischen Briesen und Fürstenwalde-Ost staut es sich mit bis zu 2 Stunden Verzögerung nach einem weiteren Unfall. A13 Berlin Richtung Dresden zwischen Lübbenau und Kittlitz blockiert ein defekter LKW die rechte Spur. A20 Rostock Richtung Kreuz-Uckermark. Zwischen Friedland und Straßburg-Uckermark ist die Autobahn gesperrt. Stadtverkehr Berlin. Biesdorf B1, B5 in beiden Richtungen. Wegen Brückenarbeiten bleibt die Überfahrt zur Märkischen Allee bis Mitte September gesperrt. Adlershof Adlergestell in Höhe Rodower Chaussee ist stadtauswärts bis Ende August nur eine Spur frei. Prenzlauer Berg, die Bötzowstraße, ist bei der Danziger Straße in Richtung Anton-Sevko-Park gesperrt. Von der Danziger Straße kann nicht in die Bötzowstraße abgebogen werden. Zur S-Bahn. Wegen der Reparatur an einer Weiche ist der Zugverkehr zurzeit bei den Linien S25 und S26 zwischen Südende und Lichterfelde Ost unterbrochen. Wir wünschen gute Fahrt.
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24: Um 19:30 Uhr mit Steve Neuwirth. Guten Abend. Verbraucherzentralen warnen vor steigenden Gaspreisen und möglichen Versorgungsengpässen. Niedrige Speicherstände würden die angespannte Lage in der kommenden Heizperiode verschärfen, heißt es. Die deutschen Gasspeicher sind aktuell nur gut zur Hälfte gefüllt. Grund dafür sind hohe Preise auf dem Weltmarkt infolge des Irankriegs. Die EU-Kommission sieht die Versorgung dagegen gesichert. Knapp 62% seien die Speicher europaweit gefüllt, teilte die Kommissionssprecherin eine Kommissionssprecherin mit. Ein rumänischer Kampfjet hat eine Drohne abgefangen, die mit Sprengstoff bestückt war. Diese sollte offenbar eine im Bau befindliche Ölplattform im Schwarzen Meer treffen. Südosteuropa-Korrespondentin Silke Hane.
5: Auf der Plattform Neptune Deep soll ab 2027 ein riesiges Gasfeld vor der rumänischen Küste ausgebeutet werden. Rumänien könnte dadurch zum größten Erdgasproduzenten in der Europäischen Union aufsteigen. Das Projekt gilt als strategisch wichtig für die rumänische und europäische Energieversorgung.
24: Der Klimawandel dürfte einer Studie zufolge zu deutlich mehr Waldbränden in Europa führen als heute. Zu diesem Ergebnis kommen das Potsdam-Institut für Klimafolgenforschung und die Senckenberg-Gesellschaft für Naturforschung. Die genaue Entwicklung hängt laut der Studie vom Kampf gegen Treibhausgase und dem Temperaturanstieg ab. Im günstigsten Fall könnten bis Ende des Jahrhunderts jährlich etwa 40% mehr Fläche brennen als jetzt. Die Bundesanwaltschaft hat einen Fall von mutmaßlicher Online-Anstiftung zu schweren Straftaten übernommen. Die Vorwürfe reichen von Aufrufen zu Mord und Brandstiftungen bis hin zum sexuellen Missbrauch von Kindern. SWR-Reporter Philipp Reichert.
6: Im Fokus steht ein 19-jähriger Mann aus dem Raum Trier in Rheinland-Pfalz. Nach SWR-Informationen gibt es in seinem Fall womöglich Bezüge zu einem Gewaltverbrechen in Russland. Dort soll im Dezember ein 15-jähriger einen 10-jährigen Mitschüler erstochen haben. Laut Ermittlern könnte die Tat aus einem Online-Netzwerk heraus angestiftet worden sein, in dem der jetzt beschuldigte Mann aus dem Raum Trier eine entscheidende Rolle gespielt haben soll.
24: In Berlin-Lankwitz ist am Nachmittag ein Geldtransporter überfallen worden. Laut Polizei wurde die Fahrerin auf dem Parkplatz eines Supermarkts bedroht, während ihre Kollegin sich im Geschäft befand. Unklar ist, wie viele Täter an dem Überfall beteiligt waren. Auch über eine mögliche Beute ist bisher nichts bekannt. Die Kriminalpolizei sichert derzeit Spuren. Die Fahrerin des Geldtransporters erlitt einen Schock und wurde ambulant behandelt. Soweit die Nachrichten. 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Das Wetter. In der kommenden Nacht ist es trocken. Die Werte gehen runter auf 14 bis 11 Grad. Zurzeit in Berlin-Wannsee 22, Perleberg 25 Grad. Morgen erst sonnig, dann wird es wolkiger, abends im Süden dann Regen, bei 24 bis 27 Grad nochmal warm, am Samstag wechselhaft, vereinzelt auch Gewitter, dann nur noch 19 bis 21 Grad. Die Zeit, 19.34 Uhr.
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7: Inside Cum-Ex ist der Podcast zu einem der größten Steuerskandale. In den vergangenen Folgen ging es unter anderem darum, wie die ehemalige Oberstaatsanwältin Anne Brohr-Hilker in dem Fall ermittelt hat und welchen Hindernissen sie begegnet ist. In der heutigen Folge geht es zeitlich einen Schritt zurück zu August Schäfer in Hessen.
8: Ich laufe durch das kleine Städtchen Karben in Hessen. Mit der S-Bahn braucht man von hier nur eine halbe Stunde bis zur Börse in Frankfurt. Ich gehe ein paar Schritte zur Haustür und sehe dabei an der Garage ein Schildchen, ungefähr so groß wie ein Frühstücksbrett. Vorsicht, ein scharfer Hund, steht da drauf. Etwas später werde ich erfahren, gemeint ist damit kein Vierbeiner. Ich drücke auf den Klingelknopf und ein Mann macht mir die Tür auf.
10: Guten Tag, Herr Schäfer. Freut mich sehr, Sie wiederzusehen.
25: Mich auch.
10: Dass Sie uns empfangen zur Mittagsstunde.
8: Mir gegenüber steht August Schäfer, a.k.a. der Schäferhund. Wie er zu diesem Spitznamen gekommen ist, dazu komme ich gleich. Schäfer ist 86 Jahre alt, trägt weiße, gescheitelte Haare, schwarze Augenbrauen, einen dunkelblauen Pullover und darunter ein hellblaues Hemd. Schäfer ist vor über 30 Jahren auf dubiose Aktiengeschäfte mit Steuererstattungen aufmerksam geworden und hat deswegen Alarm geschlagen. Eine Zeit lang war er der wohl meistgehasste Mensch an der Frankfurter Börse. Mit Schäfer springe ich jetzt zurück an den Anfang dieser Geschichte. Zurück in die frühen 90er Jahre. In eine Zeit, in der der Cum-Ex-Irrsinn beginnt. Ein Irrsinn, den man schon damals hätte stoppen können. Aber Wochen, Monate, Jahre und irgendwann Jahrzehnte einfach nicht genug passiert ist. Wir sind jetzt im Jahr 1991.
9: Um 9 Uhr hatte ich die FAZ durchgelesen, um 10 Uhr hatte ich das Wiesbadener Tageblatt durchgelesen und sonst hatte ich nicht viel am Tag zu tun.
8: Schäfer ist Beamter im hessischen Wirtschaftsministerium, aber auf dem Abstellgleis. Und naja, das hat er sich auch irgendwie selbst eingebrockt, weil in seiner vorherigen Verwendung als Geschäftsführer der hessischen Förderbank, da hat er sich nämlich mit seinem Chef angelegt. Und das war kein geringerer als der hessische Wirtschaftsminister. Ihm hat Schäfer nach einer Meinungsverschiedenheit per Brief das Vertrauen entzogen, was, ich sag mal so, wirklich extrem unüblich ist und schon ziemlich gut vermittelt, was August Schäfer so für ein Typ ist. Ziemlich mutig, würde ich sagen. Sein Chef jedenfalls, der damalige hessische Wirtschaftsminister, der hat Schäfer dann abgesägt und ihn versetzt, weil ganz rausschmeißen konnte er den Beamten Schäfer ja nicht. Und deshalb sitzt der jetzt da rum im Wirtschaftsministerium und langweilt sich, bis die Zeit Schäfer in die Karten spielt. Denn im April 1991 gibt es nach der Landtagswahl einen neuen Wirtschaftsminister in Hessen und damit auch eine neue Chance für Schäfer. Der neue Chef, der hat jedenfalls ziemlich schnell einen Spezialauftrag für Schäfer, weil
9: ihm gesagt worden war, dass an der Börse einiges am Argen liege und ich meine Ausbildung bei der Bundesbank genossen hatte.
8: Schäfer ist mit seiner Ausbildung und Expertise genau der richtige Mann, einem Gerücht nachzugehen.
9: Da hat er dann die Idee gehabt, dass ich mich mal darum kümmere. Und da gerade die Bilanzen eingingen, war es natürlich naheliegend, sich mal die Bilanzen anzugucken.
8: Schäfer entdeckt etwas, das er nicht so richtig glauben kann. Es geht um Steuererstattungen und Aktientrades. Genauer gesagt, er stößt auf Trades, deren einziger Zweck sein soll, Steuererstattungen zu generieren. Dubiose Geschäfte mit hohen Gewinnen. Schäfer schlägt deshalb sofort Alarm. Der Schäferhund bellt und beginnt damit, ganz unbedarft und ohne es zu merken, einen Krieg.
11: Aktiengeschäften erstattete der Staat Milliarden an Steuern.
12: Steuerraub Deutschlands.
8: Mindestens 10 Milliarden Euro wurden allein in Deutschland mit Cum-Ex-Deals erbeutet.
13: The biggest tax heist. Den Banken, Finanzdienstleister und Börsenhändler.
14: Taxpayers billions of euros.
25: Auf Kosten des deutschen Fiskus.
8: 10 Milliarden Euro Steuergeld. Geld, das wir alle eingezahlt haben.
26: Eine regelrechte Bande zum Ausnehmen der Steuern erstatten lassen, die sie nie gezahlt hatten.
8: Geld, das zum Beispiel gereicht hätte, um Pflegeheime zu bauen für mindestens 40.000 Menschen.
27: Einer soll sich von dem Geld eine teure Yacht gekauft und sie Cum-Ex getauft haben.
8: 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Schäferhund. Zurück an der Frankfurter Börse, Anfang der 90er. Schäfer sieht, wie Männer in weißen Hemden hastig über das abgenutzte Mosaikparkett laufen. Am Ohr haben sie klobige schwarze Handys. Vor den ebenfalls klobigen Monitoren schieben sich regelmäßig kleine Grüppchen von Händlern zusammen und lösen sich nach einiger Zeit wieder auf. Die Aktienmakler überprüft Schäfer und entdeckt etwas Seltsames. Ziemlich viele Makler lassen sich nämlich ungewöhnlich viele Steuern erstatten. Aber Schäfer schaut nicht nur, er fragt auch und grillt die Aktienhändler im Gespräch. Neue Freundschaften schließt er dabei nicht gerade.
9: Man hat den Hass teilweise psychisch gespürt. Einige sah man an, wie wütend sie waren. Ich habe auch Telefonanrufe gekriegt, die bei mir privat auf einmal nachts angingen und, nicht den freundlichsten Inhalt hatten.
8: Schäfer lässt sich davon nicht beirren und setzt das Puzzle Stück für Stück zusammen. Und weil er dabei ziemlich hartnäckig und vielleicht auch bissig ist, nennen ihn die Händler bald Schäferhund. Und das, was dieser Schäferhund herausgefunden hat, kommt schon wenig später an die Öffentlichkeit. Denn im Dezember 1991 gibt der hessische Wirtschaftsminister eine Pressekonferenz. Er erklärt, was da an der Börse vor sich geht und dass er dagegen vorgehen will. Dividendenstripping heißt das Ganze. Dabei werden Unterschiede zwischen Aktienbesitzern in Deutschland und Aktienbesitzern im Ausland ausgenutzt. Um sich Steuern auf Kapitalerträge zu sparen, verleihen beispielsweise ausländische Aktienbesitzer ihre Wertpapiere an Geschäftspartner in Deutschland. Und zwar genau dann, wenn die Steuern fällig werden. Anders als die Ausländer können sich die deutschen Aktienbesitzer die Steuer erstatten lassen. Die Ausländer sparen sich die Steuer und bekommen anschließend ihre verliehenen Aktien zurück. Am Ende teilen sich die Beteiligten das eingesparte Geld, der Staat geht leer aus. Was durch Schäfers Ermittlungen öffentlich wird, ist das Vorgängermodell von Cum-Ex. Und wie Cum-Ex war das lange extrem lukrativ. Dass er all das an die Öffentlichkeit bringt, hat Folgen.
9: Sie, ich kannte persönlich einen Makler, der hier in Karben wohnte. Den kannte ich schon lange. Gutes persönliches Verhältnis zu ihm.
8: Der Bekannte, einer der wenigen Wohlgesonnenen, warnt ihn, nochmal in die Börse zu gehen. Er sagt:
9: Geh nicht rein, die steinigen dich. Ich sag, wieso? Er sagt, du weißt gar nicht, was du angerichtet hast, wie viele betroffen sind.
8: Dass Schäfer mit seiner Enthüllung die Händler gegen sich aufbringt, damit hat er gerechnet. Dann passiert aber etwas, womit er nicht gerechnet hat.
9: Es war ein bewusstes Gegenarbeiten. Das war halt, so kann man nur vermuten, die Möglichkeiten, die die leitenden Banker haben, die wurden im politischen Apparat geltend gemacht.
8: Schäfer sagt, die Politik mischt sich in den Fall ein. Genauer gesagt, das hessische Finanzministerium. Schäfer arbeitet ja beim Wirtschaftsministerium. Aber um bei seinen Ermittlungen weiterzukommen, braucht er auch die Unterstützung vom Finanzministerium. Doch das Finanzministerium soll seinen Beamten quasi verboten haben, Schäfer zu helfen. Überhaupt nur mit ihm zu reden, so sagt er, sei tabu gewesen. Auch die Steuerfahndung soll sich quergestellt haben. Tatsächlich belegen Dokumente von damals, obwohl ein Oberstaatsanwalt anordnet, dass in den von Schäfer gefundenen Fällen ermittelt werden soll, passiert nichts.
9: Man hat's nicht gemacht. Es ist nie untersucht worden. Die hatten überhaupt kein Interesse, hier aktiv vorzugehen, sondern die haben alles versucht, das so zu erscheinen lassen, als ist ja alles nicht so schlimm. Auf jeden Fall, es war genau das Gegenteil von dem, was ich erwartet hatte.
8: Als wir das hessische Finanzministerium mit Schäfers Vorwürfen konfrontieren, teilt uns das Haus mit, dass man sich zu Einzelmeinungen nicht bekannter ehemaliger Mitarbeiter des Wirtschaftsministeriums nicht äußern könne. Hessen sei stets Vorreiter bei der Aufklärung von Cum-Ex-Geschäften gewesen. Man verfolge die Cum-Ex-Geschäfte gezielt und habe bis heute rund 1,5 Milliarden Euro Cum-Ex-Gelder zurückverlangt. Ich frage bei Schäfer nochmal nach. Stellte sich das hessische Finanzministerium bei seinen Cum-Ex-Ermittlungen quer? Schäfer schaut mich kurz an. Er hat keine Beweise, aber einen Verdacht. Und der stützt sich auf ein Gespräch, das er damals mit einem Landtagsabgeordneten in Hessen geführt habe. Also jemand, der auch im Dienste des Staates arbeitet. Und der
9: hat mir gesagt, Herr Schäfer, es gefällt uns gar nicht, was Sie gemacht haben.
8: Damit habe er gemeint, rausfinden, dass an der Börse krumme Geschäfte zulasten der Staatskasse gemacht werden.
9: Ich sag, wieso nicht? Ja, sagte, stellen Sie sich Folgendes vor. Jetzt haben Sie das aufgedeckt?
8: Aber die eigentliche Frage, soll der Abgeordnete gesagt haben, sei doch, was ist das Ergebnis davon? Und soll die Antwort gleich mitgeliefert haben?
9: Denn die Steuerprüfer gehen zu den Banken, untersuchen, die Banken sind stocksauer.
8: Weil sie das Geld zurückzahlen müssen an den Staat. Die Sache ist nur, habe der Landtagsabgeordnete gesagt,
9: das Geld bleibt aber nicht bei uns, denn das geht zu etwa 80-90% in den Finanzausgleich.
8: Heißt, das von den Banken zurückgezahlte Geld geht aus dem reichen Hessen zum Beispiel ins arme Saarland. Länderfinanzausgleich nennt man das.
9: Um es konkret zu sagen, hat er mir gesagt, wir holen hier von einer Bank 20 Millionen raus, die ist stocksauer. Nur die 20 Millionen, wir haben die Arbeit. Und von den 20 Millionen gehen 18 Millionen in den Finanzausgleich. Die kriegt vielleicht der Oskar Lafontaine in Saarbrücken oder wer auch immer. Das heißt, wir kriegen den Ärger. Und es ist aber natürlich der Standort Frankfurt als Finanzplatz wichtig. Aber wir verärgern die jetzt.
8: Ist das der Grund? Standortpolitik? Dass Deutschland mitspielen wollte im internationalen Wettbewerb um die einflussreichsten Finanzplätze? Frankfurt war auserkoren, der Wall Street in New York und der City of London Konkurrenz zu machen. Schäfer glaubt, verärgerte Banker konnte die Politik da nicht gebrauchen. Zumal ein Großteil der Steuern eben gar nicht in Hessen geblieben wäre. Das hieße Standortpolitik statt Aufklärung? Nach diesem ganzen Ärger schickt das Wirtschaftsministerium Schäfer Anfang der 90er an die Börse, als dauerhaften Aufseher. Er hat dort viele Aufgaben, unter anderem soll er Marktmanipulationen erkennen und verhindern. Aber in Sachen Dividendenstripping ist er nicht zuständig.
9: Das hat mich fast umgehauen, muss ich Ihnen sagen.
8: Das Dividendenstripping läuft einfach weiter und weiter und weiter. Millionen und Milliarden werden dem Staat aus der Kasse genommen.
9: Nein, es war hart. Es war hart zu sehen. Das verkraften es auch gesundheitlich nicht unbedingt. Es hat an einem gezehrt. Es hat körperlich teilweise wehgetan. Zu sehen zu müssen, dass die dafür zuständigen Stellen nichts unternehmen, im Gegenteil noch versuchen, das zu vertuschen.
8: Schäfer zieht deshalb irgendwann die Notbremse für sich.
9: Und da habe ich gesagt, in dem Laden arbeitest du nicht weiter.
8: Schäfer geht deshalb frühzeitig in Rente. Weil er es nicht mehr aushält, sagt er, jeden Tag diese Ungerechtigkeit zu sehen.
9: Schade, kann ich nur sagen.
8: Schäfer sagt, er lässt alles hinter sich. Er zieht sogar für ein paar Jahre um, so weit weg von Frankfurt, wie es geht in Deutschland.
9: Haben wir ein Haus an der Nordsee gekauft. Dort haben wir uns die ganzen Jahre sehr oft aufgehalten.
8: Das Finanzministerium bezeichnet Schäfers Schilderungen, wie gesagt, als Einzelmeinung, zu der man sich nicht äußern könne. Auf mich wirkt es, als wäre Schäfer an die Nordsee geflohen, weil er einfach nicht zurechtgekommen ist mit dem, was passiert ist. Bis?
9: Und aufgelebt bin ich wieder, als ich von der Frau Bohrhilger hörte, dass eine Staatsanwältin tatsächlich hier die Sache angegangen ist.
8: Nachdem Schäfer ausgebremst wurde, geht es für eine andere Gruppe von Menschen jetzt erst so richtig los. Während Schäfer an die Nordsee flieht, beginnt an den Börsen die richtige Party. Es ist die Wildwestphase am Finanzmarkt. Aus den Börsenhändlern der 90er werden hochbezahlte Spezialisten in Maßanzügen. Und was mit Dividendenstripping beginnt, wird zu Cum-Ex weiterentwickelt. Und wir wechseln jetzt die Seite. Weg vom frustrierten Ermittler, der kaum etwas ausrichten kann, hin zu einem, der macht. Wir gehen rein in das, was mein nächster Gesprächspartner die Champions League nennt. Er war keiner, der von außen an die Tür geklopft hat. Ich treffe einen Cum-Ex-Insider. Er saß selbst am Tisch und hat mitgezockt. Er war nämlich Anwalt in der Kanzlei von Hanno Berger, also Mr. Cum-Ex. Für den hat der Insider unter anderem Kontakte aufgebaut und gehalten. Ins Ausland, um zu sehen, ob man Cum-Ex nicht auch da machen könnte. Aber auch in Deutschland, zum Beispiel zu wichtigen hohen Mitarbeitern von Steuerbehörden. Und unter mehreren Cum-Ex-Gutachten steht seine Unterschrift, direkt neben der von Hanno Berger. Wenn Berger die Feinheiten der Cum-Ex-Maschine am Reißbrett geplant hat, Dann war der Insider der Mechaniker, der die Maschine am Laufen hält. Er hat also daran mitgewirkt, dass aus Steuergeld Luxusvillen wurden. Wir kennen uns schon länger. Immer wieder haben wir uns getroffen, um vertraulich zu reden. Mal in einer Hotellobby, mal in einem Restaurant. Aber immer off the record. Bis heute ermittelt die Staatsanwaltschaft Köln gegen ihn. Monatelang habe ich versucht, dass er mir ein Interview gibt. Erst sagt er zu, dann wieder ab. Und am Ende macht er es dann doch. Allerdings nur anonym. Es ist das erste Mal, dass dieser Insider ein Interview gibt.
15: Ich bin Jurist, Anwalt, berate im Gebiet des Steuerrechts, das seit 26 Jahren.
8: Als ich den Mann zum Interview treffe, trägt er blaue Socken und braune Lederschuhe. Er erzählt mir, wie er bei Berger gelandet ist, wie die Arbeit mit Cum-Ex abgelaufen ist. Lange hat er sich dabei auf der sicheren Seite gefühlt. Bis zu einem Abend im Sommer 2009.
15: Ja, wir haben uns da in so einer gutbürgerlichen in der Altstadt, da in so einem kleinen Ort, in so einem gutbürgerlichen Restaurant getroffen, abends um 7 Uhr, glaube ich.
8: Er ist verabredet mit einem Bekannten aus dem Bundeszentralamt für Steuern. Mit dem trifft er sich immer wieder mal, was auch zu seinem Job gehört. Die zwei haben sich auf einer Tagung kennengelernt, man ist ins Gespräch gekommen und trifft sich seitdem hin und wieder. 3 Jahre arbeitet der Insider zu diesem Zeitpunkt in Bergers Kanzlei. Aber inzwischen zweifelt er daran, dass Cum-Ex wirklich legal ist. Das liegt vor allem an dem, was vor ihm auf dem Tisch liegt.
15: Dieses BMF-Schreiben vom 5. Mai 2009.
8: Wegen dieses Schreibens war der Insider ziemlich gestresst in den letzten Tagen und nervös, weil das Schreiben sagt, der Staat weiß von Cum-Ex und will dem einen Riegel vorschieben. Das Schreiben ist quasi eine Anweisung des Finanzministeriums an alle Finanzämter, wie mit Cum-Ex in Zukunft umzugehen ist. Auf den ersten Blick sieht es nicht aus wie ein Sandkorn im Getriebe, sondern wie ein Felsbrocken.
15: Und dann habe ich ihm das nochmal gezeigt.
8: Der Bekannte aus dem Bundeszentralamt kennt das Schreiben noch nicht. Er liest es also an diesem Abend in der Gaststätte zum ersten Mal und hat dann schnell eine klare Meinung dazu. Er soll ihm gesagt haben,
15: also jetzt, wo ich das hier sehe, und ne, dann passt das nicht mehr. Dann ist das so ein Ding, dann kann man das nicht mehr geltend machen.
8: Der Mann aus dem Bundeszentralamt soll gesagt haben,
15: so, jetzt ist Sabbat. Und jetzt ist das Schluss mit lustig. Und zwar auch ziemlich deutlich.
8: Er sagt, jetzt ist Schluss mit Cum-Ex.
15: Also das jetzt zu machen, das wäre ja Wahnsinn so ungefähr. Das geht so nicht. So, und das war, wie gesagt, dieses BMF-Schreiben war der sachliche Wendepunkt.
8: Der Insider fragt sich danach, was mache ich jetzt?
15: Ich habe jetzt nicht sofort über Strafrecht nachgedacht, aber wollen wir mal so sagen, ich habe irgendwie gedacht, so kann es jedenfalls nicht gehen.
8: Er entschließt sich deshalb, bei Berger zu kündigen und sucht sich einen neuen Job. Einfach, weil ihm das Ganze zu heiß geworden ist. Es gibt nur ein Problem.
15: Als ich dann da raus war,
8: aus Bergers Kanzlei,
15: Ende Februar 2010, dann denkst du natürlich darüber nach, sag mal, was ist denn jetzt mit deiner Historie? Ist das jetzt alles quasi in trockenen Tüchern oder kann da nochmal irgendwie was wegen hochpoppen?
8: Mit hochpoppen meint er, dass er selbst belangt wird. Immerhin hat auch er ja bei Cum-Ex mitgemacht. Und unter mehreren Cum-Ex-Gutachten steht ja auch seine Unterschrift. Gleich neben der von Hanno Berger. Er kalkuliert jetzt nicht mehr Cum-Ex-Gewinne, sondern das Risiko, schlimmstenfalls im Gefängnis zu landen.
15: So, deswegen, aber da dachte ich mir, wenn das mal knallt, dann ist es natürlich besser, wenn du da was gemacht hast, was du auch nachweisen kannst, dass du was gemacht hast.
8: Und deshalb entschließt sich der Mann für einen radikalen Schritt.
15: Nach derzeit geltender Rechtslage und BFH-Rechtsprechung ist ein Erwerber, der am Dividendenstichtag...
8: Der Insider schreibt Ende März 2010 eine E-Mail mit extrem brisantem Inhalt. Er liest mir diese E-Mail vor, von seinem Handy. Darauf hat er die Mail noch immer gespeichert. Vorher hat er sich seine Lesebrille aufgesetzt.
15: Ich wollte auch keinen Roman schreiben, also ich habe es kurz gehalten.
8: Der Text ist tatsächlich recht kurz, nur 1,5 Seiten. Trotzdem dauert es einen ganzen Tag, bis er die Mail fertig hat. In dieser Mail, die er mir da gerade vorliest, warnt nämlich der Insider die Behörden. Dazu muss man wissen, das BMF-Schreiben bereitet ihm zwar große Sorgen, aber er hat in dem Schreiben auch Lücken entdeckt. Deshalb warnt er,
15: dass da eben in dem BMF-Schreiben, was man ja gemacht hatte, um da eine Lücke zu schließen, dass das eben seinerseits lückenhaft ist.
8: Der Insider warnt die Behörden davor, dass das BMF-Schreiben im Prinzip nutzlos ist. Nutzlos, weil es ganz spezifisch eine bestimmte Variante von Cum-Ex verbietet, die Berger und Co. aber leicht und schnell durch eine Alternative ersetzen können. Und nutzlos, weil deshalb immer noch Millionen und Milliarden mit Cum-Ex-Deals aus der Staatskasse gezogen werden können. Der Insider wird mit dieser Mail zum Whistleblower.

0: Lücke geschlossen wird. Zu spät für die Saison 2010. Erst 2012 tritt ein Gesetz in Kraft, das Cum-Ex technisch unmöglich machen soll. Also, mal kurz zusammengefasst. Der Whistleblower muss die Behörden zum Jagen tragen. August Schäfer, der Schäferhund, ist auch gescheitert. Zurück bleibt die Frage, warum hat der Staat Cum-Ex so lange keinen Riegel vorgeschoben? Warum hat das jahrzehntelang niemand gestoppt? Fest steht, die Fälle von Schäfer und von dem Whistleblower, das waren nicht die einzigen Male, dass der Staat gewarnt wurde. Und was ist heute? Jetzt, wo alles auf dem Tisch liegt? Wo alle alles wissen? Was ist mit Berger, mit Brohilker? Wo ist das ganze Geld? Oder einfach gesagt, gibt es immerhin späte Gerechtigkeit?
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3: A12 Frankfurt oder Richtung Berlin zwischen Frankfurt West und Mühlrose staut es sich noch 20 Minuten nach einem Unfall. Dann haben wir Vorsicht auf der A2, Berlin Richtung Magdeburg. Zwischen Wollin und Ceesa gibt es Gefahr durch einen defekten PKW auf der Standspur, kurz vor der Raststätte Bukautal. Das Fahrzeug ragt in die rechte Fahrbahn hinein. Bitte besondere Vorsicht zwischen Wollin und Ceesa. A10, südlicher Berliner Ring Richtung Dreieckwerder. Zwischen Dreieck-Knutetal und Michendorf sind für Nachtbauarbeiten die rechte und die mittlere Spur gesperrt. A12, Frankfurt-Oder Richtung Berlin. Zwischen Frankfurt-West und Mühlrose staut es sich noch 20 Minuten nach einem Unfall. A20, Rostock Richtung Kreuz-Uckermark. Zwischen Friedland und Straßburg-Uckermark ist die Autobahn gesperrt. Stadtverkehr Berlin, Kreuzberg, die Köpenicker Straße ist ab Ende August zwischen Bethaniendamm und Schlesisches Tor in Richtung Treptow bis Ende des Jahres gesperrt wegen Fahrbahnarbeiten.
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5: Guten Abend, ich begrüße Sie zur Tagesschau. Der Winter scheint zwar noch weit weg, doch Verbraucherschützer warnen, die deutschen Gasspeicher sind nur halb voll. Das liegt vor allem am Iran-Krieg, denn durch die Sperrung der Straße von Hormuz ist Gas so teuer geworden, dass die Händler es nicht auf Vorrat kaufen wollen. Deshalb sind die Speicher aktuell nur zu 50,1% gefüllt. Vor einem Jahr waren es Mitte August schon 67,1%, also zwei Drittel. Vorgeschrieben sind für Anfang November 80%. Dazu müsste jetzt aber deutlich mehr eingespeichert werden.
6: Im Maschinenraum des Gasspeichers am Chiemsee in Bayern läuft wenig. Platz wäre hier, um 1 Million Haushalte etwa ein Jahr lang mit Gas zu versorgen. Aber heute kommt nichts an, zu teuer.
7: Weil die aktuell die Preise auf dem Markt so sind, dass es sehr wenig Anreize für die Befüller, hauptsächlich die unsere Kunden Gashändler, gibt, um das Gas in die Speicher einzuspeisen.
6: Gas ist wegen des andauernden Iran-Konflikts in den vergangenen Monaten deutlich teurer geworden. Der Füllstand hier am Chiemsee liegt nur bei gut 12%. Anfang November muss er in allen deutschen Gasspeichern zusammen bei 80% liegen. Darüber wacht die Bundesnetzagentur.
8: Ich würde sagen, wir liegen zwischen Sorge und Entspannung, weil wir jetzt Mitte, Ende August haben. Das heißt, man kann die nächsten Wochen noch in Deutschland kräftig einspeichern. Die Infrastruktur dafür gibt es. Das Gas ist auch verfügbar. Die Gashändler müssen jetzt ihre Aufgabe erfüllen.
6: Das Bundeswirtschaftsministerium beobachte die Lage genauer, teilt das Haus von Ministerin Katharina Reiche mit. Eingreifen wolle sie vorerst nicht, solange sich die Lage nicht verschärft. Durch Pipelines und die Flüssiggasterminals an Nord- und Ostsee könne flexibel Gas ins Land kommen. Daher, nach derzeitiger Einschätzung, ist die Gasversorgung in Deutschland stabil und eine Gasmangellage

0: Lage nicht zu erwarten. Die Kosten fürs warme Wohnzimmer werden in den nächsten Wochen steigen, zumindest für alle Kunden, die keinen langfristigen Vertrag mit einem Gaslieferanten haben. Der Rat der Verbraucherzentralen:
1: Prüfen Sie Ihre Verträge, prüfen Sie Ihre Tarife, versuchen Sie noch im Zweifel zu wechseln zu einem Vertrag mit einer Preisbindung über den Winter hinweg, damit Sie auf der sicheren Seite sind.
0: Die künftigen Heizpreise hängen besonders davon ab, wie der Iran-Krieg weitergeht. Wirtschaftsministerin Reiche sieht staatliche Eingriffe auch beim Gas eher als letzte Lösung. Das erscheint durchaus riskant, denn verschärft sich der Iran-Konflikt erneut oder kommt im Winter weniger Flüssiggas aus den USA zu uns, dann dürfte sie da sein, die Gasmangellage. Und mit ihr höhere Preise, die dann beim Verbraucher hängen bleiben.
2: In gut zwei Wochen wird in Sachsen-Anhalt ein neuer Landtag gewählt. Umfragen sehen die AfD deutlich vor der CDU von Ministerpräsident Schulze. Der Wahlkampf ist in der entscheidenden Phase und das Ergebnis dürfte sich auch auf die Bundesregierung auswirken.
3: Ich weiß nicht, was ist denn bei euch hier in der Gemeinde jetzt so das Drängendste?
4: In Gröningen, südwestlich von Magdeburg, kämpft die CDU um jede Stimme und um ihre Zukunft in Sachsen-Anhalt. In den Umfragen liegt die AfD deutlich vorn. Dafür machen einige CDU-Wahlkämpfer auch die Bundesregierung verantwortlich.
5: Der Gegenwind aus Berlin ist wirklich enorm, das muss man einfach so sagen. Wir haben, als wir hier mit Plakatierungen anfangen durften, das war ungefähr 6 Wochen vor der Wahl, da kam gerade die Nummer mit Spahn hoch und das hilft uns natürlich alles nicht.
4: Auch SPD-Chef Klingbeil ist heute in Sachsen-Anhalt unterwegs. Für ihn ist der Wahlkampf auch eine Auseinandersetzung mit der eigenen Regierungsarbeit.
6: Ich will es gar nicht abstreiten. Wir haben wichtige Entscheidungen getroffen, wir haben aber auch zu oft gestritten, wir haben auch zu Unmut geführt und das spiegelt sich dann auch in den Umfragen wieder.
4: Die neue CDU-Generalsekretärin Hoppermann dagegen will von einem Zusammenhang zwischen Land und Bund nichts wissen.
7: Es geht nicht um die Bundes-CDU, es geht um Sachsen-Anhalt und es geht darum, in diesem Bundesland keine extremen Experimente zu machen, sondern eine Regierung der Vernunft und der Verantwortung zu bilden.
4: Die Wahl allein auf die Besonderheiten Sachsen-Anhalts zu begrenzen, halten viele Politikwissenschaftler für zu kurz gegriffen.
8: Zu sagen, das sind spezifisch ostdeutsche Verhältnisse, die kann man nicht vergleichen mit Westdeutschen und nicht mit Gesamtdeutschland. Da ist was dran. Aber man muss auch davor warnen, Sachsen-Anhalt jetzt einfach abzutun und billigend in Kauf zu nehmen, dass es da Ergebnisse geben wird, die CDU und SPD nicht passen. Das wäre auch wieder zu einfach gedacht.
4: Wie groß der Druck auf die CDU in Sachsen-Anhalt ist, zeigt auch ein Blick in die eigenen Reihen. Ein CDU-Bürgermeister hat der AfD 10.000 Euro gespendet und angekündigt, sie bei der Landtagswahl zu wählen. Er sagt, die CDU müsse endlich aufwachen. Die Partei will nun einen Parteiausschluss prüfen.
2: Zeit- und Leistungsdruck, hinzu kommen finanzielle Sorgen. Jeder zweite Auszubildende fühlt sich psychisch belastet. Zu diesem Ergebnis kommt eine Umfrage des Deutschen Gewerkschaftsbundes unter tausenden jungen Menschen. Im Vergleich zum Vorjahr ging die Zufriedenheit mit der Ausbildung um 5,9% zurück und sank damit auf ein neues Tief. Der DGB sprach von einem deutlichen Warnsignal.
9: Rund 1.000 Euro brutto monatlich bekommt Daya Grabau im zweiten Jahr ihrer Ausbildung zur Schreinerin, hier in Meersburg am Bodensee. Das reiche zum Leben, sagt sie, aber sie müsse schon gut wirtschaften.
10: Man merkt auch schon so, wie viel so Nebenkosten anstehen bei der Ausbildung an sich. Und ich finde, Azubis verdienen nicht ganz so viel, wie man sich das immer so vorstellt.
9: Inflation, Wohnungsmangel, der finanzielle Druck auf Azubis wächst. Und das macht sich bei der mentalen Gesundheit bemerkbar, sagt der heute vorgestellte DGB-Ausbildungsreport. 50,6% der Auszubildenden geben darin an, psychisch belastet zu sein. Die häufigsten Gründe neben der finanziellen Situation, die Wohnsituation sowie Leistungs- und Zeitdruck in der Ausbildung. In Baden-Württemberg könnte der Druck bald sogar weiter steigen. Das Land überlegt, in einigen Ausbildungsberufen bestimmte Wohnzuschüsse zu streichen. Pro Jahr und Azubi bedeutet das schnell bis zu 3.000 Euro weniger in der Haushaltskasse.
10: Dann müsste ich den Supermarkt schon noch überlegen, zu welchen Produkten ich greife. Und irgendwie, wo man dann Abstriche machen kann und wo nicht.
9: Gerade erst haben sich wieder mehr junge Menschen für eine Ausbildung im Handwerk entschieden. Noch mehr Druck sei da genau das falsche Signal, sagen sie hier.
2: Wo Menschen arbeiten, passieren Fehler. Das gilt auch im Gesundheitswesen, wo sie besonders schwere Folgen haben können. Der medizinische Dienst der Krankenkassen hat im vorigen Jahr fast 3.100 Behandlungsfehler festgestellt, davon ein Drittel mit dauerhaften Schäden. Er vermutet aber, dass die Dunkelziffer mindestens 100 Mal so groß ist. Denn in Deutschland werden solche Fehler nicht systematisch erfasst. Deshalb fordern die Kassen und auch Patientenschutzorganisationen eine Informationspflicht. Russland hat die Ukraine in der Nacht wieder mit Raketen und Drohnen attackiert. Besonders betroffen war die Hauptstadt Kiew. Insgesamt wurden laut Behörden seit gestern mindestens 17 Menschen getötet. Präsident Zelensky forderte seine westlichen Verbündeten erneut auf, Patriot-Abwehrraketen an die Ukraine zu liefern. Der Präsident steht innenpolitisch unter Druck. Korruptionsskandale und die Absetzung des beliebten Verteidigungsministers hatten zuletzt Proteste in der Bevölkerung ausgelöst.
11: Die Menschen in der Ukraine bleiben weiter schutzlos gegen ballistische Raketen aus Russland. Müssen auch in dieser Nacht einen Einschlag nach dem anderen über sich ergehen lassen. Ein unerträglicher Zustand, besonders für Familien mit Kindern. Hart, beängstigend. Wir dachten, das ist die letzte Nacht in unserem Leben. Es fällt mir schwer, darüber zu sprechen. Wir brauchen Schutz, damit wir mehr oder weniger ruhig schlafen können. Zumindest, damit wir Zeit haben, uns in Sicherheit zu bringen. Damit wir etwas haben, womit wir diese Raketen abwehren können. Obwohl die ukrainische Luftwaffe nach eigenen Angaben viele russische Marschflugkörper und Angriffsdrohnen abwehren konnte, die notwendige Munition zum Schutz gegen ballistische Raketen, hier orange abgebildet, fehlt noch immer. Präsident Zelensky erneuert daher seinen Hilferuf an die Partner der Ukraine, Patriot-Abwehrraketen zu liefern. Innenpolitisch löste Ex-Verteidigungsminister Fedorov mit seiner Forderung nach Neuwahlen eine Debatte aus. Ukrainischen Medien zufolge plane Fedorov, der Kontakte zu Tech-Milliardär Musk pflegt, eine Reise in die USA. Dort wolle der 35-Jährige offenbar Unterstützung für seinen Kurs werben. Umfragen zeigen allerdings, dass die deutliche Mehrheit der Ukrainerinnen und Ukrainer gegen Wahlen in Kriegszeiten ist. Auch viele Fedorov-Unterstützer sehen den Vorstoß kritisch.
2: In der spanischen Exklave Ceuta wollen die Behörden 3 Wochen nach dem massenhaften Andrang von Migranten die Ordnung wiederherstellen. Etwa 2000 auf dem Gebiet verbliebene Menschen haben wochenlang am Strand campiert. Sie wurden heute in ein Übergangslager gebracht. Ceuta liegt an der Küste Nordafrikas, gegenüber von Gibraltar. Ende Juli waren mehr als 70.000 Migranten von Marokko aus auf das spanische Gebiet gelangt. Der Großteil von ihnen kehrte kurz darauf zurück.
12: 3 Wochen lang haben sie hier geschlafen, am Playa Trampolin. Jetzt soll der Strand wieder Strand sein. Ceuta weist rund 2000 Menschen eine neue Bleibe zu. Zu Fuß durch pralle Sonne. Viele dieser Migranten kommen aus Ländern südlich der Sahara, manche von ihnen mit Chancen auf Asyl. Auch das hier nur eine Übergangslösung. Für die Bürger Ceutas aber ein Schritt Richtung Normalität, so die spanische Regierung. Vielen dürfte das nicht reichen. Alle Kulturen lebten hier sehr gut zusammen, aber jetzt ist es sehr schlimm. Wir haben auch Angst vor Ansteckungen, vor Infektionen. Die Marokkaner sind nicht in der Lage, politisches Asyl zu verlangen. Warum schiebt man sie dann nicht ab? Von der angestrebten Normalität weit entfernt ist dieses Industriegebiet. Hunderte schlafen im Staub, viele sind minderjährig, Kinder. Es gibt keine Toiletten, kein Wasser für sie. Ich möchte in eine Unterkunft, raus aus dieser Situation, weg von der Straße. Kinderschützer schlagen Alarm, das sei eine humanitäre Krise. Die Behörden müssen dringend und koordiniert reagieren, damit kein einziges Kind mehr im Freien schlafen muss. Die Grundbedürfnisse müssen gedeckt sein. Spanien hat angekündigt, 500 minderjährige Mädchen aufs Festland zu bringen. Wann und wohin genau, unklar. Nur langsam bewegt sich etwas in Ceuta.
2: 56 Jahre nach dem Brandanschlag auf ein jüdisches Altenheim in München hat sich die Staatsanwaltschaft auf einen Tatverdächtigen festgelegt. Neue Ermittlungen belasten einen Neonazi, der schon 1972 vernommen worden war. Er ist vor 6 Jahren gestorben, sodass er nicht mehr angeklagt werden kann. Bei dem Brandanschlag wurden 7 Menschen getötet, viele von ihnen Holocaust-Überlebende. Es war eine der schwersten antisemitischen Taten der Nachkriegszeit. Heute Abend startet die Ruhrtriennale. Das Festival der Künste ist bekannt dafür, ehemalige Industrieanlagen wie Kohlezechen oder Stahlwerke in einzigartige Bühnen zu verwandeln. Bereits gestern öffnete die Jahrhunderthalle Bochum zur Generalprobe ihre Türen. 100 Tickets gab es exklusiv für unter 30-Jährige. Eine Generation, die im Theater bisher eher selten zu treffen ist.
4: Sie tanzen in einer düsteren Welt, erzählen eine Geschichte des Widerstandes, ausschließlich mit David Bowie-Songs. Generalprobe von Rebel Rebel auf der Ruhr-Triennale. 100 Tickets gab es für unter 30-Jährige kostenlos. Timo und Hanna waren neugierig.
13: Das ist mir erst mal bei mir jetzt zum richtigen Theater, davor nur bei Kindervorstellungen und sowas. Und jetzt mal durch die Aktion auch was Neues probieren.
4: Ein Angebot, um ein junges Publikum ohne viel Vorerfahrung fürs Theater zu begeistern. Die Tickets waren schnell vergriffen. Es ist wichtig, dass wir Türen öffnen für junge Menschen. Und das versuchen wir.
14: Put doors open, and that's what we try to do.
4: Das Musiktheaterstück zeichnet eine bedrohliche Welt. Zwischenmenschliche Beziehungen sind per Gesetz verboten. Ein junges Paar lehnt sich auf und leistet Widerstand. Songs wie Heroes, in dem David Bowie schon in den 70ern über Freiheit und Mut singt, liefern den Soundtrack.
15: Ich bin schon ein relativ großer David Bowie-Fan, deshalb fand ich das sehr, sehr toll. Ich glaube, dass da eigentlich jede Person aus jeder Generation total viel draus ziehen könnte.
4: Rebel Rebel läuft auf der Ruhr-Triennale bis zum 4. September.
2: Gleich zwei Tornados innerhalb weniger Stunden haben in Brandenburg und Hessen für erhebliche Schäden gesorgt. Bäume wurden entwurzelt und, wie hier in Solms, ganze Dächer abgedeckt. In Rheinland-Pfalz kam eine Frau bei einem Unwetter ums Leben. In Thüringen wurde heute Morgen ein Mann von herabfallenden Ästen tödlich verletzt. Deutschlandweit wurden Dutzende Gebäude beschädigt.
16: Ulrike Alia Biancospino war zu Hause, als der Sturm einen Teil ihres Schlafzimmers in Hörgrenzhausen nördlich von Koblenz einfach wegriss.
17: Und ruckzuck ging die Wand weg, da flog alles in der Wohnung rum. Ich konnte keine Tür schließen, die Fenster, die flogen raus, also das war eine Katastrophe.
16: Am Tag nach dem Sturm überall aufräumen. Mehr als 60 Ortschaften in Rheinland-Pfalz hatten zwischenzeitlich keinen Strom. Bis wieder Alltag einkehrt, dauert es noch.
18: Wir haben geschlossen, gut, aufgrund von Sicherheitsaspekten. Wir haben ein Baum liegt auf unserem Notausgang, sodass, wenn jetzt hier ein Fall käme, dass wir hier raus müssten, die Kinder gar nicht nach draußen könnten.
16: Auch andere Teile Deutschlands waren betroffen. In der Nähe von Wetzlar hat ein Tornado in Hessen mehr als 60 Häuser beschädigt. Das gleiche Phänomen in Fürstenwalde bei Berlin. Die Folge? Mehrere Verletzte, Schäden und aufwendige Aufräumarbeiten.
2: Und nun die Wettervorhersage für morgen, Freitag, den 21. August.
19: Tiefer Luftdruck und der Gegensatz zwischen kühler Luft im Norden und Warmluft im Süden bestimmt weiter unser Wetter. Und im südlichen Bayern besteht heute Nacht zunächst noch Unwettergefahr durch Starkregen. Im Nordwesten ein paar Schauer, die es dort sowie im Westen zusammen mit kurzen Gewittern auch am Tag gibt, später auch im Südwesten. In einem Streifen von der Mitte bis in den Osten dagegen öfter sonnig. Gleichzeitig breitet sich von Süden ergiebiger Regen samt Gewittern aus. Auch da besteht wieder Unwettergefahr. In Niederbayern heute Nacht bis 8 im Waldecker Land um 10 Grad. In Nordseenähe und an den Alpen morgen unter 20 Grad. Im Osten dagegen sommerlich warm. Samstag teils Wolken mit Schauern oder Gewittern, teils Sonnenschein. Vor allem im Süden und Südosten dazu windig. Sonntag ähnlich, aber Montag wird es sonniger und im Südwesten auch heiß.
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21: kommt wieder aus Frankfurt vom Hessischen Rundfunk. Grüße Sie, mein Name ist Ricardo Mastrocola.
1: Arbeit, Schule, Ausbildung kann anstrengend sein. Gut, dass wir uns abends davon erholen können. Meistens jedenfalls funktioniert das ja ganz gut. Viele Azubis in Deutschland aber klagen mittlerweile über psychische Belastung bei der Arbeit, und zwar rund die Hälfte von ihnen. Das zeigt der aktuelle Ausbildungsreport des Deutschen Gewerkschaftsbundes. Aber darin gibt's auch positive Erkenntnisse. Damit beginnt unsere Reporterin Lisa Splanemann.
21: Angehende Industriemechanikerinnen, Mechatroniker und Verwaltungsfachangestellte waren mit der Qualität ihrer Ausbildung zuletzt besonders zufrieden. Das zeigen Ergebnisse des Ausbildungsreports 2026 vom Deutschen Gewerkschaftsbund, kurz DGB. Für die Untersuchung wurden gut 13.000 Auszubildende befragt. Wie zufrieden Azubis sind, hängt demnach stark von den Bereichen ab, in denen die jungen Menschen tätig sind. Schwerpunkt des diesjährigen Reports ist die mentale Gesundheit. Laut den Ergebnissen gibt gut die Hälfte der Befragten an, psychisch belastet zu sein. Das liegt etwa an hohen Anforderungen und Überstunden, beobachtet Nina Krüger, DGB-Bundesjugendsekretärin.
22: Wir haben gefragt, wie Auszubildende belastet sind. Und sie haben angegeben, dass gerade auch ausbildungsfremde Tätigkeiten belastend sind, beziehungsweise dass die deutlich auch zugenommen haben. Gleiches gilt für Überstunden, dass sich die Qualität generell verschlechtert hat, vor allem in Betrieben, wo keine gewerkschaftlichen Strukturen oder Interessensvertretung vorhanden sind. Und das belastet mentale Gesundheit von jungen Menschen enorm.
21: Hätten mehr Azubis im Lehrstellenalltag zum Beispiel einen direkten Ansprechpartner, könnte die mentale Belastung sinken.
22: Wir sehen nämlich, dass wenn junge Menschen AnsprechpartnerInnen haben oder Menschen, an die sie sich wenden können, wie zum Beispiel AusbilderInnen, dann ist die psychische Belastung deutlich geringer. Dann fühlen sich weniger als 10% nur belastet. Fehlen die, steigt es sofort auf 35% bei fehlender AnsprechpartnerInnen im Betrieb.
21: Die DGB-Bundesjugendsekretärin fordert deshalb, Ausbilder und Berufsschullehrkräfte zu mentaler Gesundheit zu schulen. Wieder mehr junge Menschen in Deutschland interessieren sich für eine Ausbildung. Das zeigen Daten der Bundesagentur für Arbeit. Gleichzeitig bieten deutsche Unternehmen insgesamt etwas weniger Lehrstellen an. Oft finden Firmen- und Ausbildungsplatzinteressierte nicht zueinander. Laura Salche unterstützt junge Menschen dabei, dass sie den Weg in den Arbeitsmarkt schaffen. Sie ist Berufsberaterin bei der Agentur für Arbeit Berlin-Nord. Die jungen Erwachsenen, die in die Beratung kommen, ein Querschnitt der jungen Gesellschaft.
23: Viele haben die Schule erfolgreich beendet, gegebenenfalls dann einfach keinen Anschluss gefunden oder haben sich vor der Entscheidung dann halt so ein bisschen gescheut. Andere haben tatsächlich vielleicht auch schon mal Anschlusserfahrungen gesammelt, vielleicht nicht unbedingt Erfahrungen dort gesammelt, mit denen sie ursprünglich gerechnet haben. Andere junge Leute haben sich vielleicht erst mal für eine Weile nach dem Schulbesuch aus diesen formalen Prozessen zurückgezogen, sei es aufgrund von Gesundheit, Betreuung, teilweise finanzielle Problematiken, all die Dinge, die einem das Leben da vielleicht einfach auch wirklich mal vor die Füße spülen kann.
21: 147.000 junge Leute haben laut Bundesagentur für Arbeit bislang weder eine Ausbildungsstelle noch eine Alternative gefunden. Noch läuft die Ausbildungsplatzsuche. Um es mehr jungen Menschen einfacher zu machen, ins Berufsleben einzusteigen, sieht die Berufsberaterin eine Chance darin, schon in ganz jungen Schulklassen Berufsorientierung zu machen.
1: Viele junge Leute in Ausbildung fühlen sich psychisch belastet, so eine Studie des DGB. Ein Bericht war das von Lisa Splanemann. Im September stehen gleich drei Landtagswahlen an. Sachsen-Anhalt ist zuerst dran, wählt am 6. September in Berlin und Mecklenburg-Vorpommern, wählen dann heute genau in einem Monat am 20. September die Menschen. Und da schauen wir jetzt genauer hin. Mein Kollege Dirk Wagner hat mit dem Berliner Politikwissenschaftler Gero Neugebauer darüber gesprochen.
24: Herr Dr. Neugebauer, dann schauen wir doch mal zuerst nach Berlin. Da gibt es seit ein paar Tagen eine überparteiliche Kampagne des Abgeordnetenhauses unter dem Motto »Wähl dir dein Berlin«. Haben Sie eine Idee, welches Berlin das sein soll?
25: Die CDU wirbt mit der Reklame »Berlin wird«. Die SPD wird wieder Berlin, und jeder, der Berlin kennt, weiß, da ist nie was konstant, das ist immer was am Werden. Insofern bleibt das wahrscheinlich der Fantasie der Wählerinnen und Wähler überlassen, sich das Berlin vorstellen, was sie sich wünschen, ohne erwarten zu können, dass die Partei, die sie wählen, ihnen auch das tatsächlich servieren wird. Also, ich kann es mir so richtig nicht vorstellen.
24: Lässt sie auch so ein bisschen ratlos zurück.
25: Ja, lässt mich etwas ratlos zurück, ja. Völlig richtig, ja.
24: Also in Berlin lässt sich immerhin ein Trend feststellen, nämlich, dass die einstigen Volksparteien ordentlich geschrumpft sind. Die SPD zum Beispiel, die ja lange auch den regierenden Bürgermeister gestellt hat, die ist auf Platz 5 abgerutscht. Die CDU liegt nur knapp davor. Wie erklären Sie sich das?
25: Also das Berliner Parteiensystem ist sehr beweglich. Die Wählerinnen und Wähler sind aufgrund der Erfahrung, ich würde sagen der letzten Jahrzehnte, eigentlich mit der einen Regierung nicht mehr zufrieden gewesen, mit der Führung der Sozialdemokratie, die sich in einem relativ permanenten Niedergang befindet. Und andererseits auch mit den Leistungen der Union nicht. Drittens hat die Linke sich anders verhalten, als allgemein erwartet worden ist, nämlich nicht als eine extremistische Partei, die irgendwie daran geht, das System umzubauen. Und die AfD konnte nicht diese Werte erzielen, von denen sie immer geträumt hat. Sie ist eine Partei, die bei den Umfragen immer unter 20% bleibt. Und sie ist auch in, wenn man so will, Randbezirken eher stark. Aber das Bild, das man früher hatte, in der Mitte ist ein grüner Punkt, darum gruppieren sich in der Regel rote Wahlkreise und dann kommt ein schwarzer Ring. Das stimmt schon lange nicht mehr. Die Landschaft ist bunter geworden und dabei ist die SPD am stärksten geschrumpft.
24: Sie haben zwei Parteien gerade schon angesprochen, auf die wir noch mal kurz schauen wollen. Die AfD nämlich, die liegt in Berlin so ungefähr bei 18%, je nach Umfrage. Das ist dann deutlich weniger als in den anderen beiden Flächenbundesländern im Osten, wo gewählt wird. Die Linkspartei dagegen hat einen großen Sprung nach vorne gemacht. Also ist Berlin auch irgendwie ein Sonderfall?
25: Berlin ist insofern ein Sonderfall, weil es schon immer eine Metropole war, weil wir einen Wählerwechsel haben. Es kommen ja jedes Jahr ungefähr 30.000 bis 40.000 neue Bewohnerinnen und Bewohner nach Berlin. Das heißt, die alten Parteibindungen, wie sie bis 1990 bestanden haben, sind mehr und mehr aufgelöst. Aber auch schon vorher zeichnete sich ab, dass die SPD nicht mehr die Partei des öffentlichen Dienstes war, dass die CDU an Zustimmung gewonnen hat, dass die Grünen auf einmal in eine Situation gerieten, wo sie Mehrheitsverhältnisse bestimmen konnten und die SPD sich in der Konkurrenz befand, auf der einen Seite zur Linken und auf der anderen Seite halt zum Grünen. Und dass die Linke, wenn man so will, durch die Integration auch in den Senat, zuerst unter SPD, Führung mehr und mehr akzeptiert worden ist als eine Partei, die nicht mehr das Bild der alten SED verkörperte, sondern eine Partei, die vor allen Dingen auch durch die Politik der Union motiviert worden ist, Politik zu machen, die eine Kernüberzeugung hat, nämlich antifaschistisch zu agitieren, aber deren politischer Inhalt vor allen Dingen stark bestimmt war durch sozialpolitische Themen. Und da ist Berlin, etwas flachsig formuliert, schon eine Art Mistbeet. Da kann man gut drauf sehen und auch ernten, weil Probleme, Wohnungsnot sehr stark sind.
24: Dann schauen wir nach Mecklenburg-Vorpommern. Da ist die AfD in den Meinungsumfragen ziemlich weit vorne. Die letzte Umfrage von INSA sieht die Partei bei 36%. Damit wäre sie stärkste Kraft. Die SPD liegt dabei 29%. Und das, obwohl ja Regierungschefin, die Ministerpräsidentin von der SPD, Manuela Schwesig, beliebt ist im Land. Warum scheint das offenbar noch nicht auszureichen?
25: Nun, immerhin hat es ausgereicht, um die SPD nach vorne zu bringen. Aber es ist in der Tat so, wie Sie sagen, es reicht nicht aus, um sie ganz nach vorne zu bringen. Dass die AfD vorne ist, hat auch mit der Schwäche der CDU zu tun. Die CDU ist eine Partei, die, nachdem sie lange Zeit den Ministerpräsidenten gestellt hat, eher, na sagen wir es mal so, damit beschäftigt war, ihr Erbe zu verwalten, anstatt zu sehen, wie sie neue Anhängerinnen und Anhänger gewinnen kann. Und in bestimmten Punkten ist sie auch konservativer als die Bundes-CDU. Und dann muss man für Mecklenburg-Vorpommern auch sagen, da hat, soweit ich mich erinnere, schon Bismarck immer gesagt, da passiert alles irgendwie 20 Jahre später. Das heißt, bestimmte Modernisierungen laufen hier viel langsamer. Und es gibt auf der anderen Seite aber auch Entwicklungen, wo man sagen kann, fehlt ein rationaler Grund dafür. Also wenn Sie hier durch die Dörfer fahren, dann können Sie ab und zu auch nochmal einen DDR-Wimpel sehen. Aber Sie können auch sehen, keine Windkraft. Und Sie können dann auf den Plakaten der AfD abschieben lesen, obwohl, wenn man vergleicht beispielsweise Berlin und Mecklenburg-Vorpommern. In Berlin werden ungefähr 20% der Wirtschaftsleistung von Leuten erbracht, die keine dauerhafte Aufenthaltsberechtigung für Deutschland haben. In Mecklenburg-Vorpommern sind es etwas über 6%. Das heißt, es gibt Bereiche, wo man sagen kann, ey, wo sind denn eigentlich hier die abgeschoben werden sollen? Die Art und Weise, wie dann hier agiert wird, geht eher darauf an, so eine Art, ich formuliere es mal ein bisschen mutig, völkisch-nationales Mecklenburg-Vorpommern kreieren zu wollen. In den Kampagnen ist die AfD dann vorsichtig, aber sie weiß auch, dass sie ihr Ziel, ähnlich wie in Sachsen-Anhalt, eine Minderheitsregierung etablieren zu können, hier nicht erreichen wird.
1: Das sagt der Berliner Politikwissenschaftler Gero Neugebauer. Mein Kollege Dirk Wagner hat mit ihm über die Landtagswahlen in Berlin und Mecklenburg-Vorpommern gesprochen. Die sind nämlich genau heute in einem Monat.
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1: Im Studio ist wieder Philipp Hofmeister aus der HR Sportredaktion und wir reiten gemeinsam in den Abend mit guten Aussichten für Gold.
0: Ja, mit goldigen Aussichten, so kann man sagen, mit Blick auf Deutschlands Springreiter, denn die haben ihre Führung bei den Reitweltmeisterschaften souverän verteidigt. Makellos auch am ersten Tag des Nationenpreises. Es winkt für die erfolgsverwöhnten deutschen Reiterinnen und Reiter der nächste WM-Titel. Aus der Aachener Sörs berichtet Jan Wochner.
3: Es waren vier Glanzritte der deutschen Mannschaft. Viermal fehlerfrei, Platz 1 in der Teamwertung verteidigt, trotz starker Konkurrenz und das vor mehr als 30.000 begeisterten deutschen Fans. Sophie Hinners war nicht umsonst überglücklich und hatte gleich eine Erklärung für das starke deutsche Zwischenergebnis.
5: Ich denke, wir sind ein super Team. Wir kennen uns alle sehr, sehr gut. Von daher, glaube ich, haben wir einen sehr guten Teamspirit und ich finde, das gibt noch immer so ein bisschen die letzten extra Prozente.
3: Hinners beeindruckte erneut auf ihrem Hengst Sinclair, präsentierte sich extrem form- und nervenstark. In der Einzelwertung liegt die Deutsche vorerst auf dem Silberrang. Die deutsche Equipe aber insgesamt in prächtiger Verfassung. Das erste deutsche WM-Mannschaftsgold nach 16 langen Jahren. Es wäre mit drei fehlerfreien Ritten unter Flutlicht und vor vollem Haus in Aachen am Freitagabend perfekt.
0: Aus dem Sattel gehen in diesen Tagen auch die deutschen Radsportfans und damit gucken wir auf die Deutschlandtour der Radprofis heute bei der ersten Etappe. Die war durchaus spektakulär, denn damit hatten wohl die wenigsten gerechnet, vor allem nicht Isaac Del Toro. Der Topfahrer verlor auf der heutigen ersten Etappe der Deutschlandtour tatsächlich die Führung. Mehr Informationen dazu von Holger Gerska.
6: So leicht wird es nicht für den Tour de France Dritten Isaac Del Toro diese Rundfahrt zu gewinnen. In Schwäbisch Hall stahl ein Franzose dem Mexikaner die Show. Louis Barré, vor zwei Wochen schon Etappensieger bei der Polen-Rundfahrt, attackierte in der Zielrunde, gewann als Solist und ist nun auch die Nummer 1 in der Gesamtwertung. Bester deutscher Radprofi auf dieser ersten Etappe war Maximilian Schachmann als Zehnter. Der Rückstand des Berliners in der Gesamtwertung beträgt 33 Sekunden. Aber es gab trotzdem einen deutschen Starter bei der Siegerehrung, denn Miguel Heidemann trägt nach einem langen Ausreißversuch das Bergtrikot.
7: Ja, das war auf alle Fälle extrem hart. Das Profil hat es in sich. Zudem waren wir nur eine Dreimann-Spitzengruppe. Das heißt, das war schon extremst intensiv.
6: Intensiv wird es weitergehen. Die Freitagsetappe allerdings könnte zur Beute der Sprinter werden.
0: Und noch eine ganz frische Meldung aus der Welt des Fußballs. Da haben nämlich der erste FC Köln und Said El-Mallah für Klarheit gesorgt. Am heutigen Abend verkündete der erste FC Köln, dass der umworbene Shootingstar den Verein nicht verlassen wird. Stattdessen verlängerte Said El-Mallah seinen Vertrag beim ersten FC Köln um ein weiteres Jahr. Der junge Nationalspieler war unter anderem von Borussia Dortmund und von RB Leipzig umworben. Und damit der Sport für den Moment in der ARD-Infonacht. Mehr dann wieder in knapp einer Stunde.
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8: Um 20.30 Uhr mit Andrea Eckstein. Trotz der aktuell niedrigen Speicherfüllstände geht die Bundesregierung davon aus, dass Gas im Winter nicht knapp wird. In einem internen Schreiben des Wirtschaftsministeriums heißt es aber, man schließe staatliche Eingriffe nicht aus. Verbraucherschützer rechnen mit steigenden Preisen und raten dazu, den eigenen Vertrag mit dem Gasversorger zu überprüfen. ARD-Reporterin Petra Thiele.
26: Wenn dort eine Preisbindung über den Winter hinaus steht, kann man ein bisschen aufatmen. Dann ist man vor höheren Preisen geschützt. Hat man keine Preisbindung, sollte man schauen, wie es gerade bei anderen Energieanbietern preislich aussieht. Dafür gibt es auf den Seiten der Verbraucherzentrale Tipps, wie man den besten Gaspreis findet und welche Filter man einstellen sollte, wenn man auf Vergleichsportalen sucht.
8: Deutschland, Frankreich, Großbritannien und Italien haben Israel dazu aufgerufen, ein umstrittenes Siedlungsprojekt im Westjordanland zu stoppen. Die vier Länder teilen in einer gemeinsamen Erklärung mit dem Bau würde eine Friedenslösung in weite Ferne rücken. Das israelische Bauministerium hatte eine Ausschreibung für den Bau von mehr als 1200 Wohnungen veröffentlicht. Durch die Siedlung würde das Westjordanland faktisch in einen Nord- und in einen Südteil aufgespalten. SPD-Chef Klingbeil fordert Aufklärung im Fall der Parteispende eines CDU-Kommunalpolitikers an die AfD in Sachsen-Anhalt. Klingbeil sagte bei einer Wahlkampfveranstaltung in Bitterfeld-Wolfen, er als Parteivorsitzender würde solche Dinge sehr ernst nehmen. Ein ostdeutscher CDU-Bürgermeister hatte bestätigt, dass er der AfD 10.000 Euro gespendet und eine Empfehlung für die Partei bei der Landtagswahl im September abgegeben hatte. In einem Gefängnis in Bremen haben sich Beschäftigte offenbar von Gefangenen bestechen lassen. Die Bremer Staatsanwaltschaft teilte mit, dass er in dem Fall ermittelt. Aus Bremen, Volker Lenz.
9: Der Verdacht, 6 Bedienstete der Justizvollzugsanstalt Bremen sollen Handys, Lebensmittel, Kosmetika und Drogen ins Gefängnis geschmuggelt und dort an Gefangene übergeben haben. Die beschuldigten JVA-Beschäftigten wurden vom Dienst freigestellt und haben Hausverbot im Gefängnis. Aufgefallen war die Geschichte, weil in der JVA Bremen Häftlinge immer häufiger Gegenstände hatten, die im Gefängnis nicht erlaubt sind.
8: Die heutige Etappe der Deutschlandtour hat der französische Radprofi Louis Barré gewonnen. Er hat damit auch die Führung in der Gesamtwertung vom Mexikaner Isaac del Toro übernommen. Das waren die Nachrichten. Das Wetter. In der Nacht Abkühlung auf 16 bis 11 Grad, morgen im Süden und Südosten teilweise kräftiger Regen mit Gewittern, lokal Unwettergefahr. Im Norden und Westen und später auch im Südwesten Schauer und kurze Gewitter. Von der Mitte bis in den Osten trocken, bei viel Sonne 16 bis 27 Grad. Die weiteren Aussichten? Am Samstag wechselhaft mit einigen Schauern und Gewittern, im Süden oft trocken mit mehr Sonnenschein 18 bis 25 Grad. Die Zeit 20.33 Uhr.
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1: Ich grüße Sie aus Frankfurt, aus dem hr-Infostudio. Mein Name ist Riccardo Mastrocola. Bauhaus, das ist in Deutschland ein Begriff und damit meine ich jetzt nicht einen bestimmten Heimwerkermarkt, sondern die Kunstschule Bauhaus, die die Architektur revolutioniert hat. Es ging um schlichte Formen ohne Schnörkel, alltagstaugliches Bauen und eine Verbindung von Handwerk und Kunst. Und bis heute beeinflusst das Bauhaus auch Design und Architektur. Die Städten in Dessau, in Weimar und Bernau, die gehören sogar zum UNESCO-Weltkulturerbe. Jetzt hat auf Initiative von Kulturstaatsminister Wolfram Weimer ein breites Bündnis aus Kultur und Handwerk und Kirchen ein Bauhaus-Manifest veröffentlicht. Und darin geht es um Freiheit, Offenheit, Kreativität. Unsere Hauptstadtkorrespondentin in Berlin, Nicole Markwald, kann uns sagen, warum dieses Manifest gerade jetzt veröffentlicht worden ist.
10: Ja, das hat mit der anstehenden Landtagswahl in Sachsen-Anhalt zu tun, denn dieses Manifest liest sich als eine Art Gegenentwurf zu den Zielen der AfD. Die strebt ja in Sachsen-Anhalt eine Alleinregierung an und hat in ihrem Parteiprogramm davon gesprochen, dass sie eine neue patriotische Kulturpolitik anstrebt. Denn damit soll den Deutschen zu mehr Nationalstolz und Selbstbewusstsein verholfen werden. Und die Partei spricht sich klar gegen die Moderne aus, darunter fällt das Bauhaus.
1: Und was genau steht drin in diesem Bauhaus-Manifest?
10: Mit diesem Manifest wollen sich die Unterzeichner für die Freiheit der Kunst und eine weltoffene Gesellschaft stark machen und gleichzeitig das Bauhaus gegen populistische Angriffe verteidigen. Kulturstaatsminister Weimer sagte der deutschen Presseagentur, gemeinsam machen wir deutlich, dass wir das Bauhaus und seine Prinzipien stärken und gegen jede Art von demokratiefeindlichen Angriffen verteidigen wollen. In dem Manifest steht dann eben auch, dass das Bauhaus mit seiner modernen Formensprache und dem Avantgarde-Design große internationale Bedeutung hat. Aber es geht um noch viel mehr, denn das Bauhaus steht für Weltoffenheit, den Mut zur kühnen Vision und das Vertrauen in die Freiheit des künstlerischen Denkens. Es heißt nämlich in dem Schreiben auch, dass Kulturinstitutionen ein kritisches Korrektiv sein und gestärkt werden müssten.
1: Und das ist eine große Initiative, die sich da zusammengefunden hat. Wer ist da alles dabei?
10: Unterzeichnet wurde das Dokument von diversen Verbänden und Institutionen aus Kultur, Design, Handwerk, Architektur und auch Kirchen, also mit dabei unter anderem die Akademie der Künste, die Deutsche Bischofskonferenz, die Evangelische Kirche, der Deutsche Kulturrat, der Deutsche Designtag, die Bundesarchitektenkammer, der Zentralverband des Deutschen Handwerks. Das ist jetzt nur ein Ausschnitt der Liste, zeigt aber wirklich, wie breit dieses Bündnis ist und diese historische Kunstschule unterstützt.
1: Ein breites Bündnis aus Politik und Handwerk und auch Kirchen hat jetzt also das sogenannte Bauhaus-Manifest veröffentlicht. Hauptstadtkorrespondentin Nicole Markwald hat uns das Wichtigste dazu erklärt.
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1: In Rostock haben sich heute 4 norddeutsche Regierungschefs und eine Chefin getroffen, um über Wirtschaft und Energie und vor allem über die Seehäfen zu sprechen. Die haben aus Sicht der Norddeutschen nämlich eine enorme Bedeutung, auch für andere Bundesländer und für die Wirtschaft in Deutschland insgesamt. Und sie fordern deshalb unter anderem eine Aufstockung der Bundesmittel für die Hafeninfrastruktur. Jürn Jakob Gericke berichtet über das Treffen und beginnt mit einer Besichtigung heute Vormittag.
4: Geschäftiges Treiben in einer Stahlbauhalle am Rostocker Hafen. Im größten Gebäude des Liebherr-Standortes, rund 740 Meter lang, mit vielen Stationen zum Schweißen und Montieren. Hier ist Mecklenburg-Vorpommerns Ministerpräsidentin Manuela Schwesig am Vormittag mit ihren Kollegen, den Regierungschefs der anderen norddeutschen Bundesländer, zu einem Rundgang gestartet. Der politische Treffpunkt ist nicht zufällig gewählt. Liebherr ist vor rund 2 Jahrzehnten am Rostocker Hafen angesiedelt worden, habe sich gut entwickelt und mittlerweile 2000 Beschäftigte am Standort, erklärt Gastgeberin Schwesig.
11: Das Unternehmen hat steigende Umsätze, hat eine sehr gute Perspektive und steht stellvertretend für Unternehmen, die eben in den Häfen arbeiten, für die Versorgung der Menschen, aber eben auch für Arbeitsplätze und Wertschöpfung. Und was ist das Besondere? Dass man natürlich vom Hafen direkt die Produkte transportieren kann, wie hier die großen Kräne.
4: Beim Rundgang zwischen riesigen Hafenmobil- und Offshore-Kränen zeigt sich auch Schleswig-Holsteins Ministerpräsident Daniel Günther stolz auf die Häfen in Norddeutschland und die Unternehmen dort.
12: Hier bekommt man eben wirklich ein Gefühl dafür, was wir schaffen können, aber was wir eben auch für Herausforderungen alle miteinander in unserem Land haben. Gerade was das Thema Unterstützung von Häfen, dieser Infrastruktur hier auch angeht.
4: Derzeit hat der Bund rund 38 Millionen Euro jährlich im Haushalt eingeplant, um die norddeutschen Häfen beim Erhalt und Ausbau ihrer Infrastruktur zu unterstützen. Den Nordbundesländern ist das bei weitem nicht genug. 500 Millionen Euro jährlich sei das nötige Minimum, sagt Ministerpräsident Günther und macht die Dimensionen am Beispiel Schleswig-Holstein deutlich.
12: Wir haben aus dem Sondervermögen ja jetzt bei uns schon einmal einen Teil rausgenommen. Immerhin 110 Millionen Euro, das ist eine große Summe, aber damit konnten wir in Schleswig-Holstein nicht mal in allen Häfen überhaupt eine Maßnahme durchführen, sondern nur in der Hälfte.
4: Investitionsmöglichkeiten gäbe es genug in den Häfen. Das sehen neben den Spitzenpolitikern auch Vertreterinnen und Vertreter der norddeutschen Wirtschaft so, die ebenfalls zur Konferenz nach Rostock gekommen sind. Der Vorsitzende des Unternehmerkuratoriums Nord, Matthias Belk, unterstützt die Forderung nach einer deutlichen Erhöhung der Bundeshilfen.
13: Und das Argument der Bundesregierung war ja bislang, dass man aufgrund der grundgesetzlichen Regelung hier eigentlich gar keine weitere Erhöhung des Budgets machen kann. Das von der IHK Nord erarbeitete und vorgestern vorgestellte Rechtsgutachten kommt da jetzt zu einer etwas anderen Einordnung, dass es sehr wohl im Rahmen der bestehenden grundgesetzlichen Regelungen möglich wäre, das Budget deutlich zu erhöhen.
4: Neben der Infrastruktur der Häfen war die Energiepolitik ein wichtiges Thema bei der Konferenz in Rostock. Die norddeutschen Bundesländer sehen sich als Vorreiter bei erneuerbaren Energien und fordern eine Entlastung bei Strompreisen, erklärt Ministerpräsidentin Schwesig.
14: Wir produzieren grünen Strom für 5 Cent die Kilowattstunde hier im Norden. Und deshalb ist unsere Erwartung, dass die Strompreise auch sinken und dass diese grüne Energie so preiswert weitergegeben wird für die Wirtschaft und die Verbraucher, damit auch grüne Technologie sich rechnet.
4: Ein Wunsch wäre, dass Unternehmen vor Ort die regional produzierte Energie direkt nutzen können, anstatt Windräder abzuschalten, wenn sie in Anführungszeichen zu viel Strom liefern. Mit den heute gemeinsam formulierten Positionen wollen die norddeutschen Regierungschefs und die Regierungschefin nun im Bund geeint auftreten.
1: Das Signal aus dem Norden an die Bundespolitik. Die Seehäfen bräuchten demnach mehr Unterstützung vom Bund. Ein Bericht war das von Jürn Jakob Gericke. Waldbrände haben in diesem Sommer in vielen Teilen Europas für große und schwierige Feuerwehreinsätze gesorgt. Auch Deutschland war und ist immer wieder betroffen. Und die Gefahr bleibt trotz gesunkener Temperaturen ja weiterhin hoch. Drohnen und KI können helfen, Brände schon sehr früh zu erkennen. Immer mehr Feuerwehren im Land erproben das oder nutzen die Technik auch schon. Zum Beispiel auch in der bayerischen Oberpfalz am nördlichen Bayerischen Wald. Von dort berichtet Rudolf Heinz.
15: Neubäuer Forst im Landkreis Kahr. Hier brannte es im Mai auf einer Fläche von fast 2 Fußballfeldern.
2: kein einfacher Einsatz für die Feuerwehr, gerade wenn es heiß und trocken ist. Denn bei einem Waldbrand zählt vor allem eines: Zeit, erklärt der Kammerkreisbrandrat Michael Stahl.
16: Man kann jedes Feuer, wenn man früh genug dort ist, mit einem Fingerhut voll Wasser löschen. Die Frage ist nur, wie schnell bin ich und wie schnell weiß ich, wo es ist. Und durch diese Meldung, durch diese georeferenzierte Meldung, wissen wir auch gleich, wo ist es.
2: Künftig soll eine Drohne dafür sorgen, dass die Feuerwehr noch schneller weiß, wo es brennt. Die Drohne überwacht den Wald selbstständig aus der Luft und kann mit Kameras und Wärmebildtechnik erkennen, ob sich hinter einer Rauchentwicklung tatsächlich ein Feuer verbirgt. Melden Bodensensoren Rauch oder eine ungewöhnliche Hitzeentwicklung, startet die Drohne automatisch. Mehr als 50 solcher Sensoren werden derzeit auf einer Testfläche im Wald verteilt. Sie stellen Veränderungen in der Luft fest, zum Beispiel bestimmte Gase, die auf einen Brand hindeuten könnten, und schlagen dann Alarm, erklärt Steffen Reitz vom beteiligten Unternehmen Neural Drones.
17: Die Drohne verifiziert dabei die Alarme der Sensoren. Die Sensoren werden im Wald angebracht und verteilt, erkennen quasi eine Veränderung von Gasen. Es gibt nichts, was schneller vor Ort ist als die Drohne. Somit sparen wir wertvolle Zeit und die Drohne nimmt der Feuerwehr wertvolle Arbeit ab.
2: Die Daten dieser Sensoren im Wald werden dabei von künstlicher Intelligenz ausgewertet. Beteiligt an der Entwicklung dieser Sensorik ist auch die Hochschule Ansbach. Professor Stefan Geiselsöder erklärt, wie das Drohnensystem funktioniert.
18: KI kann da deutlich genauer hinschauen, das Ganze vergleichen und so auch verschiedene andere Szenarien, Störsignale und sowas filtern und einfach zuverlässige Ergebnisse liefern. Die KI ist auch benutzt, um das Drohnenbild auszuwerten, weil ansonsten müsste jedes Mal jemand Qualifiziertes von der Feuerwehr da draufschauen auf jede einzelne Drohne, auf jedes einzelne Drohnenbild.
2: Erkennt die Drohne einen Brand, übermittelt sie die genaue Position an die Feuerwehr. Aber auch nach den Löscharbeiten kann die Drohne noch wertvolle Dienste leisten. Mit ihren Kameras und der Wärmebildtechnik kontrollieren sie, ob irgendwo noch Glutnester verborgen sind oder das Feuer erneut aufflammt. Eine enorme Erleichterung für die Feuerwehren, erklärt der Kammerlandrat Christian Schindler.
19: Genau das passiert mit diesem Einsatz der Drohne, weil in der Nachschau die Drohne dann, sag jetzt mal, dieses Gebiet weiterhin überwachen kann. Und dann muss der ehrenamtliche Feuerwehrler dann nicht verharren bis zum Schluss. Das wird natürlich in Bruchteilen wird es immer noch der Fall sein müssen, aber die meisten können noch abziehen.
2: Rund 1,5 Millionen Euro fördert die Europäische Union das grenzüberschreitende Projekt. Bis Ende 2028 wird getestet, wie zuverlässig das System funktioniert. Ziel des neuen KI-Drohnensystems, dass aus einem kleinen Feuer kein großer Waldbrand wird.
1: Drohnen gegen Feuer und wie die Technik das Risiko von Waldbränden verringern kann. Ein Bericht war das von Rudolf Heinz. Der Ebola-Ausbruch im Nordosten des Kongo hat mittlerweile mehr als 2400 Menschen das Leben gekostet und er breitet sich schnell aus, so schnell wie noch nie, beobachten Fachleute. Dabei ist das spezielle Virus, dieses Bundibugyo-Virus, nicht gefährlicher als andere, aber bisher nicht so bekannt. Und deshalb gibt es bisher auch keinen Impfstoff dagegen. Hinzu kommt die Schwierigkeit, dass dort im Nordosten der Demokratischen Republik Kongo Krieg herrscht und die medizinische Versorgung kaum funktioniert. Der Chef der UN-Nothilfe, Julian Harnis, fordert jetzt mehr Geld und mehr Hilfe von den UN-Mitgliedstaaten.
22: When people come into a
23: Wenn Menschen innerhalb von 48 Stunden behandelt werden, dann liegt die Sterblichkeitsrate bei 20%. Kommen sie erst nach einer oder zwei Wochen, steigt sie auf 80%. Wenn wir schnell sind, können wir also Leben retten.
27: Die Staaten müssen handeln, sagt der leitende UN-Koordinator Julian Harnis. Dafür braucht es natürlich Geld. Harnis ist in Bunia im Nordosten der Demokratischen Republik Kongo, dem Epizentrum des aktuellen Ausbruchs. Im Gespräch mit der ARD sieht der Brite vor allem zwei Aufgaben. Ärzte und Krankenpfleger müssten im Kampf gegen die Ausbreitung des Virus unterstützt werden. Die Staatengemeinschaft müsse aber auch helfen, die Folgen der Ebola-Krise abzuwenden.
22: We need resources to stop the transmission of Ebola, but we also need resources.
23: Wir brauchen Ressourcen, um die Ausbreitung von Ebola zu stoppen. Aber wir brauchen auch Ressourcen für die humanitäre Krise, weil Ebola eine Gegend trifft, in der es seit 1999 Konflikte gibt. Diese Konflikte haben das Gesundheitssystem zerstört und damit die Verbreitung möglich gemacht.
27: Nach Auskunft der Weltgesundheitsorganisation ist die Zahl der Infizierten in dieser Woche über 5000 gestiegen. Mehr als 2300 Menschen sind schon gestorben. Der rasante Anstieg der Zahlen seit der Entdeckung der neuen Variante Bundibugyo besorgt die Mediziner. Sie befürchten eine weitere Ausbreitung in die Nachbarländer. Gefährlich sei das allerdings nur in Krisengebieten, zum Beispiel in Zentralafrika. Für Europa sieht Harnis keine Gefahr.
22: When Ebola reaches a country with a strong health system, it's relatively easy to contain.
23: In einem Land mit einem guten Gesundheitssystem ist Ebola relativ einfach zu bekämpfen. In so einem Land gab es noch nie eine Epidemie. Ebola kann sich nur ausbreiten, wenn das Gesundheitssystem schwach ist, nicht flächendeckend ausgebaut oder unterbezahlt.
27: Hoffnung setzen die Helfer in einen Impfstoff gegen die neue Ebola-Variante. Zwei Kandidaten sind im Moment in der Testphase. Zugelassen ist aber noch keiner.
1: Der Ebola-Ausbruch und der Versuch, das Virus im Kongo einzudämmen, ein Bericht war das von Jan Seidel.

0: Reicht das Gas für den kommenden Winter? In Deutschland wird gerade darüber diskutiert, denn die deutschen Gasspeicher sind zurzeit etwa zu 50% gefüllt. Das Bundeswirtschaftsministerium hat gestern erklärt, es beobachte die Lage sehr genau. Verbraucherschützer warnen schon jetzt, dass die Preise für Gaskunden steigen könnten. Aus Brüssel kommt erstmal Entwarnung, zumindest was die Füllstände betrifft, berichtet unser Korrespondent Thomas Spickhofen.
1: Ja, es gehe gerade etwas schleppender voran mit der Gasspeicherung. In Europa räumt Kommissionssprecherin Eva Jourová ein.
2: I can admit that it's a bit slower pace than in the previous years.
1: Knapp 62% beträgt der Füllstand der Gasspeicher gerade europaweit. Das geht aus Daten von GIE hervor, dem Europäischen Verband für die Gasinfrastruktur. Wobei die nationalen Unterschiede beträchtlich sind. Am weitesten vorn sind Portugal und Polen mit jeweils fast 90%. Italien liegt bei 80. In Deutschland sind die Gasspeicher ausweislich der europäischen Daten zu knapp 50% gefüllt. Schlusslichter sind Lettland, Schweden und die Niederlande mit etwas mehr als 40%. Aber alles kein Grund zur Sorge, heißt es von der Kommission. Sie sieht die Gasversorgung angesichts der bevorstehenden Heizsaison gesichert.
2: There is no immediate concern for the security of gas supply in the EU ahead of the next winter season.
1: Es gehe auch nicht darum, bis zu 100% aufzufüllen. 80% reichten, sagt die Kommissionssprecherin. Im vergangenen Jahr lag der Füllstand in Europa zu dieser Zeit allerdings schon bei 74%. Nicht bei 62. In Deutschland betrug er knapp 68, nicht rund 50%.
0: Kein Grund zur Sorge, die europäischen Gasspeicher seien gut gefüllt, heißt es heute aus Brüssel.
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0: August 1946, heute vor 80 Jahren, da wurde Ralf Hütter geboren. Der Musiker ist mit der Band Kraftwerk zu einem Wegbereiter der elektronischen Musik geworden. Damals war die Musik völlig neu, völlig ungewöhnlich, für manche völlig unhörbar. Heute ist sie absoluter Kult.
4: Willkommen in der Welt der elektronischen Volksmusik. Er ist einer ihrer Erfinder.
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4: Ralf Hütter mit seiner Band Kraftwerk war er dem Zeitgeist weit voraus. Ihre Musik klingt wie Science Fiction. Die Männer hinter den Synthesizern werden zu Menschmaschinen und liefern das passende Erscheinungsbild direkt mit. Songs, sagt Hütter, seien etwas für Minnesänger. Der Sohn eines Textilgroßhändlers aus Krefeld sieht sich als Musikarbeiter, der Klänge und Geräusche herstellt. Interviews gibt er nur selten und wenn doch, äußert er sich eher kryptisch.
6: Unser Konzept ist Kraftwerk, die Menschmaschine. Das bedeutet, wir spielen die Maschinen und die Maschinen spielen uns.
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4: Ralf Hütter studiert ab Mitte der 60er Jahre Musik und Architektur und ihm schwirren Fragen durch den Kopf. Hat der elektrische Strom eine Melodie? Wie klingt es, wenn sich der umwickelte Kupferdraht einer Spule bewegt? Antworten darauf findet er ab 1970 zwischen Wellensalat und Megahertz. So heißen zwei der ersten Kraftwerkstücke. Mit diesem experimentellen und abgedrehten Krautrock beschallen Kraftwerk Universitäten, Clubs und Kunstgalerien, noch ohne Synthesizer, aber mit Orgel, Querflöte und Echogeräten. Einige Jahre später verarbeiten sie die Eindrücke ihrer langen und eintönigen Autofahrten, natürlich mit Synthesizer. Autobahn, der 22-minütige Titelsong ihres Albums, markiert den internationalen Durchbruch für Kraftwerk. Plötzlich ist der naiv-fröhliche Elektropop der Band aus Germany
5: Boing, boom, tschak.
4: In den US-Charts neben Led Zeppelin und Bob Dylan. Ihre Karriere nimmt Fahrt auf.

0: Zukunftsmusik. Solche Songs sind tatsächlich das Fundament für Hip-Hop, Techno und Synthie-Pop. Bereits 1982 baut Hip-Hop-Pionier Afrika Bambaataa den TEE in seinen Hit Planet Rock mit ein.
1: Ich wühlte in den Kisten rum und fand diese Band, Kraftwerk. Ich sah das Plattencover und dachte mir, die Typen sehen seltsam aus. Ich nahm die Platte mit und dachte, ganz schön funky.
2: Funky stuff, yeah.
3: Music non-stop.
0: Das Kraftwerk läuft immer noch auf Hochtouren. Hütter ist in diesem Jahr unter anderem in Osteuropa aufgetreten. Geboren wurde der musikalische Experimentator Ralf Hütter am 20. August 1946, heute vor 80 Jahren.
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5: Na dann, alles Gute zum Geburtstag. Bernd Schleselmann über den Kraftwerk-Mitgründer Ralf Hütter, der heute also 80 wird. 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Und morgen geht's im Stichtag dann um den amerikanischen Zeichentrick-Pionier Fritz Freleng.
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5: Live, Open Air und das auch noch kostenlos. Das passiert jetzt gerade im Moment am Frankfurter Mainufer. Seit fast einer Stunde spielt dort das HR-Sinfonieorchester beim alljährlichen Europa Open Air an der Weseler Werft. Tausende Menschen unter freiem Himmel, direkt am Main, vor der Skyline und mittendrin unser Reporter Stefan Pommerenke. Was erlebst du da gerade?
7: Ricardo, das ist eine ganz tolle Atmosphäre, die wir hier im Moment erleben. Das Sinfonieorchester in rote Farben getaucht auf der Bühne. Jetzt bricht so ein bisschen die Dämmerung rein. Die Zuschauer, die haben sicher alle hier auch ihre Campingstühle mitgebracht und Decken, auf denen sie sich gemütlich gemacht haben. Manche strecken die Beine aus, sitzen hier alle in den Reihen und lauschen andächtig. Und es ist teilweise auch richtig emotional. Ich habe eine Frau gerade beobachtet, die hat sich eine Träne auch von der Wange so ein bisschen gewischt, weil die Musik natürlich auch zum Teil so ein bisschen einfach ergreifend ist. Viele haben Wein dabei, haben Getränke sich mitgebracht, auch ein bisschen was zu knabbern, Brezel, Kartoffelchips. Zu Beginn des Abends gab es hier richtige kalte Buffets, die die Besucherinnen und Besucher mitgebracht haben. Aber mittlerweile ist man jetzt dazu übergegangen, die Musik zu genießen. Aber es gibt auch den ein oder anderen, der mit dem Nachbarn so ein bisschen sich unterhält, spricht. Und das ist ja auch so ein bisschen das Motto des Abends, zusammenzufinden, Gemeinschaft zu erleben, Europa zu feiern. Das ist das Motto, Celebrating Europe. Und ich habe ja mit einer Frau gesprochen, die sagt, in diesen turbulenten Zeiten, ein bisschen was fürs Herz, etwas, das die Seele wärmt, das uns zusammenrücken lässt. Und das tut den Menschen hier heute Abend einfach richtig gut.
5: Und bevor ich dich gleich zu der Musik befrage, die wir da im Hintergrund hören, dieses Europa Open Air, das ist ja längst mehr als ein klassisches Konzert. Was macht diesen Abend so besonders?
7: Naja, es ist die ganze Atmosphäre. Also hinter der Bühne sieht man die Frankfurter Skyline, die hohen Wolkenkratzertürme. Dann auf der linken Seite von der Bühne ist der Main und viele Schiffe sind jetzt hier angekommen. Boote, Stand-up-Paddler, kleine Boote, Ausflugsboote, die ankern hier und genießen die Musik. Auch die haben Getränke auf den Schiffen, die unterhalten sich, lauschen der Musik, winken auch immer wieder ins Publikum. Das Publikum winkt zurück. Die verharren so ein bisschen, also rundherum auch in den auf den Balkonen der Häuser. Da haben die Menschen sich zusammengefunden, haben vielleicht auch mal ein Sofa rausgestellt, trinken auch da ein bisschen kühle Getränke und genießen diesen Abend. Das ist diese besondere Atmosphäre und hier jeder ist da. Ich habe hier Menschen, Frauen gesehen im schicken Abendkleid, dann jemand in kurzen Hosen, da ist jemand auch, der ein AC/DC-T-Shirt trägt. Also es ist ein ganz breit gefächertes Publikum. Und man muss gar kein Klassik-Fan sein, das hier zu mögen. Die Atmosphäre spricht eigentlich jeden an.
5: Alle sind willkommen, sehr unterschiedliches Publikum. Was bekommen die Besucher musikalisch da gerade zu hören?
7: Im Moment Tschaikowski und sehr emotionaler Teil eben gewesen. Und wir erfahren auch, und das ist das Schöne, es gibt nach jedem Musikstück auch Erklärungen, wie die Musik entstanden ist, was der Komponist sich dabei gedacht hat, in kurzen Gesprächen, auch mit dem Leiter des Sinfonieorchesters. Und das ist für die Besucher, glaube ich, auch sehr interessant. Dann können sie die einzelnen Stücke viel besser einordnen. Wir haben gerade Richard Galliano gesehen, der hier seine eigenen Kompositionen auch mit vorgetragen hat. Der hat Akkordeon dazu gespielt. Die Macher, also

0: 50. So ist der Plan Schlussakkord. Dann kommt der Applaus und dann hoffen alle, dass es doch noch eine kleine Zugabe gibt. Und ich bin eigentlich sicher, die werden wir hier auch noch hören. Und dann ist so um kurz nach 10 ist der Schluss.
1: Und wir hören die Musik wirklich gut, aber auch Stefan Pommerenke haben wir noch gehört. Live vom Europa Open Air des Symphonieorchesters, des HR-Symphonieorchesters, direkt am Mainufer in Frankfurt. Vielen Dank. Gleich 21 Uhr, dann gibt's hier wieder die Nachrichten und dann hören wir uns wieder hier am ARD-Infoabend.
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1: Um 21 Uhr mit Steve Neuwirth. Guten Abend. Verbraucherzentralen warnen vor steigenden Gaspreisen und möglichen Versorgungsengpässen. Niedrige Speicherstände würden die angespannte Lage in der kommenden Heizperiode verschärfen, heißt es. Die deutschen Gasspeicher sind aktuell nur gut zur Hälfte gefüllt. Grund dafür sind hohe Preise auf dem Weltmarkt infolge des Irankriegs. Die EU-Kommission sieht die Versorgung dagegen gesichert. Knapp 62% seien die Speicher europaweit gefüllt, teilte eine Kommissionssprecherin mit. Deutschland, Frankreich, Großbritannien und Italien fordern Israel auf, die Pläne für ein umstrittenes Siedlungsprojekt im Westjordanland zurückzunehmen. In einer gemeinsamen Erklärung heißt es, mit dem Projekt werde das Palästinensergebiet praktisch in zwei Hälften geteilt. Ulrike Ufer.
2: Das zuständige israelische Ministerium hatte zuvor die Ausschreibung für mehrere Komplexe mit insgesamt mehr als 1200 Wohnungen veröffentlicht. Entstehen sollen diese auf einer bislang unbebauten Fläche östlich von Jerusalem. Der britische Außenminister Miliband nannte die Ausschreibung inakzeptabel und zerstörerisch. Israels Außenminister Saar sprach dagegen von einem historischen Recht des jüdischen Volkes, seine nationale Heimstätte im Land wiederzuerrichten.
1: Ein rumänischer Kampfjet hat eine Drohne abgefangen, die mit Sprengstoff bestückt war. Diese sollte offenbar eine im Bau befindliche Ölplattform im Schwarzen Meer treffen. Südosteuropa-Korrespondentin Silke Hane.
3: Auf der Plattform Neptun Deep soll ab 2027 ein riesiges Gasfeld vor der rumänischen Küste ausgebeutet werden. Rumänien könnte dadurch zum größten Erdgasproduzenten in der Europäischen Union aufsteigen. Das Projekt gilt als strategisch wichtig für die rumänische und europäische Energieversorgung.
1: Die Bundesanwaltschaft ermittelt gegen einen Mann, der über Online-Chats andere Menschen zu Straftaten bewegt haben soll. Ihm wird vorgeworfen, der Kopf einer rechtsextremen terroristischen Vereinigung zu sein. Außerdem geht es um Anstiftung zu Mord und Brandstiftungen sowie den sexuellen Missbrauch von Kindern. Der Mann wurde im Frühjahr festgenommen und sitzt in Untersuchungshaft. Bisher ermittelte die Generalstaatsanwaltschaft Koblenz. Im Landkreis Dahme-Spreewald darf vorübergehend aus Flüssen und Seen kein Wasser gepumpt werden. Der Landkreis hat eine entsprechende Allgemeinverfügung veröffentlicht. Sie tritt morgen in Kraft. Im Landkreis Elbe-Elster gilt ein entsprechendes Verbot bereits seit Anfang Juli. Auch Cottbus und weitere Kreise in Brandenburg bereiten ähnliche Verfügungen vor. Soweit die Nachrichten. 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Das Wetter. In der kommenden Nacht trocken bei 14 bis 11 Grad. Zurzeit in Berlin am Mückelsee 20 Grad, etwas wärmer in Angermünde mit 22 Grad. Morgen erst sonnig, dann wolkiger, abends im Süden Regen bei 24 bis 27 Grad. Am Samstag wechselhaft, vereinzelt auch Gewitter, 19 bis 21 Grad. Die Zeit 21:03 Uhr.

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1: Einen schönen guten Abend wünsche ich Ihnen hier aus dem hr-Infostudio in Frankfurt. Mein Name ist Riccardo Mastrocola. Wir blicken noch mal kurz zurück auf die Unwetterstürme gestern Abend, die übers Land gezogen sind und in Teilen Deutschlands für schwere Schäden gesorgt haben. Mindestens 2 Menschen sind dabei ums Leben gekommen, weitere wurden verletzt. Auch 2 Tornados sind bestätigt worden, einer in Brandenburg, einer in Hessen. Tim Steger ist Meteorologe aus dem ARD-Wetterkompetenzzentrum. Wie entstehen solche zerstörerischen Stürme?
2: Zutaten sind vor allem schwere Gewitter und die darin auftretenden extremen Aufwinde. Dann muss noch die Windscherung stark sein. Das bedeutet, die Windrichtung muss sich mit der Höhe ändern, dass die Rotation entstehen kann. Ähnlich wie wenn Wasser aus der Badewanne abläuft, die fängt auch an zu rotieren. Wenn dann so ein Wolkenrüssel aus der Gewitterwolke nach unten wächst und Bodenkontakt bekommt, dann spricht man offiziell von einem Tornado. Das war gestern tatsächlich 2-mal bestätigt in Hessen, in Solms und auch in Brandenburg, in Fürstenfelde trat das auf.
1: Wie ungewöhnlich sind denn Tornados bei uns in Deutschland?
2: Also es werden im Schnitt etwa um die 50 Tornados pro Jahr in Deutschland beobachtet. Die Dunkelziffer ist relativ groß und auch die Jahr-zu-Jahr-Schwankungen, aber sie sind gar nicht so selten, wie man annehmen mag. In den USA natürlich 1200, das ist viel extremer, auch viel heftigere Tornados. Aber sie gehören eben auch in Deutschland mit dazu, immer in Verbindung mit schweren sommerlichen Gewittern, die vor allem dann auch sich organisieren können zu Superzellen. Wenn die sich dann in Rotation versetzen, dann wird es immer wieder ein bisschen brenzlig und Tornados treten dann doch immer wieder mal auf.
1: Und nehmen solche Stürme im Zuge der Klimaerwärmung zu?
2: Was auf jeden Fall sich verändert, ist, eine wärmere Atmosphäre hat mehr Feuchtigkeit, Treibstoff für schwere Gewitter. Das ist aber nur eine Zutat. Das andere sind nämlich die Windscherungen, die Wetterbedingungen. Und da ist der Zusammenhang recht kompliziert. Also es gibt keine bisher statistisch signifikante Erhöhung von Tornados. Sie werden häufiger beobachtet, weil eben auch mehr Leute mit Handys quasi filmen und auch die Überwachung etwas engmaschiger ist als früher. Aber rein meteorologisch gesehen sollte es im Klimawandel möglicherweise bessere Bedingungen geben, aber aktuell ist es noch nicht wirklich beobachtet worden.
1: Sagt Tim Steger, Meteorologe und Wetterfachmann der ARD, zu den Unwettern gestern und wie sie entstehen.

0: Und auch wenn es jetzt wieder etwas kühler geworden ist, an der Hitze der vergangenen Wochen sind in diesem Jahr bisher rund 14.000 Menschen in Deutschland zu Tode gekommen, mehr als in jedem einzelnen Gesamtjahr zuvor. Das zeigt die neueste Schätzung des Robert-Koch-Instituts. Und damit wird Hitze immer mehr zur Gesundheitsgefahr. Und immer häufiger wird auch die Frage gestellt, wie ist Deutschland eigentlich vorbereitet? Isabel Karas berichtet.
1: Mehr Hitzetage, mehr Notfälle. Wenn die Temperaturen steigen, steigt auch die Belastung für den Rettungsdienst. Für Notfallsanitäter Bastian Metzinger hieß das in den letzten Wochen rausfahren und helfen, auch bei weit über 30 Grad.
2: Wir können auch nicht sagen, wir machen hitzefrei oder Homeoffice. Wir kommen, wenn die 112 gerufen wird, egal wie heiß es ist.
1: Metzinger ist stellvertretender Leiter beim Rettungsdienst des Arbeiter-Samariter-Bunds Berlin. Er und sein Team sind an den heißen Tagen zuletzt häufiger ausgerückt als sonst, da besonders viele Menschen medizinische Hilfe brauchten.
2: Wir erleben natürlich, dass die Rettungsdienste einfach am Kapazitätslimit arbeiten, sowohl wir als auch die Notaufnahmen. Es ist einfach ein erhöhtes Einsatzaufkommen, mit dem wir zurechtkommen müssen. Und natürlich kommt auch die Belastung für unsere Kolleginnen und Kollegen dazu.
1: 2026 ist schon jetzt, noch vor dem Ende des Sommers, das Jahr, in dem es in Deutschland die meisten hitzebedingten Todesfälle gab. Laut Robert-Koch-Institut 14.000 allein bis Anfang August. Für Klaus Reinhardt, den Präsidenten der Bundesärztekammer, ist dabei Folgendes entscheidend.
3: Das, was uns besonders beschäftigt, ist die Tatsache, dass man mit entsprechenden Maßnahmen die meisten dieser Verstorbenen oder Todesfälle hätte auch verhindern können.
1: Was im Alltag oft übersehen wird, Hitze kann bereits bestehende Erkrankungen so stark verschärfen, dass daraus ein medizinischer Notfall wird. Das größte Risiko besteht den RKI-Daten zufolge für ältere Menschen ab 75.
3: Jemand, der eine Gefäßerkrankung hat im Kopf, altersbedingt, der nicht ausreichend Flüssigkeit zu sich nimmt, bei dem dickt sozusagen das Blut ein, dass tatsächlich zu einer Verstopfung eines Gefäßes kommt oder zu einem Mangel durch Blutung bestimmter Hirnareale. Mit der anschließenden Ausbildung eines Schlaganfalles.
1: So ein Schlaganfall ließe sich zum Beispiel verhindern. Die Frage ist, passiert das schon systematisch genug? Seit 2023 gibt es zumindest einen Hitzeschutzplan für Gesundheit, den das Bundesgesundheitsministerium im letzten Jahr noch erweitert hat. Er soll dafür sorgen, dass Hitzewarnungen möglichst viele Menschen erreichen und Einrichtungen wie Krankenhäuser und Pflegeheime vorbereitet sind. Doch es gibt ein Problem, sagt Christos Pantazis, der gesundheitspolitische Sprecher der SPD-Fraktion.
4: Ich will nicht negieren, dass der Plan gut ist und dass wir da an der Stelle gute Überlegungen haben einfließen lassen, noch in der damaligen Ampelregierung. Allerdings müssen sie mit Geld hinterlegt werden.
1: Und genau da wird es politisch kompliziert. Für Investitionen in die Infrastruktur sind vor allem Länder und Kommunen verantwortlich. Der Bund kann nicht einfach überall mitbezahlen. Pantazis und weitere SPD-Politikerinnen und Politiker wollen deshalb die Zuständigkeiten neu ordnen.
4: Aus meiner Sicht ist ja Hitzeschutz, und davon bin ich fest überzeugt, kein Komfort, sondern er ist gelebter Gesundheitsschutz. Deswegen halte ich es auch für sinnvoll, dass man die Klimaanpassung übrigens auch als Gemeinschaftsaufgabe auch im Grundgesetz verankert.
1: Sollte das passieren, müsste der Bund mindestens die Hälfte der Kosten übernehmen. Bastian Metzinger und der Arbeiter-Samariter-Bund wären dafür.
2: Der beste Rettungsdiensteinsatz ist eigentlich der, den wir gar nicht erst fahren. Das heißt, wenn viel in Prävention investiert wird, dass wir gut angepasste Städte haben, wo die Bevölkerung nicht so unter der Hitze leidet, dann ist uns, glaube ich, schon viel geholfen.
1: Aktuell jedenfalls hat Deutschland beim Hitzeschutz noch sehr viel Nachholbedarf.
0: Deutschland ist also noch nicht gut genug gerüstet gegen die Hitze und muss laut Fachleuten mehr investieren in den Hitzeschutz, um auch unsere Gesundheit zu schützen. Ein Bericht war das von Isabel Karas. Einen sehr schlimmen Verkehrsunfall mit Jugendlichen hat es gestern gegeben in Hessen auf einer Landstraße in der Wetterau. Dabei ist ein Auto frontal gegen einen Lastwagen mit Anhänger geprallt. Am Steuer des Autos saß ein 15-Jähriger. Der junge Fahrer und eine 14-jährige Mitfahrerin sind dabei ums Leben gekommen. Und viele weitere sind schwer verletzt worden. Und auch einen Tag danach ist es das große Thema in der Region. Lena Lachnit berichtet.
5: In dem Auto, das der 15-Jährige fährt, sitzen noch 7 weitere Menschen. Sie alle haben das Leben noch vor sich, sind 14, 15 Jahre alt.
6: Für uns war das dann schon eine außergewöhnliche Lage,
5: sagt Kevin Schubach, der Stadtbrandinspektor der Feuerwehr der Stadt Nidda. Die Lage für die Einsatzkräfte der Feuerwehr in der Unfallstelle vor Ort ist zunächst unübersichtlich, auch weil mehr Personen als üblich in einem Auto sind. Bereits auf dem Weg dahin werden immer mehr Rettungskräfte zum Einsatz dazu gerufen, erzählt Schubach.
6: Auf der Anfahrt hat sich dann auch schon rauskristallisiert, dass der Pkw-Fahrer vermeintlich brennt und mindestens 7 Personen drin eingeschlossen, eingeklemmt sind. Das war so das Initiale, was wir mitbekommen haben, und die Lage hat es dann entsprechend vor Ort auch bestätigt. Die Ersthelfer konnten glücklicherweise das Feuer schon mal eindämmen, dass es nicht auf die Fahrgastzelle übergeschlagen ist, und auch die ersten Personen bereits befreien. Wir haben das dann entsprechend übernommen und unterstützt, haben dann mit Rettungsgerät auch entsprechend Zugang geschaffen zu den Personen, die noch im Fahrzeug drin waren, und soweit es möglich war, haben wir sie dann entsprechend befreit.
5: Schwer verletzt werden 6 der 8 Jugendlichen, die im Auto sitzen, ins Krankenhaus gebracht. Mittlerweile sollen sie außer Lebensgefahr sein. 2 von ihnen sterben an der Unfallstelle. Außerdem werden 2 Personen, die im LKW waren, verletzt. Eine Person bleibt unversehrt. Wieso so viele Jugendliche in dem Auto saßen, das ist ein Punkt, zu dem die Polizei nun unter anderem ermittelt, sagt Tobias Schwarz, der Pressesprecher des Polizeipräsidiums Mittelhessen.
7: Es wird geprüft, wie der Fahrer in Besitz des Fahrzeugs kam, aber da können wir momentan noch keine Angaben zu machen. Da laufen die Ermittlungen noch.
5: Und auch, wieso es genau zu dem Unfall kam, das ist derzeit noch nicht klar. Der LKW soll wegen Markierungsarbeiten auf der Landstraße aufgestellt worden sein, und davor stand der Anhänger. Direkt nach dem Unfall wurden die Angehörigen verständigt, und auch Notfallseelsorger sollen vor Ort gewesen sein, um die betroffenen Familien zu betreuen. Im Bürgerhaus in Oberlais wurde ein Notfallzentrum eingerichtet. Für die Einsatzkräfte der Feuerwehr gab es direkt nach dem Einsatz an der Stelle eine Lagenachbesprechung. Und auch in den Schulen der Jugendlichen, die alle aus dem Wetteraukreis kommen sollen, soll Unterstützung angeboten worden sein, sagt Nittas Bürgermeister Thorsten Eberhard.
8: Also so, dass wir auch in den Schulen natürlich Unterstützung angeboten haben, dass dort auch die Experten vor Ort sind, die die Betreuung machen können. Vom Schulpsychologischen Dienst sind mit da an der Stelle. Und genauso begleiten wir auch unsere Kolleginnen und Kollegen, die unmittelbar betroffen worden sind. Wir sind mit der Feuerwehr im Austausch, werden hier auch nochmal nachbesprechen und sind auch im Austausch mit den Notfallseelsorgern.
5: Eberhard ist in Gedanken bei den Verletzten und den Angehörigen.
8: Wir drücken ganz, ganz fest die Daumen, dass alles gut geht. Und natürlich auch in den Gedanken bei den Verstorbenen, die leider gestern dort verunglückt sind.
0: Schwerer Autounfall mit 2 jugendlichen Todesopfern gestern in Mittelhessen in der Wetterau. Ein Bericht war das von Lena Lachnit. Erst sind sie nach Kanada gezogen, haben alles hinter sich gelassen und haben sich mit dem britischen Königshaus überworfen. Jetzt wollen der britische Prinz Harry und seine Frau Meghan Markle wieder zurück nach Großbritannien. Das berichten mehrere britische Medien einstimmig, und unsere Korrespondentin in London, Franziska Hoppen, verfolgt das Ganze für uns.
9: Die Medien berichten hier einstimmig, dass Harry und Meghan noch in diesem Monat nach Großbritannien zurückziehen wollen, und zwar in eine private Residenz, die also nicht zum Königshaus gehört und wohl außerhalb Londons liegt. Und die beiden Kinder, Prinz Archie, der 7 ist, und Prinzessin Lilibet, die ist 5, die sollen wohl auch schon an einer britischen Schule angemeldet sein. Das neue Schuljahr beginnt nämlich im September. Und König Charles soll das Ganze am Sonntag erfahren haben, und William und Kate, die wüssten wohl auch schon Bescheid.
0: Was könnten denn die Gründe sein für eine solche Rückkehr nach Großbritannien?
9: Also richtig bekannt ist das noch nicht, aber ich vermute, dass es mehrere Gründe haben könnte. Prinz Harry hat ja weiterhin eine starke Verbindung zu Großbritannien, wo er sich für verschiedene Wohltätigkeitsprojekte engagiert, zum Beispiel die Invictus Games, das ist ein Sportfest für verletzte oder versehrte Soldaten, oder Wellchild zum Beispiel, das ist eine Organisation, die schwer kranke Kinder und ihre Familien unterstützt. Und auch das Verhältnis zu seinem Vater, das scheint Harry wichtig zu sein. Im Juli haben sich die beiden ja erstmals wieder seit längerer Zeit getroffen. Auch die Kinder konnten ihren Opa da wiedersehen. Und das ist hier von den Medien als eine Art vorsichtige Annäherung interpretiert worden.
0: Jetzt ist natürlich spannend, wie die Königsfamilie das aufnimmt, aber da gibt es offenbar bisher nur Vermutungen.
9: Ja, das lässt sich natürlich nur schwer beurteilen, weil die Königsfamilie ja wenig öffentlich über private Angelegenheiten spricht. Aber die Königshausexperten hier, die meinten, dass Charles die Rückkehr natürlich grundsätzlich freuen würde, auch weil er dann mehr Zeit mit seinen Enkelkindern verbringen kann. Was jetzt aber nicht heißt, dass alles wieder Friede, Freude, Eierkuchen ist. Als besonders schwierig gilt ja das Verhältnis zu Prinz William. Und dass Harry und Meghan auch wieder Working Royals werden, also aktive Mitglieder der Königsfamilie, das ist laut Medienberichten erstmal auch nicht vorgesehen.
0: Vielleicht auch nochmal zur Erinnerung, was war das nochmal für eine Geschichte hinter dem Wegzug von Harry und Meghan im Jahr 2020?
9: Also das hatte mehrere Gründe. Zum einen haben sich die beiden durch die Boulevardpresse hier massiv unter Druck gesetzt gefühlt. Meghan hat später auch kritisiert, dass sie sich vom Palast nicht ausreichend unterstützt gefühlt habe. Und gleichzeitig wollten Harry und Meghan auch einfach unabhängiger werden, persönlich und finanziell. Und ein Punkt, der jetzt auch noch eine Rolle spielen könnte, das ist die Sicherheitsfrage. Denn nach seinem Rückzug aus den royalen Pflichten hat Harry in Großbritannien nicht mehr automatisch denselben staatlich finanzierten Polizeischutz wie zuvor bekommen. Er ist auch juristisch dagegen vorgegangen, hat aber 2025 die Berufung verloren. Und deshalb stellt sich jetzt bei der Rückkehr mit der ganzen Familie natürlich die Frage, wie der Schutz von Harry, Meghan und den Kindern dann künftig geregelt werden soll.
0: Unsere Korrespondentin Franziska Hoppen aus London über die Nachricht, dass Prinz Harry und Meghan Markle offenbar planen, wieder nach Großbritannien zu ziehen. 3, 4 Hitzewellen haben wir in diesem Sommer hinter uns gebracht. Für viele waren das zum Teil sehr anstrengende Tage und Wochen. Für die Landwirtschaft war es eine riesige Herausforderung, denn ohne ausreichenden Regen zur richtigen Zeit wird es nichts mit einer guten Ernte. Christian Wagner über die schwierige Apfelernte am Bodensee.
10: 2, 3 Äpfel auf einmal pflückt Andreas Wilhelm aus der langen Apfelbaumreihe und lässt sie in seine Holzkiste kullern. Nicht mal Tennisballgröße haben sie. Die müssen weg, damit die etwas größeren, die an den Bäumen bleiben, möglichst viel Kraft und Wasser bekommen, damit sie noch größer werden.
11: Ja, da ist der Apfel natürlich hier nicht ganz geschaffen dafür, so hohe Temperaturen zu ertragen. Ja, gibt dann auch gerne mal Sonnenbrand. Und haben aber auch sehr viele Äpfel, die eben verbrannt sind, die jetzt erst mal weg müssen, die am Boden geschmissen werden, dass die anderen dann noch etwas schön werden. Wir hoffen jetzt auf noch einen schönen Herbst, dann kann das schon noch was werden.
10: Kühle Nächte und sonnige Tage, das wäre ein schöner Herbst für die Obstbauern wie Wilhelm. Denn noch sind Elster, Jonagold oder Braeburn viel zu klein.
11: Das sieht's jetzt gerade hier an den Bäumen, die jetzt natürlich einfach zu wenig Wasser hatten. Also jetzt muss dann was passieren, dass die Äpfel noch gewisse Größe kriegen. Und so ist es inzwischen auch sehr regionale Geschichte mit dem Regen. Lokal Land unter und 2 Kilometer weiter drüben ist gar nichts gefallen. Und das merkt man schon von der Klimaerwärmung her und Veränderung her, dass sich das dramatisch eigentlich für uns auch verändert hat.
10: Apfelbäume bewässern, das ist keine Option, sagt Andreas Wilhelm und hat dabei als Sprecher vom Bauernverband im Kreis Lindau auch die Obstgärten seiner Kollegen im Blick. Das Bodenseeufer ist meist viel zu weit weg, wenn man denn überhaupt Seewasser hernehmen dürfte. Und Wasser aus den Hydranten? Viel zu teuer.
11: Wilhelm? Okay, und ja, wir sind noch nicht ganz am Ernten, aber demnächst. Was hätten Sie hier für eine Sorte gebraucht? Ja, wir fangen jetzt mit Elster an und dann geht's weiter mit Gala. Dann kommt die Rubinette, der Jonagold, zwischendrin Boskop und Pinova.
10: Im kleinen Büro neben Landmaschinen und Kühlhalle ist Andreas Wilhelm jetzt jeden Tag auch damit beschäftigt, für seine Ernte Abnehmer zu finden. Da spielt der Klimawandel eine Rolle und der Geschmackswandel.
11: Der Verbraucher möchte heute einen harten, knackigen Apfel haben. Ja, und crunchig muss er sein. Und da arbeiten wir natürlich dran, dass wir diesen Apfel dann auch produzieren. Und das verdrängt natürlich schon die ein oder andere alte Sorte. Ja. Als Beispiel Cox Orange, den ist es hier einfach zu heiß. Und somit haben wir natürlich einfach die Sorte nicht mehr im Anbau.
0: Harte Apfelernte in trockenen Zeiten. Ein Bericht von Christian Wagner über die Schwierigkeiten eines Bauern am Bodensee.

0: Eine Ausbildung, die soll jungen Menschen ja helfen, möglichst praxisnah und idealerweise auch mit guten Erfahrungen dann ins Berufsleben einzusteigen. Aber der aktuelle Ausbildungsreport vom Deutschen Gewerkschaftsbund zeigt, dass Azubis oft vor vielen Hürden stehen. Und jeder zweite junge Mensch in Ausbildung etwa fühlt sich psychisch belastet. Das geht aus einer Umfrage hervor unter mehr als 13.000 jungen Leuten. Gründe für die psychische Belastung sind demnach Leistungsdruck und Zeitdruck und auch Personalmangel im Ausbildungsbetrieb. Aber es gibt natürlich auch positive Erkenntnisse. Und wie die aussehen, damit beginnt unsere Reporterin Lisa Splanemann.
1: Angehende Industriemechanikerinnen, Mechatroniker und Verwaltungsfachangestellte waren mit der Qualität ihrer Ausbildung zuletzt besonders zufrieden. Das zeigen Ergebnisse des Ausbildungsreports 2026 vom Deutschen Gewerkschaftsbund, kurz DGB. Für die Untersuchung wurden gut 13.000 Auszubildende befragt. Wie zufrieden Azubis sind, hängt demnach stark von den Bereichen ab, in denen die jungen Menschen tätig sind. Schwerpunkt des diesjährigen Reports ist die mentale Gesundheit. Laut den Ergebnissen gibt gut die Hälfte der Befragten an, psychisch belastet zu sein. Das liegt etwa an hohen Anforderungen und Überstunden, beobachtet Nina Krüger, DGB-Bundesjugendsekretärin.
2: Wir haben gefragt, wie Auszubildende belastet sind. Und sie haben angegeben, dass gerade auch ausbildungsfremde Tätigkeiten belastend sind, beziehungsweise dass die deutlich auch zugenommen haben. Gleiches gilt für Überstunden, dass sich die Qualität generell verschlechtert hat, vor allem in Betrieben, wo keine gewerkschaftlichen Strukturen oder Interessensvertretung vorhanden sind. Und das belastet mentale Gesundheit von jungen Menschen enorm.
1: Hätten mehr Azubis im Lehrstellenalltag zum Beispiel einen direkten Ansprechpartner, könnte die mentale Belastung sinken.
2: Wir sehen nämlich, dass wenn junge Menschen AnsprechpartnerInnen haben oder Menschen, an die sie sich wenden können, wie zum Beispiel AusbilderInnen, dann ist die psychische Belastung deutlich geringer. Dann fühlen sich weniger als 10% nur belastet. Fehlen die, steigt es sofort auf 35% bei fehlender AnsprechpartnerInnen im Betrieb.
1: Die DGB-Bundesjugendsekretärin fordert deshalb, Ausbilder und Berufsschullehrkräfte zu mentaler Gesundheit zu schulen. Wieder mehr junge Menschen in Deutschland interessieren sich für eine Ausbildung. Das zeigen Daten der Bundesagentur für Arbeit. Gleichzeitig bieten deutsche Unternehmen insgesamt etwas weniger Lehrstellen an. Oft finden Firmen- und Ausbildungsplatzinteressierte nicht zueinander. Laura Salche unterstützt junge Menschen dabei, dass sie den Weg in den Arbeitsmarkt schaffen. Sie ist Berufsberaterin bei der Agentur für Arbeit Berlin-Nord. Die jungen Erwachsenen, die in die Beratung kommen, ein Querschnitt der jungen Gesellschaft.
3: Viele haben die Schule erfolgreich beendet, gegebenenfalls dann einfach keinen Anschluss gefunden oder haben sich vor der Entscheidung dann halt so ein bisschen gescheut. Andere haben tatsächlich vielleicht auch schon mal Anschlusserfahrungen gesammelt, vielleicht nicht unbedingt die Erfahrungen dort gesammelt, mit denen sie ursprünglich gerechnet haben. Andere junge Leute haben sich vielleicht erst mal für eine Weile nach dem Schulbesuch aus diesen formalen Prozessen zurückgezogen, sei es aufgrund von Gesundheit, Betreuung, teilweise finanzielle Problematiken, all die Dinge, die einem das Leben da vielleicht einfach auch wirklich mal vor die Füße spülen kann.
1: 147.000 junge Leute haben laut Bundesagentur für Arbeit bislang weder eine Ausbildungsstelle noch eine Alternative gefunden. Noch läuft die Ausbildungsplatzsuche. Um es mehr jungen Menschen einfacher zu machen, ins Berufsleben einzusteigen, sieht die Berufsberaterin eine Chance darin, schon in ganz jungen Schulklassen Berufsorientierung zu machen.
0: Azubis gesucht. Gleichzeitig zeigt eine aktuelle Studie des Deutschen Gewerkschaftsbundes, dass sich junge Leute in Ausbildung psychisch belastet fühlen. Ein Bericht war das von Lisa Splanemann.
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0: Philipp Hofmeister ist bei mir aus der hr-Sportredaktion. Du hast Neuigkeiten mitgebracht, die interessieren wahrscheinlich vor allem die Fans des 1. FC Köln.
5: Stimmt, aber auch alle anderen Fans in Fußball Deutschland, denn es geht um den Bundesliga-Shootingstar der letzten Saison, Said El-Mala, den 19-Jährigen vom 1. FC Köln, schwer umworben in diesem Sommer. Unter anderem vom Topclubs wie Borussia Dortmund oder auch RB Leipzig. Aber heute Abend, da hat der 1. FC Köln sein Verein für einen Paukenschlag gesorgt und nach wochenlangen Spekulationen die vorzeitige Vertragsverlängerung mit Said El-Mala bekannt gegeben. Informationen dazu von Nesrin Elnabolsi.
6: Der erste FC Köln sorgt für eine echte Überraschung und bindet sein größtes Offensivtalent langfristig. Said Elmala hat seinen Vertrag bis 2031 verlängert und übernimmt künftig die Nummer 10. Es ist eine besondere Rücknummer in Köln. Zuletzt trug sie Lukas Podolski. Nun soll Elmala in seine Fußstapfen treten. Die Verlängerung ist auch deshalb ein starkes Signal, weil der 19-Jährige mit seinen Leistungen das Interesse anderer Vereine geweckt hatte. Auch Borussia Dortmund wollte Elmala verpflichten.
5: Soweit also die Informationen zur vorzeitigen Vertragsverlängerung von Shootingstar Said Elmala beim 1. FC Köln. Auf ein starkes Zeichen hoffen auch viele, viele Clubs der 1. und 2. Fußball-Bundesliga an diesem anstehenden Fußballwochenende. Denn auch für die Vereine der 1. Fußball-Bundesliga beginnt die neue Saison. Die ersten Pflichtspiele stehen an und das ewige Duell David gegen Goliath, Klein gegen Groß oder anders gesagt die erste Hauptrunde im DFB-Vereinspokal. Morgen am Freitag beginnt diese erste Hauptrunde und dann ist unter anderem mit dem VfB Stuttgart eins der Top-Teams der Fußball-Bundesliga gefordert. Der VfB Stuttgart hat bei Drittligist Hansa Rostock eine durchaus schwere erste Hürde zu nehmen, weiß auch VfB-Trainer Sebastian Hoeneß.
7: Wir wollen in die nächste Runde, ganz einfach. Wir wissen, dass das eine richtig schwierige Aufgabe werden kann in Rostock. Flutlichtspiel, Zuschauer, die ihre Mannschaft nach vorne peitschen werden. Aber wir sind darauf vorbereitet. Wir wissen, was da kommen wird.
5: Sagt der Stuttgarter Trainer Sebastian Hoeneß vor dem Erstrundenpokalspiel des VfB Stuttgart morgen Abend bei Hansa Rostock. Auch für Eintracht Frankfurt beginnt morgen die Pflichtspielsaison. In Hessen ist man dezent nervös, weil die Generalprobe am letzten Wochenende beim englischen Premier League Club FC Brentford mit 0:7 so richtig in die Hose ging. Für die Eintracht ist die Aufgabe in dieser ersten Pokalrunde allerdings ein Stück weit einfacher, zumindest auf dem Papier im Vergleich zum VfB Stuttgart. Denn für die Frankfurter geht es an den Niederrhein zum Fünftligisten FC St. Tönis. Dass dies in Anführungszeichen nur ein Fünftligist ist, spielt für Eintracht-Trainer Adi Hütter allerdings keine Rolle.
8: Wir haben schon Videomaterial und wir nehmen natürlich den Gegner sehr, sehr ernst. Ich habe immer Respekt vor jedem Gegner und trotz allem ist auch wichtig, wir sind Eintracht Frankfurt. Und deswegen erwarte ich mir auch ein Spiel von uns, dass wir auch von der ersten Minute versuchen zu dominieren und auch dementsprechend auch zu gewinnen.
5: Und wir werfen auch noch ganz aktuell den Blick zum Fußball. Für den SC Freiburg läuft in diesen Minuten das Conference League Playoff Hinspiel. In zwei Spielen geht's gegen den schottischen Vertreter, den FC Motherwell. Wenn die Freiburger sich dort durchsetzen, dann spielen sie auch in dieser Saison wieder international im dritthöchsten UEFA-Wettbewerb. Zur Pause in Schottland steht es 1:1 unentschieden. Nach 2 Minuten geriet Freiburg früh in Rückstand. Allerdings konnte Matthias Ginter, der Kapitän, nach einer knappen halben Stunde ausgleichen. 1:1 dort also der Stand zur Pause. Wir wechseln die Sportart vom Fußball zum Reiten. Die erfolgsverwöhnten deutschen Reiterinnen und Reiter, die sind bei den Reitweltmeisterschaften in der Aachen Sörs. Erwartungsgemäß kann man fast schon sagen, inzwischen auf Goldkurs. Mehr dazu von Jan Wochner.
9: Es waren 4 Glanzritte der deutschen Mannschaft. 4-mal fehlerfrei, Platz 1 in der Teamwertung verteidigt, trotz starker Konkurrenz und das vor mehr als 30.000 begeisterten deutschen Fans. Sophie Hinners war nicht umsonst überglücklich und hatte gleich eine Erklärung für das starke deutsche Zwischenergebnis.
10: Ich denke, wir sind ein super Team. Wir kennen uns alle sehr, sehr gut. Von daher, glaube ich, haben wir einen sehr guten Teamspirit und ich finde, das gibt noch immer so ein bisschen die letzten extra Prozente.
9: Hinners beeindruckte erneut auf ihrem Hengst Sinclair, präsentierte sich extrem form- und nervenstark. In der Einzelwertung liegt die Deutsche vorerst auf dem Silberrang. Die deutsche Equipe aber insgesamt in prächtiger Verfassung. Das erste deutsche WM-Mannschaftsgold nach 16 langen Jahren. Es wäre mit 3 fehlerfreien Ritten unter Flutlicht und vor vollem Haus in Aachen am Freitagabend perfekt.
5: Wir drücken die deutschen Daumen und die Daumen für die deutschen Springreiter bleiben im Sattel, wechseln aber die Sportart von den Reitweltmeisterschaften zur Deutschlandtour der Radprofis. Da gab es nach dem Prolog gestern auf der heutigen ersten Etappe durchaus überraschende Ergebnisse. Mehr dazu von Holger Gerska.
11: So leicht wird es nicht für den Tour de France Dritten Isaac del Toro diese Rundfahrt zu gewinnen. In Schwäbisch Hall stahl ein Franzose dem Mexikaner die Show. Louis Barré, vor 2 Wochen schon Etappensieger bei der Polen-Rundfahrt, attackierte in der Zielrunde, gewann als Solist und ist nun auch die Nummer 1 in der Gesamtwertung. Bester deutscher Radprofi auf dieser ersten Etappe war Maximilian Schachmann als 10. Der Rückstand des Berliners in der Gesamtwertung beträgt 33 Sekunden. Aber es gab trotzdem einen deutschen Starter bei der Siegerehrung, denn Miguel Heidemann trägt nach einem langen Ausreißversuch das Bergtrikot.
12: Ja, das war auf alle Fälle extrem hart. Das Profil hat es in sich. Zudem waren wir nur eine Dreimann-Spitzengruppe, das heißt, das war schon extremst intensiv.
11: Intensiv wird es weitergehen. Die Freitagsetappe allerdings könnte zur Beute der Sprinter werden.
5: Soweit Holger Gerska von der Deutschlandtour der Radprofis und soweit der Sport für den Moment im ARD-Infoabend.

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1: 21.30 Uhr mit Steve Neuwirth. Guten Abend. Deutschland, Frankreich, Großbritannien und Italien haben die israelische Regierung dazu aufgerufen, ihr umstrittenes Siedlungsprojekt im Westjordanland zu stoppen. In einer Erklärung kritisieren die vier Länder die Pläne als inakzeptabel. Das Projekt teile das Westjordanland praktisch in zwei Hälften. Östlich von Jerusalem plant Israel den Bau tausender weiterer Wohnungen. Diese Siedlungen gelten nach internationalem Recht als völkerrechtswidrig. Verbraucherschützer in Deutschland warnen angesichts niedriger Gasspeicher vor steigenden Preisen und möglichen Engpässen. Die EU-Kommission sieht die Versorgung dagegen gesichert. Aus Brüssel Thomas Spickhofen.
2: In Deutschland sind die Gasspeicher zu knapp 50% gefüllt. Schlusslichter sind Lettland, Schweden und die Niederlande mit etwas mehr als 40%. Aber alles kein Grund zur Sorge, heißt es von der Kommission. Es gehe auch nicht darum, bis zu 100% aufzufüllen. 80% reichten, sagt die Kommissionssprecherin.
1: Im Landkreis Dahme-Spreewald darf vorübergehend aus Flüssen und Seen kein Wasser gepumpt werden. Der Landkreis hat eine entsprechende Allgemeinverfügung veröffentlicht. Sie tritt morgen in Kraft. Im Landkreis Elbe-Elster gilt ein entsprechendes Verbot bereits seit Anfang Juli. Auch Cottbus und weitere Kreise in Brandenburg bereiten ähnliche Verfügungen vor. Der medizinische Dienst der Krankenkassen fordert von der Politik einen besseren Schutz der Patienten vor ärztlichen Behandlungsfehlern. Zumindest für die schwerwiegendsten Fälle müsse es eine Meldepflicht geben, hieß es bei der Vorstellung einer neuen Statistik. Im vergangenen Jahr hat der Dienst 3.100 Behandlungsfehler festgestellt mit teils gravierenden Folgen. In 97 Fällen hätten die Fehler zum Tod von Patienten geführt. In Europa steigt die Waldbrandgefahr infolge des Klimawandels in den kommenden Jahren deutlich. Das geht aus einer neuen Studie unter Leitung des Potsdam-Instituts für Klimafolgenforschung hervor. Wie sehr die verbrannte Fläche dabei zunimmt, hänge aber von den Gegenmaßnahmen ab. Aus der ARD-Klimaredaktion Stefanie Peik.
3: In einem günstigen Klimaszenario mit ambitioniertem Klimaschutz könnte bis Ende des Jahrhunderts in Europa jährlich rund 40% mehr Fläche brennen als bisher. In einem ungünstigen Szenario mit hohen Emissionen würde schlimmstenfalls fast dreimal so viel Vegetationsfläche brennen wie heute.
1: Soweit die Nachrichten. 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Das Wetter: in der Nacht trocken bei 14 bis 11 Grad. Zurzeit in Berlin-Kreuzberg noch 19 Grad, Frankfurt oder 17. Morgen erst sonnig, dann wolkiger, abends im Süden Regen und es bei Höchstwerten zwischen 24 und 27 Grad. Am Samstag dann wechselhaft, vereinzelt auch Gewitter. Es wird kühler bei 19 bis 21 Grad. Die Zeit, es ist jetzt 21.33 Uhr.
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5: Und jetzt geht's im ARD-Wirtschaftspodcast plus minus um unsere Ernte und wie viel uns möglicherweise fehlen wird. Hitze, Dürre, Supermarktpreise, das kommt jetzt auf uns zu. So heißt die dieswöchige Folge des plus minus Podcasts. Und los geht's mit Anna Planken und David Alfs.
6: 10 Millionen Euro. So viel Geld verlieren die deutschen Getreidebauern seit Ende Juni. Und zwar 10 Millionen pro Tag. Einfach, weil es so heiß ist. Die Zahl kommt vom Deutschen Raiffeisenverband, einem der großen Zahlensammler im Agrarsektor. Und damit ist es ja nicht getan. Wir hören von Viehbauern, die ihre Tiere vorzeitig schlachten, weil sie kein Futter mehr haben. Wir sehen verzweifelte Hilferufe in sozialen Netzwerken, weil schon jetzt das Heu knapp wird. Und wir lesen von Herbsternten wie Kartoffeln, Soja, Mais, die einfach auf den Feldern vertrocknet sind. Genau damit beschäftigen wir uns heute im Plus-Minus-Podcast. Was diese Verluste mit den Preisen für unsere Lebensmittel machen, und zwar dieses Jahr, aber auch in den kommenden Jahren. Das klären wir. Ich bin David Alf.
7: Und ich bin Julia Schuster. Das ist der Plus-Minus-Podcast, immer zuerst in ARD Sounds. Wir haben das eine Wirtschaftsthema, das morgen euren Alltag verändert.
6: Wir machen den Realitätscheck. Was macht diese eine Wirtschaftsmeldung, die gerade rauf und runter läuft, konkret mit unserem Alltag? Wir sprechen mit den besten Experten und wir sagen euch klar, was das für euer Geld und für euer Leben bedeutet. Kein Weichspülen, dafür ein klares Plus, ein klares Minus und ein konkretes Takeaway für eure Woche. Übrigens, für alle, die sich über die neue Stimme wundern, meine Kollegin Anna Planken ist heute nicht da. In genau solchen Fällen springt Julia Schuster ein. Sie ist Wirtschaftsjournalistin beim Bayerischen Rundfunk. Schön, dass du wieder da bist, Julia.
7: Ich freue mich auch, dass ich da sein darf, David. Und ich freue mich auch sehr auf das Thema, das du heute mitgebracht hast. Ein, finde ich, absolut wichtiges Thema. Also Hitze beschäftigt uns ja alle, natürlich auch im Bereich Lebensmittel. Am Dienstag, da hat der Bauernverband nämlich verkündet, dass die Ernte dieses Jahr historisch schlecht ausfällt.
6: Ja, gefühlt höre ich das nicht zum ersten Mal vom Bauernverband, gefühlt eher ständig, aber klar, also dass dieses Wetter diesen Sommer besonders ist, besonders extrem, das fällt uns allen auf. Trotzdem wollen wir im Plus-Minus-Podcast da mal ganz nüchtern draufblicken. Ist das Panikmache vom Bauernverband oder haben wir ein echtes Problem?
7: Also wenn es nach den Landwirten geht, dann ist die Antwort wahrscheinlich ziemlich eindeutig.
6: Das stimmt, zumindest wenn es nach diesem schwäbischen Landwirt geht, bei dem der SWR war.
4: Die Weiden sind einfach leer. Da sind wir jetzt in der glücklichen Lage, dass wir noch Mais kaufen konnten von einem Bekannten, der noch relativ schön dasteht. Den häckseln wir jetzt jeden Tag und füttern den noch zu. Plus Heu und Silage, sprich das, was wir eigentlich im Winter füttern müssen, brauchen wir halt jetzt schon. Und Winterfutter wird dann wahrscheinlich auch eng werden.
7: Ja, schon heftig. Also ich habe mitbekommen, dass Bayern und Baden-Württemberg für Biobauern sogar den Katastrophenfall ausgerufen haben. Also das heißt, die dürfen jetzt auch unter bestimmten Umständen konventionelles Futter zugeben.
6: Der deutsche Agrarsektor macht beim BIP gerade mal 1% aus. Aber, und das finde ich richtig krass, Deutschland liefert rund 13% der EU-weiten Agrarproduktion, also Getreide, Milch, Fleisch, und gehört damit zu den Top 3 in Europa. Und genau da steckt eine eigentlich gute Nachricht drin. Es müssen relativ wenige Menschen was ändern, um sehr vielen Menschen langfristig die Lebensgrundlage abzusichern. Deshalb widmen wir uns heute mit Blick auf die Erntezeit diesem Aspekt des Klimawandels und nicht den tausend anderen, die auch noch möglich wären.
8: Die Wirtschaftsfrage der Woche.
6: Genau, dieses Spannungsfeld schauen wir uns an. Wie sehr gefährdet die Hitze unsere Lebensmittel? Und was bedeutet das für Preise und Versorgung in den nächsten Jahren? Wir von Plus Minus hinterfragen, was wirklich dahinter steckt und bringen es für euch auf den Punkt.
7: Gut, David, also wenn ich es mir aussuchen darf, dann möchte ich erst mit den guten Nachrichten von dir beginnen. Von den schlechten, da haben wir ja schon genug. Heißester Juni seit Beginn der Aufzeichnungen, kaum noch befahrbare Wasserstraßen, Bewässerungsverbote, Hitzetote. Also mir fällt es ein bisschen schwer zu glauben, dass du heute auch gute Nachrichten dabei hast.
6: Ja, also man muss ein bisschen graben, aber dann findet man schon welche. Und das passt perfekt zur ersten guten Nachricht. Auch da muss ich eine nicht ganz so gute Nachricht vorwegnehmen. Selbst wenn es bis zum Herbst durchregnen würde, die Sommer- und die Herbsternten rettet das nicht mehr. Oder wie der Bauernpräsident Ruckwied am Dienstag gesagt hat, da sind die Messen gelesen. Und trotzdem, die Lebensmittelpreise, das ist die gute Nachricht, dürften dieses Jahr erstmal nicht nennenswert steigen.
7: Das wäre tatsächlich mal eine gute Nachricht. Sie erschließt sich mir aber noch nicht ganz. Denn ich habe ja gelernt, Angebot und Nachfrage bestimmen den Preis. Gilt das nicht mehr?
6: Doch, das gilt. Aber das Angebot, das wir aktuell mit verhältnismäßig normalen Preisen zahlen, das stammt weitestgehend noch gar nicht aus der Hitze- und Dürrephase. Wir hatten nämlich Glück. Das Frühjahr war mild und regnerisch. Es gab also vor der Hitze genügend Pflanzen auf den Feldern. Und deshalb konnte trotz Hitze noch genügend Getreide für unseren Eigenbedarf in Deutschland geerntet werden. Etwas mehr sogar, so rechnet es der Getreidemarktexperte des Raiffeisenverbands vor, Guido Sedler.
9: Wir gehen davon aus, dass sie keine nennenswerten Auswirkungen auf die Verbraucherpreise haben. Warum? Wir rechnen mit einer Ernte von 40,6 Millionen Tonnen Getreide. Wir haben einen Inlandsverbrauch um die 40 Millionen Tonnen. Das heißt, es geht rechnerisch auf.
7: Rechnerisch klingt für mich irgendwie so nach einem Aber, oder?
6: Ja, da stecken sogar zwei Abers drin. Das erste Aber meint, dass unser Getreide nicht nur zum Eigenverbrauch da ist, denn auf dem Weltmarkt ist Getreide knapper geworden, unter anderem wegen des Russland-Ukraine-Kriegs. Es lohnt sich also finanziell sehr, Getreide für den Handel übrig zu haben. Wir nutzen es nicht nur für den Inlandsverbrauch, von dem er gerade gesprochen hat.
7: Verstehe. Und das zweite Aber?
6: Das heißt noch geht es rein rechnerisch auf. Jetzt, also dieses Jahr. Aber wenn das so bleibt mit der Hitze und den vielen Verlusten auf unseren Feldern, dann bekommen auch wir mittelfristig ernstzunehmende Versorgungsengpässe.
7: Das hätte ich gern ein bisschen genauer von dir, David. Also was sind die tatsächlichen Kapazitäten? Kann Deutschland sich überhaupt autark ernähren?
6: Tatsächlich sogar erstaunlich gut. Wie stehst du so zu Pommes, Schnitzel und Brot?
7: Da muss ich ein kleines Geständnis machen, David. Ich bin nämlich eigentlich Vegetarierin.
6: Ja.
7: aber ich liebe einfach Schnitzel und Pommes. Da mache ich eine Ausnahme.
6: Ah ja, da bist du perfekt aufgestellt, weil da musst du dir eigentlich, was Deutschlands Versorgung angeht und Produktion vor allem, keine Sorgen machen. Das gibt es en masse. Das Bundeszentrum für Landwirtschaft, kurz BZL, das sammelt belastbare Zahlen rund um die Landwirtschaft. Und die sagen, der Selbstversorgungsgrad Deutschlands liegt bei über 80%. Soll heißen, selbst wenn plötzlich sämtliche Handelsrouten abgeschnitten werden und Deutschland auf sich allein gestellt wäre, könnten immer noch 80% der benötigten Lebensmittel von hier und für hier produziert werden. Die genauen Zahlen haben wir für euch in den Shownotes verlinkt, aber wie gesagt, Pommes, Schnitzel, Brot, das wäre auf jeden Fall da.
7: Gut, und beim Getreide, da haben wir es ja auch gerade gehört von dem Getreidemarktexperten, da liegt der Selbstversorgungsgrad sogar ein bisschen über 100%. Also es reicht genau für unseren Bedarf. Wo ist es denn weniger?
6: Also wo wir nicht so gut sind, das ist vor allem Obst. Da liegt der Selbstversorgungsgrad nur bei 18%. Wir müssen also 82% zukaufen.
7: Okay, das hätte ich echt anders eingeschätzt. Und gibt's denn was, wo wir mehr produzieren, als wir brauchen?
6: Gibt's tatsächlich. Kartoffeln, Zucker, Fleisch und Milch. Das sind Produkte, die wir auch viel ins Ausland verkaufen.
7: Okay, also verstehe. Die Ernte dieses Jahr, die ist zwar knapp ausgefallen wegen der Hitze und auch wegen des fehlenden Regens, aber wir haben noch Puffer.
6: Plus, wir haben einen Bundeslandwirtschaftsminister, der den Bauern schon Ausgleichszahlungen in Aussicht gestellt hat.
7: David, jetzt geht's mir ja nicht nur darum, ob wir vielleicht zu wenig Lebensmittel haben, sondern auch darum, ich bin einfach ein Sparfuchs, werden die Lebensmittel, die wir haben, jetzt teurer. Ein Beispiel Gurken. Ich bin vor ein paar Tagen im Supermarktregal vorbeigegangen und dachte mir, huh, also das ist schon krass, wie viel teurer die geworden sind allein im letzten Jahr.
6: Ich kann dir sogar sagen, wie sehr. Um 20%, also rund 20% innerhalb eines Jahres. Tomaten sogar rund 30%. Aber da dürfen wir echt nicht die Macht der Verbraucher unterschätzen. Die sind nach dem krassen Anstieg der Inflation in den vergangenen Jahren preissensibler geworden, schauen also stärker nach günstigeren Produkten oder warten auf Angebote, sind also immer weniger bereit, weitere große Preissprünge zu akzeptieren. Und das setzt nicht nur den Handel, sondern auch die Erzeuger unter Druck. Der Spielraum also für weitere Preissteigerungen, der ist kleiner geworden.
7: Okay, also Getreide ist knapp, aber es geht noch. Mit Obst und Gemüse wird es langsam aber sicher zum Problem. Kann man das so sagen?
6: Ja. Und das Problem, das hat sogar einen Namen. Wasser.
7: Ist ja auch irgendwie logisch. Wenn nur unregelmäßig Wasser vom Himmel kommt, muss Wasser für die Landwirte ja aus dem Schlauch kommen. Aber auch das wird natürlich immer knapper.
6: Genau, es wird knapper, das ist das eine. Es wird aber auch immer teurer. In 14 von 16 Bundesländern gibt es inzwischen den Wassercent, also eine Gebühr für große Verbräuche. Deshalb sagen ganz viele, auch viele aus der Forschung, wir brauchen ganz dringend mehr moderne Bewässerungssysteme. Also zum Beispiel diese riesigen Sprenger, die man so auf den Feldern sieht, die sollten wir eigentlich ersetzen durch Tröpfchenbewässerung. Damit verdunstet nicht so viel Wasser und die Ernten sind leichter zu kalkulieren. Aber so eine Umstellung ist vielen Landwirten in genau dieser aktuellen Lage halt einfach zu teuer.
7: Gut, aber ohne Wasser geht's ja nicht. Also das sehen wir ja bei den Ländern, aus denen wir auch Obst und Gemüse beziehen. Und der Blick zu denen ist ja auch irgendwie ein Blick in unsere Zukunft. Also ich weiß gar nicht, ob ich die sehen will, David.
6: Ja, ich habe da tatsächlich ein paar erschreckende Zahlen dabei. In Italien hat die Hitze schon krasse Verluste verursacht. Schätzungen gehen von 1,5 Milliarden Euro aus. In Spanien werden bei der Getreideernte 30% weniger erwartet als letztes Jahr. Und in Frankreich wird im Vergleich zu letztem Jahr vermutlich einfach nur die Hälfte der Obst- und Gemüsemenge geerntet. Auf jeden Apfel, jede Tomate, jede Zucchini kommt eine, die kaputt gegangen oder gar nicht erst gewachsen ist.
7: Wow, also wenn das Problem und die Lösung der Zukunft Wasser heißt, könnte man dann jetzt nicht eine Masse Geld in die Hand nehmen und die Landwirte beim Umbau unterstützen?
6: Das könnte man. Man könnte sie noch mehr unterstützen. Aber der Agrarsektor ist bereits einer der am stärksten subventionierten Wirtschaftszweige überhaupt. Ein Viertel des gesamten EU-Haushalts geht in die Förderung unserer Nahrungsmittelherstellung. Ein Programm davon, also nur mal so als Beispiel, das heißt GAP und fokussiert sich auf klimaresiliente Landwirtschaft. GAP verspricht allein den deutschen Landwirten 5 Milliarden Euro pro Jahr. Mein Gefühl ist also, und ich fürchte so ein bisschen, eigentlich ist das Geld sogar da, aber an der Verteilung hapert's.
7: Okay, David, also lass mich mal kurz zusammenfassen. Wir haben in Zukunft nicht nur mehr Hitze, sondern auch die Frage nach dem Wasser wird eine immer größere Rolle spielen. Deshalb müssen deutsche Bauern so schnell wie möglich ihr Wassermanagement modernisieren. Dafür gibt's zwar Fördergelder, aber dieser Wandel, der geht langsamer voran als der Klimawandel.
6: Ja, genau.
7: Müssten wir dann nicht so schnell wie möglich mehr Lebensmittel anbauen, die besser mit der Hitze klarkommen, also die vielleicht auch mit weniger Wasser auskommen?
6: Ja, das und was dieser Sommer auch gezeigt hat, wir müssen jetzt handeln. Deshalb haben wir heute jemanden in Plus-Minus-Podcast eingeladen, der an genau solchen Lösungsansätzen forscht.
7: Also jemand, der uns die Frage beantwortet, was müssen Landwirte und Politik jetzt tun, damit unsere Lebensmittelversorgung auch morgen sicher ist?
6: Genau. Martin Keim ist Agrarwissenschaftler und Professor für Agrarökonomie. Er leitet das Zentrum für Entwicklungsforschung an der Uni Bonn und hat sich sehr viel mit dieser Frage beschäftigt. Hallo, Herr Keim.
10: Hallo, ich grüße Sie.
6: Wenn klimaresiliente Landwirtschaft jetzt keine Zukunftsmusik mehr ist, wenn das endlich angepackt wird, was packen wir dann in Zukunft in unseren Einkaufskorb?
10: Naja, ich meine, was wir in unseren Einkaufskorb packen, ist ja nicht nur das, was wir hier anbauen, sondern auch das, was wir aus unterschiedlichen Teilen der Welt importieren. Aber die Frage ist natürlich zunächst mal, was bauen wir hier an? Und da sind wir ja momentan in der Landwirtschaft, da geht es um Weizen, da geht es um Mais, um Zuckerrüben, um Raps, ein relativ eingeschränktes, Gerste auch noch, aber relativ eingeschränktes, eine Gruppe von Kulturarten, und wir werden schon vielfältiger werden müssen, einmal um Risiko zu minimieren, denn unterschiedliche Pflanzen haben unterschiedliche Wasserbedarfe und man macht nicht alle Eier in einen Korb, sondern versucht zu diversifizieren. Zum anderen aber, na klar, auch Kulturarten mit ins Portfolio nehmen, die besser mit weniger Wasser auskommen, und da gibt es einiges, was hier bisher nicht so doll angebaut wird. Denken wir an Linsen, denken wir an Kichererbsen, die mehr so im mediterranen Raum oder in subtropischen Gebieten gut wachsen, könnte bei uns und sollte bei uns durchaus auch eine größere Rolle schrittweise spielen.
6: Jetzt haben wir gelernt, für Obst und Gemüse, aber auch vor allem für Fleisch- und Milchprodukte brauchen wir super viel Wasser. Welche Innovationen gibt es denn, um uns bei Fleisch und Milch unabhängiger vom Klima zu machen, mit weniger Wasser auszukommen vielleicht?
10: Naja, ich glaube, vor dem Hintergrund von Klimadiskussion ist eines vor allen Dingen wichtig, nämlich insgesamt weniger Fleisch und weniger Milch. Denn Fleisch und Milch, also tierische Produkte, sind natürlich mit ein Treiber für den Klimawandel. Und das heißt nicht, dass wir komplett darauf verzichten müssen, aber sicherlich nicht in den Mengen, wie wir es heute konsumieren in Deutschland und Westeuropa.
6: Wenn wir sagen, konsumiert künftig weniger Fleisch, könnte man gleichzeitig aber auch sagen, konsumiert vielleicht Ersatzprodukte. Also ich habe in einem Gastbeitrag von Ihnen gelesen, dass Sie sich auch künstlich hergestelltes Fleisch vorstellen könnten, in Bioreaktoren zum Beispiel, also gezüchtet, nehme ich an.
10: Ja, das ist vorstellbar und Forschung geht ja in die Richtung, und ich kann mir auch gut vorstellen, dass das zukünftig eine größere Rolle spielt. Aber wir sollten nicht den Fehler machen, jetzt einfach darauf zu setzen, dass wir zukünftig die gleichen Mengen an Fleisch, die wir heute konsumieren, zukünftig als künstliches Fleisch konsumieren. Also auch tatsächliche Veränderungen in unseren Speiseplänen werden nötig sein. Und ich hatte eben schon angesprochen, Linsen-Kichererbsen, also diese Arten von Hülsenfrüchten, die liefern ja sehr viel pflanzliches Protein, abgesehen davon, dass sie trockentoleranter sind. Und genau auf dieses pflanzliche Protein sollten wir stärker setzen, wenn wir tierisches Protein in unseren Speiseplänen schrittweise reduzieren.
7: Wir haben in dieser Folge schon festgestellt, dass kurzfristig wir uns um die Versorgung und Preise im Supermarkt keine Sorgen machen müssen, mittel- und langfristig aber schon. Was sagen Sie, was müssten wir jetzt tun, damit wir auch noch morgen gut versorgt sind im Supermarkt mit bezahlbaren Lebensmitteln?
10: Ja, also es gibt unterschiedliche Dinge. Eins hatten wir angesprochen, da geht es um mehr Vielfalt und auch andere Kulturarten. Und das ist natürlich dann auch etwas, was sich im Konsum widerspiegeln muss. Es gibt einen zweiten Aspekt, das ist der Aspekt Technologie. Also Technologie kann natürlich auch einen Beitrag leisten, die Landwirtschaft klimaresilienter zu machen. Dadurch, dass wir zum Beispiel Sorten auch mit gentechnischen Verfahren entwickeln, die besser mit Wasserstress oder besser mit Hitze Stress oder auch besser mit anderen Wetterextremen klarkommen. Wir können digitale Technologien vorantreiben, um auch mit Hilfe neuer Sensorik besser festzustellen, wo sind denn eigentlich auf einem Feld die spezifischen trockenen Teile, wo vielleicht Bewässerung nötig wird, wo sind welche Krankheiten und Nährstoffdefizite, um sie gezielter zu behandeln, anstatt das ganze Feld immer einheitlich mit so und so viel Dünger oder Pflanzenschutz zu behandeln. Also Technologien werden wir wir weiter vorantreiben. Zum Dritten, und das finde ich auch wichtig, macht aber die jetzige Situation ja auch deutlich, wie wichtig auch eine Einbindung in den Handel ist. Also der Handel mit Agrarprodukten und Lebensmitteln. Denn wenn in einer Region eine Missernte auftritt, kann das ja nur dann ausgeglichen werden, wenn wir handeln mit anderen Regionen, wo vielleicht zum gleichen Zeitpunkt keine Missernte aufgetreten ist. Wenn Sie mich vielleicht den einen Satz noch hinzufügen lassen, also ich forsche ja viel zu den Fragen auch von Hunger und Unterernährung in ärmeren Teilen der Welt. Und da mache ich mir schon extrem Sorgen, denn die Preise werden steigen, wenn es knapper wird. Bei uns bedeutet das ein bisschen mehr ausgeben für Lebensmittel, aber anderswo bedeutet das tatsächlich mehr Unterernährung, weil die Leute sich das dann nicht mehr leisten können. Und wo ich glaube, wo wir insgesamt hin müssen, ist weg von einer romantischen Vorstellung, dass wir Landwirtschaft ohne moderne Technologien betreiben können. Also der Wunsch, romantisierend irgendwie die Zeit zurückzudrehen in eine Zeit, als die Landwirtschaft vielleicht noch eher dem entsprach, was wir in den Bilderbüchern sehen, das wird nicht funktionieren, denn wir haben einfach weltweit eine wachsende Nachfrage weiterhin und die Boden und Wasser sind begrenzt. Klimawandel, darüber sprechen wir. Also wir werden schon auch Wissenschaft und technische Lösungen mit an Bord nehmen müssen, zusätzlich zu Verhaltensänderungen, um hier faire Wege und Möglichkeiten nicht nur für uns, sondern für alle Menschen inklusive der armen Länder und Regionen zu erreichen.
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6: Wir fragen unsere Expertinnen und Experten am Ende des Interviews immer nach ihrem ganz persönlichen Plus oder Minus zum Thema. Herr Keim, wenn wir über das Thema Hitze, Dürre, Lebensmittel sprechen, stehen wir in Deutschland da eher auf der Plus- oder auf der Minusseite?
10: Also so gefragt, eher auf der Minusseite. Also wir tun deutlich nicht genug, und zwar nicht genug, sowohl im Hinblick, als dass wir unsere eigenen Klimaschutzziele deutlich verfehlen, aber auch in Bezug auf Anpassung an den Klimawandel tun wir nicht genug. Also deswegen ein klares Minus. Und ich sehe jetzt im Moment in der Politik auch wenig Anzeichen, dass sich das deutlich ändert. Aber ein Plus vielleicht insofern, als dass ich grundsätzlich optimistisch bin und weiß, dass unsere Spezies Mensch auch irgendwo clever ist und wir die Möglichkeiten haben, wenn wir offen sind für Veränderungen, das Ganze auch wieder in ordentliche und nachhaltige Bahnen zu lenken.
6: Herr Keim, vielen Dank für das Gespräch.
10: Sehr gerne, ich danke Ihnen.
6: Tja, Julia, was sagst du? Was ist dein Plus der Woche?
7: Also eigentlich so zwei Sachen. Eine Sache, die Herr Keim jetzt gerade auch erwähnt hat, was man wirklich sagen muss, wir in Deutschland haben auf jeden Fall ein krasses Privileg. Also was landwirtschaftliche Flächen angeht, was auch unseren verhältnismäßigen Reichtum angeht. Also wir können uns in Zeiten von solchen Hitzewellen echt noch glücklich schätzen. Und dann habe ich auch ein bisschen Hoffnung tatsächlich, weil es gibt ja Lösungsvorschläge. Also wir können jetzt noch was ändern. Und wie ist mit dir, David? Also Plus oder Minus?
6: Ja, also dein Plus sehe ich auch. Es bleibt noch etwas Zeit, um jetzt hinzuschauen, bevor wir am Ende noch viel höhere Rechnungen zahlen. Und ich bin auch, wie Herr Keim, grundsätzlich Optimist und glaube immer, also wir schaffen das irgendwie, so die Spezies Mensch, ne? Die ist erfinderisch und die krempelt sich im Zweifel dann doch die Ärmel hoch. Aber mein Minus ist gleichzeitig trotzdem der Faktor Zeit. Uns bleibt einfach so wenig davon. Und deshalb Landwirte, Politik und wir selbst müssen halt jetzt handeln.
7: Also das heißt, wenn wir jetzt zurückkommen zu unserer Wirtschaftsfrage der Woche. Wie sehr gefährdet die Hitze unsere Lebensmittel? Und was bedeutet das für Preise und Versorgung in den nächsten Jahren? Wie lautet unser Fazit?
6: Also ich würde sagen, kurzfristig keine große Gefahr. Es ist nicht lebensbedrohlich und auch keine extreme Verteuerung. Aber langfristig können oder werden die Preise nochmal enorm anziehen. Eben weil die Versorgung immer lückenhafter wird. Gleichzeitig steht ganz vieles von dem, was Herr Keim uns gerade beschrieben hat, theoretisch schon in den Startlöchern. Wenn da Realität draus wird, dann kann sich das natürlich auch auf die Preise auswirken und es muss vielleicht nicht alles teurer werden.
8: Das könnt ihr mitnehmen.
7: Und natürlich haben wir auch diese Woche wieder etwas dabei, das euch in Bezug auf die Hitze und auch unsere Lebensmittel im Alltag weiterhilft. David, schieß los!
6: Also, als erstes, ganz konkret, auch wenn ihr das vermutlich schon 100-mal gehört habt, wir sollten wirklich, wann immer es geht, saisonal einkaufen. Das ist nämlich immer noch am billigsten. und esst, wo es geht, weniger Fleisch und Milch. Wir haben das ja vorher mal so angerissen, aber es ist wirklich so. So eine Kuh verbraucht wahnsinnig viel Wasser, nicht nur damit sie leben und Milch geben kann, sondern auch dann, wenn sie zu Fleisch verarbeitet wird. Fast 8000 Liter Wasser werden laut dem Albert-Schweitzer-Institut je Kilogramm Rindfleisch verbraucht. Aber eine andere Zahl fand ich noch krasser. Wer sich vegetarisch ernährt, verbraucht pro Tag rund 90 Liter blaues Wasser weniger. Also von dem Wasser, das wir auch für Bewässerung einsetzen. Das heißt, weniger Fleisch ist nicht nur ein Öko-Veggie-Thema, sondern auch ein Thema, wenn wir über zukünftige Preise im Supermarkt sprechen.
11: Weniger Fleisch und Milch essen, das ist ja das eine. Wenn ich noch mehr bewirken will, dann denke ich mir doch an der Börse. Also mich interessiert so ein bisschen, wo kann ich Geld anlegen, damit es einen positiven Effekt hat?
6: Das darf und kann ich dir jetzt nicht so konkret. Also ich kann dir keine konkrete Anlageempfehlung geben. Aber ich sag mal so, Obst- und Gemüseanbau, das wird künftig viel öfter in Gewächshäusern und mit modernen Bewässerungssystemen funktionieren. Und ich wage mal die Prognose, alles, was auf Kreislaufgedanken basiert, das hat auch Zukunft.
11: Habt ihr vielleicht auch noch Tipps für uns? Also zum Beispiel, wie ihr euer Geld in diesen Hitzezeiten investiert für einen positiven Effekt oder baut ihr euer Obst und Gemüse vielleicht selbst an? Schreibt uns doch gerne an plus-podcast@ard.de.
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11: In der letzten Folge ging es bei uns um das Thema Rente mit 63 und was es uns kostet, wenn wir sie nicht abschaffen. Und es gab sehr viele Reaktionen auf das Thema. Es treibt enorm viele Menschen um.
6: Ja, oh ja. Allein das Stichwort Rente mit 63 scheint bei vielen von euch den Puls nach oben zu treiben. Und das hatten wir auch schon geahnt, ehrlich gesagt, weil das Stichwort 63 schon irreführend und eigentlich auch falsch ist. Das haben wir in der Folge auch kurz erklärt. Das reale Eintrittsalter für diese abschlagsfreie Frührente, das ist längst gestiegen. Und deshalb haben wir euch ja auch gefragt, was denn der bessere Name wäre für diese frühe Rente.
11: Und in den Kommentaren im Netz kam der schöne Vorschlag minus zwei Rente. Weil 2 Jahre früher. Oder Angelika hat uns geschrieben, nennt doch die Rente mit 63 endlich ehrliche Rente mit 65, denn das ist sie doch praktisch schon.
6: Dann haben einige von euch die sogenannten versicherungsfremden Leistungen kritisiert. Da sieht man mal, wie tief ihr in das Thema eintaucht. Und super, dass ihr uns dann auch nochmal schreibt. Denn sehr viel Kritik habt ihr daran, dass sich der Staat aus der Rentenkasse bediene und Dinge finanziert, die mit der klassischen Rente bzw. den Rentenbeiträgen, die wir eingezahlt haben, eigentlich nichts zu tun haben, sondern sozialpolitische Zwecke erfüllen. Also das ist die Kritik, die da im Raum steht.
11: Und da wird's jetzt kurz deep, aber es ist wirklich spannend. Grundsätzlich gibt's ja den Zuschuss des Bundes. Der soll die versicherungsfremden Leistungen abdecken. Aber was genau sind denn versicherungsfremde Leistungen? Also was fällt da drunter? Die Mütterrente zum Beispiel und was auch nicht? Und genau das ist Teil der Debatte zwischen Bundesrechnungshof und der Rentenversicherung.
6: Fakt ist, die Mütterrente ist mit dem Bundeszuschuss abgedeckt und auch die abschlagsfreie Rente, um die es bei uns ging. Was nach Ansicht der Rentenversicherung nicht abgedeckt ist, ist zum Beispiel der Angleich der Ostrenten an das Westniveau. Klar aber ist, je mehr Sozialleistungen über die Rentenversicherung bedient werden, desto mehr muss der Bund zuschießen, müssen also alle Steuerzahler bezahlen.
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1: Um 22 Uhr mit Ida Leinfelder. Guten Abend. Deutschland, Frankreich, Großbritannien und Italien fordern Israel auf, die Pläne für ein umstrittenes Siedlungsprojekt im Westjordanland zurückzunehmen. In einer gemeinsamen Erklärung heißt es, mit dem Projekt werde das Palästinensergebiet praktisch in zwei Hälften geteilt. Ulrike Ufer.
2: Das zuständige israelische Ministerium hatte zuvor die Ausschreibung für mehrere Komplexe mit insgesamt mehr als 1200 Wohnungen veröffentlicht. Entstehen sollen diese auf einer bislang unbebauten Fläche östlich von Jerusalem. Der britische Außenminister Miliband nannte die Ausschreibung inakzeptabel und zerstörerisch. Israels Außenminister Saar sprach dagegen von einem historischen Recht des jüdischen Volkes, seine nationale Heimstätte im Land wiederzuerrichten.
1: Verbraucherzentralen warnen vor steigenden Gaspreisen und möglichen Versorgungsengpässen. Niedrige Speicherstände würden die angespannte Lage in der kommenden Heizperiode verschärfen, heißt es. Die deutschen Gasspeicher sind aktuell nur gut zur Hälfte gefüllt. Grund dafür sind hohe Preise auf dem Weltmarkt infolge des Iran-Kriegs. Die EU-Kommission sieht die Versorgung dagegen gesichert. Für Kinder in Deutschland soll es bald eine neue Vorsorgeuntersuchung geben. Gelten soll sie für alle 9- bis 10-Jährigen. Im Fokus stehen die Themen Übergewicht, körperliche Aktivität und digitaler Medienkonsum. Bisher hatten Heranwachsende erst wieder im Alter von 12 bis 14 Jahren Anspruch auf diese Kassenleistung. Aus den Gewässern im Landkreis Dahme-Spreewald darf vorübergehend kein Wasser entnommen werden. Der Landkreis hat eine Allgemeinverfügung veröffentlicht, die morgen in Kraft tritt. Isabel Schilker, RBB 24, Studio Cottbus.
3: Trotz teils kräftiger Regenfälle in der vergangenen Nacht stuft das Landesamt für Umwelt die Wasserlage im Einzugsgebiet der Spree weiterhin als angespannt ein. In der Gemeinde Märkische Heide, den Ämtern Unterspreewald und Lieberose Oberspreewald sowie in den Städten Lübben und Luckau und in der Gemeinde Heideblick darf kein Wasser mehr mit Pumpen aus Flüssen und Seen entnommen werden. Im Landkreis Elbe-Elster gilt ein entsprechendes Verbot bereits seit Anfang Juli. Die Stadt Cottbus sowie die Landkreise Spree-Neiße und Oberspreewald-Lausitz bereiten derzeit allgemein Verfügungen für Wasserentnahmeverbote vor.
1: In Berlin-Langwitz ist am Nachmittag ein Geldtransporter überfallen worden. Laut Polizei wurde die Fahrerin auf dem Parkplatz eines Supermarktes bedroht, während ihre Kollegin sich im Geschäft befand. Unklar ist, wie viele Täter an dem Überfall beteiligt waren. Auch über eine mögliche Beute ist bisher nichts bekannt. Die Kriminalpolizei sichert derzeit Spuren. Soweit die Nachrichten. 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Das Wetter in der Nacht trocken bei 14 bis 11 Grad. Zurzeit in Berlin-Buch 17, in Perleberg 21 Grad. Morgen erst sonnig, dann wolkiger. Abends im Süden Regen bei 24 bis 27 Grad. Die Zeit 22.03 Uhr.
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5: Mit neuen aktuellen Meldungen alle der Reihe nach. Die A1 Hamburg Richtung Osnabrück ist zwischen Bremer Kreuz und Dreieck Stur wegen Bergungsarbeiten gesperrt, dadurch 5 Kilometer stockender Verkehr. Die A1 Dortmund Richtung Köln zwischen Schwerte und Hagen Nord 4 Kilometer Stau wegen Bauarbeiten. A2 Hannover Richtung Berlin zwischen Burgzentrum und Thesen 2 Kilometer Stau nach einem Unfall. A2 Hannover Richtung Dortmund zwischen Hannover-Lahr und Hannover-Herrenhausen 8 Kilometer Stau vor der Baustelle. Die A4 Görlitz Richtung Dresden ist zwischen Kodersdorf und Niederseifersdorf wegen Bauarbeiten bis morgen früh.

0: früh 5 Uhr gesperrt. Die Umleitung führt über die U4. Die A5 Karlsruhe Richtung Frankfurt zwischen Kronau und Kreuz Walldorf. 3 Kilometer Stau wegen einer Baustelle. A9 Nürnberg Richtung Berlin zwischen Münchberg Süd und Münchberg Nord. 3 Kilometer Stau wegen eines defekten LKW. Die A20 Rostock Richtung Kreuz Uckermark ist zwischen Friedland und Straßburg nach einem Unfall gesperrt. Und die 9. Meldung, die A42 Emscher Schnellweg Dortmund Richtung Kamp-Lintfort ist zwischen Oberhausen Zentrum und Oberhausen-Buschhausen nach einem Unfall gesperrt. Allen, die draußen auf der Straße sind, eine gute Fahrt.
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0: Vom NDR in Hamburg und mit Ben Wozny. Schönen guten Abend. Aktuell haben wir Sommer, es ist schön warm, trotzdem dreht sich eine große Diskussion aktuell schon um den Winter. Alles unter der Überschrift, noch ist es schön warm. Denn die Gasversorgung macht Sorgen. Normalerweise werden im Sommer die Speicher aufgefüllt, doch in diesem Jahr sind die Händler zurückhaltend. Es ist der niedrigste Stand seit Jahren zu sehen und Experten warnen, wenn der Winter sehr kalt wird, dann könnte Gas knapp werden. So oder so ist aber wohl mit höheren Preisen zu rechnen für Verbraucher. Da stellen sich jetzt viele Fragen. Was also tun? Was sind die Optionen? Wieso reagiert das Wirtschaftsministerium zögerlich? Kann der Markt das alles regeln? Alles Fragen, die meine Kollegin Birgit Langhammer mit Maximilian Ulrich in unserem Hauptstadtstudio besprochen hat. Und die erste Frage klärt die Grundlage. Wieso lagern denn die Händler nicht mehr ein?
2: Weil das System kaputt ist, muss man so sagen. Das System funktioniert normalerweise so. Im Sommer ist Gas günstig, dann kaufen die Händler, lagern es ein und im Winter ist Gas dann teurer und dann verkaufen die Händler ihr eingespeichertes Gas und machen Gewinn. Aber durch den Krieg am Golf, den die USA und Israel angefangen haben und der jetzt seit 6 Monaten andauert, sind die Gaspreise eben in diesem Sommer auch hoch gewesen und die Händler zögern. Weil sie natürlich vermuten, wenn der Krieg endet, dann sinken die Gaspreise und dann haben wir vielleicht teuer Gas im Sommer eingekauft, was wir mit Verlust verkaufen müssen im Winter.
3: Kann man aus wirtschaftlicher Sicht vielleicht verstehen, aber es geht natürlich darum, gehen wir da jetzt in eine Mangelversorgung? Also welche Verantwortung trägt da auch Bundeswirtschaftsministerin Reiche für die Lage? Wie bewertet sie die bisherige Energiepolitik der Bundesregierung?
2: Also es heißt aus dem Wirtschaftsministerium immer, wir beobachten die Lage genau und sind auch bereit im Notfall zu reagieren, aber im Prinzip ist der Markt verantwortlich für die Versorgung und das stimmt auch. Also diese Gasspeicher, die sind ja kein politisches Instrument, sondern die sind dafür da, Geld zu verdienen mit diesem System, das ich gerade erklärt habe. Und Katharina Reiche, die CDU-Wirtschaftsministerin, ist eine große Verfechterin des freien Markts ohne staatliche Eingriffe, genauso wie der Bundeskanzler Friedrich Merz. Sie machen also das, wofür sie auch gewählt wurden, den freien Markt agieren zu lassen. Jetzt ist natürlich die Frage, wann kommt der Punkt, an dem die Politik eingreift? Da muss man aber vielleicht dazu sagen, sollte die Wirtschaftsministerin ein Eingreifen auch nur ankündigen, würde das Ganze verändern. Dann würden nämlich die ganzen Gashändler erst recht kein Gas einlagern, weil sie sich denken, ich warte mal lieber ab, vielleicht gibt's am Ende noch so eine Art Gasrabatt wie beim Tankrabatt und dann kaufe ich günstig ein und speichere im Moment nichts ein. Deswegen gibt sich das Wirtschaftsministerium gerade so schmallippig.
3: Also eigentlich ein freier Markt und trotzdem gesetzlich ist doch verankert, bis zum 1. November muss eine 80%-Quote erfüllt sein. Andersrum, ist es jetzt vielleicht auch noch zu früh, um Alarm zu schlagen? Ist es noch möglich, diese 80% bis 1.11. zu erreichen?
2: Also man muss jetzt definitiv Alarm schlagen, weil es wird wirklich knapp. In den letzten Jahren waren wir Ende August bei den Speicherständen immer weiter, als wir es im Moment sind. Im Moment sind die Speicher ja nur zur Hälfte gefüllt. Ich habe gestern mit einem Betreiber eines Speichers in Bayern gesprochen. Der betreibt 3 Speicher und sagt, der eine ist nur zu 8% gefüllt. Aber er hat auch gesagt, wenn es jetzt klappt, dann könnten wir das auch noch schaffen bis Anfang November. Also technisch ist es wohl machbar. Nur, wie ich gesagt habe, solange die Händler zögern, wird eben dann diese Quote wahrscheinlich nicht erreicht.
3: Immerhin, wir haben jetzt schon mal eine Diskussion, also man hat es im Blick, das kann ja vielleicht auch noch mal was verändern oder muss eben doch noch die Bundesregierung eingreifen. Du hast gerade eben schon gesagt, das könnte vielleicht sogar kontraproduktiv sein.
2: Ja, das könnte kontraproduktiv sein, aber in letzter Konsequenz kann der Staat es tatsächlich machen. Die Gesetze wurden da verändert nach 2022. Da hatten wir ja wirklich eine Gaskrise, nachdem Russland die Ukraine überfallen hat. Und jetzt gibt es die Möglichkeit für den Staat, gewisse finanzielle Anreize zu schaffen, damit die Händler Gas einlagern. Und in letzter Konsequenz kann der Staat auch über einen etwas komplexen Mechanismus den Kauf von Gas anordnen. Aber das Wirtschaftsministerium zögert eben, diesen Schritt auch nur anzukündigen.
3: Jetzt hast du gerade 2022 angesprochen. Die Union hat ja Robert Habeck damals in der Energiekrise massiv für seine Energiepolitik kritisiert. Jetzt steht mit Katharina Reiche eine CDU-Ministerin vor dem Problem vergleichsweise niedriger Gasspeicherstände. Ist das jetzt gerade für die Union politisch ein Déjà-vu und muss sie sich jetzt heute an ihren eigenen Maßstäben messen lassen?
2: Ja, man erlebt ein politisches Déjà-vu, denn schon wieder haben wir einen Krieg, der die fossilen Energiepreise durcheinander bringt. Damals war es der Ukraine-Krieg, jetzt ist es eben der Krieg im Iran. Und was die Bundesregierung tun könnte, vielleicht sogar tun müsste, ist mal mit Donald Trump zu reden, der für diesen Krieg verantwortlich ist. Denn sollte dieser Krieg enden, dann wäre die Straße von Hormuz wieder befahrbar, dann würden die Gaspreise sinken und dieses ganze Energieproblem, vor dem wir gerade stehen, wäre Geschichte. Aber man will wahrscheinlich Donald Trump auch nicht in Wut erzürnen lassen, denn Deutschland bekommt ja LNG-Gas mittlerweile auch zu einem Großteil aus Amerika und Donald Trump ist ja auch jemand, der schnell mal mit Strafzöllen droht.
0: Sagt Maximilian Ulrich aus unserem Hauptstadtstudio.
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0: Ja, wenn es doch so einfach wäre, mit Donald Trump reden und alles wird wieder. Für meinen Kollegen Jürgen Webermann aus der NDR Info Wirtschaftsredaktion braucht es da mehr. Für ihn ist es höchste Zeit, dass der Staat eingreift.
4: Machen wir uns nichts vor. Eine Gasreserve in vollen Speichern ist wichtig als Puffer für den Winter. Sie ist wichtig, falls die Versorgung stockt und sie ist wichtig, um Preisschübe abzufangen. Und damit ist sie, wie man so schön sagt, systemkritisch. Genau deshalb ist es fahrlässig, wenn die Bundeswirtschaftsministerin einfach nur beobachten will, wie sich die Dinge so entwickeln, während die Speicher halb leer bleiben. Die Unternehmen, die sie befüllen sollen, machen das ja nicht, weil sie der Gesellschaft was Gutes tun, sondern weil sie Geld verdienen wollen. Die Zeiten aber, in denen Gas im Sommer billig eingelagert und im Winter mit schönen Gewinnen verkauft werden konnte, die sind vorbei. Der Markt für LNG, also für Flüssigerdgas, funktioniert anders als der für Gas, das aus Pipelines beständig zu uns kommt. Es ist ein täglicher Wettbewerb mit anderen Ländern und Erdteilen, die auch heiß sind auf die Ladungen der Tankschiffe, die das LNG auch schon mal dorthin liefern, wo am meisten geboten wird, egal zu welcher Jahreszeit. Wirtschaftlich ist das Speichern für die Gashändler deshalb schon länger nicht mehr reizvoll, weil es die großen Preisunterschiede zwischen Sommer und Winter nicht mehr gibt. Eine Gasreserve dagegen, die bleibt für unser Land systemkritisch. Deshalb sollte der Staat auch eingreifen, wie andere EU-Länder es längst tun. Niemand kann sagen, wie kalt der Winter wird, wann der Iran-Krieg endlich endet und wie, wann beschädigte Gasanlagen in Katar wieder einsatzbereit sind, ob die Pipelines nach Norwegen immer sicher liefern werden und auch nicht, ob Donald Trump nicht auch irgendwann LNG als Druckmittel einsetzt. Das derzeitige Nichtstun könnte am Ende also für uns alle deutlich teurer werden.
0: Ein Kommentar war das von Jürgen Webermann aus der NDR Info Wirtschaftsredaktion. Ja, von der Diskussion über drohend leere Gasspeicher und Wohnzimmerkälte im Winter zu einem Thema, dessen Ursache Hitze und Trockenheit ist. Wenn es wochenlang kaum regnet, ist das ein Problem für Landwirte. Beispielsweise fällt die Getreideernte dann schlecht aus. Aber jetzt kommt's. In Linum in Ostprignitz-Ruppin wächst und gedeiht es trotzdem, zumindest die Kürbisse. Die ersten werden jetzt geerntet und die Erwartungen an die diesjährige Ernte fallen überraschend gut aus. Was die Kürbisse hier so gut durch den trockenen Sommer bringt, hat sich Björn Hase-Wendt direkt auf dem Feld erklären lassen.
5: Ein kräftiger Schnitt. Schon ist der Kürbis geerntet und bereit für den Verkauf.
6: Es ist ein Violina. Das ist eine alte italienische Sorte. Sehr wohlschmeckend mit etwas dunklerem Fleisch, als man ihn sonst so kennt.
5: Sagt Sabine Schwalm von Rieksmannshof in Linum. Rund 100 Sorten Speisekürbis bauen sie hier an. Von kleinen leuchtend gelben und ufeförmigen wie den Patisson bis zum Klassiker wie den Butternut.
6: Ich liebe das, dass die Konsistenz so unterschiedlich ist. Manchmal sind sie richtig schön musig, kochen. kochend oder sie sind noch bissfest und saftig.
5: Die Kunden haben die Qual der Wahl, besonders in diesem Jahr. Denn es wird wohl eine gute Saison, sagt Georg Rixmann, und das trotz der Hitze und dem lange fehlenden Regen. So hilft der lehmhaltige Boden und die Lage hier in der Moorlandschaft.
7: Der Grundwasserstand ist sehr hoch und sie haben auch bei warmem Wetter, wenn es nicht regnet, von unten eine Verdunstung.
5: Und noch etwas hilft beim Kürbisanbau. Hier in Linum wird seit vielen Jahren ein spezielles Bändchengewebe auf dem Boden zwischen den Pflanzen ausgelegt. So bleiben die Früchte schön sauber und es muss weniger bewässert werden.
7: Das ist ein geflochtenes Gewebe, das lässt Luft und Wasser durch und der Vorteil ist, es hält den Boden feucht.
5: Am Ende der Saison werden es wohl um die 70 Tonnen Kürbisse sein, die in Linum in diesem Jahr geerntet werden. Verkauft werden sie direkt auf dem Hof, aber auch in Bio-Supermärkten, an Berliner Sterne-Restaurants und sogar an Kunden im Ausland. Das Geschäft mit den Kürbissen läuft also und das trotz des heißen, trockenen Sommers.

0: Es ist 22.15 Uhr.
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0: U1, U2, U3, wer keine Kinder hat, denkt vielleicht an Umleitungen auf der Autobahn oder an U-Bahn-Linien in der Stadt. Eltern aber kennen die Kürzel auch sehr gut aus dem gelben Untersuchungsheft ihrer Kinder. So heißt es richtig. Bei diesen U-Terminen bleiben wir dabei, prüfen Ärztinnen und Ärzte, ob sich ein Kind altersgerecht entwickelt und ob es Hinweise auf Krankheiten gibt oder andere Auffälligkeiten. Bis zur U9, rund um den 5. Geburtstag, gehören sie für alle gesetzlich Versicherten zum regulären Angebot. Danach folgt die nächste Untersuchung, aber erst mit 13 oder 14 Jahren. Dazwischen klafft eine Lücke und die soll jetzt geschlossen werden. Das hat der Bundesausschuss beschlossen. Sandra Ait-Hillers erklärt uns, was das für Untersuchungen sind.
2: Kinder und Jugendliche haben bundesweit Anspruch auf mehrere Früherkennungsuntersuchungen. Bei den sogenannten U- und J-Untersuchungen begutachten Kinderärzte den allgemeinen Gesundheitszustand, prüfen etwa Seh- und Hörvermögen und untersuchen, ob das Kind altersgemäß entwickelt ist. Ziel ist es, mögliche Erkrankungen und Auffälligkeiten in der Entwicklung frühzeitig zu erkennen, um gegebenenfalls früh gegenzusteuern. Bislang deckt der gesetzliche Katalog der Krankenkassen die Untersuchungen von der Geburt bis zum 5. Geburtstag ab. Die nächste Untersuchung erfolgt dann erst im Alter von 12 bis 14 Jahren. Der Berufsverband der Kinder- und Jugendärzte setzt sich schon länger für mehr verbindliche Früherkennungsuntersuchungen innerhalb dieser zeitlichen Lücke zwischen 5 und 12 Jahren ein. Thema im GBA war auch, worauf bei einer zusätzlichen Untersuchung für 9- bis 10-Jährige besonders geachtet werden soll. Diskutiert wurden Übergewicht und Adipositas, körperliche Bewegung, Medienkonsum und die psychische Entwicklung. Auch die Impfberatung soll einen höheren Stellenwert erhalten, angesichts niedriger Impfquoten gegen HPV bei Mädchen und Jungen.
0: Neue U-Untersuchungen für Kinder und wir bleiben bei Kindern, zumindest im weitesten Sinne. Die Sommerferien gehen in diesen Tagen vielerorts zu Ende. Eine schöne Gelegenheit, nochmal an den Beginn der Ferienzeit zu erinnern, konkret an eine Situation im Auto, die sicherlich viele kennen. Kaum sitzt man und ist losgefahren in den Urlaub, auf die Autobahn zum Beispiel, da ruft schon einer, meistens von hinten, wann sind wir da, oder auch gern, ich muss aufs Klo. Wenn man dem dann als Fahrer nachgegeben hat, steht man in der Regel an einer Anlage von Sanifair. Man wirft Geld ein, bekommt einen Bon raus, mit dem man dann an der Kasse zum Beispiel einen Kaffee kaufen kann, der da vielleicht dazu führt, dass man in Kürze wieder aufs Klo muss. Ein einträgliches Geschäft für Sanifair, aber die eigentlich Leidtragenden an diesem System sind nicht die Autofahrer, sondern die Mitarbeitenden, die die Toiletten sauber halten. Das berichtet Report Mainz. Franz Altrogge hat sich umgehört, ob das den Kunden an den Raststätten tatsächlich bewusst ist.
3: Das ist nicht fair, ne? Ich habe nichts dagegen, den Euro zu bezahlen für die Toiletten, weil die in der Regel auch deutlich sauberer sind. Aber dementsprechend müssen die Leute natürlich auch bezahlt werden.
4: Sagt gleich die erste Besucherin des Rasthofs Lichtendorf, die ich anspreche. Niemand findet Unterbezahlung, schlechte Behandlung der Mitarbeiter und andere Missstände gut. Alle verurteilen sie. Wirklich überrascht oder entsetzt wirkt aber erstmal niemand.
5: Die müssen sauber machen, dann müssen sie auch anständig verdienen und das ist nicht okay.
6: Ich muss ehrlich zugeben, dass man selber, wenn man auf der Durchreise ist, sich da nicht so viele Gedanken macht. Man ist dankbar für eine saubere Toilette und dann bezahlt man seinen Obolus und dann ist das Thema für einen selber auch erledigt.
7: Da müssen halt auch die Betreiber hier zur Rechenschaft gezogen werden, ne?
8: Vor allen Dingen, wenn man dann tatsächlich einen Euro da jedes Mal zahlt und die Leute werden dann nicht bezahlt.
9: Das finde ich überhaupt nicht gut. Eintritt und man bezahlt ja auch das Essen und das Trinken sehr teuer. Also sollten auch die Angestellten vernünftig bezahlt werden.
4: Echt neue Lösungen hat auch keiner parat, wohl aber ein eigentlich bewährtes Hausmittel. Den guten alten Münzteller am Toiletteneingang.
6: Klar, gibt es immer noch die Option, den Mitarbeitern dort auf einem kleinen Teller ein bisschen Trinkgeld dazulassen. Der ein oder andere hält das für unnötig, aber wenn ich das so höre, macht das natürlich Sinn und man tut denen dann was Gutes. Ja, es gibt auch immer mal wieder Gerüchte, die sagen, dass diese Leute relativ viel Geld verdienen, teilweise selbstständig sind und sehr reich werden bei diesen Geschichten. Das ist für mich aber auch schwer zu glauben.
4: Da hat er recht mit seinem Misstrauen, denn selbst dieses Geld landet nach der Recherche sehr oft bei den Subunternehmern. Da wird es einfach kassiert und gehortet. Das ist gemein, aber die größte Empörung ruft der Umgang mit dem Mindestlohn hervor. Von dem kommen bei den eigentlichen Reinigungskräften nämlich oft nur Bruchteile an. Wer putzt, wird meistens über die Kolonne bezahlt, selten durch den Auftraggeber.
9: Also der Mindestlohn muss auf jeden Fall bezahlt werden.
10: Der Mindestlohn ist nun mal da und sollte auch für alle Leute gelten.
4: Zu lösen ist das Ganze natürlich nur über den Zoll, die Schwarzarbeitkontrolle und andere Aufsichtsbehörden. Einige wenige Urlauber mit Campern oder Wohnwagen haben allerdings ihren eigenen Umgang damit gefunden.
6: Wir sind mit dem Wohnwagen unterwegs, kommen gerade aus dem Urlaub vom Biggesee und sind auf dem Heimweg. Und wir haben unsere Toilette natürlich immer dabei. Insofern ist das immer ein guter Plan B. Geht für uns natürlich auch schneller und wir nehmen von uns natürlich auch nicht einen Euro dafür.
0: Ja, könnte man aber überlegen und so die Urlaubskasse auffüllen. Vermutlich muss der ein oder andere dann vielleicht auch nicht so oft aufs Klo.
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0: Wunderkind, Shootingstar, Hoffnungsträger Said Elmaler ist einer von Deutschlands talentiertesten Fußballprofis. Und die Frage war eigentlich nur, zu welchem großen Club wechselt er in diesem Sommer? Und jetzt, Henrik Lückhoff, gibt's eine Antwort.
11: Und die Antwort ist durchaus überraschend. Elmaler bleibt. Er bleibt beim 1. FC Köln und wechselt nicht. Der 19-Jährige, einer der begehrtesten deutschen Fußballer, wird in diesem Sommer zu keinem anderen Verein gehen. Elmaler hat stattdessen seinen Vertrag verlängert. Mehr von Nesrin Elnabolzi.
12: Der 1. FC Köln sorgt für eine echte Überraschung und bindet sein größtes Offensivtalent langfristig. Said Elmaler hat seinen Vertrag bis 2031 verlängert und übernimmt künftig die Nummer 10. Es ist eine besondere Rücknummer in Köln. Zuletzt trug sie Lukas Podolski. Nun soll Elmaler in seine Fußstapfen treten. Die Verlängerung ist auch deshalb ein starkes Signal, weil der 19-Jährige mit seinen Leistungen das Interesse anderer Vereine geweckt hatte. Auch Borussia Dortmund wollte Elmaler verpflichten. Der BVB stieg letztlich aus dem Poker um den Kölner aus. Elmaler hatte in seiner ersten Bundesliga-Saison mit 13 Toren und 5 Vorlagen überzeugt. Seine Entwicklung brachte ihm die Berufung in die deutsche U21 und anschließend sogar seine erste Nominierung für die A-Nationalmannschaft.
11: Und jetzt schauen wir zum Reitsport. Der Glanz der Goldmedaille ist in der Ferne schon ein bisschen zu sehen für die deutschen Springreiter bei der Weltmeisterschaft in Aachen. Vor dem Finale morgen liegen die deutschen Springreiter nämlich in Führung und können sich damit zum ersten Mal seit 16 Jahren wieder zum Weltmeister krönen. Und das auch noch zu Hause, vor dem eigenen Publikum. Am zweiten Tag heute legten sie nämlich 4 gute Ritte hin. Aus Aachen berichtet Jan Wochner.
13: Besser hätte der Tag für die deutschen Springreiter nicht laufen können. Alle 4 Deutschen blieben ohne Abwurf und verteidigten in der Teamwertung souverän die Führung. Markus Ehning, Sophie Hinners, Daniel Deusser und Richard Vogel präsentierten sich form- und nervenstark. Deutschland auf Goldkurs. Richtig eng war es nur bei Markus Ehning auf seinem Pferd Coolio. Beim Ritt zum letzten Hindernis verschätzte sich der erfahrene Ehning mit einem gewaltigen Satz, aber verhinderte er mit Coolio gerade noch den Abwurf. Das deutsche Team von Bundestrainer Otto Becker hat zwar nur eine knappe Führung, hätte mit 3 fehlerfreien Ritten am Freitagabend im größten Reitstadion der Welt die Goldmedaille bei der Heim-WM jedoch sicher. Es wäre der erste WM-Titel für Deutschlands Springreiter nach 16 langen Jahren.
11: Und weitere Medaillen, die hat es schon gegeben bei der Reit-WM für Deutschland, und zwar in der Paradressur. Bei der WM in Aachen, da sind ja auch Sportlerinnen und Sportler mit Beeinträchtigung am Start. Und Regine Mispelkamp, die gewann in der Klasse Grade 5 Bronze. Und zuvor hatte Anna-Lena Niehus heute schon in der Klasse Grade 4 Silber geholt. Bei der Deutschland-Tour der Radprofis, da hat heute ein Außenseiter die erste Etappe gewonnen. Mehr von Holger Gerska.
14: Ein junger Franzose hat den Tour de France Dritten Isaac Del Toro an der Spitze der Gesamtwertung abgelöst und auch diese Etappe gewonnen. Louis Barret aus der niederländischen Visma-Mannschaft nutzte die hügelige Zielrunde in Schwäbisch Hall zu einer eindrucksvollen Attacke. Er erreichte das Ziel als Solist und ist jetzt die neue Nummer 1 in der Gesamtwertung. 9 Sekunden Rückstand hat der Prologsieger Isaac Del Toro. Der Mexikaner schaffte immerhin noch Etappenplatz 2. Bester Deutscher in der Tages- und Gesamtwertung ist Maximilian Schachmann. Der Berliner kam nach langen 215 Kilometern als 10. ins Ziel und liegt insgesamt 33 Sekunden zurück. In den ersten beiden Dritteln dieser Etappe dominierte eine Ausreißergruppe. Aus ihr heraus erkämpfte sich Mikkel Heidemann das Bergtrikot.
11: Und die zweite Etappe morgen ist dann eine für die Sprinter. Wir schauen zur Formel 1. Da bleibt Max Verstappen seinem Rennstall Red Bull weiter treu. Der Niederländer hat seinen Vertrag vorzeitig verlängert um 2 weitere Jahre bis 2030. In dieser Saison läuft es bislang nicht rund für den viermaligen Weltmeister. Vor dem Start in die zweite Saisonhälfte jetzt am Wochenende liegt Verstappen in der Gesamtwertung nur auf Rang 6. Deswegen war zuletzt über einen Abschied von Red Bull spekuliert worden. Die hat er jetzt mit seiner Vertragsverlängerung beendet. So, und dann kommen wir noch mal zum Schluss zum Fußball. Da läuft heute Abend nämlich noch Europapokal, und zwar Qualifikation für die Europa Conference League. Das ist ja der dritthöchste Europapokal, und da spielt der SC Freiburg. Die Freiburger wollen in die Ligaphase dieser Conference League, müssen sich dafür qualifizieren, und im Qualifikationshinspiel bei Motherwell FC in Schottland, da steht es kurz vor Schluss 3:1 für die Freiburger. Sieht also gut aus in Sachen Qualifikation.
0: Vielen Dank für den Sport. Hendrik Lückhoff war das. Die U10 soll also künftig für Kinder zum regulären Angebot werden, haben wir ja gerade darüber berichtet. Wie sinnvoll sind diese Ergänzungen? Darüber hat meine Kollegin Nina Zimmermann mit dem Kinderarzt Florian Flüss aus Hamburg-Bergedorf gesprochen. Er ist im Berufsverband der Kinder- und Jugendärzte stellvertretender Landesvorsitzender in Hamburg. Und sie hat ihn gefragt, schließen die neuen Untersuchungen wirklich eine Lücke mit nur einem Termin?
15: Wir sehen die Kinder sonst ja häufig umfangreich mit 5 Jahren das letzte Mal, das heißt vor der Schule, also alle schulischen Entwicklungsstörungen, Leserechtschreibstörungen, soziale Interaktionsstörungen, die fallen ja auch erst in einem höheren Alter auf, die habe ich im Kindergartenalter häufig noch gar nicht. Die Untersuchung, die jetzt geplant ist, soll ja auch nochmal einen großen Fokus legen auf Adipositas und Bewegung. Das ist was, was bei den Jugendlichen natürlich nochmal deutlich mehr auffällt als bei Kleinkindern, wo ich es auch noch durch elterliche Interventionen mehr beeinflussen kann. Psychische Störungen sollen in den Fokus geraten. Das ist auch etwas, was natürlich im Schulalter durch Mobbing-Situationen, durch den Einfluss der Medien einen ganz anderen Stellenwert erhält. Manche Impfungen sind so, dass die tatsächlich auch erst im höheren Alter empfohlen werden. Das heißt, die Impfung gegen HPV, die uns so wichtig ist, gegen den Gebärmutterhalskrebs oder die Tumorentstehung auch bei Männern, ist ja erst ab 9 Jahren empfohlen. Das heißt, die muss ich dann auch bei den Jugendlichen anbringen können.
16: Aber es ist ein guter Punkt. Also wir schauen auf diese Untersuchung, die eben Adipositas, Übergewicht anschaut, körperliche Aktivität, Medienkonsum. Finden Sie denn, es hätte da noch mehr Punkte gebraucht, die man dann im Blick haben muss? Sie haben jetzt Impfungen schon angesprochen.
15: Die Impfungen sind uns natürlich besonders wichtig, gerade wenn es so Impfungen sind, die die Familien bis jetzt nicht so aus dem Schirm haben. Da ist der Beratungsumfang bei uns doch sehr hoch im Vergleich zu den Kleinkindern. Bei den Säuglingen ist das allen Familien bewusst, dass das eine sinnvolle Geschichte ist. Bei den Großen, weil die einfach auch längere Zeit keine Impfung mehr hatten, sorgt das dafür, dass wir viel mehr Beratungsleistungen anbringen müssen. Dann gibt es neue STIKO-Empfehlungen, die die Familien vielleicht von ihren vorangegangenen Kindern noch gar nicht kannten. Im letzten Jahr ist da zum Beispiel eine Impfung gegen Meningokokken dazugekommen, ab dem Alter von 12 Jahren. Da können wir die Familien dann bei so einer U10 schon darauf vorbereiten und hoffen auch, dass wir die Impfquoten steigern können dadurch.
16: Was denken Sie denn, wie bereitwillig nehmen Eltern denn diese neue Beratung, dieses neue Hilfsangebot an? Weil was nützen alle Untersuchungen, wenn nicht anschließend gegen das ein oder andere Defizit auch was gemacht wird? Also wie sind da Ihre Erfahrungen aus der Praxis?
15: Tatsächlich kennen wir die Familien ja eben aus dem Kleinkindalter schon sehr gut. Da hat sich ein langjähriges Vertrauensverhältnis aufgebaut zwischen dem Kinderarzt, der Hausarzt, der Kinder und den Familien, sodass unsere Erfahrung schon ist, wenn wir die Familien zu Themen beraten und Hilfsangebote machen, zum Beispiel sagen, das Kind braucht eine Lerntherapie oder sollte eine Diagnostik wegen einer vermuteten Aufmerksamkeitsstörung haben, dass die Familien das durchaus wahrnehmen. Gerade wenn es eben ein Standardangebot ist, wo es nicht davon abhängt, bei welcher Krankenkasse bin ich versichert, muss ich es eventuell selber bezahlen, dann ist das auch was, wo die Familien ganz schnell bereit sind, auch Unterstützung anzunehmen. Und bei den Impfungen ist es tatsächlich so, wenn ich die Familien gar nicht beraten kann, warum das sinnvoll ist und sie ihre Informationen aus dem Internet ziehen müssen, dann wissen wir alle, dass die Informationen nicht sehr zuverlässig sind. Das wissen auch die Familien. Die sind da zwar verunsichert, haben eben nicht dieses Vertrauensverhältnis, was wir zu unseren Patienten haben, sodass wir schon denken, dass da wirklich auch eine relevante Änderung eintreten kann.
16: Wenn man durch so eine erneute Untersuchung die Familien auch nochmal zu sich in die Praxisräume bekommt, Herr Flüss, ist das auch eigentlich eine ganz gute Gelegenheit, eben auch nochmal so ein bisschen Fühlung aufzunehmen, nicht nur mit dem Patienten, sondern eben mit diesem ganzen Familienumfeld?
15: In jedem Fall, weil wir die Familien häufig ja auch dann Jahre nicht mehr so häufig sehen, wie wir das im Kleinkindalter hatten. Die Infekte werden weniger, das heißt, wir sehen die Patienten noch einfach gar nicht. Und Sachen, die sonst nicht auffallen würden, wie Vernachlässigungen, auch Misshandlungen, die fallen dann eben auch nicht auf. Ich kann keine Verletzungsmuster erkennen, ich merke nicht, ob der Jugendliche wirklich bedrückt ist. Und das kann ich nur, wenn die Familien auch zu uns in die Praxen kommen. Und die Familien, die davon betroffen sind, suchen ja in der Regel nicht von sich aus eine Praxis auf. Und wenn sie aber dazu ermutigt werden, weil es eine standardmäßige Untersuchung gibt, wo, ich sag mal, alle hin.
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17: Um 22.30 Uhr mit Astrid Fietz. Israels Pläne für ein umstrittenes neues Siedlungsprojekt im Westjordanland rufen immer mehr internationale Kritik hervor. Die Entscheidung für den Bau von mehr als 1.200 Wohnungen sei inakzeptabel, heißt es in einer gemeinsamen Erklärung der Regierungschefs von Deutschland, England, Frankreich und Italien. Sie sehen die Aussicht auf eine Zwei-Staaten-Lösung in Gefahr. Aus der NDR-Nachrichtenredaktion Uli Petersen.
18: Die israelische Regierung wird dazu aufgefordert, die Pläne unverzüglich zurückzunehmen und die Ausweitung der Siedlungen im Westjordanland zu beenden, heißt es in dem auch von Bundeskanzler Merz unterzeichneten Schreiben. Das Projekt würde dazu führen, das Westjordanland praktisch in zwei Hälften zu teilen und die Einheit der Palästinensergebiete zu beschädigen. Auch Ägypten und Jordanien kritisieren das Vorgehen Israels. Die über 1000 Wohnungen sollen in mehreren Komplexen auf einer bislang unbebauten Fläche im Westjordanland östlich von Jerusalem entstehen.
17: Die Bundesanwaltschaft ermittelt gegen einen 19-Jährigen aus dem Raum Trier unter anderem wegen Terrorvorwürfen. Er soll Mitglied in gewalttätigen Online-Netzwerken gewesen sein, eines mit rechtsextremem Hintergrund. Auf das Konto des jungen Mannes gehen offenbar Brandstiftung und Selbstverletzung anderer Personen und womögliche Anstiftung zum Mord. Aus Mainz Philipp Reichert.
19: Der Mann steht im Verdacht, über Chats zu mehreren Brandstiftungen an Autos in den USA animiert zu haben. Nach SWR-Informationen gibt es womöglich auch Bezüge zu einem Gewaltverbrechen in Russland. Dort soll im Dezember ein 15-Jähriger einen 10-jährigen Mitschüler erstochen haben. Laut Ermittlern könnte die Tat aus einem Online-Netzwerk heraus angestiftet worden sein, in dem der jetzt beschuldigte Mann aus dem Raum Trier eine entscheidende Rolle gespielt haben soll. Auf Anfrage des SWR sagte die Anwältin des Beschuldigten, dieser sei auf einer Gamer-Plattform angesprochen worden, sich in den Chats zu beteiligen.
17: Der Kabarettist Uwe Steimle hat nach einer umstrittenen Äußerung bei einer AfD-Veranstaltung in Dessau-Roßlau eine Unterlassungserklärung abgegeben. Sein Rechtsanwalt erklärte, es sei nicht die Absicht des Kabarettisten gewesen, Dritte zu verletzen. Steimle hatte wörtlich gesagt, wenn ich Friedrich Merz sehe, frage ich mich manchmal, wo ist eigentlich Stauffenberg, wenn man ihn mal wirklich braucht. Der Enkel des Hitler-Attentäters von Stauffenberg hatte die Erwähnung seines Großvaters durch Steimle auf der Veranstaltung Mitte Juli scharf kritisiert. Derzeit ermittelt die zuständige Staatsanwaltschaft gegen den Kabarettisten. Das Wetter in Deutschland. Nachts meist trocken, im Nordwesten und Südosten einige Schauer. Tiefstwerte 16 bis 8 Grad. Morgen gebietsweise heiter, im Süden und im Nordwesten Schauer und Gewitter. Höchstwerte 18 bis 26 Grad. Am Samstag zeitweise Regen und vereinzelt Gewitter. Vom Nordosten bis zum Süden freundliche Phasen bei 17 bis 25 Grad. Das waren die Nachrichten.
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0: Mit der A1 Hamburg Richtung Osnabrück. Die ist zwischen Bremer Kreuz und Dreieck Stur wegen Bergungsarbeiten gesperrt. Dadurch 5 Kilometer stockender Verkehr. A1 Dortmund Richtung Köln zwischen Schwerte und Hagen Nord. 4 Kilometer Stau wegen Bauarbeiten. A2 Hannover Richtung Berlin zwischen Burgzentrum und Thesen. 2 Kilometer Stau nach einem Unfall. Die A2 Hannover Richtung Dortmund zwischen Hannover-Lahr und Hannover-Herrenhausen. 8 Kilometer Stau vor der Baustelle. Die A4 Görlitz Richtung Dresden ist zwischen Kodersdorf und Niederseifersdorf wegen Bauarbeiten bis 5 Uhr gesperrt. Die Umleitung führt über die U4. A5 Karlsruhe Richtung Frankfurt zwischen Kronau und Kreuzwalldorf. 3 Kilometer Stau wegen einer Baustelle. Und die A42 Emscher Schnellweg Dortmund Richtung Kamp-Lindfort ist zwischen Oberhausen Zentrum und Oberhausen-Buschhausen nach einem Unfall gesperrt. Dadurch aktuell 3 Kilometer Stau. Alle, die jetzt unterwegs sein müssen, wünsche ich eine gute Fahrt.
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0: Mit Ben Wotzny. Schönen guten Abend. Vorhin haben wir über neue U-Untersuchungen für Kinder berichtet. Jetzt geht es wieder um Medizin. Es geht um Behandlungsfehler. Im vergangenen Jahr hat der medizinische Dienst deutschlandweit viele tausend Gutachten zu Verdachtsfällen von eben solchen Behandlungsfehlern erstellt. Für betroffene Patientinnen und Patienten sind diese Gutachten wichtig, um zu verstehen, ob ihr gesundheitlicher Zustand durch eine unvermeidbare Komplikation oder durch einen medizinischen Fehler verursacht wurde. Die Begutachtung schafft Gewissheit und kann die Grundlage für mögliche Schadenersatzforderungen sein. Oder Tischewski berichtet.
20: Die OP ist vorbei, der Patient erwacht und muss feststellen, statt dem linken wurde das rechte Bein operiert. Der medizinische Worst Case oder, wie es Dr. Stefan Gronemeyer, Vorstandsvorsitzender des Medizinischen Dienstes Bund nennt, ein Never Event.
21: Das sind Ereignisse, die eigentlich nicht passieren dürften, weil man sie nämlich ganz klar verhindern kann. Zum Beispiel, dass an einem falschen Körperteil operiert wird oder dass eine falsche Patientin oder Patient operiert wird. Alle diese Dinge lassen sich im Grunde nahezu vollständig verhindern, wenn man sichere Prozesse organisiert hat. Und deshalb sind für uns die Never Events so wichtig, denn sie zeigen an, dass irgendwo ein Prozess nicht sicher ist.
20: 150 dieser Never Events hat der medizinische Dienst 2025 gezählt. Zum Glück nur ein sehr kleiner Teil der 3000 festgestellten Behandlungsfehler mit Schäden. Doch auch weniger drastische Fälle können für die Patienten langfristige Folgen haben. Anhaltende Schmerzen, lange Genesungsphasen, Pflegebedürftigkeit. 97 Fälle endeten sogar tödlich. Fehler passierten vor allem in der Kommunikation.
21: Gerade an den Schnittstellen, wenn PatientInnen verlegt werden von der Intensivstation auf die Normalstation oder aus dem Krankenhaus nach Hause, gibt es Kommunikations- und Übermittlungsfehler, wo dann mitunter doch Schäden bei den Patienten dadurch entstehen.
20: Doch die Datenlage in Deutschland ist dünn. Der medizinische Dienst müsse sich daher bei Schätzungen über Fallzahlen auch auf Quellen aus dem Ausland stützen, so Gronemeyer.
21: Wir müssen uns bei der Frage, wie viele Fehler passieren denn überhaupt, auf Untersuchungen verlassen, die im internationalen Raum erstellt wurden. Und diese Studien kommen zu dem Ergebnis, dass man in ungefähr 2-4% der Fälle, die im Krankenhaus behandelt werden, eben vermeidbare Schäden vorfindet.
20: Im internationalen Vergleich mache Deutschland momentan keine besonders gute Figur, wenn es um die Patientensicherheit gehe, kritisiert der Vorstandsvorsitzende des Medizinischen Dienstes Bund.
21: Was man schon erkennen kann, ist, dass Deutschland sich darin unterscheidet, wie intensiv es sich um die Fehlervermeidung kümmert. Wir haben viele europäische Länder, aber auch USA, Kanada, Australien, die schon lange Fehlermeldesysteme einsetzen und viel intensiver an der Fehlervermeidung arbeiten, als Deutschland das tut. Und insofern hinkt Deutschland hier wirklich hinterher.
20: Ein erster Schritt zur Vermeidung von Behandlungsfehlern und damit von Schäden am Patienten wäre daher ein zentrales Melderegister, anonym und sanktionsfrei. Damit ließe sich Leid verhindern, aber nicht nur das. Die Kosten für die Versorgung dieser Schäden beliefen sich 2025, Schätzungen zufolge, in Deutschland auf knapp 17 Milliarden Euro.
0: Oder Tischewski war das über die Jahresstatistik der Behandlungsfehler.
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0: In unserem Wirtschaftsthema geht es jetzt um junge Auszubildende, denn viele von ihnen fühlen sich psychisch belastet. Das zeigt der aktuelle Ausbildungsreport vom Jugendverband des Deutschen Gewerkschaftsbundes, für den tausende junge Leute befragt wurden. Warum ist das so? Leistungsdruck, Personalmangel, vor allem junge Auszubildende müssen vieles schultern und das kann schmerzen, eben auch psychisch. Lisa Splanemann war bei der Vorstellung des Reports dabei.
22: Angehende Industriemechanikerinnen, Mechatroniker und Verwaltungsfachangestellte waren mit der Qualität ihrer Ausbildung zuletzt besonders zufrieden. Das zeigen Ergebnisse des Ausbildungsreports 2026 vom Deutschen Gewerkschaftsbund, kurz DGB. Für die Untersuchung wurden gut 13.000 Auszubildende befragt. Wie zufrieden Azubis sind, hängt demnach stark von den Bereichen ab, in denen die jungen Menschen tätig sind. Schwerpunkt des diesjährigen Reports ist die mentale Gesundheit. Laut den Ergebnissen gibt gut die Hälfte der Befragten an, psychisch belastet zu sein. Das liegt etwa an hohen Anforderungen und Überstunden, beobachtet Nina Krüger, DGB-Bundesjugendsekretärin.
23: Wir haben gefragt, wie Auszubildende belastet sind.
2: Und Sie haben angegeben, dass gerade auch ausbildungsfremde Tätigkeiten belastend sind, beziehungsweise dass die deutlich auch zugenommen haben. Gleiches gilt für Überstunden, dass sich die Qualität generell verschlechtert hat, vor allem in Betrieben, wo keine gewerkschaftlichen Strukturen oder Interessensvertretung vorhanden sind. Und das belastet mentale Gesundheit von jungen Menschen enorm.
22: Hätten mehr Azubis im Lehrstellenalltag zum Beispiel einen direkten Ansprechpartner, könnte die mentale Belastung sinken.
2: Wir sehen nämlich, dass wenn junge Menschen AnsprechpartnerInnen haben oder Menschen, an die sie sich wenden können, wie zum Beispiel AusbilderInnen, dann ist die psychische Belastung deutlich geringer. Dann fühlen sich weniger als 10% nur belastet. Fehlen die, steigt es sofort auf 35% bei fehlender AnsprechpartnerInnen im Betrieb.
22: Die DGB-Bundesjugendsekretärin fordert deshalb, Ausbilder und Berufsschullehrkräfte zu mentaler Gesundheit zu schulen. Wieder mehr junge Menschen in Deutschland interessieren sich für eine Ausbildung. Das zeigen Daten der Bundesagentur für Arbeit. Gleichzeitig bieten deutsche Unternehmen insgesamt etwas weniger Lehrstellen an. Oft finden Firmen- und Ausbildungsplatzinteressierte nicht zueinander. Laura Salche unterstützt junge Menschen dabei, dass sie den Weg in den Arbeitsmarkt schaffen. Sie ist Berufsberaterin bei der Agentur für Arbeit Berlin-Nord. Die jungen Erwachsenen, die in die Beratung kommen, ein Querschnitt der jungen Gesellschaft.
3: Viele haben die Schule erfolgreich beendet, gegebenenfalls dann einfach keinen Anschluss gefunden oder haben sich vor der Entscheidung dann halt so ein bisschen gescheut. Andere haben tatsächlich vielleicht auch schon mal Anschlusserfahrungen gesammelt, vielleicht nicht unbedingt die Erfahrungen dort gesammelt, mit denen sie ursprünglich gerechnet haben. Andere junge Leute haben sich vielleicht erst mal für eine Weile nach dem Schulbesuch aus diesen formalen Prozessen zurückgezogen, sei es aufgrund von Gesundheit, Betreuung, teilweise finanzielle Problematiken, all die Dinge, die einem das Leben da vielleicht einfach auch wirklich mal vor die Füße spülen kann.
22: 147.000 junge Leute haben laut Bundesagentur für Arbeit bislang weder eine Ausbildungsstelle noch eine Alternative gefunden. Noch läuft die Ausbildungsplatzsuche. Um es mehr jungen Menschen einfacher zu machen, ins Berufsleben einzusteigen, sieht die Berufsberaterin eine Chance darin, schon in ganz jungen Schulklassen Berufsorientierung zu machen.
0: Viele junge Auszubildende leiden unter psychischen Problemen. Waldbrände sind ein großes Thema dieses Sommers. Glut, Feuer und Zerstörung, teilweise mit Todesfolgen, beobachten wir in vielen Ländern, Frankreich, Griechenland, Spanien, England, um nur einige zu nennen, und eben auch in Deutschland. Auch in Bayern hat es immer wieder gebrannt, wenn auch in beherrschbarem Ausmaß. Wochenlang wurden Wälder und Wiesen aus der Luft überwacht, um Feuer möglichst frühzeitig zu erkennen. Im Landkreis Cham in der Oberpfalz kommt dabei jetzt neue Technik zum Einsatz. Als Test im Rahmen eines grenzüberschreitenden EU-Projekts. Rudolf Heinz berichtet.
5: Neubäuer Forst im Landkreis Cham. Hier brannte es im Mai auf einer Fläche von fast 2 Fußballfeldern. Kein einfacher Einsatz für die Feuerwehr, gerade wenn es heiß und trocken ist. Denn bei einem Waldbrand zählt vor allem eines: Zeit, erklärt der Kammer Kreisbrandrat Michael Stahl.
23: Man kann jedes Feuer, wenn man früh genug dort ist, mit einem Fingerhut voll Wasser löschen. Die Frage ist nur, wie schnell bin ich und wie schnell weiß ich, wo es ist. Und durch diese Meldung, durch diese georeferenzierte Meldung, wissen wir auch gleich, wo ist es.
5: Künftig soll eine Drohne dafür sorgen, dass die Feuerwehr noch schneller weiß, wo es brennt. Die Drohne überwacht den Wald selbstständig aus der Luft und kann mit Kameras und Wärmebildtechnik erkennen, ob sich hinter einer Rauchentwicklung tatsächlich ein Feuer verbirgt. Melden Bodensensoren Rauch oder eine ungewöhnliche Hitzeentwicklung, startet die Drohne automatisch. Mehr als 50 solcher Sensoren werden derzeit auf einer Testfläche im Wald verteilt. Sie stellen Veränderungen in der Luft fest, erklärt Steffen Reitz vom beteiligten Unternehmen Neural Drones.
24: Die Drohne verifiziert dabei die Alarme der Sensoren. Die Sensoren erkennen quasi eine Veränderung von Gasen. Es gibt nichts, was schneller vor Ort ist als die Drohne. Somit sparen wir wertvolle Zeit.
5: Die Daten dieser Sensoren im Wald werden dabei von künstlicher Intelligenz ausgewertet. Beteiligt an der Entwicklung dieser Sensorik ist auch die Hochschule Ansbach. Professor Stefan Geiselsöder erklärt, wie das Drohnensystem funktioniert.
25: KI kann da deutlich genauer hinschauen, das Ganze vergleichen und so auch verschiedene andere Szenarien, Störsignale und sowas filtern und einfach zuverlässige Ergebnisse liefern. Die KI ist auch benutzt, um das Drohnenbild auszuwerten, weil ansonsten müsste jedes Mal jemand Qualifiziertes von der Feuerwehr da draufschauen auf jede einzelne Drohne, auf jedes einzelne Drohnenbild.
5: Erkennt die Drohne einen Brand, übermittelt sie die genaue Position an die Feuerwehr. Aber auch nach den Löscharbeiten kann die Drohne noch wertvolle Dienste leisten. Mit ihren Kameras und der Wärmebildtechnik kontrollieren sie, ob irgendwo noch Glutnester verborgen sind oder das Feuer erneut aufflammt. Eine enorme Erleichterung für die Feuerwehren, erklärt der Kammerlandrat Christian Schindler.
4: Weil in der Nachschau die Drohne dann, dieses Gebiet weiterhin überwachen kann. Und dann muss der ehrenamtliche Feuerwehrler dann nicht verharren bis zum Schluss. Das wird natürlich in Bruchteilen wird es immer noch der Fall sein müssen, aber die meisten können noch abziehen.
5: Bis Ende 2028 wird getestet, wie zuverlässig das System funktioniert, dass aus einem kleinen Feuer kein großer Waldbrand wird.
0: Rudolf Heinz war das aus Neubau am See.

0: Es ist 22.45 Uhr.
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0: Es war eines der schlimmsten Attentate der deutschen Geschichte. Am 13. Februar 1970 schüttete ein bislang unbekannter Täter Brandbeschleuniger in das Treppenhaus des jüdischen Gemeindezentrums in der Münchner Reichenbachstraße, wo viele jüdische Senioren lebten. 7 Menschen starben damals, darunter mehrere Holocaust-Überlebende. Jahrzehntelang war unklar, wer das Feuer gelegt hat. Vor einigen Monaten hat die Generalstaatsanwalt München aber wieder angefangen zu ermitteln. Nun sind diese Ermittlungen offiziell für beendet erklärt worden und es gibt einen Tatverdächtigen. Thies Marsen mit den Hintergründen.
2: Der 13. Februar 1970, ein Freitagabend. Der Schabbat hat gerade begonnen, als aus dem jüdischen Gemeindehaus in der Reichenbachstraße in München plötzlich Flammen schlagen. In dem Haus sind auch Seniorenwohnungen untergebracht. 7 Bewohner sterben, darunter auch einige, die die deutschen KZs und Vernichtungslager überlebt haben. Ein Mordanschlag nur 25 Jahre nach dem Ende der Shoah. Für die Jüdinnen und Juden nicht nur in München ein Schock, so die Präsidentin der israelitischen Kultusgemeinde München und Oberbayern, Charlotte Knobloch.
3: Ein Riesenschock für die jüdische Gemeinde, die sich hier schon integriert hatte. Das waren ja auch Anfangsschwierigkeiten. Und es gab auch Leute, die auf diesen Anschlag hin München verlassen haben.
2: Wer hinter dem Anschlag steckt, bleibt lange unklar. Sind es palästinensische Terroristen, die erst 3 Tage zuvor am Münchner Flughafen einen Attentatsversuch auf ein israelisches Flugzeug unternommen hatten? Sind es Linksterroristen der Gruppe Tupamaros, die wenige Wochen zuvor in Berlin eine Bombe im jüdischen Gemeindehaus platzierten, die aber nicht funktionierte? Oder waren es doch Neonazis? Mehrfach werden Ermittlungen aufgenommen und eingestellt, bis die Generalstaatsanwaltschaft München im April 2025 einen neuen Hinweis erhält. 1,5 Jahre später sagt der zuständige Ermittler Andreas Frank:
4: Wenn Sie mich als Staatsanwalt fragen und als jemand, der gemeinsam mit dem Staatsschutz der Polizei diese Akten durchforstet hat und der sich ein Bild gemacht hat, dann würde ich hier von einer deutlichen Wahrscheinlichkeit sprechen, dass wir hier jedenfalls einen der Täter ermittelt haben. Wir können nicht ausschließen, dass es noch weitere Beteiligte gab. Wir können auch nicht ausschließen, dass es Strukturen gab, die dahinter standen. Aber wir haben im Laufe unserer Ermittlungen nichts gefunden, dass das nahelegen würde.
2: Die Ermittler gehen davon aus, dass ein Berufskrimineller und Neonazi hinter dem Anschlag steckt. Bernd V., damals 25 Jahre alt, vor 6 Jahren verstorben. Seit seiner frühen Jugend ist er immer wieder als Waffennarr, Neonazi und Judenhasser aufgefallen. Später wird er unter anderem wegen Sprengstoffanschlägen auf Münchner Telefonzellen und wegen Raubes einer berühmten Madonna-Figur aus der Blutenburger Kapelle in München verurteilt. Schon kurz nach dem Anschlag auf das jüdische Altenheim war er von den Ermittlern als möglicher Täter ins Visier genommen worden. Es gab jedoch keine ausreichenden Beweise. Doch dann wandte sich eine Angehörige eines Mannes, der zur Tatzeit mit Bernd V. in engem Kontakt war, an die Staatsanwaltschaft München. Bernd V. soll dem Mann den Anschlag angekündigt haben, nur wenige Minuten vor der Tat.
4: Unser Verdächtiger sei am Tatabend, also am 13. Februar 1970, an dem jüdischen Altersheim in der Reichenbachstraße 27 vorbeigegangen und habe sinngemäß geäußert: Die Juden haben alles, wir haben nichts, die zünde ich an. Und circa 15 Minuten später sei das jüdische Altersheim in Flammen gestanden.
2: Auch der Zeuge ist inzwischen verstorben. Da keine weiteren Mittäter oder Mitwisser ausfindig gemacht werden konnten, hat die Generalstaatsanwaltschaft die Ermittlungen nun 56 Jahre nach der Tat eingestellt, wohl endgültig. Es schmerze sie sehr, dass der mutmaßliche Täter nicht mehr zur Rechenschaft gezogen werden kann, erklärte Charlotte Knobloch von der israelitischen Kultusgemeinde in einer schriftlichen Stellungnahme. Dass es aber nach über 50 Jahren offenbar endlich eine Antwort auf die Frage gebe, wer diesen abscheulichen Anschlag verübt hat, das sei für die jüdische Gemeinde wichtig und wertvoll.
0: Thies Marsen war das über den Brandanschlag auf ein jüdisches Altenheim in München. Bayern, Baden-Württemberg und NRW haben noch ein bisschen vor sich. In den meisten anderen Bundesländern sind die Sommerferien bereits zu Ende oder enden in den nächsten Tagen. Auch in Hamburg hat das neue Schuljahr nun begonnen und für Ärger sorgt dort zum Start eine Neuregelung bei der Schulbegleitung von Kindern mit besonderem Förderbedarf. Die Schulbehörde will Anträge künftig genauer prüfen und so Kosten senken. Eltern befürchten, dass ihre Kinder dadurch weniger Unterstützung bekommen. Dabei wird schon jetzt eine Mehrheit der betroffenen Schülerinnen und Schüler von jungen Menschen betreut, die häufig mehr machen, als sie eigentlich sollten. Die Rede ist von sogenannten FSJ-Lern, also von Menschen, die ein freiwilliges soziales Jahr machen. Katrin Erdmann hat sie begleitet.
5: Aufwärmtraining bei einem Selbstverteidigungskurs für ein Dutzend FSJler. Einer von insgesamt 25 Kurstagen während ihres freiwilligen sozialen Jahres. Alexis Lea hätte sich so einen Tag schon früher gewünscht, denn einige ihrer Schülerinnen und Schüler seien schon mal aggressiv geworden. Ein Jahr lang hat die 20-Jährige an einer Hamburger Grundschule in Vollzeit mitgeholfen. Am Anfang wusste Alexis Lea nur, sie muss auf ein geistig behindertes Kind aufpassen.
6: Mir war nicht klar, dass ich die ganze Zeit hinter dem Kind sein muss, weil es ein Weglaufkind ist. Das wurde mir am Anfang nicht gesagt. Und mir wurde auch nicht gesagt, dass ich das Kind wickeln muss.
5: Ein Kind zu wickeln sei auch nicht Aufgabe einer FSJlerin, stellt Pia Isabel Eckert vom Internationalen Bund Hamburg klar, wo Alexis Lea beschäftigt ist. Für Eckert ein altes Problem, weshalb sie vor den Ferien nochmal alle ihre Schulen schriftlich über die erlaubten Arbeitseinsätze dieser Freiwilligen informiert habe.
7: Sie sind immer zusätzlich da und unterstützen im Alltag das Schulpersonal. Wichtig ist, sie machen keine 1:1-Betreuung.
5: Doch auch Nele Maria machte andere Erfahrungen. Eigentlich sollte sie an ihrer Schule ein autistisches Kind mitbegleiten. Doch dabei sei es nicht immer geblieben.
8: Manchmal gibt es dann auch Augenblicke, wo ich mit den Beinen alleine bin, wo keine Lehrkräfte da sind oder Sonderpädagogen. Und dann muss man schon überlegen, wie kann man jetzt zwei Autisten, die sich nicht gut verstehen, in einem Klassenraum behalten, ohne dass Streit aufbricht oder kommt.
5: Einfacher war es für Bennett. Der 19-Jährige hat drei Jungen begleitet. Alles war gut organisiert.
9: Es war manchmal ein bisschen stressig, auf alle drei gleichzeitig aufzupassen. Aber also ich war ja in einem Klassenteam drin und da war noch eine andere Schulbegleitung, die die Jungs auch schon kannte. Und dadurch war das relativ entspannt im Schulalltag zu helfen.
5: Nach einem Jahr haben insgesamt alle den Eindruck, viele Schulen hätten keine Ahnung von den Aufgaben eines FSJlers. Sie wünschten sich mehr Hilfestellungen und Transparenz. Dass es das braucht, hat übrigens auch kürzlich eine Studie der Uni Oldenburg zur Schulbegleitung herausgefunden. Laut Hamburger Bildungsbehörde waren im vergangenen Jahr 84% der Schulbegleitungen FSJler oder sozial erfahrene Kräfte. Wobei sozial erfahren nur meint, die Person muss gegen Masern geimpft sein, ein erweitertes Führungszeugnis haben und nicht gerade frisch aus der Schule kommen. Hamburgs Schulsenatorin Xenia Bekeres jedenfalls warb in dieser Woche für die FSJler.
10: Das sind diejenigen, die sich gut vorstellen können. Vielleicht Erzieherinnen und Erzieher, vielleicht Lehrkraft, vielleicht Sonderpädagoge oder Ähnliches zu werden. Das sind schon diejenigen, die eine hohe Affinität dazu haben, auch zu dem Klientel.
5: Und damit hat sie zumindest bei den dreien vom Internationalen Bund recht. Bennett studiert demnächst Sonderpädagogik auf Lehramt. Nele will eine Ausbildung zur sonderpädagogischen Assistentin und Erzieherin machen. Alexis vielleicht auch Sonderpädagogik studieren. Und auch wenn das freiwillige soziale Jahr oft herausfordernd gewesen sei, sind sie sich einig.
9: Ich würde es immer wieder machen, weil jeden Tag da in die Schule zu kommen und die Kinder freuen sich, einen zu sehen und sagen, ey, wie schön, dass du da bist, also auf ihre Art. Und das hat mich einfach immer sehr glücklich gemacht und deswegen würde ich es immer wieder machen und auch Leuten empfehlen.
8: Das ist so, macht einen so glücklich. Ich finde, man sammelt aus der Erfahrung, man wächst für sich selber sehr gut hinaus. Man lernt, Verantwortung zu übernehmen.
5: Und das könne ja für das weitere Leben nicht schaden.
0: Katrin Erdmann über FSJler als Schulbegleiter. Gefühlt ist die Stimmung in Deutschland derzeit schlecht. Auch oder vor allem in der Wirtschaft. Aber es gibt eine Branche, die boomt. Die deutsche Schiffbauindustrie hat derzeit so viele Aufträge wie fast nie zuvor. Grund ist nicht nur die starke Nachfrage nach Marineschiffen. Auch Kreuzfahrer, Megajachten und Spezialschiffe werden besonders viel bestellt, so der Verband Schiffbau und Meerestechnik VSM. Dietrich Lehmann berichtet.
11: Weltweit gesehen haben Werften so viele Schiffe in ihren Orderbüchern wie seit fast 20 Jahren nicht mehr. Und davon profitiert auch der Standort Deutschland. Anders als in anderen Branchen, wie beim Automobilbau, gäbe es im Schiffbau keinen Grund zum Jammern, so VSM-Hauptgeschäftsführer Reinhard Lüken.
12: Für uns ist eigentlich eher die Herausforderung, wie setzen wir dieses Wachstum, diese Chancen jetzt in Wachstum, Investitionen, Arbeitsplätze um.
11: Nötig seien dabei auch Fachkräfte aus dem Ausland. Deshalb warnt der Schiffbauverband vor einer Regierungsbeteiligung der AfD nach den Landtagswahlen in Mecklenburg-Vorpommern und Sachsen-Anhalt. Sorgen bereitet den deutschen Schiffbauern, dass deutsche und andere westliche Reeder die allermeisten Schiffe inzwischen in China bestellen. Bei deutschen Schifffahrtsunternehmen sind es fast 98%, so Lüken.
12: Das ist schon ein Riesenproblem. Und wir wissen ja auch nicht, was in diesen Schiffen alles so verbaut wird. Ja, kann China möglicherweise dann auch nochmal eingreifen, wenn es in der Krise nötig wäre, aus ihrer Sicht? Das ist so die Fragestellung.
11: Ein Thema, das auch bei der weltgrößten Schiffbaumesse diskutiert werden dürfte, der SMM, die in zwei Wochen in Hamburg stattfindet.
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0: Kanzlerkino heißt der neue Roman von Mirko Bonet. Darin nimmt uns der Schriftsteller mit in die Wendejahre zwischen 1988 und 1994, eine Zeit, in der sich Deutschland und Europa grundlegend verändern. Bonet interessiert sich dabei nicht nur für die großen historischen Umbrüche, sondern auch dafür, was sie mit den Menschen machen. Joachim Dix hat das Buch gelesen und den Autoren getroffen.
13: Was ich mir wünschen würde, ist Ergriffenheit. Dass die Leserinnen und Leser einfach ergriffen sind von den Figuren, wie sie miteinander agieren, miteinander, gegeneinander. Dass sie sich fragen, wie kann das sein, dass Menschen sich so missverstehen? Und was kann man dagegen tun?
14: Ergriffenheit, so viel sei schon verraten, stellt sich rasch ein. Aber eine Lösung für die beschriebenen Konflikte, vor allem für die perfiden Rachegelüste, die einen der Protagonisten antreibt, da bedarf es schon großer Fantasie. Erzählt wird die Geschichte von Bernd vom Turm, einem DDR-Flüchtling, der eine erstaunliche Karriere im Umfeld des amtierenden Bundeskanzlers macht. Der heißt im Roman übrigens nicht Helmut Kohl, sondern Viktor Bruegel und hat, bis auf die Pfälzer Herkunft, nur wenig mit seinem realen Vorbild gemein. Alles beginnt mit einem Brief, den Bernd vom Turm seinem alten Jugendfreund Lutz Reinmar schickt. Der letzte Kontakt lag lange zurück. Damals war Lutz als IM Ingo auf seinen Freund angesetzt. Erzählt wird im ersten Teil aus seiner Perspektive.
13: Ich wartete auf den nächsten Brief. Und wenn er kam und ich Bernds neueste Nachrichten gelesen hatte, wartete ich wieder. Das gewohnte Leben zwischen Chemnitz und Scheubnitz führte ich zwar weiter, war Ehemann, Vater, Schwiegersohn, der Personalchef und Wochenendtorwart. Aber immer öfter ertappte ich mich dabei, dass ich wartete, und mangels neuer Informationen las ich die bisherigen Bonner Briefe wieder und wieder.
14: Das Briefeschreiben als Initialzündung für eine Romanhandlung hat Mirko Bonet bereits in seinem 2009 für den Deutschen Buchpreis nominierten Roman »Wie wir verschwinden« angewendet.
13: Für mich ein ganz wichtiger Punkt, weil ich unbedingt einen Roman schreiben wollte, der vor dem Handyzeitalter, vor dem Computer- und Instagram-Zeitalter spielt. Das heißt, die Kommunikationsformen sind vollkommen andere. Langsamere.
14: Kanzlerkino ist eine Zeitreise in die turbulenten Jahre der Wiedervereinigung, der Übergang von der Bonner zur Berliner Republik. Zwischen Lutz und Bernd, so erfahren wir immer deutlicher, gibt es noch viele alte Rechnungen aus DDR-Zeiten. Wir bekommen sehr familiäre Einblicke in den Lebensalltag im Kanzlerbungalow. Zudem gehören auch regelmäßige Entspannungstreffen im hauseigenen Kino. Die Macht hat das Verhältnis zwischen Kanzler Viktor Bruegel und seiner Frau Harriet arg beschädigt. Diese Harriet hat mit der realen Hannelore Kohl übrigens auch nur den Anfangsbuchstaben gemeinsam und eine chronische Erkrankung, allerdings keine Licht-, sondern eine Dunkelheitsphobie. Sie verliebt sich in das Kanzler-Double Yves Zacho und schwelgt oft in Erinnerung.
13: »Blood on the Rooftops«, dachte sie. »Dieser Song von Genesis«, den Viktor und ich früher oft gehört haben. Wie alt mag er sein? Keine 20 Jahre. Im Auto, wenn wir spontan und jedem Terminkalender zum Trotz nach Belgien an die Küste fuhren, haben wir ihn rauf und runter gedudelt. Ein Lied, das von der Dauerberieselung durchs Fernsehen handelt.
14: Mirko Bonet, der Anfang der 90er Jahre Mitte 20 war,

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1: Um 23 Uhr mit Ida Leinfelder, guten Abend. Verbraucherschützer in Deutschland warnen angesichts niedriger Gasspeicher vor steigenden Preisen und möglichen Engpässen. Die EU-Kommission sieht die Versorgung dagegen gesichert. Aus Brüssel Thomas Spickhofen.
2: In Deutschland sind die Gasspeicher zu knapp 50% gefüllt. Schlusslichter sind Lettland, Schweden und die Niederlande mit etwas mehr als 40%. Aber alles kein Grund zur Sorge, heißt es von der Kommission. Es gehe auch nicht darum, bis zu 100% aufzufüllen. 80% reichten, sagt die Kommissionssprecherin.
1: Deutschland, Frankreich, Großbritannien und Italien haben die israelische Regierung dazu aufgerufen, ihr umstrittenes Siedlungsprojekt im Westjordanland zu stoppen. In einer Erklärung kritisieren die vier Länder die Pläne als inakzeptabel. Das Projekt teile das Westjordanland praktisch in zwei Hälften. Östlich von Jerusalem plant Israel den Bau tausender weiterer Wohnungen. Die Siedlungen gelten nach internationalem Recht als völkerrechtswidrig. Die medizinische Vorsorge für Kinder in Deutschland soll weiter verbessert werden. Eine neue Untersuchung, die von der Kasse übernommen wird, richtet sich an 9- bis 10-Jährige. Aus der ARD-Gesund-Redaktion Sandra Ait.
3: Bislang deckt der gesetzliche Katalog der Krankenkassen die Untersuchungen von der Geburt bis zum 5. Geburtstag ab. Die nächste Untersuchung danach erfolgt erst im Alter von 12 bis 14 Jahren. Der Berufsverband der Kinder- und Jugendärzte setzt sich schon länger für mehr verbindliche Früherkennungsuntersuchungen innerhalb dieser zeitlichen Lücke zwischen 5 und 12 Jahren ein.
1: Auch im vergangenen Jahr hat der medizinische Dienst der Krankenkassen wieder etliche Behandlungsfehler festgestellt. 3.100 finden sich in der aktuellen Statistik. Oda Tischewski, RBB 24.
4: Anhaltende Schmerzen, lange Genesungsphasen, Pflegebedürftigkeit. 97 der gut 3.000 festgestellten Behandlungsfehler endeten sogar tödlich. Als besonders kritisch stufen die Gutachter dabei die Schnittstellen ein. Wenn Patienten von der Intensiv- auf Normalstation verlegt oder nach Hause entlassen würden, passierten Kommunikationsfehler zur Weiterbehandlung oder Medikation.
1: Im Landkreis Dahme-Spreewald darf vorübergehend aus Flüssen und Seen kein Wasser gepumpt werden. Der Landkreis hat eine entsprechende Allgemeinverfügung veröffentlicht. Sie tritt morgen in Kraft. Im Landkreis Elbe-Elster gilt ein entsprechendes Verbot bereits seit Anfang Juli. Auch Cottbus und weitere Kreise bereiten ähnliche Verfügungen vor. Soweit die Nachrichten. 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Das Wetter. In der Nacht trocken bei 14 bis 11 Grad. Zurzeit in Berlin-Tempelhof 20 Grad, in Luckenwalde 16 Grad. Morgen erst sonnig, dann wolkiger, abends im Süden Regen bei 24 bis 27 Grad.
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6: Es ist nicht allzu viel los auf den Straßen, ein paar Meldungen gibt es aber doch. A1 Dortmund Richtung Köln zwischen Schwerte und Hagen Nord, 4 Kilometer Stau wegen Bauarbeiten. A2 Hannover Richtung Dortmund zwischen Hannover-Lahr und Hannover-Herrenhausen, 8 Kilometer Stau vor der Baustelle. Die A4 Görlitz Richtung Dresden ist zwischen Kodersdorf und Niederseifersdorf wegen Bauarbeiten bis 5 Uhr gesperrt. Die Umleitung führt über die U4. A5 Karlsruhe Richtung Frankfurt zwischen Kronau und Kreuz Walldorf, 3 Kilometer Stau wegen einer Baustelle. Die A20 Rostock Richtung Kreuz Uckermark ist zwischen Friedland und Straßburg nach einem Unfall gesperrt. Und die A42 Emscher Schnellweg Dortmund Richtung Kamp-Lindfort ist zwischen Oberhausen Zentrum und Oberhausen Buschhausen nach einem Unfall gesperrt. Dadurch 3 Kilometer Stau. Ihnen weiterhin gute Fahrt.
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6: Und die kommt vom NDR in Hamburg. Ich bin Ben Wotzny. Schön, dass Sie zuhören. Unser erstes Thema dieser Stunde erzeugt Bilder im Kopf, auf die man eigentlich verzichten kann. Manche haben sie auch schon in echt gesehen, denn es gibt sie wirklich. Es geht um Gegenstände wie OP-Klemmen oder Scheren, die bei einer Operation im Patienten vergessen werden. Solche krassen Dinge passieren zwar nur sehr selten, aber

0: Mögliche Behandlungsfehler gibt es einige. Falsche Medikamente, die verabreicht werden. Es wird das rechte statt das linke Knie operiert oder es wird gleich der ganze Patient mit einem anderen verwechselt. Reicht dann jetzt auch mit den Bildern. Bei einem Verdacht auf einen Behandlungsfehler prüft der medizinische Dienst die entsprechenden Fälle und erstellt ein Gutachten. Und dieser medizinische Dienst gibt auch jedes Jahr eine Statistik zu Behandlungsfehlern heraus. David Rühl fasst die Ergebnisse zusammen.
1: Etwas mehr als 3000 Behandlungsfehler mit einem Folgeschaden wurden in Deutschland im vergangenen Jahr von Gutachtern dokumentiert. In fast 100 Fällen führte der Fehler zum Tod des Patienten, wie der medizinische Dienst in Berlin mitteilte. 150 Fälle waren demnach sogenannte Never Events, also Fehler, die niemals hätten passieren dürfen. Darunter fielen schwere Medikationsfehler, im Körper vergessene Fremdkörper nach Operationen oder Patienten, die schlicht verwechselt worden sind. Hinzu kommen fast 12.000 Verdachtsfälle auf Behandlungsfehler, bei denen es Untersuchungen gab. Nach Einschätzung des medizinischen Dienstes ist diese Begutachtungszahl aber nur ein kleiner Ausschnitt des tatsächlichen Fehlergeschehens. Die Dunkelziffer sei hoch und dürfe nicht länger kleingeredet werden, sagte der Vorstandsvorsitzende Gronemeyer. Wissenschaftliche Untersuchungen gehen davon aus, dass es bei etwa 2-4% der stationären Behandlungen zu vermeidbaren Schäden kommt. Auf Deutschland übertragen entspricht das einer Größenordnung von bis zu 700.000 Fällen pro Jahr.
0: Etwa 700.000 Fälle pro Jahr, also, aber wie viele genau und welche genau, das wissen wir nicht, weil es kein bundesweites einheitliches Register für Behandlungsfehler und auch keine Meldepflicht für Krankenhäuser und Ärzte gibt, wenn mal was schiefläuft. Wäre das nicht sinnvoll, sowas zu haben, auch damit alle anderen aus diesen Fehlern lernen können? Darüber hat mein WDR-Kollege Johannes Döbbelt mit Janosch Dahmen gesprochen. Er ist der Sprecher für Gesundheitspolitik der Grünen im Bundestag und zudem selbst Arzt. Die erste Frage an ihn war, wie schwierig ist es, einen Behandlungsfehler auch als solchen zu erkennen und eindeutig nachzuweisen?
2: Grundsätzlich muss man sagen, eine Komplikation ist nicht automatisch ein Behandlungsfehler. Aber Patientinnen und Patienten haben Anspruch darauf, dass nachvollziehbar geprüft wird, ob nach dem medizinischen Stand behandelt wurde und ob tatsächlich ein Behandlungsfehler vorliegt. Das kann oft nur durch ein Gutachten erfolgen. Das führt der medizinische Dienst, die Krankenkassen durch, wenn das Patientinnen und Patienten wollen. Manchmal ist es aber auch selbst notwendig, so ein Gutachten in Auftrag zu geben oder Gerichte geben es in Auftrag. Jedenfalls medizinischer Sachverstand ist oft erforderlich, weil die Frage, ob es sich um eine Komplikation oder einen echten Behandlungsfehler handelt, die steckt oft sehr im Detail und kann nur mit kompliziertem Sachverstand geklärt werden.
3: Also man kann dieses Gutachten anfertigen lassen. Trotzdem sagt der medizinische Dienst ja schon seit Jahren, es gibt eine hohe Dunkelziffer. Also von vielen Fehlern wissen wir gar nichts, weil es auch keine Meldepflicht gibt. Das heißt, Ärzte oder Krankenhäuser müssen Behandlungsfehler nicht melden. Wäre das nicht sinnvoll, wie der medizinische Dienst das ja auch schon lange fordert, so eine Meldepflicht einzuführen?
2: Tatsächlich ist es so, dass die bekannten Fälle nur die Spitze des Eisbergs sind. Viele Behandlungsfehler werden gar nicht erkannt, nicht gemeldet und entsprechend auch nicht begutachtet und festgestellt. Insofern besteht die Forderung nach einer Meldepflicht seit vielen Jahren, gerade für sogenannte Never-Events, also Behandlungsfehler, die nie hätten auftreten dürfen, die eindeutig vermeidbar gewesen wären. In einem solchen Fall ist sehr umstritten, wie sich das in der Praxis umsetzen lässt, ohne auch daraus Fehlanreize zu produzieren. Ich denke, offensichtlichermaßen haben wir hier im System insgesamt aber einen wirtschaftlichen Fehlanreiz, der es beispielsweise Krankenhäuser einfacher macht, so zu arbeiten, dass das Eintreten von Fehlern sogar wahrscheinlicher ist, weil sie dann wirtschaftlicher arbeiten können. Und gerade die Kliniken oder andere Gesundheitseinrichtungen, die fehlervermeidend arbeiten, besonders vorsichtig arbeiten, am Ende bestraft werden. Diesen Fehlanreiz, der muss dringend korrigiert werden.
3: Ja, und da wäre es doch sinnvoll, so eine Meldepflicht einzuführen. Man könnte es ja auch so lösen, wie der medizinische Dienst das vorschlägt, dass man es anonym macht, ne? Also man muss ja nicht einzelne Ärzte oder Krankenhäuser an den Pranger stellen. Aber die Idee ist ja, wenn es so ein Register für alle, so eine Meldepflicht gibt, dass alle davon lernen können.
2: Grundsätzlich brauchen wir eine andere Fehlerkultur im Gesundheitswesen, dass aus jedem Fehler auch am Ende des Tages wirklich gelernt werden kann und Komplikationen und Behandlungsfehler nicht unter den Teppich gekehrt werden. Es braucht aber auch tatsächlich neben einer Transparentmachung und Registern wirklich eine Stärkung der Patientenrechte, die sicherstellt, dass Transparenz darüber hergestellt wird, wenn Behandlungsfehler aufgetreten sind. Und dass dort, wo geschädigte Nachteile durch fehlerhafte Behandlungen erlitten haben, diese auch wirkungsvoller durchsetzen können und schlussendlich eben auch Fehlanreize für das Auftreten von Fehlerwahrscheinlichkeiten im System endlich reduziert werden. Deshalb haben wir Grüne gerade einen neuen Gesetzentwurf zur Stärkung der Patientenrechte in den Deutschen Bundestag eingebracht. Die Bundesregierung tut da seit Jahren nichts und es wäre dringend notwendig, das Patientenrechtegesetz hier zu aktualisieren. Dazu haben wir nicht nur Forderungen aufgestellt, sondern einen konkreten Gesetzesvorschlag in den Deutschen Bundestag nun eingebracht.
3: Ja, wenn Sie sagen, die Bundesregierung tut seit Jahren nichts, also die Grünen waren ja noch bis vor ein paar Jahren an der Bundesregierung, da hätten Sie es ja auch schon umsetzen können.
2: Na, zuständig war der Bundesgesundheitsminister und das Bundesjustizministerium. Beide waren nicht grün geführt. Und ich habe auch in der vergangenen Legislatur in Regierungsbeteiligung stets gefordert, dass es hier dringend eine Aktualisierung des Patientenrechtegesetzes braucht. Wir haben es aber nicht bei Forderungen belassen, sondern wir haben jetzt einen konkreten Vorschlag gemacht. Und ich finde, es ist legitim zu sagen, man möchte nicht das tun, was die Opposition vorschlägt. Dann muss man aber einen besseren Vorschlag machen. Jedenfalls nichts tun und Menschen, die teilweise unter erheblichen Folgeerscheinungen von Behandlungsfehlern jedes Jahr leiden. 12.000 Fälle, wie gesagt, sind nur die Spitze des Eisbergs dessen, was in den letzten Jahren immer wieder vom medizinischen Dienst gemeldet und begutachtet wurde. Dann ist es wirklich auch Aufgabe einer Bundesregierung, hier jetzt selber Hand anzulegen und Patientinnen und Patienten im System besser zu schützen und gute Gesundheitseinrichtungen, Ärztinnen und Ärzte und Pflegekräfte zu stärken und die schwarzen Schafe auch entsprechend zu sanktionieren.
3: Wenn ich als Patient jetzt selber den Verdacht habe, bei mir könnte möglicherweise so ein Behandlungsfehler vorliegen, zum Beispiel nach einer Operation, was kann ich denn dann machen? An wen wende ich mich am besten?
2: Also zunächst mal ist es wichtig, ein Gedächtnisprotokoll anzufertigen. Oft ziehen sich solche Fragen, ist da ein Behandlungsfehler aufgetreten oder nicht, ja oft über Jahre und dann kann man sich nicht mehr genau zu erinnern. Deswegen ist es ganz wichtig, genau aufzuschreiben und festzuhalten, was ist denn wann, zu welchen Uhrzeiten, von wem, wie gemacht worden. Dann kann man Akteneinsicht verlangen, das heißt bei seiner behandelnden Gesundheitseinrichtung darum bitten, dass man volle Einsicht in die Behandlungsakten bekommt und die anfordern und sich auch beraten lassen bei den Krankenkassen, wo man versichert ist, über den medizinischen Dienst. Und die können sowohl anraten, dass man sich an eine sogenannte Schlichtungsstelle bei den Ärztekammern wendet oder aber auch ein Gutachten anfertigen lässt, um zu klären, ist da eine Komplikation aufgetreten, ist alles regelgerecht zu laufen oder ist da ein Behandlungsfehler tatsächlich eingetreten.
0: Sagt der Arzt Janosch Dahmen, Sprecher für Gesundheitspolitik der Grünen im Bundestag.
4: Das ist halt eben im Gesundheitswesen hier in Deutschland, das ist halt eher auf Akutmedizin ausgelegt.
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0: Es ist 23.15 Uhr.
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0: Halb voll oder halb leer, wie immer eine Frage der Sichtweise. Egal, wie man es sieht, bei den Gasspeichern könnte das zum Problem werden. Nicht jetzt, aber im Winter, wenn es wieder kälter wird. Die Gasspeicher in Deutschland sind nämlich zu 50% gefüllt, also zur Hälfte. Und das ist der niedrigste Stand seit Jahren im August. Was also jetzt tun? Sollte das Wirtschaftsministerium in den Markt eingreifen, um die Gasversorgung im Winter zu sichern? Angesichts der geringen Füllstände der Gasspeicher hat der Bundesverband der Verbraucherzentralen vor steigenden Preisen für Gaskunden gewarnt. Und es steht die Forderung im Raum, auf mehr Flüssiggas zu setzen. Maximilian Ulrich mit den Hintergründen.
2: Nach dem russischen Angriff auf die Ukraine musste Deutschland seine Gasversorgung umstellen. Weniger Pipeline-Gas aus Russland, stattdessen mehr LNG-Gas aus anderen Ländern. LNG ist Erdgas, das auf minus 162 Grad abgekühlt wird. Dann ist es flüssig und heißt Liquefied Natural Gas, also LNG abgekürzt. Dieses flüssige Gas lässt sich in große Tanks pumpen und per Schiff transportieren. In Deutschland landen diese Schiffe dann zum Beispiel an LNG-Terminals in Wilhelmshaven, Brunsbüttel oder Mukran. Dort wird das LNG wieder aufgeheizt und flüssig und kommt in Gaspipelines. Dieser technisch aufwendige Prozess macht LNG auch teurer als Pipeline-Gas. Auch wenn die Kapazitäten seit 2022 ausgebaut wurden und weitere LNG-Terminals im Bau sind, nur knapp 10% des Gasimports in Deutschland sind Flüssiggas, hauptsächlich aus den USA. Der Großteil der Erdgaslieferungen kommt nach wie vor über Pipelines nach Deutschland, vor allem aus Norwegen, den Niederlanden oder Belgien. Es lässt sich also nur ein verhältnismäßig kleiner Teil des deutschen Gasbedarfs mit LNG abdecken. Allerdings machen die LNG-Lieferungen Deutschland unabhängiger von einzelnen Pipelines und stabilisieren die Versorgung erheblich. Denn sowohl Pipelines als auch LNG-Terminals können kaputt gehen. Durch Sabotage oder auch durch natürliche Einflüsse. So fiel das Terminal in Mukran im letzten Winter mehrere Wochen aus, weil die Ostsee zugefroren war. Energieexperten gehen aktuell davon aus, dass Deutschland mit LNG-Gaslieferungen, Pipeline-Gas und Gas aus den Speichern über einen milden Winter kommt, auch wenn die Speicher derzeit nur zu 50% gefüllt sind. Allerdings ist es teuer, wenn in einem kalten Winter viel Pipeline-Gas und LNG zugekauft werden müssen. Die Kosten für die Industrie und das Heizen mit Gas zu Hause könnten also langfristig steigen.
0: Kann uns LNG über den Winter retten? Eine spannende Frage. Bayern, Baden-Württemberg und NRW haben noch ein bisschen vor sich. In den meisten anderen Bundesländern sind die Sommerferien bereits zu Ende oder enden in den nächsten Tagen. Auch in Niedersachsen sind die Schülerinnen und Schüler schon ein paar Tage wieder im Alltag. Und neu dort sind freiwillig smartphonefreie fünfte Klassen. Das ist auf eine Art eine krasse Idee. Hier verpflichten sich nämlich die Eltern, dass ihr Kind noch kein internetfähiges Handy bekommt. Auch nicht zu Hause in der Freizeit. 11 Schulen sind damit gestartet. Susanne Schäfer hat mit Kindern und Eltern gesprochen.
3: Der Start nach den Sommerferien am Ratsgymnasium Osnabrück ist immer aufregend und neu. Aber in diesem Jahr noch ein bisschen mehr. 2 Klassen im 5. Jahrgang sind smartphonefrei. Die 5a und die 5b. Pauline Löber ist froh, dass sie hier einen Platz hat.
4: Weil ich schon viele Leute kenne, die in meinem Alter halt auch schon ein Smartphone hatten. Und ich dann gemerkt habe, wenn wir nicht in der Schule waren, dass sie dann eigentlich viel zu viel daran rumgehangen haben. Das wollte ich eben nicht, dass es auch bei mir so ist.
3: Bei Meta Wetzig war die Entscheidung nicht ganz freiwillig.
5: Also eigentlich habe ich mich gar nicht dafür entschieden, sondern meine Mutter hat gesagt, ich darf kein Handy kriegen. Und dann hat sie mich hier reingeschickt, sozusagen.
3: Für sie ist es okay, dass in dieser Klasse gar kein Kind ein Smartphone besitzt. Für Katharina Siekemeier und Paulina Bubu ist genau das beruhigend.
6: In meiner alten Klasse war das so, dass sehr viele ein Handy hatten und dann wurde ich auch ein bisschen ausgeschlossen, weil ich halt keins habe.
7: Irgendwie, dann fühle ich mich nicht so alleine, dass ich kein Smartphone habe.
3: Nur ein klassisches Handy, mit dem man nicht ins Internet kommt, das ist erlaubt. In den Parallelklassen werden aber auch sie auf Kinder treffen, die längst ein Smartphone nutzen. Zum Beispiel Tilda Braun und Phil Retzky.
8: Ich habe ein Smartphone und ich mag es halt gerne mit meinen Freundinnen zu schreiben.
9: Zum Beispiel, wenn ich jetzt irgendwo zurückkomme und dann den Weg nicht richtig weiß, dann kann ich zum Beispiel anrufen und werde ich abgeholt oder so.
3: Genau wie die Kinder blicken auch die Eltern im 5. Jahrgang ganz unterschiedlich auf die Frage Smartphone, ja oder nein.
10: Meine Tochter ist auch nicht so groß geworden, also die kennt das auch gar nicht. Und ihr war das auch nie wichtig, dass sie ein Handy braucht oder benötigt. Deswegen war das für mich wichtig.
11: Ich arbeite in IT. Für mich ist das Neueste, das Wichtigste, das Beste beibringen anstatt Verbot.
12: Das Gehirn von Kindern ist ja tatsächlich noch in der Entwicklung. Und wir wissen das eben aus der Forschung, dass gerade Kinder zwischen 10 und 14 Jahren sind besonders gefährdet, eben Suchtstrukturen aufzubauen.
3: Den Kindern einen geschützten Raum bieten, verhindern, dass sie in der Freizeit zu viel mit Social Media verbringen. Das ist das Ziel der smartphonefreien 5. Klasse. Und mit diesem Angebot hat das Ratsgymnasium Osnabrück einen Nerv getroffen. Das Interesse war sehr groß, sagt Schulleiter Sebastian Bröker. Er ist zuversichtlich, dass sich alle Familien im kommenden Schuljahr an die Selbstverpflichtung halten.
13: Das ist ein Projekt, bei dem die Eltern zwar einen Vertrag unterschrieben haben, der ist aber natürlich rechtlich nicht bindend. Wir könnten jetzt also weder Ordnungsmaßnahmen noch andere Strafen irgendwie androhen, wenn Eltern tatsächlich sich dazu bewusst entscheiden, das zu umgehen. Aber ich bin mir sehr, sehr sicher, Eltern, die sich jetzt zu diesem Zeitpunkt ganz bewusst dafür entschieden haben, ihrem Kind kein Smartphone zu kaufen, die werden das auch hoffentlich zumindest dieses eine Jahr durchhalten.
3: Und vielleicht wird es sogar verlängert. Wissenschaftlich beobachtet und begleitet von Schulforscher Christian Reintjes und seinem Team an der Universität Osnabrück.
14: Was passiert jetzt in einer Schule, die relativ starr reguliert, aber das ja auch nicht für den ganzen Jahrgang tut? Die kommen auf dem Schulhof zusammen, die kommen im Freizeitleben zusammen. Was passiert da? Und da ist so eine Dynamik erwartbar, dass ich überhaupt gar nicht zu prognostizieren vermag, wie das tatsächlich am Ende ausgeht.
0: Smartphone frei in der Schule und auch zu Hause in der Freizeit. Und jetzt strahlt etwas royaler Glanz in der ARD-Infonacht. Obwohl ist das bei Harry und Meghan eigentlich noch der Fall. Beide haben ja ihre ganz eigene Trennungsgeschichte mit dem britischen Königshaus. Trotzdem, wenn Harry und Meghan ihre Koffer packen und wieder zurück nach Großbritannien ziehen, dann ist das dort beinahe eine nationale Angelegenheit. Harry, der verlorene Sohn, kehrt offenbar zurück. 6 Jahre nach ihrem Umzug in die USA soll das Paar nun tatsächlich zurückkehren. Die britische Presse überschlägt sich. Harry is coming home. Und auch wir berichten aus London, Franziska Hoppen.
15: Die Nachricht, dass Prinz Harry samt Familie noch diesen Monat zurück nach Großbritannien ziehen will, kam überraschend. Hatte er doch in der Vergangenheit von einem Mangel an Verständnis und Beistand für sie gesprochen, etwa in diesem Interview 2021 mit US-Talkmasterin Oprah Winfrey, die den Prinzen fragte, warum er im Jahr zuvor Großbritannien verlassen habe.
16: So when I asked the question, why did you leave, the simplest answer is
17: lack of support.
15: Da war die Boulevardpresse, von der sich das Paar unter Druck gesetzt fühlte. Meghan Markle kritisierte rassistische Berichterstattung und warf dem Palast mangelnde Unterstützung vor. Beide wollten unabhängiger werden. Doch dann ein weiteres Ärgernis. Nach seinem Rückzug aus den royalen Pflichten bekam Prinz Harry in Großbritannien nicht mehr denselben staatlich finanzierten Polizeischutz wie zuvor. Dagegen ging er juristisch vor, verlor aber letztes Jahr die Berufung. Im BBC-Interview klang er damals noch so.
17: I can't see a world in which I would be bringing my wife and children back to the UK at this point.
15: Er könne sich keine Situation vorstellen, so Prinz Harry, in der er seine Familie derzeit zurück nach Großbritannien hole. Nun also die Kehrtwende. Dabei scheint die Frage der Sicherheit der Familie noch nicht geklärt und sie könnte für Unmut sorgen, sagt Ilse Anderson, die ehemalige Pressesprecherin von Königin Elisabeth.
18: Here is a non-working member of the royal family.
15: Da ist ein nicht mehr aktiv für die Königsfamilie tätiges Mitglied. Sollten die britischen Steuerzahler wirklich für seine Sicherheit aufkommen müssen? Die Menschen haben Mühe, Essen auf den Tisch zu bringen. Die Lebenshaltungskosten steigen rasant. Da gibt es eine Menge Probleme. Doch die Kinder des Paares, der 7-jährige Prinz Archie und die 5-jährige Prinzessin Lilibet, sollen bereits an einer britischen Schule eingeschrieben sein. Man kann dann nicht alle paar Minuten hin und her wechseln, sie aus der Schule nehmen, in die USA zurückkehren, dann wieder nach Großbritannien kommen. Ich kann mir deshalb vorstellen, dass es um eine längere Zeit geht. Möglich, dass die Presse der Familie dabei nach mehreren juristischen Auseinandersetzungen nicht mehr allzu versöhnlich gegenübersteht, so Anderson. Die Reporter haben turbulente Zeiten erlebt. Es war wirklich hart für sie, vor Gericht erscheinen und ihre Vorgehensweise verteidigen zu müssen. Das hat sie emotional sehr mitgenommen. Es wird also interessant sein zu sehen, wie das in der britischen Presse aufgegriffen wird, wenn Harry und Meghan ins Vereinigte Königreich zurückkehren. Dabei glaubt etwa Andy Street, ehemaliger Bürgermeister der West Midlands, gefragt in einer BBC-Talkshow, dass das Paar nur nach Großbritannien käme, um sein Image wieder aufzupolieren. Das sollte kein Heldenempfang werden. Harry hat die Königsfamilie im Stich gelassen und sie kehren zurück, um ihr Image wieder zu verbessern. Wir sollten das nicht feiern. Positiv hingegen soll König Charles die Nachricht aufgenommen haben, das glaubt Robert Hartman, Königshausexperte der Zeitung Daily Mail. Ich glaube, insgesamt herrscht eine Atmosphäre der Annäherung. Der König ist ja auch das Oberhaupt der Church of England und ein vergebungsbereiter Christ. Ich denke, er wird sich freuen, seine beiden eher selten anwesenden jungen Enkelkinder etwas öfter zu sehen. Als schwieriger gilt die Beziehung zu Bruder William. Berichten zufolge sprechen die beiden nicht mehr miteinander. Bei der Arbeit werden sich die Brüder wohl eher nicht über den Weg laufen. Hinweise darauf, dass Harry und Meghan ihre Rolle als aktive Mitglieder der Königsfamilie wieder aufnehmen, gibt es nicht.
0: Harry und Meghan kehren nach Großbritannien zurück. Die Medien überschlagen sich. Sowas gibt's sonst auch im Sport.
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9: Mit Mads Nicholson. Die deutschen Springreiter wollen bei der Heimweltmeisterschaft in Aachen den Titel im Team holen. Und das könnte klappen. Besser hätte der zweite Tag des Wettbewerbs nicht laufen können. Das deutsche Team blieb vor 30.000 Fans in Aachen fehlerfrei und liegt ganz vorn. Bundestrainer Otto Becker freut sich auf den Finaltag.
19: Sind alle gut drauf, selbstbewusst genug, weil sie wissen, die Pferde sind fit, die Pferde sind gut gesprungen. Also wir müssen und werden nach wie vor auf uns schauen und werden versuchen, unsere beste Leistung, sprich möglichst viele Null-Fehler-Runden zu kriegen. Und dann brauchen wir zum Glück nicht auf Fehler der anderen warten. Aber die müssen wir erstmal haben.
9: Die Ausgangslage für das Finale am Freitagabend im Stadion mit Flutlicht ist exzellent. Wenn 3 von 4 Deutschen fehlerfrei bleiben, ist Gold sicher. Die Paradressurreiterinnen Annalena Niehus und Regine Mispelkamp haben mit Silber und Bronze weitere Medaillen fürs deutsche Team geholt. Said Elmala bleibt beim 1. FC Köln. Damit hätten wohl nur wenige Fußballfans gerechnet. Elmala war begehrt. Borussia Dortmund galt lange als möglicher neuer Club für den 19-Jährigen. Nun aber bleibt der junge Kölner, verlängert seinen Vertrag bis 2031 und bekommt die Rückennummer 10. Als erster FC-Spieler seit Lukas Podolski. Der SC Freiburg will in der kommenden Saison in der Conference League spielen. Dazu muss sich der SC in Hin- und Rückspiel gegen den schottischen Konkurrenten aus Motherwell durchsetzen. Die Ausgangslage ist gut. Die Freiburger haben das Hinspiel in Schottland mit 3:1 gewonnen. Markus Kastanis berichtet.
20: Dabei startete Freiburg denkbar schlecht in die Partie. Bereits nach 69 Sekunden trafen die Gastgeber zum 0:1 aus SC-Sicht. Danach übernahmen die Breisgauer allerdings die Kontrolle. Matthias Ginter sorgte mit einem Kopfball nach 28 Minuten für den Ausgleich. Nach dem Seitenwechsel entschied Schiedsrichter Petrescu nach einem Ziehen an Yannick Engelhardt auf Strafstoß und Platzverweis für Motherwell-Verteidiger Moorman. Den fälligen Elfmeter verwandelte erneut Ginter in der 65. Minute. Den Schlusspunkt setzte der eingewechselte Neuzugang Keske Goto per Kopfball in der Nachspielzeit. Kommenden Donnerstag kann der SC Freiburg dann vor heimischer Kulisse den Einzug in die Conference League perfekt machen.
9: Die Zukunft von Max Verstappen war eines der großen Themen in der Formel 1. Was macht der Niederländer? Jetzt gibt es eine klare Antwort. Pünktlich zum Heimrennen in Zandvoort. Verstappen bleibt bei seinem Red Bull-Team. Jens Gideon berichtet.
21: Das Team ist wie eine zweite Familie für mich, erklärte der viermalige Weltmeister. Er freue sich, weiter mit den Besten zusammenzuarbeiten, um zurück an die Spitze zu kommen, so der Niederländer vor Beginn des Rennwochenendes auf seiner Heimstrecke in den Dünen von Zandvoort. Max Verstappen verlängert bis Ende 2030. Red Bull setzt damit ein Zeichen, vor allem in Richtung Mercedes, denn die Wechselgerüchte um Max Verstappen konzentrierten sich meistens auf das Werksteam aus Deutschland. Es bleibt die größte Herausforderung für das Team Verstappen-Red Bull, wieder ein konkurrenzfähiges Auto zu präsentieren. In der laufenden Saison ist der 28-Jährige nämlich noch ohne Sieg. Nach der Umstellung der Formel 1 auf komplett veränderte Autos und der neuem Regelwerk fehlt dem früheren Seriensieger der Anschluss zur Spitze. WM-Platz 6 und über 100 Punkte Rückstand auf den Führenden sind ein Beleg dafür.
9: Die Fans werden Verstappen trotzdem feiern beim Heimrennen an der niederländischen Nordsee. Das Rennen startet am Sonntag um 15 Uhr. Der Franzose Louis Barré hat die erste Etappe der Deutschlandtour gewonnen. Mit einer späten Attacke sicherte er sich den Tagessieg auf dem Weg nach Schwäbisch Hall. Auf der zweiten Etappe haben die Sprinter ihre einzige echte Siegchance. Die Deutschlandtour endet am Sonntag in Heilbronn.

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1: Um 23.30 Uhr mit Wolfgang Berger. Israels Pläne für ein umstrittenes neues Siedlungsprojekt im Westjordanland rufen immer mehr internationale Kritik hervor. Die Entscheidung für den Bau von mehr als 1200 Wohnungen sei inakzeptabel, heißt es in einer gemeinsamen Erklärung der Regierungschefs von Deutschland, England, Frankreich und Italien. Sie sehen die Aussicht auf eine Zwei-Staaten-Lösung in Gefahr. Aus der Nachrichtenredaktion Uli Petersen.
2: Die israelische Regierung wird dazu aufgefordert, die Pläne unverzüglich zurückzunehmen und die Ausweitung der Siedlungen im Westjordanland zu beenden, heißt es in dem auch von Bundeskanzler Merz unterzeichneten Schreiben. Das Projekt würde dazu führen, das Westjordanland praktisch in zwei Hälften zu teilen und die Einheit der Palästinensergebiete zu beschädigen. Auch Ägypten und Jordanien kritisieren das Vorgehen Israels. Die über 1000 Wohnungen sollen in mehreren Komplexen auf einer bislang unbebauten Fläche im Westjordanland östlich von Jerusalem entstehen.
1: Die Bundesanwaltschaft ermittelt gegen einen 19-Jährigen aus dem Raum Trier unter anderem wegen Terrorvorwürfen. Er soll Mitglied in gewalttätigen Online-Netzwerken gewesen sein, eines mit rechtsextremem Hintergrund. Auf das Konto des jungen Mannes gehen offenbar Brandstiftungen und Selbstverletzung anderer Personen und womöglich Anstiftung zum Mord. Aus Mainz, Philipp Reichert.
3: Der Mann steht im Verdacht, über Chats zu mehreren Brandstiftungen an Autos in den USA animiert zu haben. Nach SWR-Informationen gibt es womöglich auch Bezüge zu einem Gewaltverbrechen in Russland. Dort soll im Dezember ein 15-Jähriger einen 10-jährigen Mitschüler erstochen haben. Laut Ermittlern könnte die Tat aus einem Online-Netzwerk heraus angestiftet worden sein, in dem der jetzt beschuldigte Mann aus dem Raum Trier eine entscheidende Rolle gespielt haben soll. Auf Anfrage des SWR sagte die Anwältin des Beschuldigten, dieser sei auf einer Gamer-Plattform angesprochen worden, sich in den Chats zu beteiligen.
1: Die afghanischen Taliban haben zwei Mitarbeiter der Vereinten Nationen freigelassen. Die beiden waren vor gut einer Woche vom Geheimdienst festgenommen worden. Laut einem Sprecher von UN-Generalsekretär Guterres sind sie dem Anschein nach wohlauf. Warum die beiden Männer festgenommen wurden, sei aber nach wie vor unklar. Polen plant, die Steuern für große Energie- und Kraftstoffunternehmen befristet zu erhöhen. Das gilt für Unternehmen aus den Bereichen Öl, Gas und Strom, wenn sie im Jahr mehr als 50 Millionen Euro Umsatz machen. Die polnische Regierung verwies auf die aktuell ungewöhnlich hohen Gewinne der betroffenen Konzerne. Das Wetter in Deutschland. Nachts meist trocken, im Nordwesten und Südosten einige Schauer, Tiefstwerte 16 bis 8 Grad. Morgen gebietsweise heiter, im Süden und im Nordwesten Schauer und Gewitter, Höchstwerte 18 bis 26 Grad. Am Samstag zeitweise Regen und vereinzelt Gewitter, vom Nordosten bis zum Süden freundliche Phasen 17 bis 25 Grad. Am Sonntag überwiegend trocken, im Norden gebietsweise Regen bei 18 bis 26 Grad. Das waren die Nachrichten.
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4: Ein paar Staus gibt's zu vermelden. A1 Dortmund Richtung Köln zwischen Schwerte und Hagen Nord. 4 Kilometer Stau wegen Bauarbeiten. Die A2 Hannover Richtung Dortmund zwischen Hannover-Lahr und Hannover-Herrenhausen. 4 Kilometer Stau vor der Baustelle. A5 Karlsruhe Richtung Frankfurt zwischen Kronau und Kreuzwalldorf. 3 Kilometer Stau wegen einer Baustelle. Und die A42 Emscher Schnellweg Dortmund Richtung Kamp-Lindfort ist zwischen Oberhausen Zentrum und Oberhausen-Buschhausen nach einem Unfall gesperrt. Dadurch 3 Kilometer Stau. Kommen Sie gut durch die Nacht.
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4: Mit Ben Wozny im Studio. Hallo. In den norddeutschen Bundesländern gibt es 4 Regierungschefs und eine Chefin. Alle 5 zusammen haben sich jetzt in Rostock getroffen. Gesprochen wurde über Wirtschaft, Häfen und Energie. Aber auch über, Achtung, wichtiger Punkt, die Seehäfen. Rausgekommen ist eine Wunschliste an den Bundesverkehrsminister. Die 5 Norddeutschen wünschen sich eine deutliche Aufstockung der Bundesmittel für die Hafeninfrastruktur. Das Argument, die Seehäfen seien von essentieller Bedeutung auch für andere Bundesländer sowie für die Gesamtwirtschaft Deutschlands. Jürgen Jakob Gericke berichtet über das Treffen.
5: Geschäftiges Treiben in einer Stahlbauhalle am Rostocker Hafen. Im größten Gebäude des Liebherr-Standortes, rund 740 Meter lang, mit vielen Stationen zum Schweißen und Montieren. Hier ist Mecklenburg-Vorpommerns Ministerpräsidentin Manuela Schwesig mit ihren Kollegen, den Regierungschefs der anderen norddeutschen Bundesländer, zu einem Rundgang gestartet. Der politische Treffpunkt ist nicht zufällig gewählt. Liebherr ist vor rund 2 Jahrzehnten am Rostocker Hafen angesiedelt worden, habe sich gut entwickelt und mittlerweile 2000 Beschäftigte am Standort, erklärt Gastgeberin Schwesig.
6: Das Unternehmen hat steigende Umsätze, hat eine sehr gute Perspektive und steht stellvertretend für Unternehmen, die eben in den Häfen arbeiten, für die Versorgung der Menschen, aber eben auch für Arbeitsplätze und Wertschöpfung. Und was ist das Besondere? Dass man natürlich vom Hafen direkt die Produkte transportieren kann, wie hier die großen Kräne.
5: Beim Rundgang zwischen riesigen Hafenmobil- und Offshore-Kränen zeigt sich auch Schleswig-Holsteins Ministerpräsident Daniel Günther stolz auf die Häfen in Norddeutschland und die Unternehmen dort.
7: Hier bekommt man eben wirklich ein Gefühl dafür, was wir schaffen können, aber was wir eben auch für Herausforderungen alle miteinander in unserem Land haben. Gerade was das Thema Unterstützung von Häfen, dieser Infrastruktur hier auch angeht.
5: Derzeit hat der Bund rund 38 Millionen Euro jährlich im Haushalt eingeplant, um die norddeutschen Häfen beim Erhalt und Ausbau ihrer Infrastruktur zu unterstützen. Den Nordbundesländern ist das bei weitem nicht genug. 500 Millionen Euro jährlich sei das nötige Minimum, sagt Ministerpräsident Günther und macht die Dimensionen am Beispiel Schleswig-Holstein deutlich.
7: Wir haben aus dem Sondervermögen ja jetzt bei uns schon einmal einen Teil rausgenommen. Immerhin 110 Millionen Euro, das ist eine große Summe, aber damit konnten wir in Schleswig-Holstein nicht mal in allen Häfen überhaupt eine Maßnahme durchführen, sondern nur in der Hälfte.
5: Investitionsmöglichkeiten gäbe es genug in den Häfen. Das sehen neben den Spitzenpolitikern auch Vertreterinnen und Vertreter der norddeutschen Wirtschaft so, die ebenfalls zur Konferenz nach Rostock gekommen sind. Der Vorsitzende des Unternehmerkuratoriums Nord, Matthias Belk, unterstützt die Forderung nach einer deutlichen Erhöhung der Bundeshilfen.
8: Und das Argument der Bundesregierung war ja bislang, dass man aufgrund der grundgesetzlichen Regelung hier eigentlich gar keine weitere Erhöhung des Budgets machen kann. Das von der IHK Nord erarbeitete und vorgestern vorgestellte Rechtsgutachten kommt da jetzt zu einer etwas anderen Einordnung, dass es sehr wohl im Rahmen der bestehenden grundgesetzlichen Regelungen möglich wäre, das Budget deutlich zu erhöhen.
5: Neben der Infrastruktur der Häfen war die Energiepolitik ein wichtiges Thema bei der Konferenz in Rostock. Die norddeutschen Bundesländer sehen sich als Vorreiter bei erneuerbaren Energien und fordern eine Entlastung bei Strompreisen, erklärt Ministerpräsidentin Schwesig.
6: Wir produzieren grünen Strom für 5 Cent die Kilowattstunde hier im Norden. Und deshalb ist unsere Erwartung, dass die Strompreise auch sinken und dass diese grüne Energie so preiswert weitergegeben wird für die Wirtschaft und die Verbraucher, damit auch grüne Technologie sich rechnet.
5: Ein Wunsch wäre, dass Unternehmen vor Ort die regional produzierte Energie direkt nutzen können, anstatt Windräder abzuschalten, wenn sie in Anführungszeichen zu viel Strom liefern. Mit den gemeinsam formulierten Positionen wollen die norddeutschen Regierungschefs und die Regierungschefin nun im Bund geeint auftreten.
4: Die 5 norddeutschen Regierungschefs mit einem Wunschzettel an den Bundesverkehrsminister.
0: Wirtschaft.
4: Es wäre ein Meilenstein in der Medizin, den Krebs besiegen mit einem Impfstoff. Bald könnte es tatsächlich soweit sein. Die Zahl der Hautkrebsfälle steigt weltweit seit Jahren. Vor diesem Hintergrund sorgt eine neue Studie für Aufsehen. Die US-Unternehmen Moderna und Merck melden den Durchbruch bei einer Krebstherapie mit einem Impfstoff. Warum ist das ein Wirtschaftsthema? Weil die Aktienkurse steigen. Heidi Radwilas berichtet.
9: Die beiden US-Pharmaunternehmen Moderna und Merck haben anscheinend einen Durchbruch bei einem potenziellen Impfstoff gegen schwarzen Hautkrebs erreicht. Das kommt bei Anlegern und Analysten gut an. Den Unternehmen zufolge hat eine entscheidende Studie zu dem personalisierten Krebsimpfstoff positive Ergebnisse erreicht. Es habe nachgewiesen werden können, dass der auf der mRNA-Technologie beruhende Impfstoff das Risiko verringere, dass bestimmte bösartige Hautkrebstumore wieder auftreten oder in weiter entfernte Körperregionen streuen. Nach Bekanntwerden der Ergebnisse waren die in den USA gelisteten Papiere von Moderna um 177% nach oben geschnellt. Die Aktien des US-Pharmaunternehmens Merck & Co., mit denen kooperiert Moderna bei der Herstellung, legten zweistellig zu. Die Nachricht wirkte sich auch positiv auf den Konkurrenten BioNTech mit Sitz in Mainz aus. Die Unternehmen arbeiten parallel an der Entwicklung moderner, individualisierter Krebstherapien. Während der Corona-Pandemie hatten unter anderem Moderna und BioNTech Covid-Impfstoffe auf mRNA-Basis entwickelt und damit viel Geld verdient. Die neuen Ergebnisse zur Behandlung von schwarzem Hautkrebs sehen Experten als Meilenstein, der weit über diese eine Krebsart hinausreichen könnte.
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4: Beim Wohnungsbau gab es zuletzt gute Nachrichten. Die Zahl der Baugenehmigungen ist leicht angestiegen. Noch aber ist die Lage angespannt, denn eine Genehmigung ist ja noch lange kein neues Haus. Wohnungen fehlen, vor allem massenhaft in großen Städten. Und nun gibt's ein neues Motto: Altbau statt Neubau. Das zumindest ist offenbar für viele zunehmend attraktiv, wie Beispiele aus Südniedersachsen zeigen. Dort heißt es: zurück zum Fachwerk. Jahrzehntelang wollte da keiner wohnen. Zu alt, zu verwinkelt, zu marode. Aber inzwischen gibt es den Trend, Fachwerkhäuser zu sanieren und wieder in die kleineren Städte zu ziehen. In Hahnmünden rettet eine Bürgergenossenschaft leerstehende, heruntergekommene Fachwerkhäuser. Und das Fach für Eck, Fach 5 Eck, ist ein Zusammenschluss von 5 Fachwerkstätten in der Region, unterstützt gezielt Interessierte, die dort wohnen wollen. Bärbel Wiethoff hat für ihre Deutschland-Reportage eine junge Familie in Duderstadt getroffen.
10: Ein sehr großes, sehr altes Fachwerkhaus in Duderstadt in Südniedersachsen. Ein verwitterter Holzzaun steht vor dem verwilderten Garten. Gerade versucht der neue Eigentümer Hendrik Windel, die Haustür aufzuschließen.
11: Ja, das ist ja nicht so alles. Problem war schon mal. Hat sich aber irgendwann wieder gelöst. Jetzt, da, genau, jetzt geht das.
12: Naja, diese Ruine hier in irgendwas Bewohnbares zu verwandeln, finde ich schon sehr abenteuerlich.
10: Seine Frau Sina Unselt blickt auf ihre Ruine, während der dreijährige Sohn Friedo und Hündin Lola vor dem Haus herumwuseln. Dass das Schloss klemmt, ist das kleinste Problem in dem frisch gekauften Fachwerkhaus. Etwa 200 Jahre ist es alt, mehr als 20 Jahre lang hat hier niemand mehr gewohnt, der Putz bröckelt von den Wänden. Hendrik Windel läuft trotzdem begeistert durchs Haus.
11: Die Wand kommt ganz weg und die hier wird so einen Meter nach hinten geschoben. Hier war immer nicht ganz klar, dass das geht vom Denkmalschutz her. Gerade die niedersächsische Denkmalschutz hatte da große Bedenken zu Anfang, aber Duderstadt konnte sich ja durchsetzen, weil sie sehen, dass dieses Haus einfach schon so lange leer steht und sie keine andere Möglichkeit sonst sehen. So, deswegen sind wir da ganz glücklich, genau, dass es geht.
10: Alles muss neu. Strom, Wasserleitungen, Sanitär, Fenster, Dach. Dazu Dämmung und Wärmepumpe. Die Solaranlage soll in den noch verwilderten Garten. Auf das Dach darf sie nicht, wegen Denkmalschutz. 700.000 Euro wird alles zusammen kosten. 200.000 Euro Fördermittel gibt es aus dem niedersächsischen Städtebauförderungsprogramm. Was zieht die junge Familie ins Fachwerkhaus in die Kleinstadt?
11: Ja, ich bin gebürtiger Duderstädter, wollte eigentlich nicht zurück, weil ich habe 10 Jahre jetzt in München gewohnt, habe da auch meine Frau kennengelernt. Und eigentlich wollten wir nie zurück und dann hat mich die Arbeit nach Göttingen wieder getrieben. Was mir so einfach gefallen ist, weil ja hier Duderstadt nicht weit weg ist und wir dann Oma auch für die Kinderbetreuung mit einspannen konnten, das ist gut. Und jetzt, ja, wenn man ein Eigenheim möchte und irgendwie was Bezahlbares möchte, dann ein bisschen einfacher möglich doch dann hier in Duderstadt.
10: Gerade wenn das Haus einen gewissen Charme haben soll, mit Fachwerk, Garten und alten Bäumen drumherum. Sowas gibt's bei keinem Neubau, sagt der 35-Jährige. Und in den Großstädten ist es zu eng und zu teuer. Das beobachtet auch Imke Hein vom Fachwerk Fünfeck, einem Zusammenschluss der Städte Einbeck, Osterode, Duderstadt, Hahnmünden und Northeim mit dem Ziel, alte Baukultur zu erhalten. Sie sitzt im Bürgerbüro und berät alle, die an einem Fachwerkhaus interessiert sind. Sie sagt, vor allem jüngere Familien kommen zurück.
13: Die interessieren sich nach ihrem Leben in der Großstadt eben dafür. Ja, sie möchten Platz, sie haben ganz andere Bedürfnisse, günstigen Wohnraum und ein bisschen mehr Ruhe, Naturnähe, kurze Wege in den Städten. Und das beobachten wir, dass es da schon so einen kleinen Trend gibt. Und der ist ja auch bundesweit mittlerweile schon belegt.
10: Wer in einem Fachwerkhaus wohnen will, kann über das Fachwerk Fünfeck Experten finden. Und das ist wichtig, gerade für Anfänger. Denn alte Häuser haben nicht nur Geheimnisse, sondern auch manchmal Überraschungen, die ins Geld gehen. Deshalb fördert der Baukulturdienst Weser-Leine-Harz vor dem Kauf Hausinspektionen, sagt Imke Heyen.
13: Man zahlt dann einen ganz geringen Eigenanteil und die haben Hausinspektoren, man kann die beauftragen. Die kommen dann auch zu einem Besichtigungstermin mit und geben so eine erste Einschätzung ab, also so eine Art Sanierungsfahrplan. Wo sieht man denn schon mal an dem Haus offenkundig Schäden? Wo müsste man genauer hingucken? Und das ist eine super Ergänzung auch zu unserer Beratung, weil man eben ja ein besseres Gefühl dafür kriegt, in welchem Zustand ist das Haus denn eigentlich.
14: Das ist aber ein Hammer. Carsten, das Brecheisen nochmal.
10: In Hannmünden, 50 Kilometer von Duderstadt entfernt, sind viele Bürgerinnen und Bürger schon zu Experten geworden. Ehrenamtliche Fachwerkretter verwandeln heruntergekommene Ruinen in Schmuckstücke, wollen die Altstadt erhalten. In einem verlassenen Juweliergeschäft in der Innenstadt ist nach einem Brand- und Wasserschaden kein Schmuck mehr, nur Schutt und Staub. Ganz oben auf dem Gerüst am Haus steht Bernd Demand und nagelt Bretter auf die Dachsparren.
15: Bevor wir vernünftig sanieren, das ganze Gebäude, da muss ja einiges gemacht werden. In der Zwischenzeit regnet es uns aber ständig rein. Ja, und jetzt machen wir das so provisorisch zu. Wir legen Bretter drauf, machen Dachpappe drauf, dass nicht hier das ganze Gebäude durchnässt ist.
10: Bernd Demand ist der Kopf der Fachwerkretter, der mit den vielen Ideen. Schon vor 20 Jahren hat der Tischler und Geschichtsfan angefangen, mit einem Team Freiwilliger Fachwerkhäuser in der historischen Altstadt von Hannmünden zu kaufen und zu sanieren, um sie vor Verfall und Abriss zu retten. Deshalb startete er mit einer Kollegin das Festival Denkmalkunst, Kunstdenkmal. Die Idee, mit Kunst und Kultur in leerstehenden Gemäuern neue Eigentümer anlocken, die sich ins Denkmal verlieben und es sanieren. Das hat funktioniert. Einige sind gekommen und geblieben. Das Festival läuft seit 2007 alle 2 Jahre, das nächste Anfang Oktober. Historische Gebäude sind geöffnet, in den alten Gemäuern werden Bilder und Skulpturen ausgestellt, abends spielen Livebands. Im Jahr 2013 dachte sich Bernd Demand aber, das Festival braucht mehr Schwung, mehr Action und hat sich was ausgedacht. Die verrückte Aktion 9x24.
15: Diese erste Aktion, ein Haus in diesen 9 Tagen und 9 Nächten zu sanieren. Und aus dieser ganzen Geschichte, Festival lief natürlich schon, aber aus dieser Geschichte mit diesen 9x24, das erste Gebäude, ist dann irgendwie alles andere noch entstanden.
10: Ein Wir-Gefühl, ein größerer Zusammenhalt, weitere Häuser werden saniert. Im gleichen Jahr hat sich auch die Bürgergenossenschaft Mündener Altstadt gegründet. Angefangen hat alles mit 173 Mitgliedern, inzwischen sind es fast 500. Zusammen kaufen sie für wenig Geld Fachwerkhäuser, die sonst keiner will, die seit Jahren und Jahrzehnten leer stehen. Die Stadt Hannmünden ist froh über das Engagement, andernfalls würden Teile der denkmalgeschützten Altstadt verfallen. Also sanieren Ehrenamtliche die Häuser, viele ganz normale Bürger sind dabei, unterstützt von Fachleuten wie Elektrikern, Malern, Tischlern. 3 Häuser sind schon fertig, in 3 weiteren wird noch gearbeitet. Carsten Görtelmeier ist einer der engagierten Bürger und von Anfang an dabei. Jetzt hat er sich eine Rolle Dachpappe auf die Schulter gewuchtet und schleppt sie in dem ehemaligen Haus des Juweliers die Treppe hoch. Für ihn zählt vor allem die Gemeinschaft.
16: Man kennt sich, man redet zusammen und man arbeitet zusammen. Das ist hier das, was mich ja immer wieder hinzieht.
10: Jo, sagt Stefan Schäfer.
17: Also wenn man einen Bürojob hat, spielt man gerne im Dreck. Natürlich auch, um eben die historische Bausubstanz zu sichern für die Nachwelt.
10: Der Stadtarchivar gehört ebenfalls zum Abrisstrupp, der schon mal Schätze findet. Münzen oder Keramikscherben und manchmal auch was ganz Seltsames.
17: Hier gibt es einen alten Tresor, das ist also auch super. Den hat sozusagen der Juwelier stehen lassen, aber er hat eine Lade leer gemacht.
10: Das Geld ist also weg, macht nichts, sagt Bernd Demand. Die Bürgergenossenschaft hat einen guten Weg gefunden, um ihre Bauprojekte zu finanzieren. Sie hat 2 Geschäfte in der Altstadt, vollgestopft bis unters Dach. Mit Möbeln aus den verlassenen Häusern, aus Haushaltsauflösungen und vielen Spenden. Geschirr- und Silberbesteck, riesige mit Schnitzereien verzierte Schränke, Spiegel, Bilder, Stühle, antike Schätzchen. Das Geld aus dem Verkauf fließt direkt in Baumaterial für die Sanierung der historischen Häuser, erzählt Bernd Demand. Und dann?
15: Also wir hätten die Möglichkeit zu verkaufen, aber wir vermieten. Und dann kann das Geld von dem nächsten Gebäude, was jetzt fertig ist und vermietet wird, kann dann direkt wieder in das neue Bauprojekt einfließen. Und so wachsen wir langsam.
10: Sowas kann in jeder Stadt laufen, sagt der 60-Jährige. Es waren auch schon viele Interessierte in Hannmünden, haben sich alles angeguckt und gesagt, das wollen wir auch. Aber, erklärt Bernd Demand, solche Projekte funktionieren nur, wenn am Anfang einer vorangeht und alle mitzieht.
18: Super, komm hier, meine Hand. Ja, super.
10: Mitziehen, gutes Stichwort. Im historischen Fachwerkhaus der jungen Familie in Duderstadt gibt es noch viel zu tun. Ehrenamtliche können hier nicht helfen, das würde zu lange dauern. Außerdem gibt es das Städtebaufördergeld nur, wenn Handwerksbetriebe die Arbeiten übernehmen, sagt Hendrik Windel.
11: Was jetzt auch nicht verkehrt ist, weil besser könnte ich es auch nicht und es lohnt sich tatsächlich trotzdem.
10: Denn der Physiker hat beruflich eher mit Daten zu tun, ist Mitbegründer einer Biotech-Firma in Göttingen. Seine Frau Sina Unselt ist Psychotherapeutin und schwanger mit dem zweiten Kind. Beide freuen sich schon auf ihr Fachwerkhaus in der Kleinstadt mit mehr Platz und für weniger Geld als in der Großstadt.
11: Also wenn wir jetzt überlegen, was wir hier in Abtrag zahlen, dann zahlen unsere Freunde in München mehr Miete für eine Dreizimmerwohnung.
12: Und es ist halt hier sehr zentral. Also wir können wirklich fußläufig direkt in die kleine Innenstadt. In 3 Minuten sind wir da und irgendwie Garten mit Hund und Kind, ist es einfach super praktisch.
10: Wenn Sie so durch Ihr historisches Haus gehen, sehen Sie die schäbigen Fenster, die rohen Wände und staubigen Dielen. Aber auch den schönen Fliesenboden im Eingangsbereich, im schwarz-ockerfarbenen Schachbrettmuster, die Treppe aus dem Barock, den luftigen Spitzboden. Also ist das doch ein Traumhaus?
11: Also beim ersten Mal habe ich mich tatsächlich schon drin verliebt, weil so ein freistehendes Fachwerkhaus zu finden ist, glaube ich, auch nicht so einfach. Es wird noch ein Traumhaus. Viele gute Zusprüche haben wir zu Anfang noch nicht erlebt. Mittlerweile kommen auch Leute an und sagen, ach toll, endlich, dass ich mich darum kümmert. Aber die Fantasie fehlt den Leuten da meistens doch. Und wir bringen sie scheinbar mit. Und die braucht man auch, um hier dann wirklich das Traumhaus drin zu sehen.
10: Noch etwa 1,5 bis 2 Jahre wird es dauern, bis aus dem alten Fachwerkhaus ein Traumhaus geworden ist.
4: Die Deutschlandreportage war das von Bärbel Wiethoff.
0: Kultur.
4: Lesen lernen, für die einen geht es schnell, für andere ist es ein langer und manchmal auch frustrierender Weg. Buchstaben erkennen, Laute verbinden, erste Wörter entziffern. Was für Erwachsene selbstverständlich ist, kann für Kinder eine echte Herausforderung sein. Eine Mutter aus Wolfenbüttel in Niedersachsen hat deshalb aus der Not heraus selbst Lesebücher für ihr Kind geschrieben, das sich mit dem Lesen lernen schwer tat. Lydia Kallies berichtet.
19: Ich reite nicht. Gibt Laura leise zu. Ich habe Angst vor den Ponys.
20: Das ist meine 7-jährige Tochter Trudi, gerade erst in die 2. Klasse gekommen und nun liest sie zum ersten Mal aus einem Buch von Inge Bosse. Die ist erst seit kurzem auch Kinderbuchautorin. Eigentlich arbeitet die 44-Jährige als Mediengestalterin.
21: Weil man ein Kind hat, das nach Hause kommt und sagt, Mama, ich bin dumm. Und man sich denkt so, oh Gott, Herz rutscht in die Hose, wieso das denn? Ja, ich kann nicht lesen.
20: Beim Üben mit der eigenen Tochter stellt sie fest, kurze Wörter, also 2 bis maximal 5 Buchstaben, schafft sie zu lesen, längere hingegen nicht. Doch Lesebücher mit kurzen Wörtern sucht sie vergeblich. Also schreibt sie kurzerhand selbst Geschichten.
21: Und das hat so gut geklappt, dass ich gedacht habe, ich bin noch nicht die einzige Mutter, die ein Kind mit Leseschwierigkeiten hat. Ich meine, die Lesekompetenz sinkt ja. Das möchte ich gerne anderen Leuten auch ermöglichen, dieses Kind auf einmal will und wieder Büchern und Lesen zugewandt ist. Wir reden ja hier von der Schlüsselkompetenz.
20: Also gründet die 44-Jährige aus Wolfenbüttel vor 3 Jahren ihren eigenen Verlag. Sie textet, illustriert, verlegt und vermarktet ihre Bücher selbst. Mittlerweile sind es schon 21. Alle mit dem Ansatz, einfach lesen mit kurzen Wörtern.
21: Wir haben ja im Grunde genommen hier eine Win-Win-Situation. Das heißt, wir haben kurze Wörter, die einfach leicht zu lesen sind. Und es sind die häufigsten Wörter, so dass es in meinen Augen absolut Sinn ergibt, eben mit kurzen Wörtern ins Lesen zu kommen, weil dann der Erfolg einfach schnell da ist.
20: Bisher habe sie schon 15.000 Bücher verkauft. Vor allem Privathaushalte, Bibliotheken, aber auch schon vereinzelt Schulen greifen zu ihren Büchern.
21: Mich freut es einfach nur, wenn ich immer so Rückmeldungen von Kindern bekomme oder von Lesementorinnen oder von Eltern, die sagen, Mensch, ich konnte mein Kind mit den Büchern abholen und wir haben tatsächlich wieder den Bogen zum Lesen, zum Buch geschafft. Und das sind die Momente, die mich eigentlich eher bewegen und nicht stolz machen und wo ich einfach denke, genau deswegen mache ich das.
20: Vielleicht. Ronja Grabase ist begeistert von den Büchern. Sie ist Sonderpädagogin an einer Förderschule in Wolfenbüttel. Alle ihre Drittklässler haben Probleme beim Lernen und mit der Sprache, erzählt sie. Seit gut 2 Jahren integriert sie Bosses Bücher in ihren Unterricht.
2: Und dann haben Kinder, die wirklich noch kaum lesen konnten, mit Wörtern, die nur aus zwei Buchstaben bestehen, es hingekriegt, ein ganzes Buch zu lesen und dieses Buch vorzustellen, was ich wirklich einzigartig finde, weil obwohl da Wörter drin sind, die nur aus zwei Buchstaben bestehen, sie auch trotzdem Inhalt haben und die Kinder dadurch eine ganze Geschichte nacherzählen konnten. Das war ein Riesenerfolg und für die Kinder natürlich ein großer Push für Selbstbewusstsein.
20: Noch schreibe der Verlag von Inge Bosse keine schwarzen Zahlen. Aber die vierfache Mama hat Visionen.
21: Also ich würde schon ganz gerne unter die 10 wichtigsten Kinder- und Jugendbuchverlage kommen. Ich würde auch gerne das Lesen lernen sozusagen revolutionieren und auch einfach tatsächlich auch Schulmaterial anbieten wollen, so Hefte, die einfach Spaß machen, wo das Lesen einfach im Fokus steht.
20: Ihre Tochter hat von ihren Büchern profitiert, sagt sie. Und auch meine Tochter findet die kurzen Wörter in Bosses Buch besser.
19: Weil man da nicht so viel lesen muss und man es auch nicht so schnell vergisst.
4: Die Bücher von Inge Bosse heißen Ei um Ei oder Wo ist der Hut und sind in dem von ihr gegründeten Lauter Verlag erschienen.
0: Standpunkte.
4: Der heiße Sommer hat zu tausenden Sterbefällen geführt. Das Robert-Koch-Institut schätzt, dass in diesem Jahr bisher mindestens 14.000 Menschen wegen der Hitze gestorben sind. So viele wie nie zuvor. Dazu hat unsere Gastkommentatorin, die freie Autorin Wiebke Hollersen, folgende Meinung.
3: Wenn ich diese Zahl höre und höre, von wem sie stammt, dem RKI, dann fürchte ich, dass ein großer Streit losbrechen könnte. Vielleicht bin ich zu pessimistisch, aber ich muss an die Pandemie denken, an den Streit darum, wer denn nun an und wer nun mit Corona gestorben war. Das RKI selbst benutzt das Wort Hitzetote vorsichtshalber nicht, sondern versucht zu berechnen, wie sich Hitzewellen auf die Sterblichkeit auswirken. Dabei kommt ein Wort ins Spiel, das man auch aus der Pandemie kennt, die Übersterblichkeit. Die RKI-Zahlen zeigen, es sind vor allem viel mehr Menschen gestorben, die älter als 75 waren, die Vorerkrankungen hatten. Wenn ein angeschlagenes Herz an einem 40-Grad-Tag stehen bleibt, was ist dann die Todesursache? Ich hoffe sehr, dass niemand in Deutschland jetzt solche zynischen Diskussionen beginnt, sondern dass wir alle endlich ernst nehmen, dass Hitze tödlich sein kann und dass Hitzeschutz zumindest in Krankenhäusern und Altenheimen in Zukunft nicht mehr verhandelbar ist.
4: Die Meinung unserer Gastautorin Wiebke Hollersen. Die Taz verweist auf die Aussage von Ex-Gesundheitsminister Lauterbach, der die Zahl von 14.000 für zu niedrig hält.
22: Die Kritik ist angebracht. Dummerweise könnte sie für die gesamtgesellschaftliche Debatte dennoch fatal sein. Denn die Zahlen des RKI werden von den Berufsignoranten von extrem rechts bis in die Mitte der Gesellschaft ohnehin schon in Frage gestellt. Weil es sich themenbedingt um Modellrechnungen und Analysen der statistischen Übersterblichkeit handelt, die vielen schwer nachvollziehbar erscheinen, stehen den Zweiflern Tür und Tor offen. Wenn nun noch berechtigte Kritik von kompetenter Seite hinzukommt, droht die Glaubwürdigkeit der RKI-Zahlen endgültig zu zerbröseln.
4: Die Frankfurter Allgemeine fordert jetzt Maßnahmen, um auf künftige Hitzewellen besser vorbereitet zu sein.
22: Heiß ist es jedem einmal. Doch unter extremen Temperaturen leiden manche mehr als andere. Wegen ihres Jobs, wegen ihrer Wohnsituation. Wie unter einem Brennglas haben die vergangenen Wochen gezeigt, wie schnell scheinbar vorübergehende Phänomene sich verstetigen können. Nächstes Jahr mag das Wetter anders sein, doch der nächste Hitzesommer wird kommen. Seine Probleme werden die sein, die es heute sind. Politik und Bürger werden mit den Gegebenheiten umgehen müssen. Am wichtigsten ist es, Kinder in den Blick zu nehmen, sowie kranke und alte Menschen, die in Gemeinschaftseinrichtungen leben.
4: Die Augsburger Allgemeine hat auch schon einige Vorschläge dafür.
22: Es gibt so viel, was man tun oder zumindest finanziell fördern kann. Nicht irgendwann. Jetzt. Mehr Schatten in Innenstädten schaffen, Gebäude begrünen, Neubauten entsprechend planen, die Schwächsten schützen mit Klimaanlagen in Pflegeeinrichtungen, Kliniken oder Schulen, Notfallpläne erstellen wie für andere Naturkatastrophen auch, sorgsamer mit Trinkwasser umgehen, Wälder konsequent umbauen.
4: Der Kölner Stadtanzeiger ist aber skeptisch, ob das auch passiert.
22: Deutschland steht vor einer weiteren gigantischen Aufgabe, die sich nur mit größtmöglicher politischer, parteiübergreifender Entschlossenheit zumindest ansatzweise lösen ließe. Doch die ist, trotz guter Vorstöße von SPD und Grünen, nicht in Sicht. Kanzler Friedrich Merz verliert immer noch kein Wort über die Hitzetoten. Die AfD leugnet den Klimawandel beharrlich. Und so gibt es allen Grund zum Zweifeln, dass vulnerable Gruppen in den kommenden Sommern besser geschützt werden. Jetzt hat es geregnet, der Herbst kommt. Neue Probleme werden auf die Tagesordnung drängen. Darum ist es an uns allen, politisch Druck auszuüben, damit diesem heißen Sommer mehr als warme Worte folgen.
4: Das waren die Standpunkte. Zusammengestellt hat sie heute Johannes Zuber.

0: Kabel, heißt es in der gemeinsamen Erklärung, die von der Bundesregierung herausgegeben wurde. Das Siedlungsgebiet würde die Aussichten auf eine Zwei-Staaten-Lösung untergraben, indem das Westjordanland geteilt und die Einheit der palästinensischen Gebiete beschädigt werde. Die Länder fordern die Regierung Israels, Zitat, nachdrücklich dazu auf, die Pläne unverzüglich zurückzunehmen und die Ausweitung der Siedlungen im Westjordanland zu beenden.
1: Ein junger Mann aus dem Raum Trier soll Jugendliche im Internet zu schweren Straftaten angestiftet haben. Die Bundesanwaltschaft hat nun die Ermittlungen übernommen. Aus der Nachrichtenredaktion Christiane Rüther.
2: Die Liste der Vorwürfe ist lang. Es geht unter anderem um die Anstiftung zu Mord und Brandstiftung, um Vergewaltigung oder die bandenmäßige Verbreitung kinderpornografischer Inhalte. So soll der 19-Jährige zum Beispiel einen Jungen aus Russland dazu gebracht haben, ein Kind mit einem Messer zu töten. Ein anderes Kind soll er veranlasst haben, sich selbst schwer mit einem Messer zu verletzen. Zudem soll der Beschuldigte Mitglied in einer terroristischen rechtsextremen Vereinigung gewesen sein. Der Fall erinnert an ein Verfahren, das derzeit vor dem Landgericht Hamburg verhandelt wird. Ein junger Pädokrimineller soll unter dem Namen White Tiger Kinder schwer missbraucht haben.
1: Das Bundeswirtschaftsministerium versucht, Sorgen um etwaige Engpässe bei der Gasversorgung zu zerstreuen. In einem Papier des Ministeriums heißt es, derzeit sei eine Gasmangellage im kommenden Winter nicht zu erwarten. Das Ministerium nehme es aber ernst, dass die deutschen Speicher deutlich weniger gefüllt seien als in vergangenen Jahren. Zugleich lasse sich die Versorgungssicherheit nicht nur am Füllstand ablesen, so das Ministerium. In Liberia sind die ersten ausgewiesenen Migranten aus den USA eingetroffen. Sie landeten auf dem internationalen Flughafen und können den Behörden zufolge nun das Land verlassen oder Asyl beantragen. Liberia hatte in dieser Woche angekündigt, im Rahmen eines Abkommens mit den USA bis zu 1200 Ausländer aufzunehmen. Unter ihnen sind demnach Menschen aus afrikanischen Ländern, Nord- und Südamerika und der Karibik. Das waren die Nachrichten. Das Wetter in Deutschland. Häufig trocken, im Nordwesten und Südosten einige Schauer, Tiefstwerte 16 bis 8 Grad. Am Tage gebietsweise heiter, im Süden und im Nordwesten Schauer und Gewitter, Höchstwerte 18 bis 26 Grad. Am Samstag zeitweise Regen und vereinzelt Gewitter, vom Nordosten bis zum Süden freundliche Phasen 17 bis 25 Grad. Am Sonntag überwiegend trocken, im Norden gebietsweise Regen, das Ganze bei 18 bis 26 Grad. Es ist jetzt 0:03 Uhr.
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4: Mit 5 Meldungen von den Straßen. A2 Hannover Richtung Dortmund zwischen Hannover-Lahr und Hannover-Herrenhausen 2 Kilometer Stau vor der Baustelle. Die A4 Görlitz Richtung Dresden ist zwischen Kodersdorf und Niederseifersdorf wegen Bauarbeiten bis 5 Uhr gesperrt. Die Umleitung führt über die U4. Die A10, östlicher Berliner Ring, Dreieck Barnim Richtung Dreieck Spreeau, ist zwischen Freienbrink und Dreieck Spreeau nach einem Unfall gesperrt. Die A42, Emscher Schnellweg, Dortmund Richtung Kamp-Lintfort, ist zwischen Oberhausen Zentrum und Oberhausen Buschhausen nach einem Unfall gesperrt. Die A70, Bamberg Richtung Schweinfurt-Werneck, ist zwischen Dreieck Werntal und Dreieck Schweinfurt-Werneck ebenfalls nach einem Unfall gesperrt. Kommen Sie gut durch die Nacht.
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4: Vom NDR in Hamburg und mit Ben Wozny. Schönen guten Abend. Aktuell haben wir Sommer, es ist schön warm, trotzdem dreht sich eine große Diskussion aktuell um den Winter. Alles unter der Überschrift, noch ist es schön warm. Denn die Gasversorgung macht Sorgen. Normalerweise werden im Sommer die Speicher aufgefüllt, doch in diesem Jahr sind die Händler zurückhaltend. Das ist der niedrigste Stand seit Jahren zu sehen und Experten warnen, wenn der Winter sehr kalt wird, dann könnte Gas knapp werden. So oder so ist aber wohl mit höheren Preisen zu rechnen für Verbraucher. Da stellen sich jetzt viele Fragen. Was also tun? Was sind die Optionen? Wie reagiert das Wirtschaftsministerium und warum so zögerlich? Kann der Markt das regeln? Alles Fragen, die meine Kollegin Birgit Langhammer mit Maximilian Ulrich in unserem Hauptstadtstudio besprochen hat. Und die erste Frage klärt die Grundlage. Wieso lagern denn die Händler nicht mehr ein?
5: Weil das System kaputt ist, muss man so sagen. Das System funktioniert normalerweise so. Im Sommer ist Gas günstig, dann kaufen die Händler, lagern es ein und im Winter ist Gas dann teurer und dann verkaufen die Händler ihr eingespeichertes

0: Gas und machen Gewinn. Aber durch den Krieg am Golf, den die USA und Israel angefangen haben und der jetzt seit 6 Monaten andauert, sind die Gaspreise eben in diesem Sommer auch hoch gewesen und die Händler zögern, weil sie natürlich vermuten, wenn der Krieg endet, dann sinken die Gaspreise und dann haben wir vielleicht teuer Gas im Sommer eingekauft, was wir mit Verlust verkaufen müssen im Winter.
1: Kann man aus wirtschaftlicher Sicht vielleicht verstehen, aber es geht natürlich darum, gehen wir da jetzt in eine Mangelversorgung? Also welche Verantwortung trägt da auch Bundeswirtschaftsministerin Reiche für die Lage? Wie bewertet sie die bisherige Energiepolitik der Bundesregierung?
0: Also es heißt aus dem Wirtschaftsministerium immer, wir beobachten die Lage genau und sind auch bereit, im Notfall zu reagieren. Aber im Prinzip ist der Markt verantwortlich für die Versorgung. Und das stimmt auch. Also diese Gasspeicher, die sind ja kein politisches Instrument, sondern die sind dafür da, Geld zu verdienen mit diesem System, das ich gerade erklärt habe. Und Katharina Reiche, die CDU-Wirtschaftsministerin, ist eine große Verfechterin des freien Markts ohne staatliche Eingriffe. Genauso wie der Bundeskanzler Friedrich Merz. Sie machen also das, wofür sie auch gewählt wurden, den freien Markt agieren zu lassen. Jetzt ist natürlich die Frage, wann kommt der Punkt, an dem die Politik eingreift? Da muss man aber vielleicht dazu sagen, sollte die Wirtschaftsministerin ein Eingreifen auch nur ankündigen, würde das Ganze verändern. Dann würden nämlich die ganzen Gashändler erst recht kein Gas einlagern, weil sie sich denken, ich warte mal lieber ab, vielleicht gibt's am Ende noch so eine Art Gasrabatt wie beim Tankrabatt und dann kaufe ich günstig ein und speichere im Moment nichts ein. Deswegen gibt sich das Wirtschaftsministerium gerade so schmallippig.
1: Also eigentlich ein freier Markt und trotzdem gesetzlich ist doch verankert, bis zum 1. November muss eine 80%-Quote erfüllt sein. Andersrum, ist es jetzt vielleicht auch noch zu früh, um Alarm zu schlagen? Ist es noch möglich, diese 80% bis 1.11. zu erreichen?
0: Also man muss jetzt definitiv Alarm schlagen, weil es wird wirklich knapp. In den letzten Jahren waren wir Ende August bei den Speicherständen immer weiter, als wir es im Moment sind. Im Moment sind die Speicher ja nur zur Hälfte gefüllt. Ich habe gestern mit einem Betreiber eines Speichers in Bayern gesprochen. Der betreibt 3 Speicher und sagt, der eine ist nur zu 8% gefüllt. Aber er hat auch gesagt, wenn es jetzt klappt, dann könnten wir das auch noch schaffen bis Anfang November. Also technisch ist es wohl machbar. Nur, wie ich gesagt habe, solange die Händler zögern, wird eben dann diese Quote wahrscheinlich nicht erreicht.
1: Immerhin, wir haben jetzt schon mal eine Diskussion, also man hat es im Blick, das kann ja vielleicht auch noch mal was verändern oder muss eben doch noch die Bundesregierung eingreifen. Du hast gerade eben schon gesagt, das könnte vielleicht sogar kontraproduktiv sein.
0: Ja, das könnte kontraproduktiv sein, aber in letzter Konsequenz kann der Staat es tatsächlich machen. Die Gesetze wurden da verändert nach 2022. Da hatten wir ja wirklich eine Gaskrise, nachdem Russland die Ukraine überfallen hat. Und jetzt gibt es die Möglichkeit für den Staat, gewisse finanzielle Anreize zu schaffen, damit die Händler Gas einlagern. Und in letzter Konsequenz kann der Staat auch über einen etwas komplexen Mechanismus den Kauf von Gas anordnen. Aber das Wirtschaftsministerium zögert eben, diesen Schritt auch nur anzukündigen.
1: Jetzt hast du gerade 2022 angesprochen. Die Union hat ja Robert Habeck damals in der Energiekrise massiv für seine Energiepolitik kritisiert. Jetzt steht mit Katharina Reiche eine CDU-Ministerin vor dem Problem vergleichsweise niedriger Gasspeicherstände. Ist das jetzt gerade für die Union politisch ein Déjà-vu und muss sie sich jetzt heute an ihren eigenen Maßstäben messen lassen?
0: Ja, man erlebt ein politisches Déjà-vu, denn schon wieder haben wir einen Krieg, der die fossilen Energiepreise durcheinander bringt. Damals war es der Ukraine-Krieg, jetzt ist es eben der Krieg im Iran. Und was die Bundesregierung tun könnte, vielleicht sogar tun müsste, ist mal mit Donald Trump zu reden, der für diesen Krieg verantwortlich ist. Denn sollte dieser Krieg enden, dann wäre die Straße von Hormuz wieder befahrbar, dann würden die Gaspreise sinken und dieses ganze Energieproblem, vor dem wir gerade stehen, wäre Geschichte. Aber man will wahrscheinlich Donald Trump auch nicht in Wut erzürnen lassen, denn Deutschland bekommt ja LNG-Gas mittlerweile auch zu einem Großteil aus Amerika und Donald Trump ist ja auch jemand, der schnell mal mit Strafzöllen droht.
2: Sagt Maximilian Ulrich aus unserem Hauptstadtstudio.
3: Die Meinung.
2: Ja, wenn es doch so einfach wäre, mit Donald Trump reden und alles wird wieder. Für meinen Kollegen Jürgen Webermann aus der NDR Info Wirtschaftsredaktion braucht es da mehr. Für ihn ist es höchste Zeit, dass der Staat eingreift.
4: Machen wir uns nichts vor. Eine Gasreserve in vollen Speichern ist wichtig als Puffer für den Winter. Sie ist wichtig, falls die Versorgung stockt und sie ist wichtig, um Preisschübe abzufangen. Und damit ist sie, wie man so schön sagt, systemkritisch. Genau deshalb ist es fahrlässig, wenn die Bundeswirtschaftsministerin einfach nur beobachten will, wie sich die Dinge so entwickeln, während die Speicher halb leer bleiben. Die Unternehmen, die sie befüllen sollen, machen das ja nicht, weil sie der Gesellschaft was Gutes tun, sondern weil sie Geld verdienen wollen. Die Zeiten aber, in denen Gas im Sommer billig eingelagert und im Winter mit schönen Gewinnen verkauft werden konnte, die sind vorbei. Der Markt für LNG, also für Flüssigerdgas, funktioniert anders als der für Gas, das aus Pipelines beständig zu uns kommt. Es ist ein täglicher Wettbewerb mit anderen Ländern und Erdteilen, die auch heiß sind auf die Ladungen der Tankschiffe, die das LNG auch schon mal dorthin liefern, wo am meisten geboten wird, egal zu welcher Jahreszeit. Wirtschaftlich ist das Speichern für die Gashändler deshalb schon länger nicht mehr reizvoll, weil es die großen Preisunterschiede zwischen Sommer und Winter nicht mehr gibt. Eine Gasreserve dagegen, die bleibt für unser Land systemkritisch. Deshalb sollte der Staat auch eingreifen, wie andere EU-Länder es längst tun. Niemand kann sagen, wie kalt der Winter wird, wann der Iran-Krieg endlich endet und wie, wann beschädigte Gasanlagen in Katar wieder einsatzbereit sind, ob die Pipelines nach Norwegen immer sicher liefern werden und auch nicht, ob Donald Trump nicht auch irgendwann LNG als Druckmittel einsetzt. Das derzeitige Nichtstun könnte am Ende also für uns alle deutlich teurer werden.
2: Das war die Meinung von Jürgen Webermann aus der NDR Info Wirtschaftsredaktion. Von der Diskussion über drohend leere Gasspeicher und Wohnzimmerkälte im Winter zu einem Thema, dessen Ursache Hitze und Trockenheit ist. Wenn es wochenlang kaum regnet, ist das ein Problem für die Landwirte. Beispielsweise fällt die Getreideernte dann schlecht aus. Aber jetzt kommt's. In Linum in Ostprignitz-Ruppin wächst und gedeiht es trotzdem, zumindest die Kürbisse. Die ersten werden jetzt geerntet und die Erwartungen an die diesjährige Ernte fallen überraschend gut aus. Was die Kürbisse hier so gut durch den trockenen Sommer bringt, hat sich Björn Hasewendt direkt auf dem Feld erklären lassen.
3: Ein kräftiger Schnitt, schon ist der Kürbis geerntet und bereit für den Verkauf.
5: Es ist ein Violina, das ist eine alte italienische Sorte, sehr wohlschmeckend mit etwas dunklerem Fleisch, als man ihn sonst so kennt.
3: Sagt Sabine Schwalm von Riesmannshof in Linum. Rund 100 Sorten Speisekürbis bauen sie hier an. Von kleinen leuchtend gelben und ufoförmigen wie den Patisson bis zum Klassiker wie den Butternut.
5: Ich liebe das, dass die Konsistenz so unterschiedlich ist. Manchmal sind sie richtig schön musig kochend oder sie sind noch bissfest und saftig.
3: Die Kunden haben die Qual der Wahl, besonders in diesem Jahr. Denn es wird wohl eine gute Saison, sagt Georg Rixmann, und das trotz der Hitze und dem lange fehlenden Regen. So hilft der lehmhaltige Boden und die Lage hier in der Moorlandschaft.
6: Der Grundwasserstand ist sehr hoch und sie haben auch bei warmem Wetter, wenn es nicht regnet, von unten eine Verdunstung.
3: Und noch etwas hilft beim Kürbisanbau. Hier in Linum wird seit vielen Jahren ein spezielles Bändchengewebe auf dem Boden zwischen den Pflanzen ausgelegt. So bleiben die Früchte schön sauber und es muss weniger bewässert werden.
6: Das ist ein geflochtenes Gewebe, das lässt Luft und Wasser durch und der Vorteil ist, es hält den Boden feucht.
3: Am Ende der Saison werden es wohl um die 70 Tonnen Kürbisse sein, die in Linum in diesem Jahr geerntet werden. Verkauft werden sie direkt auf dem Hof, aber auch in Bio-Supermärkten, an Berliner Sterne-Restaurants und sogar an Kunden im Ausland. Das Geschäft mit den Kürbissen läuft also und das trotz des heißen, trockenen Sommers.
2: Dicke Kürbisse also trotz Trockenheit.
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2: U1, U2, U3, wer keine Kinder hat, denkt vielleicht an Umleitungen auf der Autobahn oder an U-Bahn-Linien in der Stadt. Eltern aber kennen die Kürzel auch sehr gut aus dem gelben Untersuchungsheft ihrer Kinder. Bei diesen U-Terminen prüfen Ärztinnen und Ärzte, ob sich ein Kind altersgerecht entwickelt, ob es Hinweise auf Krankheiten oder andere Auffälligkeiten gibt. Bis zur U9, rund um den 5. Geburtstag, gehören sie für alle gesetzlich Versicherten zum regulären Angebot. Danach folgt die nächste Untersuchung, aber erst mit 13 oder 14 Jahren. Dazwischen klafft also eine Lücke und die soll jetzt geschlossen werden. Das hat der Bundesausschuss beschlossen. Sandra Ait-Hillers erklärt uns, was das für Untersuchungen sind.
8: Kinder und Jugendliche haben bundesweit Anspruch auf mehrere Früherkennungsuntersuchungen. Bei den sogenannten U- und J-Untersuchungen begutachten Kinderärzte den allgemeinen Gesundheitszustand, prüfen etwa Seh- und Hörvermögen und untersuchen, ob das Kind altersgemäß entwickelt ist. Ziel ist es, mögliche Erkrankungen und Auffälligkeiten in der Entwicklung frühzeitig zu erkennen, um gegebenenfalls früh gegenzusteuern. Bislang deckt der gesetzliche Katalog der Krankenkassen die Untersuchungen von der Geburt bis zum 5. Geburtstag ab. Die nächste Untersuchung erfolgt dann erst im Alter von 12 bis 14 Jahren. Der Berufsverband der Kinder- und Jugendärzte setzt sich schon länger für mehr verbindliche Früherkennungsuntersuchungen innerhalb dieser zeitlichen Lücke zwischen 5 und 12 Jahren ein. Thema im GBA war auch, worauf bei einer zusätzlichen Untersuchung für 9- bis 10-Jährige besonders geachtet werden soll. Diskutiert wurden Übergewicht und Adipositas, körperliche Bewegung, Medienkonsum und die psychische Entwicklung. Auch die Impfberatung soll einen höheren Stellenwert erhalten, angesichts niedriger Impfquoten gegen HPV bei Mädchen und Jungen.
2: Die U10 soll also künftig für Kinder zum regulären Angebot werden. Wie sinnvoll sind diese Ergänzungen? Darüber hat meine Kollegin Nina Zimmermann mit dem Kinderarzt Florian Flüss aus Hamburg-Bergedorf gesprochen. Er ist im Berufsverband der Kinder- und Jugendärzte stellvertretender Landesvorsitzender in Hamburg. Und sie hat ihn gefragt, schließen die neuen Untersuchungen wirklich eine Lücke mit nur einem Termin?
9: Es gibt bis jetzt ja auch schon eine U10 und eine U11, die allerdings nicht Standard ist. Das heißt, jede Krankenkasse ermöglicht uns, die nicht durchzuführen bei den Patienten. Deswegen ist die auch nicht bekannt bei allen Patienten. Es gibt auch Kollegen, die deswegen nicht durchführen. Und dann haben wir wirklich einen ziemlich langen Zeitraum, wo wir die Einschulung verpasst haben, den Pubertätsbeginn verpasst haben, auch die weiterführende Schule zum Teil schon verpasst haben. Und in der Zeit passiert Entwicklung natürlich sehr viel. Und wenn wir dann die Chance haben, die Familien da zu sehen, auf verschiedene Gesundheitsprobleme zu screenen oder auch zu beraten, was Impfung angeht beispielsweise, dann haben wir da durchaus einen Treffer gelandet.
10: Sie sagen, da passiert ganz viel. Was denn? Warum ist dieser Zeitraum in der Beobachtung auch wichtig in diesem Alter?
9: Wir sehen die Kinder sonst ja häufig umfangreich mit 5 Jahren das letzte Mal, das heißt vor der Schule, also alle schulischen Entwicklungsstörungen, Leserechtschreibstörungen, soziale Interaktionsstörungen, die fallen ja auch erst in einem höheren Alter auf, die habe ich im Kindergartenalter häufig noch gar nicht. Die Untersuchung, die jetzt geplant ist, soll ja auch nochmal einen großen Fokus legen auf Adipositas und Bewegung. Das ist was, was bei den Jugendlichen natürlich nochmal deutlich mehr auffällt als bei Kleinkindern, wo ich es auch noch durch elterliche Interventionen mehr beeinflussen kann. Psychische Störungen sollen in den Fokus geraten. Das ist auch etwas, was natürlich im Schulalter durch Mobbing-Situationen, durch den Einfluss der Medien einen ganz anderen Stellenwert erhält. Manche Impfungen sind so, dass die tatsächlich auch erst im höheren Alter empfohlen werden. Das heißt, die Impfung gegen HPV, die uns so wichtig ist, gegen den Gebärmutterhalskrebs oder die Tumorentstehung auch bei Männern, ist ja erst ab 9 Jahren empfohlen. Das heißt, die muss ich dann auch bei den Jugendlichen anbringen können.
10: Aber es ist ein guter Punkt. Also wir schauen auf diese Untersuchung, die eben Adipositas, Übergewicht anschaut, körperliche Aktivität, Medienkonsum. Aber Medienkonsum, finden Sie denn, es hätte dann noch mehr Punkte gebraucht, die man dann im Blick haben muss? Sie haben jetzt Impfungen schon angesprochen.
9: Die Impfungen sind uns natürlich besonders wichtig, gerade wenn es so Impfungen sind, die die Familien bis jetzt nicht so aus dem Schirm haben. Da ist der Beratungsumfang bei uns doch sehr hoch im Vergleich zu den Kleinkindern. In Säuglingen ist das allen Familien bewusst, dass das eine sinnvolle Geschichte ist bei den Großen, weil die einfach auch längere Zeit keine Impfung mehr hatten. Sorgt das dafür, dass wir viel mehr Beratungsleistungen anbringen müssen. Dann gibt es neue STIKO-Empfehlungen, die die Familie vielleicht von ihren vorangegangenen Kindern noch gar nicht kannten. Im letzten Jahr ist da zum Beispiel eine Impfung gegen Meningokokken dazugekommen, ab dem Alter von 12 Jahren. Da können wir die Familien dann bei so einer U10 schon darauf vorbereiten und hoffen auch, dass wir die Impfquoten steigern können dadurch.
10: Was denken Sie denn, wie bereitwillig nehmen Eltern denn diese neue Beratung, dieses neue Hilfsangebot an? Weil was nützen alle Untersuchungen, wenn nicht anschließend gegen das ein oder andere Defizit auch was gemacht wird? Also wie sind da Ihre Erfahrungen aus der Praxis?
9: Tatsächlich kennen wir die Familien ja eben aus dem Kleinkindalter schon sehr gut. Da hat sich ein langjähriges Vertrauensverhältnis aufgebaut zwischen dem Kinderarzt, der Hausarzt, der Kinder und den Familien, sodass unsere Erfahrung schon ist, wenn wir die Familien zu Themen beraten und Hilfsangebote machen, zum Beispiel sagen, das Kind braucht eine Lerntherapie oder sollte eine Diagnostik wegen einer vermuteten Aufmerksamkeitsstörung haben, dass die Familien das durchaus wahrnehmen. Gerade wenn es eben ein Standardangebot ist, wo es nicht davon abhängt, bei welcher Krankenkasse bin ich versichert, muss ich es eventuell selber bezahlen, dann ist das auch was, wo die Familien ganz schnell bereit sind, auch Unterstützung anzunehmen. Und bei den Impfungen ist es tatsächlich so, wenn ich die Familien gar nicht beraten kann, warum das sinnvoll ist und sie ihre Informationen aus dem Internet ziehen müssen, dann wissen wir alle, dass die Informationen nicht sehr zuverlässig sind. Das wissen auch die Familien. Die sind da zwar verunsichert, haben eben nicht dieses Vertrauensverhältnis, was wir zu unseren Patienten haben, sodass wir schon denken, dass da wirklich auch eine relevante Änderung eintreten kann.
10: Wo sehen Sie denn vielleicht noch Lücken in der Früherkennungsuntersuchung? Also welche Forderungen haben Sie da auch im Verband der Kinder- und Jugendärzte?
9: Tatsächlich sind die Schwerpunkte schon ganz gut gesetzt. Uns fielen natürlich noch mehr ein. Da geht es zum Beispiel auch um die Augen, die Vermeidung von Myopien, also von Sehstörungen, die im Kindesalter auftreten. Wir müssen allerdings auch überlegen, was wir alles in so eine Untersuchung hineinpacken wollen, die wir auch dann irgendwie in einer adäquaten Zeit die Familien an den Mann bringen sollen. Wir haben tatsächlich ein bisschen Sorge, welche Inhalte wirklich in der Vorsorge dann vermittelt werden sollen. Denn wir haben gerade jetzt mit der letzten Gesetzgebung im Sommer, das haben viele Hörer sicherlich auch mitbekommen, dass sich da in der Gesundheitslandschaft viel tut durch dieses neue Versorgungsgesetz, die uns Kinderärzten eigentlich, wie anderen Kollegen auch, die Vorsorgeleistung eher beschränkt. Und wenn die Politik einerseits die Ausgaben für Vorsorgeleistung begrenzen möchte, andererseits sagt, ihr sollt aber alle viel mehr Vorsorge betreiben, haben wir ein bisschen Sorge, dass das auch so eine Art Rockepeer wird, weil die Patienten im Zweifelsfall gar keinen Arzt finden, der die Untersuchung dann noch anbieten kann.
10: Wenn man durch so eine erneute Untersuchung die Familien auch noch mal zu sich in die Praxisräume bekommt, Herr Flüß, ist das auch eigentlich eine ganz gute Gelegenheit, eben auch noch mal so ein bisschen Fühlung aufzunehmen, nicht nur mit dem Patienten, sondern eben mit diesem ganzen Familienumfeld?
9: In jedem Fall, weil wir die Familien häufig ja auch dann über die Jahre nicht mehr so häufig sehen, wie wir das im Kleinkindalter hatten. Die Infekte werden weniger, das heißt, wir sehen die Patienten noch einfach gar nicht. Und Sachen, die sonst nicht auffallen würden, wie Vernachlässigungen, auch Misshandlungen, die fallen dann eben auch nicht auf. Ich kann keine Verletzungsmuster erkennen, ich merke nicht, ob der Jugendliche wirklich bedrückt ist. Und das kann ich nur, wenn die Familien auch zu uns in die Praxen kommen. Und die Familien, die davon betroffen sind, suchen ja in der Regel nicht von sich aus eine Praxis auf. Und wenn sie aber dazu ermutigt werden, weil es eine standardmäßige Untersuchung gibt, wo, ich sage mal, alle hingehen, dann haben wir natürlich auch die Chance, diese Risiken zu erkennen und auch zu intervenieren.
2: Das war der Kinder- und Jugendarzt Florian Flüß aus Hamburg-Bergedorf. Die neuen U-Untersuchungen sind für ihn eine gute Sache. Waldbrände sind ein großes Thema dieses Sommers. Glut, Feuer und Zerstörung, teilweise mit Todesfolgen, beobachten wir in vielen Ländern. Frankreich, Griechenland, Spanien, England, um nur einige zu nennen, und eben auch in Deutschland. Auch in Bayern hat es immer wieder gebrannt, wenn auch in beherrschbarem Ausmaß. Wochenlang wurden Wälder und Wiesen aus der Luft überwacht, um Feuer möglichst frühzeitig zu erkennen. Im Landkreis Cham in der Oberpfalz kommt dabei jetzt neue Technik zum Einsatz, als Test im Rahmen eines grenzüberschreitenden EU-Projekts. Rudolf Heinz berichtet.
11: Neubäuer Forst im Landkreis Cham. Hier brannte es im Mai auf einer Fläche von fast 2 Fußballfeldern. Kein einfacher Einsatz für die Feuerwehr, gerade wenn es heiß und trocken ist. Denn bei einem Waldbrand zählt vor allem eines: Zeit, erklärt der Kammer Kreisbrandrat Michael Stahl.
12: Man kann jedes Feuer, wenn man früh genug dort ist, mit einem Fingerhut voll Wasser löschen. Die Frage ist nur, wie schnell bin ich und wie schnell weiß ich, wo es ist. Und durch diese Meldung, durch diese georeferenzierte Meldung, wissen wir auch gleich, wo ist es.
11: Künftig soll eine Drohne dafür sorgen, dass die Feuerwehr noch schneller weiß, wo es brennt. Die Drohne überwacht den Wald selbstständig aus der Luft und kann mit Kameras und Wärmebildtechnik erkennen, ob sich hinter einer Rauchentwicklung tatsächlich ein Feuer verbirgt. Melden Bodensensoren Rauch oder eine ungewöhnliche Hitzeentwicklung, startet die Drohne automatisch. Mehr als 50 solcher Sensoren werden derzeit auf einer Testfläche im Wald verteilt. Sie stellen Veränderungen in der Luft fest, erklärt Steffen Reitz vom beteiligten Unternehmen Neural Drones.
13: Die Drohne verifiziert dabei die Alarme der Sensoren. Die Sensoren erkennen quasi eine Veränderung von Gasen. Es gibt nichts, was schneller vor Ort ist als die Drohne. Somit sparen wir wertvolle Zeit.
11: Die Daten dieser Sensoren im Wald werden dabei von künstlicher Intelligenz ausgewertet. Beteiligt an der Entwicklung dieser Sensorik ist auch die Hochschule Ansbach. Professor Stefan Geiselsöder erklärt, wie das Drohnensystem funktioniert.
14: KI kann da deutlich genauer hinschauen, das Ganze vergleichen und so auch verschiedene andere Szenarien, Störsignale und sowas filtern und einfach zuverlässige Ergebnisse liefern. Die KI ist auch benutzt, um das Drohnenbild auszuwerten, weil ansonsten müsste jedes Mal jemand Qualifiziertes von der Feuerwehr da draufschauen, auf jede einzelne Drohne, auf jedes einzelne Drohnenbild.
11: Erkennt die Drohne einen Brand, übermittelt sie die genaue Position an die Feuerwehr. Aber auch nach den Löscharbeiten kann die Drohne noch wertvolle Dienste leisten. Mit ihren Kameras und der Wärmebildtechnik kontrollieren sie, ob irgendwo noch Glutnester verborgen sind oder das Feuer erneut aufflammt. Eine enorme Erleichterung für die Feuerwehren, erklärt der Kammerlandrat Christian Schindler.
15: Weil in der Nachschau die Drohne dann, sag jetzt mal, dieses Gebiet weiterhin überwachen kann. Und dann muss der ehrenamtliche Feuerwehrler dann nicht verharren bis zum Schluss. Das wird natürlich in Bruchteilen wird es immer noch der Fall sein müssen, aber die meisten können noch abziehen.
11: Bis Ende 2028 wird getestet, wie zuverlässig das System funktioniert, dass aus einem kleinen Feuer kein großer Waldbrand wird.
2: Waldbrand Früherkennung mit KI und Drohne in Bayern.
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16: Mit Hendrik Lückhoff. Wunderkind, Shootingstar, Hoffnungsträger. Said El Mala ist einer von Deutschlands talentiertesten Fußballprofis und die Frage war eigentlich nur, zu welchem großen Club wechselt er in diesem Sommer? Jetzt gibt's eine Antwort und die Antwort ist durchaus überraschend. El Mala bleibt. Er bleibt beim 1. FC Köln und wechselt nicht. Der 19-Jährige, einer der begehrtesten deutschen Fußballer, wird in diesem Sommer zu keinem anderen Verein gehen. Im Gegenteil, El Mala hat seinen Vertrag in Köln verlängert. Mehr von Nesrin El Bolzi.
17: Der 1. FC Köln sorgt für eine echte Überraschung und bindet sein größtes Offensivtalent langfristig. Said El Mala hat seinen Vertrag bis 2031 verlängert und übernimmt künftig die Nummer 10. Es ist eine besondere Rückennummer in Köln. Zuletzt trug sie Lukas Podolski. Nun soll El Mala in seine Fußstapfen treten. Die Verlängerung ist auch deshalb ein starkes Signal, weil der 19-Jährige mit seinen Leistungen das Interesse anderer Vereine geweckt hatte. Auch Borussia Dortmund und wollte El Mala verpflichten. Der BVB stieg letztlich aus dem Poker um den Kölner aus. El Mala hatte in seiner ersten Bundesliga-Saison mit 13 Toren und 5 Vorlagen überzeugt. Seine Entwicklung brachte ihm die Berufung in die deutsche U21 und anschließend sogar seine erste Nominierung für die A-Nationalmannschaft.
16: Wir bleiben noch kurz beim Fußball und schauen auf den SC Freiburg. Der will nämlich auch in dieser Saison europäisch spielen, muss sich aber erst qualifizieren. Und das sieht ganz gut aus. Die Freiburger haben nämlich das Qualifikationshinspiel der drittklassigen Europa Conference League gewonnen bei Motherwell FC in Schottland. Und das Ganze mit 3:1. Das Rückspiel steht dann nächste Woche in Freiburg an. Der Glanz der Goldmedaille ist in der Ferne schon ein bisschen zu sehen. Für die deutschen Springreiter bei der Weltmeisterschaft in Aachen. Vor dem Finale heute liegen die deutschen Springreiter nämlich in Führung und können sich damit zum ersten Mal seit 16 Jahren wieder zum Weltmeister krönen. Und das auch noch zu Hause, vor dem eigenen Publikum. Aus Aachen berichtet Jan Wochner.
18: Besser hätte der Tag für die deutschen Springreiter nicht laufen können. Alle 4 Deutschen blieben ohne Abwurf und verteidigten in der Teamwertung souverän die Führung. Markus Ehning, Sophie Hinners, Daniel Deusser und Richard Vogel präsentierten sich form- und nervenstark. Deutschland auf Goldkurs. Richtig eng war es nur bei Markus Ehning auf seinem Pferd Coolio. Beim Ritt zum letzten Hindernis verschätzte sich der erfahrene Ehning. Mit einem gewaltigen Satz aber verhinderte er mit Coolio gerade noch den Abwurf. Das deutsche Team von Bundestrainer Otto Becker hat zwar nur eine knappe Führung, hätte mit 3 fehlerfreien Ritten am Freitagabend im größten Reitstadion der Welt die Goldmedaille bei der Heim-WM jedoch sicher. Es wäre der erste WM-Titel für Deutschlands Springreiter nach 16 langen Jahren.
16: Und weitere Medaillen hat es schon gegeben bei der Reit-WM für Deutschland gestern und zwar in der Paradressur. Bei der WM in Aachen sind ja auch Sportlerinnen und Sportler mit Beeinträchtigung am Start und Regine Mispelkamp gewann in der Klasse Grade 5 Bronze und zuvor hatte schon Annalena Niehus in der Klasse Grade 4 Silber geholt. Bei der Deutschland-Tour der Radprofis hat ein Außenseiter die erste Etappe gewonnen. Mehr von Holger Gerska.
19: Ein junger Franzose hat den Tour de France-Dritten Isaac Del Toro an der Spitze der Gesamtwertung abgelöst und auch diese Etappe gewonnen. Louis Barret aus der niederländischen Wismar-Mannschaft nutzte die hügelige Zielrunde in Schwäbisch Hall zu einer eindrucksvollen Attacke. Er erreichte das Ziel als Solist und ist jetzt die neue Nummer 1 in der Gesamtwertung. 9 Sekunden Rückstand hat der Prologsieger Isaac Del Toro. Der Mexikaner schaffte immerhin noch Etappenplatz 2. Bester Deutscher in der Tages- und Gesamtwertung ist Maximilian Schachmann. Der Berliner kam nach langen 215 Kilometern als 10. ins Ziel und liegt insgesamt 33 Sekunden zurück. In den ersten beiden Dritteln dieser Etappe dominierte eine Ausreißergruppe. Aus ihr heraus erkämpfte sich Mikkel Heidemann das Bergtrikot.
16: Und die zweite Etappe heute ist dann eine für die Sprinter.

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1: Um 0.30 Uhr mit Wolfgang Berger. Mehrere Länder haben ein umstrittenes neues Siedlungsprojekt Israels im Westjordanland verurteilt, darunter auch die Bundesrepublik. Sollte die Ausschreibung umgesetzt werden, würde das Palästinensergebiet praktisch in zwei Hälften geteilt. Aus der Nachrichtenredaktion Ulrike Ufer.
2: Das zuständige israelische Ministerium hatte zuvor die Ausschreibung für mehrere Komplexe mit insgesamt mehr als 1200 Wohnungen veröffentlicht. Entstehen sollen diese auf einer bislang unbebauten Fläche östlich von Jerusalem. Der britische Außenminister Miliband nannte die Ausschreibung inakzeptabel und zerstörerisch. Der Minister verurteilte zudem wörtlich Gewalt und Terror durch die Siedler. Israels Außenminister Saar sprach dagegen von einem historischen Recht des jüdischen Volkes, seine nationale Heimstätte im Land wiederzuerrichten, einschließlich des betreffenden Gebiets.
1: Ein junger Mann aus dem Raum Trier soll Jugendliche im Internet zu schweren Straftaten angestiftet haben. Die Bundesanwaltschaft wirft dem 19-Jährigen unter anderem Anstiftung zum Mord und Brandstiftung vor, sowie Vergewaltigung und die bandenmäßige Verbreitung kinderpornografischer Inhalte. Der Beschuldigte soll zum Beispiel einen Jungen aus Russland dazu gebracht haben, ein Kind mit einem Messer zu töten. Außerdem sei er Mitglied in einer terroristischen rechtsextremen Vereinigung gewesen. Wegen des Niedrigwassers der Donau drosselt Bulgarien die Leistung seines einzigen Atomkraftwerks in Kozloduy. Der Schritt diene dazu, den sicheren Betrieb zu gewährleisten, erklärte das Energieministerium. Die beiden Reaktoren liefern ein Drittel des bulgarischen Stroms. In Rumänien und Ungarn gibt es ebenfalls Atomkraftwerke an der Donau, die teils komplett abgeschaltet werden mussten. Auch in anderen europäischen Ländern mussten Meiler wegen fehlenden Kühlwassers ausgeschaltet oder gedrosselt werden, darunter Reaktoren in Frankreich und der Schweiz. Ein Erdbeben der Stärke 7,2 hat Zentralperu erschüttert. Mindestens zwei Menschen wurden laut Zivilschutz verletzt. Die Behörden meldeten außerdem Schäden an 22 Häusern, 6 Gesundheitszentren und einer Schule. Aus dem ARD-Studio Südamerika Anne Herberg.
3: Das Epizentrum lag nach Angaben des Geophysikalischen Institutes von Peru 35 Kilometer nördlich der Stadt Coracora, und zwar in 108 Kilometern Tiefe. Erschütterungen waren unter anderem auch in Cusco, Arequipa, Junin und der Hauptstadt Lima zu spüren. Erst kürzlich hat ein Erdbeben der Stärke 7,4 das Nachbarland Kolumbien erschüttert und mehr als 300 Todesopfer gefordert. Auch dieses Beben ereignete sich in großer Tiefe von rund 100 Kilometern.
1: Das Wetter in Deutschland. Häufig trocken, im Nordwesten und Südosten einige Schauer, Tiefstwerte 16 bis 8 Grad. Am Tage gebietsweise heiter, im Süden und im Nordwesten Schauer und Gewitter, Höchstwerte 18 bis 26 Grad. Am Samstag zeitweise Regen und vereinzelt Gewitter, vom Nordosten bis zum Süden freundliche Phasen bei 17 bis 25 Grad. Am Sonntag überwiegend trocken, im Norden gebietsweise Regen 18 bis 26 Grad. Das waren die Nachrichten.
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4: Mit nur einer Staumeldung von der A2 Hannover Richtung Dortmund zwischen Hannover-Lahr und Hannover-Herrenhausen. 2 Kilometer Stau vor der Baustelle und die B2 Augsburg Richtung Donauwörth ist zwischen Stettenhofen und Langweid am Lech wegen Reinigungsarbeiten gesperrt. Weiterhin gute Fahrt.
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4: Am Mikrofon Ben Wotzny, schön, dass Sie dabei sind. Zum 1.8. und 1.9. beginnt das neue Ausbildungsjahr und in diesem war da ein deutlicher Zuwachs zu verzeichnen. Handwerk ist wieder in, könnte man daraus ableiten. Doch wie passt das zu den Zahlen des Ausbildungsreports, die nun vorgestellt worden sind? Darin wird unter anderem die Zufriedenheit der Azubis abgefragt, aber auch, ob sie Perspektiven im Betrieb haben, also übernommen werden sollen, ob sie wirklich ausgebildet werden oder noch andere Dinge einfach nebenbei miterledigen müssen. Darüber hat meine Kollegin Birgit Langhammer mit Nina Krüger gesprochen, der DGB-Bundesjugendsekretärin, die bei der Vorstellung des Reports auch mit dabei war. Ihre erste Frage war: 65,7% der Azubis sind mit ihrer Ausbildung zufrieden. Das klingt zunächst nach einer Mehrheit. Warum spricht der DGB trotzdem von einem alarmierenden Ergebnis?
5: Aus zwei Gründen. Wir erheben den Ausbildungsreport seit 20 Jahren und in dieser Kategorie, gerade wenn es um Ausbildungszufriedenheit und Ausbildungsqualität geht, mit vergleichbaren Standards, da es sich um eine repräsentative Umfrage handelt. Und wir sehen, dass die Ausbildungszufriedenheit auf einem historischen Tief ist. So schlecht war die Zufriedenheit über die 25 beliebtesten Ausbildungsberufe noch nie. Aber wenn gewerkschaftliche Strukturen vorhanden sind, ist die Ausbildungszufriedenheit deutlich besser. Das sehen wir auch.
6: Und das heißt, Sie können jetzt ableiten, wo liegen dann da gerade die größten Probleme?
5: Die größten Probleme sind vor allem Arbeitsverdichtung, Überstunden, ausbildungsfremde Tätigkeiten oder auch im Privaten die Belastung durch finanzielle Nöte, dass die Ausbildungsvergütung nicht zum Leben reicht, dass kein Wohnraum gefunden wird. Das sind Belastungsfaktoren für Azubis.
6: Aber der Report zeigt ja auch, wenn Ausbilder regelmäßig erreichbar sind, dann fühlen sich nur 8,5% hoch belastet. Sind Ausbilder nicht ansprechbar, dann sind es 36. Kann man da auch schon etwas über die Qualität von Ausbildung gerade ableiten?
5: Auf jeden Fall. Ausbildung ist kein normales Arbeitsverhältnis, sondern eben ein Ausbildungsverhältnis, wo junge Menschen noch lernen. Und lernen, das tun sie nicht im Selbststudium, sondern das eben in einer geplanten Ausbildung, die einen Ausbildungsrahmen hat und wo AusbilderInnen eben eine wichtige Rolle spielen. Sie geben Anleitung und leiten fachlich und auch pädagogisch an. Dementsprechend, wenn Azubis in die Situation kommen, dass AusbilderInnen fehlen, nicht ansprechbar sind, dann führt das zwangsläufig zu Belastung. Und da können Betriebe auch konkret ansetzen und junge Menschen eben eine Ausbilderin, einen Ausbilder an die Hand geben.
6: Nun ist es ohnehin so, dass in Deutschland immer weniger Betriebe ausbilden. Ist das auch mit ein Punkt, der da zugrunde liegt?
5: Auf jeden Fall. Betriebe bilden weniger aus. Das merken wir. Das merken vor allem junge Menschen, die keinen Ausbildungsplatz finden oder auch lange Warteschlangen bei beliebten Betrieben. Das hat auf jeden Fall einen großen Effekt. Da steht auch unsere Forderung dem entgegen, eine umlagefinanzierte Ausbildungsplatzgarantie, dass jeder junge Mensch eine Chance auf einen Ausbildungsplatz hat und dass auch gleichermaßen die Betriebe, die ausbilden, entlastet werden und dass es einen Anreiz gibt, mehr junge Leute auszubilden.
6: Ein Stichwort noch rausgegriffen, Perspektive. Wir sprechen ja in Deutschland immer wieder von Fachkräftemangel, aber viele Azubis wissen eben nicht, ob sie übernommen werden von ihrem Ausbildungsbetrieb. Das sorgt natürlich auch für große Unsicherheit, aber woher kommt das? Ist das dann Taktik der Unternehmen?
5: Ich weiß nicht, ob es Taktik ist, aber wir sehen den Trend, wenn es der Wirtschaft schlecht geht, wird vor allem bei Ausbildung und jungen Beschäftigten zuerst gespart. Und das ist eigentlich genau das falsche Zeichen. Gerade jetzt muss mehr ausgebildet werden, dass wir eben auch Dienstleistungsprodukte weiterhin hier vor Ort als Qualitätsmerkmal mit guten Fachkräften herstellen und anbieten können. Und da gehört es auch dazu, dass junge Menschen nicht nur sich für eine Ausbildung entscheiden, sondern auch für ein Unternehmen und im Anschluss dort bleiben mit einer zuverlässigen Perspektive, die dazu führt, dass sie ihr Leben auch dann darauf aufbauen können.
6: Und zum Schluss vielleicht noch, Frau Krüger, was würden Sie jetzt jungen Menschen heute sagen, die überlegen, eine Ausbildung zu beginnen und diesen Ausbildungsreport lesen?
5: Ausbildung, gerade duale Ausbildung, ist trotzdem eine sehr gute Entscheidung. Macht eine Ausbildung, aber stellt auch klare Forderungen. Schaut und fragt auch nach, gibt es in dem Betrieb einen Tarifvertrag? Gibt es eine Jugend- und Auszubildendenvertretung? Gibt es einen Betriebs- oder Personalrat? Weil wir wissen, dass die Qualität von Ausbildung deutlich besser ist, wenn dort gewerkschaftliche Strukturen vorhanden sind. Und da möchte ich junge Menschen auch ermutigen, sowas nachzufragen und im Zweifel auch im Herbst für die Jugend- und Auszubildendenwahl zu kandidieren und selber sich für die Qualität der Ausbildung einzusetzen.
4: Sagt die DGB-Bundesjugendsekretärin Nina Krüger.
0: Wirtschaft.
4: Westen nerven. Ich glaube, da sind sich viele einig, vor allem wenn sie was vom Marmeladenbrot oder vom Stück Kuchen abhaben wollen. Ein Wespennest auf dem Balkon oder vor dem Küchen- oder Schlafzimmerfenster kann sehr schnell sehr lästig werden. Aber die Insekten einfach ausräuchern oder irgendwie anders töten ist keine Option. Wespen sind, genau wie Hornissen oder Wildbienen, geschützt. Entfernen darf man ein Nest nur unter genau bestimmten Bedingungen. Dafür braucht es aber meist Hilfe von Profis. Die sind teuer und es gibt natürlich auch schwarze Schafe unter Schädlingsbekämpfern, die mit Wucherpreisen abzocken. Birgit Eger.
7: Ruhig bleiben ist erstmal ein ganz grundsätzlich guter Ratgeber oder guter Rat.
8: Markus Römer weiß, wovon er spricht. Er ist Schädlingsbekämpfer schon in der vierten Generation. Auf keinen Fall sollte man sofort das Insektenspray rausholen, denn grundsätzlich stehen alle staatenbildenden Insekten unter Naturschutz. Die Wespe genauso wie die Biene oder die Hornisse. Aber manche Wespen sind mehr, manche weniger geschützt.
7: Die deutsche Wespe zum Beispiel, als die Standardwespe in Anführungszeichen, die zumeist vorkommt, die unterliegt diesem Schutz, diesem Allgemeinschutz, aber darf in dem Moment, wo sie also eine Belästigung darstellt, wo ich einen vernünftigen Grund habe, darf das Nest abgetötet werden.
8: Ein wichtiger Grund, eine Gefahr, kann zum Beispiel ein Wespennest direkt an der Haustür sein oder im Rollokasten am Schlafzimmer. Nicht aber ein Nest im Garten, wo man nicht unbedingt vorbeigehen muss. Wer das nicht genau prüft und ohne vernünftigen Grund Wespen tötet oder ihre Nester zerstört, der muss mit saftigen Strafen rechnen, zwischen 5.000 und 50.000 Euro, je nach Bundesland. Bei seltenen Wespenarten gilt ein anderes Prozedere. Sie müssen nach Möglichkeit umgesiedelt werden. Um welche Wespenart es sich handelt, können am besten die Schädlingsbekämpfer wie Markus Römer einschätzen, denn die Unterschiede sind mit bloßem Auge kaum zu erkennen. Hat man eine besonders geschützte Art gefunden, muss man sich an die Kommune oder den Landkreis wenden.
7: Dort gibt es ein Verfahren in Abstimmung mit der unteren Naturschutzbehörde, dass man prüft, wie stark ist eigentlich die tatsächliche Gefährdung, Belästigung, in welcher Situation ist das Nest und kommt dann zu dem Schluss, ob eine Umsiedlung oder eine Bekämpfung angebracht und notwendig ist.
8: Ganz wichtig, nicht beim ersten Summen nervös werden und die erstbeste Adresse aus dem Internet anrufen, die verspricht, Wespennester zu entfernen. Denn immer wieder beklagen sich Kunden bei den Verbraucherzentralen über unseriöse Anbieter und Abzocke. Da werden dann mal eben 500 bis 800 Euro für die Wespenbekämpfung verlangt und es wird gar nicht erst geprüft, ob die Tiere besonders geschützt sind. Deshalb unbedingt darauf achten, ob es sich bei den Schädlingsbekämpfern wirklich um ausgebildete Fachleute handelt und ob die Firma vielleicht Mitglied in einem Berufsverband ist. Philipp Held von der Verbraucherzentrale.
9: Von den Preisen her kann man sagen, ist für die Entfernung eines Wespennestes so zwischen 150 und 250 Euro. Summen, die da irgendwie deutlich drüber hinausgehen, da sollte man auf jeden Fall hellhörig sein und man sollte sich natürlich auch immer einen Kostenvoranschlag holen.
8: Bei einer Mietwohnung trägt in der Regel der Vermieter die Kosten, weil ein Wespennest einen Mangel darstellen kann, der beseitigt werden muss. Und wenn es nicht so dringend ist, dann kann man übrigens auch bis zum Herbst warten. Dann ist Ruhe und die Wespen bauen sich meist im nächsten Frühjahr ganz woanders ein neues Nest.
4: Also was kann man tun bei Wespennestern? So, das war's mit den Sommerferien. Noch nicht ganz, in Mecklenburg-Vorpommern zumindest. Nächste Woche beginnt auch dort wieder der Unterricht. Der Landkreis Ludwigslust-Parchim gehört zu den am dünnsten besiedelten Kreisen Deutschlands. Aber er hat ein Ziel. Er will junge Familien anlocken und baut deshalb seinen Schulcampus in Rastow weiter aus. Eine hochmoderne Sporthalle wurde bereits errichtet. Der Landkreis ist smart und hat sich sehr schnell Gelder aus dem Sondervermögen des Bundes für Infrastruktur gesichert. Unsere Reporterin Katrin Erdmann war dort vor Ort.
10: Britta Splisteser öffnet ein Fenster zum Innenhof.
11: Die Fenster sind wirklich von 75. Genau. So, und an diesen Fenstern wurde nie etwas gemacht. Und mittlerweile lohnte es auch wirklich nicht mehr, da neue Farbe raufzuschmieren oder neu zu verkitten, sondern ganz einfach, die sind so instabil und so kaputt, dass die Rahmen wirklich auseinanderfallen.
10: Ihr sei selbst mal ein Fensterkreuz entgegengekommen und habe sie schwer verletzt, erzählt die Schulleiterin der Ernst-Alban-Regionalschule in Rastow. Sie geht ins Untergeschoss. Dort ist das Parkett zwar noch gut erhalten, aber von den Wänden bröckelt der Putz. Die Räume wirken insgesamt wie aus der Zeit gefallen.
11: Hier sehen Sie das besonders unter einem Kabelsalat. Ne? Da wusste keiner mehr, was Klingelanlage, was Internet, was Telefon ist.
10: Künftig sollen alle Räume miteinander vernetzt, jeder Raum ideal zum Lernen sein. Derzeit steht das Gebäude leer. Die 350 Schülerinnen und Schüler werden in einem Container auf dem Gelände unterrichtet. Bürgermeisterin Ute Bachmann.
12: Jugend ist die Zukunft für uns. Das ist ganz wichtig. Sie sollen ein modernes Lernen hier haben. Auch die Lehrer, die sollen lehren können nach den neuesten Methoden. Sie müssen digitale Tafeln, alles was dazugehört, muss schon da sein, um auch eben junge Lehrer hier an unsere Schule zu bekommen. Ne?
10: Und endlich auch Kinder mit Handicap zu beschulen, fügt die Leiterin des Bauamtes Melanie Adler hinzu.
13: Aufgrund der fehlenden Akustik in einzelnen Räumen gab es Einschränkungen, dass Kinder diese Schule nicht besuchen konnten. Barrierefreiheit ist ein ganz großes Thema. Also es gelangt keinem Schüler, in die erste Etage zu kommen oder überhaupt diese Schule zu besuchen, weil es kein barrierefreier Zugang vorhanden ist. Auch diesen Umstand beseitigen wir mit der Kernsanierung.
10: Ein Fahrstuhl wird eingebaut, alte Dämmplatten und Fenster fliegen raus. Architekt Frank Zeitler zeigt seine Entwürfe.
14: Sie müssen sich vorstellen, das Gebäude wird quasi einmal komplett ausgezogen. Alles, was massiv Betonbau ist oder Treppen, alles, was wirklich fest verbaut ist, wird stehen bleiben.
10: Das bisherige Herzstück der Schule, ein Atrium, wird komplett neu gestaltet. Zum einen durch meterhohe schräge Holzstützen, die an einen Wald erinnern sollen, und zum anderen durch einen Durchbruch bis in den Keller.
14: Und somit einen riesengroßen Raum schaffen, der auch vom Keller aus nutzbar ist. Das Atrium, das werden wir überdachen. Somit ist es den Verwitterungseinflüssen geschützt.
10: Mehr Licht, nachhaltige Materialien. Die Umbauarbeiten kosten bis 2028 12 Millionen Euro. 4,4 Millionen stammen dabei aus dem Bundessondervermögen Infrastruktur. Für die Gemeinde mit seinen knapp 2000 Einwohnern sei das Geld ein Segen, sagt Landrat Stefan Sternberg.
15: Das Einzugsgebiet der Gemeinde ist sehr groß und wir sind ja hier in einem Flächenlandkreis, also in einer sehr dünn besiedelten Region, und darum gibt es sogenannte Schwerpunktsetzungen, die wir machen, wo gesagt wird, dieser Schulstandort ist für die nächsten 10 Jahre mit Kinderzahlen und so weiter definitiv gesichert, und dann gibt es die Möglichkeit, diese Infrastruktur zu verstärken.
10: Um auch junge Familien zu gewinnen, gibt es parallel dazu einen Bebauungsplan für 14 Eigenheime. Die Region sei zudem durch die Autobahnanbindung an die A24 und künftig die A14 attraktiv für Pendlerinnen und Pendler. Alle Beteiligten sind sicher, diese Investitionen sind sinnvoll und richtig, damit sich die Region weiterentwickeln kann.
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4: Es war eines der schlimmsten Attentate der deutschen Geschichte. Am 13. Februar 1970 schüttete ein bislang unbekannter Täter Brandbeschleuniger in das Treppenhaus des jüdischen Gemeindezentrums in der Münchner Reichenbachstraße, wo viele jüdische Senioren lebten. 7 Menschen starben damals, darunter mehrere Holocaust-Überlebende. Jahrzehntelang war unklar, wer das Feuer gelegt hat. Vor einigen Monaten hat die Generalstaatsanwaltschaft in München aber wieder angefangen zu ermitteln. Nun sind diese Ermittlungen offiziell für beendet erklärt worden und es gibt einen Tatverdächtigen. Thies Marsen mit den Hintergründen.
16: Ein Mordanschlag nur 25 Jahre nach dem Ende der Shoah. Für die Jüdinnen und Juden nicht nur in München ein Schock, so die Präsidentin der israelitischen Kultusgemeinde München und Oberbayern, Charlotte Knobloch.
17: Ein Riesenschock für die jüdische Gemeinde, die sich hier schon integriert hatte. Das waren ja auch Anfangsschwierigkeiten. Und es gab auch Leute, die auf diesen Anschlag hin München verlassen haben.
16: Wer hinter dem Anschlag steckt, bleibt lange unklar. Mehrfach werden Ermittlungen aufgenommen und eingestellt, bis die Generalstaatsanwaltschaft München im April 2025 einen neuen Hinweis erhält. Anderthalb Jahre später sagt der zuständige Ermittler Andreas Frank:
18: Wenn Sie mich als Staatsanwalt fragen und als jemand, der gemeinsam mit dem Staatsschutz der Polizei diese Akten durchforstet hat, dann würde ich hier von einer deutlichen Wahrscheinlichkeit sprechen, dass wir hier jedenfalls einen der Täter ermittelt haben.
16: Die Ermittler gehen davon aus, dass ein Berufskrimineller und Neonazi hinter dem Anschlag steckt. Bernd V., damals 25 Jahre alt, vor 6 Jahren verstorben. Seit seiner frühen Jugend ist er immer wieder als Waffennarr, Neonazi und Judenhasser aufgefallen. Später wird er unter anderem wegen Sprengstoffanschlägen auf Münchner Telefonzellen und wegen Raubes einer berühmten Madonna-Figur aus der Blutenburger Kapelle in München verurteilt. Schon kurz nach dem Anschlag auf das jüdische Altenheim war er von den Ermittlern als möglicher Täter ins Visier genommen worden. Es gab jedoch keine ausreichenden Beweise. Doch dann wandte sich eine Angehörige eines Mannes, der zur Tatzeit mit Bernd V. in engem Kontakt war, an die Staatsanwaltschaft München. Bernd V. soll dem Mann den Anschlag angekündigt haben, nur wenige Minuten vor der Tat.
18: Unser Verdächtiger sei am Tatabend, also am 13. Februar 1970, an dem jüdischen Altersheim in der Reichenbachstraße 27 vorbeigegangen und habe sinngemäß geäußert: Die Juden haben alles, wir haben nichts, die zünden dich an. Und circa 15 Minuten später sei das jüdische Altersheim in Flammen gestanden.
16: Auch der Zeuge ist inzwischen verstorben. Da keine weiteren Mittäter oder Mitwisser ausfindig gemacht werden konnten, hat die Generalstaatsanwaltschaft die Ermittlungen nun 56 Jahre nach der Tat eingestellt, wohl endgültig. Es schmerze sie sehr, dass der mutmaßliche Täter nicht mehr zur Rechenschaft gezogen werden kann, erklärte Charlotte Knobloch von der israelitischen Kultusgemeinde in einer schriftlichen Stellungnahme. Dass es aber nach über 50 Jahren offenbar endlich eine Antwort auf die Frage gebe, wer diesen abscheulichen Anschlag verübt hat, das sei für die jüdische Gemeinde wichtig und wertvoll.
4: Thies Marsen berichtete aus München. Gefühlt ist die Stimmung in Deutschland derzeit schlecht, auch oder vor allem in der Wirtschaft. Aber es gibt eine Branche, die boomt. Die deutsche Schiffbauindustrie hat derzeit so viele Aufträge wie fast nie zuvor. Grund ist nicht nur die starke Nachfrage nach Marineschiffen, auch Kreuzfahrer, Megajachten und Spezialschiffe werden besonders viel bestellt, so der Verband Schiffbau und Meerestechnik VSM. Dietrich Lehmann berichtet.
19: Weltweit gesehen haben Werften so viele Schiffe in ihren Orderbüchern wie seit fast 20 Jahren nicht mehr. Und davon profitiert auch der Standort Deutschland. Anders als in anderen Branchen, wie beim Automobilbau, gäbe es im Schiffbau keinen Grund zum Jammern, so VSM-Hauptgeschäftsführer Reinhard Lüken.
20: Für uns ist eigentlich eher die Herausforderung, wie setzen wir dieses Wachstum, diese Chancen jetzt in Wachstum, Investitionen, Arbeitsplätze um.
19: Nötig seien dabei auch Fachkräfte aus dem Ausland. Deshalb warnt der Schiffbauverband vor einer Regierungsbeteiligung der AfD nach den Landtagswahlen in Mecklenburg-Vorpommern und Sachsen-Anhalt. Sorgen bereitet den deutschen Schiffbauern, dass deutsche und andere westliche Reeder die allermeisten Schiffe inzwischen in China bestellen. Bei deutschen Schifffahrtsunternehmen sind es fast 98%, so Lüken.
20: Das ist schon ein Riesenproblem. Und wir wissen ja auch nicht, was in diesen Schiffen alles so verbaut wird. Ja, kann China möglicherweise dann auch nochmal eingreifen, wenn es in der Krise nötig wäre aus ihrer Sicht? Das ist so die Fragestellung.
19: Ein Thema, das auch bei der weltgrößten Schiffbaumesse diskutiert werden dürfte, der SMM, die in 2 Wochen in Hamburg stattfindet.
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4: Kanzlerkino heißt der neue Roman von Mirko Bonny. Darin nimmt er uns mit in die Zeit der Wendejahre zwischen 1988 und 94, eine Zeit, in der sich Deutschland und Europa grundlegend verändern. Bonnet interessiert sich dabei nicht nur für die großen historischen Umbrüche, sondern auch dafür, was sie mit den Menschen machen. Joachim Dix hat das Buch gelesen und den Autoren getroffen.
21: Was ich mir wünschen würde, ist Ergriffenheit. Dass die Leserinnen und Leser einfach ergriffen sind von den Figuren, wie sie miteinander agieren, miteinander, gegeneinander. Dass sie sich fragen, wie kann das sein, dass Menschen sich so missverstehen? Und was kann man dagegen tun?
22: Ergriffenheit, so viel sei schon verraten, stellt sich rasch ein. Aber eine Lösung für die beschriebenen Konflikte, vor allem für die perfiden Rachegelüste, die einen der Protagonisten antreibt, da bedarf es schon großer Fantasie. Erzählt wird die Geschichte von Bernd vom Turm, einem DDR-Flüchtling, der eine erstaunliche Karriere im Umfeld des amtierenden Bundeskanzlers macht. Der heißt im Roman übrigens nicht Helmut Kohl, sondern Viktor Bruegel und hat, bis auf die Pfälzer Herkunft, nur wenig mit seinem realen Vorbild gemein. Alles beginnt mit einem Brief, den Bernd vom Turm seinem alten Jugendfreund Lutz Reinmar schickt. Der letzte Kontakt lag lange zurück. Damals war Lutz als IM Ingo auf seinen Freund angesetzt. Erzählt wird im ersten Teil aus seiner Perspektive.
21: Ich wartete auf den nächsten Brief. Und wenn er kam und ich Bernds neueste Nachrichten gelesen hatte, wartete ich wieder. Das gewohnte Leben zwischen Chemnitz und Scheubnitz führte ich zwar weiter, war Ehemann, Vater, Schwiegersohn, der Personalchef und Wochenendtorwart. Aber immer öfter ertappte ich mich dabei, dass ich wartete, und mangels neuer Informationen las ich die bisherigen Bonner Briefe wieder und wieder.
22: Das Briefeschreiben als Initialzündung für eine Romanhandlung hat Mirko Bonny bereits in seinem 2009 für den Deutschen Buchpreis nominierten Roman »Wie wir verschwinden« angewendet.
21: Für mich ein ganz wichtiger Punkt, weil ich unbedingt einen Roman schreiben wollte, der vor dem Handyzeitalter, vor dem Computer- und Instagram-Zeitalter spielt. Das heißt, die Kommunikationsformen sind vollkommen andere. Langsamere.
22: Kanzlerkino ist eine Zeitreise in die turbulenten Jahre der Wiedervereinigung, der Übergang von der Bonner zur Berliner Republik. Zwischen Lutz und Bernd, so erfahren wir immer deutlicher, gibt es noch viele alte Rechnungen aus DDR-Zeiten. Wir bekommen sehr familiäre Einblicke in den Lebensalltag im Kanzlerbungalow. Zudem gehören auch regelmäßige Entspannungstreffen im hauseigenen Kino. Die Macht hat das Verhältnis zwischen Kanzler Viktor Bruegel und seiner Frau Harriet arg beschädigt. Diese Harriet hat mit der realen Hannelore Kohl übrigens auch nur den Anfangsbuchstaben gemeinsam und eine chronische Erkrankung, allerdings keine Licht-, sondern eine Dunkelheitsphobie. Sie verliebt sich in das Kanzler-Double Yves Zacho und schwelgt oft in Erinnerung.
21: »Blood on the Rooftops«, dachte sie. Dieser Song von Genesis, den Viktor und ich früher oft gehört haben. Wie alt mag er sein? Keine 20 Jahre. Im Auto, wenn wir spontan und jedem Terminkalender zum Trotz nach Belgien an die Küste fuhren, haben wir ihn rauf und runter gedudelt. Ein Lied, das von der Dauerberieselung durchs Fernsehen handelt.
22: Mirko Bonet, der Anfang der 90er Jahre Mitte 20 war, hat ein altersmildes Buch geschrieben, ohne jeden Groll auf Politiker, die ihn zu jener Zeit doch sehr aufgeregt haben. Die fiktiven Räume, die er dafür in seinem Roman öffnet, sind voller Humor, voller kriminalistischer Handlungsstränge und vor allem voller Mitgefühl. Das ist ebenso überraschend wie wohltuend.
4: Kanzlerkino heißt das Buch von Mirko Bonet. Es ist bei Schöffling und Co. erschienen, hat 272 Seiten und kostet 25 Euro.
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4: Der heiße Sommer hat zu tausenden Sterbefällen geführt. Das Robert-Koch-Institut schätzt, dass in diesem Jahr bisher mindestens 14.000 Menschen wegen der Hitze gestorben sind. So viele wie nie zuvor. Dazu hat unsere Gastkommentatorin, die freie Autorin Wiebke Hollersen, folgende Meinung.
2: Wenn ich diese Zahl höre und höre, von wem sie stammt, dem RKI, dann fürchte ich, dass ein großer Streit losbrechen könnte. Vielleicht bin ich zu pessimistisch, aber ich muss an die Pandemie denken, an den Streit darum, wer denn nun an und wer nun mit Corona gestorben war. Das RKI selbst benutzt das Wort Hitzetote vorsichtshalber nicht, sondern versucht zu berechnen, wie sich Hitzewellen auf die Sterblichkeit auswirken. Dabei kommt ein Wort ins Spiel, das man auch aus der Pandemie kennt, die Übersterblichkeit. Die RKI-Zahlen zeigen, es sind vor allem viel mehr Menschen gestorben, die älter als 75 waren, die Vorerkrankungen hatten. Wenn ein angeschlagenes Herz an einem 40-Grad-Tag stehen bleibt, was ist dann die Todesursache? Ich hoffe sehr, dass niemand in Deutschland jetzt solche zynischen Diskussionen beginnt, sondern dass wir alle endlich ernst nehmen, dass Hitze tödlich sein kann und dass Hitzeschutz zumindest in Krankenhäusern und Altenheimen in Zukunft nicht mehr verhandelbar ist.
4: Die Meinung unserer Gastautorin Wiebke Hollersen. Die Taz verweist auf die Aussage von Ex-Gesundheitsminister Lauterbach, der die Zahl von 14.000 für zu niedrig hält.
3: Die Kritik ist angebracht. Dummerweise könnte sie für die gesamtgesellschaftliche Debatte dennoch fatal sein. Denn die Zahlen des RKI werden von den Berufsignoranten von extrem rechts bis in die Mitte der Gesellschaft ohnehin schon in Frage gestellt. Weil es sich themenbedingt um Modellrechnungen und Analysen der statistischen Übersterblichkeit handelt, die vielen schwer nachvollziehbar erscheinen, stehen den Zweiflern Tür und Tor offen. Wenn nun noch berechtigte Kritik von kompetenter Seite hinzukommt, droht die Glaubwürdigkeit der RKI-Zahlen endgültig zu zerbröseln.
4: Die Frankfurter Allgemeine fordert jetzt Maßnahmen, um auf künftige Hitzewellen besser vorbereitet zu sein.
3: Heiß ist es jedem einmal. Doch unter extremen Temperaturen leiden manche mehr als andere. Wegen ihres Jobs, wegen ihrer Wohnsituation. Wie unter einem Brennglas haben die vergangenen Wochen gezeigt, wie schnell scheinbar vorübergehende Phänomene sich verstetigen können. Nächstes Jahr mag das Wetter anders sein, doch der nächste Hitzesommer wird kommen. Seine Probleme werden die sein, die es heute sind. Politik und Bürger werden mit den Gegebenheiten umgehen müssen. Am wichtigsten ist es, Kinder in den Blick zu nehmen, sowie kranke und alte Menschen, die in Gemeinschaftseinrichtungen leben.
4: Die Augsburger Allgemeine hat auch schon einige Vorschläge dafür.
3: Es gibt so viel, was man tun oder zumindest finanziell fördern kann. Nicht irgendwann, jetzt. Mehr Schatten in Innenstädten schaffen, Gebäude begrünen, Neubauten entsprechend planen, die Schwächsten schützen mit Klimaanlagen in Pflegeeinrichtungen, Kliniken oder Schulen. Notfallpläne erstellen wie für andere Naturkatastrophen auch. Sorgsamer mit Trinkwasser umgehen, Wälder konsequent umbauen.
4: Der Kölner Stadtanzeiger ist aber skeptisch, ob das auch passiert.
3: Deutschland steht vor einer weiteren gigantischen Aufgabe, die sich nur mit größtmöglicher politischer, parteiübergreifender Entschlossenheit zumindest ansatzweise lösen ließe. Doch die ist, trotz guter Vorstöße von SPD und Grünen, nicht in Sicht. Kanzler Friedrich Merz verliert immer noch kein Wort über die Hitzetoten. Die AfD leugnet den Klimawandel beharrlich. Und so gibt es allen Grund zum Zweifeln, dass vulnerable Gruppen in den kommenden Sommern besser geschützt werden. Jetzt hat es geregnet, der Herbst kommt. Neue Probleme werden auf die Tagesordnung drängen. Darum ist es an uns allen, politisch Druck auszuüben, damit diesem heißen Sommer mehr als warme Worte folgen.
4: Das waren die Standpunkte, zusammengestellt von Johannes Zuber.

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1: Um 1 Uhr mit Ida Leinfelder. Deutschland, Frankreich, Großbritannien und Italien fordern Israel auf, die Pläne für ein umstrittenes Siedlungsprojekt im Westjordanland zurückzunehmen. In einer gemeinsamen Erklärung heißt es, mit dem Projekt werde das Palästinensergebiet praktisch in 2 Hälften geteilt. Ulrike Ufer.
2: Das zuständige israelische Ministerium hatte zuvor die Aussprache

0: des Iran-Kriegs. Die EU-Kommission sieht die Versorgung dagegen gesichert. Der medizinische Dienst der Krankenkassen fordert von der Politik einen besseren Schutz der Patienten vor ärztlichen Behandlungsfehlern. Zumindest für die schwerwiegendsten Fälle müsste es eine Meldepflicht geben, hieß es bei der Vorstellung einer neuen Statistik. Im vergangenen Jahr hatte der Dienst 3.100 Behandlungsfehler festgestellt, mit teils gravierenden Folgen. In 97 Fällen hätten die Fehler zum Tod von Patienten geführt. Die Bundesanwaltschaft hat einen Fall von mutmaßlicher Online-Anstiftung zu schweren Straftaten übernommen. Die Vorwürfe reichen von Aufrufen zum Mord und Brandstiftungen bis hin zum sexuellen Missbrauch von Kindern. SWR-Reporter Philipp Reichert.
1: Im Fokus steht ein 19-jähriger Mann aus dem Raum Trier in Rheinland-Pfalz. Nach SWR-Informationen gibt es in seinem Fall womöglich Bezüge zu einem Gewaltverbrechen in Russland. Dort soll im Dezember ein 15-jähriger einen 10-jährigen Mitschüler erstochen haben. Laut Ermittlern könnte die Tat aus einem Online-Netzwerk heraus angestiftet worden sein, in dem der jetzt beschuldigte Mann aus dem Raum Trier eine entscheidende Rolle gespielt haben soll.
0: Im Landkreis Dahme-Spreewald darf vorübergehend aus Flüssen und Seen kein Wasser gepumpt werden. Der Landkreis hat eine entsprechende Allgemeinverfügung veröffentlicht. Sie tritt morgen in Kraft. Im Landkreis Elbe-Elster gilt ein entsprechendes Verbot bereits seit Anfang Juli. Auch Cottbus und weitere Kreise bereiten ähnliche Verfügungen vor. Soweit die Nachrichten. 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Das Wetter: in der Nacht trocken bei 14 bis 11 Grad. Zurzeit in Berlin-Wannsee 15 Grad, in Wiesenburg 18 Grad. Heute am Freitag erst sonnig, dann wolkiger. Abends im Süden Regen bei 24 bis 27 Grad. Die Zeit 1.03 Uhr.
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3: Es ist nicht viel los auf den Straßen, aber ein paar Meldungen gibt es dann doch. Es beginnt mit der A2 Hannover Richtung Dortmund zwischen Hannover-Lahr und Hannover-Herrenhausen. 2 Kilometer Stau vor der Baustelle. Die A4 Görlitz Richtung Dresden ist zwischen Kodersdorf und Niederseifersdorf wegen Bauarbeiten bis 5 Uhr gesperrt. Die Umleitung führt über die U4. Die A10 östlicher Berliner Ring, Dreieck Barnim Richtung Dreieck Spreeau, ist zwischen Freienbrink und Dreieck Spreeau nach einem Unfall gesperrt. Und die A42 Emscher Schnellweg Dortmund Richtung Kamp-Lintfort ist zwischen Oberhausen Zentrum und Oberhausen Buschhausen nach einem Unfall bis circa 4 Uhr gesperrt. Kommen Sie gut durch die Nacht.
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3: Und die kommen vom NDR in Hamburg. Ich bin Ben Wotzny. Schön, dass Sie zuhören. Unser erstes Thema dieser Stunde erzeugt Bilder im Kopf, auf die man eigentlich verzichten kann. Manche haben sie auch schon in echt gesehen, denn es gibt sie wirklich. Es geht um Gegenstände wie OP-Klemmen oder Scheren, die bei einer Operation im Patienten vergessen werden. Solche krassen Dinge passieren zwar nur sehr selten, aber mögliche Behandlungsfehler gibt es einige. Falsche Medikamente, die verabreicht werden. Es wird das rechte statt das linke Knie operiert oder es wird gleich der ganze Patient mit einem anderen verwechselt. Reicht dann jetzt auch mit den ganzen Bildern. Bei einem Verdacht auf einen Behandlungsfehler prüft der medizinische Dienst die entsprechenden Fälle und erstellt ein Gutachten. Und dieser medizinische Dienst gibt auch jedes Jahr eine Statistik zu Behandlungsfehlern heraus. David Rühl fasst die Ergebnisse zusammen.
4: Etwas mehr als 3000 Behandlungsfehler mit einem Folgeschaden wurden in Deutschland im vergangenen Jahr von Gutachtern dokumentiert. In fast 100 Fällen führte der Fehler zum Tod des Patienten, wie der medizinische Dienst in Berlin mitteilte. 150 Fälle waren demnach sogenannte Never Events, also Fehler, die niemals hätten passieren dürfen. Darunter fielen schwere Medikationsfehler, im Körper vergessene Fremdkörper nach Operationen oder Patienten, die schlicht verwechselt worden sind. Hinzu kommen fast 12.000 Verdachtsfälle auf Behandlungsfehler, bei denen es Untersuchungen gab. Nach Einschätzung des medizinischen Dienstes ist diese Begutachtungszahl aber nur ein kleiner Ausschnitt des tatsächlichen Fehlergeschehens. Die Dunkelziffer sei hoch und dürfe nicht länger kleingeredet werden, sagte der Vorstandsvorsitzende Gronemeyer. Wissenschaftliche Untersuchungen gehen davon aus, dass es bei etwa 2-4% der stationären Behandlungen zu vermeidbaren Schäden kommt. Auf Deutschland übertragen entspricht das einer Größenordnung von bis zu 700.000 Fällen pro Jahr.
3: Etwa

0: 700.000 Fälle pro Jahr, also, aber wie viele genau und auch welche genau, das wissen wir nicht, weil es kein bundesweites einheitliches Register für Behandlungsfehler und auch keine Meldepflicht für Krankenhäuser und Ärzte gibt, wenn mal was schiefläuft. Wäre das nicht sinnvoll, sowas zu haben, auch damit alle anderen aus diesen Fehlern lernen können? Darüber hat mein WDR-Kollege Johannes Döbbelt mit Janosch Dahmen gesprochen. Er ist Sprecher für Gesundheitspolitik der Grünen im Bundestag und zudem selbst Arzt. Die erste Frage an ihn war, wie schwierig ist es, einen Behandlungsfehler auch als solchen zu erkennen und eindeutig nachzuweisen?
1: Grundsätzlich muss man sagen, eine Komplikation ist nicht automatisch ein Behandlungsfehler. Aber Patientinnen und Patienten haben Anspruch darauf, dass nachvollziehbar geprüft wird, ob nach dem medizinischen Stand behandelt wurde und ob tatsächlich ein Behandlungsfehler vorliegt. Das kann oft nur durch ein Gutachten erfolgen. Das führt der medizinische Dienst, die Krankenkassen durch, wenn das Patientinnen und Patienten wollen. Manchmal ist es aber auch selbst notwendig, so ein Gutachten in Auftrag zu geben oder Gerichte geben es in Auftrag. Jedenfalls medizinischer Sachverstand ist oft erforderlich, weil die Frage, ob es sich um eine Komplikation oder einen echten Behandlungsfehler handelt, die steckt oft sehr im Detail und kann nur mit kompliziertem Sachverstand geklärt werden.
2: Also man kann dieses Gutachten anfertigen lassen. Trotzdem sagt der medizinische Dienst ja schon seit Jahren, es gibt eine hohe Dunkelziffer. Also von vielen Fehlern wissen wir gar nichts, weil es auch keine Meldepflicht gibt. Das heißt, Ärzte oder Krankenhäuser müssen Behandlungsfehler nicht melden. Wäre das nicht sinnvoll, wie der medizinische Dienst das ja auch schon lange fordert, so eine Meldepflicht einzuführen?
1: Tatsächlich ist es so, dass die bekannten Fälle nur die Spitze des Eisbergs sind. Viele Behandlungsfehler werden gar nicht erkannt, nicht gemeldet und entsprechend auch nicht begutachtet und festgestellt. Insofern besteht die Forderung nach einer Meldepflicht seit vielen Jahren, gerade für sogenannte Never-Events, also Behandlungsfehler, die nie hätten auftreten dürfen, die eindeutig vermeidbar gewesen wären. In einem solchen Fall ist sehr umstritten, wie sich das in der Praxis umsetzen lässt, ohne auch daraus Fehlanreize zu produzieren. Ich denke, offensichtlichermaßen haben wir hier im System insgesamt aber einen wirtschaftlichen Fehlanreiz, der es beispielsweise Krankenhäuser einfacher macht, so zu arbeiten, dass das Eintreten von Fehlern sogar wahrscheinlicher ist, weil sie dann wirtschaftlicher arbeiten können. Und gerade die Kliniken oder andere Gesundheitseinrichtungen, die fehlervermeidend arbeiten, besonders vorsichtig arbeiten, am Ende bestraft werden. Diesen Fehlanreiz, der muss dringend korrigiert werden.
2: Ja, und da wäre es doch sinnvoll, so eine Meldepflicht einzuführen. Man könnte es ja auch so lösen, wie der medizinische Dienst das vorschlägt, dass man es anonym macht, ne? Also man muss ja nicht einzelne Ärzte oder Krankenhäuser an den Pranger stellen. Aber die Idee ist ja, wenn es so ein Register für alle, so eine Meldepflicht gibt, dass alle davon lernen können.
1: Grundsätzlich brauchen wir eine andere Fehlerkultur im Gesundheitswesen, dass aus jedem Fehler auch am Ende des Tages wirklich gelernt werden kann und Komplikationen und Behandlungsfehler nicht unter den Teppich gekehrt werden. Es braucht aber auch tatsächlich neben einer Transparentmachung und Registern wirklich eine Stärkung der Patientenrechte, die sicherstellt, dass Transparenz darüber hergestellt wird, wenn Behandlungsfehler aufgetreten sind. Und dass dort, wo geschädigte Nachteile durch fehlerhafte Behandlungen erlitten haben, diese auch wirkungsvoller durchsetzen können und schlussendlich eben auch Fehlanreize für das Auftreten von Fehlerwahrscheinlichkeiten im System endlich reduziert werden. Deshalb haben wir Grüne gerade einen neuen Gesetzentwurf zur Stärkung der Patientenrechte in den Deutschen Bundestag eingebracht. Die Bundesregierung tut da seit Jahren nichts und es wäre dringend notwendig, das Patientenrechtegesetz hier zu aktualisieren. Dazu haben wir nicht nur Forderungen aufgestellt, sondern einen konkreten Gesetzesvorschlag in den Deutschen Bundestag nun eingebracht.
2: Ja, wenn Sie sagen, die Bundesregierung tut seit Jahren nichts, also die Grünen waren ja noch bis vor ein paar Jahren an der Bundesregierung, da hätten Sie es ja auch schon umsetzen können.
1: Na, zuständig war der Bundesgesundheitsminister und das Bundesjustizministerium. Beide waren nicht grün geführt. Und ich habe auch in der vergangenen Legislatur in Regierungsbeteiligung stets gefordert, dass es hier dringend eine Aktualisierung des Patientenrechtegesetzes braucht. Wir haben es aber nicht bei Forderungen belassen, sondern wir haben jetzt einen konkreten Vorschlag gemacht. Und ich finde, es ist legitim zu sagen, man möchte nicht das tun, was die Opposition vorschlägt. Dann muss man aber einen besseren Vorschlag machen. Jedenfalls nichts tun und Menschen, die teilweise unter erheblichen Folgeerscheinungen von Behandlungsfehlern jedes Jahr leiden. 12.000 Fälle, wie gesagt, sind nur die Spitze des Eisbergs dessen, was in den letzten Jahren immer wieder vom medizinischen Dienst gemeldet und begutachtet wurde. Mhm. Dann ist es wirklich auch Aufgabe einer Bundesregierung, hier jetzt selber Hand anzulegen und Patientinnen und Patienten im System besser zu schützen und gute Gesundheitseinrichtungen, Ärztinnen und Ärzte und Pflegekräfte zu stärken und die schwarzen Schafe auch entsprechend zu sanktionieren.
2: Wenn ich als Patient jetzt selber den Verdacht habe, bei mir könnte möglicherweise so ein Behandlungsfehler vorliegen, zum Beispiel nach einer Operation, was kann ich denn dann machen? An wen wende ich mich am besten?
1: Also zunächst mal ist es wichtig, ein Gedächtnisprotokoll anzufertigen. Oft ziehen sich solche Fragen, ist da ein Behandlungsfehler aufgetreten oder nicht, ja oft über Jahre und dann kann man sich nicht mehr genau zu erinnern. Deswegen ist es ganz wichtig, genau aufzuschreiben und festzuhalten, was ist denn wann, zu welchen Uhrzeiten, von wem, wie gemacht worden. Dann kann man Akteneinsicht verlangen, das heißt bei seiner behandelnden Gesundheitseinrichtung darum bitten, dass man volle Einsicht in die Behandlungsakten bekommt und die anfordern und sich auch beraten lassen, bei den Krankenkassen, wo man versichert ist, über den medizinischen Dienst. Und die können sowohl anraten, dass man sich an eine sogenannte Schlichtungsstelle bei den Ärztekammern wendet oder aber auch ein Gutachten anfertigen lässt, um zu klären, ist da eine Komplikation aufgetreten, ist alles regelgerecht gelaufen oder ist da ein Behandlungsfehler tatsächlich eingetreten.
0: Sagt der Arzt Janosch Dahmen, Sprecher für Gesundheitspolitik der Grünen im Bundestag. Ja, wir haben noch Sommer, sorgen uns aber schon um kalte Tage im Winter, denn die Gasspeicher in Deutschland sind nur zu 50% gefüllt und das ist weniger als üblich. Es droht also ein kalter Winter, im wahrsten Sinne des Wortes, auch in den Wohnungen und Häusern. Andreas Schröder beobachtet die internationalen Gasmärkte. Er arbeitet beim Informations- und Analysedienst ICIS. Mein Kollege Jörg Schönenborn hat in den Tagesthemen mit ihm gesprochen und er hat ihn gefragt, kann es passieren, dass wir in einem knackig kalten Winter plötzlich ohne Gas dastehen?
3: Das kann durchaus passieren. Wir sind ja jetzt schon in einer angespannten Marktlage aufgrund der Engpässe, die wir haben in Nahost, dem Iran-Konflikt und der Schließung der Seestraße von Hormus. Und dadurch fehlen dem Welthandel viele Volumen an Flüssiggas. Und das spüren wir in Europa, weil wir die Gasspeicher nicht richtig befüllt bekommen. Und das kann sich dann im Winter eben auch übersetzen in eine bedrohlichere Situation, sollte etwa zum Beispiel auch ein kalter Winter gleichzeitig kommen.
4: War es dann nicht fahrlässig, dass nicht die Bundesregierung dafür gesorgt hat, dass der Füllstand höher ist?
3: Es ist noch zu früh zu sagen, ob es wirklich fahrlässig war. Das sehen wir erst am Ende des Winters. Denn erst dann können wir beurteilen, ob es ein kalter Winter war und ob zusätzliche Unwägbarkeiten dazukommen. Etwa der Iran-Konflikt, wie lange der andauert und ob die Seestraße von Hormus weiter geschlossen bleibt. Denn die ist ein kritisches Nadelöhr für den Welthandel. Und sie macht eigentlich ja alle Szenarien gut oder schlecht. Je nachdem, ob sie offen ist oder nicht, ergibt sich für die Gasspeichersituation in Europa auch ein besseres oder schlechteres Bild.
4: Die Politiker sagen, die Risiken seien etwas gedämpft, weil wir jetzt viele Terminals haben, die Flüssiggas annehmen können an der Nordsee und Ostsee. Ist das unsere Sicherheit oder sehen Sie da auch Risiken?
3: In Deutschland macht Flüssiggas ja bisher nur 10-15% vom Gasverbrauch etwa aus und es ist vor allem in den kritischen Wintertagen, an den wirklich kalten Tagen reicht Flüssiggas nicht aus, um den Verbrauch zu decken. Daher braucht es die Gasspeicher. Sie sind systemkritisch an diesen wenigen kalten Tagen im Winter und daher braucht es wirklich auch gute Füllstände am Beginn des Winters, sodass man sicher durch den Winter fahren kann und auch gewappnet ist für eventuelle Unwägbarkeiten wie andere Ausfälle von Infrastruktur etwa.
4: Das heißt, Sie sehen Risiken, das haben Sie deutlich gesagt. Ein großer Teil des Risikos liegt vermutlich im Preis, dass man Gas teuer bezahlen muss. Ist es auch unter diesem Gesichtspunkt so, dass die beste Zeit schon verpasst ist für den Gaseinkauf?
3: Tatsächlich sind die Gaspreise deutlich übernormal. Vor allem die Sommergaspreise sind klassischerweise eher niedrig. Da hat man den besten Zeitpunkt zum Einspeichern schon etwas verpasst. Man hat darauf spekuliert, dass sich die Iran-Krise wieder etwas entschärft und somit dann auch das Welt ja, die Weltpreise wieder etwas sinken, dann wäre es einfacher gewesen, die Gasspeicher zu füllen. Mhm. Nun sieht es aber anders aus. Es kann sein, dass der Iran-Konflikt sich noch deutlich in die Länge zieht und dann wird auch der Winter. Dann werden die Lieferungen dann im Winter deutlich teurer noch, als es die jetzigen Terminpreiskurven etwa vorhersehen.
4: Heute ist der 20. August, da ist ja noch Zeit. Was würden Sie tun, wenn Sie verantwortlich wären?
3: Man muss sich als Bundesregierung oder als Politik, die ja auch in letzter Instanz verantwortlich ist, jetzt fragen, ob man weiter zuschauen will oder ob man eben diesen Iran-Konflikt auch als Anlass nimmt, einen staatlichen Eingriff oder eine Unterstützung vorzunehmen. Die Bundesregierung hat bereits eine Gasspeicherreserve angekündigt. Die startet allerdings erst nächstes Jahr, hilft also nicht mehr diesen Sommer. Und diesen Sommer wäre zu überlegen, ob etwa der Marktbetreiber Trading Hub Europe doch noch eingreift und unterstützend sozusagen die Speicher noch befüllt.
0: Das Thema wollen wir gern vertiefen. Was also jetzt tun? Sollte das Wirtschaftsministerium in den Markt eingreifen, um die Gasversorgung im Winter zu sichern? Angesichts der geringen Füllstände der Gasspeicher hat der Bundesverband der Verbraucherzentralen vor steigenden Preisen für Gaskunden gewarnt und es steht die Forderung im Raum, auf mehr Flüssiggas zu setzen. Maximilian Ulrich mit den Hintergründen dazu.
5: Nach dem russischen Angriff auf die Ukraine musste Deutschland seine Gasversorgung umstellen. Weniger Pipeline-Gas aus Russland, stattdessen mehr LNG-Gas aus anderen Ländern. LNG ist Erdgas, das auf minus 162 Grad abgekühlt wird. Dann ist es flüssig und heißt Liquefied Natural Gas, also LNG abgekürzt. Dieses flüssige Gas lässt sich in große Tanks pumpen und per Schiff transportieren. In Deutschland landen diese Schiffe dann zum Beispiel an LNG-Terminals in Wilhelmshaven, Brunsbüttel oder Mukran. Dort wird das LNG wieder aufgeheizt und flüssig und kommt in Gaspipelines. Dieser technisch aufwendige Prozess macht LNG auch teurer als Pipeline-Gas. Auch wenn die Kapazitäten seit 2022 ausgebaut wurden und weitere LNG-Terminals im Bau sind, nur knapp 10% des Gasimports in Deutschland sind Flüssiggas, hauptsächlich aus den USA. Der Großteil der Erdgaslieferungen kommt nach wie vor über Pipelines nach Deutschland, vor allem aus Norwegen, den Niederlanden oder Belgien. Es lässt sich also nur ein verhältnismäßig kleiner Teil des deutschen Gasbedarfs mit LNG abdecken. Allerdings machen die LNG-Lieferungen Deutschland unabhängiger von einzelnen Pipelines und stabilisieren die Versorgung erheblich. Denn sowohl Pipelines als auch LNG-Terminals können kaputt gehen. Durch Sabotage oder auch durch natürliche Einflüsse. So fiel das Terminal in Mukran im letzten Winter mehrere Wochen aus, weil die Ostsee zugefroren war. Energieexperten gehen aktuell davon aus, dass Deutschland mit LNG-Gaslieferungen, Pipeline-Gas und Gas aus den Speichern über einen milden Winter kommt, auch wenn die Speicher derzeit nur zu 50% gefüllt sind. Allerdings ist es teuer, wenn in einem kalten Winter viel Pipeline-Gas und LNG zugekauft werden müssen. Die Kosten für die Industrie und das Heizen mit Gas zu Hause könnten also langfristig steigen.
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0: Bayern, Baden-Württemberg und NRW haben noch ein bisschen vor sich. In den meisten anderen Bundesländern sind die Sommerferien bereits zu Ende oder enden in den nächsten Tagen. Auch in Hamburg hat das neue Schuljahr nun begonnen. Und für Ärger sorgt dort zum Start eine Neuregelung bei der Schulbegleitung von Kindern mit besonderem Förderbedarf. Die Schulbehörde will Anträge künftig genauer prüfen und so Kosten senken. Eltern befürchten, dass ihre Kinder dadurch weniger Unterstützung bekommen. Dabei wird schon jetzt eine Mehrheit der betroffenen Schülerinnen und Schüler von jungen Menschen betreut, die häufig mehr machen, als sie eigentlich sollten. Die Rede ist von sogenannten FSJ-Lern, also von Menschen, die ein freiwilliges soziales Jahr machen. Katrin Erdmann hat sie begleitet.
7: 1, 2, 3. Aufwärmtraining bei einem Selbstverteidigungskurs für ein Dutzend FSJler. Einer von insgesamt 25 Kurstagen während ihres freiwilligen sozialen Jahres. Alexis Lea hätte sich so einen Tag schon früher gewünscht, denn einige ihrer Schülerinnen und Schüler seien schon mal aggressiv geworden. Ein Jahr lang hat die 20-Jährige an einer Hamburger Grundschule in Vollzeit mitgeholfen. Am Anfang wusste Alexis Lea nur, sie muss auf ein geistig behindertes Kind aufpassen.
8: Mir war nicht klar, dass ich die ganze Zeit hinter dem Kind sein muss, weil es ein Weglaufkind ist. Das wurde mir am Anfang nicht gesagt. Und mir wurde auch nicht gesagt, dass ich das Kind wickeln muss.
7: Ein Kind zu wickeln sei auch nicht Aufgabe einer FSJlerin, stellt Pia Isabel Eckert vom Internationalen Bund Hamburg klar, wo Alexis Lea beschäftigt ist. Für Eckert ein altes Problem, weshalb sie vor den Ferien nochmal alle ihre Schulen schriftlich über die erlaubten Arbeitseinsätze dieser Freiwilligen informiert habe.
9: Sie sind immer zusätzlich da und unterstützen im Alltag das Schulpersonal. Wichtig ist, sie machen keine 1:1-Betreuung.
7: Doch auch Nele Maria machte andere Erfahrungen. Eigentlich sollte sie an ihrer Schule ein autistisches Kind mitbegleiten. Doch dabei sei es nicht immer geblieben.
10: Manchmal gibt es dann auch Augenblicke, wo ich mit dem Bein alleine bin, wo keine Lehrkräfte da sind oder Sonderpädagogen. Und dann muss man schon überlegen, wie kann man jetzt zwei Autisten, die sich nicht gut verstehen, in einem Klassenraum behalten, ohne dass Streit aufbricht oder kommt.
7: Einfacher war es für Bennett. Der 19-Jährige hat drei Jungen begleitet. Alles war gut organisiert.
11: Es war manchmal ein bisschen stressig, auf alle drei gleichzeitig aufzupassen. Aber also ich war ja in einem Klassenteam drinne und da war noch eine andere Schulbegleitung, die die Jungs auch schon kannte. Und dadurch war das relativ entspannt, den im Schulalltag zu helfen.
7: Nach einem Jahr haben insgesamt alle den Eindruck, viele Schulen hätten keine Ahnung von den Aufgaben eines FSJlers. Sie wünschen sich mehr Hilfestellungen und Transparenz. Dass es das braucht, hat übrigens auch kürzlich eine Studie der Uni Oldenburg zur Schulbegleitung herausgefunden. Laut Hamburger Bildungsbehörde waren im vergangenen Jahr 84% der Schulbegleitungen FSJler oder sozial erfahrene Kräfte. Wobei sozial erfahren nur meint, die Person muss gegen Masern geimpft sein, ein erweitertes Führungszeugnis haben und nicht gerade frisch aus der Schule kommen. Hamburgs Schulsenatorin Xenia Bekeris jedenfalls warb in dieser Woche für die FSJler.
12: Das sind diejenigen, die sich gut vorstellen können. Vielleicht Erzieherinnen und Erzieher, vielleicht Lehrkraft, vielleicht Sonderpädagoge oder Ähnliches zu werden. Das sind schon diejenigen, die eine hohe Affinität dazu haben, auch zu dem Klientel.
7: Und damit hat sie zumindest bei den dreien vom Internationalen Bund recht. Bennett studiert demnächst Sonderpädagogik auf Lehramt. Nele will eine Ausbildung zur sonderpädagogischen Assistentin und Erzieherin machen. Alexis vielleicht auch Sonderpädagogik studieren. Und auch wenn das freiwillige soziale Jahr oft herausfordernd gewesen sei, sind sie sich einig.
11: Ich würde es immer wieder machen, weil jeden Tag da in die Schule zu kommen und die Kinder freuen sich, einen zu sehen und sagen, ey, wie schön, dass du da bist, also auf ihre Art. Und das hat mich einfach immer sehr glücklich gemacht und deswegen würde ich es immer wieder machen und auch Leuten empfehlen.
10: Das ist so, macht einen so glücklich. Ich finde, man sammelt aus der Erfahrung, man wächst für sich selber sehr gut hinaus. Man lernt, Verantwortung zu übernehmen.
7: Und das könne ja für das weitere Leben nicht schaden.
0: Katrin Erdmann war das über FSJler als Schulbegleiter.
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0: Heute vor 120 Jahren wurde der amerikanische Zeichentrickpionier Fritz Freleng geboren. Weltberühmt wurde er vor allem mit den von ihm erfundenen Tiergestalten. Dirk Böhling zeigt sie uns.
13: Schon als Kind beginnt Fritz Freleng zu zeichnen und bekommt mit 17 seinen ersten Job bei einer Filmproduktion. 3 Jahre später ist er bei den Disney-Studios und arbeitet an der Cartoonserie Alice Comedies mit. 1929 wechselt er in die noch junge Animationsabteilung von Warner Brothers und entwickelt eine Reihe von Zeichentrickfilmen, die Looney Tunes, eine Art tierische Familie. Schon in seinem ersten Film, I Haven't Got a Hat, von 1935, spielt ein rosa Schwein die Hauptrolle, Schweinchen Dick. Und auch die anderen Figuren dieser Reihe, die nach und nach dazukommen, werden zu Weltstars, wie etwa die Ente Daffy Duck.
14: Okay, Boss, hang up. A star is born, and that star is me.
13: Und natürlich Hase Bugs Bunny. Fritz Freleng wird Chefanimator, Regisseur und Produzent bei den Warner Studios und animiert im Laufe seiner Karriere mehr als 300 Kurzfilme.
15: Ich glaube, ich habe nicht ein einziges Cartoon gezeichnet, das ich im Nachhinein nicht nochmal hätte ändern wollen. Man ist einfach nie 100% zufrieden. Aber ich habe es immer geliebt zu zeichnen.
13: In den 60er Jahren gründet er sein eigenes Studio und entwickelt seine wohl berühmteste Figur, die eigentlich nur für den Vorspann einer Krimiserie mit Peter Sellers gedacht war. Auch der rosa-rote Panther bekommt seine eigene Trickfilmserie und erscheint außerdem in Taschenbuchform. Fritz Freleng stirbt 1995 in seinem Haus in Los Angeles an einer Herzerkrankung. Und an seinem heutigen Geburtstag wären sie ganz bestimmt wieder alle da. Fritz Freleng wurde heute vor 120 Jahren geboren, am 21. August 1906.
0: Der Stichtag von Dirk Böhling.
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17: Mit Mads Nicholson. Die deutschen Springreiter wollen bei der Heimweltmeisterschaft in Aachen den Titel im Team holen. Und das könnte klappen. Besser hätte der zweite Tag des Wettbewerbs nicht laufen können. Das deutsche Team blieb vor 30.000 Fans in Aachen fehlerfrei und liegt ganz vorn. Bundestrainer Otto Becker freut sich auf den Finaltag.
18: Sind alle gut drauf, selbstbewusst genug, weil sie wissen, die Pferde sind fit, die Pferde sind gut gesprungen. Also wir müssen und werden nach wie vor auf uns schauen und werden versuchen, unsere beste Leistung, sprich möglichst viele Null-Fehler-Runden zu kriegen. Und dann brauchen wir zum Glück nicht auf Fehler der anderen warten. Aber die müssen wir erstmal haben.
17: Die Ausgangslage für das Finale am Freitagabend im Stadion mit Flutlicht ist exzellent. Wenn 3 von 4 Deutschen fehlerfrei bleiben, ist Gold sicher. Die Paradressurreiterinnen Annalena Niehus und Regine Mispelkamp haben mit Silber und Bronze weitere Medaillen fürs deutsche Team geholt. Said Elmala bleibt beim 1. FC Köln. Damit hätten wohl nur wenige Fußballfans gerechnet. Elmala war begehrt. Borussia Dortmund galt lange als möglicher neuer Club für den 19-Jährigen. Nun aber bleibt der junge Kölner, verlängert seinen Vertrag bis 2031 und bekommt die Rückennummer 10. Als erster FC-Spieler seit Lukas Podolski. Der SC Freiburg will in der kommenden Saison in der Conference League spielen. Dazu muss sich der SC in Hin- und Rückspiel gegen den schottischen Konkurrenten aus Motherwell durchsetzen. Die Ausgangslage ist gut. Die Freiburger haben das Hinspiel in Schottland mit 3:1 gewonnen. Markus Kastanis berichtet.
19: Dabei startete Freiburg denkbar schlecht in die Partie. Bereits nach 69 Sekunden trafen die Gastgeber zum 0:1 aus SC-Sicht. Danach übernahmen die Breisgauer allerdings die Kontrolle. Matthias Ginter sorgte mit einem Kopfball nach 28 Minuten für den Ausgleich. Nach dem Seitenwechsel entschied Schiedsrichter Petrescu nach einem Ziehen an Yannick Engelhardt auf Strafstoß und Platzverweis für Motherwell-Verteidiger Moorman. Den fälligen Elfmeter verwandelte erneut Ginter in der 65. Minute. Den Schlusspunkt setzte der eingewechselte Neuzugang Keske Goto per Kopfball in der Nachspielzeit. Kommenden Donnerstag kann der SC Freiburg dann vor heimischer Kulisse den Einzug in die Conference League perfekt machen.
17: Die Zukunft von Max Verstappen war eines der großen Themen in der Formel 1. Was macht der Niederländer? Jetzt gibt es eine klare Antwort. Pünktlich zum Heimrennen in Zandvoort. Verstappen bleibt bei seinem Red Bull-Team. Jens Gideon berichtet.
20: Das Team ist wie eine zweite Familie für mich, erklärte der viermalige Weltmeister. Er freue sich, weiter mit den Besten zusammenzuarbeiten, um zurück an die Spitze zu kommen, so der Niederländer vor Beginn des Rennwochenendes auf seiner Heimstrecke in den Dünen von Zandvoort. Max Verstappen verlängert bis Ende 2030. Red Bull setzt damit ein Zeichen, vor allem in Richtung Mercedes, denn die Wechselgerüchte um Max Verstappen konzentrierten sich meistens auf das Werksteam aus Deutschland. Es bleibt die größte Herausforderung für das Team Verstappen-Red Bull, wieder ein konkurrenzfähiges Auto zu präsentieren. In der laufenden Saison ist der 28-Jährige nämlich noch ohne Sieg. Nach der Umstellung der Formel 1 auf komplett veränderte Autos und der neuen Regelwerk fehlt dem früheren Seriensieger der Anschluss zur Spitze. WM-Platz 6 und über 100 Punkte Rückstand auf den Führenden sind ein Beleg dafür.
17: Die Fans werden Verstappen trotzdem feiern beim Heimrennen an der niederländischen Nordsee. Das Rennen startet am Sonntag um 15 Uhr. Der Franzose Louis Barret hat die erste Etappe der Deutschlandtour gewonnen. Mit einer späten Attacke sicherte er sich den Tagessieg auf dem Weg nach Schwäbisch Hall. Auf der zweiten Etappe haben die Sprinter ihre einzige echte Siegchance. Die Deutschlandtour endet am Sonntag in Heilbronn.
0: Und eine Sportmeldung habe ich auch noch entdeckt. Die brasilianische Fußballlegende Ronaldinho ist in Italien gelandet und steht ein Jahrzehnt nach seinem Karriereende kurz vor seinem Comeback. Der 46-Jährige hat im Juni beim italienischen Drittligisten FC Ravenna unterschrieben. Kuriose Geschichte. Wir machen weiter mit den Nachrichten.
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21: Um 1.30 Uhr mit Wolfgang Berger. Mehrere Länder haben ein umstrittenes neues Siedlungsprojekt Israels im Westjordanland verurteilt, darunter auch die Bundesrepublik. Sollte die Ausschreibung umgesetzt werden, würde das Palästinensergebiet praktisch in zwei Hälften geteilt. Aus der Nachrichtenredaktion Ulrike Ufer.
1: Das zuständige israelische Ministerium hatte zuvor die Ausschreibung für mehrere Komplexe mit insgesamt mehr als 1200 Wohnungen veröffentlicht. Entstehen sollen diese auf einer bislang unbebauten Fläche östlich von Jerusalem. Der britische Außenminister Miliband nannte die Ausschreibung inakzeptabel und zerstörerisch. Der Minister verurteilte zudem wörtlich Gewalt und Terror durch die Siedler. Israels Außenminister Saar sprach dagegen von einem historischen Recht des jüdischen Volkes, seine nationale Heimstätte im Land wiederzuerrichten, einschließlich des betreffenden Gebiets.
21: Die strafrechtliche Aufarbeitung von sogenannten Cum-Ex- und Cum-Cum-Aktiendeals zu Lasten der Staatskasse kommt offenbar voran. In beiden Bereichen stieg seit der letzten Erhebung vor knapp 2 Jahren sowohl die Zahl der aufgeklärten Fälle als auch die Summe der Rückforderungen. Das geht aus einem Bericht des Finanzministeriums hervor, wie das Redaktionsnetzwerk Deutschland berichtet. Demnach wurden bisher etwa 4,4 Milliarden Euro von Betrügern zurückgefordert. Der durch die Aktiengeschäfte entstandene Schaden wird allerdings auf über 40 Milliarden Euro geschätzt. In Liberia sind die ersten ausgewiesenen Migranten aus den USA eingetroffen. Sie landeten auf dem internationalen Flughafen und können den Behörden zufolge nun das Land verlassen oder Asyl beantragen. Liberia hatte in dieser Woche angekündigt, im Rahmen eines Abkommens mit den USA bis zu 1200 Ausländer aufzunehmen. Unter ihnen sind demnach Menschen aus afrikanischen Ländern, Nord- und Südamerika und der Karibik. Ein Erdbeben der Stärke 7,2 hat Zentral-Peru erschüttert. Mindestens 2 Menschen wurden laut Zivilschutz verletzt. Die Behörden meldeten außerdem Schäden an 22 Häusern, 6 Gesundheitszentren und einer Schule. Aus dem ARD-Studio Südamerika, Anne Herberg.
2: Das Epizentrum lag nach Angaben des Geophysikalischen Institutes von Peru 35 Kilometer nördlich der Stadt Coracora, und zwar in 108 Kilometern Tiefe. Erschütterungen waren unter anderem auch in Cusco, Arequipa, Junin und der Hauptstadt Lima zu spüren. Erst kürzlich hatte ein Erdbeben der Stärke 7,4 das Nachbarland Kolumbien erschüttert und mehr als 300 Todesopfer gefordert. Auch dieses Beben ereignete sich in großer Tiefe von rund 100 Kilometern.
21: Das Wetter in Deutschland. Häufig trocken, im Nordwesten und Südosten einige Schauer, Tiefstwerte 16 bis 8 Grad. Am Tage gebietsweise heiter, im Süden und im Nordwesten Schauer und Gewitter, Höchstwerte 18 bis 26 Grad. Am Samstag zeitweise Regen und vereinzelt Gewitter, vom Nordosten bis zum Süden freundliche Phasen bei 17 bis 25 Grad. Sonntag überwiegend trocken, im Norden gebietsweise Regen. Das waren die Nachrichten.
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0: Mit 2 schnellen Meldungen von den Autobahnen. A2 Hannover Richtung Dortmund zwischen Hannover-Lahr und Hannover-Herrenhausen. 2 Kilometer Stau vor der Baustelle. Und A3 Frankfurt Richtung Würzburg zwischen Aschaffenburg-West und Aschaffenburg-Ost. Steht ein defektes Fahrzeug auf dem Standstreifen. Ansonsten ist nicht viel los. Kommen Sie gut durch die Nacht.
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0: Mit Ben Wotzny im Studio, hallo. In den norddeutschen Bundesländern, da gibt es 4 Regierungschefs und eine Chefin. Alle 5 zusammen haben sich jetzt in Rostock getroffen. Gesprochen wurde über Wirtschaft, Häfen und Energie, aber auch über, Achtung, wichtiger Punkt, die Seehäfen. Rausgekommen ist eine Wunschliste an den Bundesverkehrsminister. Die 5 Norddeutschen wünschen sich eine deutliche Aufstockung der Bundesmittel für die Hafeninfrastruktur. Ihr Argument, die Seehäfen seien von essentieller Bedeutung auch für andere Bundesländer sowie die Gesamtwirtschaft Deutschlands. Jürgen Jakob Gericke berichtet über das Treffen.
22: Geschäftiges Treiben in einer Stahlbauhalle am Rostocker Hafen. Im größten Gebäude des Liebherr-Standortes, rund 740 Meter lang, mit vielen Stationen zum Schweißen und Montieren. Hier ist Mecklenburg-Vorpommerns Ministerpräsidentin Manuela Schwesig mit ihren Kollegen, den Regierungschefs der anderen norddeutschen Bundesländer, zu einem Rundgang gestartet. Der politische Treffpunkt ist nicht zufällig gewählt. Liebherr ist vor rund 2 Jahrzehnten am Rostocker Hafen angesiedelt worden, habe sich gut entwickelt und mittlerweile 2000 Beschäftigte am Standort, erklärt Gastgeberin Schwesig.
23: Das Unternehmen hat steigende Umsätze, hat eine sehr gute Perspektive und steht stellvertretend für Unternehmen, die eben in den Häfen arbeiten, für die Versorgung der Menschen, aber eben auch für Arbeitsplätze und Wertschöpfung. Und was ist das Besondere? Dass man natürlich vom Hafen direkt die Produkte transportieren kann, wie hier die großen Kräne.
22: Beim Rundgang zwischen riesigen Hafenmobil- und Offshore-Kränen zeigt sich auch Schleswig-Holsteins Ministerpräsident Daniel Günther stolz auf die Häfen in Norddeutschland und die Unternehmen dort.
3: Hier bekommt man eben wirklich ein Gefühl dafür, was wir schaffen können, aber was wir eben auch für Herausforderungen alle miteinander in unserem Land haben. Gerade was das Thema Unterstützung von Häfen, dieser Infrastruktur hier auch angeht.
22: Derzeit hat der Bund rund 38 Millionen Euro jährlich im Haushalt eingeplant, um die norddeutschen Häfen beim Erhalt und Ausbau ihrer Infrastruktur zu unterstützen. Den Nordbundesländern ist das bei weitem nicht genug. 500 Millionen Euro jährlich sei das nötige Minimum, sagt Ministerpräsident Günther und macht die Dimensionen am Beispiel Schleswig-Holstein deutlich.
3: Wir haben aus dem Sondervermögen ja jetzt bei uns schon einmal einen Teil rausgenommen. Immerhin 110 Millionen Euro, das ist eine große Summe, aber damit konnten wir in Schleswig-Holstein nicht mal in allen Häfen überhaupt eine Maßnahme durchführen, sondern nur in der Hälfte.
22: Investitionsmöglichkeiten gäbe es genug in den Häfen. Das sehen neben den Spitzenpolitikern auch Vertreterinnen und Vertreter der norddeutschen Wirtschaft so, die ebenfalls zur Konferenz nach Rostock gekommen sind. Der Vorsitzende des Unternehmerkuratoriums Nord, Matthias Belk, unterstützt die Forderung nach einer deutlichen Erhöhung der Bundeshilfen.
4: Und das Argument der Bundesregierung war ja bislang, dass man aufgrund der grundgesetzlichen Regelung hier eigentlich gar keine weitere Erhöhung des Budgets machen kann. Das von der IHK Nord erarbeitete und vorgestern vorgestellte Rechtsgutachten kommt da jetzt zu einer etwas anderen Einordnung, dass es sehr wohl im Rahmen der bestehenden grundgesetzlichen Regelungen möglich wäre, das Budget deutlich zu erhöhen.
22: Neben der Infrastruktur der Häfen war die Energiepolitik ein wichtiges Thema bei der Konferenz in Rostock. Die norddeutschen Bundesländer sehen sich als Vorreiter bei erneuerbaren Energien und fordern eine Entlastung bei Strompreisen, erklärt Ministerpräsidentin Schwesig.
5: Wir produzieren grünen Strom für 5 Cent die Kilowattstunde hier im Norden. Und deshalb ist unsere Erwartung, dass die Strompreise auch sinken und dass diese grüne Energie so preiswert weitergegeben wird für die Wirtschaft und die Verbraucher, damit auch grüne Technologie sich rechnet.
22: Ein Wunsch wäre, dass Unternehmen vor Ort die regional produzierte Energie direkt nutzen können, anstatt Windräder abzuschalten, wenn sie in Anführungszeichen zu viel Strom liefern. Mit den gemeinsam formulierten Positionen wollen die norddeutschen Regierungschefs und die Regierungschefin nun im Bund geeint auftreten.
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0: In unserem Wirtschaftsthema geht es jetzt um junge Auszubildende, denn viele von ihnen fühlen sich psychisch belastet. Das zeigt der aktuelle Ausbildungsreport vom Jugendverband des Deutschen Gewerkschaftsbundes, für den tausende junge Leute befragt wurden. Warum ist das so? Leistungsdruck, Personalmangel, vor allem junge Auszubildende müssen vieles schultern und das kann schmerzen, eben auch psychisch. Lisa Splanemann war bei der Vorstellung des Reports dabei.
8: Angehende Industriemechanikerinnen, Mechatroniker und Verwaltungsfachangestellte waren mit der Qualität ihrer Ausbildung zuletzt besonders zufrieden. Das zeigen Ergebnisse des Ausbildungsreports 2026 vom Deutschen Gewerkschaftsbund, kurz DGB. Für die Untersuchung wurden gut 13.000 Auszubildende befragt. Wie zufrieden Azubis sind, hängt demnach stark von den Bereichen ab, in denen die jungen Menschen tätig sind. Schwerpunkt des diesjährigen Reports ist die mentale Gesundheit. Laut den Ergebnissen gibt gut die Hälfte der Befragten an, psychisch belastet zu sein. Das liegt etwa an hohen Anforderungen und Überstunden, beobachtet Nina Krüger, DGB-Bundesjugendsekretärin.
24: Wir haben gefragt, wie Auszubildende belastet sind. Und sie haben angegeben, dass gerade auch ausbildungsfremde Tätigkeiten belastend sind, beziehungsweise dass die deutlich auch zugenommen haben. Gleiches gilt für Überstunden, dass sich die Qualität generell verschlechtert hat, vor allem in Betrieben, wo keine gewerkschaftlichen Strukturen oder Interessensvertretungen vorhanden sind. Und das belastet mentale Gesundheit von jungen Menschen enorm.
8: Hätten mehr Azubis im Lehrstellenalltag zum Beispiel einen direkten Ansprechpartner, könnte die mentale Belastung sinken.
24: Wir sehen nämlich, dass wenn junge Menschen AnsprechpartnerInnen haben oder Menschen, an die sie sich wenden können, wie zum Beispiel AusbilderInnen, dann ist die psychische Belastung deutlich geringer. Dann fühlen sich weniger als 10% nur belastet. Fehlen die, steigt es sofort auf 35% bei fehlender AnsprechpartnerInnen im Betrieb.
8: Die DGB-Bundesjugendsekretärin fordert deshalb, Ausbilder und Berufsschullehrkräfte zu mentaler Gesundheit zu schulen. Wieder mehr junge Menschen in Deutschland interessieren sich für eine Ausbildung. Das zeigen Daten der Bundesagentur für Arbeit. Gleichzeitig bieten deutsche Unternehmen insgesamt etwas weniger Lehrstellen an. Oft finden Firmen- und Ausbildungsplatzinteressierte nicht zueinander. Laura Salche unterstützt junge Menschen dabei, dass sie den Weg in den Arbeitsmarkt schaffen. Sie ist Berufsberaterin bei der Agentur für Arbeit Berlin-Nord. Die jungen Erwachsenen, die in die Beratung kommen, ein Querschnitt der jungen Gesellschaft.
7: Viele haben die Schule erfolgreich beendet, gegebenenfalls dann einfach keinen Anschluss gefunden oder haben sich vor der Entscheidung dann halt so ein bisschen gescheut. Andere haben tatsächlich vielleicht auch schon mal Anschlusserfahrungen gesammelt, vielleicht nicht unbedingt die Erfahrungen dort gesammelt, mit denen sie ursprünglich gerechnet haben. Andere junge Leute haben sich vielleicht erstmal für eine Weile nach dem Schulbesuch aus diesen formalen Prozessen zurückgezogen, sei es aufgrund von Gesundheit, Betreuung, teilweise finanzielle Problematiken, all die Dinge, die einem das Leben da vielleicht einfach auch wirklich mal vor die Füße spülen kann.
8: 147.000 junge Leute haben laut Bundesagentur für Arbeit bislang weder eine Ausbildungsstelle noch eine Alternative gefunden. Noch läuft die Ausbildungsplatzsuche. Um es mehr jungen Menschen einfacher zu machen, ins Berufsleben einzusteigen, sieht die Berufsberaterin eine Chance darin, schon in ganz jungen Schulklassen Berufsorientierung zu machen.
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0: Beim Wohnungsbau gab es zuletzt gute Nachrichten. Die Zahl der Baugenehmigungen ist leicht angestiegen. Noch aber ist die Lage angespannt, denn eine Genehmigung ist ja noch lange kein neues Haus. In Südniedersachsen heißt es nun zurück zum Fachwerk. Jahrzehntelang wollte da keiner wohnen. Zu alt, zu verwinkelt, zu marode. Aber inzwischen gibt es den Trend, Fachwerkhäuser zu sanieren und wieder in die kleineren Städte zu ziehen. In Hanmünden rettet eine Bürgergenossenschaft leerstehende, heruntergekommene Fachwerkhäuser. Und das Fachwerk Fünfeck, ein Zusammenschluss von 5 Fachwerkstätten in der Region, unterstützt gezielt Interessierte, die dort wohnen wollen. Bärbel Wiethoff hat für ihre Deutschland-Reportage eine junge Familie in Duderstadt getroffen.
9: Ein sehr großes, sehr altes Fachwerkhaus in Duderstadt in Südniedersachsen. Ein verwitterter Holzzaun steht vor dem verwilderten Garten. Gerade versucht der neue Eigentümer Hendrik Windel, die Haustür aufzuschließen.
10: Ja, das ist ja nicht so alles. Problem war schon mal. Hat sich aber irgendwann wieder gelöst. Jetzt geht das.
11: Naja, diese Ruine hier in irgendwas Bewohnbares zu verwandeln, finde ich schon sehr abenteuerlich.
9: Seine Frau Sina Unselt blickt auf ihre Ruine, während der 3-jährige Sohn Friedo und Hündin Lola vor dem Haus herumwuseln. Dass das Schloss klemmt, ist das kleinste Problem in dem frisch gekauften Fachwerkhaus. Etwa 200 Jahre ist es alt, mehr als 20 Jahre lang hat hier niemand mehr gewohnt, der Putz bröckelt von den Wänden. Hendrik Windel läuft trotzdem begeistert durchs Haus.
10: Die Wand kommt ganz weg und die hier wird so einen Meter nach hinten geschoben. Hier war immer nicht ganz klar, dass das geht vom Denkmalschutz her. Gerade die niedersächsische Denkmalschutz hatte da große Bedenken zu Anfang, aber Duderstadt konnte sich ja durchsetzen, weil sie sehen, dass dieses Haus einfach schon so lange leer steht und sie keine andere Möglichkeit sonst sehen. So, deswegen sind wir da ganz glücklich, dass es geht.
9: Alles muss neu. Strom, Wasserleitungen, Sanitär, Fenster, Dach. Dazu Dämmung und Wärmepumpe. Die Solaranlage soll in den noch verwilderten Garten. Auf das Dach darf sie nicht, wegen Denkmalschutz. 700.000 Euro wird alles zusammen kosten. 200.000 Euro Fördermittel gibt es aus dem niedersächsischen Städtebauförderungsprogramm. Was zieht die junge Familie ins Fachwerkhaus in die Kleinstadt?
10: Ja, ich bin gebürtiger Duderstädter, wollte eigentlich nicht zurück, weil ich habe 10 Jahre jetzt in München gewohnt, habe da auch meine Frau kennengelernt. Und eigentlich wollten wir nie zurück und dann hat mich die Arbeit nach Göttingen wieder getrieben. Was mir so einfach gefallen ist, weil ja hier Duderstadt nicht weit weg ist und wir dann Oma auch für die Kinderbetreuung mit einspannen konnten, das ist gut. Und jetzt, ja, wenn man ein Eigenheim möchte und irgendwie was Bezahlbares möchte, dann ein bisschen einfacher möglich doch dann hier in Duderstadt.
9: Gerade wenn das Haus einen gewissen Charme haben soll, mit Fachwerk, Garten und alten Bäumen drumherum. Sowas gibt's bei keinem Neubau, sagt der 35-Jährige. Und in den Großstädten ist es zu eng und zu teuer. Das beobachtet auch Imke Hein vom Fachwerk Fünfeck, einem Zusammenschluss der Städte Einbeck, Osterode, Duderstadt, Hanmünden und Nordheim mit dem Ziel, alte Baukultur zu erhalten. Sie sitzt im Bürgerbüro und berät alle, die an einem Fachwerkhaus interessiert sind. Sie sagt, vor allem jüngere Familien kommen zurück.
6: Die interessieren sich nach ihrem Leben in der Großstadt eben dafür. Ja, sie möchten Platz, sie haben ganz andere Bedürfnisse, günstigen Wohnraum und ein bisschen mehr Ruhe, Naturnähe, kurze Wege in den Städten. Und das beobachten wir, dass es da schon so einen kleinen Trend gibt. Und der ist ja auch bundesweit mittlerweile schon belegt.
9: Wer in einem Fachwerkhaus wohnen will, kann über das Fachwerk Fünfeck Experten finden. Und das ist wichtig, gerade für Anfänger. Denn alte Häuser haben nicht nur Geheimnisse, sondern auch manchmal Überraschungen, die ins Geld gehen. Deshalb fördert der Baukulturdienst Weser-Leine-Harz vor dem Kauf Hausinspektionen, sagt Imke Heyen.
6: Man zahlt dann einen ganz geringen Eigenanteil und die haben Hausinspektoren, man kann die beauftragen. Die kommen dann auch zu einem Besichtigungstermin mit und geben so eine erste Einschätzung ab, also so eine Art Sanierungsfahrplan. Wo sieht man denn schon mal an dem Haus offenkundig Schäden? Wo müsste man genauer hingucken? Und das ist eine super Ergänzung auch zu unserer Beratung, weil man eben ja ein besseres Gefühl dafür kriegt, in welchem Zustand ist das Haus denn eigentlich.
12: Schmier mal einen Hammer. Carsten, das Brecheisen nochmal.
9: In Hanmünden, 50 Kilometer von Duderstadt entfernt, sind viele Bürgerinnen und Bürger schon zu Experten geworden. Ehrenamtliche Fachwerkretter verwandeln heruntergekommene Ruinen in Schmuckstücke, wollen die Altstadt erhalten. In einem verlassenen Juweliergeschäft in der Innenstadt ist nach einem Brand- und Wasserschaden kein Schmuck mehr, nur Schutt und Staub. Ganz oben auf dem Gerüst am Haus steht Bernd Demand und nagelt Bretter auf die Dachsparren.
13: Bevor wir vernünftig sanieren, das ganze Gebäude, da muss ja einiges gemacht werden. In der Zwischenzeit regnet es uns aber ständig rein. Ja, und jetzt machen wir das so provisorisch zu. Wir legen Bretter drauf, machen Dachpappe drauf, dass nicht hier das ganze Gebäude durchnässt ist.
9: Bernd Demand ist der Kopf der Fachwerkretter, der mit den vielen Ideen. Schon vor 20 Jahren hat der Tischler und Geschichtsfan angefangen, mit einem Team Freiwilliger Fachwerkhäuser in der historischen Altstadt von Hanmünden zu kaufen und zu sanieren, um sie vor Verfall und Abriss zu retten. Deshalb startete er mit einer Kollegin das Festival Denkmalkunst, Kunstdenkmal. Die Idee, mit Kunst und Kultur in leerstehenden Gemäuern neue Eigentümer anlocken, die sich ins Denkmal verlieben und es sanieren. Das hat funktioniert. Einige sind gekommen und geblieben. Das Festival läuft seit 2007 alle 2 Jahre, das nächste Anfang Oktober. Historische Gebäude sind geöffnet, in den alten Gemäuern werden Bilder und Skulpturen ausgestellt, abends spielen Livebands. Im Jahr 2013 dachte sich Bernd Demand aber, das Festival braucht mehr Schwung, mehr Action und hat sich was ausgedacht. Die verrückte Aktion 9x24.
13: Diese erste Aktion, ein Haus in diesen 9 Tagen und 9 Nächten zu sanieren. Und aus dieser ganzen Geschichte, Festival lief natürlich schon, aber aus dieser Geschichte mit diesen 9x24, das erste Gebäude, ist dann irgendwie alles andere noch entstanden.
9: Ein Wir-Gefühl, ein größerer Zusammenhalt, weitere Häuser werden saniert. Im gleichen Jahr hat sich auch die Bürgergenossenschaft Mündener Altstadt gegründet. Angefangen hat alles mit 173 Mitgliedern, inzwischen sind es fast 500. Zusammen kaufen sie für wenig Geld Fachwerkhäuser, die sonst keiner will, die seit Jahren und Jahrzehnten leer stehen. Die Stadt Hanmünden ist froh über das Engagement, andernfalls würden Teile der denkmalgeschützten Altstadt verfallen. Also sanieren Ehrenamtliche die Häuser, viele ganz normale Bürger sind dabei, unterstützt von Fachleuten wie Elektrikern, Malern, Tischlern. 3 Häuser sind schon fertig, in 3 weiteren wird noch gearbeitet. Carsten Görtelmeier ist einer der engagierten Bürger und von Anfang an dabei. Jetzt hat er sich eine Rolle Dachpappe auf die Schulter gewuchtet und schleppt sie in dem ehemaligen Haus des Juweliers die Treppe hoch. Für ihn zählt vor allem die Gemeinschaft.
14: Man kennt sich, man redet zusammen und man arbeitet zusammen. Das ist hier das, was mich ja immer wieder hinzieht.
9: Jo, sagt Stefan Schäfer.
15: Also wenn man einen Bürojob hat, spielt man gerne im Dreck. Natürlich auch, um eben die historische Bausubstanz zu sichern für die Nachwelt.
9: Der Stadtarchivar gehört ebenfalls zum Abrisstrupp, der schon mal Schätze findet. Münzen oder Keramikscherben und manchmal auch was ganz Seltsames.
15: Hier gibt es einen alten Tresor, das ist also auch super. Den hat sozusagen der Juwelier stehen lassen, aber er hat eine Lade leer gemacht.
9: Das Geld ist also weg, macht nichts, sagt Bernd Demand. Die Bürgergenossenschaft hat einen guten Weg gefunden, um ihre Bauprojekte zu finanzieren. Sie hat zwei Geschäfte in der Altstadt, vollgestopft bis unters Dach. Mit Möbeln aus den verlassenen Häusern, aus Haushaltsauflösungen und vielen Spenden. Geschirr- und Silberbesteck, riesige mit Schnitzereien verzierte Schränke, Spiegel, Bilder, Stühle, antike Schätzchen. Das Geld aus dem Verkauf fließt direkt in Baumaterial für die Sanierung der historischen Häuser, erzählt Bernd Demand. Und dann?
1: Also wir hätten die Möglichkeit zu verkaufen, aber wir vermieten. Und dann kann das Geld von dem nächsten Gebäude, was jetzt fertig ist und vermietet wird, kann dann direkt wieder in das neue Bauprojekt einfließen. Und so wachsen wir langsam.
9: Sowas kann in jeder Stadt laufen, sagt der 60-Jährige. Es waren auch schon viele Interessierte in Hahnmünden, haben sich alles angeguckt und gesagt, das wollen wir auch. Aber, erklärt Bernd Demand, solche Projekte funktionieren nur, wenn am Anfang einer vorangeht und alle mitzieht.
17: Super, komm hier in meine Hand. Ja, super.
9: Mitziehen, gutes Stichwort. Im historischen Fachwerkhaus der jungen Familie in Duderstadt gibt es noch viel zu tun. Ehrenamtliche können hier nicht helfen, das würde zu lange dauern. Außerdem gibt es das Städtebaufördergeld nur, wenn Handwerksbetriebe die Arbeiten übernehmen, sagt Hendrik Windel.
18: Was jetzt auch nicht verkehrt ist, weil besser könnte ich es auch nicht und es lohnt sich tatsächlich trotzdem.
9: Denn der Physiker hat beruflich eher mit Daten zu tun, ist Mitbegründer einer Biotech-Firma in Göttingen. Seine Frau Sina Unselt ist Psychotherapeutin und schwanger mit dem zweiten Kind. Beide freuen sich schon auf ihr Fachwerkhaus in der Kleinstadt mit mehr Platz und für weniger Geld als in der Großstadt.
18: Also wenn wir uns überlegen, was wir hier in Abtrag zahlen, dann zahlen unsere Freunde in München mehr Miete für eine Dreizimmerwohnung.
11: Und es ist halt hier sehr zentral. Also wir können wirklich fußläufig direkt in die kleine Innenstadt. In 3 Minuten sind wir da und irgendwie Garten mit Hund und Kind, ist es einfach super praktisch.
9: Wenn Sie so durch Ihr historisches Haus gehen, sehen Sie die schäbigen Fenster, die rohen Wände und staubigen Dielen. Aber auch den schönen Fliesenboden im Eingangsbereich, im schwarz-ockerfarbenen Schachbrettmuster, die Treppe aus dem Barock, den luftigen Spitzboden. Also ist das doch ein Traumhaus?
18: Also beim ersten Mal habe ich mich tatsächlich schon drin verliebt, weil so ein freistehendes Fachwerkhaus zu finden, ist glaube ich auch nicht so einfach. Es wird noch ein Traumhaus. Viele gute Zusprüche haben wir zu Anfang noch nicht erlebt. Mittlerweile kommen auch Leute an und sagen, ach toll, endlich, dass ich mich darum kümmert. Aber die Fantasie fehlt den Leuten da meistens doch. Und wir bringen sie scheinbar mit. Und die braucht man auch, um hier dann wirklich das Traumhaus drin zu sehen.
9: Noch etwa 1,5 bis 2 Jahre wird es dauern, bis aus dem alten Fachwerkhaus ein Traumhaus geworden ist.
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0: Lesen lernen, für die einen geht es schnell, für andere ist es ein langer und manchmal frustrierender Weg. Buchstaben erkennen, Laute verbinden, erste Wörter entziffern. Was für Erwachsene selbstverständlich ist, kann für Kinder eine echte Herausforderung sein. Eine Mutter aus Wolfenbüttel in Niedersachsen hat deshalb aus der Not heraus selbst Lesebücher für ihr Kind geschrieben, das sich mit dem Lesen lernen schwer tat. Lydia Kallis berichtet.
19: Ich reite nicht, gibt Laura leise zu. Ich habe Angst vor den Ponys.
20: Das ist meine 7-jährige Tochter Trudi, gerade erst in die 2. Klasse gekommen und nun liest sie zum ersten Mal aus einem Buch von Inge Bosse. Die ist erst seit kurzem auch Kinderbuchautorin. Eigentlich arbeitet die 44-Jährige als Mediengestalterin.
25: Weil man ein Kind hat, das nach Hause kommt und sagt, Mama, ich bin dumm. Und man sich denkt so, oh Gott, Herz rutscht in die Hose, wieso das denn? Ja, ich kann nicht lesen.
20: Beim Üben mit der eigenen Tochter stellt sie fest, kurze Wörter, also 2 bis maximal 5 Buchstaben, schafft sie zu lesen, längere hingegen nicht. Doch Lesebücher mit kurzen Wörtern sucht sie vergeblich. Also schreibt sie kurzerhand selbst Geschichten.
25: Und das hat so gut geklappt, dass ich gedacht habe, ich bin noch nicht die einzige Mutter, die ein Kind mit Leseschwierigkeiten hat. Ich meine, die Lesekompetenz sinkt ja. Das möchte ich gerne anderen Leuten auch ermöglichen, dieses Kind auf einmal will und wieder Büchern und Lesen zugewandt ist. Wir reden ja hier von der Schlüsselkompetenz.
20: Also gründet die 44-Jährige aus Wolfenbüttel vor 3 Jahren ihren eigenen Verlag. Sie textet, illustriert, verlegt und vermarktet ihre Bücher selbst. Mittlerweile sind es schon 21. Alle mit dem Ansatz, einfach lesen mit kurzen Wörtern.
25: Wir haben ja im Grunde genommen hier eine Win-Win-Situation. Das heißt, wir haben kurze Wörter, die einfach leicht zu lesen sind. Und es sind die häufigsten Wörter, so dass es in meinen Augen absolut Sinn ergibt, eben mit kurzen Wörtern ins Lesen zu kommen, weil dann der Erfolg einfach schnell da ist.
20: Bisher habe sie schon 15.000 Bücher verkauft. Vor allem Privathaushalte, Bibliotheken, aber auch schon vereinzelt Schulen greifen zu ihren Büchern.
25: Vielleicht.
20: Ronja Grabase ist begeistert von den Büchern. Sie ist Sonderpädagogin an einer Förderschule in Wolfenbüttel. Alle ihre Drittklässler haben Probleme beim Lernen und mit der Sprache, erzählt sie. Seit gut 2 Jahren integriert sie Bosses Bücher in ihren Unterricht.
25: Und dann haben Kinder, die wirklich noch kaum lesen konnten, mit Wörtern, die nur aus 2 Buchstaben bestehen, es hingekriegt, ein ganzes Buch zu lesen und dieses Buch vorzustellen, was ich wirklich einzigartig finde, weil obwohl da Wörter drin sind, die nur aus 2 Buchstaben bestehen, sie auch trotzdem Inhalt haben und die Kinder dadurch eine ganze Geschichte nacherzählen konnten. Das war ein Riesenerfolg und für die Kinder natürlich ein großer Push für Selbstbewusstsein.
20: Noch schreibe der Verlag von Inge Bosse keine schwarzen Zahlen. Aber die vierfache Mama hat Visionen.
25: Also ich würde schon ganz gerne unter die 10 wichtigsten Kinder- und Jugendbuchverlage kommen. Ich würde auch gerne das Lesenlernen sozusagen revolutionieren und auch einfach tatsächlich auch Schulmaterial anbieten wollen, so Hefte, die einfach Spaß machen, wo das Lesen einfach im Fokus steht.
20: Ihre Tochter hat von ihren Büchern profitiert, sagt sie. Und auch meine Tochter findet die kurzen Wörter in Bosses Buch besser.
19: Weil man da nicht so viel lesen muss und man es auch nicht so schnell vergisst.
0: Die Bücher von Inge Bosse heißen Ei Ei oder Wo ist der Hut und sind in dem von ihr gegründeten Lauter Verlag erschienen.
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0: Der heiße Sommer hat zu tausenden Sterbefällen geführt. Das Robert-Koch-Institut schätzt, dass in diesem Jahr bisher mindestens 14.000 Menschen wegen der Hitze gestorben sind. So viele wie nie zuvor. Dazu hat unsere Gastkommentatorin, die freie Autorin Wiebke Hollersen, folgende Meinung.
2: Wenn ich diese Zahl höre und höre, von wem sie stammt, dem RKI, dann fürchte ich, dass ein großer Streit losbrechen könnte. Vielleicht bin ich zu pessimistisch, aber ich muss an die Pandemie denken, an den Streit darum, wer denn nun an und wer nun mit Corona gestorben war. Das RKI selbst benutzt das Wort Hitzetote vorsichtshalber nicht, sondern versucht zu berechnen, wie sich Hitzewellen auf die Sterblichkeit auswirken. Dabei kommt ein Wort ins Spiel, das man auch aus der Pandemie kennt, die Übersterblichkeit. Die RKI-Zahlen zeigen, es sind vor allem viel mehr Menschen gestorben, die älter als 75 waren, die Vorerkrankungen hatten. Wenn ein angeschlagenes Herz an einem 40-Grad-Tag stehen bleibt, was ist dann die Todesursache? Ich hoffe sehr, dass niemand in Deutschland jetzt solche zynischen Diskussionen beginnt, sondern dass wir alle endlich ernst nehmen, dass Hitze tödlich sein kann und dass Hitzeschutz zumindest in Krankenhäusern und Altenheimen in Zukunft nicht mehr verhandelbar ist.
0: Die Meinung unserer Gastautorin Wiebke Hollersen. Die Frankfurter Allgemeine fordert jetzt Maßnahmen, um auf künftige Hitzewellen besser vorbereitet zu sein.
3: Heiß ist es jedem einmal. Doch unter extremen Temperaturen leiden manche mehr als andere. Wegen ihres Jobs, wegen ihrer Wohnsituation. Wie unter einem Brennglas haben die vergangenen Wochen gezeigt, wie schnell scheinbar vorübergehende Phänomene sich verstetigen können. Nächstes Jahr mag das Wetter anders sein, doch der nächste Hitzesommer wird kommen. Seine Probleme werden die sein, die es heute sind. Politik und Bürger werden mit den Gegebenheiten umgehen müssen. Am wichtigsten ist es, Kinder in den Blick zu nehmen, sowie kranke und alte Menschen, die in Gemeinschaftseinrichtungen leben.
0: Die Augsburger Allgemeine hat auch schon einige Vorschläge dafür.
3: Es gibt so viel, was man tun oder zumindest finanziell fördern kann. Nicht irgendwann, jetzt. Mehr Schatten in Innenstädten schaffen, Gebäude begrünen, Neubauten entsprechend planen, die Schwächsten schützen mit Klimaanlagen in Pflegeeinrichtungen, Kliniken oder Schulen. Notfallpläne erstellen, wie für andere Naturkatastrophen auch. Sorgsamer mit Trinkwasser umgehen, Wälder konsequent umbauen.
0: Der Kölner Stadtanzeiger ist aber skeptisch, ob das auch passiert.
3: Deutschland steht vor einer weiteren gigantischen Aufgabe, die sich nur mit größtmöglicher politischer, parteiübergreifender Entschlossenheit zumindest ansatzweise lösen ließe. Doch die ist, trotz guter Vorstöße von SPD und Grünen, nicht in Sicht. Kanzler Friedrich Merz verliert immer noch kein Wort über die Hitzetoten. Die AfD leugnet den Klimawandel beharrlich. Und so gibt es allen Grund zum Zweifeln, dass vulnerable Gruppen in den kommenden Sommern besser geschützt werden. Jetzt hat es geregnet, der Herbst kommt, neue Probleme werden auf die Tagesordnung drängen. Darum ist es an uns allen, politisch Druck auszuüben, damit diesem heißen Sommer mehr als warme Worte folgen.
0: Das waren die Standpunkte, zusammengestellt von Johannes Zuber. Und das war die erste Hälfte der ARD-Infonacht. Ben Wozny verabschiedet sich gleich am Mikrofon und hier übernimmt Milad Kupay.

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1: Um 2 Uhr mit Ida Leinfelder. Verbraucherschützer in Deutschland warnen angesichts niedriger Gasspeicher vor steigenden Preisen und möglichen Engpässen. Die EU-Kommission sieht die Versorgung dagegen gesichert. Aus Brüssel Thomas Spickhofen.
2: In Deutschland sind die Gasspeicher zu knapp 50% gefüllt. Schlusslichter sind Lettland, Schweden und die Niederlande mit etwas mehr als 40%. Aber alles kein Grund zur Sorge, heißt es von der Kommission. Es gehe auch nicht darum, bis zu 100% aufzufüllen. 80% reichten, sagt die Kommissionssprecherin.
1: Deutschland, Frankreich, Großbritannien und Italien haben die israelische Regierung dazu aufgerufen, ihr umstrittenes Siedlungsprojekt im Westjordanland zu stoppen. In einer Erklärung kritisieren die 4 Länder die Pläne als inakzeptabel. Das Projekt teile das Westjordanland praktisch in 2 Hälften. Östlich von Jerusalem plant Israel den Bau tausender weiterer Wohnungen. Die Siedlungen gelten nach internationalem Recht als völkerrechtswidrig. Der Städtetag fordert eine Pflegevoll-